0: Lotte Osnabrück und Lotte. A1 Lübeck-Hamburg, die Norderelbbrücke, ist wegen eines Schwertransports bis etwa 5 Uhr mehrfach kurzfristig in beiden Richtungen gesperrt. A4 Dresden-Görlitz, der Tunnel Königshainer Berge, ist wegen Wartungsarbeiten bis 5 Uhr in beiden Richtungen gesperrt. Empfohlene Umleitung über die U4 und U5. Die A29 Oldenburg Richtung Ahlhorner Heide ist zwischen Wardenburg und Großen Kneten bis Freitag jeweils 5 Uhr wegen einer Nachtbaustelle gesperrt. Die Umleitung führt über die U30. Die A40 Essen Richtung Dortmund ist zwischen dem Dreieck Bochum West und Bochum Zentrum wegen Bauarbeiten bis Freitag noch gesperrt. Dann die A45 Gießen Richtung Aschaffenburg ist zwischen Altenstadt und Hammersbach wegen Bergungsarbeiten gesperrt. Eine Umleitung führt ab Altenstadt über die U60. Die A92 Deggendorf-München ist zwischen Unterschleißheim und Oberschleißheim nach einem Lkw-Unfall in beiden Richtungen gesperrt. Die A100 Wilmersdorf in Richtung Neukölln ist zwischen Schmargendorf und Detmolder Straße wegen einer Nachtbaustelle gesperrt. Und dann noch die A115 Dreieck Nutetal Richtung Dreieck Funkturm ist zwischen Kreuz Zehlendorf und Spanische Allee wegen Bauarbeiten bis etwa 5 Uhr gesperrt. Kommen Sie alle gut an.
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0: Und die kommt aus dem Studio von NDR Info in Hamburg mit Birgit Hasselbusch. Schön, dass Sie dabei sind. Entwicklungen, Reaktionen, Äußerungen, darauf schauen wir jetzt nach den Landtagswahlen in Berlin und Mecklenburg-Vorpommern. Dort wird die AfD stärkste Kraft, zusammenarbeiten will aber keine Partei mit ihr. Manuela Schwesig von der SPD will weiter regieren, Rot-Rot-Grün. Die Linkspartei stellt in Berlin wohl bald die erste regierende Bürgermeisterin und historisch auch die CDU, die zum ersten Mal den Einzug in den Schweriner Landtag verpasst. Nach dem Debakel ist der CDU-Chef in Mecklenburg-Vorpommern, Daniel Peters, zurückgetreten. Gerade auch schon in den Nachrichten gehört. Staatsminister im Bundeskanzleramt Philipp Amthor soll vorerst übernehmen. Auch Generalsekretärin Hoffmeister gibt ihr Amt ab. Kanzler Merz, er gab am Wahltag, quasi vor der ersten Hochrechnung, ein Statement ab, bei dem sich viele einig sind, dass sein politisches Amt noch nie so sehr auf der Kippe stand wie in diesen Tagen.
2: Meine Damen und Herren, herzlich willkommen.
3: Schon wieder muss Friedrich Merz sich erklären. Und als hätte der Bundeskanzler nicht schon genug Ärger, läuft es auch diesmal nicht rund.
2: Okay, gibt es da irgendwo ein Problem mit dem Ton? Können wir das mal versuchen zu lösen? Das liegt nicht in meiner Hand.
3: Und was ist mit der CDU? Liegt deren Schicksal noch in der Hand des Parteichefs?
2: Es hat weder gestern Abend noch heute Vormittag von irgendjemandem irgendeine personelle Frage, geschweige denn eine Personaldebatte gegeben. Von niemandem.
3: Die CDU ist gerade aus dem Landtag in Mecklenburg-Vorpommern geflogen. Für die Partei, so Friedrich Merz, stellen sich grundsätzliche Fragen.
2: Wir werden über die Arbeit und die Struktur der Partei sprechen, über unser Programm und über das Profil der CDU. Wir haben, um es offen zu sagen, auf zu viele Fragen keine zufriedenstellenden Antworten mehr.
3: Keine Antworten, auch nicht von den Ministerpräsidenten. Die ziehen am Morgen wortlos an den Kameras vorbei. Gar nicht wortkarg. Die AfD, sie ist sich sicher, die CDU als Volkspartei abzulösen. Die Parteichefs Tino Chrupalla und Alice Weidel.
4: Es ist nicht unsere Aufgabe, sie zu zerstören. Das haben die Wähler entschieden in Mecklenburg-Vorpommern. Und ich möchte vielleicht auch mal mit einer Einordnung aufräumen, die CDU als konservativ darzustellen. Die CDU ist scheinkonservativ. Sie ist nicht mehr konservativ.
5: Wenn sie beliebig werden in ihren Positionen, dann braucht man sie nicht mehr. Und ob uns das nun freut oder nicht, ist völlig unerheblich. Uns geht es ja gar nicht darum. Uns geht es darum, dass es den Menschen in diesem Land besser geht.
3: Ganz anders sehen das die Grünen. Parteichef Felix Banaschak bedauert, dass die CDU nicht mehr im Schweriner Landtag sitzt.
6: Die ganze Bundesrepublik Deutschland braucht eine einigermaßen aufgeräumte, stabile, konservative Partei.
3: Den Grund für die Probleme sieht er beim Bundeskanzler.
6: Ich kann nur hoffen und mir wünschen, aber ich erwarte es auch, dass die Union als zentrale Kraft, die dieses Land hat und als Regierungspartei jetzt die Kurve bekommt und dass auch Friedrich Merz die Kurve bekommt. Und das geht nicht mit Durchhalteparolen, das geht nicht mit Kopf durch die Wand, sondern das geht mit einer ehrlichen Selbstkritik.
3: Selbstkritik ist auch bei der Linken nachgefragt, denn auf der Wahlparty in Berlin tauchte ein Clanboss auf und ein Vertreter einer anti-israelischen Gruppe, die als extremistisch eingestuft wird. Nicht auf Einladung der Partei, wie sie betont. Die Linke hat zwar die Wahl in Berlin gewonnen, sieht sich aber nun erneut mit Antisemitismusvorwürfen konfrontiert Und dazu sagt Parteichefin Ines Schwertner:
7: Ich möchte nicht, dass jüdische Menschen Angst haben müssen in Deutschland. Deswegen werden wir uns dafür einsetzen, dass Antisemitismus ernst genommen wird bei uns in der Partei, aber genauso auch auf den Straßen, in den Fußballvereinen, überall in Deutschland und gleichzeitig aber auch die israelische Regierung und das Militär kritisieren dürfen.
3: Nach drei Wahlen sucht die Politik mal wieder nach Antworten. Auch die SPD.
8: Bleibt das klare Signal der Wählerinnen und Wähler in allen drei Landtagswahlen: Wir sind nicht einverstanden mit dem, was ihr da tut in Berlin.
3: Sagt Parteichef Lars Klingbeil.
8: Wenn die Bürgerinnen und Bürger in unserem Land Reformen wahrnehmen als etwas, das ihr Leben bedroht und das nur zur Verschlechterung führt, dann ist es nicht nur die Kommunikation bei uns, die besser werden muss, sondern an der einen oder anderen Stelle auch die Substanz der Reform.
3: An der Koalition mit der Union halte man fest, betont die SPD-Spitze. Und auch der Bundeskanzler will mit dieser Regierung weitermachen.
0: Gabor Hallerschmidt, Reaktionen aus Berlin nach den Landtagswahlen in Berlin und Mecklenburg-Vorpommern. Politiker haben wir jetzt gehört. Wir möchten aber auch wissen, was die Menschen, die wählen gegangen sind, denken. Warum haben sie sich wie entschieden? Friedrichshain-Kreuzberg war einst eine sichere Bank für die Grünen in der Hauptstadt. Diesmal ging kein einziges Direktmandat an sie. Und auch nirgendwo dort holten sie die meisten Zweitstimmen. Hier war erstmals Die Linke so erfolgreich. Harry Sass war am Cottbusser Tor unterwegs, hat sich dort umgehört.
9: Ich habe die gewählt, die auch hoffentlich in Berlin die Bürgermeisterin werden wird.
10: Ich habe links gewählt, komplett.
11: Ich habe Linke gewählt.
12: Ich habe die Grünen gewählt.
13: Ich habe die CDU gewählt.
14: Der Linke.
15: Und was haben Sie vorher gewählt, vor drei Jahren?
14: Grüne.
16: Da ist da der Schmelztiegel der Kulturen, der Einkommensschichten, der Sprachen und Launen. Was viele von Ihnen eint, Sie wollen die Linke. Bemerkenswert. Denn bisher galt der Bezirk als sicherer Hafen für die Grünen. Die Zuversicht, hier abzuräumen, liest man auch auf den immer noch hängenden Wahlplakaten und an den Litfaßsäulen. Für ein Berlin mit grünem Bürgermeister war ein Wahlslogan. Nun könnte es eine linke Bürgermeisterin werden. Elif Eralp hat in Wahlkreis 1, also genau hier rund um den Kotti, über 50% der Erststimmen bekommen. Ein ehemaliger Grünen-Wähler erzählt uns, warum er zur Linken gewechselt ist.
17: Ich habe auch die Linke gewählt, weil ich habe das Gefühl, dass das ist die einzige Partei, die was in Berlin verändert zum Positiven, weil alle anderen jetzt seit Jahren mitregiert haben und irgendwie es überhaupt nichts vorangebracht hat, jetzt gerade mit dem Thema Mieten und soziale Verdrängung und so weiter.
16: Probleme mit dem Wohnungsmarkt und der Wunsch nach sozialer Gerechtigkeit. Man hört diese Themen immer wieder, wenn es darum geht, warum die Linke hier stimmenstärkste Partei wurde. Ja, auch Umweltschutz, der Wunsch nach sicheren Fahrradwegen, klassische grünen Themen werden genannt. Aber dieses Mal haben andere Aspekte die Wählerinnen und Wähler hier zum Gang zur Wahlurne motiviert.
18: Vor allem wegen der Mietensache und ja, weil sie einfach die Partei sind, die der am meisten vertraue, die sozialen Probleme anzugehen. Immer noch.
19: Wegen dem Wohnungsmarkt.
18: Weil ich für Umverteilung und für Gerechtigkeit bin und gegen Kapitalismus und finde, dass die Voraussetzungen in einer Großstadt dafür eher geeignet sind als vielleicht woanders.
16: Ob die Partei Berlin am Ende regieren wird, ist noch offen. Am Freitag will sich die Linke erstmal zum Parteitag treffen.
0: Stimmen aus Berlin zur Wahl, gesammelt von Harry Sass.
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0: Nach diesen Wahlen in Berlin und Mecklenburg-Vorpommern gibt sich der Kanzler nachdenklich, aber unbeirrbar. Die SPD hält sich mit Kursänderungen bei den Reformprojekten noch zurück. AfD und Linke sind weiter im Aufwind. Und was sind die Folgen für die Bundespolitik? Dazu jetzt die Meinung von Anna Engelke aus dem ARD-Hauptstadtstudio in Berlin.
20: Ich melde mich bei Ihnen mit meinem Kommentar aus einer hochnervösen Hauptstadt. Die drei Landtagswahlen in diesem September haben gezeigt, die Parteien am rechten und am linken Rand sind stark und stärker und die Parteien in der Mitte, sie sind kleiner geworden, haben weniger Gewicht. Die ehemals stolze Volkspartei CDU ist sogar aus einem Landtag geflogen, zum ersten Mal in ihrer mehr als 80-jährigen Geschichte. Von einer tiefen Zäsur spricht auch Friedrich Merz. Wie mies es um den Bundeskanzler Friedrich Merz steht und wie sehr er auch selbst dafür verantwortlich ist, das ist viel besprochen. Zu markiges Auftreten, zu große Versprechen, zu schlechtes Handwerk. Der Bundeskanzler ist unbeliebt wie kein anderer Kanzler vor ihm. Warum also sollte er weitermachen? Darauf muss Friedrich Merz in den nächsten Tagen und Wochen eine Antwort finden. Und lediglich die, dass es gerade niemand anderen in der CDU oder CSU gibt, der dafür den Finger hebt, diese Antwort trägt auf Dauer nicht. Und auch die SPD muss sich überlegen, welche Rolle sie in dieser Bundesregierung spielen will. Wollen die Sozialdemokraten Manuela Schwesigs Beispiel in Mecklenburg-Vorpommern folgen und Opposition in der eigenen Regierung sein? Oder wollen sie tatsächlich noch regieren? So ganz klar ist das nicht. Das Problem: sämtliches Führungspersonal in der schwarz-roten Koalition, angefangen von Friedrich Merz über Lars Klingbeil bis hin zu Bärbel Baas, ist angeschlagen, hat nur noch wenig Autorität. Keine guten Aussichten, um über die großen Fragen zu verhandeln, etwa wie künftig die Rentenversicherung aussehen soll, die Kranken- oder die Pflegeversicherung. Aber dennoch, CDU, CSU und SPD haben schon ein Stück des gemeinsamen Regierungswegs hinter sich gebracht. Und auch im Ausland sind viele froh über die Koalition mit Friedrich Merz an der Spitze. Außerhalb Deutschlands haben die Landtagswahlergebnisse, insbesondere die Erfolge der AfD, für regelrechtes Entsetzen gesorgt. In den europäischen Hauptstädten sind viele nervös, während Russlands Machthaber Putin sein Glück wohl kaum fassen kann. Selbst wenn es sich anders anfühlt, CDU, CSU und SPD stellen auch nach diesen drei Landtagswahlen die Bundesregierung. Und es wäre schön, sie handelten danach. Immerhin trägt ihr Koalitionsvertrag den Titel Verantwortung für Deutschland. Die große Frage ist allerdings, haben die Beteiligten noch die Kraft dazu?
11: Die Meinung von Anna Engelke aus dem ARD-Hauptstadtstudio. Es ist 2.15 Uhr.
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11: Für eine weitere Wahl blicken wir nach Russland. Auch dort wurde ein neues Parlament gewählt. Überraschungen gab es keine, dafür hatte die Staatsführung schon gesorgt. Zur Wahl der Duma waren nur kremlfreundliche Parteien zugelassen. Die Opposition, bis auf Einzelkandidaten, nicht dabei. Präsident Putin, dessen Partei wie erwartet führt, dürfte die hingegen als klares Signal für die Fortsetzung der Vollinvasion in der Ukraine interpretieren. Björn Blaschke aus Moskau.
12: Geeintes Russland ist nach einer dreitägigen Abstimmung zur Siegerin der Duma-Wahl erklärt worden. Die Partei, der Kreml-Chef Wladimir Putin nahesteht, habe 57,83% der Stimmen auf sich vereinen können. Das erklärte in Moskau die Wahlleiterin Ella Pamphilova. Demzufolge hätte Geeintes Russland 355 Mandate errungen. Pamphilova betonte mehrfach, dass das Ergebnis vorläufig sei. Allerdings sind ihr zufolge auch schon mehr als 95% der Stimmen ausgezählt. 355 von 450 Mandaten, das wären deutlich mehr als zwei Drittel der Duma-Sitze, sodass die amtierende Regierungspartei weiterhin künftig die Möglichkeit haben sollte, Änderungen an der Verfassung vorzunehmen. Die genaue Verteilung der Sitze fällt jedoch ohnehin kaum ins Gewicht, denn alle vier Parteien, die mit landesweiten Listen in der neuen Legislatur der Duma vertreten sein werden, sind kremltreu. Die Aufgaben der Abgeordneten fasste am Morgen der Vorsitzende von Geeintes Russland zusammen, Dmitri Medvedev, selbst Ex-Präsident und Ex-Regierungschef. Er erklärte am Morgen, dass seine Partei die Entscheidungen von Kreml-Chef Putin umsetzen werde. Das dürfte auch alles betreffen, was mit der Ukraine zu tun hat. Eine kritische Volksvertretung sieht anders aus. Aber das heißt nicht, dass alle Wahlberechtigten hinter Kreml-Chef Putin stehen. Die Beteiligung an der Abstimmung liegt bei etwas mehr als 59%. Das ist hoch, höher als bei den zurückliegenden Duma-Wahlen. Aber mehr als 40% sind nicht zur Abstimmung gegangen. Und das heißt sicherlich auch, dass längst nicht alle Russinnen und Russen mit der Politik ihres Landes zufrieden sind.
11: Der Bericht von Björn Blaschke.
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11: Zur Duma-Wahl auch der Kommentar von Russland-Korrespondent Stefan Lag.
14: Der stellvertretende Duma-Sprecher Pjotr Tolstoi formuliert es so: Russland habe seine eigene Demokratie, die sich grundlegend von der Demokratie in Deutschland, den USA oder Frankreich unterscheide. Der Westen habe das nie verstanden. Tatsächlich dürfte er damit recht haben. Denn wenn Demokratie bedeutet, dass Bürgerinnen und Bürger durch freie und faire Wahlen an der politischen Willensbildung teilhaben, dann lässt sich die Duma-Wahl kaum als demokratisch bezeichnen. Eher als eine Inszenierung demokratischer Verfahren. Eine Wahl, bei der letztlich alle im Parlament vertretenen Parteien den Kurs des Kremls mittragen. Eine Wahl, bei der die einzige echte Oppositionspartei, Jabloko, ausgeschlossen wurde und Kandidaten eingeschüchtert, festgenommen oder inhaftiert wurden. Für den Kreml war diese Abstimmung weit mehr als die Wahl eines neuen Parlaments. Wladimir Putin verknüpfte sie ausdrücklich mit seinem Krieg gegen die Ukraine. Die Bürger sollten den Parteien erneut ihr Vertrauen aussprechen, die seinen außenpolitischen Kurs bedingungslos unterstützen und Gesetze zuverlässig abnicken. Rund 59% der Wahlberechtigten folgten diesem Aufruf. In Russland wird das als hohe Wahlbeteiligung gefeiert. Man könnte allerdings auch fragen, warum sich 41% der Wahlberechtigten trotz massiver patriotischer Mobilisierung nicht an der Abstimmung beteiligten. Erwartungsgemäß kam die Kreml-Partei Geeintes Russland auf knapp 60% der Stimmen und kann damit die verfassungsändernde Zweidrittelmehrheit verteidigen. Erstmals wurde auch in den von Russland annektierten ukrainischen Gebieten gewählt. Ukrainische Aktivisten berichten von massivem Druck auf die Bevölkerung bis hin zu bewaffneter Begleitung zu den Wahllokalen. Das Ergebnis überraschte wenig. Gerade dort sollen die Zustimmungswerte für die Kreml-Partei besonders hoch ausgefallen sein. Auch das gehört offenbar zur russischen Version von Demokratie. Nun wird die Wahl in Moskau als Beweis für nationale Geschlossenheit und Widerstandskraft gefeiert. Föderationsratschefin Valentina Matwienko spricht von einem Signal der Stärke gegenüber äußeren Feinden. Russland habe Drohnenangriffe und Cyberattacken abgewehrt und dennoch seine demokratischen Institutionen aufrechterhalten. Tatsächlich hatte die Ukraine das Land während der Wahltage mit zahlreichen Drohnen- und Marschflugkörperangriffen überzogen. Politisch spielte das jedoch eher dem Kreml in die Hände. Der Wahlausgang wurde dadurch nicht gefährdet. Stattdessen konnte Putin einmal mehr das Bild eines Staates zeichnen, der selbst unter Kriegsbedingungen Wahlen abhält, anders als die Ukraine. Dieses Narrativ nutzt der Kreml seit Jahren, um die Legitimität des ukrainischen Präsidenten Volodymyr Zelensky in Frage zu stellen. Dass die Ukraine als angegriffenes Land in weit stärkerem Maße vom Krieg betroffen ist und ihre Verfassung Wahlen unter Kriegsrecht nicht vorsieht, bleibt dabei unerwähnt. Für Putin ist diese Wahl damit exakt nach Plan verlaufen. Und weil er sie bewusst als Zustimmung zu seinem Krieg interpretiert, dürfte er das Ergebnis nun als politischen Freibrief verstehen. Der Krieg wird mit unverminderter Härte fortgesetzt werden. Angesichts hoher russischer Verluste erscheint inzwischen auch ein Schritt denkbar, den Putin zuletzt ausgeschlossen hat, eine neue Mobilisierungswelle. Ganz ausgeschlossen ist sie nach dieser Wahl nicht mehr.
11: Die Meinung von Russland-Korrespondent Stefan Lack am 22. September. Was kann man besser machen? Wenn man Kinder das fragt, was man in ihrem Alltag so alles verbessern könnte, ja, da gibt es viele Ideen, viele Vorschläge. Aber werden sie damit auch gehört? Und vor allem, können sie wirklich etwas bewirken? Lukas Ebner erzählt, wie ein Grundschüler aus München mit seinem Engagement eine gefährliche Kreuzung verändert hat.
19: Rote Ampel für die Autos. Grün für die Fußgänger. Unter ihnen der 11-jährige Henry Müller. Er setzt einen Fuß auf die Straße und schaut trotz Grün erst noch einmal nach links und nach rechts.
21: Wenn ich alleine bin, dann halte ich lieber an und bin vorsichtig.
19: Er passt heute noch immer auf, denn hier an der Kreuzung Werdenfeldstraße mit Waldfriedhofstraße in München-Sendling, Henrys früherem Schulweg, war es mal richtig gefährlich. Vor 3 Jahren fahren jeden Morgen Autos über Rot.
21: Damals bin ich immer auf der anderen Straßenseite rübergegangen. Da habe ich mich auch manchmal ein bisschen unsicher gefühlt, wenn die Autos bei sehr tiefem Rot noch drüber gefahren sind.
19: Extrem belastend für Henry. Er ist damals in der 3. Klasse. Er will was verändern und schreibt mit Filzstift und in Schreibschrift einen Antrag an die Stadt.
21: Ich habe mir eigentlich nicht so viel dabei gedacht, habe mir einfach gewünscht, dass es irgendwann umgesetzt wird.
19: Günter Keller, damals wie heute Vorsitzender des Bezirksausschusses, unterstützt ihn. Er aber glaubt erstmal nicht, dass sich was verändern kann.
22: Wir waren durchaus skeptisch, dass es in der Stadtverwaltung Konsequenzen haben wird, weil natürlich solche Beschwerden sehr viele kommen.
19: Er sucht Beweise für Henrys Beobachtung, stellt sich an den Straßenrand und filmt die Kreuzung. Die Bilanz: eine Viertelstunde, 4 Rotsünder. Henry hatte recht. Ein paar Monate später wird die Verkehrsregelung tatsächlich geändert. Die sogenannte Schutzzeit wird von 3 auf 5 Sekunden verlängert. Wenn die Autos rot haben, bekommen die Fußgänger später grün. Heißt, aus einer Idee wurde eine echte Beteiligung. Das Recht darauf steht auch in der UN-Kinderrechtskonvention, an die sich auch Bayern halten muss. Trotzdem sieht die Praxis ganz unterschiedlich aus. Nürnberg und Regensburg werden von vielen Expertinnen als Positivbeispiele genannt. Es gäbe aber auch in Bayern Kommunen, in denen Kinderbeteiligung so gut wie keine Rolle spielen würde. Judith Durand vom Deutschen Jugendinstitut sagt, Forschungen zeigen, dass in Kindern ganz entscheidende Entwicklungsschritte bei solcher Beteiligung entstehen. In München-Sendling hat das auch Günther Keller gemerkt.
22: Also ich bin ja schon ein paar Jahrzehnte im Bezirksausschuss und das war das einzige Mal.
19: Henry jedenfalls weiß inzwischen, seine Ideen können wirklich was verändern.
21: Als ich erfahren habe, dass es wirklich umgesetzt wurde, war es mir auch sehr wichtig, dass es für die jetzigen neuen Schüler ein sicherer Schulweg ist.
19: Heute kommt er immer noch oft an der Kreuzung vorbei. Gefährlich wird es seltener. Dafür hat er ja selbst gesorgt.
11: Denn Henry aus München hat mit seinem Engagement eine gefährliche Kreuzung verändert.
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2: Mit Ben Wozny und der Frauenfußball-Bundesliga. Dort sorgen die Aufsteigerinnen aus Stuttgart weiter für Furore. Und das hat nun Werder Bremen zu spüren bekommen. 1:1 der Endstand. Damit trotzen die Stuttgarterinnen den Bremerinnen auswärts einen Punkt ab. Till Gruppe hat die Partie gesehen.
4: Es war ein Spiel mit zwei komplett unterschiedlichen Halbzeiten. Zunächst hatte die Gastmannschaft aus Stuttgart die Nase vorn. Lattenkracher, Großchancen, aber das Tor machten die Bremerinnen in der 40. Minute. Isabella Jaron mit einem punktgenauen Pass auf Mai Shimada, die ganz cool zum 1:0 für Werder Bremen traf. In der zweiten Halbzeit dann genau andersrum. Mira Aruna traf in der 53. Minute, obwohl eigentlich Werder am Drücker war. Danach ging es bis zum Schluss hin und her. Torschüsse im Minutentakt, treffen konnte aber keine der beiden Mannschaften und das Spiel ging leistungsgerecht 1:1 aus.
2: Stuttgart festigt mit 8 Punkten seinen Platz im Tabellenmittelfeld. Werder verliert damit den direkten Kontakt zu den Spitzenclubs. Bei den männlichen Kollegen ist es über 7 Jahre her, dass Hannover 96 zuletzt Teil der Fußball-Bundesliga war. Nun soll Sandro Wagner die Roten zurück ins Oberhaus coachen. Der 38-Jährige wurde offiziell an der Leine vorgestellt. Hannover 96-Reporter Tom Gernke war dabei. Ihn habe ich gefragt, worauf sich der Nordclub denn freuen kann.
5: Ich würde sagen, auf attraktiven Fußball und auch den ein oder anderen forschen Spruch. Sandro Wagner nimmt kein Blatt vor den Mund. In Augsburg zum Beispiel, stellt er mal einen ziemlich steilen Vergleich auf.
23: Ich sehe es nicht, dass wir weniger Qualität haben als Bayern. Sehen Sie vielleicht so, ich sehe das nicht so. Ich sehe mich, sehe auf keiner Position im ganzen Verein uns weniger von der Qualität aufgestellt.
5: Ja, wenige Wochen später war dann schon Schluss, aber auch als Spieler war Wagner schon einer der Extrovertierteren, lieferte aber auch ab. In 180 Bundesligaspielen traf der Stürmer 44 Mal. Da konnte schon ganz gut am eigenen Image geschraubt werden.
23: Natürlich könnte ich mich viel sympathischer verkaufen und könnte jetzt sagen, ich fahre jeden Tag mit dem Fahrrad zum Training oder mit der Straßenbahn. Aber das bin ich nicht. Ich fahre mit Porsche zum Training und fühle mich damit wohl.
5: Ja, mal sehen, wie er dann in Hannover vorfährt. Ich bin sehr gespannt, was uns da in den nächsten Tagen und Wochen so erwartet.
2: Auch in der dritten Liga gibt es eine frische Trainerverpflichtung. Es hatte sich schon abgezeichnet, nun ist es fix. Hansa Rostock hat André Breitenreiter geholt. Tobias Blank berichtet.
24: André Breitenreiter sei von Beginn an der Wunschkandidat der Verantwortlichen beim FC Hansa Rostock gewesen, heißt es in einem Schreiben des Clubs an die Mitglieder. Der ehemalige Bundesliga-Stürmer hat als Trainer bereits einige Erfolge vorzuweisen. So schaffte er mit Paderborn und Hannover 96 jeweils den Aufstieg in die erste Bundesliga und wurde 2022 Schweizer Meister mit dem FC Zürich. Zuletzt war der 52-Jährige bis April 2025 in Hannover tätig und wird nun am Donnerstag die erste Einheit als Cheftrainer beim FC Hansa leiten.
2: In Kanada werden aktuell die Straßenrad-Weltmeisterschaften ausgetragen, aktuell die Wettkämpfe im U23 und im Juniorenbereich. Holger Gerska über die U23-Einzelzeitfahren mit mäßigem Ergebnis aus deutscher Sicht.
25: Ein deutscher Weltklasse-Zeitfahrer für die Zukunft, der zum Beispiel dem 4-maligen Weltmeister Toni Martin folgen könnte, ist nicht in Sicht. Erneut verpasste die männliche U23 einen Top-10-Platz. Nach 30 Kilometern wurde der deutsche Nachwuchsmeister im Zeitfahren Bruno Kessler mit der 13. besten Zeit gestoppt. Dem Leipziger fehlte reichlich eine Minute zur Bronzemedaille. 5 Sekunden mehr brauchte Luis Leidert, der bei den Junioren mal eine WM-Medaille gewinnen konnte, hier aber erst kurzfristig von seiner Nominierung erfahren hat. So sorgte Justina Czapla für das beste deutsche Ergebnis an diesem U23-Tag. Die Nürnbergerin steigerte sich nach mäßigem Beginn und schaffte letztlich Platz 10. Die Nachwuchsweltmeister im Zeitfahren kommen in diesem Jahr aus den Niederlanden und Australien.
2: Als nächstes folgt dann die Mixed-Staffel der Profis und am Wochenende dann die Straßenrennen der Frauen und Männer.
11: Der Sportüberblick war das mit Ben Wozny.
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1: Um 2.30 Uhr mit Ronald Lessig. Kanzler Merz erwägt offenbar in der Frage der Krankenversicherung einen Kurswechsel. Das Nebeneinander von privater und gesetzlicher Versicherung werde von vielen Menschen als Gerechtigkeitsproblem betrachtet, so Merz. Birte Sönnigsen in Berlin fasst zusammen, was Merz genau gesagt hat.
2: Es klingt so, als wollte Friedrich Merz das bisherige System von gesetzlicher Krankenversicherung auf der einen und privater Krankenversicherung auf der anderen Seite in Frage stellen. Merz hat gesagt, wenn sich der Eindruck verfestigt, Privatversicherte bekommen sofort jede Leistung und gesetzlich Versicherte müssten Wochen und Monate warten, dann sei das ein Gerechtigkeitsproblem. Das will er verändern. Wie? Das ist aber völlig offen geblieben. Und das ist auch wirklich überraschend, denn der Kurs der CDU ist da bisher sehr klar. Sie ist für so ein Dual System aus gesetzlicher und privater Krankenversicherung. Eine Einheitsversicherung hat die CDU bisher immer abgelehnt.
1: Nach dem CDU-Aus im Schweriner Landtag hat Landeschef Peters seinen Rücktritt erklärt. Wie er mitteilte, soll kommissarisch Philipp Amthor das Amt übernehmen. Aus der Nachrichtenredaktion Marei Beermann.
3: Der 34-jährige Amthor aus Ueckermünde ist seit Juli Staatsminister im Kanzleramt. Nach NDR-Informationen hat auch Generalsekretärin Kati Hoffmeister auf der Sitzung des Landesvorstands ihren Rücktritt angekündigt. Laut Landeswahlleiter Christian Boden fehlten der CDU rund 800 Stimmen für den Wiedereinzug in den Landtag. Der Parteivorstand der SPD hat den Vorschlag von Ministerpräsidentin Schwesig angenommen und sich geschlossen für Gespräche mit Grünen und Linken ausgesprochen.
1: Die Außenbeauftragte der EU, Kallas, dringt angesichts der Houthi-Offensive am Roten Meer auf eine Ausweitung der Marinemission Aspides. Nötig sind laut Kallas mehr als 10 Kriegsschiffe, sagte sie bei den UN in New York. Die Lage sei aktuell noch ernster als zu Beginn der Mission vor gut 2 Jahren, so Kallas. Deutschland beteiligte sich zuletzt mit Luftaufklärung. Das Bundestagsmandat dafür läuft Ende Oktober aus. Auf dem Oktoberfest in München ist ein Mitarbeiter eines Fahrgeschäfts nach einem Unfall gestorben. Laut Polizei wurde der Mann gegen 22 Uhr vom Freefall Tower Hangover getroffen und schwer verletzt. Der Bereich um das Fahrgeschäft wurde gesperrt. Zum genauen Hergang des mutmaßlichen Betriebsunfalls, der zum Tod des Mitarbeiters führte, wird ermittelt. Das Wetter in Deutschland. Im Erzgebirge letzte Schauer bei bis zu 15 Grad auf Helgoland und 1 Grad im Bayerischen Wald. Am Tage teils heiter, teils bewölkt, meist trocken, 13 bis 24 Grad. Am Mittwoch oft heiter bei 15 bis 25 Grad. Am Mittwoch, am Donnerstag wechselhaft bis 23 Grad. Das waren die Nachrichten.
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4: Mit einer Entwarnung auf der A30 Osnabrück-Rheine. Kein Falschfahrer mehr zwischen Kreuz Lotte-Osnabrück und Lotte. A1 Lübeck-Hamburg. Die Norderelbbrücke ist wegen eines Schwertransports bis etwa 5 Uhr mehrfach kurzfristig in beiden Richtungen gesperrt. A4 Dresden-Görlitz. Der Tunnel Königshainer Berge ist wegen Wartungsarbeiten bis 5 Uhr in beiden Richtungen gesperrt. Empfohlene Umleitung U4, U5. Die A29 Oldenburg in Richtung Ahlhorner Heide ist zwischen Wadenburg und Großen Kneten bis Freitag jeweils 5 Uhr auch wegen einer Nachtbaustelle gesperrt. Die Umleitung führt über die U30. Die A40 Essen Richtung Dortmund ist zwischen dem Dreieck Bochum West und Bochum Zentrum wegen Bauarbeiten bis Freitag noch gesperrt. Die A45 Gießen in Richtung Aschaffenburg ist zwischen Altenstadt und Hammersbach wegen Bergungsarbeiten gesperrt. Eine Umleitung führt ab Altenstadt über die U60. Die A92 München Richtung Deggendorf ist zwischen Unterschleißheim und Oberschleißheim nach einem Lkw-Unfall gesperrt. Die A100 Wilmersdorf in Richtung Neukölln ist zwischen Schmargendorf und Detmolder Straße wegen einer Nachtbaustelle gesperrt. Und dann haben wir noch die A115, Dreieck Nutetal in Richtung Dreieck Funkturm, ist zwischen Kreuz Zehlendorf und Spanische Allee wegen Bauarbeiten bis etwa 5 Uhr gesperrt.
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4: Mit Birgit Hasselbusch willkommen. In Marokko finden morgen Parlamentswahlen statt. Aber es wird mit keiner hohen Wahlbeteiligung gerechnet. Vor allem die jungen Leute sind politikverdrossen. Obwohl das Land gerade einen Bau- und Wirtschaftsboom erlebt, sind viele von ihnen ohne Arbeit und haben die Hoffnung auf Veränderung aufgegeben. Der aufgestaute Frust hatte sich Ende Juli in Ceuta gezeigt. In kurzer Zeit kamen 70.000 überwiegend junge Marokkaner schwimmend oder zu Fuß über die Grenze in die spanische Exklave. Unser Korrespondent Stefan Ehlert hat Marokko vor der Wahl besucht.
5: Eine Hochzeit in Marokkos Hauptstadt Rabat. Eine Drohne kreist über den mindestens 120 Gästen. Sie überträgt alles live auf die Bildschirme an den Wänden. Umgerechnet mehr als 5.000 Euro kostet dieses Fest zur Vermählung eines Polizisten mit einer Krankenschwester. Beide Familien haben zusammengelegt und verwandte Freunde und Freundinnen tragen auch etwas bei, um die Kosten zu stemmen. Denn die Gastgeber gehören keineswegs zur Oberschicht. Aber man will es sich trotzdem irgendwie leisten. Diese Hochzeit erzählt viel über das heutige Marokko, über die Hoffnung und das Streben in diesem Land am südlichen Mittelmeerrand mit seinen 38 Millionen Einwohnern. In den vergangenen 15 Jahren hat es sich so stark verändert wie wenige andere Staaten in Afrika. Verändert zum Positiven? Ja, sagen viele. Und dennoch, das haben Umfragen ergeben, kann sich eine Mehrheit der jungen Menschen vorstellen, auszuwandern. Der Wunsch ist so stark verbreitet, dass Ende Juli 2026 binnen 2 Tagen mehr als 70.000 der jungen Menschen nach Ceuta schwammen oder liefen und unter Lebensgefahr die Grenzen zu dieser spanischen Exklave überwanden. Nach offiziellen Informationen starben mehr als 80 Menschen dabei. Viele ertranken im Meer. Eine Tragödie. Was erzählt uns dieses Drama über Marokko, das Land im Nordwesten Afrikas, das so gern Rekorde aufstellt, höher, größer, schneller? Ein Marokko, wo sich trotz Bau- und Wirtschaftsboom nur wenige der jungen Erstwählerinnen und Erstwähler für die diesjährigen Wahlen registrieren ließen. Noch immer sitzen hunderte Beteiligte der Gen-Z-Proteste des vergangenen Jahres in Haft, manche minderjährig und ohne je einen Prozess gehabt zu haben. Welche Bedeutung haben Wahlen angesichts solcher Missstände? Lässt Marokkos offizielle Politik wirklich die jungen Menschen im Stich, wie Kritiker behaupten? Vermutlich gibt es nur wenige Länder auf der Welt und noch weniger in Afrika, in denen so viel öffentliche Infrastruktur geschaffen wird wie zurzeit in Marokko. Das Ziel? Die Modernisierung des Landes voranzutreiben und zugleich Klimaextremen zu begegnen, wie jahrelangen Dürren oder wie in diesem Jahr verheerenden Überflutungen. Riesige Meerwasserentsalzungsanlagen und neue Staubecken sollen helfen, die Trinkwasserversorgung abzusichern.
6: Ladies and gentlemen, good morning. Welcome aboard of this flight for Air Maroc connecting the Fitch Airport to Dakar Airport.
5: Ein wichtiges Symbol für den Bauboom und für Marokkos ehrgeizige Ambitionen ist Afrikas künftig größter Atlantikhafen, Dakhla Atlantic Port. 2028 soll er fertig sein, halb Afrika bedienen und irgendwann auch zum Umschlagplatz für grünen Wasserstoff werden. Das erzählt Omar Abagas, Pressesprecher des Projekts, als er uns über die riesige Baustelle führt.
7: Pour construire un grand port, il faut commencer par construire un petit port.
5: Der neue Tiefseehafen soll maßgeblich mit dazu beitragen, dass sich die von Marokko beanspruchte und völkerrechtlich umstrittene Westsahara wirtschaftlich entwickelt. Und, sagt Omar Abagas, der Hafen und der daran angeschlossene Logistikpark könnten der Jugend eine Perspektive bieten in Form von tausenden Arbeitsplätzen.
8: Es ist viel größer, weil wir auf einem Budget von 13 Milliarden Dirham, etwa 1,2 Milliarden Euro.
9: Das hier ist viel größer als andere Projekte. Es geht hier um Investitionen in Höhe von 13 Milliarden Dirham. Das sind rund 1,2 Milliarden Euro. Damit ist es das größte Bauprojekt in Marokko.
5: Auch auf der Schiene feiert Marokko Rekorde. Der Schnellzug Al Burak verbindet Tanger mit Rabat und der Wirtschaftsmetropole Casablanca. Er ist der schnellste Zug des afrikanischen Kontinents. An manchen Stellen fährt er 360 Stundenkilometer schnell. Die Schnellzüge stehen bildhaft für das Marokko der 2 Geschwindigkeiten. Es gibt ein hohes Entwicklungstempo in den Ballungsräumen. Doch der ländliche Raum bleibt buchstäblich auf der Strecke. Wer Geld hat, kann im dicken Auto auf der neuen Autobahn fahren. Die anderen sitzen allenfalls im Bus. Stadt, Land, reich, arm, gebildet, ungebildet. Das sind die Pole der gesellschaftlichen Widersprüche. König Mohammed VI., selbst einer der reichsten Männer im Land, hat die Regierung 2025 zum wiederholten Male ausdrücklich zur Überwindung dieser sozialen Spaltung aufgerufen. Doch das ist vermutlich leichter gesagt als getan. Marokko ist zwar reich an Superlativen, hat aber weder Erdöl noch Erdgas. Immerhin verfügt das Land über die weltgrößten Phosphatvorkommen. Das ist ein für die Welternährung strategisch bedeutender Rohstoff, Grundlage für die Herstellung von Dünger. Außerdem zieht mittlerweile kein Land in Afrika mehr Touristen an als Marokko. Platz 1 vor Ägypten, um die 20 Millionen Gäste waren es im Jahr 2025. Viele von ihnen sind Exil-Marokkaner auf Sommerurlaub. Doch auch in Deutschland werden immer mehr Menschen auf das vielseitige Reiseland an der südlichen Mittelmeerküste aufmerksam. Zumal es weit weg liegt von den Kriegsschauplätzen weiter östlich.
10: Also wir hatten ja tatsächlich vor, nach Dubai zu fliegen, aber aufgrund der aktuellen Situation im Nahen Osten war es ja nicht möglich. Deswegen wurde alles storniert und gecancelt.
11: Eigentlich wollten wir nach Thailand, aber dann ist eben der Krieg dazwischen gekommen und wir mussten spontan umswitchen.
12: I love it. It's nice. Party, Museums, Culture, the food's amazing, the hospitality.
5: Die Kultur, das gute Essen, die Geschichte und nicht zuletzt das Erlebnis der Wüste inklusive Kamelritt locken jedes Jahr mehr Reisende an. Sogenannte Softpower, weiche Faktoren wie Kultur und Sport, spielen für Marokkos Politik und Wirtschaft eine wachsende Rolle. Und die mit Abstand wichtigste Softpower ist seit einiger Zeit der Fußball.
13: Le monde entier tremble quand le lion.
5: Kaum etwas löst solche Begeisterung aus in Marokko wie Erfolge der Fußballnationalmannschaft der Männer. Sie. 2025, als Marokkos U20-Männer den Weltmeistertitel holten, wurden sie auf ihrem Triumphzug auf dem Dach eines Touristenbusses in Rabat frenetisch begrüßt. Die Proteste der marokkanischen Gen-Z-Bewegung gegen Mängel im Bildungs- und Gesundheitswesen lagen da noch nicht lange zurück. Doch der nationale Erfolg im Fußball zählt für viele offenbar mehr als politische Gräben. Zum Beispiel für die 20-jährige Kenza.
14: Der Fußball hilft unserer Wirtschaft und unseren Finanzen und er wird unser Land weiterbringen.
5: Im Afrika-Cup brachte es Marokko im Januar 2026 immerhin bis ins Finale. Über den Ausgang dieses Finals muss der internationale Sportgerichtshof in Genf noch final entscheiden. Doch bis zum Weltcup im Juni stand die Nation wieder wie eine Eins hinter der mit Stars gespickten Truppe um Achraf Hakimi und Ismail Saibari.
14: Wenn Marokko spielt, werden alle zu Sportlern. Es ist ein Land, das Fußball zum Atmen braucht.
5: Diesmal ging es nach dem Sieg über Kanada erneut bis ins Viertelfinale, wie schon bei der WM in Katar 2022. Gegen Frankreich war dann aber Schluss für Marokko. Dennoch gibt es aktuell für das Land weiterhin kaum ein wichtigeres Thema als Fußball und die FIFA-WM der Männer 2030. Denn die wird nach bisheriger Planung in Spanien, Portugal und Marokko ausgetragen. Steven Höfner ist Büroleiter der CDU-nahen Konrad-Adenauer-Stiftung in Rabat. Das Thema Fußball, glaubt er, werde für Marokkos nächste Regierung eine dominante Rolle spielen.
15: Die nächste Regierung wird die Fußballregierung sein, die Regierung, die Fußball-Weltmeisterschaft zu verantworten hat. Natürlich wird da viel entschieden im Königspalast, in den souveränen Ministerien. Aber das Gesicht dieser Fußball-WM wird eben auch eng mit dem Premierminister oder der Premierministerin verbunden sein.
5: Nach Einschätzung von Steven Höfner könnte ausgerechnet Marokkos höchster Fußballfunktionär Regierungschef werden. Als Chef des Nationalen Fußballverbandes habe sich der amtierende Staatsminister für Budgetfragen, Fawzi Lagja, eindeutig hervorgetan.
15: Er gilt als populär, er gilt als der Macher des marokkanischen Fußballerfolgs. Er war bis zuletzt oder ist noch immer Staatsminister für das Budget, für den Haushalt, wo ihm viele Leute, auch die ihm vielleicht nicht unbedingt nahestehen, doch attestieren, dass er den marokkanischen Haushalt ganz gut im Griff hat.
5: Vom Ballsport zu höheren Berufen, das wäre vergleichbar damit, dass der Präsident des Deutschen Fußballbundes, DFB, Bernd Neuendorf, für das Amt des Kanzlers kandidiert oder auch Uli Hoeneß. Fawzi Lagja ist immerhin schon ein erfahrenes Regierungsmitglied und hat sich vor kurzem der Partei für Authentizität und Modernität, kurz PAM, angeschlossen. Die PAM ist Teil der aktuellen Regierungskoalition und kann sich nun im Glanz des obersten Fußballfunktionärs sonnen und damit auf zusätzliche Wählerstimmen hoffen. Zum Wahlkampfauftakt, zwei Wochen vor den Wahlen, lud die PAM-Führung als erstes die Parteijugend zu einer Veranstaltung in Rabat ein. Und die jungen Leute kamen in Scharen. In einigen Fällen wohl auch in der Hoffnung, vielleicht ein Pöstchen abzubekommen, wenn die Partei die Wahlen gewinnt.
9: Die PAM ist Favoritin, weil sie ihre Versprechen hält. Das wichtigste Versprechen ist, dass sie die Jugendarbeitslosigkeit senken wird.
5: Es sind einige Versprechen, mit denen die PAM auf sich aufmerksam macht. Ob sie finanzierbar sind, ist die andere Frage. Das wohl spektakulärste Versprechen gab das neue Zugpferd der Partei ab, Fußballfunktionär Fawzi Lakhdja. Es sei vollkommen klar, sagte Lakhdja, dass die Provinz Ben Sliman unter der nächsten Regierung große Entwicklungsfortschritte machen werde. Denn dort werde schließlich das größte Fußballstadion der Welt gebaut. Und dort werde das Finale der WM 2030 ausgetragen. Auf dieses Finale in Ben Sliman haben sich die Ausrichter Spanien, Portugal und Marokko allerdings noch gar nicht verständigt. Es ist ein Wahlversprechen, dessen Einhaltung Fawzi Lakhdja nicht garantieren kann. Es ist eben Wahlkampf. Was stimmt ist, dass in Ben Sliman riesige Baustellen zu sehen sind. Zwischen Casablanca und Rabat entstehen derzeit Autobahnen und wohl auch Bahntrassen, mit denen die Zuschauer das dann, Achtung Superlativ, weltgrößte Fußballstadion erreichen können. Es soll 115.000 Sitzplätze fassen. Schon ragen die Treppen und Fahrstuhltürme des neuen Megastadions auf der Baustelle hoch in den Himmel. Tausende Arbeiter sind dort beschäftigt. Aber nicht alle sind froh über die Entwicklung, denn einige einfache Anwohner mussten für das Stadion und die Zufahrtsstraßen ihre Häuser räumen. Ein junger Familienvater, dessen Namen wir hier zu seinem Schutz nicht nennen, gibt an, er habe vor einem Jahr sein Haus für die Stadionbaustelle aufgeben müssen und sei noch immer nicht entschädigt worden. Er hause übergangsweise bei Angehörigen. So wie ihm sei es noch 100 weiteren Familien ergangen.
9: Sie haben mein Haus zerstört und mir nichts dafür gegeben. Ich habe drei Töchter. Jedes Mal, wenn ich mich bei den Behörden melde, sagen sie, ich müsse warten. Seit einem Jahr geht das so und ich habe nichts bekommen.
5: Solche und vergleichbare Fälle von Abrissen für Neubauten gibt es auch in Rabat und weiter südlich entlang der Küste und vermutlich an vielen Orten, wo alte Baustruktur in rasantem Tempo Platz für Neues machen muss. Der organisierte Protest dagegen ist bislang noch überschaubar. Die Proteste der Bewegung Gen Z in Marokko machten dagegen im September 2025 weltweit Schlagzeilen. Chetek, deine Schwester, so nennt sich Huda Abus, wenn sie auf die Bühne tritt. Sie gehört zu den lauteren Stimmen in Marokko und das muss wohl auch so sein, denn Chetek ist Rapperin, eine der wenigen Frauen in der Branche in Marokko. Als die Gen Z-Bewegung auf die Straße ging, um für bessere Bildung und ein funktionierendes Gesundheitssystem

0: als 700 von ihnen in Haft. Manche von ihnen seien minderjährig und hätten auch nach einem Jahr noch immer keinen Prozess gehabt, kritisiert Hakim Sikouk, Präsident der marokkanischen Menschenrechtsvereinigung AMDH in Rabat.
1: Die Lage wird nicht besser werden. Die Regierung wechselt, aber die Unterdrückung durch den Palast bleibt gleich. Wir wissen doch, dass nicht etwa die politischen Parteien regieren. Das machen der König und seine Entourage. Nichts wird sich ändern. Vielleicht wird es sogar schlimmer.
0: Und das wüssten auch die jungen Menschen. Zu Zehntausenden hatten sie sich Ende Juli 2026 auf den Weg gemacht, um über die spanische Exklave Ceuta europäischen Boden zu erreichen. Einige Tausend der Migranten harren noch in Ceuta aus, aber die meisten kehrten am nächsten Tag nach Marokko zurück. Enttäuscht, teils traumatisiert, weil sie im Meer an Leichen vorbeigeschwommen seien. Man habe sie gejagt und geschlagen und sie hätten nichts zu essen bekommen, erzählen einige der jungen Männer, nachdem sie wieder festen Boden in Marokko unter den Füßen haben. Die junge Hajin aus Fes war mit Onkel und Schwester in Ceuta, doch es sei eine schreckliche Erfahrung gewesen. Nie wieder werde sie auf diese Weise versuchen, nach Europa zu gelangen.
2: Sie haben uns behandelt wie Straßenkatzen. Deswegen bin ich zurückgekommen. Es gab nichts zu essen und alle Läden waren geschlossen.
0: Hajin hatte darauf gehofft, von Ceuta aus auf das europäische Festland zu gelangen und dort eine bessere Zukunft zu finden. Nach einer aktuellen Studie im Auftrag des Hohen Kommissariats für Planung, HCP, befinden sich fast 3 Millionen Marokkaner und Marokkanerinnen im Alter von 19 bis 29 Jahren weder in einem Beschäftigungs- noch in einem Ausbildungsverhältnis. Die Jugendarbeitslosigkeit liegt bei 30%, mancherorts auch höher. Weder die Gen-Z-Proteste des vergangenen Jahres noch die Migration zehntausender junger Menschen nach Ceuta mit mindestens 80 zumeist ertrunkenen Todesopfern scheinen für die Parlamentswahlen in Marokko irgendeine Rolle zu spielen. Steven Höfner von der Konrad-Adenauer-Stiftung glaubt, dass das auch daran liege, dass Marokkos Parlament nur begrenzte Befugnisse hat.
3: Das betrifft die Außenpolitik Marokkos. Das sind souveräne Entscheidungen des Außenministeriums in Abstimmung mit dem Palast. Das ist die Sicherheitspolitik, die im Innenministerium gemacht wird. Und das ist die Religionspolitik, die im Religionsministerium gemacht wird. Diese drei Ministerien stehen quasi nicht zur Wahl. Nach der Wahl wird der König die Minister dort direkt ernennen. Es geht im Prinzip darum, welche Partei oder welche Führungskräfte können die Vision und Reform des Königshauses am besten umsetzen und managen.
0: Man dürfe das Parlament aber auch nicht unterschätzen, warnt der emeritierte Politikprofessor Mohamed Tosi. Die meisten Gesetze entstünden im Parlament. Ohne Parlament habe Marokkos politische Elite kein Gesicht. Man wisse ja sonst gar nicht, wer die Politiker seien. Tosi kritisiert aber auch, dass Marokkos Parteien die Jugend links liegen ließen.
1: Die politische Klasse ist mehrheitlich alt. Sie genießt unter den Jungen nicht viel Vertrauen. Die Jugend engagiert sich politisch eher nicht. Und das Angebot der Politik an die Jugend ist eher mittelmäßig und kann die jungen Menschen nicht begeistern.
0: Im Ergebnis, das geht aus dem Wählerregister hervor, haben sich nur um die 600.000 junge Erstwählerinnen und Erstwähler für die Abstimmung über das neue Parlament registrieren lassen. 600.000 von möglichen rund 4 Millionen. Insgesamt hat sich nur etwas mehr als die Hälfte der 28 Millionen Wahlberechtigten in die entsprechenden Listen eingetragen. In Marokko, dem Land der zwei Geschwindigkeiten, sinken offenbar die Erwartungen an die Politik, während sich das Land modernisiert und dabei vor allem auch digitalisiert.
4: Drop it in the comments.
0: Zu den vielen Nichtwählerinnen gehört Sumaya Fikri, eine 29-jährige Sprachlehrerin. Sie hat auf Instagram mehr als 160.000 Follower und steht mit vielen jungen Menschen in Kontakt.
5: To be honest, I have never voted and I will not go vote.
2: Um ehrlich zu sein, ich habe noch nie gewählt und werde das auch diesmal nicht tun. Ein Teil von mir schämt sich deswegen, denn ich wünsche mir Veränderungen und habe das Gefühl, ich trage dazu nichts bei. Aber ich weiß auch, dass viele Marokkaner meine Einstellung teilen. Wir sind enttäuscht. Uns fehlt komplett das Vertrauen in jedwede Partei.
0: Zwischen glänzenden Großprojekten, WM-Euphorie und der manchmal bitteren Realität des Alltags sucht Marokkos Jugend heute ihren eigenen Weg. Das Land der zwei Geschwindigkeiten wird auch nach den Parlamentswahlen vorerst auf getrennten Gleisen weiterfahren.

0: In Marokko wird morgen ein neues Parlament gewählt. Das war ein Feature von Stefan Ehlert.
1: Kultur.
0: Wie verändert eine Demenzerkrankung den Alltag? Und kann die Würde eines Menschen bewahrt werden, wenn ein selbstbestimmtes Leben immer schwieriger wird? Mit diesen Fragen beschäftigt sich die Schweizerin Melanie Wigger in ihrem Comic-Debüt. In Vincent erzählt sie davon, wie eine Demenzerkrankung zwischenmenschliche Beziehungen auf den Prüfstand stellt. Andrea Schwietzer hat den Comic gelesen und mit der Künstlerin gesprochen.
2: Vincent und Robert, zwei Freunde seit Kindertagen. Der eine mit Haken, der andere mit Knubbelnase. Glatte und gewellte Haare, groß und klein. Der Rock'n'Roll verbindet sie und die Liebe zu Mofas. Doch irgendwann kommt Vincent mittwochs nicht in die Kneipe und fehlt beim wöchentlichen Kartenspielen. Er vergisst seinen Hausschlüssel. Er weiß nicht mehr, wo in der Kneipe die Toilette ist. Robert ist zwar verunsichert, aber noch guter Dinge.
3: Da war Hoffnung. Mit ein bisschen Hilfe würde das schon klappen.
2: Doch dann tut Vincent seltsame Dinge. Er will zum Beispiel Schnee schippen. Dabei liegt gar kein Schnee. Als Robert seinen Freund an einem Mittwoch zum Stammtisch abholen will, macht Vincent nicht auf. Aus der Wohnung dröhnt laute Musik. Robert macht die Tür auf und...
3: Ach du Scheiße.
2: ...sieht das Chaos. Dreckiges Geschirr und schmutzige Kleider überall. Schallplatten, Werkzeug. Mittendrin Vincent. Lächelnd, aber ungepflegt. Vincents Glück? Einen Freund wie Robert zu haben. Zeichnerin Melanie Wigger stellt in ihrem Comic-Debüt diese Freundschaft in den Mittelpunkt.
4: Auch weil ich denke, für viele Menschen meiner Generation Freundschaft eine neue Rolle einnehmen wird im Vergleich zu der Generation meiner Eltern oder Großeltern, wo vielleicht die Familie immer zentral war und es war schon fast selbstverständlich, dass man eine Familie hat, aber in meiner Generation ist es vielleicht weniger selbstverständlich und Freundschaft bekommt vielleicht eine andere Rolle oder Gewichtung.
2: Für ihren Comic hat die 34-Jährige ein mehrmonatiges Praktikum in einer Einrichtung mit Demenzkranken gemacht. Dass sie für ein Buchprojekt recherchieren möchte, hat sie offengelegt. Trotzdem half sie mit, wie alle Mitarbeitenden.
4: Aber ich hatte auch den Luxus, mich hinzusetzen mit Bewohnerinnen, Freunden und Angehörigen, die sie besuchen kamen, zu sprechen und auch mit ihnen zu zeichnen manchmal oder so. Und das war wirklich eine sehr bereichernde Zeit, auch persönlich für mich.
2: Gespräche aus ihrem Alltag im Pflegeheim fließen in den Comic mit ein, denn auch Vincent muss seine eigenen vier Wände verlassen. Robert darf ihn lange Zeit nicht besuchen.
3: Ich hatte Angst, dass mich Vincent nach einigen Wochen nicht mehr erkennen würde. Vincent war ernsthaft krank. Es war nichts, das wieder verschwinden würde. Daran konnte ich nichts ändern.
2: Diesen ersten Besuch fängt Melanie Wigger in einer starken Zeichnung im Querformat ein. Die Freunde sitzen sich in Sesseln gegenüber, jeder an seinen Bildrand gedrängt. Zwischen ihnen tut sich der leere Raum auf, eine befremdliche Distanz. Robert wird es schaffen, wieder Nähe herzustellen. Er bringt Vincent die alten Schallplatten ins Heim und damit auch ein Stückchen Würde, Selbstbestimmtheit und Identität. Melanie Wigger tunkt diese Nähe in warme Brauntöne. Andere Szenen jongieren zwischen Grau und Blau.
4: Man kann eigentlich sehen an den Menschen und ihren eigenen Farben, wie sehr sie Mitgefühl zeigen oder Verständnis zeigen können. Es liegt ja nicht nur am Wollen, sondern manchmal auch einfach am Können.
2: Vincents Tochter beispielsweise fällt es schwer, sich in die neue Rolle einzufinden, den Vater so hilfsbedürftig zu erleben. Das Grau haftet an ihr. Robert dagegen taucht immer mehr in ockerfarbene Erinnerungen mit Vincent ein. Beide zehren von der gemeinsam durchlebten Jugend. Dieser Comic feiert die Freundschaft, das Vertrauen zwischen Menschen. Man ist berührt von dieser Geschichte und hofft insgeheim, dass, falls nötig, jemand da sein wird, der einem die alten Schallplatten vorbeibringt.
0: Der Comic von Melanie Wigger heißt Vincent, eine Geschichte über Freundschaft und Demenz. Hat 240 Seiten und kostet 26 Euro. Stimmen und Stimmungen nach den Wahlen in Mecklenburg-Vorpommern und Berlin. Und gleich nach den Nachrichten um 3 gibt es weitere Interviews dazu, unter anderem zum Zustand der CDU.

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1: Um 3 Uhr mit Ronald Lessig. Wie geht es mit der Bundesregierung weiter? Welche Konsequenzen sollte die Union aus dem Wahldebakel in Mecklenburg-Vorpommern und dem schlechten Ergebnis in Berlin ziehen? Diese Fragen durften heute Nachmittag im Vordergrund stehen, wenn die reguläre Sitzung der CDU-CSU-Bundestagsfraktion ansteht, bei der die Abgeordneten mit Kanzler Merz beraten. Aus der Nachrichtenredaktion Astrid Rolle.
2: Um bei der Sitzung dabei zu sein, hat Merz sogar seine Teilnahme an der UN-Generaldebatte in New York abgesagt. Der Rückhalt der Abgeordneten gilt als ein entscheidender Pfeiler für die politische Zukunft des Kanzlers. Immerhin, bei den Beratungen mit den Spitzengremien der CDU gestern gab es laut Merz keine Personaldebatten. Merz selbst hatte zuvor schon angekündigt, seine Ämter behalten zu wollen und auch seinen Reformkurs fortzusetzen. Der Koalitionspartner SPD hat dazu Redebedarf angekündigt.
1: Nach dem Wahlsieg der Linken in Berlin fordert die CSU ein schnelles Verbot von Immobilienenteignungen. Generalsekretär Huber sagte den Funke-Medien dazu, die Enteignungspläne der Linken trieben den Wohnungsmarkt in den Ruin und seien mit horrenden Kosten verbunden. Den Beschluss im Koalitionsausschuss, Immobilienenteignungen per Bundesgesetz zu verbieten, müsse man nun schnellstmöglich umsetzen, so der CSU-Politiker. Die EU hat es vorerst nicht geschafft, sich auf die Aufhebung von Sanktionen gegen zwei russische Milliardäre zu einigen. Weil Sanktionsbeschlüsse einstimmig gefasst werden müssen, sollen die Botschafter der EU am Morgen erneut zusammenkommen. Hintergrund ist, dass Frankreich laut einem Medienbericht mit der Sanktionsaufhebung die Freilassung zweier in Aserbaidschan festgehaltener Staatsbürger erreichen will. Dagegen stellen sich mehrere baltische und skandinavische Länder. Auf dem Oktoberfest in München ist am Abend ein Mitarbeiter eines Fahrgeschäftes ums Leben gekommen. Nach Polizeiangaben ereignete sich am Freefall Tower Hangover ein schwerer Unfall. Aus der Nachrichtenredaktion Thomas Frohwerk.
3: Der 52-jährige Mitarbeiter hatte sich demnach offenbar im Gefahrenbereich des Fahrgeschäfts aufgehalten. Warum, ist noch unklar. Als sich die Gondel des Freefall Towers mit hohem Tempo nach unten bewegte, wurde der Mann davon getroffen und so schwer verletzt, dass Wiederbelebungsversuche ohne Erfolg blieben. Augenzeugen des Vorfalls und die Betreiber des Fahrgeschäfts wurden von einem Kriseninterventionsteam betreut. Zur Ursache des Unfalls sind Ermittlungen aufgenommen worden.
1: Das waren die Nachrichten. Das Wetter in Deutschland. Im Erzgebirge letzte Schauer bei 15 Grad auf Helgoland und 1 Grad im Bayerischen Wald. Am Tage teils heiter, teils bewölkt und trocken bis 24 Grad. Am Mittwoch oft heiter, an der Nordsee Schauer bis 25 Grad. Es ist 3:03 Uhr.
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4: A1 Lübeck-Hamburg, die Norderelbbrücke, ist wegen eines Schwertransports bis etwa 5 Uhr mehrfach kurzfristig in beiden Richtungen gesperrt. A4 Dresden-Görlitz, der Tunnel Königshainer Berge, ist wegen Wartungsarbeiten bis 5 Uhr in beiden Richtungen gesperrt. Empfohlene Umleitung U4 und U5. Die A29 Oldenburg in Richtung Ahlhorner Heide ist zwischen Wadenburg und Großen Kneten bis Freitag jeweils 5 Uhr wegen einer Nachtbaustelle gesperrt. Die Umleitung führt hier über die U30. Die A40 Essen Richtung Dortmund ist zwischen Dreieck Bochum West und Bochum Zentrum wegen Bauarbeiten bis Freitag gesperrt. Die A45 Gießen in Richtung Aschaffenburg ist zwischen Altenstadt und Hammersbach wegen Bergungsarbeiten gesperrt. Eine Umleitung führt ab Altenstadt über die U60. Die A92 München Richtung Deggendorf ist zwischen Unterschleißheim und Oberschleißheim nach einem Lkw-Unfall gesperrt. Und die A115 Dreieck Nutetal in Richtung Dreieck Funkturm ist zwischen dem Kreuz Zehlendorf und Spanische Allee wegen Bauarbeiten auch bis etwa 5 Uhr gesperrt.
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4: Aus Hamburg, aus dem Studio von NDR Info kommt die mit Birgit Hasselbusch. Willkommen. Die Ergebnisse und die bundespolitischen Folgen der Wahlen in Berlin und Mecklenburg-Vorpommern stehen jetzt bei uns im Mittelpunkt. Bundeskanzler und CDU-Chef Friedrich Merz hat eingeräumt, dass die Bundesregierung eine Rolle gespielt hat beim schlechten Abschneiden seiner Partei. bei den vergangenen Wahlen eben Mecklenburg-Vorpommerns. Daniel Peters ist als CDU-Chef zurückgetreten. Philipp Amthor soll vorerst übernehmen, auch Thema schon in den Nachrichten. Zurück zu Merz. Er sagte in Berlin zum Wahlausgang, für die CDU stellen sich jetzt grundsätzliche, auch sehr langfristige Fragen. Die Notwendigkeit zu Kurskorrekturen sieht auch der Koalitionspartner SPD. Es brauche offene und ehrliche Debatten in der Koalition über den Reformkurs, meinte SPD-Co-Chef Lars Klingbeil. Im ARD-Brennpunkt hat Susanne Stichler mit dem Generalsekretär der SPD, Tim Klüssendorf, gesprochen. Und sie hat ihn gefragt, also der Kanzler hat der SPD gedankt, dass sie Koalition fortsetzen, aber hat auch er dem Kanzler denn schon gedankt?
5: Also ich finde, dass der Fortbestand der Koalition überhaupt nicht in Frage stand. Und das muss man auch deutlich machen, dass sich beide Partner ja darüber verständigt haben, dass wir Veränderungen in diesem Land wollen. Und da muss auch niemand daran zweifeln, dass die SPD auch Veränderungen daran will. Aber das, was wir jetzt mitbekommen haben, auch durch die Wählerinnen und Wähler jetzt bei den Landtagswahlen in diesem Herbst, ist ja eindeutig ein Signal, dass wir trotzdem Dinge verändern müssen. Und das ist für uns eine wichtige Botschaft. Und daran wollen wir vor allen Dingen arbeiten, dass es darum geht, Menschen in den Mittelpunkt zu rücken und dass wir Reformen nicht nur der Reform wegen machen, sondern vor allen Dingen, um wirklich substanziell in diesem Land Dinge zu verbessern und um auch aufzeigen zu können, wo sehen wir eigentlich eine Vision für dieses Land? Wo wollen wir in Zukunft auch in diesem Land für uns sich weiterentwickeln? Wo wollen wir Geschäftsfelder neu erschließen? Wo wollen wir die technologischen, die Innovationen weiter vorantreiben? Und das müssen, glaube ich, jetzt die Aufträge an die Bundesregierung sein. Und da kann man eine Menge Chancen auch draus abziehen. Und wir müssen jetzt wirklich die Trendumkehr auch schaffen und das für uns als großen Auftrag.
6: Ich will da kurz mal reingehen. Sie sagen, wir können nicht so weiter machen nach diesen Wahlergebnissen. Der Kanzler aber heute hat erneut gesagt, wir müssen jetzt die Reformen durchsetzen. Wie soll das zusammenpassen? Alle sagen, ja, wir wollen mit den Leuten reden, wir wollen auf die Leute hören. Wie passt das zusammen?
5: Ja, ich glaube, wir haben einen zentralen Fehler gemacht. Das muss man so deutlich auch sagen, dass wir in den vergangenen Monaten, wo ja diese Reformen, und wenn ich das Wort jetzt auch benutze, dann meine ich aber immer diese sehr substanziellen Veränderungen, zum Beispiel die grundlegende Reform der Rentenversicherung oder auch die grundlegende Reform von Kranken- und Pflegeversicherung, die ja noch ausstehen, dass wir das eben gleichgesetzt haben mit den Maßnahmen, die man vor dem Sommer schon beschlossen hat. Und vor dem Sommer haben wir vor allen Dingen Kürzungen beschlossen. Ich denke da zum Beispiel an die gesetzliche Krankenversicherung. Ich denke aber auch an die vielen Dinge, die ja auch im Rahmen der Haushaltsberatung auf dem Tisch liegen. Die Kürzung des Wohngeldes, des Elterngeldes, Unterhaltsvorschuss, Kindersofortzuschlag. Das sind alles Maßnahmen. Wenn die Bürgerinnen und Bürger da hören, dass wir das als Reform meinen, dann muss man ganz klar sagen, das sind keine Reformen, sondern das sind vor allen Dingen Haushaltskonsolidierungsmaßnahmen. Und deswegen muss es jetzt vor allen Dingen darum gehen, Reformen in den Angriff zu nehmen, aber dann auch grundlegend darüber zu sprechen, wie sie sind. Und ich fand heute den Kanzler erfrischend, dass er gesagt hat, dass man ja auch über die gesetzliche Krankenversicherung und die private Krankenversicherung nachdenken muss. Das ist genau der richtige Weg.
6: Aber Manuela Schwesig, will ich noch mal erwähnen, hat in Mecklenburg-Vorpommern mit einem Kurs gegen die Bundesregierung, gegen dieses Reformpaket, da ging es vor allem um die Rente, ja gepunktet. Sie sagt immer wieder, das mache sie auch glaubwürdig. Müssen Sie sich als SPD da nicht ein Beispiel nehmen?
5: Ja, ich habe die ganzen vergangenen Wochen und Monate immer wieder deutlich gemacht. Und das haben ja nicht nur wir, sondern auch die CDU-Ministerpräsidenten, gerade aus dem Osten des Landes, dass wir gerade in diesem Punkt, den ja Manuela Schwesig zu Recht auch häufig thematisiert hat, dass wir da auch beim Rentenpaket Nachbesserungsbedarf haben. Wir haben jetzt einen Vorschlag von der Kommission. Und es gibt viele, viele Menschen, die sagen, hey, das könnt ihr nicht einfach so machen, dass es zukünftig gar keine Rolle mehr spielt, wie viele Beitragsjahre ich gesammelt habe über mein Leben. Sondern es muss auch zukünftig sich lohnen, dass ich zum Beispiel 45 Jahre lang eingezahlt habe. Und ich rechne persönlich auch damit und da will ich mich auf euch verlassen. Und dass wir da jetzt im Bundestag drüber sprechen, finde ich genau richtig. Und ich finde, Manuela Schwesig hat da einen richtig wichtigen Punkt auch in diesen Wahlkampf gebracht, weil es eine Maßnahme ist, die viele, viele Menschen beschäftigt. Und dementsprechend können wir das nicht ausblenden, sondern das ist ein Auftrag für uns jetzt in dieser Bundesregierung, damit auch umzugehen.
4: Sagt SPD-Generalsekretär Tim Klüssendorf. Und was ist von der CDU zu hören? In den ARD-Tagesthemen hat Susanne Stichler mit Günter Krings, dem stellvertretenden Fraktionsvorsitzenden der CDU-CSU gesprochen und hat ihn gefragt, Sie haben hier in der ARD gesagt, nichts ist tabu, auch nicht der Kanzler.
7: Also es darf nichts tabu sein in einer großen Krise und nicht nur unseres Landes, ja auch unserer Partei, aber es ist ganz wichtig, dass wir das Ganze nicht mit Personaldiskussionen beginnen und dass wir einfach merken, dass es um Sachfragen geht und darum geht, wie wir Menschen erreichen, wie wir Vertrauen zurückgewinnen. Und bei uns gilt in der CDU eine alte Prioritätenregel. Erst das Land, dann die Partei, dann die Person. Insofern müssen wir schauen, wie wir Vertrauen zurückgewinnen. Und dann kann auch natürlich Personalfragen dazugehören. Das kann man nicht ausklammern. Aber ich warne davor, in einem Personalwechsel das Heil jetzt zu sehen, sondern es geht jetzt darum, dass wir in der Sache vorankommen, auch mit dieser Koalition vorankommen. Denn der Koalitionsvertrag ist gut. Und wir haben in diesem Jahr übrigens auch in Ländern gute Erfolge gehabt. Interessanterweise war der Einspieler ja aus Rheinland-Pfalz. Da haben wir einen sehr schönen Wahlerfolg Anfang des Jahres noch erzielt.
6: Dann gucken wir auf die Sache. Friedrich Merz hat gesagt, man habe in der CDU auf zu viele Fragen keine zufriedenstellenden Antworten. Das müsse man ändern. Das klingt doch eher ratlos.
7: Also wenn man den Satz so aus dem Zusammenhang reißt, würde ich auch sagen, das kann man vielleicht im Kontext besser formulieren. Wir haben ein Grundsatzprogramm mit einem guten Grundsatzprogrammprozess erstellt. Da haben wir wirklich viele gute Antworten gegeben, aber die Welt dreht sich weiter und wir brauchen natürlich auch immer wieder Updates dieser Antworten. Insofern ist auch das gefragt an der Stelle. Aber es wäre auch schon viel gewonnen, wenn wir zügiger, schneller, klarer den Koalitionsvertrag als Grundlage dieser Koalition jetzt abarbeiten.
6: Aber das eine ist, was aufgeschrieben ist. Das andere ist, was die Menschen nicht verstehen. Die Reformpläne ziehen sich schon so lange. Da hätte man den Menschen doch schon längst erklären können, was es ihnen auch bringt und eben nicht nur kostet.
7: Da stimme ich Ihnen durchaus zu. Ich glaube, wir sollten nicht länger abstrakt von Reformen sprechen, sondern ganz konkret, warum wir beispielsweise bei der Rente etwas ändern müssen, damit das System bezahlbar bleibt, am Ende die Menschen auch wieder mehr Rente in der Tasche haben, wenn wir auch diese Kapitaldeckungselemente nehmen, dass wir die Gesundheitsreform machen, um insbesondere das Gesundheitssystem stabil zu halten, damit Menschen eben gut versorgt sind, auch in Krankheit. Und ich glaube, da müssen wir es einfach plastischer machen und nicht abstrakt von Reformen sprechen.
6: Aber doch nochmal das Paket aufmachen?
7: Nein, ich glaube, es ist ein gutes Paket, auch ein sozial ausgewogenes Paket. Es ist ja eben nicht so, dass jetzt hier sich ein Flügel der CDU hier allein verwirklicht hätte, sondern wir haben innerhalb der CDU verschiedene Flügel, verschiedene Schwerpunktsetzungen. Und wir haben dann einen Koalitionspartner und wir haben auf der Grundlage was Gutes erreicht. Wir haben eine tolle Rentenkommission eingesetzt. Jetzt höre ich von der SPD teilweise, das wären ja nur Wissenschaftler gewesen, da waren auch Politiker auch von der SPD dabei. Und da gibt es auch sozial ausgewogene Vorschläge, insbesondere auch bei der Frage, wenn Menschen nicht mehr fit sind im Alter, dass sie etwas früher in Rente gehen können. Da steht da ausdrücklich drin, nur es hat eben was mit der Gesundheitsprüfung zu tun und kann nicht für alle gelten.
6: Aber da scheint es noch Redebedarf zu geben. Wenn wir schon vorhin bei den Tabus waren, es gibt immer lautere Stimmen in der CDU, die ein Ende der Brandmauer fordern. Sollte sich die CDU zur AfD öffnen?
7: Also es gibt gute Gründe, warum wir klare rote Linien ziehen zu dieser Partei. Sie ist die Partei, die nicht nur vielleicht mit der Politik Angela Merkels brechen will, sondern eigentlich das Erbe Konrad Adenauers, wo wir dieses Jahr den 150. Geburtstag feiern, aufgeben will. Keine Westbindung mehr, keine europäische Integration, raus aus dem Euro. Hinwendung zu Russland stattdessen, das sind keine Koalitionspartner, keine Kooperationspartner. Für uns ist es ganz klar. Trotzdem muss man den Begriff der Brandmauer nicht mögen, den mag ich auch nicht. Ich habe mal viele Jahre in der Freiwilligen Feuerwehr gearbeitet, habe da gelernt, eine Brandmauer hilft nur auf Zeit. Das ist kein guter Begriff.
6: Der Historiker Andreas Rötter hat vorhin bei uns im Brennpunkt von einer Repräsentationslücke gesprochen. Große Teile der Gesellschaft fühlen sich eben durch diese Brandmauer, wenn wir sie doch so nennen, politisch nicht gesehen. Jetzt auch nach der Wahl in Mecklenburg-Vorpommern oder Sachsen-Anhalt. Ist da nicht was dran?
7: Ja, was nicht so sein darf, dass die Brandmauer auch bildlich so verstanden wird, da geht jemand zu einer Partei, die wir aus guten Gründen ablehnen, und er dreht sich um und findet dann hinter sich eine Brandmauer und ihm scheint der Rückweg versperrt zu sein. Genau dieses Bild darf eben nicht entstehen. Und deshalb müssen wir auch den Wählern eine Einladung geben, dass wir aus der Mitte heraus ein politisches Angebot für sie machen. Und da kann der Begriff der Brandmauer hinderlich sein. Das heißt aber nicht, dass wir mit dieser AfD kooperieren.
6: Aber das scheint Ihnen ja im Moment nicht zu gelingen, wenn wir auf die Wahlergebnisse schauen. Woran liegt das?
7: Da gibt es eine Fülle von Ursachen. Ich glaube, dass wir nur dann eine Chance haben, wenn wir liefern. Ich glaube, Reformen, um den Begriff nochmal zu nehmen, oder Veränderungen, die nötig sind, die überzeugen niemanden abstrakt, sondern nur, wenn wir konkret auch den Leuten nicht nur deutlich machen, sondern sie selbst spüren, dass sie etwas verbessert. Wir haben Anfang der Wahlperiode, letzten ersten Wochen gleich, einige wichtige Reformschritte gemacht, inklusive Absenkung von Energiesteuern oder Energiekosten, besser gesagt. Und wenn es um Netzentgelte und solche Geschichten ging, das kann man konkret dann am Geldbeutel spüren. Und solche Erfolge müssen da sein, müssen jetzt kommen. Und das ist dann ein langsamer Prozess. Vertrauen ist schnell verspielt, langsam erst wieder zurückgewonnen. Aber es gibt keinen anderen Weg als diesen mühsamen Weg.
6: Die SPD hatte angekündigt, im Dezember über die Parteilinie zu diskutieren auf einem Parteikonvent. Und Sie?
7: Na, das Präsidium macht den Anfang. Das ist dann ganz gut so, dass hier der kleinere, engere Kreis der Parteispitze hier eine Klausurtagung macht. Aber das kann natürlich nur ein erster Schritt sein. Wir brauchen auch eine Diskussion in der Partei, wie es weitergehen soll, wie wir auch die Menschen besser erreichen, Vertrauen zurückgewinnen. Und insofern werden wir genau das auch tun.
4: Sagt Günther Krings, der stellvertretende Fraktionsvorsitzende der CDU-CSU in den ARD-Tagesthemen. 3:14 Uhr.
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4: Die einst geplante Pkw-Maut in Deutschland ist seit 7 Jahren Geschichte. Der Europäische Gerichtshof hatte das Vorhaben als rechtswidrig gestoppt. Weil Deutschland mit der von der CSU als Ausländermaut beworbenen Maßnahme nicht deutsche EU-Bürger diskriminiert hätte. Seitdem hat die gescheiterte Pkw-Maut die Politik auf vielen Ebenen beschäftigt. Und ein weiteres Kapitel kommt jetzt dazu. Der für das Projekt verantwortliche damalige Bundesverkehrsminister, CSU-Politiker Andreas Scheuer, muss sich vor dem Berliner Landgericht verantworten. Die Staatsanwaltschaft wirft ihm vor dem Maut-Untersuchungsausschuss des Bundestags gelogen zu haben. Mit angeklagt ist der ehemalige Staatssekretär Gerhard Schulz. Oder Tischewski hat den Prozessauftakt verfolgt.
8: Es war ein Prestigeprojekt der CSU in der schwarz-roten Koalition, die Pkw-Maut auf deutschen Autobahnen. Schon vor Scheuers Zeit war sie geplant und ausgearbeitet worden. Der Europäische Gerichtshof allerdings stoppte sie im Juni 2019. Rechtswidrig wegen Diskriminierung von EU-Ausländern. Doch da waren die Verträge mit den geplanten Betreiberfirmen schon unterschrieben. War das unumgänglich oder hatten die sogar angeboten, das EuGH-Urteil abzuwarten? Scheuer sagt, daran erinnere er sich nicht, sein Verteidiger Daniel Krause.
9: Sie haben beide sehr eingehend dargelegt, dass dieses Verschiebeangebot auch tatsächlich vollkommen unwahrscheinlich war, weil es für die Situation, in der dieses Gespräch stattgefunden hat, überhaupt nicht passte und überhaupt keinen Grund für ein solches Angebot gab.
8: Die beiden Firmen, mit deren Vertretern sich Scheuer und Schulz im November 2018 getroffen hatten, seien zu diesem Zeitpunkt Bewerber um den Mautauftrag gewesen und keine Betreiber. Zwischen ihrem Angebot und der Vorstellung des Bundes als Auftraggeber hätte noch 1 Milliarde Euro gelegen. Von einem Vertragsabschluss sei man weit entfernt gewesen, eine Verschiebung daher kein Thema. An ein entsprechendes Angebot hätten beide keine Erinnerung, auch heute nicht. Zum geplanten weiteren Verlauf des Prozesses Gerichtssprecherin Lisa Jani.
10: Es handelt sich vermutlich um eine Aussage-gegen-Aussage-Konstellation. Das Gericht wird alle Umstände aufklären müssen. Es müssen zunächst einmal die Zeugen auch dazu gehört werden. Das ist noch nicht geschehen. Erst im Anschluss kann das Gericht sozusagen dazu übergehen, all diese Aussagen zu werten.
8: In ihren Stellungnahmen zeigten sich Scheuer und Schulz auch persönlich getroffen von den Vorwürfen. Zweifel an ihrer Aussage betrachteten sie als ungerechtfertigt, auch mit Blick auf ihre bisherige Arbeit in Politik und Verwaltung. Anwalt Krause.
9: Herr Scheuer hat diesem Land über 20 Jahre gedient in verschiedenen Funktionen. Und dabei hat er die Rechte des Deutschen Bundestages immer sehr ernst genommen. Und deshalb ist dieser Vorwurf, der ihm hier persönlich gemacht wird, ein Vorwurf, der ihn auch persönlich sehr betrifft. Und deshalb ist er auch so engagiert, diesen Vorwurf zu widerlegen.
8: Im Falle einer Verurteilung drohen Scheuer und Schulz Freiheitsstrafen von 3 Monaten bis zu 5 Jahren. Sollte die Haft maximal 6 Monate betragen, könnte sie auch in eine Geldstrafe umgewandelt werden. Ein Urteil wird Ende November erwartet.
4: Dienstag, der 22. September ist heute. Und regelmäßige Kirchgänger, die gibt es in Deutschland immer weniger. Die Zahl liegt bei etwa 6%. Das liegt möglicherweise daran, dass viele feststellen, dass christliche Werte wie Nächstenliebe oder Barmherzigkeit in unserer Gesellschaft offenbar nicht mehr so viel zählen vielleicht. Außerdem haben die Kirchen in der Vergangenheit durch Skandale Vertrauen verspielt. Vor allem in Ostdeutschland sind die Kirchen zuletzt als Mahner aufgetreten für eine menschenfreundliche, solidarische Gesellschaft gegen die AfD und andere extreme Gruppen. Überhaupt haben sie mehr gesellschaftlichen Einfluss, als vielleicht mancher oder manche denkt. Paula Zeiler hat für uns zusammengefasst, wo die beiden großen christlichen Kirchen in Deutschland überall mitmischen.
11: Finanziell spielen die Kirchen in einer eigenen Liga. 2024 nahm die römisch-katholische Kirche bundesweit knapp 6,6 Milliarden Euro Kirchensteuer ein. Die evangelische Kirche erhielt von ihren Mitgliedern fast 6 Milliarden Euro. Trotz hoher Kirchenaustritte liegen die Einnahmen damit leicht über dem Vorjahresniveau. Dazu kommen jedes Jahr Staatsleistungen. Das sind gesetzlich vorgeschriebene Zahlungen. Aus diesem Geld finanzieren die Kirchen ihre Verwaltung, Gottesdienste und Kirchengebäude. Die Einnahmen aus Kirchensteuern und Staatsleistungen tragen aber auch dazu bei, dass kirchliche Angebote im Sozial- und Bildungssystem, etwa Krankenhäuser, Altenheime oder Schulen, gesichert und ausgebaut werden. Finanziert werden diese Einrichtungen allerdings hauptsächlich durch öffentliche Mittel und Sozialversicherungsbeiträge. So gibt es in vielen Orten eine katholische und eine evangelische Schwangerschaftsberatung, Beratung für Paare und Familien und Hilfen für Menschen mit Alkohol- oder Spielsucht. Allein im Bistum Trier gibt es 20 Familien- und Lebensberatungsstellen. Dazu kommen über 350 weitere soziale Einrichtungen, von Rechtsberatungsstellen über Zentren zur Arbeitsförderung bis hin zur Armutshilfe. Ähnlich sieht es im Bildungsbereich aus. Die Evangelische Landeskirche Württemberg betreibt nach eigenen Angaben über 900 Kitas. Im Bistum Trier besuchen knapp 10.000 Schülerinnen und Schüler eine katholische Schule. Ein weiterer großer Bereich, in dem die Kirchen vertreten sind, ist die humanitäre Hilfe. Hilfswerke verwalten jedes Jahr zig Millionen Euro für Projekte in Afrika, Asien und weltweit. Dazu zählen beispielsweise Missio, das Kindermissionswerk der Sternsinger, Caritas International oder Brot für die Welt. Letzteres verwaltet nach eigenen Angaben allein über 60 Millionen Euro kirchliche Mittel für Projekte in rund 80 Ländern. Und schließlich gibt es noch katholische und evangelische Unternehmer- und Ärzteverbände, Publizistenvereine, Jugendverbände wie Kolping und ökumenische Einrichtungen wie die Bahnhofsmission, die oft eng mit Bistümern und Landeskirchen verbunden sind. Kurz, ob Kita oder Krankenhaus, Beratungsschule oder Entwicklungsprojekt, die Kirche ist weit mehr als nur ein Ort des Glaubens.
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4: Heute vor 130 Jahren wurde Elisabeth Selbert geboren. Sie war eine von nur vier Frauen, die das Grundgesetz der Bundesrepublik mit ausarbeiteten. Jens Schellhass erinnert an sie.
13: Meine verehrten Hörerinnen und Hörer.
14: Elisabeth Selbert in einer Rundfunkansprache einen Tag, nachdem der Parlamentarische Rat, der das Grundgesetz für die Bundesrepublik erfinden sollte, endlich grünes Licht für ihr größtes Anliegen gegeben hatte. In Artikel 3 Absatz 2 sollte es nun heißen, Männer und Frauen sind gleichberechtigt.
13: Ich bin Jurist und unpathetisch. Und ich bin Frau und Mutter und zu frauenrechtlerischen Dingen gar nicht geeignet.
14: Und doch hat sie für das Recht der Frau im Parlamentarischen Rat gekämpft wie keine andere. Zweimal fällt ihr Vorschlag durch. Dann gibt sie zu Protokoll.
15: Sollte der Artikel heute wieder abgelehnt werden, so darf ich Ihnen sagen, dass in der gesamten Öffentlichkeit die maßgeblichen Frauen wahrscheinlich dazu Stellung nehmen werden. Und zwar derart, dass unter Umständen die Annahme der Verfassung gefährdet ist.
14: 61 Männer diskutieren und stimmen ab im Parlamentarischen Rat. Und 4 Frauen. Aber nicht einmal die sind auf Elisabeth Selberts Seite. Selbst ihre eigenen Parteifreunde aus der SPD sind gegen sie. Im Falle einer Gleichberechtigung von Mann und Frau fürchtet man ein Rechtschaos, weil so das gesamte Ehe- und Familienrecht außer Kraft gesetzt würde. Im Wirtschaftswunder Deutschland soll die Frau eben wieder am Herd stehen, nachdem sie kurz zuvor noch die Kriegstrümmer beiseite räumen durfte.
16: Wir dürfen wohl wählen, aber sonst war halt nur der Mann. Die Frau musste halt das machen, was der Mann wollte.
14: Und schließlich hieß es übereinstimmend, seien Männer und Frauen nicht gleich und Ungleiches könne man nicht gleich behandeln.
16: Obwohl ich darauf hingewiesen hatte, dass ich ja gar nicht die Gleichheit von Mann und Frau verlangte, sondern dass es mir daran läge, sie als gleichwertig zu behandeln, und zwar unter Beibehaltung ihrer Andersartigkeit.
14: Vor der dritten Abstimmung am 18. Januar 1949 startet Elisabeth Selbert eine Kampagne, wendet sich an die Presse, mobilisiert Gewerkschaften und reist von Versammlung zu Versammlung. Daraufhin bekommt der Parlamentarische Rat wäschekörbeweise Post. Die Entscheidung fällt dann einstimmig.
16: Dann kam ein gewisses Gestammel von allen Seiten. Wir waren ja gar nicht dagegen. Wir sehen ein, dass wir das den Frauen nach einem Zweiten Weltkrieg schuldig sind.
14: Bis Ende März 1953 sollen nun alle diskriminierenden Paragraphen aus den Gesetzbüchern der Bundesrepublik verschwinden. Doch die Politik lässt sich Zeit. Tatsächlich darf eine verheiratete Frau erst ein knappes Vierteljahrhundert später auch ohne die Zustimmung ihres Mannes einen Arbeitsvertrag unterschreiben. Bald ein halbes Jahrhundert dauert es bis zur Gleichstellung nicht-ehelicher Kinder. Mit diesem Anliegen war die Mutter der Gleichberechtigung vor dem Parlamentarischen Rat gescheitert.
13: Man diffamiert das uneheliche Kind weiter. Man diffamiert die uneheliche Mutter weiter. Obwohl heute viele dieser Mütter ganz bewusst Mütter sind.
14: 1958 zieht sich Selbert erschöpft aus der Politik zurück und gerät lange in Vergessenheit. Im Alter von fast 90 Jahren stirbt sie. Geboren wurde Elisabeth Selbert am 22. September 1896, heute vor 130 Jahren.
4: Der Stichtag war das von Jens Schellhass.
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18: Mit Martin Roschitz. Am vergangenen Donnerstag hat in Frankfurt am Main eine neue Ära begonnen im deutschen Fußball. Es gab eine denkwürdige Pressekonferenz des neuen Bundestrainers Jürgen Klopp und die wirkt auch übers Wochenende hinaus. Erst recht nach den Wahlen in Berlin und Mecklenburg-Vorpommern und der angespannten politischen Situation im Land. Klopp ist ja am vergangenen Donnerstag darauf eingegangen bei seiner PK. In der ihm eigenen Art hat er über den gesellschaftlichen und sportlichen Stellenwert der Nationalelf gesprochen.
19: Es hat Spaß gemacht, den Kader zusammenzustellen. Ich kann euch sagen, es bedeutet Ihnen allen unglaublich viel, für die deutsche Nationalmannschaft zu spielen. Und wir haben uns gemeinsam dazu entschlossen, das ja ab jetzt eben auch wieder sichtbar zu machen. Ich würde mir oder uns gerne die Fahne zurückholen.
20: Ich möchte Nationalstolz nicht den falschen Leuten überlassen. Man könnte es als positiven Patriotismus bezeichnen. Gerne.
19: Also kann man stolz darauf sein, Deutsche zu sein, und trotzdem offen und trotzdem vielfältig und trotzdem nett, freundlich. Kann man Mitgefühl haben? Kann man all diese Dinge haben? Ich bin 100%ig sicher, ja.
18: Große Worte von Jürgen Klopp. Jetzt hat er erstmals seine Nationalspieler um sich versammelt. Das erste Zusammentreffen war vergleichsweise unspektakulär. Zunächst gab es ein Fotoshooting in Herzogenaurach. Aber die Menschen in der fränkischen Kleinstadt freuen sich auf den Neuanfang unter Jürgen Klopp.
21: Genau der richtige Mann dafür. Bringt neuen Schwung rein, das ist was gefehlt hat während der WM. Er mit seiner Charismatik, mit seiner Ausstrahlung, er nimmt die Leute mit, er nimmt das Volk mit. Ich glaube, es ist ganz gut.
22: Er kommt locker rüber und er kann auch die Leute motivieren.
23: Der ist halt einer, der offen ist, glaube ich, für Problematik und sieht es auch und bearbeitet es dann auch.
24: Ich hoffe, er macht es besser wie seine Vorgänger. Jetzt schauen wir mal, was er da machen kann.
25: Ich drücke ihm auf alle Fälle die Daumen.
18: Am Donnerstag das Klopp-Debüt als Bundestrainer in der Amsterdam-Arena zum Nations-League-Auftakt gegen die Niederlande. Nicht dabei Offensivspieler Brian Gruda. Der Leipziger musste wegen einer Bauchmuskelzerrung absagen. Sandro Wagner war Co-Trainer unter Klopps Vorgänger Julian Nagelsmann. Dann war er Cheftrainer beim FC Augsburg. Dort hat sich der Erfolg nicht so eingestellt wie gewünscht. In Erinnerung geblieben sind aber einige Wagner-Sprüche.
26: Ich sehe es nicht, dass wir weniger Qualität haben als Bayern. Sehen Sie vielleicht so, ich sehe das nicht so.
27: Klingt so, als würden Sie um die Meisterschaft spielen.
26: Nee, das nicht. Das ist ja auch wieder Ihre Interpretation. Aber warum soll ich jetzt sagen, wir haben weniger Qualität als Bayern München?
28: Natürlich könnte ich mich viel sympathischer verkaufen und könnte jetzt sagen, ich fahre jeden Tag mit dem Fahrrad zum Training oder mit der Straßenbahn. Aber das bin ich nicht. Ich fahre mit Porsche zum Training und fühle mich damit wohl.
18: Am Ende trennte sich Augsburg von Wagner. Jetzt hat er mit Zweitligist Hannover 96 einen neuen Verein gefunden und ist dort vorgestellt worden. Tide Tedinger berichtet.
29: Wer auf markige Sprüche gehofft hatte, ist ein Stück weit enttäuscht worden. Dafür hat der 38-Jährige seinem neuen Club gleich mal eine Liebeserklärung gemacht.
30: Echt ein tolles Gefühl und darauf habe ich einfach Lust und am Ende habe ich auch richtig Bock auf die Aufgabe. Das habe ich Jonas auch so gesagt. Wir haben da echt tolle Jungs auch in der Kabine sitzen und da habe ich einfach Lust auf die Aufgabe und deswegen freue ich mich und deswegen glaube ich, dass das auch eine gute Sache ist und auch werden kann.
29: Wagner wäre nicht Wagner, wenn er nicht auch den Finger in die Wunde legen würde.
30: Wenn man dann schaut, okay, da sind einfach über 40.000 Zuschauer, das ist ein Traditionsverein, das, was die Zuschauer hier auch immer auf die Beine stellen am Wochenende, das kriegt man mit, dann denkt man schon, wow, das Stadion ist cool, die Stadt ist cool, dann denkt man sich schon, ja, 8. Jahr, 2. Liga, warum, wieso?
29: Eine berechtigte Frage. Die Entscheidung für Wagner ist 96 Sportgeschäftsführer Jonas Bold leicht gefallen. Beide kennen sich schon länger.
31: Mir haben die Gespräche sehr viel Spaß gemacht, es waren lange Gespräche, wir sind direkt immer sehr tief eingetaucht und deswegen am Ende auch voller Überzeugung zu dem Entschluss gekommen, dass Hannover und Sandro Wagner sehr gut zueinander passt.
29: Klar ist, soll die Ehe lange halten, muss Sandro Wagner Hannover 96 auf Sicht in die Bundesliga zurückführen.
18: Auch André Breitenreiter war schon in Hannover tätig, darüber hinaus auch in Paderborn, Schalke, Hoffenheim und Zürich. Jetzt trainiert Breitenreiter den Drittligisten Hansa Rostock. Er tritt an der Ostsee die Nachfolge des vor einer Woche entlassenen Daniel Brinkmann an. Und in der Fußball-Bundesliga der Frauen haben sich Werder Bremen und der VfB Stuttgart unentschieden getrennt, 1:1.
4: Der Blick auf den Sport mit Martin Roschitz.
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14: Um 3.29 Uhr mit Ronald Lessig. Nach den Niederlanden der CDU bei den Landtagswahlen in Mecklenburg-Vorpommern und Berlin berät am Nachmittag die Unionsbundestagsfraktion mit Kanzler Merz über mögliche Konsequenzen. Aus Berlin Jakob Mayer.
0: In den CDU-Gremien hat es nach den Worten von Friedrich Merz weder am Wahlsonntag noch gestern Vormittag Personaldebatten gegeben. Entscheidend ist für ihn außerdem der Rückhalt der Abgeordneten von CDU und CSU im Bundestag. Sie kommen wie immer in Sitzungswochen am Dienstagnachmittag zusammen. Um dabei sein zu können, hat Merz seine geplante Reise zur UN-Generalversammlung nach New York abgesagt. Merz hat gestern nochmals bekräftigt, an den geplanten Reformen bei Rente, Pflege, Gesundheit und Steuern festhalten zu wollen. Der Koalitionspartner SPD möchte die Vorhaben dagegen auf den Prüfstand stellen.
14: Die Außenbeauftragte der EU, Kallas, dringt angesichts der Houthi-Offensive am Roten Meer auf eine Ausweitung der Marinemission Aspides. Nötig sind laut Kallas mehr als 10 Kriegsschiffe, sagte sie bei den UN in New York. Die Lage sei aktuell noch ernster als zu Beginn der Mission vor gut 2 Jahren, so Kallas. Deutschland beteiligte sich zuletzt mit Luftaufklärung. Das Bundestagsmandat dafür läuft Ende Oktober aus. FIFA-Präsident Infantino steht seit seinen Privatisierungsideen rund um den Weltfußball mehr in der Kritik denn je. Im Kampf um seinen Posten erklärt er sich jetzt zu Reformen bereit. Aus der Nachrichtenredaktion Martin Roschitz.
18: Dass der FIFA-Präsident plötzlich Offenheit für Reformen signalisiert, kommt eher überraschend. In einem Brief an die 211 Mitgliedsverbände erklärt er seine Bereitschaft, die Macht- und Entscheidungsstrukturen der FIFA unabhängig überprüfen lassen zu wollen und über mehr Transparenz und Mitbestimmung zu sprechen. Das vermeintliche Zugeständnis Infantinos kommt mitten in einem Machtkampf. Nach dem gescheiterten Plan, private Investoren an FIFA-Geschäften zu beteiligen, hat Infantino viel Unterstützung verloren. Die UEFA drängt auf einen Wechsel an der FIFA-Spitze. Auch aus Asien und Nordamerika gibt es Widerstand gegen den FIFA-Boss.
14: Auf dem Oktoberfest in München ist am Abend ein Mitarbeiter eines Fahrgeschäftes ums Leben gekommen. Der 52-Jährige war bei einem Unfall am Fahrgeschäft Hangover so schwer verletzt worden, dass Wiederbelebungsversuche ohne Erfolg blieben. Offenbar hatte sich der Mann im Gefahrenbereich aufgehalten, als sich die Gondel des Freefall Towers mit hohem Tempo nach unten bewegte. Zur genauen Ursache laufen Ermittlungen. Das Wetter in Deutschland. Am Tage teils bewölkt, teils heiter, meist trocken bei 13 bis 24 Grad. Am Mittwoch oft heiter, später zur Nordsee hin Schauer, 15 bis 25 Grad. Und am Donnerstag wechselhaft, gebietsweise etwas Regen, an der Ostsee sowie im Westen und Südwesten freundlich, 12 bis 23 Grad. Das waren die Nachrichten.
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4: Keine aktuellen Staus oder stockender Verkehr. Kommen Sie gut an.
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4: Mit Birgit Hasselbusch am 22. September. Hallo. Ex-Bundesverkehrsminister Andreas Scheuer steht seit gestern vor Gericht. Es geht um den Vorwurf der Falschaussage im Zusammenhang mit der gescheiterten Pkw-Maut. Und das ist das Thema jetzt auch bei 11KM, unserem Tagesschau-Podcast mit Elena Kuch.
1: 2018 soll der damalige Bundesverkehrsminister Andreas Scheuer eine Pkw-Maut für Deutschland auf den Weg bringen. Schon lange das Prestigeprojekt der CSU.
2: Die Deutschen zahlen überall anders in Europa Pkw-Maut. Warum sollen die ausländischen Durchfahrer nicht bei uns sich an den Investitionen beteiligen?
1: Aber die Maut scheitert, weil der Europäische Gerichtshof sie kippt. Scheuers Konzept war europarechtswidrig. Deutschland muss 270 Millionen Euro Schadensersatz zahlen. Es kommt zu einem Untersuchungsausschuss. Und jetzt steht Andreas Scheuer, der Ex-Minister, vor Gericht. Martin Kaul von der Recherchekooperation WDR, NDR und Süddeutsche Zeitung hat zu diesem Politkrimi über Jahre recherchiert. Es geht um ein umstrittenes Projekt. Viel Geld, ein hochrangiges Frühstückstreffen und um Erinnerungslücken. Hallo Martin, schön, dass du da bist.
3: Hallo Elena.
1: In dem Gerichtsprozess gegen Andreas Scheuer wird ihm vorgeworfen, im Untersuchungsausschuss zur Pkw-Maut gelogen zu haben. Zu welchem Thema oder zu welcher Frage soll er mutmaßlich gelogen haben?
3: Es geht um einen ganz bestimmten Moment in der Geschichte dieses Mautdesasters. Und es geht um die Frage, was in diesem Moment passiert ist und wer sich wie daran erinnert. Es ist der 29. November 2018 im Bundesverkehrsministerium, Dienstsitz Berlin in der Invalidenstraße 44. Und da kommen vier Männer zu einem Frühstück zusammen. Der Verkehrsminister hat eingeladen, ein super hochrangiges Treffen, auch sehr vertraulich. Und auf der einen Seite sitzt der Minister Andreas Scheuer von der CSU und sein wichtigster Mann Gerhard Schulz. Der ist damals Staatssekretär und er ist zuständig dafür, ein hochumstrittenes Projekt einzuführen, die Ausländermaut, Pkw-Maut. Autofahrer aus dem Ausland sollen auf Deutschlands Autobahnen künftig zahlen. Das ist die Idee, das ist das Versprechen. Und auf der anderen Seite, da sitzen zwei Geschäftsleute, aber nicht irgendwelche. Das sind die Ranghöchsten in ihren Unternehmen, Chefs. Der eine heißt Georg Kapsch, der ist damals Vorstandsvorsitzender einer Firma aus Österreich, die Mautsysteme betreibt. Und der andere, das ist ein Mann, bei dem viele Deutsche schon mal was gekauft haben. Klaus-Peter Schulenberg, Milliardär. Und der ist Gründer und Vorstandsvorsitzender der Ticketfirma CTS Eventim. Und jetzt will er mit Eventim auch ins Ticketgeschäft einsteigen, auf deutschen Autobahnen. Scheuer steht unter Druck. Die Pkw-Maut für Ausländer, die ist juristisch umstritten. Das heißt, die Frage ist, wird die überhaupt erfolgreich umgesetzt werden können? Die Verträge sind noch nicht abgeschlossen. Es geht um viel Geld. Aber wenn aus dem Projekt etwas werden soll, dann muss der gemeinsame Vertrag bald unterschrieben werden. Denn er hat schon Mittel im Bundeshaushalt dafür, aber die kann er nur bis Ende 2018, also innerhalb der nächsten vier Wochen, abrufen. Und dazu muss er jetzt einen Vertrag auf die Kette kriegen.
1: Du hast ja schon gesagt, juristisch umstritten. Tatsächlich hat Österreich damals geklagt, weil sie die Maut für eine Benachteiligung ausländischer Autofahrer hielten. Und das Urteil, das stand damals noch aus, als die Männer da zusammensitzen.
3: Genau. Und die Frage ist, was ist jetzt passiert? Denn Schulenberg, der wird später sagen, dass er an diesem Tag ein besonderes Angebot unterbreitet hat. Nämlich zu sagen, warum warten wir nicht einfach, bis das Urteil gesprochen ist und schließen dann den Vertrag ab.
1: Die Maut ist ja dann auch später deswegen gescheitert, wegen des Urteils.
5: Die Bundesregierung ist mit ihren Plänen für eine Pkw-Maut in Deutschland gescheitert. Der Europäische Gerichtshof in Luxemburg entschied, dass das Abgabemodell nicht mit EU-Recht vereinbar ist. Es benachteilige Bürger anderer Staaten, weil diese im Gegensatz zu deutschen Autofahrern nicht an anderer Stelle entlastet würden. Geklagt gegen die Mautpläne, die vor allem von der CSU vorangetrieben worden waren, hatte Österreich.
1: Und Deutschland musste deshalb etwa 270 Millionen Euro Schadensersatz an die Mautfirmen bezahlen, die dieses Projekt umsetzen sollten. Und ich frage mich da, bei diesem Treffen, bei dieser Schlüsselszene, hätte Scheuer das in diesem Moment verhindern können?
3: Das war eine Frage, die auch in einem parlamentarischen Untersuchungsausschuss wirklich ausführlich besprochen wurde. Also die Frage ist, wurde dieses Angebot unterbreitet, so wie Schulenberg es behauptet? Und wenn ja, hätte er dann diesen Schaden abwenden können?
1: Was hat denn Andreas Scheuer zu dem angeblichen Angebot von diesem Eventim-Chef von Schulenberg gesagt, dass man die Vertragsschließung verschieben könnte?
3: Schulenberg sagt, Scheuer sei einfach darüber hinweggegangen. Und Scheuer sagt, er kann sich da nicht dran erinnern. Und jetzt ist die zentrale Frage, konnte er sich damals wirklich nicht mehr an das Angebot erinnern, als er vor dem Untersuchungsausschuss dazu befragt wurde? Oder wollte er vielleicht nicht zugeben, dass das Mautdebakel abwendbar war? Das wäre eine Falschaussage von einem Untersuchungsausschuss. Und eine Falschaussage ist strafbar. Und deswegen gibt es jetzt diesen Prozess gegen Scheuer. Das heißt, da wird eigentlich eine alte, kleine Frage nochmal sehr groß aufgemacht.
1: Wer klagt denn Andreas Scheuer jetzt eigentlich an?
3: Also die Staatsanwaltschaft Berlin, bei der sind wohl einige Strafanzeigen so aus der Bevölkerung eingegangen gegen Scheuer. Das heißt, die musste noch mal ermitteln. Das hat sie auch lang gemacht. 3 Jahre, von 2022 bis 2025. Wohl noch mal etliche Akten durchgegangen, Zeugen befragt. Und dementsprechend hat sie jetzt auch Anklage erhoben. Die Gerichte, als Strafgericht hat es zugelassen. Sieht auch eine besondere Bedeutung, öffentliche Bedeutung.
1: Was bemerkenswert ist.
3: Ja, schon gut. Es hat ja auch eine Bedeutung. Ne? Es interessiert uns. Es war ein Minister, wo der Vorwurf ist, er könnte gelogen haben oder er behauptet, sich nicht erinnert zu haben an etwas, woran er sich in Wirklichkeit erinnern muss. Das ist auch interessant. Das muss man erstmal beweisen. Das wäre auch ein interessanter interessanter Prozess. Und es geht aber nur darum, es geht um dieses Verhalten vor dem Untersuchungsausschuss. Das ist auch wichtig zu sagen, es geht nicht um das Mautdebakel selbst. Und es ist auch wichtig zu sagen, es gilt die Unschuldsvermutung. Also der ist nicht überführt und gar nichts, sondern das wird einfach ein interessanter und packender, bestimmt spannender Prozess.
1: Okay, bevor wir gleich nochmal einsteigen in diesen Prozess und in die Fragen, die da verhandelt werden, lass uns noch einmal ganz kurz über diese Pkw-Maut sprechen. Was war eigentlich ganz am Anfang die Idee dieses Projektes Pkw-Maut in Deutschland?
3: Also am Anfang stand vor allem ein Wahlkampfschlager.
6: Diese Maut für Ausländer muss kommen und sie wird kommen. Das ist eine Frage der Gerechtigkeit. Wir zahlen fast auf allen Straßen in Europa und deshalb ist es nur gerecht, wenn andere auch bei uns zahlen.
3: Es ist 2013, Bundestagswahlkampf in Deutschland und in Bayern. Und viele Deutsche ärgern sich, dass sie in Österreich, in der Schweiz, Italien überall zahlen müssen. Nur in Deutschland, da werden Pkw-Fahrer eben nicht umgekehrt zur Kasse gebeten. Und damals gibt die CSU ein Versprechen.
6: Das werden wir als CSU hier in Bayern sehr stark in den Wahlkampf rücken. Und wenn wir die Unterstützung der Bevölkerung dafür bekommen, dann wird es Gegenstand der Koalitionsverhandlungen.
3: Und das Problem ist schon damals, dass Deutsche verschont bleiben sollen. Der Grund, die CSU will ihnen die Kosten nicht zumuten, weil sie das auch nicht im Wahlkampf gut erklären kann. Das heißt, nur Ausländer sollen zur Kasse gebeten werden. Und damals waren schon Juristen, das könnte juristisch heikel werden. Und es war auch ein klares CSU-Projekt, auch gegen die CDU, also die Unionspartner, in der Bundespolitik. Damals war CDU-Kanzlerin Angela Merkel, trat auch wieder neu an und die fand die Idee falsch. Also das sagt sie sogar damals laut im Kandidatenduell im Fernsehen. Es ist ein Thema, was alle beschäftigt. Und da tritt sie gegen Peer Steinbrück von der SPD an und sagt,
7: mit mir wird es keine Pkw-Maut geben.
8: Ah ja, endlich.
3: Es ist also ein Projekt, mit dem die CSU sich gegen alle profilieren kann. Ein reines CSU-Prestigeprojekt. Und das ist auch der Grund, warum es für die CSU dann so eine politische Bedeutung bekommt. Es wurden dann hinterher verschiedene Wege erprobt, wie man das Ganze rechtskonform gestalten kann. Und eine Idee war, die man auch versucht hat, das war zu sagen, Deutsche zahlen die Maut auch, aber sie bekommen im Prinzip das Geld über die Kfz-Steuer zurück. Das war im Prinzip ein Trick, um dieser Problematik zu entgehen. Und dieser Trick, da dachten manche, der könnte funktionieren. Der hat aber dann am Ende nicht verfangen.
1: Also die CSU wollte unbedingt dieses Pkw-Maut-Modell umsetzen. Und du hast ja schon gesagt, es war von Anfang an so ein bisschen unsicher, ob das eigentlich rechtsmäßig ist. Wegen der Frage, dass eben ja dann nur ausländische Pkw-Fahrerinnen und Fahrer bezahlen müssten und Deutsche eben nicht. Trotzdem hat Andreas Scheuer als damaliger Verkehrsminister dann diesen Vertrag mit potenziellen Mautbetreibern unterschrieben. Wie kam es dazu?
3: Also, wenn man ehrlich ist, dann war er damals schon in einer ganz schön verzwickten Situation.
1: Er hatte das Projekt ja geerbt, ne?
3: Genau. Im Prinzip gab es zwei Vorgänger. Alexander Dobrindt, der heute Innenminister ist, hat das ganz wesentlich vorangebracht.
9: Die Maut ist europarechtskonform und die Vorbereitungen laufen ja ausgesprochen gut. Der Verkehrsminister Andreas Scheuer bereitet die technische Einführung vor und hat ja auch angekündigt, dass die technische Einführung in dieser Wahlperiode stattfindet.
3: So, das heißt, die beiden Geschäftsmänner, die zu diesem Frühstückstreffen vor Scheuer sitzen, die haben schon im Oktober ein Angebot abgegeben. Und das ist aber eigentlich noch viel zu hoch. Die wollen damals 3 Milliarden Euro vom Bund haben. Und Scheuer hat jetzt ein Problem, denn jetzt ist es Ende November 2018. Und in den nächsten 4 Wochen soll der Vertrag irgendwie abgeschlossen sein. Denn zum Jahresende, das hört sich jetzt ein bisschen technisch an, da wäre eine sogenannte Verpflichtungsermächtigung ausgelaufen. Das ist quasi die Erlaubnis im Bundeshaushalt, dass er das Projekt auch langfristig finanzieren darf. Er hätte also ansonsten mit den Haushaltspolitikern im Bundestag wohl nochmal ganz neu verhandeln müssen. 4 Wochen später, also am 30. Dezember 2018, das ist der vorletzte Tag des Jahres zwischen Weihnachten und Silvester, da wird dann der Vertrag unterzeichnet. Und für die Betreiber steht eine Entschädigungsklausel im Vertrag. Unter anderem für den Fall, dass der Gerichtshof das Projekt noch kippt. Und genau so kommt es dann ja auch.
1: Im Juni 2019 dann urteilt der Europäische Gerichtshof, Die Maut ist europarechtswidrig. Und Scheuer tritt damals vor die Kameras.
8: Das Urteil ist zu respektieren und zu akzeptieren. Politisch gesehen und politisch bewertet ist die Pkw-Maut in dieser Form somit leider vom Tisch.
3: Die Verträge werden sofort gekündigt und inzwischen wissen wir, mindestens 270 Millionen Euro sind an Schadensersatz geflossen und viele Millionen mehr hat es gekostet, das alles vorzubereiten. Am Ende ein Riesenprojekt für nix.
1: Und damit geht dann auch schon die Aufarbeitung dieses in Anführungsstrichen Mautdebakels los. Wie verlief die?
3: Ja, das war damals natürlich ein Riesenpolitikum, weil viele das beobachtet haben. Wir auch, wir recherchieren damals, wir wühlen uns damals durch tausende E-Mails, Protokolle, Vermerke aus dem Ministerium, Verträge, wollen das auch ganz genau nachvollziehen, berichten auch selber damals zu tagesschau.de über den Verlauf.
10: Im Internet verspricht Verkehrsminister Scheuer schon seit Tagen maximale Transparenz, stellt viele Unterlagen online.
11: Die FDP fordert nun einen Untersuchungsausschuss.
10: Dazu drohen Schadenersatzforderungen der Betreiberfirmen, möglicherweise hunderte Millionen Euro.
3: Und im Bundestag kommt ein parlamentarischer Untersuchungsausschuss zusammen. Jetzt wollen die Abgeordneten wissen, hätte Scheuer dieses Desaster verhindern können oder hätte er es verhindern müssen? Und so ein Untersuchungsausschuss, der ist natürlich ein scharfes Schwert. Da sitzen Abgeordnete, die dürfen Zeugen befragen, die dürfen Akten einsehen, die dürfen Beweise anfordern und ist im Prinzip so ein bisschen wie ein Gericht. Die Zeugen müssen kommen, die müssen die Wahrheit sagen. Schulenberg, Kapsch, Schulz, Scheuer, alle tauchen da auf, werden vernommen. Und ist klar, da müssen die auch die Wahrheit sagen. Ne? Jetzt gibt es einen Unterschied zwischen einem parlamentarischen Untersuchungsausschuss und einem Gericht. Der parlamentarische Untersuchungsausschuss urteilt am Ende politisch. Da sitzen Politiker, da gibt es kein Strafrechtsurteil.
1: Und warst du auch selber im Untersuchungsausschuss und hast das beobachtet?
3: Ja, ich war da natürlich oft, auch ellenlang, teilweise nachts. Scheuer hat erst zu später Stunde damals angefangen zu berichten. Und ich kann vielleicht mal erzählen, wie dann ein so eine Szene Anfang Oktober 2020 ist. Es ist ein Tag Anfang Oktober 2020, da sitzt Schulenberg vor dem Ausschuss und sagt, ja, er habe Scheuer dieses Angebot unterbreitet, im Prinzip zu vertagen. Und Schulenberg steht damit nicht allein. Auch Georg Kapsch deckt diese Version. Das ist der zweite Mann, der zweite Unternehmenschef, der da bei dem Frühstückstreffen saß. Und dann gibt es weitere Zeugen vom Hörensagen. Die waren zwar selber nicht dabei, aber die haben berichtet, wie Schulenberg sie unmittelbar nach dem Treffen angerufen hat und ihnen von dieser Szene erzählt hat. Das heißt, es gibt im Umfeld von Schulenberg weitere Belastungszeugen, die es so ein bisschen plausibler machen. Also es steht nicht so ganz Aussage gegen Aussage und irgendwie steht doch Aussage gegen Aussage. Man muss irgendwie bewerten, was sich dazu getragen haben könnte. Und dann kommt es zum Showdown. Noch in derselben Sitzung sitzt Andreas Scheuer dann auf dem Zeugenstuhl. Es ist damals dunkel draußen, längst mitten in der Nacht. Und im großen Sitzungssaal im Marie-Elisabeth-Lüders-Haus, da haben dann eben zuerst die Betreiber ausgesagt. Dann kommt Staatssekretär Schulz. Alle sind schon müde vom Tag. Und endlich kommt jetzt kurz vor Mitternacht Scheuer auf den Zeugenstuhl. Der ist damals noch Verkehrsminister. Ich habe damals auch oben an dem Abend auf der Empore gesessen, war schon auch ein bisschen müde, hört zu und es geht lang bis in den frühen Morgen. Und da ist er also, der Widerspruch. Scheuer sagt, Zitat, wenn ich einfach ehrlich und wahrheitsgemäß wiedergebe und dann sagt er, das ist eine Erinnerungswiedergabe, dann hat es ein solches Angebot zur Verschiebung des Vertragsabschlusses nicht gegeben. Und hier kommt es jetzt auf jedes Wort an. Hat es das Angebot also wirklich nicht gegeben oder kann er sich halt einfach nur nicht dran erinnern? Ne? Also eine Erinnerungswiedergabe. Mhm. Und so argumentiert auch sein Verteidiger. Wer sich nicht erinnern kann, der kann ja auch nun nichts anderes sagen, als dass er sich nicht erinnern kann. Und Gerhard Schulz, der Staatssekretär, der wird damals auch zweimal von dem Untersuchungsausschuss befragt. Der ist ja auch mit angeklagt. Und der sagt damals schließlich, dass sich seine Erinnerung zu der Gewissheit verdichtet habe, dass es ein solches Angebot nicht gegeben hat. Das ist nochmal was anderes. Das ist nicht nur seine Erinnerung, sondern er hat jetzt auch die Gewissheit, dass es das nicht gab. Du siehst schon, das wird bestimmt ein spannender Prozess, in den Erinnerungen dieser Beteiligten zu wühlen und dann auch für

0: miteinander konfrontieren, sie wollen bis zum Ende gehen. Allerdings reichten die Stimmen der Opposition dafür nicht, denn SPD und Union, die damals die Regierung stellen, zu der damals auch noch Scheuer gehört, die sind dagegen. Die sagen, ach, das bringt jetzt auch nichts mehr, da wird nichts Neues bei rumkommen. Und so bleibt es am Ende letztlich offen.
1: Wie war dann das Ergebnis im Untersuchungsausschuss damals?
0: Also so ein Untersuchungsausschuss, der schreibt dann einen riesigen Bericht. Da ging es jetzt auch nicht nur um dieses Treffen, da ging es um ganz viele Fragen, mehrere hundert Seiten. Und genau diese Frage, was bei dem Frühstückstreffen besprochen wurde, das wurde am Ende eigentlich nicht mehr so richtig aufgeklärt. Was schon Ergebnis auch ist des Untersuchungsausschusses, ist, dass man ihm zwar politische Vorhalte gemacht hat, auch die politische Verantwortung ihm zugeschoben hat, aber letztlich nicht, ich sag mal, eine Regressverantwortung. Das wurde auch im Ministerium geprüft. Später, als er kein Minister mehr war, müssen wir ihn in Regress nehmen, müssen wir von ihm sozusagen Rückzahlung, Schadensersatz unsererseits verlangen. Und dann ist man zu der Auffassung gekommen, das ist ein viel zu komplizierter Schritt und hat keine Aussicht auf Erfolg und wurde nicht weiterverfolgt.
1: Ja, und jetzt beschäftigt sich das Landgericht Berlin I damit. Können die denn mehr herausfinden als der Untersuchungsausschuss?
0: Tja, das ist eine gute Frage, denn es wären ja jetzt nicht plötzlich mehr Menschen, die an dem Tag bei diesem Frühstückstreffen damit am Tisch saßen. Aber offenbar sieht es ja sowohl die Staatsanwaltschaft wie auch das Gericht so, dass es Anhaltspunkte gibt, die so gravierend sind, dass sie jedenfalls mindestens mal die Anklage zugelassen und auch das Verfahren bei Gericht zugelassen haben. Das heißt, jetzt verhandelt nicht mehr ein politisches Gremium, es verhandelt ein Strafgericht und es hat sich Zeit genommen. 12 Verhandlungstage sind bislang angesetzt. Anscheinend gibt es 13 Zeugen, die die Staatsanwaltschaft im Auge hat. Und offenbar hält die Staatsanwaltschaft die Zeugen für so glaubwürdig, also nicht nur die Teilnehmer des Treffens, sondern auch die Männer, die Schulenberg damals angerufen hat, dass sie das für erfolgreich hält. Ich habe erfahren, dass die Anklageschrift sehr lang sein soll, weit über 100 Seiten hat. Also das wird einfach, ich glaube, irgendwie auch strafrechtlich ein spannender Prozess. Und dann gibt es natürlich noch die Ebene, die da drüber hängt. Wer hat was gesagt? Es ist ja auch so ein Krimi, so ein Drama der deutschen irgendwie Geschichte.
1: Der Politik-Thriller.
0: Die Sache ist knifflig, ne? Denn das Gericht, das müsste ja nicht nur zu der Überzeugung kommen, dass das Angebot jetzt entsprechend gemacht wurde, sondern es müsste ja auch beweisen oder zu der Überzeugung kommen, dass die beiden sich erinnert haben, als sie sagten, sie erinnern sich nicht.
1: Und was sagen jetzt Andreas Scheuer und sein damaliger Staatssekretär Gerhard Schulz dazu? Zu den Vorwürfen?
0: Die sind ganz klar. Die weisen die Vorwürfe zurück. Die sagen auch, dass der Prozess eine Gelegenheit sein wird, die Vorwürfe auszuräumen. Ich habe natürlich auch den Anwalt von Andreas Scheuer gefragt, wie Scheuer eigentlich jetzt zu diesen Vorwürfen steht. Und der hat mir geantwortet und das lese ich einfach mal vor. Ich teile mit, dass Herr Scheuer dem gegen ihn erhobenen Vorwurf nachdrücklich entgegentritt, im Mautuntersuchungsausschuss zu einer an ihn gerichteten Frage eine unzutreffende Antwort gegeben zu haben. Daran hält er fest und wird sich gegen diesen Vorwurf verteidigen. Und dann weist er noch darauf hin, dass Scheuer und er sich zu dem Verfahren darüber hinaus nicht äußern werden. Und ich habe Gerhard Schulz gesprochen und gefragt, wie er zu den Vorwürfen steht, der ehemalige Staatssekretär. Der sagt, er will sich dazu nicht äußern, aber der ließ auch erkennen, dass er, glaube ich, ganz guter Dinge sein dürfte, dass sich die Vorwürfe bei dem Prozess in Luft auflösen werden und dass seine Unschuld da zum Vorschein kommt. Und man muss auch vielleicht sagen, jetzt mal unabhängig von diesem Prozess, ne, juristisch gilt für beide klipp und klar die Unschuldsvermutung, solange da nicht ein Gericht was entschieden hat. Aber die Konsequenzen sind natürlich für beide auch spürbar. Also Scheuer hat sich inzwischen aus der Politik komplett zurückgezogen, sein Mandat aufgegeben. Und Schulz ist ein Staatssekretär AD außer Dienst. Das heißt, für beide dürfte auch wichtig sein, aus ihrer Sicht, dass da möglichst schnell ihre Unschuld dann auch gerichtlich entschieden wird, wenn es denn so ist.
1: Und was für eine Strafe könnten die bekommen im Falle einer Verurteilung?
0: Da kann man einmal aufs Strafmaß gucken. Da spricht das Gesetz davon, dass bei diesem Straftatbestand uneidliche Falschaussage, dass man dann eine Freiheitsstrafe von 3 Monaten bis 5 Jahren kriegen kann. Da denkt man natürlich jetzt sofort, die wandern ins Gefängnis, wenn sie denn schuldig gesprochen werden. Aber das muss das gar nicht heißen. Das ist also durchaus so, dass Leute, die sich zuvor strafrechtlich nichts haben zu Schulden kommen lassen, dann auch erstmal in der Regel eine Bewährungsstrafe bekommen können oder eine Geldstrafe. Und wir wollen ja nochmal betonen, genauso gut kann das ja alles

0: mit einem Freispruch enden.
1: Und du hast das ja jetzt alles jahrelang auch mitverfolgt, warst sogar da beim Untersuchungsausschuss. Wie bewertest du diesen Prozess jetzt überhaupt? Ich meine, du hast gerade schon gesagt, Scheuer ist nicht mehr in der Politik aktiv. Es geht nicht mehr um das Geld für den Steuerzahler. Warum ist dieser Prozess jetzt trotzdem wichtig?
0: Also ich denke, man muss so ein bisschen unterscheiden. Man kann vielleicht einerseits sagen, es gibt so eine Art materiellen Kern, wo was war da eigentlich los? Mhm. Das Geld, so, das interessiert natürlich die Menschen. Das hat eine Bedeutung für die Menschen, wie damit umgegangen wird. Aber es gibt, finde ich, auch eine so symbolische Komponente. Es ist einfach das bittere Ende eines von vornherein fragwürdigen und eigentlich auch populistischen so Politikversprechens, ne? Das so jetzt sehr konsequent zu Ende gegangen wird. Und darüber liegt ja die Ebene, wie halten wir es mit der Wahrheit? Es gibt einen Einblick, deswegen finde ich das auch durchaus spannend, auch wenn es alles schon her ist, so in den Materialkasten der Macht, das Handwerk. Wie passieren Dinge in Hinterzimmern? Worauf kommt es an in solchen Gesprächen? Und es geht um Verbindlichkeit, es geht um Rechenschaft, es geht auch um Verantwortung von diesen Politikern. Und dann ist es auch einfach ein unglaublich politischer Krimi.
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2: Der Tag nach den Wahlen war geprägt von Analysen. Wie lassen sich die Wahlsiege für Parteien der politischen Ränder einordnen? Gut 38% für die AfD in Mecklenburg-Vorpommern und knapp 26% für die Linke in Berlin. Welche Signale gehen davon für die Bundespolitik aus? Unsere Gastautorin Miriam Holstein, stellvertretende Chefin Politik bei der Bild, sieht dringenden Gesprächsbedarf für die Parteien der demokratischen Mitte.
4: Wir müssen reden. Mit diesem Satz beginnt oft das Ende einer Beziehung. Eine Seite sagt, ich habe so oft erklärt, was mich stört, aber du hast mir nie zugehört. Genau diese Botschaft haben viele Wähler am vergangenen Sonntag an die Parteien der demokratischen Mitte geschickt. Ihr habt uns nicht zugehört. Und deshalb gehen wir jetzt mit denen mit, die uns ein besseres Leben versprechen. Es wäre falsch, diese Menschen einfach als undankbar oder extrem abzustempeln. Nicht jeder, der sich durch kriminelle Ausländer bedroht fühlt, ist ein Rassist. Rassistisch ist die Forderung, alle Ausländer aus dem Land zu werfen. Und nicht jeder, der über die Berliner Mieten empört ist, ist linksradikal. Linksradikal ist das Versprechen, alle großen Wohnungsunternehmen einfach zu enteignen. Wichtig wäre, endlich zuzuhören und die Menschen nicht mit dem Hinweis abzuspeisen, dass es doch keinen Grund zur Klage gibt. Die Beziehung zwischen Bürgern und demokratischer Mitte ist vielleicht noch zu retten. Aber dafür müssen wir reden.
2: Findet Miriam Holstein, stellvertretende Chefin Politik bei der Bild. Die Rhein-Neckar-Zeitung aus Heidelberg macht das starke Abschneiden der AfD im Nordosten und der Linken in der Hauptstadt vor allem daran fest,
5: dass ihnen aus der Mitte keine adäquaten Antworten mehr gegeben werden. Simple Lösungen werden da attraktiv. Denn die Verunsicherung ist gigantisch und die Menschen empfänglich. Sie haben ein tiefes Bedürfnis nach Stabilität. Gleichzeitig gärt der Wunsch nach Veränderung, auch wenn dies paradox anmutet. AfD und Linke versprechen beides. Die Mitte muss eben jene Erzählung auch bieten. Stabilität durch Disruption.
2: Mit dem Scheitern an der 5%-Hürde in Mecklenburg-Vorpommern ist die CDU erstmals in ihrer Geschichte aus einem Landesparlament geflogen. Die Taz aus Berlin wertet das als eine schlechte Nachricht.
5: Selbst für jene, die sich nicht vorstellen können, diese Partei zu wählen. Denn es erschüttert nicht nur die CDU bis ins Mark, die eine der tragenden Säulen der Demokratie ist. Es hinterlässt auch ein gefährliches Vakuum in der bürgerlichen Mitte. Stark waren die Christdemokraten immer dann, wenn es ihnen gelang, Wählerinnen und Wähler in vielen verschiedenen Milieus anzusprechen. Das ist Angela Merkel 16 Jahre lang ziemlich gut gelungen.
2: Die Volksstimme aus Magdeburg bezeichnet die jüngsten Wahlen als Abstimmungen über März mit regionalem Anstrich. Die Zeitung sieht für die CDU danach nur noch einen Ausweg.
5: Es gibt in Deutschland eine entwickelte Sehnsucht nach purem Konservatismus. Findet die CDU nicht dahin zurück, wird sie irgendwann nicht mehr gebraucht.
2: Das waren die Standpunkte, heute zusammengestellt von Volker Damm.

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1: Um 4 Uhr mit Ronald Lessig. Wie geht es mit der Bundesregierung weiter? Welche Konsequenzen sollte die Union aus dem Wahldebakel in Mecklenburg-Vorpommern und dem schlechten Ergebnis in Berlin ziehen? Diese Fragen dürften heute Nachmittag im Vordergrund stehen, wenn die reguläre Sitzung der CDU-CSU-Bundestagsfraktion ansteht, bei der die Abgeordneten mit Kanzler Merz beraten. Aus der Nachrichtenredaktion Astrid Rolle.
2: Um bei der Sitzung dabei zu sein, hat Merz sogar seine Teilnahme an der UN-Generaldebatte in New York abgesagt. Der Rückhalt der Abgeordneten gilt als ein entscheidender Pfeiler für die politische Zukunft des Kanzlers. Immerhin, bei den Beratungen mit den Spitzengremien der CDU gestern gab es laut Merz keine Personaldebatten. Merz selbst hatte zuvor schon angekündigt, seine Ämter behalten zu wollen und auch seinen Reformkurs fortzusetzen. Der Koalitions Partner SPD hat dazu Redebedarf angekündigt.
1: In New York beginnt heute die Generaldebatte der UN-Vollversammlung mit 193 Mitgliedstaaten. Nach der Absage von Bundeskanzler Merz wird die deutsche Delegation von Außenminister Wadefuhl angeführt. Mit besonderer Spannung wird die Rede von US-Präsident Trump erwartet. Themen dürften die Kriege im Nahen Osten und die damit verbundenen hohen Energiepreise, der Ukraine-Krieg sowie eine Regulierung von künstlicher Intelligenz sein. Die EU hat es vorerst nicht geschafft, sich auf die Aufhebung von Sanktionen gegen zwei russische Milliardäre zu einigen. Weil Sanktionsbeschlüsse einstimmig gefasst werden müssen, sollen die Botschafter der EU am Morgen erneut zusammenkommen. Hintergrund ist, dass Frankreich laut einem Medienbericht mit der Sanktionsaufhebung die Freilassung zweier in Aserbaidschan festgehaltener Staatsbürger erreichen will. Dagegen stellen sich mehrere baltische und skandinavische Länder. Auf dem Oktoberfest in München ist am Abend ein Mitarbeiter eines Fahrgeschäftes ums Leben gekommen. Nach Polizeiangaben ereignete sich am Freefall Tower Hangover ein schwerer Unfall. Aus der Nachrichtenredaktion Thomas Frohwerk.
3: Der 52-jährige Mitarbeiter hatte sich demnach offenbar im Gefahrenbereich des Fahrgeschäfts aufgehalten. Warum, ist noch unklar. Als sich die Gondel des Freefall Towers mit hohem Tempo nach unten bewegte, wurde der Mann davon getroffen und so schwer verletzt, dass Wiederbelebungsversuche ohne Erfolg blieben. Augenzeugen des Vorfalls und die Betreiber des Fahrgeschäfts wurden von einem Kriseninterventionsteam betreut. Zur Ursache des Unfalls sind Ermittlungen aufgenommen worden.
1: Das waren die Nachrichten. Das Wetter in Deutschland. Am Tage teils heiter, teils bewölkt, meist trocken bei 13 bis 24 Grad. Am Mittwoch oft heiter, später zur Nordsee hin Schauer, 15 bis 25 Grad. Und am Donnerstag wechselhaft, gebietsweise Regen an der Ostsee sowie im Westen und Südwesten freundlich bis 23 Grad. Es ist 4:03 Uhr.
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4: A1 Lübeck-Hamburg, die Norderelbbrücke ist wegen eines Schwertransports bis etwa 5 Uhr noch mehrfach kurzfristig in beiden Richtungen gesperrt. A4 Dresden-Görlitz, der Tunnel Königshainer Berge ist wegen Wartungsarbeiten auch bis 5 Uhr in beiden Richtungen gesperrt. Empfohlene Umleitung U4, U5. Die A29 Oldenburg in Richtung Ahlhorner Heide ist zwischen Wadenburg und Großen Kneten bis Freitag jeweils bis 5 Uhr wegen einer Nachtbaustelle gesperrt. Die Umleitung führt über die U30. Die A40 Essen in Richtung Dortmund ist zwischen dem Dreieck Bochum West und Bochum Zentrum wegen Bauarbeiten bis Freitag gesperrt. Die A45 Gießen in Richtung Aschaffenburg ist zwischen Altenstadt und Hammersbach wegen Bergungsarbeiten gesperrt. Eine Umleitung führt ab Altenstadt über die U60. Die A100 Wilmersdorf in Richtung Neukölln ist zwischen Schmargendorf und Detmolder Straße wegen einer Nachtbaustelle gesperrt. Und dann noch die A115 Dreieck Nutetal in Richtung Dreieck Funkturm ist zwischen Kreuz Zehlendorf und Spanische Allee wegen Bauarbeiten bis etwa 5 Uhr gesperrt. Kommen Sie gut an.
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4: Aus Hamburg, aus dem Studio von NDR Info, kommt sie mit Birgit Hasselbusch. Schön, dass Sie dabei sind. Entwicklungen, Reaktionen, Äußerungen, darauf schauen wir jetzt nach den Landtagswahlen in Berlin und Mecklenburg-Vorpommern. Dort wird die AfD stärkste Kraft. Zusammenarbeiten will aber keine andere Partei mit ihr. Manuela Schwesig von der SPD will weiter regieren. Rot, Rot, Grün. Die Linkspartei stellt in Berlin wohl bald die erste regierende Bürgermeisterin und historisch auch die CDU, die zum ersten Mal den Einzug in den Schweriner Landtag verpasst. Nach dem Debakel ist der CDU-Chef in Mecklenburg-Vorpommern Daniel Peters zurückgetreten. Staatsminister im Bundeskanzleramt Philipp Amthor soll vorerst übernehmen. Auch Generalsekretärin Hoffmeister gibt ihr Amt ab. Kanzler Merz, er gab am Wahltag quasi vor der ersten Hochrechnung ein Statement ab, dann gleich noch eins einen Tag später, bei dem sich viele einig sind, dass sein politisches Amt noch nie so sehr auf der Kippe stand wie in diesen Tagen.
5: Meine Damen und Herren, herzlich willkommen.
6: Schon wieder muss Friedrich Merz sich erklären und als hätte der Bundeskanzler nicht schon genug Ärger, läuft es auch diesmal nicht rund.
5: Okay, gibt es da irgendwo ein Problem mit dem Ton? Können wir das mal versuchen zu lösen? Das liegt nicht in meiner Hand.
6: Und was ist mit der CDU? Liegt deren Schicksal noch in der Hand des Parteichefs?
5: Es hat weder gestern Abend noch heute Vormittag von irgendjemandem irgendeine personelle Frage, geschweige denn eine Personaldebatte gegeben. Von niemandem.
6: Die CDU ist gerade aus dem Landtag in Mecklenburg-Vorpommern geflogen. Für die Partei, so Friedrich Merz, stellen sich grundsätzliche Fragen.
5: Wir werden über die Arbeit und die Struktur der Partei sprechen, über unser Programm und über das Profil der CDU. Wir haben, um es offen zu sagen, auf zu viele Fragen keine zufriedenstellenden Antworten mehr.
7: Morgen. Herr Kretschmer, wie soll es denn weitergehen?
6: Keine Antworten, auch nicht von den Ministerpräsidenten. Die ziehen am Morgen wortlos an den Kameras vorbei. Gar nicht wortkarg. Die AfD, sie ist sich sicher, die CDU als Volkspartei abzulösen. Die Parteichefs Tino Chrupalla und Alice Weidel.
8: Es ist nicht unsere Aufgabe, sie zu zerstören. Das haben die Wähler entschieden in Mecklenburg-Vorpommern. Und ich möchte vielleicht auch mal mit einer Einordnung aufräumen, die CDU als konservativ darzustellen. Die CDU ist scheinkonservativ. Sie ist nicht mehr konservativ.
9: Wenn sie beliebig werden in ihren Positionen, dann braucht man sie nicht mehr. Und ob uns das nun freut oder nicht, ist völlig unerheblich. Uns geht es ja gar nicht darum. Uns geht es darum, dass es den Menschen in diesem Land besser geht.
6: Ganz anders sehen das die Grünen. Parteichef Felix Banaschak bedauert, dass die CDU nicht mehr im Schweriner Landtag sitzt.
10: Die ganze Bundesrepublik Deutschland braucht eine einigermaßen aufgeräumte, stabile, konservative Partei.
6: Den Grund für die Probleme sieht er beim Bundeskanzler.
10: Ich kann nur hoffen und mir wünschen, aber ich erwarte es auch, dass die Union als zentrale Kraft, die dieses Land hat und als Regierungspartei jetzt die Kurve bekommt und dass auch Friedrich Merz die Kurve bekommt. Und das geht nicht mit Durchhalteparolen, das geht nicht mit Kopf durch die Wand, sondern das geht mit einer ehrlichen Selbstkritik.
6: Selbstkritik ist auch bei der Linken nachgefragt, denn auf der Wahlparty in Berlin tauchte ein Clanboss auf und ein Vertreter einer anti-israelischen Gruppe, die als extremistisch eingestuft wird. Nicht auf Einladung der Partei, wie sie betont. Die Linke hat zwar die Wahl in Berlin gewonnen, sieht sich aber nun erneut mit Antisemitismusvorwürfen konfrontiert. Und dazu sagt Parteichefin Ines Schwertner.
11: Ich möchte nicht, dass jüdische Menschen Angst haben müssen in Deutschland. Deswegen werden wir uns dafür einsetzen, dass Antisemitismus ernst genommen wird bei uns in der Partei. Aber genauso auch auf den Straßen, in den Fußballvereinen, überall in Deutschland. Und gleichzeitig aber auch die israelische Regierung und das Militär kritisieren dürfen.
6: Nach drei Wahlen sucht die Politik mal wieder nach Antworten. Auch die SPD.
12: Bleibt das klare Signal der Wählerinnen und Wähler in allen drei Landtagswahlen. Wir sind nicht einverstanden mit dem, was ihr da tut in Berlin.
6: Sagt Parteichef Lars Klingbeil.
12: Wenn die Bürgerinnen und Bürger in unserem Land Reformen wahrnehmen als etwas, das ihr Leben bedroht und das nur zur Verschlechterung führt, dann ist es nicht nur die Kommunikation bei uns, die besser werden muss, sondern an der einen oder anderen Stelle auch die Substanz der Reform.
6: An der Koalition mit der Union halte man fest, betont die SPD-Spitze. Und auch der Bundeskanzler will mit dieser Regierung weitermachen.
4: Gabor Hallasch mit Reaktionen aus Berlin nach den Landtagswahlen, dort in der Hauptstadt und in Mecklenburg-Vorpommern. Stimmen aus der Politik haben wir also gehört. Wir möchten aber auch wissen, was die Menschen, die wählen gegangen sind, eigentlich denken. Warum haben sie sich wie entschieden? Friedrichshain-Kreuzberg in Berlin war einst eine sichere Bank für die Grünen. Diesmal ging kein einziges Direktmandat an sie und auch nirgendwo dort holten sie die meisten Zweitstimmen. Hier war erstmal die Linke so erfolgreich. Harry Saas war am Cottbuser Tor unterwegs, hat sich dort umgehört.
13: Ich habe die gewählt, die auch hoffentlich in Berlin die Bürgermeisterin werden wird.
14: Ich habe links gewählt, komplett.
15: Ich habe Linke gewählt.
16: Ich habe die Grünen gewählt.
17: Ich habe die CDU gewählt.
18: Der Linke.
19: Und was haben Sie vorher gewählt, vor 3 Jahren?
18: Grüne.
20: Da ist da der Schmelztiegel der Kulturen, der Einkommensschichten, der Sprachen und Launen. Was viele von ihnen eint, sie wollen die Linke. Bemerkenswert, denn bisher galt der Bezirk als sicherer Hafen für die Grünen. Die Zuversicht, hier abzuräumen, liest man auch auf den immer noch hängenden Wahlplakaten und an den Litfaßsäulen. Für ein Berlin mit grünem Bürgermeister war ein Wahlslogan. Nun könnte es eine linke Bürgermeisterin werden. Elif Eralp hat in Wahlkreis 1, also genau hier rund um den Kotti, über 50% der Erststimmen bekommen. Ein ehemaliger Grünen-Wähler erzählt uns, warum er zur Linken gewechselt ist.
21: Ich habe auch die Linke gewählt, weil ich habe das Gefühl, dass das ist die einzige Partei, die was in Berlin verändert zum Positiven, weil alle anderen jetzt seit Jahren mitregiert haben und irgendwie es überhaupt nichts vorangebracht hat, jetzt gerade mit dem Thema Mieten und soziale Verdrängung und so weiter.
20: Probleme mit dem Wohnungsmarkt und der Wunsch nach sozialer Gerechtigkeit. Man hört diese Themen immer wieder, wenn es darum geht, warum die Linke hier stimmenstärkste Partei wurde. Ja, auch Umweltschutz, der Wunsch nach sicheren Fahrradwegen, klassische Grünen-Themen werden genannt. Aber dieses Mal haben andere Aspekte die Wählerinnen und Wähler hier zum Gang zur Wahlurne motiviert.
14: Vor allem wegen der Mietensache und ja, weil sie einfach die Partei sind, die der am meisten vertraue, die sozialen Probleme anzugehen. Immer noch.
13: Wegen dem Wohnungsmarkt.
15: Weil ich für Umverteilung und für Gerechtigkeit bin und gegen Kapitalismus und finde, dass die Voraussetzungen in einer Großstadt dafür eher geeignet sind als vielleicht woanders.
20: Ob die Partei Berlin am Ende regieren wird, ist noch offen. Am Freitag will sich die Linke erstmal zum Parteitag treffen.
4: Stimmen aus der Hauptstadt gesammelt von Harry Saas. Und nach den Wahlen in Berlin und Mecklenburg-Vorpommern gibt sich der Kanzler nachdenklich, aber unbeirrbar. Die SPD hält sich mit Kursänderungen bei den Reformprojekten noch zurück. AfD und Linke sind weiter im Aufwind. Aber was sind die Folgen für die Bundespolitik? Dazu jetzt die Meinung von Anna Engelke aus dem ARD-Hauptstadtstudio.
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23: Ich melde mich bei Ihnen mit meinem Kommentar aus einer hochnervösen Hauptstadt. Die 3 Landtagswahlen in diesem September haben gezeigt, die Parteien am rechten und am linken Rand sind stark und stärker und die Parteien in der Mitte, sie sind kleiner geworden, haben weniger Gewicht. Die ehemals stolze Volkspartei CDU ist sogar aus einem Landtag geflogen, zum ersten Mal in ihrer mehr als 80-jährigen Geschichte. Von einer tiefen Zäsur spricht auch Friedrich Merz. Wie mies es um den Bundeskanzler Friedrich Merz steht und wie sehr er auch selbst dafür verantwortlich ist, das ist viel besprochen. Zu markiges Auftreten, zu große Versprechen, zu schlechtes Handwerk. Der Bundeskanzler ist unbeliebt wie kein anderer Kanzler vor ihm. Warum also sollte er weitermachen? Darauf muss Friedrich Merz in den nächsten Tagen und Wochen eine Antwort finden. Und lediglich die, dass es gerade niemand anderen in der CDU oder CSU gibt, der dafür den Finger hebt, diese Antwort trägt auf Dauer nicht. Und auch die SPD muss sich überlegen, welche Rolle sie in dieser Bundesregierung spielen will. Wollen die Sozialdemokraten Manuela Schwesigs Beispiel in Mecklenburg-Vorpommern folgen und Opposition in der eigenen Regierung sein? Oder wollen sie tatsächlich noch regieren? So ganz klar ist das nicht. Das Problem: sämtliches Führungspersonal in der schwarz-roten Koalition, angefangen von Friedrich Merz über Lars Klingbeil bis hin zu Bärbel Baas, ist angeschlagen, hat nur noch wenig Autorität. Keine guten Aussichten, um über die großen Fragen zu verhandeln, etwa wie künftig die Rentenversicherung aussehen soll, die Kranken- oder die Pflegeversicherung. Aber dennoch, CDU, CSU und SPD haben schon ein Stück des gemeinsamen Regierungswegs hinter sich gebracht. Und auch im Ausland sind viele froh über die Koalition mit Friedrich Merz an der Spitze. Außerhalb Deutschlands haben die Landtagswahlergebnisse, insbesondere die Erfolge der AfD, für regelrechtes Entsetzen gesorgt. In den europäischen Hauptstädten sind viele nervös, während Russlands Machthaber Putin sein Glück wohl kaum fassen kann. Selbst wenn es sich anders anfühlt, CDU, CSU und SPD stellen auch nach diesen drei Landtagswahlen die Bundesregierung. Und es wäre schön, sie handelten danach. Immerhin trägt ihr Koalitionsvertrag den Titel Verantwortung für Deutschland. Die große Frage ist allerdings, haben die Beteiligten noch die Kraft dazu?
4: Die Meinung von Anna Engelke aus dem ARD Hauptstadtstudio.
0: Das Wetter in Deutschland.
4: Heute am Dienstag gibt es einen Wechsel aus Sonne und Wolken, mit den meisten Wolken so im Nordwesten und dann viel Sonne im Südwesten. Das bleibt weitgehend trocken bei Temperaturen zwischen 12 und 23 Grad. Schauen wir auf morgen, dann Mittwoch erst neblig, danach scheint aber vom Süden bis zur Mitte oft die Sonne. Im Norden zum Teil dicht bewölkt, es kann auch Regen geben bei 16 bis 24 Grad. Am Donnerstag ist es verbreitet wechselhaft und es gibt einigen Sonnenschein, aber dennoch immer mal wieder dichte Wolken mit dabei. In regionalen Fällen Regen, auch Schauer, 12 bis 23 Grad. Was wird es am Freitag geben? In der Südwesthälfte meist freundlich und trocken, häufig Sonne dabei. Richtung Nordosten mehr Wolken, ja hier und da fällt dann auch mal Regen. Da 13 bis 25 Grad. Und dann schauen wir noch auf die Temperaturen aktuell. In Berlin sind es 14 Grad, in Frankfurt am Main haben wir 12 Grad, Dresden mit 13 Grad dabei, Hannover 12, Kiel 11 Grad, in Leipzig sind es 14 Grad und in Stuttgart 13. Und jetzt ist es 4 Uhr und 16 Minuten.
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4: Für eine weitere Wahl blicken wir nach Russland. Auch dort wurde ein neues Parlament gewählt. Überraschung gab es keine, dafür hatte die Staatsführung gesorgt. Zur Wahl der Duma waren nur kremlfreundliche Parteien zugelassen. Die Opposition war bis auf Einzelkandidaten ausgeschlossen. Präsident Putin, dessen Partei wie erwartet führte, dürfte die Wahl hingegen als klares Signal für die Fortsetzung der Vollinvasion in der Ukraine interpretieren. Björn Blaschka aus Moskau.
2: Geeintes Russland ist nach einer dreitägigen Abstimmung zur Siegerin der Duma-Wahl erklärt worden. Die Partei, der Kreml-Chef Wladimir Putin nahesteht, habe 57,83% der Stimmen auf sich vereinen können. Das erklärte in Moskau die Wahlleiterin Ella Pamphilova. Demzufolge hätte geeintes Russland 355 Mandate errungen. Pamphilova betonte mehrfach, dass das Ergebnis vorläufig sei. Allerdings sind ihr zufolge auch schon mehr als 95% der Stimmen ausgezählt. 355 von 450 Mandaten, das wären deutlich mehr als zwei Drittel der Duma-Sitze, sodass die amtierende Regierungspartei weiterhin künftig die Möglichkeit haben sollte, Änderungen an der Verfassung vorzunehmen. Die genaue Verteilung der Sitze fällt jedoch ohnehin kaum ins Gewicht, denn alle vier Parteien, die mit landesweiten Listen in der neuen Legislatur der Duma vertreten sein werden, sind kremltreu. Die Aufgaben der Abgeordneten fasste am Morgen der Vorsitzende von Geeintes Russland zusammen, Dmitri Medvedev, selbst Ex-Präsident und Ex-Regierungschef. Er erklärte am Morgen, dass seine Partei die Entscheidungen von Kreml-Chef Putin umsetzen werde. Das dürfte auch alles betreffen, was mit der Ukraine zu tun hat. Eine kritische Volksvertretung sieht anders aus, aber das heißt nicht, dass alle Wahlberechtigten hinter Kreml-Chef Putin stehen. Die Beteiligung an der Abstimmung liegt bei etwas mehr als 59%. Das ist hoch, höher als bei den zurückliegenden Duma-Wahlen. Aber mehr als 40% sind nicht zur Abstimmung gegangen. Und das heißt sicherlich auch, dass längst nicht alle Russinnen und Russen mit der Politik ihres Landes zufrieden sind.
4: Der Bericht von Björn Blaschke.
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4: Und zur Duma-Wahl auch der Kommentar von Russland-Korrespondent Stefan Lag.
16: Der stellvertretende Duma-Sprecher Pjotr Tolstoi formuliert es so: Russland habe seine eigene Demokratie, die sich grundlegend von der Demokratie in Deutschland, den USA oder Frankreich unterscheide. Der Westen habe das nie verstanden. Tatsächlich dürfte er damit recht haben. Denn wenn Demokratie bedeutet, dass Bürgerinnen und Bürger durch freie und faire Wahlen an der politischen Willensbildung teilhaben, dann lässt sich die Duma-Wahl kaum als demokratisch bezeichnen. Eher als eine Inszenierung demokratischer Verfahren. Eine Wahl, bei der letztlich alle im Parlament vertretenen Parteien den Kurs des Kremls mittragen. Eine Wahl, bei der die einzige echte Oppositionspartei, Jabloko, ausgeschlossen wurde und Kandidaten eingeschüchtert festgenommen oder inhaftiert wurden. Für den Kreml war diese Abstimmung weit mehr als die Wahl eines neuen Parlaments. Wladimir Putin verknüpfte sie ausdrücklich mit seinem Krieg gegen die Ukraine. Die Bürger sollten den Parteien erneut ihr Vertrauen aussprechen, die seinen außenpolitischen Kurs bedingungslos unterstützen und Gesetze zuverlässig abnicken. Rund 59% der Wahlberechtigten folgten diesem Aufruf. In Russland wird das als hohe Wahlbeteiligung gefeiert. Man könnte allerdings auch fragen, warum sich 41% der Wahlberechtigten trotz massiver patriotischer Mobilisierung nicht an der Abstimmung beteiligten. Erwartungsgemäß kam die Kreml-Partei Geeintes Russland auf knapp 60% der Stimmen und kann damit die verfassungsändernde Zweidrittelmehrheit verteidigen. Erstmals wurde auch in den von Russland annektierten ukrainischen Gebieten gewählt. Ukrainische Aktivisten berichten von massivem Druck auf die Bevölkerung bis hin zu bewaffneter Begleitung zu den Wahllokalen. Das Ergebnis überraschte wenig. Gerade dort sollen die Zustimmungswerte für die Kreml-Partei besonders hoch ausgefallen sein. Auch das gehört offenbar zur russischen Version von Demokratie. Nun wird die Wahl in Moskau als Beweis für nationale Geschlossenheit und Widerstandskraft gefeiert. Föderationsratschefin Valentina Matwienko spricht von einem Signal der Stärke gegenüber äußeren Feinden. Russland habe Drohnenangriffe und Cyberattacken abgewehrt und dennoch seine demokratischen Institutionen aufrechterhalten. Tatsächlich hatte die Ukraine das Land während der Wahltage mit zahlreichen Drohnen- und Marschflugkörperangriffen überzogen. Politisch spielte das jedoch eher dem Kreml in die Hände. Der Wahlausgang wurde dadurch nicht gefährdet. Stattdessen konnte Putin einmal mehr das Bild eines Staates zeichnen, der selbst unter Kriegsbedingungen Wahlen abhält, anders als die Ukraine. Dieses Narrativ nutzt der Kreml seit Jahren, um die Legitimität des ukrainischen Präsidenten Volodymyr Zelensky in Frage zu stellen. Dass die Ukraine als angegriffenes Land in weit stärkerem Maße vom Krieg betroffen ist und ihre Verfassung Wahlen unter Kriegsrecht nicht vorsieht, bleibt dabei unerwähnt. Für Putin ist diese Wahl damit exakt nach Plan verlaufen. Und weil er sie bewusst als Zustimmung zu seinem Krieg interpretiert, dürfte er das Ergebnis nun als politischen Freibrief verstehen. Der Krieg wird mit unverminderter Härte fortgesetzt werden. Angesichts hoher russischer Verluste erscheint inzwischen auch ein Schritt denkbar, den Putin zuletzt ausgeschlossen hat, eine neue Mobilisierungswelle. Ganz ausgeschlossen ist sie nach dieser Wahl nicht mehr.
4: Die Meinung von Russland-Korrespondent Stefan Lag. Was tun mit den vielen leerstehenden Gebäuden und Häusern, ist die Frage, während wir wieder zurück nach Deutschland gehen, in Bayerns Kommunen. Und darum geht es im Landkreis Fürth in Mittelfranken bei den Aktionstagen Innenorte, Heimat erhalten, Zukunft gestalten. Auf dem Programm stehen Führungen und Ortsbesichtigungen. Konstanze Schulze war in Oberasbach dabei, an einem bislang quasi verlassenen Ort.
1: Die alte Feldscheune im Linderweg, ein in die Jahre gekommener Backsteinbau mit Spitzdach und großen Holztoren. Die Scheune gehört einer Oberasbacher Familie, die braucht sie nicht mehr, aber was damit tun? Die Idee der Heimatverein kann sie erstmal nutzen. Konzerte, Lesungen und Ausstellungen sind geplant, erzählt Simon Rötsch, dritter Bürgermeister und Vorsitzender des Heimatvereins.
3: Scheunen gibt's ganz viel in den alten Ortskernen. Da diese Typologie ist ganz schwierig eigentlich umzubauen. Die ist nicht das klassische Einfamilienhaus. Da gibt es hohe Decken, da gibt es große Tore. Also eigentlich immer eine Schwierigkeit, dafür eine Nutzung zu finden.
1: In der 18.000 Einwohnerstadt stehen 167 Wohnungen und Häuser leer. Ein Problem, das viele fränkische Gemeinden haben und auf das bei den Aktionstagen im Landkreis Fürth nun aufmerksam gemacht wird. Auch der erste Bürgermeister Thomas Diebenbusch ist vor Ort.
18: Wir haben eine Wohnungsnot, das hört man überall, das merkt man überall. Die Preise explodieren und auf der anderen Seite haben wir diese Art von Leerstellen. Und da müssen wir darauf achten, dass wir diese Flächen letztendlich wieder für die Wohnnutzung reaktivieren können.
1: Die erste Ausstellung in der Scheune, Arbeiten von Architekturstudenten aus Karlsruhe, die sich beispielhaft mit der Situation vor Ort beschäftigt haben. Was kann auch im Winter, was nur im Sommer genutzt werden? Wo wird ein Umbau schon aufgrund der Platzverhältnisse schwierig?
3: Wir haben hier den Kleinleinhof. Also es gibt ganz viele Scheunen, ganz viele Anbauten. Und wie kann man da eine schöne Wohnqualität schaffen?
1: 7 von 14 Kommunen im Landkreis Fürth beteiligen sich an den Aktionstagen. Cadolzburg, Langenzenn, Rostal, Stein, Wilhelmsdorf und Zirndorf sind auch dabei. Ortsrundgänge, Vorträge über Sanieren und Bauen, aber auch digitale Entdeckungstouren werden angeboten. Michaela Heckel vom Stadtmarketing erklärt, wie es funktioniert.
5: ActionBound ist eine App, die für die Nutzer kostenlos ist und auf der digitale Schnitzeljagden erstellt werden. Und genau, in den verschiedenen Kommunen gibt es ganz unterschiedliche Aufgaben. Also mal hat man eine Fotoaufgabe, manchmal muss man schätzen, wie hoch zum Beispiel ein Gebäude ist.
1: Das Ganze gedacht, um die Orte besser kennenzulernen. Und vielleicht kommt der ein oder andere ja auch auf eine Idee, wie man die Gebäude nutzen kann.
4: Konstanze Schulze über die Aktionstage Innenorte im Landkreis Fürth. Und wir drehen jetzt eine Runde am Trainerkarussell.
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8: Mit Ben Wozny und der Frauenfußball-Bundesliga. Dort sorgen die Aufsteigerinnen aus Stuttgart weiter für Furore. Und das hat nun Werder Bremen zu spüren bekommen. 1:1 der Endstand. Damit trotzen die Stuttgarterinnen den Bremerinnen auswärts einen Punkt ab. Till Gruppe hat die Partie gesehen.
22: Es war ein Spiel mit zwei komplett unterschiedlichen Halbzeiten. Zunächst hatte die Gastmannschaft aus Stuttgart die Nase vorn. Lattenkracher, Großchancen, aber das Tor machten die Bremerinnen in der 40. Minute. Isabella Jaron mit einem punktgenauen Pass auf Mai Shimada, die ganz cool zum 1:0 für Werder Bremen traf. In der zweiten Halbzeit dann genau andersrum. Mira Aruna traf in der 53. Minute, obwohl eigentlich Werder am Drücker war. Danach ging es bis zum Schluss hin und her. Torschüsse im Minutentakt, treffen konnte aber keine der beiden Mannschaften und das Spiel ging leistungsgerecht 1:1 aus.
8: Stuttgart festigt mit 8 Punkten seinen Platz im Tabellenmittelfeld. Werder verliert damit den direkten Kontakt zu den Spitzenclubs. Bei den männlichen Kollegen ist es über 7 Jahre her, dass Hannover 96 zuletzt Teil der Fußball-Bundesliga war. Nun soll Sandro Wagner die Roten zurück ins Oberhaus coachen. Der 38-Jährige wurde offiziell an der Leine vorgestellt. Hannover 96-Reporter Tom Gernke war dabei. Ihn habe ich gefragt, worauf sich der Nordclub denn freuen kann.
24: Ich würde sagen, auf attraktiven Fußball und auch den ein oder anderen forschen Spruch. Sandro Wagner nimmt kein Blatt vor den Mund. In Augsburg zum Beispiel stellt er mal einen ziemlich steilen Vergleich auf.
25: Ich sehe es nicht, dass wir weniger Qualität haben als Bayern. Sehen Sie vielleicht so, ich sehe das nicht so. Ich sehe auf keiner Position im ganzen Verein uns weniger von der Qualität aufgestellt.
24: Ja, wenige Wochen später war dann schon Schluss, aber auch als Spieler war Wagner schon einer der Extrovertierteren, lieferte aber auch ab. In 180 Bundesligaspielen traf der Stürmer 44 Mal. Da konnte schon ganz gut am eigenen Image geschraubt werden.
25: Natürlich könnte ich mich viel sympathischer verkaufen und könnte jetzt sagen, ich fahre jeden Tag mit dem Fahrrad zum Training oder mit der Straßenbahn. Aber das bin ich nicht. Ich fahre mit Porsche zum Training und fühle mich damit wohl.
24: Ja, auch mal sehen, wie er dann in Hannover vorfährt. Ich bin sehr gespannt, was uns da in den nächsten Tagen und Wochen so erwartet.
8: Auch in der dritten Liga gibt es eine frische Trainerverpflichtung. Es hatte sich schon abgezeichnet. Nun ist es fix. Hansa Rostock hat André Breitenreiter geholt. Tobias Blank berichtet.
26: André Breitenreiter sei von Beginn an der Wunschkandidat der Verantwortlichen beim FC Hansa Rostock gewesen, heißt es in einem Schreiben des Clubs an die Mitglieder. Der ehemalige Bundesliga-Stürmer hat als Trainer bereits einige Erfolge vorzuweisen. So schaffte er mit Paderborn und Hannover 96 jeweils den Aufstieg in die erste Bundesliga und wurde 2022 Schweizer Meister mit dem FC Zürich. Zuletzt war der 52-Jährige bis April 2025 in Hannover tätig und wird nun am Donnerstag die erste Einheit als Cheftrainer beim FC Hansa leiten.
8: In Kanada werden aktuell die Straßenrad-Weltmeisterschaften ausgetragen. Aktuell die Wettkämpfe im U23 und im Juniorenbereich. Holger Gerska über die U23-Einzelzeitfahren mit mäßigem Ergebnis aus deutscher Sicht.
27: Ein deutscher Weltklasse-Zeitfahrer für die Zukunft, der zum Beispiel dem 4-maligen Weltmeister Toni Martin folgen könnte, ist nicht in Sicht. Erneut verpasste die männliche U23 einen Top-10-Platz. Nach 30 Kilometern wurde der deutsche Nachwuchsmeister im Zeitfahren Bruno Kessler mit der 13-besten Zeit gestoppt. Dem Leipziger fehlte reichlich eine Minute zur Bronzemedaille. 5 Sekunden mehr brauchte Luis Leidert, der bei den Junioren mal eine WM-Medaille gewinnen konnte, hier aber erst kurzfristig von seiner Nominierung erfahren hat. So sorgte Justina Czapla für das beste deutsche Ergebnis an diesem U23-Tag. Die Nürnbergerin steigerte sich nach mäßigem Beginn und schaffte letztlich Platz 10. Die Nachwuchsweltmeister im Zeitfahren kommen in diesem Jahr aus den Niederlanden und Australien.
8: Als nächstes folgt dann die Mixed-Staffel der Profis und am Wochenende dann die Straßenrennen der Frauen und Männer.
4: Der Sport am Dienstag mit Ben Wozny.

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1: Um 4.30 Uhr mit Ronald Lessig. Nach den Niederlagen der CDU bei den Landtagswahlen in Mecklenburg-Vorpommern und Berlin berät am Nachmittag die Unionsbundestagsfraktion mit Kanzler Merz über mögliche Konsequenzen. Aus Berlin Jakob Mayer.
2: In den CDU-Gremien hat es nach den Worten von Friedrich Merz weder am Wahlsonntag noch gestern Vormittag Personaldebatten gegeben. Entscheidend ist für ihn außerdem der Rückhalt der Abgeordneten von CDU und CSU im Bundestag. Sie kommen wie immer in Sitzungswochen am Dienstagnachmittag zusammen. Um dabei sein zu können, hat Merz seine geplante Reise zur UN-Generalversammlung nach New York abgesagt. Merz hat gestern nochmals bekräftigt, an den geplanten Reformen bei Rente, Pflege, Gesundheit und Steuern festhalten zu wollen. Der Koalitionspartner SPD möchte die Vorhaben dagegen auf den Prüfstand stellen.
1: Nach dem Wahlsieg der Linken in Berlin fordert die CSU ein schnelles Verbot von Immobilienenteignungen. Generalsekretär Huber sagte den Funke-Medien dazu, die Enteignungspläne der Linken trieben den Wohnungsmarkt in den Ruin und seien mit horrenden Kosten verbunden. Den Beschluss im Koalitionsausschuss, Immobilienenteignungen per Bundesgesetz zu verbieten, müsse man nun schnellstmöglich umsetzen, so der CSU-Politiker. Die Außenbeauftragte der EU, Kallas, dringt angesichts der Houthi-Offensive am Roten Meer auf eine Ausweitung der Marineemission Aspides. Nötig sind laut Kallas mehr als 10 Kriegsschiffe, sagte sie bei den UN in New York. Die Lage sei aktuell noch ernster als zu Beginn der Mission vor gut 2 Jahren, so Kallas. Deutschland beteiligte sich zuletzt mit Luftaufklärung. Das Bundestagsmandat dafür läuft Ende Oktober aus. Die 3 Nachrichtenmedien, denen US-Präsident Trump den Zugang zum Weißen Haus verwehrt hat, haben Klage eingereicht. Dabei berufen sich CNN, MS Now und Politico auf den 1. Zusatzartikel zur US-Verfassung. Dieser verbietet Einschränkungen der Presse- und Redefreiheit. Aus Washington Samuel Jakisch.
3: US-Präsident Trump hatte den Ausschluss der betroffenen Journalisten damit begründet, dass ihm ihre Berichterstattung nicht gefallen habe, weil sie nicht wohlwollend über seine Politik berichtet hätten. Der nun aus dem Weißen Haus ausgesperrte Sender CNN gehört zu jenen 5 großen Nachrichtenmedien in den USA, die sich die Produktion von TV-Bildern aus dem Weißen Haus und von den Reisen des US-Präsidenten untereinander aufteilen und anderen Medien zur Verfügung stellen. Die anderen 4 Häuser, ABC, CBS, NBC und Fox News, wollen diese Arbeit nun ebenfalls aussetzen.
1: Das Wetter in Deutschland. Am Tage teils heiter, teils bewölkt, meist trocken bei 13 bis 24 Grad. Am Mittwoch oft heiter, später zur Nordsee hin Schauer, 15 bis 25 Grad und am Donnerstag wechselhaft, gebietsweise etwas Regen. An der Ostsee sowie im Westen freundlich, 12 bis 23 Grad. Das waren die Nachrichten.
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4: Momentan ohne Stau, ohne stockenden Verkehr kommen Sie gut und sicher an.
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4: Mit Birgit Hasselbusch, hallo. Und wir schauen auf die Situation in der Golfregion. Die Houthi-Miliz im Jemen, eine vom iranischen Regime unterstützte politisch-militärische Kampftruppe, hat auch am Wochenende massiv Saudi-Arabien angegriffen. Mit Drohnenattacken zum Beispiel in der Nähe des Flughafens von Riad. Saudi-Arabien steht durch die Miliz unter Druck. Wer steckt eigentlich hinter der Houthi-Miliz und was will sie erreichen? Wieso kommt es aktuell zur Eskalation? Erklärungen von Jürgen Striak.
5: Die Houthi-Volksgruppe, zu der die sogenannte Houthi-Miliz gehört, lebt im Nordwesten des Jemen. Als sich dort im Jahr 2004 Menschen dagegen wehrten, von der Zentralregierung benachteiligt zu werden, warf diese dem Houthi-Stamm separatistische Ziele vor und reagierte mit großer Brutalität. Hunderte Angehörige des Stamms landeten im Gefängnis, Stammesoberhaupt Hussein al-Houthi wurde getötet. Der Konflikt, der damals begann, beherrscht den Jemen bis heute. In den Jahren nach 2004 entwickelten der Houthi-Stamm und seine bewaffnete Miliz Ansarullah, auf Deutsch die Partisanen Gottes, im Kampf gegen die Regierung eine Guerillataktik, die jener der Hisbollah ähnelt. Das ist kein Zufall. Ebenso wie die libanesische Hisbollah ist auch die Houthi-Volksgruppe schiitisch, gehört allerdings einer Sonderform des schiitischen Islams an. Die Houthi sind Saiditen und damit den sunnitischen Landsleuten eigentlich religiös näher als etwa den Schiiten des Iran. Die Unterstützung der Houthi durch den Iran begann erst 2011 und wurde ab 2014 intensiviert. Damals war es der Houthi-Miliz gelungen, die Hauptstadt Sanaa einzunehmen und die international anerkannte Regierung zu vertreiben. 2015 begann Saudi-Arabien deshalb einen brutalen Krieg gegen die Houthi, der den bettelarmen Jemen weiter ins Elend stürzte. Da ein Sieg über die Houthi nicht möglich war, beschloss Saudi-Arabien 2022, sich aus dem kostspieligen Jemen-Konflikt zurückzuziehen. In den vergangenen Jahren galt eine ungeschriebene Waffenruhe, die nun gebrochen wurde. Die Houthi sehen sich als Teil einer iranischen Achse des Widerstands gegen Israel, die sich von Teheran über Sanaa, Bagdad, Beirut und Palästina erstreckt und die bis zum Sturz Assads auch Syrien einschloss. Nun mischen die Houthi erneut auf der internationalen Weltkarte mit. In dem von den USA und Israel begonnenen Krieg gegen den Iran zeigen sich die Houthi solidarisch mit Teheran und wenden sich gegen Saudi-Arabien. Denn Riad hatte im Juli einen Luftangriff auf den Flughafen Sanaas geflogen, um einen Flieger aus Teheran zu treffen. Das sahen die Houthi als erneute Kriegserklärung und setzen das reiche Königreich Saudi-Arabien nun in mehrfacher Hinsicht unter Druck. Die Miliz hat die Kontrolle über die wichtige Meerenge Bab el-Mandab erklärt und blockiert saudische Schiffe, die bislang über die Wasserstraße Öl exportieren konnten. Auch wurde eine wichtige saudische Pipeline zerstört, sodass der Rohstofftransport für die wichtigste Ölexportnation der Welt deutlich eingeschränkt ist.
4: Jürgen Strijak zur Frage, wer steckt hinter der Houthi-Miliz?
0: Wirtschaft.
4: Massenvernichtungswaffen sind, wenn überhaupt, in den Händen des Militärs, also des Staates. Wenn aber auch künstliche Intelligenz potenziell eine solche Waffe sein kann, dann ist es schon ein Novum, dass es nicht mehr der Staat, sondern private Firmen sind, die über diese Massenvernichtungswaffe verfügen. In den USA gibt es nun eine Debatte über die Notwendigkeit eines Killswitch, ein Notausschalter, der künstliche Intelligenz im Ernstfall den Saft abdrehen könnte. Antje Sieb.
6: Ein Notschalter für künstliche Intelligenz klingt erstmal ziemlich einfach und sinnvoll. Ein Modell oder einen KI-Agenten, der gefährlich wird, einfach abschalten. In der Praxis könnte das deutlich schwieriger sein, sagen Experten. KI-Politikforscher Miles Brundage beschrieb eines der Probleme im Gespräch mit dem US-Sender Bloomberg so.
7: Wenn zum Beispiel in ein paar Jahren alle möglichen Krankenhäuser KI verwenden und wir sagen, oh, mit dem neuesten Modell ist was nicht okay, aber wenn wir es abschalten, dann sterben jede Menge Leute, weil unsere Gesundheitsversorgung oder unser Finanzsystem davon gesteuert werden, dann ist das vielleicht keine wirkliche Option.
6: Auch technisch ist die Frage, ob so etwas wie das Abschalten zum Beispiel von einzelnen Datenzentren ausreichen würde, bestenfalls wohl bei begrenzten Problemen. Oder ob man eine Hardware-Lösung bräuchte, zum Beispiel direkt auf den verwendeten Chips, sagt KI-Sicherheitsforscher Mark Nitzberg von der Universität Berkeley beim Sender CNBC.
8: Standard, ideally hardware-based kill switch.
7: Jeder Chip könnte so geliefert werden, dass er jede Minute einen bestimmten Code braucht. Und wenn der Code nicht kommt, dann arbeitet der Chip nicht mehr.
8: And if it doesn't get its operational code, it simply ceases to operate.
6: Die weitere wichtige Frage, wenn es einen Notschalter gäbe, in welcher Form auch immer, wer entscheidet darüber, ob er tatsächlich aktiviert wird? Viele Experten und Politiker wollen diese Entscheidung nicht den Unternehmen überlassen. Der KI-Pionier Geoffrey Hinton gibt sich bei CNN außerdem wenig optimistisch, dass das Konzept auch dann noch funktionieren würde, wenn KI erstmal schlauer sei als Menschen. KI könne sehr überzeugend sein und werde den Verantwortlichen einreden, es gebe keinen Grund zum Abschalten.
9: A kill switch is no good for that, because the AI will be much better than people at persuading people of things. So it will be able to persuade the people in charge of the switch not to pull the switch.
6: Ohnehin ist der gerade viel zitierte Notschalter nur einer von vielen geforderten Kontrollmechanismen. Es sei sehr schwierig, die Sicherheit von KI vorab nachzuweisen, weil sie immer noch eine Black Box sei, sagt Stuart Russell von der Universität Berkeley, Präsident der Internationalen Vereinigung für sichere und ethische KI.
10: The nature of that technology makes it extraordinarily hard to present scientifically valid evidence of safety.
6: Trotzdem müssten die Firmen dafür verantwortlich gemacht werden, die Sicherheit ihrer Modelle wissenschaftlich nachzuweisen, bevor sie auf den Markt kämen, genauso wie das bei Medikamenten gemacht werde.
10: It's the developer's responsibility to present scientifically valid evidence to the regulator of compliance with whatever the requirement is.
6: Viele Fachleute weisen auch darauf hin, dass bei der KI-Sicherheit internationale Übereinkommen nötig sind. Trotzdem pocht Kaliforniens Gouverneur Gavin Newsom darauf, dass auch Regelungen in Kalifornien wichtig seien. Dort haben etwa mit OpenAI, Anthropic oder Google viele der fortgeschrittenen KI-Entwickler ihren Sitz.
11: California wants to create the standards in this space.
6: Er forderte die Trump-Regierung zum Handeln auf. Präsident Donald Trump hat bisher Befürchtungen im Zusammenhang mit KI abgetan, eine KI-Force angekündigt und sucht auf Social Media nach einem neuen Namen für künstliche Intelligenz. Newsom selbst hatte allerdings noch vor 2 Jahren ein umfassendes KI-Regulierungsgesetz vom kalifornischen Parlament mit großer Mehrheit verabschiedet, per Veto verhindert. Vorgesehen waren unter anderem eine unabhängige staatliche Kontrollinstanz und die Pflicht für Unternehmen, einen Notschalter einzubauen. Gavin Newsom steht als kalifornischer Gouverneur am Ende seiner Amtszeit. Er wird aber als möglicher Kandidat der Demokraten für die nächste Präsidentschaftswahl 2028 diskutiert.
4: Wirtschaftsmeldungen von Antje Sieb.
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4: Die Wahlen in Mecklenburg-Vorpommern und Berlin sind vorbei. AfD und Linke gewinnen, die CDU zählt zu den großen Verlierern. Fliegt sogar aus dem Landtag in Schwerin, der Landesvorsitzende Peters tritt zurück, Amthor soll vorerst übernehmen. Mein WDR-Kollege Ralf Erdenberger hat mit Autorin Anne Rabe, gebürtige Mecklenburgerin und Wählerin in Berlin, über das Ergebnis der Wahlen und was wir daraus lernen können, gesprochen. Zunächst wollte er wissen, wo sie denn den Wahlabend verfolgt hat.
12: Ja, also ehrlich gesagt ist mir im Laufe des Abends immer schlechter geworden. Also es ist, glaube ich, auch vielen gegangen, dass man doch, man hat ja einiges geahnt. Ja, es kam jetzt nicht ganz überraschend, aber es ist dann doch immer etwas anderes, wenn das so schwarz auf weiß vor einem steht. Und ja, und dann fange ich auch an, in den einzelnen Wahlkreisen zu gucken und Als dann klar war, die CDU ist raus in Mecklenburg, da war schon deutlich, okay, wir sind genau da, wo ich das Land schon vor ein paar Wochen beschrieben habe, in der Zeit, in der tiefsten innenpolitischen Krise, die dieses Land gesehen hat.
13: Und Sie sagen das auch als SPD-Mitglied. Lassen Sie uns mal diese Perspektive verfolgen.
12: Ja.
13: Denn jetzt sieht man in Mecklenburg-Vorpommern, das ist, obwohl die Aufholjagd grandios war, das muss man zugeben,
12: ja,
13: von Manuela Schwesig, dass es nicht gereicht hat. Und in Berlin ebenfalls auch nicht. Wir haben gerade auch die Aussage noch mal gehört aus Berlin, dass das katastrophal war. Was wünschen Sie sich jetzt von Ihrer SPD? Wie soll sie agieren in Mecklenburg-Vorpommern, aber dann auch auf Bundesebene?
12: Also in Mecklenburg-Vorpommern, klar, da haben Sie recht, das ist eine beeindruckende Aufholjagd und ich glaube, man kann da auch ganz, ganz viel von Manuela Schwesig lernen, wie man eben einen erfolgreichen Wahlkampf auch in diesen schwierigen Zeiten führen kann. Gleichzeitig sind dort auch Probleme sichtbar. Ne? Also es ist ja vor allen Dingen gelungen, Stimmen aus dem demokratischen Lager auf sich zu ziehen und in der Folge sind die zwei Parteien mit den sie koalieren will, stehen da nur noch einer Oppositionspartei gegenüber. Auch das sind ja Zustände, die sind nicht gut für unsere Demokratie.
13: Ja, da haben wir jetzt den Effekt, bevor wir auf die Bundesebene gucken, haben wir den Effekt, dass es nicht reicht, für die AfD zu regieren, weil sie wahrscheinlich auch keinen Partner findet, der sie dann eben über die absolute Mehrheit trägt. Genauso übrigens wie in Sachsen-Anhalt. Und andererseits haben es die SPD und auch die anderen großen Parteien nicht geschafft, da etwas gegenzusetzen. Wenn in Mecklenburg-Vorpommern eine Mehrheit gebildet würde, wäre sie hauchdünn. Und es ist die Frage, ob das im demokratischen Sinne der meisten Wähler ist.
12: Hauchdünn ist sie gar nicht. Also die Mehrheit in Mecklenburg-Vorpommern zwischen Grünen, Linken und SPD, die ist schon ausreichend. Aber es gibt dann eben nur noch eine Opposition. Und wir wissen, wie die AfD das natürlich auch dann sozusagen polarisierend ausnutzen wird. Ne? Also diese Polarisierung zwischen Demokratinnen und Antidemokraten, sagen wir es mal so, die wird ja weiter zunehmen. Das ist ja auch das, was Manuela Schwesig, worauf sie gesetzt hat, auch im Wahlkampf, was ihr manche Parteien vorgeworfen haben, womit sie erfolgreich war durchaus, aber was ein grundsätzliches Problem unserer Zeit gerade offenbart. Ne? Also, dass man einen solchen Machtkampf vielleicht gerade nur noch gewinnen kann, indem man so stark polarisiert. Und wir leben in einer Parteiendemokratie und nicht in einer Demokratie, wo Einzelpersonen ohne Partei sozusagen gewählt werden. Also es sind ja auch Entwicklungen, die wir in anderen europäischen Ländern schon gesehen haben, dass diese Parteien weiter erodieren.
13: Sie hat auch gegen die Bundesebene, da sind wir jetzt dann polarisiert. Und man hört jetzt auch schon, dass die SPD auf Distanz geht in der Koalition, dass auch die Reformpakete nochmal angefasst werden sollen. Halten Sie das für klug, weil das natürlich erst recht die Regierungsfähigkeit auf Bundesebene in Frage stellt?
12: Ich halte das für einen ganz schmalen Grat, auf dem man da wandert. Also ich verstehe den Reflex zu sagen, okay, die Leute wollen das so nicht, dann machen wir es jetzt nicht. Oder eben wie Manuela Schwesig dann zu sagen, naja gut, dann die Rente ab 63, das muss jetzt aber unbedingt rein. Ich glaube nämlich tatsächlich, und das ist der Bundesregierung vorher nicht gelungen, diese Kommission zur Rentenreform, das war ja eine sehr vielfältig aufgestellte Kommission. Also da waren zum Beispiel ja aus der SPD auch sehr linke SPDler dabei. Also das war sehr klug eigentlich, dass man gesagt hat, okay, wir machen hier wirklich eine breite Arbeitsgruppe, die einen Kompromiss erarbeitet. Und nun diesen Kompromiss so anzugreifen, das ist zum Teil nachvollziehbar, das ist aber schon auch gefährlich. Und gleichzeitig sehen wir, dass der Kanzler zum Beispiel so geschwächt ist, dass er sich nicht einmal traut, dieses Reformpaket mit seiner eigenen Zukunft zu verbinden. Also insofern, ich würde sehr davor warnen, auch die SPD, dieses Reformpaket jetzt für einen Machtkampf zu nutzen.
13: Weil im Grunde kann man doch sagen, läuft für die AfD. Sie gewinnt auf Landesebene zweimal, muss aber nicht regieren, fährt eigentlich jetzt in Mecklenburg-Vorpommern die gleiche Taktik wie in Sachsen-Anhalt. Wir strecken die Hand aus. Wohlwissend, keiner wird sie nehmen. Dann kann man mit den Fingern auf die anderen zeigen, dass also tatsächlich der demokratische abgebildete Wählerwille nicht ernst genommen wird. Und dann erhöht das den Druck auf der Bundesebene.
12: Absolut. Also es läuft alles im Moment so, wie die AfD sich das wünscht. Ich glaube, die Einschätzung teile ich nicht ganz. In Sachsen-Anhalt, glaube ich, wird es zu einer AfD-Regierung kommen. Das ist jetzt noch so ein bisschen, wurde drüber hinweggegangen, weil die noch den Wahlkampf in Mecklenburg machen wollen. Aber es deuten sich alle Zeichen, alles, was ich aus Sachsen-Anhalt höre, an, dass das BSW doch bereit ist, mit der AfD zusammenzugehen. Und auch der Druck der AfD-Bundesspitze auf Ulrich Sigmund Groß ist. Also ich glaube, das ist noch ein bisschen anders. In Mecklenburg ist es tatsächlich so, dass sie in einer wahnsinnig komfortablen Situation ist. Es gibt aber auch Kritik aus der Bundesspitze der AfD gegenüber Leif Erik Holm, dass er zu schwach aufgetreten ist und dass er einen radikaleren Wahlkampf hätte machen müssen, um dann zu gewinnen. Also insofern, das, was wir erleben werden, ist höchstwahrscheinlich eine weitere Radikalisierung der AfD.
13: So, und Ihr Sofa steht aber in Berlin? Insofern sollten wir noch mal einmal auf die Wahlergebnisse in Berlin gucken, wo die Linke gewonnen hat. Und damit war in diesem Ausmaß zu rechnen?
12: Es hat sich angedeutet, aber auch das, ne, das ist ein Zeichen. Also das ist, Elif Erayb hat einen grandiosen Wahlkampf geführt, das muss man sagen. Es ist ihr gut gelungen, ihre Botschaften unterzubringen, den anderen Parteien überhaupt nicht. Also ich sehe dort auch sowohl die CDU als auch die SPD und auch die Grünen gescheitert. Denen ist es überhaupt nicht gelungen, ihre Wählerschaft zu erreichen. Alle haben bei jungen Wählern überhaupt niemanden mehr erreicht. Das ist wirklich ganz katastrophal. Und auch hier zeigt sich, dass diese Säulen sozusagen unserer Bundesrepublik, ja, unserer Demokratie, die eingeübten Regeln, dass die so ein bisschen wegbröckeln, dass Selbstverständlichkeiten verloren gehen und dass die großen Parteien, die etablierten Parteien mit viel Erfahrung damit vollkommen überfordert sind.
13: Warum sind sie überfordert?
12: Ich glaube, es gelingt ihnen, also einerseits in einer Welt sozusagen, die wirklich sehr krisenhaft und sehr kompliziert ist. Ja, also einfache Lösungen gibt es ja nicht. Niemand, der bei Verstand ist und so ein bisschen auch die Weltlage verfolgt wird, ernsthaft glauben, dass man all diese Probleme so einfach mal wegschnipsen kann, auch nicht mit einer Reform.

0: Man hat nicht drauf gehört, weil man dachte, ach, es wird schon irgendwie gut gehen. Und das Bauchgefühl sozusagen obsiegen lassen, obwohl alle Zeichen darauf auf Veränderung standen.
1: Und jetzt, ich meine, das ist der Befund, aber was denn jetzt tun? Wir haben ja zwischen den Wahlen gemerkt, dass der Versuch gestartet wurde von der Regierung, vom Kanzler vor allen Dingen. Wir erklären das Ganze nochmal. Gestern war das Signal, was er um kurz nach sechs gegeben hat, ich habe Ausdauer, ich bleibe einfach da. Man muss jetzt Geduld haben, ich muss jetzt Geduld haben, ich stehe dafür. Kritiker werfen ihm vor, das ist jetzt einfach Sturheit. Also wo kommt denn jetzt, oder andere Kritiker auch aus der eigenen Partei werfen ihm vor, dass da auch der Aufbruch gefehlt hat. Also wo kommt denn jetzt tatsächlich ja eine Hoffnung her?
0: Das ist eine gute Frage. Also ich würde zumindest den PolitikerInnen raten, es ein bisschen ruhig angehen zu lassen. Also überalte Statements, der Versuch, ganz schnell jetzt eine Lösung zu finden. Ne? Also ich bin auch selber als Parteimitglied, Sie haben es ja angesprochen, immer wieder überrascht, bei jeder Wahl übrigens, dass ich innerhalb von wenigen Stunden, also in der Regel unter 2 Stunden nach so einem Wahlergebnis schon eine Mail vom Generalsekretär habe. So, wo dann nun aufgelistet ist, ja, und wie das jetzt zu bewerten ist. Und ich glaube, das ist in allen Parteien so, ja, das ist nicht nur in der SPD so. Und diese Art dann die Floskelmaschine anzutreiben und sagen, wir machen jetzt einfach irgendwie weiter, das funktioniert nicht. Ich bin zum Teil auch ratlos. Also ich glaube, unser Land, dem ist nicht gut getan, mit einer manifesten Regierungskrise. Zugleich ist natürlich ein dermaßen geschwächter Kanzler auch niemand, der den Sturm, der ihn bei unbeliebten Reformen droht, aushalten kann. Also ja, ich glaube, Ruhe bewahren, vielleicht wirklich sich zusammensetzen. Also die demokratischen Partner, nicht die Parteien für sich, sondern wirklich alle an einen Tisch.
1: Das sind die Erwartungen an die Politiker. Wie ist das denn eigentlich mit den Sehnsüchten der Wähler? Sie haben eben gesagt, das ist eigentlich keine Welt, wo die einfache Botschaft irgendwie wirkt und wo die Reform mal eben mit dem Fingerschnipp dann durchkommt. Aber vielleicht gibt es eine solche Erwartung in der Bevölkerung, dass genau das passiert und das sich verbindet mit einer Person. Wir haben das mit Ulrich Siegmund gesehen in Sachsen-Anhalt, der da strahlte. Jetzt mit Manuela Schwesig, die auch einen sehr auf sie selbst zugeschnittenen Wahlkampf gemacht hat. Ist das vielleicht auch ein Teil der Wahrheit, dass die Wählerinnen und Wähler eine bestimmte Erwartungshaltung haben?
0: Ja, also die einfache Botschaft wirkt durchaus, aber die einfache Botschaft kann die Probleme nicht lösen. Das ist das, was ich meinte, nur um das nochmal klarzustellen.
1: Das muss aber auch ankommen bei den Wählerinnen und Wählern.
0: Ja, absolut. Also ich glaube, wir sehen zweierlei. Tatsächlich gibt es sowohl strahlende Einzelpersonen, sei das Siegmund, sei das Schwesig, sei das aber auch Elif Ereib, also in Berlin, die ja auch über zahlreiche Parteiskandale hinweg strahlen konnte. Es gibt aber auch einen ganz, ganz tiefen Wunsch nach Disruption und Zerstörung. Also auch das habe ich ja auch durchaus erlebt in den letzten Wochen, in denen ich unterwegs war, in Sachsen-Anhalt und Mecklenburg-Vorpommern. Das gibt es. Es gibt die Chance, jetzt dieses System richtig kaputt zu machen, richtig was ins Wanken zu bringen.
2: Sagt Autorin Anne Raabe im WDR-Interview.
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2: Ein neues Album von Neil Young. Das ist bei seinem großen Output nicht unbedingt weiter verwunderlich. Wenn man allerdings bedenkt, dass die 80-jährige Woodstock-Ikone kürzlich aus gesundheitlichen Gründen eine Tournee abgesagt hat, ist das vielleicht doch etwas Besonderes. Second Song ist Youngs zweites Album mit seiner Band The Chrome Hearts und darauf findet man neben 5 neuen auch 2 alte Songs aus seinen Anfangszeiten Mitte der 1960er Jahre. Götz Steger hat das Album gehört.
4: Es ist die Art von Songs, die einen melancholischen Gleichmut verbreiten, ein Ja zu allem, was das Leben noch so bereithält, die den Ton des Albums ausmachen. Neil Young-Fans können sicherlich auf Anhieb auf viele seiner Schaffensphasen verweisen. Harvest Moon, Comes the Time oder Prairie Wind.

0: Zu den typischen Akkorden reminisziert er, wie alles begann, als er in Richtung Süden zog, um dort Musik zu machen. Sofort denkt man an den legendären Moment, an dem sich Neil Young und Stephen Stills vor über 60 Jahren begegneten und Buffalo Springfield gründeten. Bei allem Ärger, den es immer wieder gab, war doch in der Rückschau alles gut so, wie es kam. Aber durch die Melancholie hindurch schimmert auch immer wieder die Hoffnung, dass sich die Welt noch zum Besseren verändern lässt. Too much has changed around us, but we can bring it back somehow. Alles hat sich um uns herum verändert, aber irgendwie können wir das noch rückgängig machen.
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0: In Second Song singt er mit unverblümter Ehrlichkeit als einsam gewordener aus der Woodstock-Generation, der nicht bereit ist, die Träume seiner Generation aufzugeben. Ich muss mit jemandem reden, jemandem, der lächelt und mir antwortet, jemand, der so alt ist wie ich, der sich noch an das erinnert, wovon ich träume, eine Art zu leben, in der man miteinander teilt, was man findet.
1: So

0: Nur einmal kommt die obligatorische E-Gitarre mit ihrem Britzeln und Segen zur Geltung. In Soon I Might Be Going ist sie der Sound der Vergänglichkeit, die zwar unwiderruflich auf ihn wartet, ihn aber nicht davon abhalten kann, die Gegenwart zu kommentieren, etwa den Größenwahn des US-Präsidenten.
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0: Fünf Songs hatte Neil Young mit seiner Band den Chrome Hearts fertig aufgenommen. Da er sonst nichts Aktuelles mehr in der Pipeline hatte, stöberte er im Archiv. Ganz hinten, bei seinen allerfrühesten Versuchen, stieß er auf zwei Songs, die ihm passend für das Album erschienen. I Love You Forever ist einer davon, eine jugendlich stürmische Liebeserklärung, die man aber genauso gut als Manifest einer Liebe hören kann, die alle Höhen und Tiefen des Lebens überdauert hat.

Musik von Neil Young. Und dem neuen Album Second Song vorgestellt von Götz Steger.

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1: Um 5 Uhr mit Ronald Lessig. Wie geht es mit der Bundesregierung weiter? Welche Konsequenzen sollte die Union aus ihrem Wahldebakel in Mecklenburg-Vorpommern und dem schlechten Ergebnis in Berlin ziehen? Diese Fragen dürften heute Nachmittag im Vordergrund stehen, wenn die reguläre Sitzung der CDU-CSU-Bundestagsfraktion ansteht, bei der die Abgeordneten mit Kanzler Merz beraten. Aus der Nachrichtenredaktion Astrid Rolle.
2: Um bei der Sitzung dabei zu sein, hat Merz sogar seine Teilnahme an der UN-Generaldebatte in New York abgesagt. Der Rückhalt der Abgeordneten gilt als ein entscheidender Pfeiler für die politische Zukunft des Kanzlers. Immerhin, bei den Beratungen mit den Spitzengremien der CDU gestern gab es laut Merz keine Personaldebatten. Merz selbst hatte zuvor schon angekündigt, seine Ämter behalten zu wollen und auch seinen Reformkurs fortzusetzen. Der Koalition Partner SPD hat dazu Redebedarf angekündigt.
1: Nach dem CDU-Aus im Schweriner Landtag hat Landeschef Peters seinen Rücktritt erklärt. Wie er mitteilte, soll kommissarisch Philipp Amthor das Amt übernehmen. Aus der Nachrichtenredaktion Marei Beermann.
3: Der 34-jährige Amthor aus Ueckermünde ist seit Juli Staatsminister im Kanzleramt. Nach NDR-Informationen hat auch Generalsekretärin Kathi Hoffmeister auf der Sitzung des Landesvorstands ihren Rücktritt angekündigt. Laut Landeswahlleiter Christian Boden fehlten der CDU rund 800 Stimmen für den Wiedereinzug in den Landtag. Der Parteivorstand der SPD hat den Vorschlag von Ministerpräsidentin Schwesig angenommen und sich geschlossen für Gespräche mit Grünen und Linken ausgesprochen.
1: In New York beginnt heute die Generaldebatte der UN-Vollversammlung mit 193 Mitgliedstaaten. Nach der Absage von Bundeskanzler Merz wird die deutsche Delegation von Außenminister Wadefuhl angeführt. Mit besonderer Spannung wird die Rede von US-Präsident Trump erwartet. Themen dürften die Kriege im Nahen Osten und die damit verbundenen hohen Energiepreise, der Ukraine-Krieg sowie eine Regulierung von künstlicher Intelligenz sein. Auf dem Oktoberfest in München ist ein Mitarbeiter eines Fahrgeschäftes nach einem Unfall gestorben. Laut Polizei wurde der Mann gegen 22 Uhr vom Freefall Tower Hangover getroffen und schwer verletzt. Der Bereich um das Fahrgeschäft wurde gesperrt. Zum genauen Hergang des mutmaßlichen Betriebsunfalls, der zum Tod des Mitarbeiters führte, wird ermittelt. Das waren die Nachrichten. Das Wetter in Deutschland. Am Tage teils heiter, teils bewölkt, meist trocken bei 13 bis 24 Grad. Am Mittwoch oft heiter, später zur Nordsee hin Schauer, 15 bis 25 Grad und am Donnerstag wechselhaft, gebietsweise etwas Regen. An der Ostsee sowie im Westen und im Südwesten wird es freundlich sein, bei 12 bis 23 Grad. Die Zeit, es ist 5.03 Uhr.
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4: Die A13 Schönefelder Kreuz Richtung Dresden ist zwischen Lübbenau und Dreieck-Spreewald gesperrt. Die A40 Essen Richtung Dortmund zwischen Dreieck Bochum West und Bochum Zentrum wegen Bauarbeiten bis Freitag noch gesperrt. Und die A100 Wilmersdorf in Richtung Neukölln ist zwischen Schmargendorf und Detmolder Straße wegen einer Nachtbaustelle gesperrt. Kommen Sie gut und sicher an.
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4: Aus dem Studio von NDR Info in Hamburg kommt sie mit Birgit Hasselbusch. Schönen guten Morgen. Was ändert sich nach den Wahlen? Der Frage gehen wir mal nach, denn nach dem Wahlsieg der AfD bei der Landtagswahl in Mecklenburg-Vorpommern glaubt deren Spitzenvertreter Leif-Erik Holm nicht mehr an eine Regierungsbeteiligung. Also andere Parteien hätten ja bereits abgewunken, wollten Rot-Rot-Grün versuchen. Wir richten uns jetzt auf die Oppositionsrolle ein und wir werden eine starke Opposition sein, meinte Holm. Wir werfen einen genaueren Blick auf ihn. Er scheint nicht ganz so bekannt zu sein wie der AfD-Spitzenkandidat Siegmund aus Sachsen-Anhalt. Benjamin Großkopf hat sich genauer mit der Strategie hinter den AfD-Spitzenkandidaten beschäftigt.
5: Die Zeit in der Familie ist leider so rar. Deswegen ist es umso schöner, wenn diese Momente da sind, wenn die Kleine auf meinen Schoß kommt und wir gemeinsam.
6: Leif-Erik Holm ist Vater von 4 Kindern.
5: Bunte Bilder ausmalen. Wenn wir gemeinsam kochen, wir kochen unheimlich gerne zusammen und essen dann.
6: Holm im AfD-Wahlkampfvideo beim Kochen, Familienessen, Spazierengehen mit Frau, Kind und Hund. Botschaft: Dieser Mann mag in einer Partei mit teilweise extremen Positionen sein, ist aber vor allem einer von hier aus Mecklenburg-Vorpommern.
5: Man hatte die Freiheit, die man braucht, um groß zu werden.
6: Erinnert sich Holm, 1970 in der DDR geboren. Er setzt dabei auf ein Gefühl, auf das schon Ulrich Siegmund in Sachsen-Anhalt zielte. Wann wird es endlich wieder so, wie es zumindest in der Erinnerung früher war? Und wer könnte schon Angst haben vor diesem Mann?
7: Letztendlich ist es ja so, wenn wir einmal regieren werden, dann wird nämlich diese Angst auch fallen. Davor haben sie ja Angst.
8: Man kann den Wählern nur ganz klar sagen, die sollen sich diesen Mann anschauen. Die sollen zu den Veranstaltungen kommen.
6: Ein anderes Wahlkampfvideo, diesmal mit AfD-Chef Tino Chrupalla und der Erzählung, nur die anderen Parteien sollen sich vor der AfD fürchten, sonst niemand. Die steht im Kontrast zum Auftreten vieler anderer AfD-Politiker, an der Spitze Alice Weidel, wie hier im Bundestag.
9: Rekordschulden, höhere Steuern und Abgaben, Deindustrialisierung, Kriegsgefahr, Migrantengewalt, Hassverbrechen gegen die Deutschen. Mehr haben die Bürger von dieser Bundesregierung.
6: 13 Jahre gibt es die AfD, erheblicher Personalverschleiß inklusive. Was lange alle einte, war die Lust am Krawall. Laut, extrem, für manche anziehend, für andere abstoßend. Kandidaten wie der frühere Radiomoderator Holm oder das Vertriebstalent Siegmund wirken anders. Meist lächelnd, selten polternd, sich darin auch vom teilweise extremen Programm ihrer Partei nicht stören lassen.
10: Nur ein kleiner Kern der AfD-Wähler ist auch sehr stark extremistisch,
6: sagt die Politiksoziologin Céline Tenet von der Freien Universität Berlin. Sie hat die Einstellungen von AfD-Wählern bei der vergangenen Bundestagswahl typologisiert. Ergebnis: etwa 20% zählen in ihrem Schema zu radikal rechten Autoritären. Der überwiegende Teil hingegen wird als mehr oder weniger hart konservativ eingeordnet. Und dort, wo die AfD so hohe Ergebnisse erzielt wie gerade in Sachsen-Anhalt, kommen die meisten Wähler nicht von anderen Parteien, sondern aus dem Lager der Nichtwähler.
10: Sie schaffen Leute, die auch nicht unbedingt sehr stark Einstellung haben, zu mobilisieren, weil diejenigen, die einfach normalerweise nicht wählen gehen, sind eher diejenigen, wofür die Politik irgendwie egal ist.
6: Politik nicht so wichtig, Verpackung dafür wahrscheinlich umso mehr. Was heißt das für das Spitzenpersonal? Selbst die oft abweisend wirkende Alice Weidel inszeniert sich inzwischen manchmal volksnah. Zwei Wahlkampfvideos aus jüngster Zeit. Weidel besteigt in einem niedersächsischen Betrieb von treibender Musik unterlegt einen Bagger.
11: Darf ich mal rübergehen? Hallo, hi.
6: Und Weidel sagt sogar Hi zu Anti-AfD-Demonstranten, geht bei einer Wahlkampfveranstaltung in Berlin freundlich auf sie zu. Das kippt allerdings schnell.
11: Die Umsetzung von Recht und Gesetz, was haben Sie denn dagegen? Was haben Sie dagegen? Kriminelle Ausländer müssen abgeschoben werden, müssen unser Land verlassen.
6: Die AfD zwischen betonter Volksnähe und polterndem Politkrawall. Eine Mischung, die zurzeit offenbar funktioniert.
4: Wie sieht's denn in der Hauptstadt aus? Die Linke könnte erstmals in Berlin eine regierende Bürgermeisterin stellen. Ja, aber sogar der Bundesaußenminister meldete sich nach der Wahl aus New York, kritisierte antisemitische Tendenzen in Teilen der Linken. Er bekomme von Freunden aus dem jüdischen Milieu besorgte Anrufe, so Wadefuhl. Berlins Regierung dürfe keine Zweifel erlauben, an der Seite jüdischen Lebens zu stehen. Auch die möglichen Koalitionspartner der Linken drängen darauf, dass die Partei ihr Antisemitismusproblem klärt. Die Parteiführung sagt das erneut zu. Aber reicht das?
12: Die Wahlsiegerin von Berlin, linken Politikerin Elif Erab, stellt klar, Antisemitismus hat mit mir keine Chance.
13: Ich stehe für den Schutz von jüdischem Leben, genauso wie für den Schutz jedes anderen Lebens. Und ich gebe ein Schutzversprechen ab, dass die Menschen in unserer Stadt sich wieder sicher fühlen müssen.
12: Und doch könnte das Projekt einer linken regierenden Bürgermeisterin ausgerechnet an der eigenen Parteibasis scheitern. Oder genauer an einem kleinen, aber lautstarken und auf Social Media sehr aktiven Teil, der sich immer wieder antisemitisch positioniert. Am Wochenende teilte ein linken Politiker einen Aufruf zur Wahlintifada. Bei der Wahlparty der Linken in Berlin-Neukölln wurde der Bundestagsabgeordnete Ferhat Koshak neben Ibrahim Ibrahim fotografiert, bekannt für israelfeindliche Ansichten und Chef einer pro-palästinensischen Organisation, die von der EU und den USA als Terrororganisation eingestuft ist. Das musste am Tag nach der Wahl die Bundesvorsitzende der Linken einordnen, Ines Schwertner.
14: Ja, Ferhat Koshak hat sich ja jetzt direkt auch davon distanziert, nicht nur von Ibrahim Ibrahim, sondern auch von allen gewaltverherrlichen Aufrufen. Und wir als Partei nehmen das sehr ernst, Elif Erab sowieso.
12: Antisemitismus, das ist eine rote Linie, die nicht überschritten werden darf, trotz erlaubter Kritik an Israel und seiner Kriegsführung. Das ist von der Parteispitze in Berlin oder im Bund immer wieder zu hören. Und so beschloss es auch der letzte Parteitag der Linken in Potsdam. Aber diese abstrakten Erklärungen reichen nicht, sagt Tom Uhlig von der Hochschule Rhein-Main, der sich seit Jahren mit Antisemitismus beschäftigt.
15: Natürlich kann man die israelische Regierung kritisieren, aber man sollte eben aufpassen, wenn eine Schwelle zum Antisemitismus überschritten wird. Das wird es regelmäßig und es passiert darauf relativ wenig.
12: Also, die linken Führung sollte umschalten vom abstrakten Mahnen zum konkreten Handeln.
15: Dass man eben wirklich auch einmal benennt, wogegen man denn insbesondere ist. Also, dass es nicht reicht zu sagen, ja, man lehnt es ab, dass das sogenannte Existenzrecht von Israel, wie es dann immer heißt, in Frage gestellt wird, sondern auch wirklich einmal benennt, wo dann konkret die Grenze überschritten ist, nämlich beispielsweise, wenn Israel mit dem Nationalsozialismus verglichen wird, wenn Israel dämonisiert wird und so weiter und so fort. Also das wirklich einmal auszubuchstabieren. Ich glaube, es ist gar nicht so furchtbar schwer, eine Grenze zu diesen Leuten zu ziehen. Gleichzeitig verliert man dann natürlich auch deren Milieu und deren Szenen.
12: Die vermeintlich pro-palästinensische Szene hat laut Uhlig großes Mobilisierungspotenzial, von dem auch die Linke profitiere.
15: Aber das ist nicht die einzige Partei, in der diese Probleme auftreten. Also es gibt von 2025 den sogenannten Berlin-Monitor, wo man versucht hat, in Berlin antisemitische Einstellungen zu untersuchen. Und da ist eben rausgekommen, dass es umso antisemitischer wird, umso weiter es nach rechts geht.
12: Nach der Berlin-Wahl aber steht die Linke unter besonderer Beobachtung. SPD und die Grünen fordern, klärt euer Antisemitismus-Problem. Sonst könnte Rot-Rot-Grün scheitern, eine künftige gemeinsame Koalition. Denn zieht die Berliner Linke ins Rote Rathaus, dann gilt für sie dieser Satz von Gregor Gysi am Wahlabend.
16: Du hast plötzlich eine Verantwortung für die gesamte Stadt, für alle Berlinerinnen und Berliner und für alle Gäste der Stadt.
4: Sagte Gregor Gysi nach der Wahl in Berlin, Frank Eichmann über Reaktionen nach dem Erfolg der Partei Die Linke. Eine historische Wahl war das am Sonntag in Mecklenburg-Vorpommern. Erstmals in der Geschichte der Bundesrepublik ist die CDU in einem Landtag an der 5%-Hürde gescheitert. Auch in Berlin geht der Posten des regierenden Bürgermeisters voraussichtlich verloren. Stärkste Partei ist Die Linke. Welche Auswirkungen das auf die Bundespolitik hat, das war gestern Abend Thema bei Mitreden Deutschland diskutiert. Dominik Eichmann fasst die Diskussion zusammen.
17: Den Menschen mehr zuhören. Diese Forderung kommt von vielen Hörerinnen und Hörern. Kanzler Merz wirke zu kühl, zu unnahbar. Man habe den Eindruck, dass er kein Gefühl für die wirklichen Probleme der Menschen hat. Felix Schumann zieht einen Vergleich mit Kanzlerin Merkel.
18: So grundsätzlich würde ich mir einfach wünschen, dass unser Herr Kanzler wieder mal ein bisschen mehr an die Menschen einfach rantritt. Ich bin ja Millennial und ich komme noch aus der goldenen Angie-Zeit. Ich habe sie einfach sehr herzlich und warm in Erinnerung. Und das fehlt mir einfach so ein bisschen. Einfach, dass mal wieder man unseren Kanzler nicht nur auf Social Media oder auf TikTok halt irgendwo sieht, sondern halt einfach auch mal wieder im echten Leben bei den Leuten, die es betrifft.
17: Die Bundesregierung hat das Gespür dafür verloren, welche Sorgen die Menschen im Land bewegen. Das ist auch die Kritik von Armin Ott. Für den Ukraine-Krieg gebe man Milliarden aus, aber für die eigenen Leute habe man kein Geld übrig.
19: Die regierenden Parteien müssen für eine größtmögliche Mittelschicht sorgen. Für bezahlbaren Wohnraum, bezahlbare Energie- und Lebenshaltungskosten. Vor allem wollen die wenigsten jungen Leute in den Krieg ziehen.
17: Das Thema Gerechtigkeit taucht immer wieder auf in der Sendung. Der Wahlerfolg in Berlin kommt nicht überraschend für Michael Möckel.
20: Die Linke ist auf jeden Fall die einzige Partei, die innenpolitisch das größte Problem aus meiner Sicht einfach zum Thema macht. Und sich wahrscheinlich für einfach gerechtere und sozialere Politik einsetzen würde.
17: Die Linke sei die einzige Partei, die die ungleiche Verteilung des Vermögens in Deutschland zum Thema mache. Tobias Schulze, Fraktionsvorsitzender der Linkspartei im Berliner Abgeordnetenhaus, erklärt sich den Erfolg seiner Partei so.
21: Wir haben seit 2 Jahren sehr intensiv mit den Menschen in Berlin gesprochen. Sei es, dass wir Umfragen gemacht haben, sei es, dass wir an den Wohnungstüren geklingelt haben und gefragt haben mit unseren Mitgliedern, wo der Schuh drückt, wo es brennt. Und die Menschen haben uns gesagt, dass es im Kern vor allem um die Mieten und um die Lebenshaltungskosten in der Stadt geht.
17: Aber wie sollte man mit der anderen großen Gewinnerin der jüngsten Wahlen umgehen, mit der AfD? Weg mit der Brandmauer, meint Georg Lang.
22: Man muss einfach die AfD mit einbeziehen, ganz einfach. Und entzaubern. Ich bin der Meinung, diese Regierung müsste die SPD rausschmeißen und mit der AfD zusammengehen. Das ist meine ganz persönliche Meinung.
17: Die AfD gewinne Jahr für Jahr Stimmen dazu. Und wenn das so weitergehe, werde die Partei irgendwann allein regieren. Mit absoluter Mehrheit, ohne jede Erfahrung. Es gibt aber auch mehrere Stimmen, die die Kritik an Kanzler Merz und der Bundesregierung für überzogen halten. Die Reformen seien unpopulär, weil sie lange verschlafen wurden. Trotzdem gäbe es dazu keine Alternative. Und Lutz Dadaniak verweist auf globale Probleme, auf die die Bundesregierung wenig Einfluss habe.
1: Man muss die realen Probleme sehen und sich denen stellen. Und es ist ja nur die Frage, ob jetzt die anderen Parteien dafür alle bessere Vorschläge haben. Ich möchte wissen, wie die anderen die Straße von Hormuz freikriegen. Und die Inflation bremsen? Keine Ahnung.
4: Dominik Eichmann hat mitreden, Deutschland diskutiert, von gestern zusammengefasst zu den Wahlergebnissen.
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4: Heute am Dienstag gibt es einen Wechsel aus Sonne und Wolken. Mit den meisten Wolken dann aber auch später Sonnenanteile mit dabei. Vor allem im Südwesten bleibt weitgehend trocken bei Temperaturen zwischen 12 und 23 Grad. Erst teils neblig ist es morgen am Mittwoch, aber danach vom Süden her bis in die Mitte oft viel Sonne dabei. Und im Norden, vor allem Nordwesten, schon dicht bewölkt. Es kann auch regnerisch sein bei 16 bis 24 Grad. Am Donnerstag dann verbreitet wechselhaft Sonnenschein mit dabei, dichte Wolken. Und dann auch regnerisch bei 12 bis 23 Grad. Es ist so, am Freitag meist freundlich, trocken. Ganz viel Sonne dabei, aber Richtung Nordosten kommen dann immer mehr Wolken auf und hier und da fällt auch ein bisschen Regen bei 13 bis 25 Grad. Wie viel Temperaturgrade sind momentan aktiv? In Bremen 9 Grad, in Dresden 11, in Hamburg sind es 9 Grad, in Kiel 8, Köln meldet 8 Grad, außerdem München mit 8 Grad dabei und in Stuttgart sind es 9. Und jetzt ist es 5.16 Uhr.
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4: Da schauen wir nach Russland. Laut der Wahlkommission hat die Kremlpartei Geeintes Russland die Parlamentswahl klar gewonnen. Sie verfügt demnach über 355 der 450 Sitze in der Duma. Mehr als jemals zuvor. In der EU zweifelt man das Wahlergebnis in Russland natürlich an. Wirklich überrascht ist man davon aber nicht. Reaktionen aus Brüssel von Sabrina Fritz.
2: EU-Verteidigungskommissar Andrius Kubilius spricht von angeblichen Wahlen in Russland. Wir können diese Übung nicht als Wahlen bezeichnen. Es hat nichts damit zu tun, was wir in Europa Wahlen nennen, sagt er im Gespräch mit dem ARD-Studio in Brüssel. Ähnlich äußert sich die Chefdiplomatin der EU, Kaja Kallas. Sie sprach von sogenannten Duma-Wahlen und einem Rückschlag für die russische Demokratie. Der Kreml habe die einzige registrierte Partei ausgeschlossen, die sich gegen einen Krieg in der Ukraine stellt, schreibt Kallas auf Social Media. Sie fordert Sanktionen gegen Personen, die Wahlen in den besetzten Gebieten durchgesetzt haben. Auch große Nicht-EU-Länder wie Kanada, Australien und Großbritannien sprechen von einer Scheinwahl. Sie wollen die Ukraine weiter unterstützen. Nach der Abstimmung stellt die Partei von Präsident Putin im russischen Parlament so viele Abgeordnete wie noch nie. Für den EU-Verteidigungskommissar ist das ein Warnsignal. Er war früher Regierungschef von Litauen und hat früh vor der Aggressivität Russlands gewarnt. Der einzige Weg, wie man Frieden erreichen kann, ist durch die Formel Frieden durch Stärke für die Ukraine. Und diese Stärke erreichen wir nur, wenn wir die Ukraine weiter unterstützen. Doch diese Unterstützung wird immer mühsamer. Rechtspopulistische Parteien gewinnen in Europa an Macht und Einfluss. Die AfD sprach sich im Wahlkampf für eine Annäherung an Russland aus und weniger Militärhilfe für die Ukraine. Der Verteidigungskommissar hält das für falsch. Was würde es bedeuten, die Unterstützung für die Ukraine zurückzufahren? Das würde bedeuten, die Ukraine zum Aufgeben zu zwingen. Und das würde für Europa bedeuten, weniger Sicherheit. Die EU-Kommission reist also weiter mit der Sammelbüchse durch die Hauptstädte, um mehr Geld und mehr Waffen für die Ukraine einzutreiben. Doch die Kassen sind leer, viele Staaten sind hoch verschuldet. In Frankreich, Italien, Spanien und Polen stehen im kommenden Jahr Wahlen an. Auch dort erfahren russlandfreundliche Parteien Zuspruch. Und dann muss die Europäische Union auch noch für ihre eigene Sicherheit sorgen, denn man befinde sich in einem hybriden Krieg und der erfordere eine hybride Verteidigung, so EU-Kommissar Kubilius.
3: What we can call hybrid war. We need to be more effective in hybrid defense.
4: Stimmen nach den Wahlen in Russland, Sabrina Fritz, darüber, dass die EU dies anzweifelt, die Wahlen. Mehr als 4,5 Jahre dauert die russische Großinvasion in der Ukraine. Kaum jemand im Land rechnet damit, dass sich daran in näher Zukunft etwas ändert. Vielmehr stellt man sich auf einen erneut harten Winter ein. Angriffe mit Drohnen und Raketen stellen seit Wochen nicht nur nachts, sondern auch tagsüber verstärkt eine große Gefahr dar. Gerade in der Hauptstadt Kiew hat sich die Sicherheitslage verschlechtert. Schlafmangel, Angst und Erschöpfung sind oft die Folge. Aber viele Menschen wollen sich nicht abschrecken lassen, suchen nach Wegen, um ihre Resilienz zu stärken. Manche machen ganz intensiv Sport, bei anderen ist es Gesang oder Musik, im Bewusstsein, dass man wohl noch länger wird durchhalten müssen.
5: Mit einem breiten Lächeln steht Svitlana vor einem Standmikrofon und wirkt wie eine Künstlerin vor einem Konzert. Tatsächlich ist Svitlana zum Musikunterricht gekommen. Mit kurzen Plosivlauten wärmt sie ihre Stimme auf. Lehrerin Marina leitet sie an. Mit so einer Übung beginnen wir jedes Mal. Das aktiviert den Stimmapparat. So wie man sich vor dem Tanzen warm macht, macht man das auch mit der Stimme. Marina arbeitet bei Avinota, einer Musikschule im Zentrum Kiews. Die Lehrerin sagt, man müsse ein Lied leben, um beim Singen Fortschritte zu erzielen. Das möchte auch Svitlana. Ihr Musikunterricht besteht aus 2 Teilen. Zunächst Gesang, dann Klavier. Ich habe als Kind Klavierspielen gelernt, aber vieles vergessen. Dazu wollte ich auch unbedingt Gesangunterricht nehmen. Ich spürte, dass mir das psychologisch guttun würde. In der Ukraine brauchen momentan wohl alle eine psychoemotionale Therapie. Seit einigen Wochen hat sich die Sicherheitslage in der ukrainischen Hauptstadtregion verschlechtert. Es gibt noch mehr Luftangriffe zu jeder Tages- und Nachtzeit. Viele Menschen sind mental erschöpfter. Gesangsschülerin Svitlana setzt auf Musik und Gesang, um resilienter zu werden. Dass Musik eine geradezu therapeutische Wirkung erzielen kann, bestätigt Lehrerin Marina. Musik wirkt unfassbar gut gegen Stress. Das Gehirn schaltet in einen völlig anderen Modus, egal ob man singt oder Instrumente spielt. Svitlana ist die Freude am Musikunterricht anzumerken. Doch sie schlägt auch nachdenkliche Töne an. Sie stammt aus der Region Donetsk, die derzeit zu großen Teilen von Russland besetzt ist. Sie hat ihre Heimat also schon einmal verlassen. Ein weiteres Mal will sie es nicht tun. Gegen Luftalarm lässt sich nichts ausrichten. Ich habe jedoch meine Entscheidung getroffen. Ich liebe die Ukraine. Das ist mein Land. Auch wenn ich weiß, dass es meine Gesundheit belastet, wenn ich hier bleibe. Gemächlich, aber stetig läuft Zhenya über einen asphaltierten Waldweg. Ihr Tempo ist gezielt moderat. Heute gibt es einen langsamen Dauerlauf, Herz-Kreislauf-Training, um einen niedrigeren Puls zu erreichen. Ich laufe meist zwischen 5 und 10 Kilometer. Zhenya trainiert in einem Park im Süden Kiews. Viele weitere Läufer sowie Fahrradfahrer sind unterwegs. Das scheint kein Zufall zu sein. Zhenya beobachtet, dass immer mehr Menschen in Kiew Sport treiben, um mental Kraft zu tanken. Auch die 42-Jährige selbst hat ihr Programm seit Beginn des russischen Einmarschs ausgeweitet. Bis 2022 bin ich 1 bis 2 Mal pro Woche laufen gegangen, dazu ins Fitnessstudio. Seitdem fahre ich auch Fahrrad. Meine Hauptdisziplin ist aber Schwimmen. Es gäbe kaum einen Tag, an dem sie nicht trainiere, sagt Zhenya. Dadurch fühle sie sich im Alltag wesentlich ausgeglichener. Ohnehin achtet die Frau auf Luftalarm nur bedingt. Während des Schwimmens nehme ich keine Sirenen wahr. Ich bin voll auf den Sport fokussiert. Beim Laufen mag ich es, das Atmen wahrzunehmen und den Rhythmus zu spüren. Sie wisse, dass sie ein Risiko eingehe, wenn sie trotz Luftalarm ihr Training nicht unterbreche, so Zhenya. Gleichzeitig ist ihr bewusst, dass sie ihre mentale Stärke noch eine Weile wird brauchen müssen. Ich bin eine optimistische Person. Der Krieg wird irgendwann enden, wobei wahrscheinlich nicht sehr bald. Doch auch danach wird es schwierig bleiben, denn wir werden alles wieder aufbauen müssen.
4: Peter Sawicki mit einer Reportage darüber, wie Ukrainer während des Kriegs trotz der Daueranspannung ihre Resilienz stärken.
7: Sport. Mit mit Martin Roschitz. Am vergangenen Donnerstag hat in Frankfurt am Main eine neue Ära begonnen im deutschen Fußball. Es gab eine denkwürdige Pressekonferenz des neuen Bundestrainers Jürgen Klopp und die wirkt auch übers Wochenende hinaus. Erst recht nach den Wahlen in Berlin und Mecklenburg-Vorpommern und der angespannten politischen Situation im Land. Klopp ist ja am vergangenen Donnerstag darauf eingegangen bei seiner PK. In der ihm eigenen Art hat er über den gesellschaftlichen und sportlichen Stellenwert der Nationalelf gesprochen.
8: Es hat Spaß gemacht, den Kader zusammenzustellen. Ich kann euch sagen, es bedeutet Ihnen allen unglaublich viel, für die deutsche Nationalmannschaft zu spielen. Und wir haben uns gemeinsam dazu entschlossen, das ja ab jetzt eben auch wieder sichtbar zu machen. Ich würde mir oder uns gerne die Fahne zurückholen.
9: Ich möchte Nationalstolz nicht den falschen Leuten überlassen. Man könnte es als positiven Patriotismus bezeichnen. Gerne.
8: Also kann man stolz darauf sein, Deutscher zu sein, und trotzdem offen und trotzdem vielfältig und trotzdem nett, freundlich. Kann man Mitgefühl haben? Kann man all diese Dinge haben? Ich bin 100%ig sicher, ja.
7: Große Worte von Jürgen Klopp. Jetzt hat er erstmals seine Nationalspieler um sich versammelt. Das erste Zusammentreffen war vergleichsweise unspektakulär. Zunächst gab es ein Fotoshooting in Herzogenaurach. Aber die Menschen in der fränkischen Kleinstadt freuen sich auf den Neuanfang unter Jürgen Klopp.
23: Genau der richtige Mann dafür. Bringt neuen Schwung rein, das ist was, was gefehlt hat während der WM. Er mit seiner Charismatik, mit seiner Ausstrahlung, er nimmt die Leute mit, er nimmt das Volk mit. Ich glaube, es ist ganz gut.
24: Er kommt locker rüber und er kann auch die Leute motivieren.
25: Der ist halt einer, der offen ist, glaube ich, für Problematik und sieht es auch und bearbeitet es dann auch.
26: Ich hoffe, er macht es besser wie seine Vorgänger. Jetzt schauen wir mal, was er da machen kann.
27: Ich drücke ihm auf alle Fälle die Daumen.
7: Am Donnerstag das Klopp-Debüt als Bundestrainer in der Amsterdam-Arena zum Nations-League-Auftakt gegen die Niederlande. Nicht dabei Offensivspieler Brian Gruder. Der Leipziger musste wegen einer Bauchmuskelzerrung absagen. Sandro Wagner war Co-Trainer unter Klopps Vorgänger Julian Nagelsmann. Dann war er Cheftrainer beim FC Augsburg. Dort hat sich der Erfolg nicht so eingestellt wie gewünscht. In Erinnerung geblieben sind aber einige Wagner-Sprüche.
28: Ich sehe es nicht, dass wir weniger Qualität haben als Bayern. Sehen Sie vielleicht so, ich sehe das nicht so.
29: Klingt so, als würden Sie um die Meisterschaft spielen.
28: Nee, das nicht. Das ist ja auch wieder Ihre Interpretation. Aber warum soll ich jetzt sagen, wir haben weniger Qualität als Bayern München?
30: Natürlich könnte ich mich viel sympathischer verkaufen und könnte jetzt sagen, ich fahre jeden Tag mit dem Fahrrad zum Training oder mit der Straßenbahn. Aber das bin ich nicht. Ich fahre mit Porsche zum Training und fühle mich damit wohl.
7: Am Ende trennte sich Augsburg von Wagner. Jetzt hat er mit Zweitligist Hannover 96 einen neuen Verein gefunden und ist dort vorgestellt worden. Tide Tedinger berichtet.
31: Wer auf markige Sprüche gehofft hatte, ist ein Stück weit enttäuscht worden. Dafür hat der 38-Jährige seinem neuen Club gleich mal eine Liebeserklärung gemacht.
32: Echt ein tolles Gefühl und darauf habe ich einfach Lust und am Ende habe ich auch richtig Bock auf die Aufgabe. Das habe ich Jonas auch so gesagt. Wir haben da echt tolle Jungs auch in der Kabine sitzen und da habe ich einfach Lust auf die Aufgabe und deswegen freue ich mich und deswegen glaube ich, dass das auch eine gute Sache ist und auch werden kann.
31: Wagner wäre nicht Wagner, wenn er nicht auch den Finger in die Wunde legen würde.
32: Wenn man dann schaut, okay, da sind einfach über 40.000 Zuschauer, das ist ein Traditionsverein, das, was die Zuschauer hier auch immer auf die Beine stellen am Wochenende, das kriegt man mit, dann denkt schon, wow, das Stadion ist cool, die Stadt ist cool, dann denkt man sich schon, ja, 8. Jahr, 2. Liga, warum, wieso?
31: Eine berechtigte Frage. Die Entscheidung für Wagner ist 96 Sportgeschäftsführer Jonas Bold leicht gefallen. Beide kennen sich schon länger.
33: Mir haben die Gespräche sehr viel Spaß gemacht, es waren lange Gespräche, wir sind direkt immer sehr tief eingetaucht und deswegen am Ende auch voller Überzeugung zu dem Entschluss gekommen, dass Hannover und Sandro Wagner sehr gut zueinander passt.
31: Klar ist, soll die Ehe lange halten, muss Sandro Wagner Hannover 96 auf Sicht in die Bundesliga zurückführen.
7: Auch André Breitenreiter war schon in Hannover tätig, darüber hinaus auch in Paderborn, Schalke, Hoffenheim und Zürich. Jetzt trainiert Breitenreiter den Drittligisten Hansa Rostock. Er tritt an der Ostsee die Nachfolge des vor einer Woche entlassenen Daniel Brinkmann an. Und in der Fußball-Bundesliga der Frauen haben sich Werder Bremen und der VfB Stuttgart unentschieden getrennt, 1:1.
4: Das Neueste vom Sport mit Martin Roschitz. Gleich gibt es die Nachrichten um 5.30 Uhr und danach klären wir mal, wie Sie Ihr Auto herbstfit machen können.

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1: Um 5.30 Uhr mit Ronald Lessig. Nach den Niederlagen der CDU bei den Landtagswahlen in Mecklenburg-Vorpommern und Berlin berät am Nachmittag die Unionsbundestagsfraktion mit Kanzler Merz über mögliche Konsequenzen. Aus Berlin Jakob Mayer.
2: In den CDU-Gremien hat es nach den Worten von Friedrich Merz weder am Wahlsonntag noch gestern Vormittag Personaldebatten gegeben. Entscheidend ist für ihn außerdem der Rückhalt der Abgeordneten von CDU und CSU im Bundestag. Sie kommen wie immer in Sitzungswochen am Dienstagnachmittag zusammen. Um dabei sein zu können, hat Merz seine geplante Reise zur UN-Generalversammlung nach New York abgesagt. Merz hat gestern nochmals bekräftigt, an den geplanten Reformen bei Rente, Pflege, Gesundheit und Steuern festhalten zu wollen. Der Koalitionspartner SPD möchte die Vorhaben dagegen auf den Prüfstand stellen.
1: Nach dem Wahlsieg der Linken in Berlin fordert die CSU ein schnelles Verbot von Immobilienenteignungen. Generalsekretär Huber sagte den Funke-Medien, die Enteignungspläne der Linken trieben den Wohnungsmarkt in den Ruin und seien mit horrenden Kosten verbunden. Den Beschluss im Koalitionsausschuss, Immobilienenteignungen per Bundesgesetz zu verbieten, müsse man nun schnellstmöglich umsetzen, so der CSU-Politiker. Die Außenbeauftragte der EU, Kallas, dringt angesichts der Houthi-Offensive am Roten Meer auf eine Ausweitung der Marinemission Aspides. Nötig sind laut Kallas mehr als 10 Kriegsschiffe, sagte sie bei den UN in New York. Die Lage sei aktuell noch ernster als zu Beginn der Mission vor gut 2 Jahren. Deutschland beteiligte sich zuletzt mit Luftaufklärung. Das Bundestagsmandat dafür läuft Ende Oktober aus. Die 3 Nachrichtenmedien, denen US-Präsident Trump den Zugang zum Weißen Haus verwehrt hat, haben Klage eingereicht. Dabei berufen sich CNN, MS Now und Politico auf den 1. Zusatzartikel zur US-Verfassung. Dieser verbietet Einschränkungen der Presse- und Redefreiheit. Aus Washington Samuel Jakisch.
3: US-Präsident Trump hatte den Ausschluss der betroffenen Journalisten damit begründet, dass ihm ihre Berichterstattung nicht gefallen habe, weil sie nicht wohlwollend über seine Politik berichtet hätten. Der nun aus dem Weißen Haus ausgesperrte Sender CNN gehört zu jenen 5 großen Nachrichtenmedien in den USA, die sich die Produktion von TV-Bildern aus dem Weißen Haus und von den Reisen des US-Präsidenten untereinander aufteilen und anderen Medien zur Verfügung stellen. Die anderen 4 Häuser, ABC, CBS, NBC und Fox News, wollen diese Arbeit nun ebenfalls aussetzen.
1: Das Wetter in Deutschland. Am Tage teils heiter, teils bewölkt, meist trocken bei 13 bis 24 Grad. Am Mittwoch oft heiter, später zur Nordsee hin Schauer, 15 bis 25 Grad und am Donnerstag wechselhaft, gebietsweise etwas Regen, an der Ostsee und im Westen freundlich, 12 bis 23 Grad. Das waren die Nachrichten.
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4: A4 Görlitz Richtung Dresden zwischen dem Grenzübergang Ludwigsdorf und Kodersdorf. Stau und stockender Verkehr an einer Baustelle.
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4: Mit Birgit Hasselbusch, schönen guten Morgen. Der US-Präsident war eben schon Thema in den Nachrichten und einmal im Jahr kommen Staats- und Regierungschefs und Außenminister aus mehr als 120 Ländern der Welt bei den Vereinten Nationen in New York zusammen. Die High-Level Week der UN-Vollversammlung wird auch die Weltmeisterschaft der Diplomatie genannt. Und gleich am ersten Tag wird mit Spannung die Rede von US-Präsident Donald Trump erwartet. Martin Ganselmeier berichtet.
5: Trumps Auftritt bei den Vereinten Nationen im vergangenen Jahr sorgte noch Tage später für Diskussionen. Weniger wegen seiner Rede, sondern weil Trump und First Lady Melania auf der Rolltreppe stecken blieben und dann auch noch Trumps Teleprompter ausfiel. Ohne Manuskript schimpfte Trump über den maroden Zustand des UN-Hauptgebäudes und vergaß, zusätzliche Kürzungen bei den Vereinten Nationen zu verkünden, erfuhr Daniel Forty hinterher aus zuverlässiger Quelle. Forty ist UN-Experte bei der unabhängigen Denkfabrik International Crisis Group. Trump sprach über Marmor im Gebäude der Generalversammlung und den nicht funktionierenden Teleprompter, sodass er den Absatz in seiner Rede über zusätzliche Einschnitte bei den Vereinten Nationen übersprang. Es hätte schlimmer kommen können, waren anschließend viele erleichtert. Ein Ausstieg der USA aus den Vereinten Nationen ist in diesem Jahr kein Thema mehr. Auch weil Trump den Auftritt im bis auf den letzten Platz gefüllten Goldenen Saal der Vereinten Nationen genießt. Und welche Botschaften hat Trump für die versammelten Regierungschefs aus aller Welt? Das weiß keiner, sagt UN-Experte Forty. Niemand, nicht mal Trumps engste Berater und Redenschreiber wissen das. Was aber klar ist, alle werden zuschauen, wenn er das Podium betritt. Vor einem Jahr präsentierte sich Trump als Präsident, der mehr Kriege beendet habe als die Vereinten Nationen, als Kandidat für den Friedensnobelpreis. In diesem Jahr muss Trump dagegen seinen Krieg gegen Iran rechtfertigen, sowie die nächtliche Militäraktion in Venezuela. Beides ist unter Völkerrechtsexperten umstritten. Auch UN-Generalsekretär Antonio Guterres, der noch vor Trump reden wird, beklagt regelmäßig, dass sich Russland und die USA nicht mehr an das Völkerrecht halten. Weil sie nicht dafür bestraft werden, sehen wir immer mehr Staaten, die internationales Recht verletzen und gegen Menschenrechte verstoßen. Und auch sie kommen völlig ungestraft davon. Auch als Friedensvermittler steht die UN im Abseits, kritisiert Daniel Forty von der International Crisis Group. Bei den großen Kriegen und Konflikten, von Iran über Gaza und Westbank bis zum Ukraine-Krieg, lehnen die Vetomächte USA und Russland ein stärkeres Engagement der UN ab. Fortschritte werden in dieser Woche allenfalls von den bilateralen Treffen am Rande der UN-Vollversammlung erwartet. Trump trifft sich heute mit den Golfstaaten und dem ukrainischen Präsidenten Zelensky. Außerdem unterzeichnet er ein Grönland-Abkommen mit der dänischen Ministerpräsidentin Frederiksen und dem grönländischen Regierungschef Nielsen. Für Antonio Guterres ist es die letzte UN-Versammlung als Generalsekretär, bevor seine zweite Amtszeit im Dezember endet. Zuletzt war Guterres ziemlich frustriert über den undankbarsten Job der Welt. Der UN-Generalsekretär hat keine Macht, keine Armee, keinen Nachrichtendienst und auch nicht viel Geld. Wer dem Portugiesen nachfolgt, auch darum geht es in den vielen bilateralen Gesprächen der Staats- und Regierungschefs in New York. Nach 3 Probeabstimmungen im UN-Sicherheitsrat gibt es unter den 8 Kandidatinnen und Kandidaten noch keine eindeutige Favoritin. Möglicherweise einigen sich die Vetomächte auf eine ganz andere Person.
4: Wirtschaft. Ist in Ihrem Auto auch manchmal so ein bisschen Chaos, also Mücken auf der Scheibe, Krümel, Sand im Innern. Ein Spaß ist das nicht unbedingt, das eigene Auto zu reinigen. Warum das aber doch eine gute Idee sein könnte, fasst Nasir Mahmoud aus der ARD-Verbraucherredaktion für uns zusammen.
6: Wer schon mal mit dem Auto in den Familienurlaub gefahren ist, kennt es. Ein regelrechter Insektenfriedhof auf der Autofront, Vogelkot auf Motorhaube und Dach und der halbe Strand und Erinnerungen an die ganzen Reisesnacks im Fußraum. Einiges davon sieht nicht nur unschön aus, sondern schadet dem Auto, wenn man sich nicht bald drum kümmert. Also am besten eine Großreinigung machen. Aber Achtung, auch beim Reinigen drohen Schäden, wenn man es nicht richtig anpackt. Zum Beispiel beim Vogelkot. Autoaufbereiter José Vázquez erklärt, was schiefgehen kann.
7: Da wäre es ganz falsch, wenn man jetzt einfach an das Fahrzeug dran geht und würde es trocken versuchen runterzureiben, weil da wie so Sandkörner drin sind und man würde es dann verkratzen. Deswegen sollte man es so auf gar keinen Fall machen.
6: Stattdessen rät er, warmes Wasser mit einem Schuss Essig und Spülmittel zu mischen, auf den Fleck zu geben, mit einem Polierlappen abzudecken und 10 Minuten einwirken zu lassen. Danach löst sich der Dreck ganz ohne festes Schrubben, den Autolack freut es. Auch um die Insekten, die ihr Ende auf dem Auto gefunden haben, sollte man sich schnell kümmern.
7: Wenn man es jetzt nicht waschen tut und der Sommer strahlt extreme Hitze, dann tun sich die Mücken einfach da einbrennen und dann wird es immer schwieriger, die zu entfernen.
6: Damit es nicht so weit kommt, rät Vázquez dazu, Zeitung oder Küchenpapier auf dem Auto auszulegen und das dann mit einer Mischung aus warmem Wasser und etwas Spülmittel einzusprühen. Auch hier wieder 10 Minuten einweichen lassen und mit einem weichen Schwamm und klarem Wasser abwaschen. Jetzt zum Innenraum. Als allererstes kommt am besten alles raus, was nur für die Ferien gebraucht wurde. Das schafft nicht nur Ordnung. Je geringer das Gewicht des Autos, desto geringer auch der Spritverbrauch. Und natürlich dabei gleich den groben Schmutz wie Süßigkeiten und Lebensmittelreste entfernen, die sonst verderben und für üble Gerüche und bleibende Flecken sorgen können. Am besten auch die Ecken kontrollieren, die schlechter einsehbar sind, wie Tür- und Sitzfächer, Zwischenräume und Kindersitze. Um den Staub aus den Ecken rauszukriegen, empfiehlt Vasquez einen weichen Pinsel ohne scharfe Kanten, damit es keine Kratzer gibt. Weiter zum Lenkrad.
8: Wenn das Lenkrad klebrig ist und man muss eine schnelle Aktion machen, ist es nicht so schön. Deswegen sollte man das Lenkrad auch ab und zu mal reinigen. Schon alleine, weil man schwitzen tut im Sommer, Creme hat, Sonnenöl.
6: Das Gleiche gilt auch für Schalthebel, Türgriffe und Armlehnen. Auch bei der Reinigung von Bildschirmen gibt es ein paar Dinge zu beachten. Zum Beispiel auf keinen Fall Glasreiniger verwenden.
8: Und man muss darauf achten, dass man auch einen weichen Lappen dazu nimmt. Und destilliertes Wasser, das geht am besten. Und auf gar keinen Fall mit scharfem Mittel oder alkoholische Sprays. Das ist nicht so gut. Sonst beschädigt man den Bildschirm leider und hat keine Freude daran.
6: Dann geht es dem Sand im Fußraum an den Kragen. Sitzt dieser fest im Stoff, empfiehlt Autoaufbereiter Vasquez eine Kunststoffbürste für Hundehaare. Damit den Sand lösen und gleichzeitig mit einem Staubsauger aufsaugen. Was nicht fehlen darf, ist natürlich ein gründliches Polieren der Scheiben von außen und innen. Gerade bei tiefstehender Sonne fehlt sonst der Durchblick. Am Ende lohnt sich gerade nach langen Fahrten ein Rundumcheck. Flüssigkeiten wie Kühlflüssigkeit, Motoröl und Scheibenwischwasser gegebenenfalls nachfüllen, Reifendruck kontrollieren und schauen, ob alles am Auto funktioniert und den Autolack zum Beispiel in einer Autowaschanlage versiegeln oder wachsen lassen. Dann kann der Herbst und der nächste Ausflug mit dem Auto kommen.
4: Denn so machen Sie Ihr Auto herbstfit. Es ist 5.41 Uhr.
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4: Der slowakische Premierminister Robert Fico hat Kontroversen ausgelöst, als er vor Studenten sprach. Er sagte, die Sicherheitslage in Europa sei so ernst und angespannt wie nie zuvor und seine Regierung werde alles tun, damit die Slowakei nicht in einen Krieg hineingezogen werde. Fico erklärte außerdem, einige westliche Politiker versuchten möglicherweise, einen Konflikt zwischen der NATO und Russland zu provozieren. Marianne Allweis mit mehr.
9: Von Prešov in der Ostslowakei bis zur ukrainischen Grenze sind es keine 100 Kilometer. Doch als Regierungschef Robert Fico dort vor Studentinnen und Studenten spricht, scheint ihm Russland deutlich näher zu liegen als das Nachbarland. Die Gefahr eines europaweiten Krieges sei so groß wie noch nie, warnt Fico. Die Verantwortung dafür sieht er allerdings nicht beim russischen Machthaber Putin, sondern bei angeblichen kriegerischen Tönen in Europa. Ich möchte nicht, dass die Slowakei wegen irgendeines Artikels 5 in einen Kriegskonflikt verwickelt wird. Ja, wir sind in der NATO, das wissen wir zu schätzen. Die Zusammenarbeit und die Einhaltung von Verpflichtungen liegen uns am Herzen. Aber als Ministerpräsident werde ich alles dafür tun, dass die Slowakei niemals in einen kriegerischen Konflikt hineingezogen wird. Die Beistandspflicht aus Artikel 5 des NATO-Vertrags sehe andere Möglichkeiten vor, um angegriffenen Ländern zu helfen, präzisiert Fico später. Er werde keine slowakischen Soldaten unter einem erfundenen Vorwand in Kampfeinsätze schicken. Nach dem Wahlsieg der AfD in Sachsen-Anhalt hatte der slowakische Premier erklärt, er hoffe, dass die Regierungsparteien in Berlin keinen Krieg mit Russland anzetteln würden, um von ihrer Niederlage abzulenken. Die Empörung bei der slowakischen Opposition ist groß. Das sind sehr schwerwiegende Aussagen. Sollten sie wahr sein, dann sollte Fico sofort mit dem nächsten Flugzeug zu unseren Partnern fliegen und sich hinter verschlossenen Türen erklären. So Susanna Mesterova von der Progressiven Slowakei. Mit dieser Logik dürfe die Slowakei im Ernstfall keine Hilfe erwarten. Der Präsident im benachbarten Tschechien ist alarmiert. Wer so rede, habe den Begriff Solidarität nicht verstanden, findet der ehemalige NATO-General Peter Pavel. Der slowakische Präsident Peter Pellegrini aus dem Vizolager geht vorsichtiger auf Distanz. Ich nehme das als Appell wahr, dass wir Russland nicht provozieren, damit es zu keinem Angriff auf einen NATO-Partner kommt und wir keine Soldaten entsenden müssen. Seit seinem Comeback vor 3 Jahren ist Fico für das Verbreiten von Kreml-Narrativen und Provokationen bekannt. Im Mai war der linksnationale Politiker zum 2. Mal zu den Feiern zum Kriegsende nach Moskau gereist, als einziger Regierungschef der EU. Die kleine Slowakei ist nach wie vor von russischen Rohstoffen abhängig. Am Gründungstreffen der 8 Karpatenstaaten in der Ukraine nahm Fico vergangene Woche nicht teil. wegen Krankheit. Er hat die staatliche Militärhilfe an Kiew eingestellt, die privaten Waffenlieferungen boomen jedoch, auch teilstaatliche Firmen sind beteiligt, kritisiert der Publizist Eduard Chmelar. Fizos Forderung nach mehr Diplomatie sei heuchlerisch. Wer hat die slowakische Industrie denn auf der Rüstungsindustrie aufgebaut? Robert Fico. Unter seinen Vorgängern betrugen die Waffenexporte nur etwas mehr als 100 Millionen Euro. Dagegen wurden 2025 Waffen im Wert von 2,5 Milliarden Euro exportiert. Die Slowakei ist heute einer der größten Munitionshersteller der NATO. Die Rüstungsproduktion in der Slowakei habe Russland eindeutig als Provokation bezeichnet, ergänzt der Sicherheitsexperte Radovan Branik. Was Fico auch nicht erwähnt, dass wir schon jetzt 155 slowakische Soldaten in Lettland stationiert haben und weitere 100 die NATO-Ostflanke vor Russland in Polen und Rumänien schützen werden. Fico kommuniziert also eher mit der slowakischen Öffentlichkeit und seinen Wählern als mit der Realität. Bei der Parlamentswahl in einem Jahr muss Fico um seine knappe Mehrheit fürchten.
4: Kultur. Auch fast 30 Jahre nach ihrem Tod sorgt Diana, Princess of Wales, noch für Furore. Heute erscheint ein neues Buch über sie, geschrieben von ihrem Bruder Charles Spencer. Swansong heißt es und darin stecken allerlei Details über Dianas Leben, aber auch scharfe Vorwürfe gegen den heutigen König Charles. Lisa Marie Röhling.
10: Das Buch von Charles Spencer war noch nicht einmal veröffentlicht, da war der erste Skandal schon da. Vor wenigen Tagen erscheinen die ersten Auszüge in der britischen Daily Mail und die haben es in sich. Charles Spencer, Bruder von Prinzessin Diana, beschreibt die Zeit nach dem Tod seiner Schwester. Und ein Telefonat, das er mit dem damaligen Prinz Charles führte. Es ging darum, ob seine beiden Neffen hinter dem Sarg ihrer Mutter herlaufen sollen. Der Vater Charles war dafür, Dianas Bruder dagegen. Dann soll das Telefonat eskaliert sein, schreibt Spencer in seinem Buch Swan Song. Die Details fasst er für die BBC zusammen. Er ist total ausgerastet und hat sich über meine Familie ausgelassen und dass unser fehlendes Pflichtgefühl unangemessen sei. Er habe dem Prinzen damals bei seinem Wutanfall zugehört, sagt Charles Spencer. Aber dann sei der plötzlich still geworden und habe die Worte gesagt, die jetzt die britischen Medien bestimmen.
11: And then he said, we'll forget her soon enough.
10: Man werde Diana bald vergessen, soll der damalige Prinz gesagt haben. Das sorgt auch fast 30 Jahre nach Dianas Tod noch für Furore. So viel Furore, dass der Palast nur 90 Minuten nach der ersten Veröffentlichung mit einem Statement reagierte, das es in sich hatte. Dem König sei klar, hieß es da, dass die Trauer eines Bruders nach so vielen Jahren noch die Vernunft, das Urteilsvermögen und auch die Erinnerung trüben könne. Heißt im Klartext, Charles Spencer lügt. Schon allein dieses kurze Statement ist bemerkenswert. Der Palast reagiert normalerweise nie auf Veröffentlichungen. Never explain, never complain heißt das Motto. Nichts erklären, nie beschweren. Inzwischen sind weitere Auszüge des Buches in der Daily Mail erschienen, in denen der heutige König Charles nicht gut wegkommt. Zumal Dianas Bruder diese Vorwürfe in seinem BBC-Interview noch einmal wiederholt hat und immer wieder betont, dass er die Wahrheit sage.
11: Well, I'm telling the truth.
10: Für das Königshaus kommen die Vorwürfe in einem Jahr, das ohnehin von Skandalen geprägt ist. Die Festnahme von Prinz Andrew, der dramatische Streit zwischen Harry und seiner Familie, die Rückkehr der Sussexes nach Großbritannien. Jetzt das Buch von Charles Spencer. Da kommen schwierige Zeiten auf die Royals zu, sagt Königshausexpertin Emily Nash. Diese Vorwürfe gegen den König sind unglaublich schädigend. Sie sollen an ihm zehren, während er auf dem Thron sitzt, während er sich einer Krebsbehandlung unterzieht. Es wirkt sehr kalkuliert. Denn Charles Spencer geht noch weiter. In einem weiteren Telefonat nach Dianas Tod habe der Prince of Wales ausgelassen und erleichtert geklungen. Im Interview mit der BBC darauf angesprochen, ob er wirklich suggeriere, dass der heutige König vor fast 30 Jahren froh darüber gewesen sein soll, dass seine Ex-Frau und die Mutter seiner Kinder tot sei, antwortet Charles Spencer: Ich berichte jedes Detail in diesem Buch genauso, wie ich es gesehen und erlebt habe zu der Zeit. Ich war überrascht, wie ausgelassen er klang. Das gebe ich hier wieder.
11: That's what I'm recording there.
10: Charles Spencer ist Historiker. Er sagt, er gebe als Zeitzeuge wieder, wie er Diana erlebt habe. Denn im Buch geht es nicht nur um ihren Tod, sondern auch um ihr Leben und Wirken. Trotzdem, dass die ersten Auszüge nun vor allem ihren Tod und die Tage danach thematisieren, wirke komisch, so Emily Nash. Wir werden wohl nie erfahren, was in diesem Gespräch wirklich gesagt wurde. Aber es ist erstaunlich, dass Charles Spencer sich so viele Jahre später dazu entschieden hat, diese Details zu veröffentlichen. Damit wird er der Erinnerung an seine Schwester aber nicht gerecht. Inwiefern das Buch ein komplett neues Licht auf Diana und ihr Leben wirft, ist umstritten. Einige nennen das Buch bahnbrechend, andere sehen darin einen Versuch von Charles Spencer, vom Tod seiner Schwester zu profitieren. Er selber meint, er habe nun alles gesagt, was es zu sagen gibt, auch wenn er noch mehr Geschichten erzählen könnte. Die hätten aber nichts in der Öffentlichkeit zu suchen.
12: Heute erscheint Swansong Diana, My Sister, geschrieben von Dianas Bruder Charles Spencer auf 384 Seiten.
13: Standpunkte.
12: Der Tag nach den Wahlen war geprägt von Analysen. Wie lassen sich die Wahlsiege für Parteien der politischen Ränder einordnen? Gut 38% für die AfD in Mecklenburg-Vorpommern.

0: habt uns nicht zugehört. Und deshalb gehen wir jetzt mit denen mit, die uns ein besseres Leben versprechen. Es wäre falsch, diese Menschen einfach als undankbar oder extrem abzustempeln. Nicht jeder, der sich durch kriminelle Ausländer bedroht fühlt, ist ein Rassist. Rassistisch ist die Forderung, alle Ausländer aus dem Land zu werfen. Und nicht jeder, der über die Berliner Mieten empört ist, ist linksradikal. Linksradikal ist das Versprechen, alle großen Wohnungsunternehmen einfach zu enteignen. Wichtig wäre, endlich zuzuhören und die Menschen nicht mit dem Hinweis abzuspeisen, dass es doch keinen Grund zur Klage gibt. Die Beziehung zwischen Bürgern und demokratischer Mitte ist vielleicht noch zu retten. Aber dafür müssen wir reden.
1: Findet Miriam Holstein, stellvertretende Chefin Politik bei der Bild. Die Rhein-Neckar-Zeitung aus Heidelberg macht das starke Abschneiden der AfD im Nordosten und der Linken in der Hauptstadt vor allem daran fest,
2: dass ihnen aus der Mitte keine adäquaten Antworten mehr gegeben werden. Simple Lösungen werden da attraktiv. Denn die Verunsicherung ist gigantisch und die Menschen empfänglich. Sie haben ein tiefes Bedürfnis nach Stabilität. Gleichzeitig gärt der Wunsch nach Veränderung, auch wenn dies paradox anmutet. AfD und Linke versprechen beides. Die Mitte muss eben jene Erzählung auch bieten. Stabilität durch Disruption.
1: Mit dem Scheitern an der 5%-Hürde in Mecklenburg-Vorpommern ist die CDU erstmals in ihrer Geschichte aus einem Landesparlament geflogen. Die Taz aus Berlin wertet das als eine schlechte Nachricht.
2: Selbst für jene, die sich nicht vorstellen können, diese Partei zu wählen. Denn es erschüttert nicht nur die CDU bis ins Mark, die eine der tragenden Säulen der Demokratie ist. Es hinterlässt auch ein gefährliches Vakuum in der bürgerlichen Mitte. Stark waren die Christdemokraten immer dann, wenn es ihnen gelang, Wählerinnen und Wähler in vielen verschiedenen Milieus anzusprechen. Das ist Angela Merkel 16 Jahre lang ziemlich gut gelungen.
1: Schon bevor das Scheitern im Nordosten feststand, hatte Bundeskanzler Merz von einem Desaster gesprochen. Aus Sicht der Frankfurter Allgemeinen Zeitung sollte das Abrutschen der CDU, aber auch der SPD dringend zu denken geben.
2: Die Wähler, die aus der politischen Mitte hin zu den Rändern am äußersten rechten und linken Rand laufen, können, von AfD und Linkspartei darin bestärkt, glauben, dass es einfache, vor allem aber schmerzlose Lösungen für alles gäbe, was in diesem Land und in der Welt schiefläuft. Eine Partei aber, die sich als staatstragend versteht, muss sich den Problemen stellen und sie zu lösen versuchen. Das gilt für die SPD kein bisschen weniger als für die CDU.
1: Die Volksstimme aus Magdeburg bezeichnet die jüngsten Wahlen als Abstimmungen über Merz mit regionalem Anstrich. Die Zeitung sieht für die CDU danach nur noch einen Ausweg.
2: Es gibt in Deutschland eine entwickelte Sehnsucht nach purem Konservatismus. Findet die CDU nicht dahin zurück, wird sie irgendwann nicht mehr gebraucht.
1: Das waren die Standpunkte, heute zusammengestellt von Volko Damm.
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5: Wer einen Garten hat, der weiß, Ernten ist etwas Schönes. Aber bevor das Gemüse oder die Kartoffeln aus der Erde geholt werden, hat jemand gesät, Pflanzkartoffeln gesetzt, Unkraut gejätet und auf Regen gehofft. Zwischen Aussaat und Ernte liegen Geduld, Mühe und manchmal auch Enttäuschungen. Wir leben in einer Welt, in der vieles sofort verfügbar sein soll. Ein Klick genügt und die Bestellung ist unterwegs. Sie kommt heute sogar noch an. Das Leben aber kennt seinen eigenen Rhythmus. Vertrauen wächst langsam. Freundschaften brauchen Zeit. Ein Mensch wird nicht von heute auf morgen gelassen, gütig oder weise. Das dauert. Da war ein Lehrer, der an sie geglaubt hat, oder ihre Mutter, deren große Fürsorge sie genießen durften. Ein Freund, der blieb, als andere ihnen den Rücken kehrten. Oft merken wir erst im Rückblick, welche guten Samen in unserem Leben aufgegangen sind. Jesus hat das immer wieder in Bilder von Saat und Ernte gekleidet. Er wusste, Gottes Reich wächst nicht mit lautem Getöse. Es beginnt oft ganz klein, mit einem guten Wort, einer ausgestreckten Hand, einer vergebenen Schuld, einem offenen.

0: verbundenen Herzen. Was heute unscheinbar wirkt, kann morgen sehr ansehnlich sein. Es lohnt sich zu fragen, wofür bin ich dankbar? Welche Früchte sind in meinem Leben gewachsen? Welche Menschen haben dazu beigetragen? Und wo habe ich selbst etwas ausgesät, das anderen geholfen hat? Ernten macht demütig. Denn niemand erntet nur das, was er selbst geleistet hat. Immer haben andere mitgeholfen. Und immer ist da etwas, das wir nicht machen können. Das Wachsen selbst. Vielleicht ist genau das die schönste Ernte des Glaubens. Zu entdecken, dass Gott längst an unserem Leben arbeitet. Oft leise und verborgen, aber mit einer Geduld, die größer ist als unsere Ungeduld.
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1: Um 6 Uhr mit Klaas Christoffersen. Nach den Niederlagen der CDU bei den Landtagswahlen in Mecklenburg-Vorpommern und Berlin kommt am Nachmittag die Unions-Bundestagsfraktion zusammen. Gemeinsam mit Kanzler Merz soll über Konsequenzen aus dem schlechten Abschneiden beraten werden. Aus Berlin Jakob Mayer.
2: In den CDU-Gremien hat es nach den Worten von Friedrich Merz weder am Wahlsonntag noch gestern Vormittag Personaldebatten gegeben. Im Klartext, niemand aus der engeren Parteiführung habe Merz Eignung in seinen Ämtern als Bundeskanzler und CDU-Vorsitzender in Frage gestellt. Entscheidend ist für ihn außerdem der Rückhalt der Abgeordneten von CDU und CSU im Bundestag. Sie kommen wie immer in Sitzungswochen am Dienstagnachmittag zusammen. Um dabei sein zu können, hat Merz seine geplante Reise zur UN-Generalversammlung nach New York abgesagt. In der Fraktion dürfte die Debatte über die Wahlergebnisse von Mecklenburg-Vorpommern und Berlin breiten Raum einnehmen. Merz hat gestern nochmals bekräftigt, an den geplanten Reformen bei Rente, Pflege, Gesundheit und Steuern festhalten zu wollen. Der Koalitionspartner SPD möchte die Vorhaben dagegen auf den Prüfstand stellen.
1: In Mecklenburg-Vorpommern hat CDU-Spitzenkandidat Peters nach dem verpassten Wiedereinzug in den Landtag seinen Rücktritt als Landesvorsitzender erklärt. Für den Übergang übernimmt der Bundestagsabgeordnete Amthor die Parteiführung. Aus Schwerin Stefan Luthmann.
3: Nach 2 Stunden Krisentreffen des Landesvorstands in Schwerin sagte ein sichtlich geknickter Peters, er ziehe mit seinem Rücktritt die persönlichen Konsequenzen aus dem schlechten Abschneiden der Landespartei. Erstmals in der bundesdeutschen Geschichte hatte die CDU den Einzug in einen Landtag verpasst. Es gab offenbar noch Versuche, Peters umzustimmen, ohne Erfolg. Der 45-Jährige, der das Amt erst 2024 übernommen hatte, sagte, er sei sich sicher, dass die CDU wieder eine tragende Rolle übernehmen werde. Für den Übergang übernimmt der Bundestagsabgeordnete und Staatsminister im Kanzleramt Amthor die Parteiführung.
1: Die Bundesregierung drückt beim angestrebten Tankrabatt aufs Tempo. Das Kabinett hat den Gesetzentwurf dazu gestern Abend im sogenannten Umlaufverfahren beschlossen, also ohne dass die Minister zu einer Sitzung zusammengekommen sind. Geplant ist, die Steuern auf Benzin und Diesel vom 1. Oktober an bis Ende des Jahres um 17 Cent pro Liter zu senken. Die erwarteten Mindereinnahmen von knapp 2,5 Milliarden Euro sollen zur Hälfte von den Ländern getragen werden. Im kommenden Jahr will die Regierung dann noch einen Spritpreisdeckel einsetzen. In New York beginnt heute die Generaldebatte der Vereinten Nationen. Neben UN-Generalsekretär Guterres wird als einer der ersten Politiker US-Präsident Trump das Wort ergreifen. Aus New York Ute Scheins.
4: Ein zentrales Thema auch in seiner Rede dürften der Iran-Krieg und die weltweit gestiegenen Energiepreise sein. Doch schon die Hoffnung auf ein Treffen Trumps mit Irans Präsident Masoud Pezeshkian am Rande der Vollversammlung ließ die Ölpreise zwischenzeitlich sinken. Der ukrainische Präsident Volodymyr Zelensky wird erneut um Unterstützung im Abwehrkrieg gegen Russland werben, was zunehmend schwieriger wird. Entspannung gibt es für die Europäer im Grönland-Konflikt. Dänemark, Grönland und die USA wollen in New York ein Abkommen zur Sicherheit der Insel unterzeichnen. Wenig Bewegung erwarten UN-Beobachter dagegen bei dem Konflikt zwischen Israel und den Palästinensern.
1: Auf dem Oktoberfest in München ist ein Mitarbeiter eines Fahrgeschäftes ums Leben gekommen. Nach Polizeiangaben ereignete sich am Freefall Tower Hangover ein schwerer Unfall. Aus der Nachrichtenredaktion Thomas Frohwerk.
5: Der 52-jährige Mitarbeiter hatte sich demnach offenbar im Gefahrenbereich des Fahrgeschäfts aufgehalten. Warum, ist noch unklar. Als sich die Gondel des Freefall Towers mit hohem Tempo nach unten bewegte, wurde der Mann davon getroffen und so schwer verletzt, dass Wiederbelebungsversuche ohne Erfolg blieben. Augenzeugen des Vorfalls und die Betreiber des Fahrgeschäfts wurden von einem Kriseninterventionsteam betreut. Zur Ursache des Unfalls sind Ermittlungen aufgenommen worden.
1: Fußball-Drittligist Hansa Rostock hat André Breitenreiter als neuen Trainer verpflichtet. Der 52-Jährige tritt die Nachfolge von Daniel Brinkmann an, von dem sich der Klub vor einer Woche getrennt hatte. Breitenreiter hat in der Vergangenheit unter anderem die Bundesliga-Teams von Schalke 04, der TSG Hoffenheim, dem SC Paderborn und Hannover 96 trainiert. Bei Hansa Rostock soll er für die Rückkehr in die zweite Liga sorgen. Das waren die Nachrichten.
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6: Größtenteils heiter bis sonnig ist es heute westlich der Weser. ist es wolkig bis stark bewölkt. Es bleibt aber meist trocken, die Höchstwerte dazu 17 bis 20 Grad. Morgen Sonne und Wolken, von der Nordsee her kommt Regen auf. Am Abend wird es dann vereinzelt auch gewitterig bei 17 bis 20 Grad. Und die weiteren Aussichten am Donnerstag wolkig. Gebietsweise wird es Regenschauer geben bei 16 bis 19 Grad. Am Freitag heiter bis wolkig und wieder öfter trocken bei dann 16 bis 20 Grad. 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Da liegen uns keine Meldungen über Störungen vor. Allen unterwegs eine gute Fahrt. Am Mikrofon ist Liane Kossmann. Schönen guten Morgen. Mehr als 4,5 Jahre dauert der Krieg in der Ukraine und kaum jemand im Land rechnet damit, dass sich daran in nächster Zeit etwas ändert. Im Gegenteil, die Ukrainer stellen sich auf einen wieder entbehrungsreichen Winter ein. Angriffe mit Drohnen und Raketen stellen seit Wochen nicht nur nachts, sondern auch tagsüber verstärkt eine große Gefahr dar. Gerade in der Hauptstadt Kiew hat sich die Sicherheitslage verschlechtert. Schlafmangel, Angst und Erschöpfung sind oft die Folge. Aber viele Menschen wollen sich nicht abschrecken, sich nicht unterkriegen lassen und suchen nach Wegen, um ihre Resilienz zu stärken. Manche betreiben intensiv Sport, anderen verleihen Gesang und Musik mentale Kraft.
7: Mit einem breiten Lächeln steht Svitlana vor einem Standmikrofon und wirkt wie eine Künstlerin vor einem Konzert. Tatsächlich ist Svitlana zum Musikunterricht gekommen. Mit kurzen Plosivlauten wärmt sie ihre Stimme auf. Lehrerin Marina leitet sie an. Mit so einer Übung beginnen wir jedes Mal. Das aktiviert den Stimmapparat. So wie man sich vor dem Tanzen warm macht, macht man das auch mit der Stimme. Marina arbeitet bei Avinota, einer Musikschule im Zentrum Kiews. Die Lehrerin sagt, man müsse ein Lied leben, um beim Singen Fortschritte zu erzielen. Das möchte auch Svitlana. Ihr Musikunterricht besteht aus zwei Teilen. Zunächst Gesang, dann Klavier. Ich habe als Kind Klavierspielen gelernt, aber vieles vergessen. Dazu wollte ich auch unbedingt Gesangunterricht nehmen. Ich spürte, dass mir das psychologisch guttun würde. In der Ukraine brauchen momentan wohl alle eine psychoemotionale Therapie. Seit einigen Wochen hat sich die Sicherheitslage in der ukrainischen Hauptstadtregion verschlechtert. Es gibt noch mehr Luftangriffe zu jeder Tages- und Nachtzeit. Viele Menschen sind mental erschöpfter. Gesangsschülerin Svitlana setzt auf Musik und Gesang, um resilienter zu werden. Dass Musik eine geradezu therapeutische Wirkung erzielen kann, bestätigt Lehrerin Marina. Musik wirkt unfassbar gut gegen Stress. Das Gehirn schaltet in einen völlig anderen Modus, egal ob man singt oder Instrumente spielt. Svitlana ist die Freude am Musikunterricht anzumerken. Doch sie schlägt auch nachdenkliche Töne an. Sie stammt aus der Region Donetsk, die derzeit zu großen Teilen von Russland besetzt ist. Sie hat ihre Heimat also schon einmal verlassen. Ein weiteres Mal will sie es nicht tun. Gegen Luftalarm lässt sich nichts ausrichten. Ich habe jedoch meine Entscheidung getroffen. Ich liebe die Ukraine. Das ist mein Land. Auch wenn ich weiß, dass es meine Gesundheit belastet, wenn ich hier bleibe. Gemächlich, aber stetig läuft Zhenya über einen asphaltierten Waldweg. Ihr Tempo ist gezielt moderat. Heute gibt es einen langsamen Dauerlauf, Herz-Kreislauf-Training, um einen niedrigeren Puls zu erreichen. Ich laufe meist zwischen 5 und 10 Kilometer. Zhenya trainiert in einem Park im Süden Kiews. Viele weitere Läufer sowie Fahrradfahrer sind unterwegs. Das scheint kein Zufall zu sein. Zhenya beobachtet, dass immer mehr Menschen in Kiew Sport treiben, um mental Kraft zu tanken. Auch die 42-Jährige selbst hat ihr Programm seit Beginn des russischen Einmarschs ausgeweitet. Bis 2022 bin ich ein- bis zweimal pro Woche laufen gegangen, dazu ins Fitnessstudio. Seitdem fahre ich auch Fahrrad. Meine Hauptdisziplin ist aber Schwimmen. Es gäbe kaum einen Tag, an dem sie nicht trainiere, sagt Zhenya. Dadurch fühle sie sich im Alltag wesentlich ausgeglichener. Ohnehin achtet die Frau auf Luftalarm nur bedingt. Während des Schwimmens nehme ich keine Sirenen wahr. Ich bin voll auf den Sport fokussiert. Beim Laufen mag ich es, das Atmen wahrzunehmen und den Rhythmus zu spüren. Sie wisse, dass sie ein Risiko eingehe, wenn sie trotz Luftalarm ihr Training nicht unterbreche, so Zhenya. Gleichzeitig ist ihr bewusst, dass sie ihre mentale Stärke noch eine Weile wird brauchen müssen.
8: müssen. Ich bin eine optimistische Person. Der Krieg wird irgendwann enden, wobei wahrscheinlich nicht sehr bald. Doch auch danach wird es schwierig bleiben, denn wir werden alles wieder aufbauen müssen.
6: Stimmen aus Kiew. Peter Sawicki berichtete. Und in der kommenden Stunde schalten wir dann live nach Kiew und sprechen mit Stefan Niemann, Host unseres Podcasts Streitkräfte und Strategien, über die aktuelle Lage. Er ist nämlich gerade vor Ort in Kiew.
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6: Nach einem Warnstreik in Schleswig-Holstein im Busgewerbe wollen Verdi und die Arbeitgeberseite heute eine Lösung im Tarifkonflikt finden. Die Tarifpartner treffen sich nach eigenen Angaben zur dritten Verhandlungsrunde. Zwei Angebote hatte die Gewerkschaft bereits abgelehnt. Christian Nagel.
9: Verdi fordert für die etwa 1.800 Beschäftigten der kommunalen Busbetriebe in Kiel, Neumünster, Lübeck und Flensburg 6,5% mehr Geld bei einer Laufzeit von einem Jahr. Die Arbeitgeberseite lehnt das vehement ab und hat zuletzt 4,4% in zwei Schritten bei einer Laufzeit von 2 Jahren angeboten. Verdi ist das zu wenig und reagierte mit 2 Warnstreikaktionen. Insgesamt 3 Tage lang standen fast alle Busse der kommunalen Betriebe still. Besonderer Knackpunkt der Verhandlungen ist weiter die von Verdi geforderte Sonderzahlung von 650 Euro jährlich, die nur Gewerkschaftsmitglieder bekommen sollen. Für die Arbeitgeberseite kommt diese Regelung nicht in Frage. Laut Verhandlungsführer Jakobsen ist so ein Bonus nicht mit den Verbandsrichtlinien vereinbar.
6: Das Kanalisationsnetz in Schleswig-Holstein verläuft unterirdisch und ist mehr als 27.600 Kilometer lang. Aber nach Angaben des Gemeindetags ist es an vielen Stellen in die Jahre gekommen und marode. Der Verband kommunaler Unternehmen schätzt das Investitionsvolumen bundesweit auf 520 Milliarden Euro. Auch in Schleswig-Holstein dürften viele Milliarden Euro notwendig sein. Der Klimawandel stellt die Kommunen und ihre Abwassernetze dabei vor Herausforderungen. Welche das sind, berichtet Hauke von Hallern.
10: Auf der einen Seite führt Starkregen immer häufiger dazu, dass die Abwassernetze überlastet sind. Auf der anderen Seite sorgen Trockenperioden regelmäßig dafür, dass durch die Kanalisation zu wenig Wasser fließt. Laut Verband kommunaler Unternehmen reicht es nicht, einfach größere Kanäle zu bauen. Die Lösung sei vielmehr eine Kombination aus Rückhalte- und Speicheranlagen, Entsiegelung und mehr Grünflächen. Damit die Abwassergebühren dabei nicht noch weiter steigen, fordert der Verband kommunaler Unternehmen mehr Geld für Infrastrukturprogramme. Dem BUND-SH geht ohnehin die Modernisierung von Kläranlagen nicht schnell genug. Der Umweltverband mahnt zusätzliche Reinigungsstufen an.
6: Großstädten soll beim Umgang mit Crack-Konsumenten geholfen werden. Das hat Henrik Streeck, der Bundesdrogenbeauftragte, gestern bei seinem ersten Besuch in Hamburg angekündigt. Zusammen mit Sozialsenatorin Melanie Schlotzhauer ließ sich Streeck die Beratungsstelle Drop-In am Hamburger Hauptbahnhof zeigen. Jörn Strelapol.
11: Wir sehen den Druck auf die Großstädte, sagt der Bundesdrogenbeauftragte. Er wolle deshalb alle Akteure an einen Tisch bekommen, so Henrik Streeck bei seinem Besuch im Drop-In. Ziel seien gemeinsame Pilotprojekte im Umgang mit Crack. Ein Konzept dafür liege bereits vor, so der CDU-Politiker. Einzelheiten nannte er aber noch nicht. Zu einer Bundesratsinitiative Hamburgs wollte sich Streeck nicht äußern. Hamburg schlägt vor, die Weitergabe von Kleinstmengen an Drogen in den Konsumräumen zu legalisieren. Bisher ist das streng verboten. Hintergrund ist, dass nach Angaben der Sozialbehörde gerade Crack oft gemeinsam aus einer Pfeife konsumiert wird und die Szene auf diese Weise von der Straße geholt werden soll. Das soll Stadtteile wie St. Georg entlasten. Das Drop-In gibt es im nächsten Jahr seit 40 Jahren. Es verbindet Drogenkonsumräume mit medizinischer Hilfe und Sozialberatung. Gleichzeitig gilt das Umfeld als Negativbeispiel für die Verelendung in Großstädten.
6: In Löningen im Kreis Kloppenburg in Niedersachsen ist im vergangenen März unter dem Auto einer Frau eine Handgranate entdeckt worden. Gestern hat die Polizei nun in Meppen den mutmaßlichen Täter festgenommen und seine Wohnung durchsucht. Antonia Richter.
12: Der 53-Jährige steht unter dem Verdacht, die Handgranate als Sprengfalle unter dem Auto der Frau versteckt zu haben. Der Stift der Handgranate wurde laut Polizei mit einer Schnur an der Felge des Autos befestigt. Gegen den Meppener sind nun mehrere Strafverfahren eingeleitet worden, wegen versuchten Mordes, dem Verstoß gegen das Kriegswaffenkontrollgesetz sowie der Vorbereitung eines Sprengstoffverbrechens. Die Polizei spricht von einer Beziehungstat. Die Ermittlungen laufen noch. Der Tatverdächtige ist inzwischen wieder auf freiem Fuß.
6: Der Kanzler im Krisenmodus. Kann Friedrich Merz nach den erneuten Wahlschlappen so weitermachen? Und was wird aus den Reformen? Wie weiter in der Koalition? Wie weiter für den Kanzler? Unser NDR-Info-Thema heute. Wir sprechen gleich nach dem Sport mit unserer Korrespondentin im Hauptstadtstudio. Zuvor bringen wir Sie auf den aktuellen Stand dazu. Kurz und kompakt, 6.15 Uhr.
1: Kanzler Merz setzt sich heute mit der Unionsfraktion im Bundestag zusammen, um über mögliche Konsequenzen aus dem schlechten Abschneiden der CDU bei den Wahlen in Mecklenburg-Vorpommern und Berlin zu beraten. Merz steht schon seit dem Debakel bei den Landtagswahlen in Sachsen-Anhalt vor 2 Wochen in seiner Partei massiv unter Druck. Er hat aber deutlich gemacht, dass er seine Ämter als Kanzler und CDU-Parteichef behalten und an den geplanten Reformen festhalten will. Das Bundeskabinett hat den Gesetzentwurf zum Tankrabatt beschlossen. Vom 1. Oktober an sollen die Steuern auf Benzin und Diesel um 17 Cent pro Liter gesenkt werden. Das Finanzministerium rechnet damit, dass der Bund durch die Maßnahme rund 2,5 Milliarden Euro weniger einnimmt. Solch einen Rabatt hatte es schon im Mai und Juni gegeben. Damals wurden die Spritpreise gedämpft. Die Mineralölkonzerne gaben die Steuersenkung allerdings nicht vollständig an Autofahrer weiter. In New York beginnt heute mit der Vollversammlung das wichtigste Treffen der Vereinten Nationen. In der UN-Generaldebatte werden unter anderem Reden von US-Präsident Trump, dem türkischen Präsidenten Erdogan und dem britischen Premierminister Burnham erwartet. Am Rande des Treffens sind zahlreiche Gespräche zwischen einzelnen Staats- und Regierungschefs geplant. Unter anderem wird der ukrainische Präsident Zelensky mit US-Präsident Trump beraten. Das Wetter in Norddeutschland. Größtenteils heiter bis sonnig, westlich der Weser wolkig bis stark bewölkt, meist trocken, Höchstwerte 17 bis 20 Grad. Das war der kurze Überblick und damit zurück zu Liane Kossmann.
6: Schönen guten Morgen.
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6: Wer künftig Mecklenburg-Vorpommern regieren wird, das steht noch nicht fest. Beim größten Fußballclub des Bundeslandes haben sie dagegen eine Entscheidung getroffen. Der FC Hansa Rostock hat einen sehr erfahrenen Trainer verpflichtet, Ina Kast.
13: Eine Woche nach der Entlassung von Daniel Brinkmann ist nun klar, André Breitenreiter übernimmt beim Tabellensechsten der dritten Liga. Tobias Blank ist ganz nah dran am Club von der Ostsee und er sagt uns, warum die Wahl auf Breitenreiter gefallen ist.
14: Ja, der 52-Jährige sei von Beginn an der Wunschkandidat gewesen, heißt es von Seiten des FC Hansa. Und Breitenreiter verfügt eben über eine ganze Menge Erfahrung. Er konnte mit dem SC Paderborn und mit Hannover 96 schon 2-mal den Aufstieg in die erste Liga feiern. Und einen ähnlichen Erfolg, also den Aufstieg zumindest in die zweite Liga, wünscht sich ja aktuell der FC Hansa. Breitenreiter ist schon viel rumgekommen, wurde vor 4 Jahren sogar Schweizer Meister, aber nach erfolglosen Engagements zuletzt bei Hannover 96 war er nun fast 1,5 Jahre nicht mehr als Cheftrainer tätig. Am Donnerstag geht's los mit der ersten Trainingseinheit. Das erste Spiel ist dann Anfang Oktober im Landespokal in Gützkow und seine Premiere an der Seitenlinie in der dritten Liga feiert Breitenreiter dann am 10.10. beim Auswärtsspiel in Würzburg. Es bleiben also rund 2,5 Wochen, um das Team ausführlich kennenzulernen.
13: Und warum hat er so viel Zeit, der André Breitenreiter? Weil gerade XXL-Länderspielpause angesagt ist. Der neue Bundestrainer Jürgen Klopp will für Aufbruchstimmung sorgen und versammelt nun in Herzogenaurach die Nationalspieler um sich. Einige sind zum ersten Mal dabei. Und zur Erinnerung, Klopp hat ja im Prinzip 2 Kader benannt. Auf den ersten Kader wartet am Donnerstag, also übermorgen, das Länderspiel in Amsterdam gegen die Niederlande. Burkhard Hupe über den aktuellen Stand.
15: Von ursprünglich 44 nominierten Spielern für die XXL-Länderspielphase sind mittlerweile etwa die Hälfte in Herzogenaurach eingetroffen. Anders als ursprünglich geplant ist auch Karim Adeyemi, der zuletzt in Barcelona in bestechender Form unterwegs war, statt des Bayern-Talents Lennart Karl im DFB-Quartier eingetroffen. Karl wird nun am Sonntag in Herzogenaurach erwartet. Der Leipziger Brajan Gruder kann aufgrund einer Bauchmuskelzerrung dagegen überhaupt nicht anreisen. Eine Nachnominierung ist aber nicht geplant. Der erste offizielle Akt wurde im Übrigen nicht auf dem Trainingsplatz vollzogen, sondern im Fotostudio. Die zahlreichen Neulinge inklusive Trainerteam haben sich für Porträtaufnahmen und ein Mannschaftsfoto zur Verfügung gestellt. Am Nachmittag bittet Klopp dann in Herzogenaurach zur ersten mit einiger Spannung erwarteten gemeinsamen Trainingseinheit.
13: Das nächste Länderspiel der Fußballerinnen, das steht erst am 9. Oktober an. Gestern Abend ist der 5. Bundesligaspieltag zu Ende gegangen. Mit der Partie Werder Bremen gegen den VfB Stuttgart. Und der Aufsteiger aus dem Schwabenland hat den Bremerinnen, die bis dahin ziemlich stark in die Saison gestartet waren, ein 1:1 abgetrotzt. Werders Trainerin Fritzi Kromm kann sich über dieses Remis nicht so wirklich freuen.
16: Aufgrund der zweiten Halbzeit und auch Phasen in der zweiten Halbzeit, in denen wir, glaube ich, schon viel auch am Drücker waren, viele Torchancen auch nochmal rausgearbeitet haben, ist man auch ein bisschen enttäuscht. Aber insgesamt ist man ja schon einfach insgesamt ein bisschen kaputt, weil es einfach kein gutes Spiel war von uns und wir auch gerade in der ersten Halbzeit irgendwie nicht wirklich stattgefunden haben und uns eigentlich so viel mehr vorgenommen haben heute. Aber ja, gibt es so Spiele, sollte irgendwie nicht sein, aber müssen wir ja dringend aufarbeiten.
13: Die Werder-Frauen sind Tabellenvierte, 2 Punkte hinter Wolfsburg auf Platz 3. Und ganz vorn mit der optimalen Punkteausbeute von 15 Zählern ist der Meister und Pokalsieger FC Bayern. Die deutschen Volleyballer dürfen bei der EM noch von einer Medaille träumen. Heute Abend will das DVV-Team das Halbfinalticket lösen. Es wartet allerdings ein richtig dicker Brocken, Maximilian Bayer.
17: Polen im Viertelfinale. Viel größer kann eine Hürde bei dieser EM kaum sein. Der Titelverteidiger ist die Nummer 1 der Welt. Die vergangenen 5 Pflichtspiele gegen Polen hat Deutschland allesamt verloren. Andererseits bezwang die DVV-Auswahl im Achtelfinale mit Bulgarien aber schon eines der Top-Teams. Beim 3:2 zeigte Deutschland reichlich Moral. Jetzt geht's für das Team von Bundestrainer Botti um den ersten Halbfinaleinzug seit 2017. Damals stürmte Deutschland sogar bis ins Endspiel und holte Silber. Los geht's in Sofia um 18 Uhr.
13: Die deutschen Volleyballer sind also die Außenseiter. Bei einer Europameisterschaft haben die Polen bislang immer gegen Deutschland gewinnen können.
6: Der Sport mit Ina Kast. Mecklenburg-Vorpommern und Berlin. Es waren die letzten Wahlen in diesem Jahr. Das Regieren für die schwarz-rote Koalition in Berlin haben sie nicht leichter gemacht. Die CDU ist in Mecklenburg-Vorpommern an der 5%-Hürde gescheitert. Für eine Volkspartei ist das eine Zäsur. Die SPD steht dank ihrer amtierenden Ministerpräsidentin Manuela Schwesig zwar erstmal besser da, aber auch das kann nicht darüber hinwegtäuschen. Die schwarz-rote Bundesregierung steht nach diesen Wahlen mit dem Rücken zur Wand. Wie weiter mit der Koalition und dem Kanzler, fragen wir heute in unserem NDR-Info-Thema. Friedrich Merz, der hat ja gestern eingeräumt, auch seine Person habe bei diesen schlechten Wahlergebnissen eine Rolle gespielt. Eine Personaldebatte aber gebe es nicht. Dagmar Pepping ist unsere Korrespondentin im Hauptstadtstudio und jetzt in Berlin zugeschaltet. Guten Morgen.
18: Guten Morgen.
6: Dagmar, ist der Kanzler da also erstmal aus dem Schneider, zumindest für den Moment?
18: Ich glaube, er hat sich etwas Zeit gekauft, aber das hängt auch damit zusammen, dass ich aus den eigenen Reihen bislang niemand sozusagen aus der Deckung traut, um ihn in Frage zu stellen. Das ist wohl auch gestern in der Präsidiumssitzung nicht gemacht worden, dass man gesagt hat, Friedrich, du musst jetzt Konsequenzen ziehen personell. Aber unterschwellig hören wir auch Kritik von wirklich maßgebenden Unionspolitikern an der Performance von Friedrich Merz. Aber momentan ist noch niemand da, der sagt, ich will, und der sozusagen Truppen hinter sich hat, um Friedrich Merz ersetzen zu können.
6: Also das Präsidium hat er hinter sich versammelt. Heute wird Friedrich Merz ja dann in der Bundestagsfraktion erwartet. Was denkst du, welche Stimmung wird ihm da entgegenschlagen? Denn auch dort gibt es ja einige, die mit ihm hadern.
18: Ja, das wird ein kritischer Moment für ihn werden. Und wir müssen auch bedenken, eigentlich hätte heute Friedrich Merz mit der Regierungsmaschine nach New York fliegen sollen, um dort an der Generalversammlung der Vereinten Nationen teilzunehmen. Er hat das abgesagt, weil er heute Nachmittag in der Unionsfraktion dabei sein will. Also er wollte nicht das Land verlassen, weil er sozusagen den Moment kontrollieren will. Der Unmut Die Unruhe in der Fraktion ist wirklich groß. Unzufriedenheit aus verschiedenen Gründen. Auch gerade die Jüngeren in der Fraktion, die drängen darauf, dass das Reformpaket zum Beispiel bei der Rente unbedingt durchgezogen werden muss. Auch gegen Widerstände der SPD. Es gibt andere, die sagen, wir hätten uns auch bei der Steuerpolitik viel, viel mehr versprochen. Also da ist jede Menge Unruhe drin. Und er wird sich heute auch sicherlich einiges anhören müssen. Denn auch das in Mecklenburg-Vorpommern passiert ist. Zum ersten Mal in der Geschichte der Bundesrepublik als CDU nicht in einen Landtag einzuziehen. Das kann man Zäsuren nennen, man kann es aber auch eine Katastrophe nennen.
6: Ja, unklar ist ja auch, wie lange die Ministerpräsidenten den Kanzler stützen werden und auch wie die CDU-Basis, die Orts- und Kreisverbände in den nächsten Tagen und Wochen reagieren werden. Kann sich da womöglich auch so eine Welle der Wut, der Unzufriedenheit nochmal wieder aufbauen, die bis ins Kanzleramt schwappt?
18: Ich will das nicht ausschließen. Das haben wir ja auch damals im Fall von, vor einigen Monaten bei Jens Spahn gesehen, als es um das Thema Leihmutterschaft ging. Da ging nach einigen Tagen dann sozusagen der Sturm der Entrüstung richtig durch und da konnte er sich nicht mehr halten. Ich will das nicht ausschließen, aber momentan bei den wirklich maßgebenden Politikern und wenn man drüber nachdenkt, Friedrich Merz zu ersetzen, dann würde das ja mutmaßlich einer der Ministerpräsidenten der Union sein. Da hat sich noch niemand eben nach vorne gewagt. Es gibt vereinzelt Kritik zu hören, aber niemand stellt sich hin und sagt, wir müssen jetzt wirklich auswechseln und das ist derjenige, der es machen soll. Da sind ja Namen im Spiel, zum Beispiel Hendrik Wüst, aber der hat das auch gestern Abend noch mal gesagt. Nein, ich möchte Ministerpräsident werden, hat ja auch eine Landtagswahl in Nordrhein-Westfalen im April vor sich. Ich glaube, Markus Söder wird auch nicht Nein sagen, wenn man ihn fragen würde, möchtest du nicht von München nach Berlin wechseln? Aber momentan ist der Punkt noch nicht erreicht. Es ist so ein, ja, man neutralisiert sich gerade. Und ich glaube wirklich, die größte Stärke, die Friedrich Merz gerade noch hat, ist, dass sich die anderen nicht einig sind, wer es an seiner Stelle machen könnte.
6: Wenn der Kanzler jetzt gestern sagt, wir haben als CDU auf zu viele Fragen keine zufriedenstellenden Antworten mehr, das klingt ja schon nach ziemlicher Ratlosigkeit. Wie will man denn da jetzt rauskommen?
18: Sehr gute Frage. Das ist auch eine Aufgabe, eine Mega-Aufgabe für die neue Generalsekretärin, für Franziska Hoppermann aus Hamburg. Erst wenige Wochen im Amt, da sozusagen eine Partei auch inhaltlich zusammen mit den Mitgliedern wieder aufzuladen. Sie hat ja, als sie angetreten ist, vor einigen Wochen gesagt, ihr Vorbild sei Heiner Geißler als Generalsekretär. Und das war ja jemand, der diese Partei wirklich inhaltlich weit nach vorne gebracht hat, auch gegen Widerstände. Ob diese Partei das schafft, die ja bisher in den letzten Jahren eher so eine Art Kanzlerwahlverein oder eine Machtmaschine war, das Ganze jetzt auch wieder näher an die Menschen ranzubringen, denn das hat der Kanzler auch gesagt, dass man sozusagen viele Leute, die Sorgen haben, nicht mehr erreicht hat mit den eigenen Punkten der Union. Das ist wirklich eine Riesenaufgabe und da musste jetzt das Konrad-Adenauer-Haus mit Franziska Hoppermann ja, sehen, dass man da irgendwas auf die Gleise bringt.
6: Wenn wir auf die SPD schauen, die deutet die Wahlergebnisse ja als Signal gegen die Reformen, so wie sie bislang auf dem Tisch liegen. Die Reformen müssten nun Gerechtigkeit in den Mittelpunkt stellen. Da hieß es gestern aus der SPD. Was heißt denn das aber auch für die SPD übersetzt? Über welche Kurskorrekturen reden wir denn da jetzt?
18: Ja, die sind da auch noch nicht so ganz klar. Es gibt ein neues Strategiepapier, das ist gestern verfasst worden. Und da sagt die SPD, wir wollen die Veränderungen, wir wollen noch in der Koalition bleiben, aber wir wollen die Veränderungen zusammen mit den Bürgern erreichen, nicht gegen sie. Und man will jetzt das Thema Lebenshaltungskosten in den Mittelpunkt der Politik stellen. Und die haben auch eben gesagt, bisher ist der Eindruck bei unserer Politik, dass vor allen Dingen Leute mit kleineren Einkommen und mittleren Einkommen und Familien belastet werden, andere aber nicht. Dann ist jetzt die Frage, was heißt das? Drängt man doch noch mal auf Steuererhöhungen für Besser- oder Höchstverdienende? Das weiß man nicht. Dann ist das Thema Rente natürlich ein ganz großes. Da bin ich wirklich gespannt, wie demnächst der Gesetzentwurf von Ministerin Bärbel Baas aussieht, wenn es darum geht, diese Vorschläge der Rentenkommission jetzt in Gesetzestexte umzuwandeln. Da wird es wirklich eine Frage sein, was passiert jetzt mit der sogenannten Rente mit 63, also der abschlagsfreien Rente, nachdem man 45 Jahre eingezahlt hat. Geht man da wirklich noch mal ran? Die SPD hat gesagt, wir möchten das Ding gerne behalten. Die Kommission hat ja vorgeschlagen, das ganze Projekt zu beenden. Und da bin ich jetzt wirklich gespannt, wie die Verhandlungen laufen. Wir wissen, dass Union und SPD in den nächsten Tagen und Wochen darüber sprechen werden. Die haben sich in die Hand geschworen, sie wollen weitermachen, die Parteivorsitzenden. Die Frage ist nur, wie? Und das ist eine wirklich, wirklich knifflige Frage.
6: Das kann ich mir vorstellen. Welche Aufgabe kommt denn da jetzt auch auf die beiden Fraktionschefs zu? Auf Thorsten Frey, CDU und Matthias Miertsch, SPD, wenn es jetzt dann eben darum geht, hinter diesen großen Reformprojekten im parlamentarischen Verfahren die Mehrheiten zu organisieren?
18: Absolute Schlüsselspieler. Und da kommt es auch drauf an, wie Thorsten Frey und Matthias Miertsch zusammen funktionieren. Denn das muss man auch sagen, Matthias Miertsch hatte mit Jens Spahn, als der noch Fraktionschef war, der CDU, der Union, ein wirklich vertrauensvolles Verhältnis. Die haben gut zusammengearbeitet und die hatten auch, vor allen Dingen auch Jens Spahn, die hatten Wumms dahinter. Während Thorsten Frey jetzt neu auf dem Posten ist als Fraktionsvorsitzender, diese ja durchaus unruhige Fraktion zusammenhalten muss. Und da hören wir zum Teil auch solche Aussagen wie, ja, der Thorsten, der ist unheimlich nett, aber man muss mehr sein als nett, um den Laden zusammenhalten zu können. Da bin ich jetzt wirklich mal gespannt, wie die zusammen funktionieren. Dazu kommt noch Alexander Hoffmann, der Landesgruppenchef der CSU. Also dieses Trio muss zusammen gut funktionieren, um diese knappe Mehrheit von nur 12 Stimmen für Union und SPD zusammenzuhalten. Ansonsten fliegt denn das ganze Reformpaket auseinander.
6: Die Einschätzung von Dagmar Pepping, unsere Korrespondentin im Hauptstadtstudio, war das. Danke nach Berlin. Ja, wie weiter mit der Koalition und dem Kanzler, fragen wir heute in unserem NDR-Info-Thema. Und das werden wir in gut 20 Minuten dann auch weiter vertiefen. Wie buchstabieren SPD und CDU dieses jetzt also ein Weiter-so kann es nicht geben aus? Und wie stark werden die Fliehkräfte? Zunächst aber bringen wir sie auf den aktuellen Stand.
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1: Um 6.29 Uhr mit Klaas Christoffersen. Die Unionsfraktion im Bundestag will heute über den Ausgang der Landtagswahlen in Mecklenburg-Vorpommern und Berlin beraten. Dabei dürfte die Frage im Mittelpunkt stehen, wie es nach den schweren Niederlagen der CDU weitergehen soll, auch mit Kanzler Merz und den Reformvorhaben der Bundesregierung. Aus der NDR-Nachrichtenredaktion Astrid Rolle.
19: Um bei der Sitzung dabei zu sein, hat Merz sogar seine Teilnahme an der UN-Generaldebatte in New York abgesagt. Der Kanzler steht schon seit der Landtagswahl in Sachsen-Anhalt vor 2 Wochen massiv unter Druck, auch in der eigenen Partei. Der Rückhalt der Abgeordneten gilt als ein entscheidender Pfeiler für seine politische Zukunft. Immerhin, bei den Beratungen mit den Spitzengremien der CDU gestern gab es laut Merz keine Personaldebatten. Der Regierungs- und CDU-Parteichef selbst hatte zuvor deutlich gemacht, dass er seine beiden Ämter behalten will. Außerdem will Merz seinen Reformkurs bei Rente, Pflege, Gesundheit und Steuern fortsetzen. Der Koalitionspartner SPD hat zu den Vorhaben aber noch Redebedarf.
1: In Mecklenburg-Vorpommern hat der verpasste Wiedereinzug der CDU in den Schweriner Landtag zu personellen Konsequenzen geführt. Landeschef Peters erklärte seinen Rücktritt. Wie er mitteilte, soll vorerst der Staatsminister im Kanzleramt Amthor das Amt übernehmen. Nach NDR-Informationen hat zudem Generalsekretärin Hoffmeister auf der Sitzung des Landesvorstands ihren Rücktritt angekündigt. Die CDU war bei der Wahl in Mecklenburg-Vorpommern erstmals in ihrer Geschichte aus einem Landtag geflogen. Laut dem Landeswahlleiter fehlten am Ende rund 800 Stimmen für den Wiedereinzug. Das Bundeskabinett hat den angekündigten Tankrabatt auf den Weg gebracht. Die neue Regelung sieht vor, die Steuern auf Benzin und Diesel von kommender Woche an befristet zu senken. Aus der NDR-Nachrichtenredaktion Marius Zekri.
20: Die Ministerinnen und Minister haben die neue Regelung im sogenannten Umlaufverfahren beschlossen. Bundestag und Bundesrat sollen noch in dieser Woche zustimmen. Der Tankrabatt sieht vor, dass der Preis für Kraftstoffe vom 1. Oktober bis zum Jahresende um bis zu 17 Cent pro Liter sinkt. Die Kosten in Höhe von rund 2,5 Milliarden Euro teilen sich Bund und Länder. Als weitere Maßnahme gegen die hohen Kraftstoffkosten ist außerdem die Einführung eines Spritpreisdeckels geplant. Eine Sprecherin des Wirtschaftsministeriums nannte dazu keine genauen Termine. Es werde aber angestrebt, dass die staatliche Begrenzung der Benzinpreise zum 1. Januar eingeführt werden soll.
1: Bei den Vereinten Nationen in New York beginnt am Nachmittag die Generaldebatte. Bis Ende der Woche halten hochrangige Vertreter der mehr als 190 Mitgliedstaaten Reden zur Lage der internationalen Gemeinschaft. Den Auftakt heute machen unter anderem UN-Generalsekretär Guterres, US-Präsident Trump und der französische Staatschef Macron. Für Deutschland ist Außenminister Wadephul nach New York gereist. Kanzler Merz hatte seine Teilnahme wegen der Krise seiner CDU nach den jüngsten Landtagswahlen abgesagt. Im Mittelpunkt aller Reden dürften die aktuellen Kriege und Krisen weltweit stehen. Mehr Informationen zur UN-Generaldebatte hören Sie auf NDR Info gleich im Anschluss an die Nachrichten. Dann sprechen wir mit unserer Korrespondentin in New York. Die EU-Staaten sind sich weiter uneins über die Sanktionsliste gegen Russland. Die Beratungen darüber waren gestern Abend ohne Ergebnis beendet worden, sollen heute aber fortgesetzt werden. Aus Brüssel Thomas Spickhofen.
21: Angeblich sollen 2 russische Oligarchen von der Sanktionsliste gestrichen werden, dafür aber das gesamte Paket um gleich 3 Jahre verlängert. Die Beratungen dauern nach Angaben der irischen Ratspräsidentschaft allerdings immer noch an. Die Frist für eine erneute Verlängerung war in der vergangenen Woche erreicht worden. Dann allerdings hieß es, dass die Slowakei und Frankreich auf der Streichung des russischen Milliardärs Alisher Usmanov bestehen. Die Slowakei hatte dies schon länger gefordert. Die Hintergründe auf französischer Seite sind nicht ganz klar. Angeblich soll die Streichung im Zusammenhang mit der Freilassung von französischen Staatsbürgern stehen, die sich in Aserbaidschan in Haft befinden. Usmanov befindet sich seit Kriegsbeginn 2022 auf der Liste. Er gilt als Vertrauter von Wladimir Putin.
1: In den USA haben 3 Nachrichtensender Klage eingereicht, weil Präsident Trump ihnen den Zugang zum Weißen Haus verwehrt. CNN, MS Now und Politico berufen sich auf den 1. Zusatzartikel zur US-Verfassung, wonach Einschränkungen der Presse- und Redefreiheit verboten sind. Aus Washington Samuel Jakisch.
2: Die Klage der Medien vor einem Gericht in der US-Hauptstadt Washington ist ein Eilantrag und soll ihren Zugang zum Weißen Haus wiederherstellen. US-Präsident Trump hatte den Ausschluss der betroffenen Journalisten damit begründet, dass ihm ihre Berichterstattung nicht gefallen habe, weil sie nicht wohlwollend über seine Politik berichtet hätten. Der nun aus dem Weißen Haus ausgesperrte Sender CNN gehört zu jenen 5 großen Nachrichtenmedien in den USA, die sich die Produktion von TV-Bildern aus dem Weißen Haus und von den Reisen des US-Präsidenten untereinander aufteilen und anderen Medien zur Verfügung stellen. Die anderen 4 Häuser, ABC, CBS, NBC und Fox News, wollen diese Arbeit nun ebenfalls aussetzen. Das schränkt auch die Berichterstattung anderer Programme über den US-Präsidenten ein, nicht nur in den USA.
1: Und das waren die Nachrichten.
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6: Größtenteils heiter bis sonnig ist es heute, westlich der Weser auch wolkig bis stark bewölkt. Es bleibt meist trocken bei 17 bis 20 Grad. Morgen Sonne und Wolken, von der Nordsee kommt Regen auf. Am Abend wird es dann auch vereinzelt gewitterig bei 17 bis 20 Grad. Und die weiteren Aussichten: am Donnerstag wolkig, gebietsweise wird es Regenschauer geben bei 16 bis 19 Grad. Das sind die Höchstwerte dann auch ganz ähnlich. Am Freitag 16 bis 20 Grad maximal. Heiter bis wolkig ist es dann und wieder öfter trocken. 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Da liegen uns weiter keine Meldungen über Störungen vor. Wir wünschen gute Fahrt. Am Mikrofon ist Liane Kossmann. Schönen guten Morgen. Es ist die wichtigste Woche der Vereinten Nationen, wenn im September die ganze Welt in New York zusammenkommt. Heute, am Nachmittag deutscher Zeit, beginnt die Generaldebatte der UN-Vollversammlung. 120 Staats- und Regierungschefs werden erwartet und Themen gibt es genug. Der Krieg in der Ukraine ist im 5. Jahr. Der Krieg der USA und Israels gegen den Iran steckt in einer diplomatischen Sackgasse. Auch im Gaza-Krieg bleibt der politische Einfluss der Vereinten Nationen begrenzt. Zu besprechen gibt es also genug. Aber wird es auch Lösungen geben? Traditionell beginnt die Debatte jedenfalls mit einer Rede des UN-Generalsekretärs, die seine letzte sein wird. Ende des Jahres scheidet Antonio Guterres aus dem Amt. Darüber habe ich kurz vor der Sendung mit Giselle Uecker gesprochen, unserer Korrespondentin in New York, und sie gefragt, was wird sein Vermächtnis sein, vielleicht auch in dieser Rede?
3: Das ist eine sehr gute Frage, die sich hier viele stellen. Ich glaube, dass von Guterres nicht viel an Vermächtnis in einigen Jahren übrig bleiben wird. Man muss aber dazu auch sagen, dass es für ihn nicht einfach war. Kurz nachdem er 2017 ins Amt gekommen ist, da wurde auch Donald Trump zum ersten Mal vereidigt und ist seine erste Amtszeit als US-Präsident angetreten. Da sind die USA als wichtigster Geldgeber aus diversen UN-Organisationen ausgetreten. Das war wirklich eine Katastrophe und ein Einschnitt in der Geschichte der Vereinten Nationen. Dann kam auch noch die Pandemie, später die Kriege in der Ukraine und in Gaza und immer mehr auch die Entwicklung, die wir heute sehen, dass Staaten sich um ihre eigenen Interessen kümmern, aber nicht mehr so sehr um andere. Und so hat das dann auch mit den Blockaden im UN-Sicherheitsrat immer mehr zugenommen. Und das hat Guterres leider voll abbekommen. Das ist seit Bestehen der UN die vielleicht schwierigste Zeit für einen Generalsekretär gewesen. Er hat sich deutlich bemüht, mit Nachhaltigkeitszielen was gegen die Klimakrise zu tun, Ungleichheit anzusprechen. Er hat die dringend nötigen UN-Reformen angestoßen, auf den Weg gebracht. Er hat auch schon sehr früh übrigens vor den Gefahren von KI gewarnt, hat irgendwie immer das Richtige gesagt und war weitsichtig. Aber die Kraft, etwas durchzusetzen, die hatte er irgendwie nicht.
6: Mit Spannung wird ja dann auch immer der Auftritt des US-Präsidenten erwartet, erst recht, wenn der Donald Trump heißt. Welche Botschaft erwarten UN-Beobachter von ihm?
3: Ja, das ist relativ unvorhersehbar, was er sagen wird. Wahrscheinlich wissen das nicht mal seine Berater oder Redenschreiber. Im vergangenen Jahr hat er sich ja auch eher über nicht funktionierende Rolltreppen und Teleprompter bei den UN beschwert und dann zu großen Teilen nicht das vorgetragen, was eigentlich vorgesehen war. Dabei waren diese Teleprompter übrigens aus dem Weißen Haus und nicht von den Vereinten Nationen. Ich glaube, dass er den Krieg gegen Iran ansprechen und rechtfertigen wird. Das ist sicher ein Konflikt, den viele bei der Generaldebatte ebenfalls nennen werden, auch weil die Blockade in der Straße von Hormuz die ganze Welt betrifft. Und Trump wird mit Sicherheit auch eine Botschaft für seine eigene Bevölkerung mitgebracht haben. Er weiß, dass alle Augen auf dieser Bühne bei den UN auf ihn gerichtet sein werden. Und er nutzt das natürlich kurz vor den Zwischenwahlen im eigenen Land. Vielleicht wird er sich auch zu Grönland äußern. Nach seiner Rede soll er nämlich wahrscheinlich ein Abkommen mit Dänemark und Grönland unterzeichnen und den Konflikt um Grönland damit beenden.
6: Sie haben Iran schon angesprochen. Das ist ja ein Krieg, der die ganze Weltgemeinschaft irgendwie beschäftigt. Gibt es denn da am Rande dieser Generalversammlung möglicherweise auch neue Bemühungen für einen Frieden?
3: Ja, zumindest wissen wir, dass Donald Trump heute nach seiner Rede mit Vertretern der Golfstaaten zusammenkommt und sich trifft. Das kann natürlich nochmal diplomatischen Schwung in die Sache bringen. Allerdings ist Trump wahrscheinlich nicht mehr in New York, wenn dann der Präsident des Iran hierher reist und spricht, Masoud Pezeshkian. Insofern darf da natürlich ein Fragezeichen dahinter gemacht werden, was das wirklich bringt.
6: Und dann gibt's ja auch noch die Dauerkonflikte Ukraine und Gaza. Welche Rolle werden die spielen oder drohen die unterzugehen?
3: Ich habe schon den Eindruck, dass die Europäer versuchen, gerade das Thema Ukraine sehr herauszustellen und auch herauszustellen, wie wichtig die Unterstützung für die Ukraine nach wie vor ist. Frankreichs Präsident Macron, der hat sich hier in New York am Vorabend der UN-Generaldebatte schon mit US-Präsident Trump getroffen, weil beide schon hier in der Stadt waren. Macron hat dabei dafür geworben, dass die Unterstützung für die Ukraine nicht nachlässt. Trump wird sich auch heute mit Zelensky treffen. Der wird ihm mit Sicherheit auch noch mal erklären, dass die Ukraine jetzt vor einem weiteren Kriegswinter steht. Auch das Thema Gaza, das versuchen Länder wie Frankreich, Großbritannien auch noch mal auf die Tagesordnung zu bringen, auch mit so bilateralen oder multilateralen Treffen am Rande der UN-Generaldebatte. Aber ich habe das Gefühl, das kommt in diesem Jahr deutlich zu kurz und ist in den Hintergrund gerückt.
6: Giselle Uecker war das. In New York beginnt heute die Generaldebatte der UN-Vollversammlung.
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6: Die Offshore-Windkraft soll in Zukunft einen größeren Teil des deutschen Stroms liefern. Aber der Ausbau stockt. Mehrere geplante Großprojekte werden möglicherweise gar nicht gebaut. Darüber haben NDR, WDR und Süddeutsche Zeitung bereits ja vor einigen Monaten berichtet. Und nun verdichten sich die Anzeichen dafür. Recherchen von NDR, WDR und SZ zeigen, dass die Arbeiten an einem Milliardenprojekt des Energieriesen BP wohl eingestellt wurden. Verena von Ondarza berichtet.
4: Weit draußen in der Nordsee, gut 100 Kilometer Luftlinie nordwestlich vor Helgoland, liegen die Flächen, für die der Ölkonzern BP fast 6,8 Milliarden Euro geboten hat. Das Unternehmen hat vor 3 Jahren in einer Auktion des deutschen Staates den Zuschlag bekommen, hier 2 gigantische Windparks zu errichten. Michael Kellner war zu dieser Zeit parlamentarischer Staatssekretär im Wirtschaftsministerium und hat die Versteigerungen eng begleitet. Dass ausgerechnet ein großer Ölkonzern den Zuschlag bekam, hat Kellner damals nicht gestört.
5: Naja, ich hatte den Eindruck, dass die großen Ölkonzerne sich überlegen, ihrer Verantwortung gerecht zu werden und in Dekarbonisierung zu investieren, also in die Erzeugung von grünem Strom.
4: Diese Hoffnung, so zeigt sich heute, war wohl eine Fehleinschätzung. Schon vor einem Jahr hat BP seine Offshore-Sparte an das Joint Venture Yara Next BP ausgelagert. BP setzt inzwischen wieder voll auf das Geschäft mit Öl und Gas. Spätestens seitdem zweifeln viele in der Branche daran, dass die Projekte jemals umgesetzt werden.
5: Diese Störsignale bei diesen Projekten gibt es schon eine ganze Weile. Was neu ist, ist, dass ich aus dem Unternehmen gehört habe, sie wollen die Projekte, über die wir reden hier gerade, die wollen sie nicht mehr umsetzen. Sie schaffen das nicht.
4: Und offenbar hat das Unternehmen bereits Fakten geschaffen. Das operative Personal, das an den Projekten gearbeitet hat, ist bereits entlassen oder freigestellt. So zeigen es Recherchen von NDR, WDR und Süddeutscher Zeitung. Weder Fundamente noch Turbinen oder Schiffskapazitäten für die Errichtung und Inbetriebnahme der Parks seien bestellt oder über Vorverträge gesichert. Auch für die Vermarktung des Stromes gäbe es noch keine Verträge, berichten ehemalige Mitarbeitende übereinstimmend. Dass das Projektteam aufgelöst ist und entsprechende Gespräche mit Bundestagsabgeordneten stattgefunden haben, dementiert das Unternehmen nicht, schreibt aber auf Anfrage, eine Entscheidung, die Projekte nicht zu bauen, sei nicht gefallen. Man prüfe weiter verschiedene Optionen für die Projekte. Beim Bundesverband der Offshore-Branche BWO glaubt man indes nicht mehr an eine Realisierung. Geschäftsführer Stefan Timm.
22: Internen Schätzungen zufolge rechnen wir damit, dass wir ungefähr 8 bis 10 Gigawatt der bezuschlagten Offshore-Windparks nicht realisiert sehen werden.
4: Gemeint sind damit nicht nur die Projekte von BP, sondern auch weitere Milliardenprojekte der Konkurrenz. Diese zusammen würden die Offshore-Kapazitäten, die derzeit vor den deutschen Küsten stehen, fast verdoppeln. brechen sie weg, würde das vor allem viele mittelständische Unternehmen treffen, die auf Aufträge aus der Branche warten.
22: Die Konsequenz daraus wäre, dass in der Lieferkette ein Investitionsvolumen von etwa 30 bis 40 Milliarden Euro fehlt. Das ist schwerwiegend.
4: Yara Next BP verweist auf Anfrage auf die Verzögerungen im Netzausbau. Die nötigen Prozesse seien angepasst an realistische Zeitpläne. Für den Netzausbau verantwortlich ist das Unternehmen TenneT. Der Netzanschluss für die Projekte kostet 20 bis 30 Milliarden Euro. Diese Kosten tragen die Stromkunden in Deutschland. TenneT-Chef Tim Meyer-Jürgens lässt schriftlich mitteilen:
7: Offshore-Flächen und Netzanschlüsse sind zu wertvoll, um sie über Jahre ungenutzt zu blockieren. Wir brauchen deshalb mehr Verbindlichkeit und frühzeitige Klarheit über die Realisierungschancen der Projekte.
4: Unisono fordern Kellner Tim und Meyer-Jürgens, dass die Bundesregierung dringend eine Möglichkeit zur Rückgabe von Flächen erarbeiten müsse, wenn diese sichtbar nicht gebaut werden. Das zuständige Bundeswirtschaftsministerium schreibt dazu, eine Rückgabe sei gesetzlich nicht vorgesehen. Auch nicht in der Novelle des Windseegesetzes, die derzeit ins parlamentarische Verfahren geht. Wie es nun weitergeht, ist völlig unklar. Dem Ausbau der bereits ausgewiesenen Windparks droht bis auf Weiteres also eine Hängepartie.
13: Der Bericht von Verena von Ondarza. Viele im politischen Berlin wollten ja die Wahlen im September abwarten, um dann über den weiteren Kurs der Reformen zu entscheiden. Die Wahlen sind jetzt durch. Und nun, wie weiter mit der Koalition und dem Kanzler? Fragen wir heute in unserem NDR-Info-Thema. Wie buchstabieren SPD und CDU dieses "Ein weiter so kann es nicht geben" jetzt aus? Und wie stark werden die Fliehkräfte? Dazu gleich mehr bei uns. Zuvor das Wichtigste dazu, kurz und kompakt, 6.45 Uhr.
1: Nach den schlechten Ergebnissen der CDU bei den Wahlen in Mecklenburg-Vorpommern und Berlin berät Kanzler Merz heute mit der Unionsfraktion im Bundestag. Um an der Sitzung teilnehmen zu können, hat Merz seine Reise zur UN-Vollversammlung in New York abgesagt. Der Parteichef steht massiv unter Druck. Seine politische Zukunft könnte vom Rückhalt der Abgeordneten abhängen. In den Spitzengremien der CDU gab es laut Merz gestern keine Personaldebatte. Der Landesvorsitzende der CDU in Mecklenburg-Vorpommern, Peters, hat sein Amt aufgegeben. Sein bisheriger Stellvertreter Amthor übernimmt die Aufgabe zunächst kommissarisch. Die CDU kam bei der Landtagswahl am Sonntag auf nur 4,9% und verpasste damit den Einzug ins Parlament. Laut Landeswahlleiter fehlten der Partei rund 800 Stimmen, um über die 5%-Hürde zu kommen. Die SPD will mit Grünen und Linken über ein mögliches Regierungsbündnis sprechen. Die EU-Staaten haben sich immer noch nicht einigen können, wie sie bei den Russland-Sanktionen weiterverfahren wollen. Die Strafmaßnahmen waren nach dem russischen Einmarsch in die Ukraine verhängt worden. Eine Verlängerung muss alle 6 Monate einstimmig beschlossen werden. Einzelne EU-Staaten fordern, 2 russische Milliardäre von der Sanktionsliste zu streichen. Andere sind strikt dagegen. Das Wetter in Norddeutschland: größtenteils heiter bis sonnig, westlich der Weser wolkig bis stark bewölkt, meist trocken. Höchstwerte 17 bis 20 Grad. Das war der kurze Überblick. Weiter geht's mit Liane Kossmann.
13: Nach den Wahlen in Berlin und Mecklenburg-Vorpommern, wie weiter mit der Koalition und dem Kanzler, fragen wir heute in unserem NDR-Info-Thema. Denn sowohl aus CDU und SPD war ja gestern wieder zu hören, ein Weiter-so könne es nicht geben, nach dem teilweise ja desaströsen Abschneiden ihrer Landesverbände. Wie aber buchstabieren Sie das aus und wie stark werden die Fliehkräfte? Benjamin Großkopf, unser Korrespondent im Hauptstadtstudio, ist den Fragen nachgegangen.
8: Der Berliner CDU-Spitzenkandidat Stefan Evers gehört zu den Geschlagenen dieses Wahlsonntags und er gehört einer Partei an, die sich nach Evers Einschätzung dringend verändern muss.
9: Ob in Gremiensitzungen oder im Gespräch mit den Menschen auf der Straße, ob in, sag mal, Klausurtagungen, wie wir sie immer wieder kennen und wieder erleben und durchleiden.
8: Das Leid der CDU-Klausurtagungen. Evers steht neben dem Mann, der gerade wieder sein Präsidium zu einer solchen einberufen will.
23: Wir wissen, dass wir den Menschen auch Antworten auf ihre Sorgen, auf ihre Ängste schuldig sind.
8: Und mehr Empathie, das wäre wohl auch gut, weiß Friedrich Merz.
23: Viele Menschen machen sich Sorgen um den Arbeitsplatz, machen sich Sorgen um die Familien, machen sich Sorgen um ihre Alterseinkommen, machen sich Sorge um die Gesundheitsversorgung. Es ist die historische Aufgabe der Koalition hier in Berlin.
8: Geplantes Signal, ich habe verstanden. Und doch trägt Merz die Sorgen so vor wie die nächsten Haltestellen des Regionalexpresses. Und so sind sich nicht alle in der Union sicher, ob ihr Parteichef wirklich meint, was er sagt. Die Ministerpräsidenten von Sachsen und Thüringen.
10: Ich bin in Sorge, dass es tatsächlich wieder so ein Weiter wie bisher gibt.
11: Wenn es ein Weiter so gibt, dann sind wir das Abwahlprojekt in der Bundespolitik von links und von rechts. Deswegen braucht es auch einen Neuanfang, eine Generalinventur der Regierungspolitik in Berlin.
8: Bei der Inventur, so viel ist klar, fallen nach Meinung von Mario Vogt und Michael Kretschmer erhebliche Lücken im Bestand auf. Sie misstrauen Merz offenbar, der sich weiter für zunächst unabwählbar erklärt. Und sie misstrauen dem Koalitionspartner SPD und der wiederum misstraut Merz.
12: Es ist der Kanzlervorschlag von CDU und CSU und die beiden Parteien müssen auch überlegen, wie es weitergehen soll mit Friedrich Merz.
8: SPD-Parteivize Alexander Schweizer.
12: Die SPD hat einen Koalitionsvertrag mit CDU und CSU gebildet und nicht mit Friedrich Merz persönlich und privat.
8: Es trifft sich ausgesprochen schlecht für die SPD, dass sie ebenfalls einen neuen Frühling braucht, nicht erst nach diesen Spätsommerwahlen. Und so ist deren Ergebnis auch, dass beide Regierungsparteien eher aufeinander zufahren, statt nebeneinander her. Kollisionsgefahr vor allem beim Thema Rentenreform.
14: Die Mehrheit der Bundesbürgerinnen und Bürger hat hier ein erhebliches Störgefühl und ich kann das auch nachvollziehen,
8: sagt die saarländische Ministerpräsidentin Anke Rehlinger in den ARD-Tagesthemen. Ihr geht es vor allem darum, die abschlagsfreie Rente nach 45 Jahren nicht wie vorgeschlagen abzuschaffen. Absehbar das Streitthema der kommenden Wochen. Und so belauern sich SPD und Union eher, als dass sie sich unterhaken. Was der CDU ihre Klausurtagungen ist, den Sozialdemokraten ein Parteikonvent geplant für Dezember. Was sich bis dahin ändern soll, Anke Rehlinger hat da eine klare Vorstellung.
14: Klare Sprache, wir brauchen klare deutsche Hauptsätze.
8: Und der Kanzler, nachdem er die Debatte um sich nicht beendet hat, macht er eine neue auf. Kurz zuvor hat er einen alten Kumpel getroffen.
23: Karl-Josef Laumann, mit dem ich, wie Sie

0: Was wollte uns dieser Kanzler damit nur wieder sagen?
1: Aus Berlin war das Benjamin Großkopf. Nach den Wahlen in Berlin und Mecklenburg-Vorpommern, wie weiter mit der Koalition und dem Kanzler, fragen wir heute in unserem NDR-Info-Thema. Und über diese Frage haben wir gestern Abend auch schon in unserer Sendung Mitreden diskutiert. Stimmen daraus können Sie dann in der kommenden Stunde bei uns hören.
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1: Ja, und wie es jetzt weitergehen kann nach den Wahlen in Mecklenburg-Vorpommern und Berlin und welche Signale davon auch jetzt für die Bundespolitik ausgehen, das wird natürlich auch heute vielfach kommentiert. Unsere Gastautorin Miriam Holstein, stellvertretende Chefin Politik bei der BILD, sieht dringenden Gesprächsbedarf für die Parteien der demokratischen Mitte.
3: Wir müssen reden. Mit diesem Satz beginnt oft das Ende einer Beziehung. Eine Seite sagt, ich habe so oft erklärt, was mich stört, aber du hast mir nie zugehört. Genau diese Botschaft haben viele Wähler am vergangenen Sonntag an die Parteien der demokratischen Mitte geschickt. Ihr habt uns nicht zugehört. Und deshalb gehen wir jetzt mit denen mit, die uns ein besseres Leben versprechen. Es wäre falsch, diese Menschen einfach als undankbar oder extrem abzustempeln. Nicht jeder, der sich durch kriminelle Ausländer bedroht fühlt, ist ein Rassist. Rassistisch ist die Forderung, alle Ausländer aus dem Land zu werfen. Und nicht jeder, der über die Berliner Mieten empört ist, ist linksradikal. Linksradikal ist das Versprechen, alle großen Wohnungsunternehmen einfach zu enteignen. Wichtig wäre, endlich zuzuhören und die Menschen nicht mit dem Hinweis abzuspeisen, dass es doch keinen Grund zur Klage gibt. Die Beziehung zwischen Bürgern und demokratischer Mitte ist vielleicht noch zu retten. Aber dafür müssen wir reden.
1: Meint Miriam Holstein, stellvertretende Chefin Politik bei der BILD. Die Rhein-Neckar-Zeitung aus Heidelberg macht das starke Abschneiden der AfD im Nordosten und der Linken in der Hauptstadt vor allem daran fest.
4: Dass ihnen aus der Mitte keine adäquaten Antworten mehr gegeben werden. Simple Lösungen werden da attraktiv. Denn die Verunsicherung ist gigantisch und die Menschen empfänglich. Sie haben ein tiefes Bedürfnis nach Stabilität. Gleichzeitig gärt der Wunsch nach Veränderung, auch wenn dies paradox anmutet. AfD und Linke versprechen beides. Die Mitte muss eben jene Erzählung auch bieten. Stabilität durch Disruption.
1: Mit dem Scheitern an der 5%-Hürde in Mecklenburg-Vorpommern ist die CDU zum ersten Mal in ihrer Geschichte aus einem Landesparlament geflogen. Die Taz aus Berlin wertet das als eine schlechte Nachricht.
4: Selbst für jene, die sich nicht vorstellen können, diese Partei zu wählen. Denn es erschüttert nicht nur die CDU bis ins Mark, die eine der tragenden Säulen der Demokratie ist. Es hinterlässt auch ein gefährliches Vakuum in der bürgerlichen Mitte. Stark waren die Christdemokraten immer dann, wenn es ihnen gelang, Wählerinnen und Wähler in vielen verschiedenen Milieus anzusprechen. Das ist Angela Merkel 16 Jahre lang ziemlich gut gelungen.
1: Die Volksstimme aus Magdeburg bezeichnet die jüngsten Wahlen als Abstimmungen über März mit regionalem Anstrich. Die Zeitung sieht für die CDU danach nur noch einen Ausweg.
4: Es gibt in Deutschland eine entwickelte Sehnsucht nach purem Konservatismus. Findet die CDU nicht dahin zurück, wird sie irgendwann nicht mehr gebraucht.
1: Das waren die Standpunkte, heute zusammengestellt von Volko Damm.
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1: Manche Stimmen werden mit den Jahren nicht älter, sie bekommen nur noch mehr Tiefe und Charakter. Die Stimme der Sängerin Chaka Khan gehört dazu. Seit mehr als 5 Jahrzehnten singt sie Soul- und Popsongs, hatte Hits ohne Ende, gewann 10 Grammys, wurde in die Rock'n'Roll Hall of Fame aufgenommen. Und jetzt mit 73 Jahren legt sie ein neues Album vor, Chakzilla. Thomas Steinberg hat mit ihr darüber, aber auch über die älteren Hits gesprochen.
5: When Whitney went, I missed her immensely. Ain't Nobody is a fantastic song. It's one of the few songs on stage that I still don't mind singing. I like to sing it. Well, I miss Prince comes to mind. Yes, very special, yes.
6: Als Whitney Houston starb, hat Chaka Khan sie unendlich vermisst. I'm Every Woman hatte Houston einst zu ihrem Hit gemacht. Ain't Nobody gehört dagegen zu den wenigen Songs, die Chaka Khan selbst noch immer gerne auf der Bühne singt. Und auch Prince fehlt ihr sehr. Gerade deshalb bekommt sein I Feel For You für sie heute eine besondere Bedeutung. Jetzt, mit 73, blickt

0: sie dennoch nicht zurück, sondern nach vorn. Chuckzilla heißt ihr neues Album, selbstbewusst, augenzwinkernd und ziemlich unüberhörbar.
1: The city has been reduced to rubble. Chuckzilla has just emerged on the outskirts of town. What could possibly happen next?
0: Der Titelsong spielt mit der Ikonografie klassischer Monsterfilme. Eine rund 30 Stockwerke hohe Chaka Khan zieht durch die Großstadt. Doch sie zerstört nicht, sie repariert, hilft und unterstützt. Ein schönes Bild für eine Künstlerin, die ihre enorme Energie längst nicht mehr beweisen muss.
2: Sure, you know, very well written. I love a well-written song.
0: Chuckzilla, kraftvoll verspielt, mit einem fetten 80s Groove, einfach ein guter Song. Gemeinsam mit Sia, die auch die Background Vocals beisteuerte, entstand er ganz nach Chaka Khans Geschmack.
2: Yeah, that young girl, yeah, it's fantastic, absolutely.
0: Erstaunlich, und mit diesem jungen Mädchen, das immerhin auch bereits 50 ist. Cool You Down, ebenfalls mit Sia, zeigt ihre poppige Seite, während Boogies in My Soul mit Snoop Dogg tief in Funk und R&B eintaucht.
3: And I caught the groove. Big Snoop Dogg with the Queen, Chaka Khan. I can't believe I got a record with Chaka Khan.
0: Die Rapper-Legende Snoop Dogg nennt Chaka Khan schlicht die Queen. Queen of Funk and R&B wird sie häufig bezeichnet, und sie ist sicher.
2: Oh, R&B is fundamental. It lends itself to so many types of music. So yeah, R&B is fine.
0: R&B ist angesagt und wird bleiben. Für sie ist es das musikalische Fundament, auf dem unzählige andere Stilrichtungen entstanden sind. Songs wie Bring the Party mit Lenny Kravitz, Always Love the Challenge oder Curious Subject erzählen von einer Künstlerin, die sich mit dem Erreichten nicht zufrieden gibt.
2: One major moment for me was when I moved to New York to sing and record with Miles Davis, Dizzy Gillespie. Wow!
0: Knapp ein halbes Jahrhundert, nachdem sie nach New York zog, wo sie unter anderem mit Jazzgrößen wie Miles Davis oder Dizzy Gillespie arbeitete, ist die Botschaft von Chuckzilla ziemlich klar. Die Queen blickt nicht zurück auf ihre Geschichte, sie schreibt sie weiter.
4: Chuckzilla, das neue Album von Chaka Khan. Thomas Steinberg hat für uns reingehört, und bis zu den 7 Uhr Nachrichten hören wir da jetzt noch mal ein bisschen mit.

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1: Um 7 Uhr mit Klaas Christoffersen. Das Bundeskabinett hat den sogenannten Tankrabatt auf den Weg gebracht. Mit dieser Entscheidung sollen viele Autofahrer entlastet werden. Aus Berlin Eva Huber.
2: Tanken soll billiger werden. Die Bundesregierung will deshalb die Energiesteuer auf Benzin und Diesel senken, nämlich um 14 Cent pro Liter. Dadurch müssen Autofahrer und Autofahrerinnen auch weniger Mehrwertsteuer auf ihren Sprit zahlen. Die Bundesregierung rechnet deshalb insgesamt mit einer Entlastung von rund 17 Cent pro Liter. Gelten soll der Tankrabatt ab dem 1. Oktober bis zum Ende des Jahres. Der Bundestag und auch die Bundesländer müssen aber noch zustimmen. Das ist bis zum Ende dieser Woche geplant.
1: Nach den Niederlagen der CDU bei den Landtagswahlen in Mecklenburg-Vorpommern und Berlin kommt am Nachmittag die Unions-Bundestagsfraktion zusammen. Gemeinsam mit Kanzler Merz soll über Konsequenzen aus dem schlechten Abschneiden beraten werden. Aus Berlin Jakob Mayer.
3: In den CDU-Gremien hat es nach den Worten von Friedrich Merz weder am Wahlsonntag noch gestern Vormittag Personaldebatten gegeben. Im Klartext, niemand aus der engeren Parteiführung habe Merz' Eignung in seinen Ämtern als Bundeskanzler und CDU-Vorsitzender infrage gestellt. Entscheidend ist für ihn außerdem der Rückhalt der Abgeordneten von CDU und CSU im Bundestag. Sie kommen wie immer in Sitzungswochen am Dienstagnachmittag zusammen. Um dabei sein zu können, hat Merz seine geplante Reise zur UN-Generalversammlung nach New York abgesagt. In der Fraktion dürfte die Debatte über die Wahlergebnisse von Mecklenburg-Vorpommern und Berlin breiten Raum einnehmen. Merz hat gestern nochmals bekräftigt, an den geplanten Reformen bei Rente, Pflege, Gesundheit und Steuern festhalten zu wollen. Der Koalitionspartner SPD möchte die Vorhaben dagegen auf den Prüfstand stellen.
1: 2 Tage nach den Landtagswahlen beginnt in Mecklenburg-Vorpommern die Regierungsbildung. In Schwerin kommt der neue Landtag zum ersten Mal zusammen, ohne die rausgewählte CDU. Aus der NDR-Nachrichtenredaktion Thomas Kuhlmann.
4: Manuela Schwesig hat sehr gute Chancen, Regierungschefin zu bleiben. Die SPD kam zwar nur auf Platz 2 hinter der AfD, aber mit Linken und neu dazu den Grünen hätte sie eine stabile Mehrheit. Der SPD-Landesvorstand gab gestern Abend schon das Okay für Sondierungsgespräche. Die AfD sieht sich in der Opposition. Spitzenkandidat Holm geht wieder zurück in den Bundestag. Die CDU im Nordosten bricht förmlich auseinander. Landeschef Peters und Generalsekretärin Hofmeister traten am Abend zurück. Philipp Amthor übernimmt übergangsweise. Zum ersten Mal überhaupt hat die Nordost-CDU keinen einzigen Sitz im Landtag.
1: In New York beginnt heute die Generaldebatte der Vereinten Nationen. Neben UN-Generalsekretär Guterres wird als einer der ersten Politiker US-Präsident Trump das Wort ergreifen. Aus New York, Ute Scheins.
5: Ein zentrales Thema auch in seiner Rede dürften der Iran-Krieg und die weltweit gestiegenen Energiepreise sein. Doch schon die Hoffnung auf ein Treffen Trumps mit Irans Präsident Masoud Pezeshkian am Rande der Vollversammlung ließ die Ölpreise zwischenzeitlich sinken. Der ukrainische Präsident Volodymyr Zelensky wird erneut um Unterstützung im Abwehrkrieg gegen Russland werben, was zunehmend schwieriger wird. Entspannung gibt es für die Europäer im Grönland-Konflikt. Dänemark, Grönland und die USA wollen in New York ein Abkommen zur Sicherheit der Insel unterzeichnen. Wenig Bewegung erwarten UN-Beobachter dagegen bei dem Konflikt zwischen Israel und den Palästinensern.
1: In den USA ist offenbar der Weg frei für die Übernahme des Film- und Medienkonzerns Warner Brothers Discovery durch den Konkurrenten Paramount Skydance. Laut Medienberichten hat sich das Unternehmen mit 12 US-Bundesstaaten und der Autorengewerkschaft WGA geeinigt. Diese hatten gegen die Übernahme geklagt, weil sie höhere Preise und weniger Inhalte für das Publikum befürchteten. Teil der Verständigung ist auch ein Gremium, das die redaktionelle Unabhängigkeit der zu Warner gehörenden Sender CNN und CBS wahren soll. Das Geschäft hat ein Volumen von umgerechnet knapp 100 Milliarden Euro. Fußball-Drittligist Hansa Rostock hat André Breitenreiter als neuen Trainer verpflichtet. Der 52-Jährige tritt die Nachfolge von Daniel Brinkmann an, von dem sich der Klub vor einer Woche getrennt hatte. Breitenreiter hatte in der Vergangenheit unter anderem die Bundesliga-Teams von Schalke 04, der TSG Hoffenheim, dem SC Paderborn und Hannover 96 trainiert. Bei Hansa Rostock soll er für die Rückkehr in die zweite Liga sorgen. Das waren die Nachrichten.
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6: 17 bis 20 Grad, das sind die Höchstwerte heute. Dazu wird es größtenteils heiter bis sonnig sein. Westlich der Weser eher wolkig bis stark bewölkt. Es bleibt aber meist trocken. Morgen dann Sonne und Wolken. Von der Nordsee her kommt Regen auf. Am Abend vereinzelt auch gewitterig bei 17 bis 20 Grad. Und die weiteren Aussichten am Donnerstag wolkig. Gebietsweise wird es Regenschauer geben bei 16 bis 19 Grad. Am Freitag dann heiter bis wolkig und wieder öfter trocken bei maximal 16 bis 20 Grad. 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A1 Osnabrück Richtung Bremen, zwischen Dreieck Stur und Bremen-Arsten, 4 Kilometer stockender Verkehr. Und A27 Bremen Richtung Bremerhaven, zwischen Bremerhaven Süd und Bremerhaven Geestemünde, 3 Kilometer stockender Verkehr. Am Mikrofon ist Liane Kossmann. Schönen guten Morgen. Die Wahlen in Berlin und Mecklenburg-Vorpommern haben unterschiedliche Ergebnisse gebracht. Aber eines haben sie gemeinsam. Sie haben die politischen Ränder gestärkt, während die politische Mitte federn lassen musste. Die Linke, die die Wahl in Berlin gewonnen hat, will ja vieles verändern, vor allem auf dem Wohnungsmarkt. Und das hat bei vielen Wählern gezogen. Sie konnte ihr Ergebnis mehr als verdoppeln. Und die Linke, die könnte damit zum ersten Mal in Berlin eine regierende Bürgermeisterin stellen und will jetzt auch relativ schnell mit Sondierungen anfangen. Davor gilt es aber noch, einige Fragen zu klären. Die potenziellen Koalitionspartner, SPD und Grüne, drängen etwa darauf, dass die Linke ihr Antisemitismusproblem in den Griff bekommt. Die Parteiführung hat das erneut zugesagt. Aber reicht das? Aus Berlin, Frank Eichmann.
7: Die Wahlsiegerin von Berlin, linken Politikerin Elif Ehreib, stellt klar, Antisemitismus hat mit mir keine Chance.
8: Ich stehe für den Schutz von jüdischem Leben, genauso wie für den Schutz jedes anderen Lebens. Und ich gebe ein Schutzversprechen ab, dass die Menschen in unserer Stadt sich wieder sicher fühlen müssen.
7: Und doch könnte das Projekt einer linken regierenden Bürgermeisterin ausgerechnet an der eigenen Parteibasis scheitern. Oder genauer an einem kleinen, aber lautstarken und auf Social Media sehr aktiven Teil, der sich immer wieder antisemitisch positioniert. Am Wochenende teilte ein linken Politiker einen Aufruf zur Wahlintifada. Bei der Wahlparty der Linken in Berlin-Neukölln wurde der Bundestagsabgeordnete Ferhat Koshak neben Ibrahim Ibrahim fotografiert, bekannt für israelfeindliche Ansichten und Chef einer pro-palästinensischen Organisation, die von der EU und den USA als Terrororganisation eingestuft ist. Das musste am Tag nach der Wahl die Bundesvorsitzende der Linken einordnen, Ines Schwertner.
9: Ja, Ferhat Koshak hat sich ja jetzt direkt auch davon distanziert, nicht nur von Ibrahim Ibrahim, sondern auch von allen gewaltverherrlichen Aufrufen. Und wir als Partei nehmen das sehr ernst, Elif Ehreib sowieso.
7: Antisemitismus, das ist eine rote Linie, die nicht überschritten werden darf, trotz erlaubter Kritik an Israel und seiner Kriegsführung. Das ist von der Parteispitze in Berlin oder im Bund immer wieder zu hören und so beschloss es auch der letzte Parteitag der Linken in Potsdam. Aber diese abstrakten Erklärungen reichen nicht, sagt Tom Uhlig von der Hochschule Rhein-Main, der sich seit Jahren mit Antisemitismus beschäftigt.
10: Natürlich kann man die israelische Regierung kritisieren, aber man sollte eben aufpassen, wenn eine Schwelle zum Antisemitismus überschritten wird. Das wird es regelmäßig und es passiert darauf relativ wenig.
7: Also, die Linken-Führung sollte umschalten vom abstrakten Mahnen zum konkreten Handeln.
10: Dass man eben wirklich auch einmal benennt, wogegen man denn insbesondere ist. Also, dass es nicht reicht, zu sagen, ja, man lehnt es ab, dass das sogenannte Existenzrecht von Israel, wie das dann immer heißt, in Frage gestellt wird, sondern auch wirklich einmal benennt, wo dann konkret die Grenze überschritten ist, nämlich beispielsweise, wenn Israel mit dem Nationalsozialismus verglichen wird, wenn Israel dämonisiert wird und so weiter und so fort. Also das wirklich einmal auszubuchstabieren. Ich glaube, es ist gar nicht so furchtbar schwer, eine Grenze zu diesen Leuten zu ziehen. Gleichzeitig verliert man dann natürlich auch deren Milieu und deren Szenen.
7: Die vermeintlich pro-palästinensische Szene hat laut Uhlig großes Mobilisierungspotenzial, von dem auch die Linke profitiere.
10: Aber das ist nicht die einzige Partei, in der diese Probleme auftreten. Also es gibt von 2025 den sogenannten Berlin-Monitor, wo man versucht hat, in Berlin antisemitische Einstellungen zu untersuchen. Und da ist eben rausgekommen, dass es umso antisemitischer wird, umso weiter es nach rechts geht.
7: Nach der Berlinwahl aber steht die Linke unter besonderer Beobachtung. SPD und die Grünen fordern, klärt euer Antisemitismusproblem. Sonst könnte Rot-Rot-Grün scheitern, eine künftige gemeinsame Koalition. Denn zieht die Berliner Linke ins Rote Rathaus, dann gilt für sie dieser Satz von Gregor Gysi am Wahlabend.
11: Du hast plötzlich eine Verantwortung für die gesamte Stadt, für alle Berlinerinnen und Berliner und für alle Gäste der Stadt.
6: Sagt der linken Politiker Gregor Gysi, der Abgeordneter und Alterspräsident des Bundestages ist. Aus Berlin berichtete Frank Eichmann. 9:09.
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6: Nachdem die CDU bei der Landtagswahl in Mecklenburg-Vorpommern den Wiedereinzug ins Landesparlament verpasst hat, hat der Spitzenkandidat Daniel Peters seinen Rücktritt als Landesvorsitzender erklärt. Auch Generalsekretärin Kathi Hoffmeister stellt ihren Posten zur Verfügung. Stefan Luthmann.
12: Nach 2 Stunden Krisentreffen des Landesvorstands in Schwerin sagte ein sichtlich geknickter Peters, er ziehe mit seinem Rücktritt die persönlichen Konsequenzen aus dem schlechten Abschneiden der Landespartei. Erstmals in der bundesdeutschen Geschichte hatte die CDU den Einzug in einen Landtag verpasst. Sie kam auf 4,9%. Es gab offenbar noch Versuche, Peters umzustimmen, ohne Erfolg. Der 45-Jährige, der das Amt erst 2024 übernommen hatte, sagte, er sei sich sicher, dass die CDU wieder eine tragende Rolle übernehmen werde. Mit ihm trat auch Generalsekretärin Hoffmeister zurück. Sie übernehme damit Verantwortung für den Wahlkampf. Für den Übergang übernimmt der Bundestagsabgeordnete und Staatsminister im Kanzleramt Amthor die Parteiführung.
6: Für die marode Kühlbrandbrücke im Hamburger Hafen fordert die CDU, den Bau einer provisorischen Ersatzbrücke zu prüfen. Denn ob die derzeitige Brücke so lange durchhalten wird, bis die neue gebaut wird, wird von Fachleuten bezweifelt. Die Idee einer Entlastungsbrücke wird nach Informationen von NDR 90,3 bereits seit dem Frühsommer in der Handelskammer diskutiert. Dietrich Lehmann.
13: Die neue, bereits in Planung befindliche höhere Kühlbrandbrücke wird wahrscheinlich nicht vor dem Beginn der 2040er Jahre fertig. Ob die alte Brücke wirklich so lange durchhält, das sei fraglich, so die Handelskammer. Schon jetzt gibt es ja immer mehr Einschränkungen, immer mehr Schäden müssen repariert werden. Und wenn die alte Brücke kurzfristig gesperrt werden muss, wegen Baufälligkeit, vom Einsturz redet niemand, dann trifft das die Wirtschaft massiv, nicht nur in Hamburg, sondern weit darüber hinaus. Den volkswirtschaftlichen Schaden beziffern Fachleute auf etwa 800 Millionen Euro pro Jahr.
6: Selten standen Tarifgespräche unter einem solchen Druck. In der Metall- und Elektroindustrie stehen in Niedersachsen Lohnverhandlungen für mehr als 100.000 Menschen an. Und auch bei Volkswagen wird ja in Kürze um einen neuen Haustarif gerungen. Heute beraten die Gewerkschaften nun über ihre Strategie für die anstehenden Gespräche. Bertil Starke.
14: In der Metall- und Elektroindustrie könnten die Tarifgespräche ein Balanceakt werden. Denn es gibt Unternehmen, bei denen läuft es richtig gut, in der Rüstungsindustrie zum Beispiel. Anders ist die Lage in der Autobranche. Hier kämpfen viele Firmen mit der Krise. Diese beiden Pole müssen die Tarifpartner zusammenbringen. In Niedersachsen treffen sich Vertreter der IG Metall dafür heute in Hannover. Sie beschließen einen Forderungskatalog für die anstehenden Gespräche mit den Arbeitgebern. Den stellen sie dann heute Mittag vor. Am Nachmittag geht es in Wolfsburg weiter. Dort legt die IG Metall ihre Forderungen für den Haustarifvertrag bei Volkswagen fest. Die anstehenden Verhandlungen dürften ebenfalls schwierig ablaufen. Erst in der vergangenen Woche hat der Konzern seine Gewinnprognose für dieses Jahr auf 1% gesenkt. Die Gewerkschaft macht aber klar, mit Lohnverzicht allein lasse sich die Krise nicht lösen.
6: Dithmarschen gilt als größtes zusammenhängendes Kohlanbaugebiet Europas. Jährlich werden dort rund 90 Millionen Kohlköpfe angebaut und geerntet. Von heute an bis zum Sonntag wird das in Dithmarschen wieder mit den Kohltagen gefeiert. Und das bereits zum mittlerweile 40. Mal. Markus Jürgensen.
15: In dieser Jubiläumswoche herrscht in Dithmarschen Ausnahmezustand. Los geht es heute mit dem offiziellen Kohlanschnitt auf dem Hof Hagge in Hemme. Dort wird auch der Ministerpräsident von Schleswig-Holstein, Daniel Günther, erwartet. Bis Sonntag gibt es dann im Kreisgebiet die unterschiedlichsten Veranstaltungen rund um den Kohl. In Heide werden zum Beispiel verschiedene Kohlgerichte im Festzelt angeboten. Im Kolosseum in Wesselburen finden täglich ab 10 Uhr Vorträge statt. Und in Brunsbüttel wird es direkt am Nord-Ostsee-Kanal die längste Kohltafel Dithmarschens geben. Der Abschluss wird am Sonntag in Büsum mit dem Oldtimer-Treffen am Fischereihafen gefeiert.
6: Der Krieg in der Ukraine, er geht unvermindert weiter. Und gerade in Kiew hat sich die Sicherheitslage in den letzten Wochen deutlich verschlechtert. Es gibt noch mehr Luftangriffe zu jeder Tages- und Nachtzeit. Wir schauen gleich nach dem Sport auf die aktuelle Lage mit Stefan Niemann, Host unseres Podcasts Streitkräfte und Strategien, der dafür gerade in Kiew ist. Zuvor das Wichtigste in Kürze, 7.14 Uhr.
1: Das Bundeskabinett hat den Gesetzentwurf zum Tankrabatt beschlossen. Vom 1. Oktober an sollen die Steuern auf Benzin und Diesel um 17 Cent pro Liter gesenkt werden. Das Finanzministerium rechnet damit, dass der Bund durch die Maßnahme rund 2,5 Milliarden Euro weniger einnimmt. Solch einen Rabatt hatte es schon im Mai und Juni gegeben. Damals wurden die Spritpreise gedämpft. Die Mineralölkonzerne gaben die Steuersenkung allerdings nicht vollständig an Autofahrer weiter. Kanzler Merz setzt sich heute mit der Unionsfraktion im Bundestag zusammen, um über mögliche Konsequenzen aus dem schlechten Abschneiden der CDU bei den Wahlen in Mecklenburg-Vorpommern und Berlin zu beraten. Merz steht schon seit dem Debakel bei den Landtagswahlen in Sachsen-Anhalt vor 2 Wochen in seiner Partei massiv unter Druck. Er hat aber deutlich gemacht, dass er seine Ämter als Kanzler und CDU-Parteichef behalten und an den geplanten Reformen festhalten will. In New York beginnt heute mit der Vollversammlung das wichtigste Treffen der Vereinten Nationen. In der UN-Generaldebatte werden unter anderem Reden von US-Präsident Trump, dem türkischen Präsidenten Erdogan und dem britischen Premierminister Burnham erwartet. Am Rande des Treffens sind zahlreiche Gespräche zwischen einzelnen Staats- und Regierungschefs geplant. Unter anderem wird der ukrainische Präsident Zelensky mit US-Präsident Trump beraten. Das Wetter in Norddeutschland: größtenteils heiter bis sonnig, westlich der Weser wolkig bis stark bewölkt, meist trocken. Höchstwerte 17 bis 20 Grad. Das war der kurze Überblick. Weiter geht's mit Liane Kossmann.
6: Schönen guten Morgen.
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6: Seit Sommer 2024 spielt der FC Hansa Rostock in der 3. Liga. Der Club von der Ostsee will aber aufsteigen und hat für dieses Ziel jetzt einen neuen Trainer verpflichtet, Ina Kast.
16: Ja, erst vor einer Woche hat der Tabellensechste FC Hansa ja den bisherigen Trainer Daniel Brinkmann rausgeworfen. Seit gestern Abend ist nun klar, wer sein Nachfolger ist. Der 52-jährige André Breitenreiter, ein guter Bekannter aus dem Norden, ist neuer Chefcoach in Rostock, Tobias Blank.
17: Das Ziel des FC Hansa lautet Aufstieg in dieser Saison und jetzt hat der Club mit André Breitenreiter einen neuen Cheftrainer verpflichtet, dem dies schon mehrfach gelungen ist. Nach seiner Karriere als Bundesliga-Stürmer unter anderem beim HSV ist der mittlerweile 52-Jährige mit Paderborn und Hannover in die 1. Liga aufgestiegen, war danach in England und der Schweiz tätig und holte mit Zürich sogar die Meisterschaft. Nach einem durchwachsenen Saisonstart mit vielen Gegentoren hatte sich Hansa am vergangenen Dienstag von Daniel Brinkmann getrennt.
16: Trainerwechsel, wenn es nicht gut läuft, sind völlig normal im Profifußball. Manchmal sind die Erwartungen an einen neuen Trainer aber besonders hoch. Vor allem, wenn es um den Posten des Bundestrainers geht. Gestern war der erste richtige Arbeitstag von Jürgen Klopp. In Herzogenaurach sind die Nationalspieler eingetroffen, die übermorgen dann in Amsterdam gegen die Niederlande in der Nations League für einen gelungenen Start in die neue Ära sorgen sollen. Nationalmannschaftsreporter Burkhard Hupe auf die Frage, was für einen Fußball denn die Fans vom DFB-Team unter Jürgen Klopp erwarten dürfen.
18: Ja, so im besten Fall gibt es natürlich Vollgas-Fußball, so wie damals in Dortmund oder in Liverpool. Das heißt, frühes Attackieren der gegnerischen Mannschaft, geht ein Ball mal verloren, dann muss der sofort zurückerobert werden. Klopps Fußball ist laufintensiv, lautstark und sehr emotional. Klopps Spielidee fußt auf der Überzeugung, dass jeder Einzelne Verantwortung trägt und nicht einfach nur die Top-Leute. Und das Fundament von all dem ist dieses ausgeprägte Wir-Gefühl und die Erkenntnis, dass es ein absolutes Privileg ist, in der deutschen Fußballnationalmannschaft zu spielen. Das klingt alles erstmal nicht so richtig spektakulär und überraschend, aber man hat das ja in den vergangenen gut 20 Jahren immer wieder erlebt, dass Jürgen Klopp mit seiner Emotionalität, mit seiner Spontaneität, mit seiner Rhetorik und nicht zuletzt natürlich auch mit seinem Fachwissen jeden einzelnen Spieler sehr viel besser machen kann, wenn der dazu bereit ist.
16: Eine spielerische Kostprobe kriegen die deutschen Fans dann also übermorgen in Amsterdam. Es gibt mal wieder Neues von Gianni Infantino. Der massiv in die Kritik geratene FIFA-Präsident gibt im Kampf um seinen Job weiterhin nicht auf. Und, man höre und staune, er erklärt jetzt seine grundsätzliche Bereitschaft für einen Dialog über Reformen. Martin Roschitz mit den Einzelheiten.
19: Dass der FIFA-Präsident plötzlich Offenheit für Reformen signalisiert, kommt eher überraschend. In einem Brief an die 211 Mitgliedsverbände erklärt er seine Bereitschaft, die Macht- und Entscheidungsstrukturen der FIFA unabhängig überprüfen lassen zu wollen und über mehr Transparenz und Mitbestimmung zu sprechen. Das vermeintliche Zugeständnis Infantinos kommt mitten in einem Machtkampf. Nach dem gescheiterten Plan, private Investoren an FIFA-Geschäften zu beteiligen, hat Infantino viel Unterstützung verloren. Die UEFA drängt auf einen Wechsel an der FIFA-Spitze. Auch aus Asien und Nordamerika gibt es Widerstand gegen den FIFA-Boss. Dessen Reformangebot könnte deshalb auch als taktisches Manöver verstanden werden. Infantino kommt seinen Kritikern entgegen, während er gleichzeitig um seine Wiederwahl kämpft.
16: Die Präsidentenwahl der FIFA findet in einem halben Jahr im März dann statt. In der Fußball-Bundesliga der Frauen ist der Tabellenvierte Werder Bremen gestern Abend nicht über ein 1:1 gegen Aufsteiger Stuttgart hinausgekommen. Werder liegt damit 2 Punkte hinter Wolfsburg auf Platz 3. Mit Spannung wird erwartet, welcher deutsche Bewerber ins Rennen um Olympische Spiele geschickt wird. Am Samstag wird es dazu Klarheit geben vom DOSB. Berlins Chancen sind mit dem Wahlergebnis vom vergangenen Sonntag extrem geschrumpft. Die Linkspartei hatte die Wahl ja als stärkste Kraft gewonnen und lehnt Olympia strikt ab. Spitzenkandidatin Elif Erhalb sagte nun, sie halte die 6 Millionen Euro, die schon für die Olympia-Bewerbung ausgegeben wurden, für eine Steuergeldverschwendung. Und es kämen jetzt ja noch viel mehr Millionen und Milliarden Euro dazu, wenn Berlin den Zuschlag kriegen sollte. Sie sehe bei Olympischen Spielen keinen Vorteil für Berlin, so Erhalb. Damit dürfte wohl München nun die größten Chancen auf eine deutsche Olympia-Bewerbung haben.
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21: Mehr als 4,5 Jahre dauert der Krieg in der Ukraine und kaum jemand im Land rechnet damit, dass sich daran in nächster Zeit etwas ändert. Im Gegenteil, die Ukrainer stellen sich auf einen wieder entbehrungsreichen Winter ein. Ja, und für unseren Podcast Streitkräfte und Strategien sind unsere Hosts Kai Küstner und Stefan Niemann gerade in der Ukraine unterwegs, auch in der Hauptstadt Kiew. Und wir wollten jetzt eigentlich mit Stefan Niemann sprechen, aber wir können ihn im Moment nicht erreichen. Also wir versuchen es dann vielleicht später nochmal. Aber klar ist, die Angriffe mit Drohnen und Raketen stellen seit Wochen nicht nur nachts, sondern auch tagsüber verstärkt eine große Gefahr dar. Gerade in der Hauptstadt Kiew hat sich eben die Sicherheitslage verschlechtert. Schlafmangel, Angst und Erschöpfung sind oft die Folge. Viele Menschen aber wollen sich nicht abschrecken lassen, sich nicht unterkriegen lassen und suchen nach Wegen, um ihre Resilienz zu stärken. Manche betreiben intensiv Sport, anderen verleihen Gesang und Musik mentale Kraft.
22: Mit einem breiten Lächeln steht Svitlana vor einem Standmikrofon. Sie trägt ein schwarzes Hemd mit transparenten Ärmeln und wirkt wie eine Künstlerin vor einem Konzert. Tatsächlich ist Svitlana zum Musikunterricht gekommen. Mit kurzen Plosivlauten wärmt sie ihre Stimme auf. Lehrerin Marina leitet sie an. Mit so einer Übung beginnen wir jedes Mal. Das aktiviert den Stimmapparat. So wie man sich vor dem Tanzen warm macht, macht man das auch mit der Stimme. Marina arbeitet bei Avinota, einer Musikschule im Zentrum Kiews. Die Lehrerin sagt, man müsse ein Lied leben, um beim Singen Fortschritte zu erzielen. Das möchte auch Svitlana. Ihr Musikunterricht besteht aus 2 Teilen. Zunächst Gesang, dann Klavier. Ich habe als Kind Klavierspielen gelernt, aber vieles vergessen. Besonders Beethovens Mondscheinsonate mochte ich sehr. Dazu wollte ich auch unbedingt Gesangunterricht nehmen. Ich spürte, dass mir das psychologisch guttun würde. In der Ukraine brauchen momentan wohl alle eine psychoemotionale Therapie. Seit einigen Wochen hat sich die Sicherheitslage in der ukrainischen Hauptstadtregion verschlechtert. Es gibt noch mehr Luftangriffe zu jeder Tages- und Nachtzeit. Gleichzeitig mangelt es der Ukraine an Flugabwehr, vor allem gegen Raketen. Viele Menschen sind mental erschöpfter. Laut dem medizinischen Online-Portal Leaky24 ist die Nachfrage nach Antidepressiva im Land allein zwischen 2023 und 2025 um mehr als 70% gestiegen. Gesangsschülerin Svitlana setzt hingegen auf Musik und Gesang. Wir arbeiten hier mit der Atmung und Emotionen. Ich mag es, wenn ich hier etwas aus mir herausschreie. Nach dem Unterricht geht es mir jedes Mal besser. Dass Musik eine geradezu therapeutische Wirkung erzielen kann, bestätigt Lehrerin Marina. Musik wirkt unfassbar gut gegen Stress. Das Gehirn schaltet in einen völlig anderen Modus, egal ob man singt oder Instrumente spielt. Svitlana ist die Freude am Musikunterricht anzumerken. Doch sie schlägt auch nachdenkliche Töne an. Sie stammt aus der Region Donetsk, die derzeit zu großen Teilen von Russland besetzt ist. Sie hat ihre Heimat also schon einmal verlassen. Ein weiteres Mal will sie es nicht tun, trotz der gestiegenen Gefahr. Gegen Luftalarm lässt sich nichts ausrichten. Ich habe jedoch meine Entscheidung getroffen. Ich liebe die Ukraine. Das ist mein Land. Auch wenn ich weiß, dass es meine Gesundheit belastet, wenn ich hier bleibe. Gemächlich, aber stetig läuft Zhenya über einen asphaltierten Waldweg. Ihr Tempo ist gezielt moderat. Heute gibt es einen langsamen Dauerlauf, Herz-Kreislauf-Training, um einen niedrigeren Puls zu erreichen. Ich laufe meist zwischen 5 und 10 Kilometer. Zhenya trainiert in einem Park im Süden Kiews. Viele weitere Läufer sowie Fahrradfahrer sind unterwegs. Das scheint kein Zufall zu sein. Zhenya beobachtet, dass immer mehr Menschen in Kiew Sport treiben, um mental Kraft zu tanken. Auch die 42-Jährige selbst hat ihr Programm seit Beginn des russischen Einmarschs ausgeweitet. Bis 2022 bin ich ein- bis zweimal pro Woche laufen gegangen, dazu ins Fitnessstudio. Seitdem fahre ich auch Fahrrad. Meine Hauptdisziplin ist aber Schwimmen. Ich habe ohne große Ambitionen angefangen, habe in einem Jahr aber schon Medaillen gesammelt und den Bosporus durchquert. Es gäbe kaum einen Tag, an dem sie nicht trainiere, sagt Zhenya, alleine oder in der Gruppe. Dadurch fühle sie sich im Alltag wesentlich ausgeglichener. Ohnehin achtet die Frau auf Luftalarm nur bedingt. Während des Schwimmens nehme ich keine Sirenen wahr. Ich bin voll auf den Sport fokussiert. Beim Laufen mag ich es, das Atmen wahrzunehmen und den Rhythmus zu spüren. Sie wisse, dass sie ein Risiko eingehe, wenn sie trotz Luftalarm ihr Training nicht unterbreche, so Zhenya. Sie wolle damit aber auch zum Ausdruck bringen, dass sie sich von den russischen Angriffen nicht einschüchtern lasse. Gleichzeitig ist ihr bewusst, dass sie ihre mentale Stärke noch eine Weile wird brauchen müssen. Ich bin eine optimistische Person. Der Krieg wird irgendwann enden, wobei wahrscheinlich nicht sehr bald. Doch auch danach wird es schwierig bleiben, denn wir werden alles wieder aufbauen müssen. Auch Svitlana stellt sich darauf ein, dass die Luftangriffe Russlands noch länger andauern dürften. Vor allem eine Sache bereitet ihr dabei Angst. Ich bin eine starke Person. Um mich mache ich mir keine Sorgen. Um meine Familie aber sehr wohl. Es gibt nichts Schlimmeres, als eine geliebte Person zu verlieren. Svitlana setzt darauf, dass Musik ihr dabei hilft, auch mit dieser Emotion umzugehen. Und noch etwas anderes hat ihr der Musikunterricht verdeutlicht. Anstatt nur von etwas zu träumen, mache ich es einfach. Ich lebe hier und jetzt. Es ist nicht nötig, Pläne auf später zu verlegen.
21: Stimmen aus Kiew, Peter Sawicki berichtete.
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21: Der Tag gestern nach den Wahlen war geprägt von Analysen. Wie lassen sich die Wahlsiege für Parteien der politischen Ränder einordnen? Gut 38% ja für die AfD in Mecklenburg-Vorpommern und knapp 26% für die Linke in Berlin. Welche Signale gehen davon für die Bundespolitik aus? Unsere Gastautorin Miriam Holstein, stellvertretende Chefin Politik bei der Wild, bei der Bild, sieht dringenden Gesprächsbedarf für die Parteien der demokratischen Mitte.
2: Wir müssen reden. Mit diesem Satz beginnt oft das Ende einer Beziehung. Eine Seite sagt, ich habe so oft erklärt, was mich stört, aber du hast mir nie zugehört. Genau diese Botschaft haben viele Wähler am vergangenen Sonntag an die Parteien der demokratischen Mitte geschickt. Ihr habt uns nicht zugehört. Und deshalb gehen wir jetzt mit denen mit, die uns ein besseres Leben versprechen. Es wäre falsch, diese Menschen einfach als undankbar oder extrem abzustempeln. Nicht jeder, der sich durch kriminelle Ausländer bedroht fühlt, ist ein Rassist. Rassistisch ist die Forderung, alle Ausländer aus dem Land zu werfen. Und nicht jeder, der über die Berliner Mieten empört ist, ist linksradikal. Linksradikal ist das Versprechen, alle großen Wohnungsunternehmen einfach zu enteignen. Wichtig wäre, endlich zuzuhören und die Menschen nicht mit dem Hinweis abzuspeisen, dass es doch keinen Grund zur Klage gibt. Die Beziehung zwischen Bürgern und demokratischer Mitte ist vielleicht noch zu retten. Aber dafür müssen wir reden,
21: meint Miriam Holstein, stellvertretende Chefin Politik bei der Bild. Die Rhein-Neckar-Zeitung aus Heidelberg macht das starke Abschneiden der AfD im Nordosten und der Linken in der Hauptstadt vor allem daran fest,
3: dass ihnen aus der Mitte keine adäquaten Antworten mehr gegeben werden. Simple Lösungen werden da attraktiv. Denn die Verunsicherung ist gigantisch und die Menschen empfänglich. Sie haben ein tiefes Bedürfnis nach Stabilität. Gleichzeitig gärt der Wunsch nach Veränderung, auch wenn dies paradox anmutet. AfD und Linke versprechen beides. Die Mitte muss eben jene Erzählung auch bieten. Stabilität durch Disruption.
21: Mit dem Scheitern an der 5%-Hürde in Mecklenburg-Vorpommern ist die CDU zum ersten Mal in ihrer Geschichte aus einem Landesparlament geflogen. Die Taz aus Berlin wertet das als eine schlechte Nachricht.
3: Selbst für jene, die sich nicht vorstellen können, diese Partei zu wählen. Denn es erschüttert nicht nur die CDU bis ins Mark, die eine der tragenden Säulen der Demokratie ist. Es hinterlässt auch ein gefährliches Vakuum in der bürgerlichen Mitte. Stark waren die Christdemokraten immer dann, wenn es ihnen gelang, Wählerinnen und Wähler in vielen verschiedenen Milieus anzusprechen. Das ist Angela Merkel 16 Jahre lang ziemlich gut gelungen.
21: Die Volksstimme aus Magdeburg bezeichnet die jüngsten Wahlen als Abstimmungen über März mit regionalem Anstrich. Die Zeitung sieht für die CDU danach nur noch einen Ausweg.
3: Es gibt in Deutschland eine entwickelte Sehnsucht nach purem Konservatismus. Findet die CDU nicht dahin zurück, wird sie irgendwann nicht mehr gebraucht.
21: Das waren die Standpunkte, zusammengestellt heute von Volko Damm.
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1: Um 7.30 Uhr mit Klaas Christoffersen. Das Bundeskabinett hat den angekündigten Tankrabatt auf den Weg gebracht. Die neue Regelung sieht vor, die Steuern auf Benzin und Diesel von kommender Woche an befristet zu senken. Aus der NDR-Nachrichtenredaktion Marius Zekri.
4: Die Ministerinnen und Minister haben die neue Regelung im sogenannten Umlaufverfahren beschlossen. Bundestag und Bundesrat sollen noch in dieser Woche zustimmen. Der Tankrabatt sieht vor, dass der Preis für Kraftstoffe vom 1. Oktober bis zum Jahresende um bis zu 17 Cent pro Liter sinkt. Die Kosten in Höhe von rund 2,5 Milliarden Euro teilen sich Bund und Länder. Eine ähnliche Regelung hatte es bereits im Frühjahr gegeben. Damals war von Experten kritisiert worden, dass die Preisnachlässe nicht vollständig bei den Autofahrern angekommen seien. Die Mineralölindustrie hat das bestritten. Als weitere Maßnahme gegen die hohen Kraftstoffkosten ist außerdem die Einführung eines Spritpreisdeckels geplant. Eine Sprecherin des Wirtschaftsministeriums nannte dazu keine genauen Termine. Es werde aber angestrebt, dass die staatliche Begrenzung der Benzinpreise zum 1. Januar eingeführt werden soll.
1: Bundeskanzler Merz berät am Nachmittag mit der Unionsfraktion über Konsequenzen aus den schlechten Wahlergebnissen der CDU bei den jüngsten Landtagswahlen. Dabei dürfte neben der persönlichen Verantwortung des Parteivorsitzenden auch der Reformkurs seiner Bundesregierung im Mittelpunkt stehen. Unsere Hauptstadtkorrespondentin Dagmar Pepping mit einer Einschätzung, was Merz in der Sitzung erwarten dürfte.
5: Das wird ein kritischer Moment für ihn werden. Die Unruhe in der Fraktion ist wirklich groß. Unzufriedenheit aus verschiedenen Gründen. Auch gerade die Jüngeren in der Fraktion, die drängen darauf, dass das Reformpaket zum Beispiel bei der Rente unbedingt durchgezogen werden muss. Auch gegen Widerstände der SPD. Es gibt andere, die sagen, wir hatten uns auch bei der Steuerpolitik viel, viel mehr versprochen. Also der wird sich heute auch sicherlich einiges anhören müssen. Denn auch das in Mecklenburg-Vorpommern passiert ist, zum ersten Mal in der Geschichte der Bundesrepublik als CDU nicht in einen Landtag einzuziehen. Das kann man Zäsuren nennen, man kann es aber auch eine Katastrophe nennen.
1: Die Frage, wie es mit der Koalition und dem Kanzler nach den Wahlen weitergeht, ist heute unser NDR-Info-Thema. Gestern Abend hatten die Hörerinnen und Hörer Gelegenheit, in der Sendung Mitreden Deutschland diskutiert, ihre Sicht auf die Lage zu schildern. Eine Zusammenfassung hören Sie gleich im Anschluss an die Nachrichten. In Mecklenburg-Vorpommern hat der verpasste Wiedereinzug der CDU in den Schweriner Landtag bereits zu personellen Konsequenzen geführt. Landeschef Peters erklärte seinen Rücktritt. Wie er mitteilte, soll vorerst der Staatsminister im Kanzleramt Amthor das Amt übernehmen. Auch Generalsekretärin Hoffmeister kündigte auf der Sitzung des Landesvorstands ihren Rücktritt an. Die CDU war bei der Wahl in Mecklenburg-Vorpommern erstmals in ihrer Geschichte aus einem Landtag geflogen. Laut dem Landeswahlleiter fehlten am Ende rund 800 Stimmen für den Wiedereinzug. Bei den Vereinten Nationen in New York beginnt am Nachmittag die Generaldebatte. Bis Ende der Woche halten hochrangige Vertreter der mehr als 190 Mitgliedstaaten Reden zur Lage der internationalen Gemeinschaft. Den Auftakt heute machen unter anderem UN-Generalsekretär Guterres, US-Präsident Trump und der französische Staatschef Macron. Für Deutschland ist Außenminister Wadephul nach New York gereist. Kanzler Merz hatte seine Teilnahme wegen der Krise seiner CDU nach den jüngsten Landtagswahlen abgesagt. Im Mittelpunkt aller Reden dürften die aktuellen Kriege und Krisen weltweit stehen. Die Schweizer Reederei MSC will offenbar große Teile der Papenburger Meierwerft kaufen. Nach NDR-Informationen wird bereits verhandelt. Christina Gerlach in Papenburg mit den Einzelheiten.
8: Gespräche laufen. So haben wir es von Insidern gehört. Gespräche zwischen der Reederei MSC, dem Bund, dem Land Niedersachsen und der Familie Meier, die 20% der Anteile hält und deren Ziel von Anfang an ein Rückkauf der Werft war. Mit den Schweizern, mit MSC, könnte das klappen. Nach NDR-Informationen soll die Familie dann mehr Einfluss bekommen. Das Land Niedersachsen und der Bund waren mit je 200 Millionen Euro bei der Werft eingestiegen, um die Insolvenz abzuwenden.
1: Offshore-Windparks sollen in Zukunft einen bedeutenden Teil des deutschen Stroms liefern, doch der Ausbau stockt. Nun droht der Energiewende ein weiterer Rückschlag. Die Arbeiten an einem Milliardenprojekt des Energieriesen BP wurden wohl eingestellt. Das zeigen Recherchen von NDR, WDR und Süddeutscher Zeitung. Aus Hamburg, Verena von Ondarza.
7: Bis Ende Juli wurde das deutsche Projektteam offenbar aufgelöst, per Kündigung oder Freistellungsvereinbarung. Ehemalige Mitarbeitende erklären übereinstimmend, es seien weder Fundamente oder Turbinen für Windräder bestellt, noch seien Verträge über die Vermarktung des Stromes abgeschlossen. Yaranex BP verweist auf Anfrage auf erhebliche Verzögerungen im Netzausbau. Die nötigen Prozesse liefen weiter. Eine Entscheidung, die Projekte nicht zu bauen, sei nicht gefallen. Man prüfe verschiedene Optionen. Ein Scheitern der Mammutprojekte hätte massive Folgen. Für das Vorankommen der Energiewende, aber wohl auch für den Strompreis.
1: Und das waren die Nachrichten.
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21: Größtenteils heiter bis sonnig ist es heute westlich der Weser. Ein bisschen wolkiger bis stark bewölkt. Es bleibt aber meist trocken. Die Höchstwerte 17 bis 20 Grad. Das wird es auch morgen so sein. 17 bis 20 Grad. Dazu Sonne und Wolken. Von der Nordsee kommt dann später Regen auf. Am Abend vereinzelt auch gewittrig. Die weiteren Aussichten am Donnerstag, wolkig, gebietsweise wird es wieder Regenschauer geben bei 16 bis 19 Grad. Am Freitag dann heiter bis wolkig und wieder öfter trocken bei 16 bis 20 Grad. 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A1 Osnabrück Richtung Bremen, zwischen Dreieck Stur und Bremen-Arsten, 4 Kilometer stockender Verkehr vor der Baustelle. A25 Geesthacht Richtung Hamburg, zwischen Nettelnburg und Allermöhe, 3 Kilometer stockender Verkehr. A27, Bremen Richtung Bremerhaven, zwischen Bremerhaven Süd und Bremerhaven Geestemünde, 3 Kilometer stockender Verkehr. Am Mikrofon ist Liane Kossmann. Schönen guten Morgen. Große Reformbaustellen warten in Berlin. Was machen Union und SPD mit Rente, Pflege, Steuern und Haushaltslöchern? Viele im politischen Berlin wollten ja die Wahlen im September abwarten, um dann über den weiteren Kurs der Reformen zu entscheiden. Die Wahlen, die sind jetzt durch. Wie geht's jetzt also weiter? Wie weiter mit der Koalition und dem Kanzler? Fragen wir heute in unserem NDR-Info-Thema. Und diese Frage, welche Auswirkungen die Wahlergebnisse in Mecklenburg-Vorpommern und Berlin auf die Bundespolitik haben, die haben wir auch gestern Abend schon diskutiert mit Hörerinnen und Hörern aus ganz Deutschland in unserer Sendung Mitreden. Dominik Eichmann hat zugehört.
9: Den Menschen mehr zuhören. Diese Forderung kommt von vielen Hörerinnen und Hörern. Kanzler Merz wirke zu kühl, zu unnahbar. Man habe den Eindruck, dass er kein Gefühl für die wirklichen Probleme der Menschen hat. Felix Schumann zieht einen Vergleich mit Kanzlerin Merkel.
10: So grundsätzlich würde ich mir einfach wünschen, dass unser Herr Kanzler wieder mal ein bisschen mehr an die Menschen einfach rantritt. Ich bin ja Millennial und ich komme noch aus der goldenen Angie-Zeit. Ich habe sie einfach sehr herzlich und warm in Erinnerung. Und das fehlt mir einfach so ein bisschen. Einfach, dass mal wieder man unseren Kanzler nicht nur auf Social Media oder auf TikTok halt irgendwo sieht, sondern halt einfach auch mal wieder im echten Leben bei den Leuten, die es betrifft.
9: Die Bundesregierung hat das Gespür dafür verloren, welche Sorgen die Menschen im Land bewegen. Das ist auch die Kritik von Armin Ott. Für den Ukraine-Krieg gebe man Milliarden aus, aber für die eigenen Leute habe man kein Geld übrig.
23: Die regierenden Parteien müssen für eine größtmögliche Mittelschicht sorgen. Für bezahlbaren Wohnraum, bezahlbare Energie- und Lebenshaltungskosten. Vor allem wollen die wenigsten jungen Leute in den Krieg ziehen.
9: Das Thema Gerechtigkeit taucht immer wieder auf in der Sendung. Der Wahlerfolg in Berlin kommt nicht überraschend für Michael Möckel.
24: Die Linke ist auf jeden Fall die einzige Partei, die innenpolitisch das größte Problem aus meiner Sicht einfach zum Thema macht. Und sich wahrscheinlich für einfach gerechtere und sozialere Politik einsetzen würde.
9: Die Linke sei die einzige Partei, die die ungleiche Verteilung des Vermögens in Deutschland zum Thema mache. Tobias Schulze, Fraktionsvorsitzender der Linkspartei im Berliner Abgeordnetenhaus, erklärt sich den Erfolg seiner Partei so.
25: Wir haben seit 2 Jahren sehr intensiv mit den Menschen in Berlin gesprochen. Sei es, dass wir Umfragen gemacht haben, sei es, dass wir an den Wohnungstüren geklingelt haben und gefragt haben mit unseren Mitgliedern, wo der Schuh drückt, wo es brennt. Und die Menschen haben uns gesagt, dass es im Kern vor allem um die Mieten und um die Lebenshaltungskosten in der Stadt geht.
9: Aber wie sollte man mit der anderen großen Gewinnerin der jüngsten Wahlen umgehen, mit der AfD? Weg mit der Brandmauer, meint Georg Lang.
6: Man muss einfach die AfD mit einbeziehen, ganz einfach. Und entzaubern. Ich bin der Meinung, diese Regierung müsste die SPD hinausschmeißen und mit der AfD zusammengehen. Das ist meine ganz persönliche Meinung.
9: Die AfD gewinne Jahr für Jahr Stimmen dazu. Und wenn das so weitergehe, werde die Partei irgendwann allein regieren. Mit absoluter Mehrheit, ohne jede Erfahrung. Es gibt aber auch mehrere Stimmen, die die Kritik an Kanzler Merz und der Bundesregierung für überzogen halten. Die Reformen seien unpopulär, weil sie lange verschlafen wurden. Trotzdem gäbe es dazu keine Alternative. Und Lutz Dadaniak verweist auf globale Probleme, auf die die Bundesregierung wenig Einfluss habe.
11: Man muss die realen Probleme sehen und sich denen stellen. Und es ist ja nur die Frage, ob jetzt die anderen Parteien dafür alle bessere Vorschläge haben. Ich möchte wissen, wie die anderen die Straße von Hormuz freikriegen. Und die Inflation bremsen? Keine Ahnung.
21: Stimmen aus unserer Sendung Mitreden, gestern Abend zusammengefasst von Dominik Eichmann. Nach den Wahlen in Berlin und Mecklenburg-Vorpommern, wie weiter mit der Koalition und dem Kanzler? Das fragen wir auch heute früh in unserem NDR-Info-Thema. Und das wollen wir in der kommenden Viertelstunde dann auch wieder vertiefen mit unserer Korrespondentin im Hauptstadtstudio.
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21: Die Lage im Nahen Osten, sie treibt nach wie vor die Energiepreise und damit auch die politisch Verantwortlichen vor sich her. Das klang ja eben auch schon an in der Mitredensendung. Das hat sich besonders deutlich auch dann am vergangenen Freitagabend gezeigt, als sich die Berliner Koalition auf den letzten Metern vor den Wahlen in Mecklenburg-Vorpommern und Berlin noch auf eine Neuauflage des Tankrabatts und eine Spritpreisbremse geeinigt hat. Vor allem die Fahrer von Verbrennerautos stehen damit im Zentrum der Debatte. Aber dabei beschäftigen die steigenden Energiepreise auch andere Bereiche, andere, viele Menschen. Und darüber wollen wir jetzt sprechen mit Jenny Roth aus unserer Wirtschaftsredaktion. Sie ist bei mir im Studio. Guten Morgen.
12: Guten Morgen.
21: Jenny, gerade mit Blick auf die herannahende Heizperiode machen sich ja viele Menschen ganz akut Sorgen, oder?
12: Ja, absolut. Also dazu haben uns auch schon mehrere Zuschriften erreicht, zum Beispiel von einer Dame, die als Krankenschwester arbeitet und sagt, für sie sei das Thema Heizen gerade sehr viel akuter als das Thema Sprit. Denn zur Arbeit kommt sie notfalls auch mit öffentlichen Verkehrsmitteln heizen, aber da wird sie im Winter nicht drum rumkommen. Diese Hörerin zum Beispiel heizt mit Öl, wie übrigens knapp 20% der Haushalte in Deutschland.
21: Und da sind die Aufschläge ja teils erheblich, oder?
12: Ja, ganz genau. Wenn man das zum Beispiel mit dem September vergangenen Jahres vergleicht, dann lag der Preis da im Durchschnitt noch bei ca. 93 Euro pro 100 Liter. Aktuell sind es rund 170 Euro, also fast das Doppelte. Für ein Ehepaar mit einem angenommenen Jahresverbrauch von 1500 Litern sind das also aktuell so ca. 2600 Euro im Jahr. Und das liegt natürlich, wie auch beim Sprit, vor allem an dem zuletzt noch mal deutlich gestiegenen Ölpreis. Der ist zwar gestern wieder unter die Marke von 100 Dollar gefallen, aber die Lage bleibt angesichts der unberechenbaren Situation im Iran und am Roten Meer sehr angespannt und unkalkulierbar. Zwar beziehen wir unser Rohöl gar nicht aus der Region, aber die Verknappung des Angebots beeinflusst halt die Preise weltweit.
21: Ja, und deshalb ist eine wirkliche Entspannung am Heizölmarkt gerade nicht in Sicht.
12: Ja, also zumindest würde ich nicht drauf wetten. Und das ist besonders bitter für die Menschen, die nach Ausbruch des Krieges damit gewartet haben, ihre Tanks aufzufüllen, in der Hoffnung, dass die Preise wieder sinken. Das haben wir immer wieder von Händlern gehört, dass die Nachfrage im Sommer, wo eigentlich die Kunden zu günstigen Preisen ihre Tanks füllen, ganz außergewöhnlich gering war. Und das könnte nun tatsächlich so eine Art Bumerang-Effekt hervorrufen und zurückschlagen. Denn wenn nun alle gleichzeitig bestellen müssen, weil es kälter wird, treibt das die Preise natürlich noch weiter.
21: Sieht es denn in Sachen Gas besser aus? Denn das ist ja nach wie vor die wichtigste Heizquelle der Deutschen.
12: Ja, also bei den Großhandelspreisen sehen wir ebenfalls deutliche Aufwärtsbewegungen. Hier hat sich der Preis in diesem Jahr auf mehr als 80 Euro pro Megawattstunde fast verdreifacht. Damit liegt er zwar so hoch wie seit fast 4 Jahren nicht mehr, aber immer noch weit unter den Rekorden aus dem Jahr 2022, als es im Zuge des Ukraine-Krieges ja zeitweise Preise von mehr als 300 Euro pro Megawattstunde gab. Dennoch, der Anstieg ist deutlich spürbar, denn rund ein Fünftel der weltweiten Lieferungen ging ja bisher durch die Straße von Hormuz. Und auch wenn wir mittlerweile stärker diversifiziert sind hier in Deutschland, Flüssiggas aus anderen Quellen beziehen und so weiter. Angesichts der noch zu füllenden Speicher und der Lage am Golf sollte man zumindest damit rechnen, dass die Preise da oft hoch bleiben oder sogar weiter steigen.
21: Und das bedeutet was konkret für die Verbraucherinnen und Verbraucher?
12: Ja, aktuell hängt das so ein bisschen davon ab, ob ich Bestandskundin oder Neukunde bin. Für Neukunden sind die Preise laut des Vergleichsportals Verivox bereits um ein Drittel gestiegen. Die günstigsten Neutarife liegen derzeit so um die 12,6 Cent pro Kilowattstunde. Für ein Ehepaar mit einem Verbrauch von 10.000 Kilowattstunden wären das dann also 1.260 Euro im Jahr, plus etwaige Grundgebühren natürlich und so weiter. Bestandskunden sollten ihre Verträge checken, muss man sagen, und schauen, habe ich eine Preisgarantie, beziehungsweise wann läuft die aus? Weil dann können nämlich gestiegene Preise doch weitergegeben werden und Experten fürchten, dass zum Jahreswechsel auch Preise von mehr als 15 Cent pro Kilowattstunde möglich sein könnten. Aber vieles hängt natürlich davon ab, wie sich die Lage am Golf weiterentwickelt und auch wie der hart der Winter dann wirklich wird. Ne?
21: Ja, nun hat sich die Bundesregierung ja in Sachen Sprit erneut bewegt, Entlastungen auf den Weg gebracht, auch wenn die zum Teil umstritten sind. Ist das denn auch mit Blick auf Heizkosten geplant?
12: Ja, gute Frage. Denn wenn wir uns zurückerinnern, hatten wir infolge des Ukraine-Krieges vor ein paar Jahren ja sogar auch mal einen Gaspreisdeckel und auch die sogenannte Energiepreispauschale. Das war ja eine Einmalzahlung von 300 Euro, meist ausgezahlt durch den Arbeitgeber, um die Kosten durch den Energiepreisschock damals abzufedern. Ein ähnlicher Versuch, den allerdings die Arbeitgeber aus eigener Tasche zahlen sollten, war ja im Frühjahr auf viel Empörung gestoßen und dann krachend gescheitert. Es gibt Stimmen, die auch jetzt Hilfen fordern. Sozial- oder Mieterverbände zum Beispiel fordern auch, die geplanten Einschnitte beim Wohngeld zu überdenken. Denn da soll ja ausgerechnet die Heizkostenpauschale halbiert werden. Auf meine Nachfrage, ob denn konkrete Schritte von Seiten der Bundesregierung geplant sind, um die Bürgerinnen und Bürger bei den Energiepreisen weiter zu entlasten, hat man beim Bundesfinanzministerium jedenfalls auf die Äußerung des Kanzlers und Finanzministers zum Tankrabatt von Freitag verwiesen und dann sehr allgemein noch geantwortet, man behalte die Lage im Blick.
21: Und das werden wir auch tun. Jenny Roth war das aus unserer Wirtschaftsredaktion. Seit gestern tauschen sich in Hamburg Experten aus der Suchtforschung, Politik und Suchthilfe aus. Das ist wichtig, denn mit dem Einzug der Droge Crack hat sich die Drogenszene verändert. Wie und was man da jetzt dagegen tun kann, dazu gleich mehr bei uns in wenigen Minuten. Zuvor alles Wichtige, kurz und kompakt, 7.46 Uhr.
1: Die Bundesregierung hat den Tankrabatt auf den Weg gebracht. Im sogenannten Umlaufverfahren, also ohne zu einer Sitzung zusammenzukommen, hat das Kabinett den Gesetzentwurf beschlossen. Ab dem 1. Oktober bis zum Ende des Jahres sollen die Steuern auf Benzin und Diesel gesenkt werden. Es ist geplant, dass Bundestag und Bundesrat noch in dieser Woche über den Entwurf entscheiden. Der Landesvorsitzende der CDU in Mecklenburg-Vorpommern, Peters, hat sein Amt aufgegeben. Sein bisheriger Stellvertreter Amthor übernimmt die Aufgabe zunächst kommissarisch. Die CDU kam bei der Landtagswahl am Sonntag auf nur 4,9% und verpasste damit den Einzug ins Parlament. Laut Landeswahlleiter fehlten der Partei rund 800 Stimmen, um über die 5%-Hürde zu kommen. Die SPD will mit Grünen und Linken über ein mögliches Regierungsbündnis sprechen. Auf dem Oktoberfest in München ist ein Mitarbeiter eines Fahrgeschäfts tödlich verletzt worden. Laut Polizei handelte es sich mutmaßlich um einen Betriebsunfall. Der 52 Jahre alte Mann soll sich an einem Freefall-Turm in einem Bereich aufgehalten haben, in dem er nicht hätte sein dürfen. Er wurde von einer Gondel getroffen und starb später im Krankenhaus. Das Wetter in Norddeutschland: größtenteils heiter bis sonnig, westlich der Weser wolkig bis stark bewölkt, meist trocken, Höchstwerte 17 bis 20 Grad. Das war der kurze Überblick. Weiter geht's mit Liane Kossmann.
21: Mecklenburg-Vorpommern und Berlin. Es waren die letzten Wahlen in diesem Jahr. Das Regieren für die schwarz-rote Koalition in Berlin haben sie nicht leichter gemacht. Die CDU ist in Mecklenburg-Vorpommern an der 5%-Hürde gescheitert. Für eine Volkspartei ist das eine Zäsur. Die SPD steht dank ihrer amtierenden Ministerpräsidentin Manuela Schwesig zwar erstmal besser da, aber auch das kann nicht darüber hinwegtäuschen. Die schwarz-rote Bundesregierung steht nach diesen Wahlen mit dem Rücken zur Wand. Wie weiter mit der Koalition und dem Kanzler, fragen wir heute in unserem NDR-Info. Thema. Friedrich Merz, der hat ja gestern eingeräumt, auch seine Person habe bei den schlechten Wahlergebnissen eine Rolle gespielt. Eine Personaldebatte aber gäbe es nicht. Ich habe darüber mit Dagmar Pepping, unserer Korrespondentin im Hauptstadtstudio in Berlin, gesprochen und sie gefragt, ist der Kanzler da erstmal aus dem Schneider, zumindest für den Moment?
5: Ich glaube, er hat sich etwas Zeit gekauft, aber das hängt auch damit zusammen, dass sich aus den eigenen Reihen bislang niemand sozusagen aus der Deckung traut, um ihn in Frage zu stellen. Das ist wohl auch gestern in der Präsidiumssitzung nicht gemacht worden, dass man gesagt hat, Friedrich, du musst jetzt Konsequenzen ziehen personell. Aber unterschwellig hören wir auch Kritik von wirklich maßgebenden Unionspolitikern an der Performance von Friedrich Merz. Aber momentan ist noch niemand da, der sagt, ich will, und der sozusagen Truppen hinter sich hat, um Friedrich Merz ersetzen zu können.
21: Also das Präsidium hat er hinter sich versammelt. Heute wird Friedrich Merz ja dann in der Bundestagsfraktion erwartet. Was denkst du, welche Stimmung wird ihm da entgegenschlagen? Denn auch dort gibt es ja einige, die mit ihm hadern.
5: Ja, das wird ein kritischer Moment für ihn werden. Und wir müssen auch bedenken, eigentlich hätte heute Friedrich Merz mit der Regierungsmaschine nach New York fliegen sollen, um dort an der Generalversammlung der Vereinten Nationen teilzunehmen. Er hat das abgesagt, weil er heute Nachmittag in der Unionsfraktion dabei sein will. Die Unruhe in der Fraktion ist wirklich groß. Unzufriedenheit aus verschiedenen Gründen. Auch gerade die Jüngeren in der Fraktion, die drängen darauf, dass das Reformpaket zum Beispiel bei der Rente unbedingt durchgezogen werden muss. Auch gegen Widerstände der SPD. Es gibt andere, die sagen, wir hätten uns auch bei der Steuerpolitik viel, viel mehr versprochen. Also da ist jede Menge Unruhe drin und er wird sich heute auch sicherlich einiges anhören müssen. Denn auch das in Mecklenburg-Vorpommern passiert ist, zum ersten Mal in der Geschichte der Bundesrepublik als CDU nicht in einen Landtag einzuziehen, das kann man Zäsuren nennen, man kann es aber auch eine Katastrophe nennen.
21: Ja, unklar ist ja auch, wie lange die Ministerpräsidenten den Kanzler stützen werden und auch wie die CDU-Basis, die Orts- und Kreisverbände in den nächsten Tagen und Wochen reagieren werden. Kann sich da womöglich auch so eine Welle der Wut, der Unzufriedenheit noch mal wieder aufbauen, die bis ins Kanzleramt schwappt?
5: Ich will das nicht ausschließen, aber momentan bei den wirklich maßgebenden Politikern und wenn man darüber nachdenkt, Friedrich Merz zu ersetzen, da würde es ja mutmaßlich einer der Ministerpräsidenten der Union sein. Da hat sich noch niemand eben nach vorne gewagt. Es gibt vereinzelt Kritik zu hören, aber niemand stellt sich hin und sagt, wir müssen jetzt wirklich auswechseln und das ist derjenige, der es machen soll. Da sind ja Namen im Spiel, zum Beispiel Hendrik Wüst, aber der hat das auch gestern Abend noch mal gesagt. Nein, ich möchte Ministerpräsident werden, hat ja auch eine Landtagswahl in Nordrhein-Westfalen im April vor sich. Ich glaube, Markus Söder wird auch nicht Nein sagen, wenn man ihn fragen würde, möchtest du nicht von München nach Berlin wechseln? Aber momentan ist der Punkt noch nicht erreicht. Man neutralisiert sich gerade. Und ich glaube wirklich, die größte Stärke, die Friedrich Merz gerade noch hat, ist, dass sich die anderen nicht einig sind, wer es an seiner Stelle machen könnte.
21: Wenn der Kanzler jetzt gestern sagt, wir haben als CDU auf zu viele Fragen keine zufriedenstellenden Antworten mehr. Das klingt ja schon nach ziemlicher Ratlosigkeit. Wie will man denn da jetzt rauskommen?
5: Sehr gute Frage. Das ist auch eine Aufgabe, eine Mega-Aufgabe für die neue Generalsekretärin, für Franziska Hoppermann aus Hamburg. Erst wenige Wochen im Amt, da sozusagen eine Partei auch

0: Oppermann ja sehen, dass man da irgendwas auf die Gleise bringt.
1: Wenn wir auf die SPD schauen, die deutet die Wahlergebnisse ja als Signal gegen die Reformen, so wie sie bislang auf dem Tisch liegen. Die Reformen müssten nun Gerechtigkeit in den Mittelpunkt stellen. Da hieß es gestern aus der SPD. Was heißt denn das aber auch für die SPD übersetzt? Über welche Kurskorrekturen reden wir denn da jetzt?
0: Ja, die sind da auch noch nicht so ganz klar. Es gibt ein neues Strategiepapier, das ist gestern verfasst worden. Und da sagt die SPD, wir wollen die Veränderungen, wir wollen noch in der Koalition bleiben, aber wir wollen die Veränderungen zusammen mit den Bürgern erreichen, nicht gegen sie. Und man will jetzt das Thema Lebenshaltungskosten in den Mittelpunkt der Politik stellen. Und die haben auch eben gesagt, bisher ist der Eindruck bei unserer Politik, dass vor allen Dingen Leute mit kleineren Einkommen und mittleren Einkommen und Familien belastet werden, andere aber nicht. Dann ist jetzt die Frage, was heißt das? Drängt man doch noch mal auf Steuererhöhungen für Besser- oder Höchstverdienende? Das weiß man nicht. Dann ist das Thema Rente natürlich ein ganz großes. Da bin ich wirklich gespannt, wie demnächst der Gesetzentwurf von Ministerin Bärbel Baas aussieht, wenn es darum geht, diese Vorschläge der Rentenkommission jetzt in Gesetzestexte umzuwandeln. Da wird es wirklich eine Frage sein, was passiert jetzt mit der sogenannten Rente mit 63, also der abschlagsfreien Rente, nachdem man 45 Jahre eingezahlt hat. Geht man da wirklich noch mal ran? Die SPD hat gesagt, wir möchten das Ding gerne behalten. Die Kommission hat ja vorgeschlagen, das ganze Projekt zu beenden. Und da bin ich jetzt wirklich gespannt, wie die Verhandlungen laufen. Wir wissen, dass Union und SPD in den nächsten Tagen und Wochen darüber sprechen werden. Die haben sich in die Hand geschworen, sie wollen weitermachen, die Parteivorsitzenden. Die Frage ist nur, wie? Und das ist eine wirklich, wirklich knifflige Frage.
1: Das kann ich mir vorstellen. Welche Aufgabe kommt denn da jetzt auch auf die beiden Fraktionschefs zu? Auf Thorsten Frey, CDU, und Matthias Miertsch, SPD, wenn es jetzt dann eben darum geht, hinter diesen großen Reformprojekten im parlamentarischen Verfahren die Mehrheiten zu organisieren?
0: Absolute Schlüsselspieler. Und da kommt es auch darauf an, wie Thorsten Frey und Matthias Miertsch zusammen funktionieren. Denn das muss man auch sagen, Matthias Miertsch hatte mit Jens Spahn, als der noch Fraktionschef war der Union, ein wirklich vertrauensvolles Verhältnis. Die haben gut zusammengearbeitet und die hatten auch, vor allen Dingen auch Jens Spahn, die hatten Wumms dahinter. Während Thorsten Frey jetzt neu auf dem Posten ist als Fraktionsvorsitzender, diese ja durchaus unruhige Fraktion zusammenhalten muss. Und da hören wir zum Teil auch solche Aussagen wie, ja, der Thorsten, der ist unheimlich nett, aber man muss mehr sein als nett, um den Laden zusammenhalten zu können. Da bin ich jetzt wirklich mal gespannt, wie die zusammen funktionieren. Dazu kommt noch Alexander Hoffmann, der Landesgruppenchef der CSU. Also dieses Trio muss zusammen gut funktionieren, um diese knappe Mehrheit von nur 12 Stimmen für Union und SPD zusammenzuhalten. Ansonsten fliegt denn das ganze Reformpaket auseinander.
1: Dagmar Pepping war das, unsere Korrespondentin im Hauptstadtstudio in Berlin. Ja, wie weiter mit der Koalition und dem Kanzler, fragen wir heute in unserem NDR-Info-Thema, das wir in gut einer halben Stunde dann auch weiter vertiefen wollen, dann im Gespräch mit dem Politikwissenschaftler Albrecht von Lucke.
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1: In Hamburg tagt derzeit der Deutsche Suchtkongress und der steht unter dem Motto Versorgen, Forschen, Teilhaben. Denn die Situation der Süchtigen hat sich sehr verändert und auch die Drogen. Crack wird immer häufiger verwendet. Süchtige haben einen gestörten Schlaf-Wach-Rhythmus, müssen viel schneller an den nächsten Kick kommen und ein Substitut wie für Crack ist nicht verfügbar. Das Elend, die Verelendung der Crack-Süchtigen ist wesentlich sichtbarer geworden und dazu kommt, die Drogenszene wird in der Bevölkerung als bedrohlich und beängstigend wahrgenommen. Wie wichtig offene Suchthilfe für alle Betroffenen ist, egal ob Crack-Süchtiger oder Anwohner, das beleuchtet Birgit Amrehn.
3: Crack ist eine chemische Verbindung aus Kokain und Natrium oder Alkalien. Das sind basische, wasserlösliche Stoffe. Die Kristalle werden fast ausschließlich geraucht, wobei sie laut knacken. Daher der Name Crack. Die Wirkung ist stärker als bei Kokain und tritt schneller ein, innerhalb weniger Minuten.
4: Es entsteht ein sehr starkes Glücksgefühl bei den Menschen. Und mit dem Konsum geht ein sehr starkes Verlangen einher, sofort wieder konsumieren zu wollen. Also die psychische Abhängigkeit ist sehr, sehr ausgeprägt.
3: Professor Daniel Deimel von der Technischen Hochschule Nürnberg ist Suchtforscher. Der Konsum von Crack kann zu psychischen Problemen führen. Hinzu kommt, so schnell wie die Wirkung einsetzt, so schnell lässt sie auch wieder nach, bereits nach 10 bis 15 Minuten. Das führt dazu, dass Crack sehr viel häufiger in kürzeren Zeitabständen konsumiert wird als zum Beispiel Heroin.
4: Und weil eben über den Tag hinweg und teilweise auch über mehrere Tage hinweg so stark und häufig konsumiert wird, werden andere Dinge vernachlässigt. Das Bedürfnis zu schlafen, zu essen und zu trinken wird deutlich reduziert.

0: reduziert. Das kann sein, dass Menschen eben auch mehrere Tage am Stück wach sind und der körperliche Allgemeinzustand sehr reduziert ist. Und die Verelendung nimmt dadurch eben auch sehr deutlich zu.
1: Die Tendenz ist seit Jahren steigend. Das Problem? Viele der bei anderen Drogen hilfreichen Angebote der Suchthilfe greifen bei Crack-Konsumenten nicht. So gibt es bislang keinen Ersatzstoff, wie zum Beispiel bei Heroin das Methadon. Um die Crack-Konsumenten in die Einrichtungen der Suchthilfe einzubinden und damit auch den öffentlichen Raum zu entlasten, fordert Daimel, wie in Zürich, in den Drogenkonsumräumen den Handel mit kleinen Drogenmengen von Konsument zu Konsument zu erlauben.
2: In Zürich sehen wir nicht diese Verwahrlosung wie in anderen Städten in Europa. Also man sieht schon rein objektiv, dass die Menschen relativ gut betreut sind in der Stadt Zürich.
1: Florian Mayer, Leiter Schadensminderung und illegale Substanzen bei der Stadt Zürich, leitet seit 9 Jahren das Modell im Umgang mit der Drogenszene. Auch in Zürich hat die Problematik mit Crack deutlich zugenommen. Der Unterschied zu Deutschland? Die niederschwellige Suchthilfe ist deutlich stärker auf die Bedürfnisse der Konsumierenden ausgerichtet.
2: Die Konsumräume sind eigentlich wie Restaurants. Sie haben da die Möglichkeit, wirklich auch zu bleiben während des Tages, Sozialkontakte zu pflegen, zu schlafen, zu essen, zu trinken, also all die Grundbedürfnisse abzudecken. Wir haben medizinische Unterstützung in den Einrichtungen durch Pflegefachleute, aber auch durch einen Arzt, Sozialarbeitende, die beraten und eben auch diesen Kleinhandel in den Einrichtungen. Das führt dazu, dass die Szene eigentlich sehr, sehr viel Zeit eigentlich in diesen Einrichtungen verbringt.
1: Eine Win-Win-Situation. Die Drogenszene findet kaum mehr im öffentlichen Raum statt, sodass die Bürger und Bürgerinnen diesen nicht mehr als Angstraum wahrnehmen. Suchtforscher Daimel wünscht sich solch ein Modell auch für Deutschland. Zudem fordert er, dass mehr in die Erforschung eines Ersatzstoffes für Crack investiert wird.
3: Die Zukunft der offenen Drogenhilfe, Birgit Amrehn war das aus der ARD-Redaktion Wissen.

Der Krieg in der Ukraine, er geht unvermindert weiter und gerade in Kiew hat sich die Sicherheitslage in den letzten Wochen drastisch verschlechtert. Es gibt noch mehr Luftangriffe zu jeder Tages- und Nachtzeit. Wir schauen gleich nach den Nachrichten auf die aktuelle Lage. Dann mit Stefan Niemann, Host unseres Podcasts Streitkräfte und Strategien, der dafür gerade in Kiew ist.

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1: Um 8 Uhr mit Klaas Christoffersen. Das Bundeskabinett hat den sogenannten Tankrabatt auf den Weg gebracht. Mit dieser Entscheidung sollen viele Autofahrer entlastet werden. Aus Berlin Eva Huber.
2: Tanken soll billiger werden. Die Bundesregierung will deshalb die Energiesteuer auf Benzin und Diesel senken, nämlich um 14 Cent pro Liter. Dadurch müssen Autofahrer und Autofahrerinnen auch weniger Mehrwertsteuer auf ihren Sprit zahlen. Die Bundesregierung rechnet deshalb insgesamt mit einer Entlastung von rund 17 Cent pro Liter. Gelten soll der Tankrabatt ab dem 1. Oktober bis zum Ende des Jahres. Der Bundestag und auch die Bundesländer müssen aber noch zustimmen. Das ist bis zum Ende dieser Woche geplant.
1: In der CDU wird nach den Wahlniederlagen vom Sonntag wieder laut über den Reformkurs der Regierung diskutiert. Heute kommt die Unionsfraktion im Bundestag zusammen, um mit Bundeskanzler Merz über Konsequenzen und das weitere Vorgehen zu beraten. Sachsens Ministerpräsident Kretschmer hat im Deutschlandfunk nochmal davor gewarnt, die Menschen im Land zu verunsichern, etwa beim Thema Rente.
3: Und deswegen wird darüber zu sprechen sein. Mit Handwerkern, mit Industriearbeitern, mit den Gewerkschaften. Und nur wenn es uns gelingt, da einen fairen Ausgleich zu erzeugen, werden wir auch die Bereitschaft erzeugen können, auch den Weg bei Reformen in der Rente mitzunehmen. Und wenn die gesamten ostdeutschen Ministerpräsidenten plus einige im Westen sagen, das ist ein Thema, über das zu reden ist, ist es ein großer, großer Fehler, vor Landtagswahlen dann zu sagen, das machen wir alles nicht, wir ziehen das durch. Die Menschen haben auch über diesen Punkt abgestimmt. Und deswegen wird es bei diesem ganz konkreten Anliegen auch Veränderungen geben.
1: Sachsens Ministerpräsident Kretschmer. 2 Tage nach der Landtagswahl beginnen in Mecklenburg-Vorpommern die Beratungen über die künftige Regierung. In Schwerin kommen dazu die neu gewählten Abgeordneten in ihren Fraktionen zusammen. Aus der NDR-Nachrichtenredaktion Thomas Kuhlmann.
4: Manuela Schwesig hat sehr gute Chancen, Regierungschefin zu bleiben. Die SPD kam zwar nur auf Platz 2 hinter der AfD, aber mit Linken und neu dazu den Grünen hätte sie eine stabile Mehrheit. Der SPD-Landesvorstand gab gestern Abend schon das Okay für Sondierungsgespräche. Die AfD sieht sich in der Opposition. Spitzenkandidat Holm geht wieder zurück in den Bundestag. Die CDU im Nordosten bricht förmlich auseinander. Landeschef Peters und Generalsekretärin Hoffmeister traten am Abend zurück. Philipp Amthor übernimmt übergangsweise. Zum ersten Mal überhaupt hat die Nordost-CDU keinen einzigen Sitz im Landtag.
1: Bei den Vereinten Nationen in New York beginnt am Nachmittag die Generaldebatte der Staats- und Regierungschefs. Kanzler Merz hatte seine Teilnahme wegen der politischen Situation in Deutschland abgesagt. Aus der NDR-Nachrichtenredaktion Martin Seiler.
5: Die Rednerliste ist allerdings auch so prominent besetzt. Unter anderem wollen die Präsidenten bzw. Premierminister der USA, der Türkei, Frankreichs und Großbritanniens, Trump, Erdogan, Macron und Burnham, das Wort ergreifen. Trump will zudem mit Vertretern der Golfstaaten zusammenkommen und mit dem ukrainischen Präsidenten Zelensky. Aber nicht nur die Kriege zwischen Russland und der Ukraine sowie in Nahost werden thematisiert. Es geht unter anderem auch um die Risiken künstlicher Intelligenz. Während selbst große Tech-Konzerne zuletzt vor dem rasanten Tempo in der KI-Entwicklung gewarnt hatten, sieht Trump keine Gefahr und will den Fortschritt forcieren.
1: In den USA eskaliert der Streit über die Verbannung mehrerer Medien aus dem Weißen Haus. Als Konsequenz haben die großen US-Fernsehsender angekündigt, ihre Berichterstattung über Präsident Trump einzuschränken. Aus der NDR-Nachrichtenredaktion Rainer Glitz.
6: Unter den verbannten Medien ist auch der Nachrichtensender CNN, der Teil des sogenannten Presspools des Weißen Hauses ist. In ihm haben sich die großen TV-Sender zusammengeschlossen und teilen ihre Bilder von Terminen des Präsidenten. Die anderen Mitglieder des Presspools haben beschlossen, den Platz von CNN nicht neu zu besetzen. Als Konsequenz werden die Auftritte von Donald Trump nun deutlich seltener von Kameras begleitet. Neben CNN sind auch der Sender MS Now und Politico vom Weißen Haus ausgesperrt worden. Dagegen haben sie Klage eingereicht.
1: Fußball-Drittligist Hansa Rostock hat André Breitenreiter als neuen Trainer verpflichtet. Der 52-Jährige tritt die Nachfolge von Daniel Brinkmann an, von dem sich der Klub vor einer Woche getrennt hatte. Breitenreiter hatte in der Vergangenheit unter anderem die Bundesliga-Teams von Schalke 04, der TSG Hoffenheim, dem SC Paderborn und Hannover 96 trainiert. Das waren die Nachrichten.
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7: Größtenteils heiter bis sonnig ist es heute, nur westlich der Weser wolkiger bis stark bewölkt. Es bleibt aber zumeist trocken, die Höchstwerte 17 bis 20 Grad. Morgen dann Sonne und Wolken, von der Nordsee kommt später Regen auf, am Abend vereinzelt auch gewittrig bei 17 bis 20 Grad. Und die weiteren Aussichten: am Donnerstag wolkig, gebietsweise wird es Regenschauer geben bei 16 bis 19 Grad. Am Freitag dann heiter bis wolkig und wieder öfter trocken bei 16 bis 20 Grad. NDR Info, der Verkehrsservice mit Staus und Behinderungen ab 3 Kilometern. A1 Osnabrück Richtung Bremen zwischen Dreieck Stur und Bremen-Arsten. 4 Kilometer stockender Verkehr vor der Baustelle. A7 Hannover Richtung Flensburg zwischen Hamburg-Hausbruch und dem Elbtunnel. 3 Kilometer stockend. A25 Geesthacht Richtung Hamburg zwischen Nettelnburg und Allermöhe. 3 Kilometer stockender Verkehr. Und A27 Bremen Richtung Bremerhaven zwischen Bremerhaven Süd und Bremerhaven Geestemünde. Auch dort 3 Kilometer stockender Verkehr. Am Mikrofon ist Liane Kossmann. Schönen guten Morgen. Mehr als 4,5 Jahre dauert der Krieg in der Ukraine und kaum jemand im Land rechnet damit, dass sich daran in nächster Zeit etwas ändert. Im Gegenteil, die Ukrainer stellen sich auf einen wieder entbehrungsreichen Winter ein. Für unseren Podcast Streitkräfte und Strategien sind unsere Hosts Kai Küstner und Stefan Niemann gerade in der Ukraine unterwegs. Erst waren sie in Odessa und sind dann mit dem Auto und mit einem Sicherheitsberater nach Kiew gefahren. Seit Sonnabend sind sie in der ukrainischen Hauptstadt und produzieren dort heute die 2. Podcast-Folge direkt aus der Ukraine. Und Stefan Niemann, der ist uns jetzt am Telefon in Kiew zugeschaltet. Guten Morgen.
8: Hallo Liane, guten Morgen.
7: Stefan, du warst ja im Winter zuletzt in Kiew. Was ist diesmal anders? Wie würdest du die Situation beschreiben?
8: Also was anders ist, ist vor allem dieser Daueralarm, der Luftalarm, die schrillenden Sirenen, die Warn-Apps auf unseren Handys, die im Prinzip jede Stunde mindestens einmal diesen Warnton abgeben. Der Grund ist, dass Russland von der Krim aus Drohnen aufsteigen lässt, mit ballistischen Raketen, mit Gleitbomben, ja, die Ukraine angreift. Und die Warnungen kommen immer schon, wenn diese ja bedrohlichen Drohnen und Gleitbomben in der Luft sind, wenn man aber noch gar nicht weiß, wo sie hinkommen. Ich will also sagen, wir sind hier in Kiew Daueralarm ausgesetzt, Kai Küstner und ich, aber es ist kein Dauerbeschuss, weil dann eben nicht immer ein konkreter Angriff erfolgt. Es gibt welche. Es hat auch heute Nacht heftig geknallt wieder. Das hören wir dann auch in unserem Schutzraum im Keller dieses Hotels. Aber von einem massiven Angriff in der letzten Nacht haben wir zumindest hier in Kiew nichts mitbekommen.
7: Beobachter vermuten ja, weil Russland Streitkräfte militärisch nicht so richtig vorankommen, werden nun eben massiv die Städte bombardiert, um so die Zivilbevölkerung in die Kapitulation zu zwingen. Funktioniert das denn nach deinem Eindruck?
8: Nein, das glaube ich nicht, dass das funktioniert. Im Gegenteil, die Menschen, die wir auf der Straße erlebt haben, sowohl in Odessa als auch in Kiew, die zeigen so eine trotzige Lebensfreude und lassen sich sozusagen den Alltag nicht kaputt machen. Aber man muss dazu sagen, wir sehen ja nur die, die sich raustrauen. Es gibt natürlich auch Leute, die das sehr beängstigt, die gar nicht mehr aus dem Haus gehen. Und wir haben auch mit Familien gesprochen, mit einer jungen Frau, die nochmal beschrieben hat, wie schwer das ist für Kinder, Schulunterricht zu verfolgen. Die sind ja dann zu Hause, machen Online-Unterricht. Aber wenn Luftalarm ist, der jede Stunde kommt, dann müssen die Kinder zu Hause, zum Teil allein, wenn die Eltern bei der Arbeit sind, irgendwo Schutz suchen und dann nach einer halben Stunde wieder rauf, dann ist die Stunde auch schon wieder vorbei. Also für viele Familien ist das nicht mehr gut aushaltbar und deswegen gibt es Menschen, die jetzt entscheiden, sie wollen doch ins Ausland fliehen. Wir rechnen aber nicht damit, dass es nochmal eine große, große Fluchtbewegung gibt, wie am Anfang des Krieges.
7: Wir hören ja immer wieder, die ukrainische Flugabwehr sei derzeit stark unter Druck. Teilst du diesen Eindruck und wenn ja, woran liegt das?
8: Ja, den teile ich. Kai Küstner und ich hatten die Gelegenheit, an der Schwarzmeerküste mehrere Stellungen der Flugabwehr zu besuchen, die mit unterschiedlichen Mitteln versuchen, gegen die feindlichen Drohnen vor allem zu kämpfen. Da gibt es Einheiten, die mit Gewehren ausgestattet sind und mit diesen Abfangdrohnen, die aber zu langsam sind und nicht hoch genug fliegen, um die neuen jetgetriebenen russischen Drohnen abzuwehren. Es gibt Einheiten, die mit Raketenwerfern versuchen, die anfliegenden Objekte zu treffen. Aber was sie brauchen, sind neue und schnellere Abfangdrohnen, die auch schon entwickelt werden. Zelensky hat hier in Kiew angedeutet, dass die schon getestet wurden und jetzt in Massen produziert werden sollen. Das sind größere Abfangdrohnen, die schneller sind. und den russischen Angriffsdrohnen vom Typ Geran 4 und 5 dann entgegenfliegen. Und es gibt wohl auch Abfangdrohnen, die mit Hubschraubern in die Höhe gebracht werden und dann waagerecht gestartet werden, um die Angriffe abzuwehren. Aber das wird noch eine Weile dauern und deswegen erleben wir die Flugabwehr an der Küste zumindest und auch hier in Kiew doch ein Stück weit als überfordert.
7: Und wenn ihr mit den Menschen redet, glauben die Menschen in der Ukraine angesichts der russischen Eskalation an eine Verhandlungslösung, an einen Waffenstillstand oder gar einen Weg zum Frieden? Oder wie weit ist das noch entfernt?
8: Die Skepsis ist groß und nach dem jüngsten ukrainischen Drohnenangriff auf Moskau erwarten die Menschen hier in Kiew zumindest ja sowas wie Putins Rache, also dass es nochmal massivere Angriffe auf die ukrainische Hauptstadt geben könnte. Es gibt ein bisschen Hoffnung, dass am Rande der UN-Vollversammlung vielleicht Gespräche zwischen Zelensky und Trump zumindest eine teilweise Lösung bringen, dass es vielleicht eine Möglichkeit gibt, dass Getreide der Ukraine, das hier im Moment das Land gar nicht verlassen kann, doch in so einer Art Deal freizugeben und im Gegenzug vielleicht die russischen Ölraffinerien, die ja von der Ukraine beschossen werden, für eine Weile zu verschonen, damit sich ein bisschen etwas bewegt. Aber einem Waffenstillstand oder gar einem Friedensvertrag fühlen sich die Menschen hier nicht nahe. Sie stellen sich darauf ein, dass der nächste Winter nochmal hart wird, nicht nur kalt, sondern eben auch gefährlich. Und sie wissen, sie können sich nur auf die Unterstützung der Europäer verlassen und am Ende auf sich selbst.
7: Stefan Niemann war das, Host unseres Podcasts Streitkräfte und Strategien live aus Kiew. Danke dorthin. Ja, und die aktuelle Folge, die dort heute produziert wird, die können Sie dann heute Abend hier bei uns im Programm hören ab 18.05 Uhr.
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7: Die Meyer-Werft in Papenburg hat schwierige Zeiten hinter sich. 2024 stand die Werft kurz vor der Pleite. Der Bund und das Land Niedersachsen haben sich damals auf massive Bürgschaften und eine staatliche Beteiligung geeinigt und haben so das Unternehmen gerettet. Nun gibt es Berichte, wonach die Schweizer Reederei MSC offenbar die Papenburger Meyer-Werft kaufen will. Insider haben entsprechende Verhandlungen dem NDR bestätigt. Christina Gerlach.
9: Offiziell ist das nicht bestätigt, aber Gespräche laufen. So haben wir es von Insidern gehört. Gespräche zwischen der Reederei MSC, dem Bund, dem Land Niedersachsen und der Familie Meyer, die 20% der Anteile hält und deren Ziel von Anfang an ein Rückkauf der Werft war. Mit den Schweizern, mit MSC, könnte das klappen. Nach NDR-Informationen soll die Familie dann mehr Einfluss bekommen. Das Land Niedersachsen und der Bund waren mit je 200 Millionen Euro bei der Werft eingestiegen, um die Insolvenz abzuwenden. Ein wichtiger Meilenstein für die Sanierung ist ein Milliardenauftrag von MSC über 4 Kreuzfahrtschiffe, der Ende Juni unterschrieben werden sollte. Auf NDR-Nachfragen hieß es, das dauert noch. Jetzt wissen wir warum. Möglicherweise ist die Bestellung Teil der Kaufverhandlungen.
7: Über die Bahn-Neubaustrecke Hannover-Hamburg wird seit vielen Jahren diskutiert und auch gestritten. Die gut 160 Kilometer lange Strecke gilt als chronisch überlastet. Ein Neubau soll die Lage entspannen. Seit mittlerweile mehr als 9 Monaten liegt das Projekt dem Verkehrsausschuss des Bundestages vor und wird dort beraten. Eine Entscheidung über die Neubaustrecke haben Union und SPD jetzt aber vertagt. Katharina Seiler mit den Reaktionen darauf.
10: Die niedersächsische Landesregierung, die grundsätzlich skeptisch zur Neubaustrecke steht, hofft, dass jetzt noch weitere Verbesserungen für die Bestandsstrecke erreicht werden können. Wirtschaftsminister Tonne sagt, es müsse mehr Kapazitäten auf der Bestandsstrecke und mehr Lärmschutz für die Betroffenen geben. Und zwar jetzt, denn es sei keine Perspektive für die Menschen, wenn sich erst 2050 oder 60 etwas im Schienennetz tue. Und das sehen auch die Neubaugegner in den betroffenen Regionen so. Sie befürchten unter anderem massive Eingriffe in die Natur durch eine neue Trasse. Der Verband Allianz pro Schiene dagegen warnt davor, einen Neubau jetzt auf den Sankt-Nimmerleins-Tag zu verschieben, denn er sei dringend notwendig, sagt der Verband. Der Bundestag könnte nun in der nächsten Sitzungswoche Anfang Oktober über die Neubaustrecke abstimmen.
7: Das Kanalisationsnetz in Lübeck ist mehr als 1000 Kilometer lang. Aber nach Angaben des Gemeindetages ist es an vielen Stellen marode. Die ältesten Kanäle stammen aus dem 19. Jahrhundert. Die Stadt investiert pro Jahr 20 Millionen Euro in das Netz, sagt Martin Gregersen von den Entsorgungsbetrieben. Der Klimawandel setze den alten Leitungen besonders zu.
11: Wo wir eher die Probleme haben, sind die ganzen lokalen starken Regenfälle, das einfach das Kanalsystem überlastet. Im schlimmsten Fall kommt das Wasser natürlich oben raus und wir versuchen natürlich zum einen die Kanäle instand zu halten aber auch durch Trennungsmaßnahmen das System zu entlasten. Es gibt noch in den alten Kanälen Mischwasser, wo das häusliche Abwasser mit dem Regenwasser zusammenfließt. Und jetzt trennen wir das einfach nur häusliches Abwasser im Schmutzwasser verläuft und das Regenwasser von der Straße, von den Dächern parallel dazu läuft und dann in die Gewässer eingetragen werden kann.
7: Soweit Martin Gregersen von den Entsorgungsbetrieben Lübeck über das marode Kanalnetz. Der Kanzler im Krisenmodus, kann Friedrich Merz nach den erneuten Wahlschlappen so weitermachen? Und was wird aus den Reformen? Wie weiter in der Koalition, wie weiter für den Kanzler? Unser NDR-Info-Thema heute. Wir sprechen gleich nach dem Sport mit dem Politikwissenschaftler Albrecht von Lucke. Zuvor das Wichtigste dazu in Kürze, 8.15 Uhr.
1: Das Bundeskabinett hat den Gesetzentwurf zum Tankrabatt beschlossen. Vom 1. Oktober an sollen die Steuern auf Benzin und Diesel um 17 Cent pro Liter gesenkt werden. Das Finanzministerium rechnet damit, dass der Bund durch die Maßnahme rund 2,5 Milliarden Euro weniger einnimmt. Solch einen Rabatt hatte es schon im Mai und Juni gegeben. Damals wurden die Spritpreise gedämpft. Die Mineralölkonzerne gaben die Steuersenkung allerdings nicht vollständig an Autofahrer weiter. Nach den schlechten Ergebnissen der CDU bei den Wahlen in Mecklenburg-Vorpommern und Berlin berät Kanzler Merz heute mit der Unionsfraktion im Bundestag. Um an der Sitzung teilnehmen zu können, hat Merz seine Reise zur UN-Vollversammlung in New York abgesagt. Der Parteichef steht massiv unter Druck. Seine politische Zukunft könnte vom Rückhalt der Abgeordneten abhängen. In den Spitzengremien der CDU gab es laut Merz gestern keine Personaldebatte. Die EU-Staaten haben sich immer noch nicht einigen können, wie sie bei den Russland-Sanktionen weiter verfahren wollen. Die Strafmaßnahmen waren nach dem russischen Einmarsch in die Ukraine verhängt worden. Eine Verlängerung muss alle 6 Monate einstimmig beschlossen werden. Einzelne EU-Staaten fordern, 2 russische Milliardäre von der Sanktionsliste zu streichen. Andere sind strikt dagegen. Das Wetter in Norddeutschland. Größtenteils heiter bis sonnig, westlich der Weser wolkig bis stark bewölkt, meist trocken. Höchstwerte 17 bis 20 Grad. Das war der kurze Überblick und damit zurück zu Liane Kossmann.
7: Schönen guten Morgen.
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7: Drittligist FC Hansa Rostock will mit einem neuen Trainer eine neue Euphorie im Ostseestadion entfachen. Und dazu hat sie jetzt einen Coach verpflichtet, der das in seiner Trainerkarriere schon geschafft hat, Ina Kast.
12: Ja, André Breitenreiter heißt nämlich der Nachfolger von Daniel Brinkmann. Das ist seit gestern Abend nun klar. Und Tobias Blank, der ist für uns immer ganz nah dran beim Club an der Ostsee. Und er sagt uns, warum die Wahl auf André Breitenreiter gefallen ist.
13: Ja, der 52-Jährige sei von Beginn an der Wunschkandidat gewesen, heißt es von Seiten des FC Hansa. Und Breitenreiter verfügt eben über eine ganze Menge Erfahrung. Er konnte mit dem SC Paderborn und mit Hannover 96 schon 2-mal den Aufstieg in die erste Liga feiern. Und einen ähnlichen Erfolg, also den Aufstieg zumindest in die zweite Liga, wünscht sich ja aktuell der FC Hansa. Breitenreiter ist schon viel rumgekommen, wurde vor 4 Jahren sogar Schweizer Meister. Aber nach erfolglosen Engagements zuletzt bei Hannover 96 war nun fast 1,5 Jahre nicht mehr als Cheftrainer tätig. Am Donnerstag geht's los mit der ersten Trainingseinheit. Das erste Spiel ist dann Anfang Oktober im Landespokal in Gützkow und seine Premiere an der Seitenlinie in der dritten Liga feiert Breitenreiter dann am 10.10. beim Auswärtsspiel in Würzburg. Es bleiben also rund 2,5 Wochen, um das Team ausführlich kennenzulernen.
12: Breitenreiter, also Trainer in Rostock, und Jürgen Klopp, neuer Bundestrainer. Das wissen wir ja mittlerweile. Übermorgen steht in der Nations League das erste Länderspiel in der neuen Ära unter Klopp an, gegen die Niederlande. Die Bild-Zeitung berichtet nun, wie Klopp versucht, für eine Aufbruchstimmung und für Zusammenhalt zu sorgen. Klopp soll einen Brief an sämtliche früheren deutschen Nationalspieler und auch an die Nationalspielerinnen geschickt haben und um Unterstützung gebeten haben. Proaktive Kommunikation nennt man das wohl. Klopp will alle auf seine Seite ziehen. Aktuelle Infos aus dem Trainingsquartier in Herzogenaurach, wo sich das DFB-Team auf das Länderspiel gegen die Niederlande vorbereitet hat, Burkhard Hupe für uns.
14: Von ursprünglich 44 nominierten Spielern für die XXL-Länderspielphase sind mittlerweile etwa die Hälfte in Herzogenaurach eingetroffen. Anders als ursprünglich geplant ist auch Karim Adeyemi, der zuletzt in Barcelona in bestechender Form unterwegs war, statt des Bayern-Talents Lennart Karl im DFB-Quartier eingetroffen. Karl wird nun am Sonntag in Herzogenaurach erwartet. Der Leipziger Brajan Gruder kann aufgrund einer Bauchmuskelzerrung dagegen überhaupt nicht anreisen. Eine Nachnominierung ist aber nicht geplant. Der erste offizielle Akt wurde im Übrigen nicht auf dem Trainingsplatz vollzogen, sondern im Fotostudio. Die zahlreichen Neulinge inklusive Trainerteam haben sich für Porträtaufnahmen und ein Mannschaftsfoto zur Verfügung gestellt. Am Nachmittag bittet Klopp dann in Herzogenaurach zur ersten mit einiger Spannung erwarteten gemeinsamen Trainingseinheit.
12: Das nächste Länderspiel der Fußballerinnen, das steht erst am 9. Oktober an. Gestern Abend ist der 5. Bundesligaspieltag zu Ende gegangen mit der Partie zwischen Werder Bremen und dem VfB Stuttgart. Und der Aufsteiger aus dem Schwabenland hat den Bremerinnen, die bis dahin ja ziemlich stark in dieser Saison unterwegs waren, ein 1:1 abgetrotzt. Werders Trainerin Fritzi Kromm kann sich über dieses Remis nicht so wirklich freuen.
15: Aufgrund der zweiten Halbzeit und auch Phasen in der zweiten Halbzeit, in denen wir, glaube ich, schon viel auch am Drücker waren, viele Torchancen auch nochmal rausgearbeitet haben, ist man auch ein bisschen enttäuscht. Aber insgesamt ist man ja schon einfach insgesamt ein bisschen kaputt, weil es einfach kein gutes Spiel war von uns und wir auch gerade in der ersten Halbzeit irgendwie nicht wirklich stattgefunden haben und uns eigentlich so viel mehr vorgenommen haben heute. Aber ja, gibt es so Spiele, sollte irgendwie nicht sein, aber müssen wir ja dringend aufarbeiten.
12: Werder steht nach diesem 5. Spieltag auf einem guten 4. Tabellenplatz. Die kanadische Metropole Montreal ist in diesen Tagen Austragungsort der Straßenrad-Weltmeisterschaften. Heute steht mit der Mixed-Staffel ein ziemlich interessanter Wettbewerb an. Und die deutschen Medaillenchancen sind ziemlich gut, Holger Gerska.
16: Mit sehr viel Optimismus startet das deutsche Sextett in diese spezielle Disziplin. In der Mixstaffel treten zunächst die drei Männer an, fahren hier in Montreal reichlich 20 Kilometer gegen die Uhr. Dann folgt die imaginäre Stabübergabe auf die drei Frauen. Seit 2019 gibt es diesen Wettbewerb und Deutschland hat meist sehr gut abgeschnitten. Medaillen gab es fast immer. 2021 zuletzt den WM-Titel. Aus diesem Sextett sind hier in Montreal noch Nikias Arndt und Maximilian Wascheid dabei. Aber die Stärken der deutschen Mannschaft liegen eindeutig bei den Frauen. Auch die Bronzemedaillengewinnerin im Einzelzeitfahren Franziska Koch ist dabei.
12: Der Wettbewerb beginnt nachher um 14.30 Uhr deutscher Zeit und das deutsche Sextett ist ab 15.40 Uhr auf der Straße.
7: Der Sport mit Ina Kast. Zwei Wahlen in Mecklenburg-Vorpommern und Berlin, die weiter nachhallen. Gewonnen haben ja AfD und Linke. Die Mitte fragt sich, wo ist der Weg zurück zum Bürger? Und die CDU steht vor der Existenzfrage, nachdem man es in Mecklenburg-Vorpommern nicht mal mehr in den Landtag geschafft hat. Wie weiter mit der Koalition und dem Kanzler, fragen wir heute in unserem NDR-Info-Thema. Und gerade in der CDU passiert ja im Moment vieles, was es so noch nicht gegeben hat. Der Kanzler tritt am Wahlabend vor die Kameras. Da sind gerade mal die ersten Zahlen da gewesen, die Prognose. Gestern geht er vor die Presse und erklärt praktisch, die CDU müsse sich neu erfinden. Was ist da also los? Fragen wir Albrecht von Lucke, Politikwissenschaftler und Redakteur der Blätter für deutsche und internationale Politik. Er ist jetzt bei mir am Telefon. Guten Morgen.
17: Schönen guten Morgen, liebe Frau Kossmann.
7: Herr von Lucke, Friedrich Merz ist ja seit Monaten in der Kritik. Bringt die CDU noch genug Geduld auf für ihren Parteivorsitzenden, für ihren Kanzler?
17: Ja, Sie nehmen das Wort Geduld sehr schön auf. Das war ja gestern das Wort des Kanzlers, der sagte, ich habe das Durchhaltevermögen, ich habe die Geduld, diese großen Reformen durchzuführen. Und die Kardinalfrage ist natürlich nicht die, ob der Kanzler primär die Geduld hat, sondern ob die Frage ist, ob die CDU und die gesamte Bevölkerung diese Geduld noch aufbringt. Das ist die große Frage. Heute muss er vor der Fraktion Rechenschaft ablegen. Da wird mit Sicherheit die große Frage sein, wie will er die Reformen durchbringen. Er hat momentan aber ein entscheidendes Glück. Er hat das große Glück, dass in der eigenen Partei keiner da ist, der mit großer Werbe die Nachfolge reklamiert. Und zwar aus einem entscheidenden Grund. Die anderen Kandidaten, ich denke natürlich zuallererst an Hendrik Wüst, der für sich gewissermaßen das primäre Recht behauptet, weil er der Mann der stärksten Landesverbandes Nordrhein-Westfalen ist. Er ist selber nicht geneigt anzutreten, weil er erstens noch seine Landtagswahl im April nächsten Jahres in Nordrhein-Westfalen gewinnen will und zum Zweiten genau weiß, wenn ich die Reformen zu machen hätte, dann würde meine Gunst bei der Wählerschaft auch sehr schnell absinken. Deshalb ist Merz momentan in der Führung seiner Partei, der zweiten Reihe, den Ministerpräsidenten einigermaßen unangefochten. Die ganz große Sorge, die er haben muss, ist die Frage, ob der Putsch von unten kommt, ob die Wählerinnen und Wähler, vor allem aber auch die Abgeordneten, die Angst kriegen, dass sie nicht mehr in die nächsten Parlamente kommen und deswegen sagen, Merz muss ersetzt werden. Das ist seine größte Gefahr.
7: Was denken Sie denn? Welche Stimmung wird ihm da heute entgegenschlagen in der Bundestagsfraktion?
17: Ja, heute wird man natürlich Kritik üben, sachlicher Art, und die Frage diskutiert wissen wollen, wie er die Wende schaffen will. Und wir haben ja in den letzten Tagen auch einiges gehört. Es war ja ganz bemerkenswert. Gestern beispielsweise hat der CDU-Spitzenkandidat in Berlin, Herr Evers, sehr deutlich gesagt, dass die Nahbarkeit der CDU verstärkt werden muss. Dass die CDU das machen muss, was Schwesig gelungen ist. Nah bei den Leuten zu sein, die Menschen mit ihren Sorgen ernst zu nehmen. Alles natürlich letztlich Anfragen, an denen nur 5 Meter von Evers entfernt stehen. Den Kanzler, der genau diese Nahbarkeit, diese Bürgernähe vermissen lässt. Das ist die eine Seite. Und es war bemerkenswert, dass der Kanzler selber diesen Begriff sogar, ja, den Begriff der Gerechtigkeit sehr stark gemacht hat und gesagt hat, ich sehe hier ein Gerechtigkeitsproblem. Er sprach ja sogar direkt zur Verblüffung übrigens aller die Frage der Krankenversicherungen an, gesetzlich privat als ein großes Problem, die Trennung, die Unterscheidung. Also hier hat offensichtlich der Kanzler den Schuss gehört und das wird heute sicherlich in der Fraktion seitens der Abgeordneten, die Angst haben, das dürfen wir nicht vergessen, die Angst haben um ihre Wiederwählbarkeit. Das wird hier artikuliert werden. Also die Grundfrage, wie schaffen wir es, Reformen, die grundsätzlich erforderlich sind, sozial verträglich zu machen?
7: Ja, der Kanzler hat ja gestern auch sehr deutlich gesagt, die CDU sei eben nur noch in Teilen Volkspartei. Auf zu viele Fragen habe die CDU keine zufriedenstellenden Antworten mehr. Heißt ja, dass man sich auch inhaltlich eigentlich ganz neu positionieren muss, oder?
17: Ja, absolut. Und das war auch bemerkenswert bei der gestrigen Ansprache. Er hatte oft den Namen seines Freundes Laumann. Er sagte ausdrücklich, mein Freund Laumann, also ein Mann des sozialen Flügels. Karl-Josef Laumann ist ja der Chef der sozialen Verbände innerhalb der Union. Das heißt, er machte deutlich, dass er es sehr ernst nimmt, dass hier wahrgenommen wird. Und man muss leider sagen, das wurde übrigens ihm, Herrn Merz, schon vor eigentlich 7, 8 Jahren angetragen, dass er von seiner harten, fordernden, neoliberalen Ausrichtung doch auch diese empathische Seite stark machen muss, das Soziale der CDU stärker in den Blick nehmen muss, andernfalls diese Reformen weiter bei der Bevölkerung auf Ablehnung stoßen werden. Das hat er gestern aufgenommen und insofern kann man gespannt sein, ob das heute eine erste Verständigung in der Fraktion ist, die natürlich aber auch, und da muss er einen unwahrscheinlich schmalen Grat gehen, auch die Befindlichkeiten aufnimmt, derer, die da sagen, na, die Reformen dürfen aber nicht abgeschwächt werden. Diese Gratwanderung existiert für ihn, denn es gibt natürlich genauso die treibenden Kräfte, ich nenne sie die Kräfte der Merz-Ultras, die mittlerweile fast seiner größten Gegner sind, weil sie sich von ihm um das Versprechen der harten Reform betrogen sehen.
7: Und wenn man sich dann jetzt neu positionieren will und muss, gilt das dann auch für die Brandmauer? Gibt es eine kritische Masse in der Union, die sich aus Panik oder mit Strategie eben doch auf eine wie auch immer geartete Kooperation mit der AfD einlassen wollen würde?
17: Diese Akteure gibt es in jedem Fall. Ich habe ja gerade die Ultras genannt und der herausragendste ist sicherlich Christian von Stetten. Das ist der Chef der Mittelstandsvereinigung innerhalb der Union, ein großer Verband, also gewissermaßen das Wirtschaftszentrum. Und dieser Mann hat bereits gesagt, man solle Frau Baas aus der Regierung rausschmeißen, was ja eigentlich nichts anderes zur Folge hätte, dass dann die SPD abtreten würde. Das würde sich die SPD natürlich nicht gefallen lassen. Das hätte aber zur Folge, dass man mit Minderheitsregierung regieren müsste. Und das wäre letztlich eine Regierung in Abhängigkeit von der AfD. Denn wer wollte glauben, dass eine SPD anschließend noch konstruktiv mitarbeitet, nachdem man sie aus der Regierung geschmissen hat? Also, das ist eine Idee, die wird immer wieder ventiliert aufgrund der Tatsache, dass diese Fraktion, der eher harten Reformbefürworter, den Eindruck hat, hier passiert zu wenig. Und das ist das große Problem von Friedrich Merz. Also hart gesprochen, die größten Gegner waren früher seine Unterstützer. Die größten Merz-Gegner sind in der eigenen Partei. Die drängenden Kräfte, die sagen, diese Reformen sind uns viel zu wenig. Aber die natürlich zur Kenntnis nehmen müssen, dass Merz ja nicht deswegen in der Bevölkerung abgestraft wird, weil seine Reformen als zu weich erscheinen würden, sondern im Gegenteil, weil sie vielen Menschen schon zu hart sind. Das ist das Problem. Und so ist Friedrich Merz ein Getriebener zweier Fraktionen seiner eigenen Partei. Auf der einen Seite die harten Merz-Ultras, die immer mehr von ihm verlangen, und auf der anderen Seite die anderen, die sagen, bloß ein Stück weit abschwächen, damit wir nicht noch mehr an Reputation und Zustimmung in der Bevölkerung verlieren.
7: Sehen Sie denn einen Weg für den Kanzler, auch für seine Regierung, für diese Koalition mit der SPD, zu der sich ja beide gestern bekannt haben, Vertrauen zurückzugewinnen, Ängste zu nehmen, Rationalität auch zu verbreiten?
17: Ja, ich glaube, das Wahlergebnis, vor allem in Mecklenburg-Vorpommern, das ja eine ganz ironische Seite hat. Es ist einerseits das historisch fatalste Ergebnis für die CDU. Noch eigentlich das von Sachsen-Anhalt, was ja schon der große Einschlag, was den Aufstieg der AfD anbelangt, bedeutete. Aber dass die Union nicht mehr 5% bei einer Landtagswahl erreicht, ist natürlich eine wirklich historische Zäsur. Es hat aber den positiven Nebeneffekt, übrigens auch den positiven vielleicht für den Kanzler, dass Manuela Schwesig jetzt mit einer doch ziemlich konventionellen rot-rot-grünen Koalition regieren kann. Wäre die CDU im Landtag gewesen, wäre das Regieren viel, viel schwerer gewesen. Hätte es möglicherweise Duldung geben müssen. Also ganz, ganz kompliziert. So ist Manuela Schwesig zukünftig die starke Kraft im Bund. Und ich glaube nicht, das ist die Befürchtung mancher, aber ich glaube nicht, dass sie der befürchtete reine Störfaktor sein wird, der gewissermaßen die Regierung massiv erschwert. Sie könnte im Gegenteil, weil sie ganz genau weiß, sie ist ja bundespolitisch hochbeschlagen, sie weiß ja auch, dass Reformen erforderlich sind. Sie könnte ein Stück weit das soziale Korrektiv stärker sein, das dieser Regierung mehr zur Empathie verhilft. Denn auch eines ist ja richtig. Beide Parteien müssen sich je unterschiedlich profilieren. Die SPD wird immer bemüht sein müssen, ein Stück weit auch soziales Korrektiv dieser Regierung zu sein, während die Union für die Stringenz der Reformen sorgen muss. Wenn sich diese Parteien so wechselseitig korrigieren, die Union in der Lage ist, die Reformen konstruktiv zu machen, auch stringent, und auf der anderen Seite es so etwas gibt wie eine soziale ausgleichende Funktion, dann glaube ich, wäre dieser Koalition ironischerweise gedient und Friedrich Merz hätte vielleicht so etwas wie eine soziale Ergänzung in Form einer gestärkten SPD. Das wäre vielleicht eine Perspektive, mit der dann doch diese so wichtigen Reformen in diesem nächsten halben Jahr, denn das genau ist das Fenster, in dem es passieren muss, bis zu den nächsten Landtagswahlen im Westen gut über die Bühne gehen könnten.
7: Albrecht von Lucke war das, Politikwissenschaftler und Redakteur der Blätter für deutsche und internationale Politik. Danke für Ihre Einschätzungen.
17: Ich danke Ihnen, Frau Kossmann.
7: Nach den Wahlen in Berlin und Mecklenburg-Vorpommern, wie weiter mit der Koalition und dem Kanzler? Das ist unser NDR-Info-Thema heute.
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1: Um gleich 8.31 Uhr mit Klaas Christoffersen. Das Bundeskabinett hat den angekündigten Tankrabatt auf den Weg gebracht. Die neue Regelung sieht vor, die Steuern auf Benzin und Diesel von kommender Woche an befristet zu senken. Aus der NDR-Nachrichtenredaktion Marius Zekri.
18: Die Ministerinnen und Minister haben die neue Regelung im sogenannten Umlaufverfahren beschlossen. Bundestag und Bundesrat sollen noch in dieser Woche zustimmen. Der Tankrabatt sieht vor, dass der Preis für Kraftstoffe vom 1. Oktober bis zum Jahresende um bis zu 17 Cent pro Liter sinkt. Die Kosten in Höhe von rund 2,5 Milliarden Euro teilen sich Bund und Länder. Als weitere Maßnahme gegen die hohen Kraftstoffkosten ist außerdem die Einführung eines Spritpreisdeckels geplant. Eine Sprecherin des Wirtschaftsministeriums nannte dazu keine genauen Termine. Es werde aber angestrebt, dass die staatliche Begrenzung der Benzinpreise zum 1. Januar eingeführt werden soll.
1: Bundeskanzler Merz berät am Nachmittag mit der Unionsfraktion über Konsequenzen aus den schlechten Wahlergebnissen der CDU bei den jüngsten Landtagswahlen. Dabei dürfte neben der persönlichen Verantwortung des Parteivorsitzenden auch der Reformkurs seiner Bundesregierung im Mittelpunkt stehen. Unsere Hauptstadtkorrespondentin Dagmar Pepping mit einer Einschätzung, was Merz in der Sitzung erwarten dürfte.
19: Das wird ein kritischer Moment für ihn werden. Die Unruhe in der Fraktion ist wirklich groß. Unzufriedenheit aus verschiedenen Gründen. Auch gerade die Jüngeren in der Fraktion, die drängen darauf, dass das Reformpaket zum Beispiel bei der Rente unbedingt durchgezogen werden muss. Auch gegen Widerstände der SPD. Es gibt andere, die sagen, wir hätten uns auch bei der Steuerpolitik viel, viel mehr versprochen. Also der wird sich heute auch sicherlich einiges anhören müssen. Denn auch das in Mecklenburg-Vorpommern passiert ist, zum ersten Mal in der Geschichte der Bundesrepublik als CDU nicht in einen Landtag einzuziehen. Das kann man Zäsuren nennen, man kann es aber auch eine Katastrophe nennen.
1: In Mecklenburg-Vorpommern gibt es bei der CDU bereits personelle Konsequenzen. Spitzenkandidat Peters erklärte nach dem Debakel bei der Landtagswahl seinen Rücktritt als Landesvorsitzender. Für den Übergang übernimmt der Bundestagsabgeordnete Amthor die Parteiführung. Aus Schwerin Stefan Luthmann.
20: Nach 2 Stunden Krisentreffen des Landesvorstands in Schwerin sagte ein sichtlich geknickter Peters, er ziehe mit seinem Rücktritt die persönlichen Konsequenzen aus dem schlechten Abschneiden der Landespartei. Erstmals in der bundesdeutschen Geschichte hatte die CDU den Einzug in einen Landtag verpasst. Es gab offenbar noch Versuche, Peters umzustimmen, ohne Erfolg. Der 45-Jährige, der das Amt erst 2024 übernommen hatte, sagte, er sei sich sicher, dass die CDU wieder eine tragende Rolle übernehmen werde. Für den Übergang übernimmt der Bundestagsabgeordnete und Staatsminister im Kanzleramt Amthor die Parteiführung.
1: Arbeitgeber und Gewerkschaften haben die Bundesregierung aufgefordert, mehr für eine bessere Bildung in Deutschland zu tun. Kinder und Jugendliche müssten in der Schule grundlegende Kompetenzen erwerben, die sie für ihre persönliche Entwicklung, ihren weiteren Bildungsweg und für das Berufsleben benötigen, heißt es in einem gemeinsamen Impulspapier der Bundesvereinigung der Deutschen Arbeitgeberverbände und des Deutschen Gewerkschaftsbundes. Auf diese Ziele müssten sowohl Sicherung als auch Weiterentwicklung der Schulqualität ausgerichtet sein. Dazu gehörten fachliche und soziale Kompetenzen genauso wie demokratische und digitale. Um diese Ziele zu erreichen, ist es laut BDA und DGB notwendig, die öffentlichen Bildungsausgaben gezielt zu erhöhen. In den USA ist offenbar der Weg frei für die Übernahme des Film- und Medienkonzerns Warner Brothers Discovery durch den Konkurrenten Paramount Skydance. Laut Medienberichten hat sich das Unternehmen mit 12 US-Bundesstaaten und der Autorengewerkschaft WGA geeinigt. Diese hatten gegen die Übernahme geklagt, weil sie höhere Preise und weniger Inhalte für das Publikum befürchteten. Teil der Verständigung ist auch ein Gremium, das die redaktionelle Unabhängigkeit der zu Warner gehörenden Sender CNN und CBS wahren soll. Das Geschäft hat ein Volumen von umgerechnet knapp 100 Milliarden Euro. Offshore-Windparks sollen in Zukunft einen bedeutenden Teil des deutschen Stroms liefern, doch der Ausbau stockt. Nun droht der Energiewende ein weiterer Rückschlag. Die Arbeiten an einem Milliardenprojekt des Energieriesen BP wurden wohl eingestellt. Das zeigen Recherchen von NDR, WDR und Süddeutscher Zeitung. Aus Hamburg, Verena von Ondarza.
2: Bis Ende Juli wurde das deutsche Projektteam offenbar aufgelöst, per Kündigung oder Freistellungsvereinbarung. Ehemalige Mitarbeitende erklären übereinstimmend, es seien weder Fundamente oder Turbinen für Windräder bestellt, noch seien Verträge über die Vermarktung des Stromes abgeschlossen. Yaranex BP verweist auf Anfrage auf erhebliche Verzögerungen im Netzausbau. Die nötigen Prozesse liefen weiter. Eine Entscheidung, die Projekte nicht zu bauen, sei nicht gefallen. Man prüfe verschiedene Optionen. Ein Scheitern der Mammutprojekte hätte massive Folgen. Für das Vorankommen der Energiewende, aber wohl auch für den Strompreis.
1: Auf dem Oktoberfest in München ist ein Mitarbeiter eines Fahrgeschäftes ums Leben gekommen. Nach Polizeiangaben ereignete sich an einem sogenannten Freefall Tower ein schwerer Unfall. Aus der Nachrichtenredaktion Thomas Frohwerk.
21: Der 52-jährige Mitarbeiter hatte sich demnach offenbar im Gefahrenbereich des Fahrgeschäfts aufgehalten. Warum, ist noch unklar. Als sich die Gondel des Freefall Towers mit hohem Tempo nach unten bewegte, wurde der Mann davon getroffen und so schwer verletzt, dass Wiederbelebungsversuche ohne Erfolg blieben. Augenzeugen des Vorfalls und die Betreiber des Fahrgeschäfts wurden von einem Kriseninterventionsteam betreut. Zur Ursache des Unfalls sind Ermittlungen aufgenommen worden.
1: Und das waren die Nachrichten.
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7: 17 bis 20 Grad, das sind die Höchstwerte heute. Dazu wird es größtenteils heiter bis sonnig sein. Nur westlich der Weser wolkig bis stark bewölkt und es bleibt zumeist trocken. Auch morgen wieder Sonne und Wolken. Von der Nordsee her kommt dann später Regen auf. Am Abend vereinzelt auch gewittrig bei 17 bis 20 Grad. Und die weiteren Aussichten am Donnerstag wolkig. Gebietsweise wird es Regenschauer geben bei 16 bis 19 Grad. Am Freitag dann wieder heiter bis wolkig und wieder öfter trocken bei 16 bis 20 Grad. NDR Info, der Verkehrsservice mit Staus und Behinderungen ab 3 Kilometern. A1, Osnabrück Richtung Bremen, zwischen Dreieck Stur und Bremen-Arsten, 4 Kilometer stockender Verkehr vor der Baustelle. A7, Hannover Richtung Flensburg, zwischen Hamburg-Hausbruch und dem Elbtunnel, 3 Kilometer stockend. A25, Geesthacht Richtung Hamburg, zwischen Nettelnburg und Allermöhe, 3 Kilometer stockender Verkehr. A27, Bremen Richtung Bremerhaven, zwischen Bremerhaven Süd und Bremerhaven Geestemünde, 3 Kilometer stockender Verkehr. Und A270, Blumenthal Richtung Ilpol, zwischen Bremen, Fegesackhafen und der B74 Bremen Nord, 4 Kilometer stockender Verkehr. Am Mikrofon ist Liane Kossmann. Schönen guten Morgen. Die Wahlen in Berlin und Mecklenburg-Vorpommern haben unterschiedliche Ergebnisse gebracht. Aber eines haben sie gemeinsam. Sie haben die politischen Ränder gestärkt, während die politische Mitte federn lassen musste. Die Linke, die Wahl in Berlin gewonnen hat, will vieles verändern, vor allem auf dem Wohnungsmarkt. Und das hat bei vielen Wählern gezogen. Sie konnte ihr Ergebnis mehr als verdoppeln. Und die Linke könnte damit zum ersten Mal in Berlin eine regierende Bürgermeisterin stellen. Jetzt will man auch schnell mit den Sondierungen beginnen, mit der SPD und den Grünen. Davor gilt es aber doch noch, einige Fragen zu klären. Die potenziellen Koalitionspartner drängen etwa darauf, dass die Linke ihr Antisemitismusproblem in den Griff bekommt. Die Parteiführung sagt das erneut zu. Aber reicht das? Aus Berlin, Frank Eichmann.
22: Die Wahlsiegerin von Berlin, linken Politikerin Elif Ehrab, stellt klar, Antisemitismus hat mit mir keine Chance.
23: Ich stehe für den Schutz von jüdischem Leben, genauso wie für den Schutz jedes anderen Lebens. Und ich gebe ein Schutzversprechen ab, dass die Menschen, in unserer Stadt sich wieder sicher fühlen müssen.
22: Und doch könnte das Projekt einer linken regierenden Bürgermeisterin ausgerechnet an der eigenen Parteibasis scheitern. Oder genauer an einem kleinen, aber lautstarken und auf Social Media sehr aktiven Teil, der sich immer wieder antisemitisch positioniert. Am Wochenende teilte ein linken Politiker einen Aufruf zur Wahlintifada. Bei der Wahlparty der Linken in Berlin-Neukölln wurde der Bundestagsabgeordnete Ferhat Koshak neben Ibrahim Ibrahim fotografiert, bekannt für israelfeindliche Ansichten und Chef einer pro-palästinensischen Organisation, die von der EU und den USA als Terrororganisation eingestuft ist. Das musste am Tag nach der Wahl die Bundesvorsitzende der Linken einordnen, Ines Schwertner.
3: Ja, Ferhat Koshak hat sich ja jetzt direkt auch davon distanziert, nicht nur von Ibrahim Ibrahim, sondern auch von allen gewaltverherrlichen Aufrufen. Und wir als Partei nehmen das sehr ernst, LFRab sowieso.
22: Antisemitismus, das ist eine rote Linie, die nicht überschritten werden darf, trotz erlaubter Kritik an Israel und seiner Kriegsführung. Das ist von der Parteispitze in Berlin oder im Bund immer wieder zu hören und so beschloss es auch der letzte Parteitag der Linken in Potsdam. Aber diese abstrakten Erklärungen reichen nicht, sagt Tom Uhlig von der Hochschule Rhein-Main, der sich seit Jahren mit Antisemitismus beschäftigt.
4: Natürlich kann man die israelische Regierung kritisieren, aber man sollte eben aufpassen, wenn eine Schwelle zum Antisemitismus überschritten wird. Das wird es regelmäßig und es passiert darauf relativ wenig.
22: Also, die linken Führung sollte umschalten vom abstrakten Mahnen zum konkreten Handeln.
4: Dass man eben wirklich auch einmal benennt, wogegen man denn insbesondere ist. Also, dass es nicht reicht zu sagen, ja, man lehnt es ab, dass das sogenannte Existenzrecht von Israel, wie das dann immer heißt, in Frage gestellt wird, sondern auch wirklich einmal benennt, wo denn konkret die Grenze überschritten ist, nämlich beispielsweise, wenn Israel mit dem Nationalsozialismus verglichen wird, wenn Israel dämonisiert wird und so weiter und so fort. Also das wirklich einmal auszubuchstabieren. Ich glaube, es ist gar nicht so furchtbar schwer, eine Grenze zu diesen Leuten zu ziehen. Gleichzeitig verliert man dann natürlich auch deren Milieu und deren Szenen.
22: Die vermeintlich pro-palästinensische Szene hat laut Uhlig großes Mobilisierungspotenzial, von dem auch die Linke profitiere.
4: Aber das ist nicht die einzige Partei, in der diese Probleme auftreten. Also es gibt von 2025 den sogenannten Berlin-Monitor, wo man versucht hat, in Berlin antisemitische Einstellungen zu untersuchen. Und da ist eben rausgekommen, dass es umso antisemitischer wird, umso weiter es nach rechts geht.
22: Nach der Berlinwahl aber steht die Linke unter besonderer Beobachtung. SPD und die Grünen fordern, klärt euer Antisemitismusproblem. Sonst könnte Rot-Rot-Grün scheitern, eine künftige gemeinsame Koalition. Denn zieht die Berliner Linke ins Rote Rathaus, dann gilt für sie dieser Satz von Gregor Gysi am Wahlabend.
5: Du hast plötzlich eine Verantwortung für die gesamte Stadt, für alle Berlinerinnen und Berliner und für alle Gäste der Stadt.
7: Sagt der linken Politiker Gregor Gysi, der Abgeordneter und Alterspräsident des Bundestages ist. Aus Berlin berichtete Frank Eichmann.
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7: Es ist einer der größten Zusammenschlüsse in der Geschichte der Medienbranche und ein Deal, den viele in der US-amerikanischen Medienbranche äußerst kritisch sehen. Die geplante Übernahme von Warner Bros. Discovery durch Paramount Skydance. 12 Bundesstaaten hatten wegen wettbewerbsrechtlicher Bedenken gegen diese Fusion geklagt. Nun hat sich der Medienkonzern mit ihnen auf einen Vergleich geeinigt. Auch die Gewerkschaft der Drehbuchautoren schließt sich an und lässt ihre Klage fallen. Ein Aktionsbündnis Filmschaffender kritisiert den Vergleich dagegen aufs Schärfste.
6: Breaking news into CNN, the deal to merge Warner Brothers.
24: Klar, dass der Vergleich Top-Thema bei CNN ist. Schließlich geht es auch um die Zukunft des Nachrichtensenders aus dem Warner Discovery-Konzern. CNNs eigener Medienspezialist Brian Stelter zu den Befürchtungen, CNN könne im Rahmen der Fusion mundtot gemacht werden.
25: David Ellison, the CEO of Paramount, he has sought close ties to Trump.
24: Paramount-Chef David Ellison hat schon bei früheren Fusionen die Nähe zu Trump gesucht. Sein Vater Larry, Oracle Software-Milliardär, der ist seit Jahren ein enger Verbündeter des Präsidenten. Deshalb die Sorge, was Paramount als CNN-Eigentümer für die redaktionelle Ausrichtung bedeuten würde. Bei CBS News hat Paramount schon das Sagen und Barry Weiss hat dort als neue konservative Chefredakteurin die Interviewsendung 60 Minutes umgebaut und etliche Mitarbeiter entlassen. Auch Kaliforniens Generalstaatsanwalt Rob Bonta sagt, er und seine 11 Kollegen aus anderen demokratisch regierten Bundesländern seien trotz Vergleich nicht glücklich über die Fusion als solche. Wir sind überzeugt, dass eine weitere Konzentration in Märkten, die für das amerikanische Wirtschaftsleben zentral sind, weder der US-Wirtschaft noch Verbrauchern oder dem Wettbewerb dient. Auch die Gewerkschaft der Drehbuchautoren, die parallel zu den Bundesstaaten geklagt hatte, stimmt nur zähneknirschend zu. Die Fusion sei schlecht für Autoren und die Branche insgesamt, aber die Gewerkschaft könne eben einen millionenschweren Prozess nicht alleine weiterführen. Wichtigste Zugeständnisse an die Gewerkschaft: Paramount zahlt 17,5 Millionen US-Dollar in einen Gesundheitsfonds und gibt eine 5-jährige Beschäftigungszusage für bestimmte CBS-News-Autoren. Kaliforniens Generalstaatsanwalt feiert, dass Mindestzahlen nicht nur für Blockbuster-Produktionen gelten, sondern auch für Independent-Filme. Damit behalten Minderheitenthemen ihren Platz, sagt er. Und alles sei einklagbar.
8: This is a court-enforceable settlement.
24: Es ist ein gerichtlich durchsetzbarer Vergleich, der die Beschäftigten in Hollywood schützt. Er setzt Leitplanken für faire Verhandlungen beim Fernsehen, schützt den Wettbewerb und schafft für Verbraucher im Rahmen der Fusion eine größere Auswahl. Es geht um 30 bis 32 große Produktionen und mindestens 4 Independent-Filme pro Jahr. Für jeden Film weniger muss Paramount Warner 30 Millionen Dollar Strafe zahlen. Über 5 Jahre soll der fusionierte Konzern 1,5 Milliarden Dollar zusätzlich in US-Produktionen stecken. 25 Millionen Dollar sind für den Independent-Film reserviert, knapp 50 Millionen sollen Arbeitsplätze sichern. Und was passiert mit CNN und der CBS-Nachrichtenredaktion? Eine Art unabhängiges Redaktionsgremium soll CNN und CBS News vor Einflussnahme schützen. Wie das genau aussehen solle, sei aber noch nicht klar, sagt CNN-Experte Brian Stelter.
7: Wegfrei für die Fusion von Paramount und Warner Bros. Aus Los Angeles berichtete Reinhard Spiegelhauer. Und gleich schauen wir nach New York. Dort beginnt heute mit der UN-Generaldebatte die wichtigste Woche des Jahres für die Vereinten Nationen. Zu besprechen gibt es vieles angesichts der zahlreichen ungelösten Konflikte in der Welt. Aber gibt es auch Lösungen? Fragen dazu gleich an unsere Korrespondentin in New York. Zuvor alles Wichtige, kurz und kompakt, 8.45 Uhr.
1: Die Bundesregierung hat den Tankrabatt auf den Weg gebracht. Im sogenannten Umlaufverfahren, also ohne zu einer Sitzung zusammenzukommen, hat das Kabinett den Gesetzentwurf beschlossen. Ab dem 1. Oktober bis zum Ende des Jahres sollen die Steuern auf Benzin und Diesel gesenkt werden. Es ist geplant, dass Bundestag und Bundesrat noch in dieser Woche über den Entwurf entscheiden. In New York beginnt heute mit der Vollversammlung das wichtigste Treffen der Vereinten Nationen. In der UN-Generaldebatte werden unter anderem Reden von US-Präsident Trump, dem türkischen Präsidenten Erdogan und dem britischen Premierminister Burnham erwartet. Am Rande des Treffens sind zahlreiche Gespräche zwischen einzelnen Staats- und Regierungschefs geplant. Unter anderem wird der ukrainische Präsident Zelensky mit US-Präsident Trump beraten. Die großen Fernsehsender in den USA haben ihre Berichterstattung über Präsident Trump eingeschränkt. Sie reagierten damit auf dessen Entscheidung, den Medien CNN, MS Now und Politico den Zutritt zum Weißen Haus zu verwehren. In Washington sind die großen TV-Sender in einem Pressepool zusammengeschlossen. Sie haben den freigewordenen Platz von CNN aus Protest nicht nachbesetzt. Die Auftritte von Präsident Trump werden deshalb nun seltener von Kameras begleitet. Das Wetter in Norddeutschland: größtenteils heiter bis sonnig, westlich der Weser wolkig bis stark bewölkt, meist trocken, Höchstwerte 17 bis 20 Grad. Das war der kurze Überblick. Weiter geht's mit Liane Kossmann.
7: Wir haben es gerade schon kurz im Überblick gehört. Das ist die wichtigste Woche der Vereinten Nationen, wenn im September die ganze Welt in New York zusammenkommt. Heute am Nachmittag deutscher Zeit beginnt die Generaldebatte der UN-Vollversammlung. 120 Staats- und Regierungschefs werden erwartet und Themen gibt es genug. Der Krieg in der Ukraine ist im 5. Jahr. Der Krieg der USA und Israels gegen den Iran steckt in einer diplomatischen Sackgasse. Auch im Gaza-Krieg bleibt der politische Einfluss der Vereinten Nationen begrenzt. Zu besprechen gibt es also genug, aber wird es auch Lösungen geben? Traditionell jedenfalls beginnt die Debatte mit einer Rede des UN-Generalsekretärs, die seine letzte sein wird. Ende des Jahres scheidet Antonio Guterres aus dem Amt. Darüber habe ich mit Gisele Ucker gesprochen, unserer Korrespondentin in New York, und sie gefragt, was wird sein Vermächtnis sein, vielleicht auch in dieser Rede?
9: Das ist eine sehr gute Frage, die sich hier viele stellen. Ich glaube, dass von Guterres nicht viel an Vermächtnis in einigen Jahren übrig bleiben wird. Man muss aber dazu auch sagen, dass es für ihn nicht einfach war. Kurz nachdem er 2017 ins Amt gekommen ist, da wurde auch Donald Trump zum ersten Mal vereidigt und ist seine erste Amtszeit als US-Präsident angetreten. Da sind die USA als wichtigster Geldgeber aus diversen UN-Organisationen ausgetreten. Das war wirklich eine Katastrophe und ein Einschnitt in der Geschichte der Vereinten Nationen. Dann kam auch noch die Pandemie, später die Kriege in der Ukraine und in Gaza und immer mehr auch die Entwicklung, die wir heute sehen, dass Staaten sich um ihre eigenen Interessen kümmern, aber nicht mehr so sehr um andere. Und so hat das dann auch mit den Blockaden im UN-Sicherheitsrat immer mehr zugenommen. Und das hat Guterres leider voll abbekommen. Das ist seit Bestehen der UN die vielleicht schwierigste Zeit für einen Generalsekretär gewesen. Er hat sich deutlich bemüht, mit Nachhaltigkeitszielen was gegen die Klimakrise zu tun, Ungleichheit anzusprechen. Er hat die dringend nötigen UN-Reformen angestoßen, auf den Weg gebracht. Er hat auch schon sehr früh übrigens vor den Gefahren von KI gewarnt. Hat irgendwie immer das Richtige gesagt und war weitsichtig, aber die Kraft, etwas durchzusetzen, die hatte er irgendwie nicht.
7: Mit Spannung wird ja dann auch immer der Auftritt des US-Präsidenten erwartet, erst recht, wenn der Donald Trump heißt. Welche Botschaft erwarten UN-Beobachter von ihm?
9: Ja, das ist relativ unvorhersehbar, was er sagen wird. Wahrscheinlich wissen das nicht mal seine Berater oder Redenschreiber. Im vergangenen Jahr hat er sich ja auch eher über nicht funktionierende Rolltreppen und Teleprompter bei den UN beschwert und dann zu großen Teilen nicht das vorgetragen, was eigentlich vorgesehen war. Dabei waren diese Teleprompter übrigens aus dem Weißen Haus und nicht von den Vereinten Nationen. Ich glaube, dass er den Krieg gegen Iran ansprechen und rechtfertigen wird. Das ist sicher ein Konflikt, den viele bei der Generaldebatte ebenfalls nennen werden, auch weil die Blockade in der Straße von Hormuz die ganze Welt betrifft. Und Trump wird mit Sicherheit auch eine Botschaft für seine eigene Bevölkerung mitgebracht haben. Er weiß, dass alle Augen auf dieser Bühne bei den UN auf ihn gerichtet sein werden. Und er nutzt das natürlich kurz vor den Zwischenwahlen im eigenen Land. Vielleicht wird er sich auch zu Grönland äußern. Nach seiner Rede soll er nämlich wahrscheinlich ein Abkommen mit Dänemark und Grönland unterzeichnen und den Konflikt um Grönland damit beenden.
7: Sie haben Iran schon angesprochen. Das ist ja ein Krieg, der die ganze Weltgemeinschaft irgendwie beschäftigt. Gibt es denn da am Rande dieser Generalversammlung möglicherweise auch neue Bemühungen für einen Frieden?
9: Ja, zumindest wissen wir, dass Donald Trump heute nach seiner Rede mit Vertretern der Golfstaaten zusammenkommt und sich trifft. Das kann natürlich nochmal diplomatischen Schwung in die Sache bringen. Allerdings ist Trump wahrscheinlich nicht mehr in New York, wenn dann der Präsident des Iran hierher reist und spricht, Masoud Pezeshkian. Insofern darf da natürlich ein Fragezeichen dahinter gemacht werden, was das wirklich bringt.
7: Und dann gibt's ja auch noch die Dauerkonflikte Ukraine und Gaza. Welche Rolle werden die spielen oder drohen die unterzugehen?
9: Ich habe schon den Eindruck, dass die Europäer versuchen, gerade das Thema Ukraine sehr herauszustellen und auch herauszustellen, wie wichtig die Unterstützung für die Ukraine nach wie vor ist. Frankreichs Präsident Macron, der hat sich hier in New York am Vorabend der UN-Generaldebatte schon mit US-Präsident Trump getroffen, weil beide schon hier in der Stadt waren. Macron hat dabei dafür geworben, dass die Unterstützung für die Ukraine nicht nachlässt. Trump wird sich auch heute mit Zelensky treffen. Der wird ihm mit Sicherheit auch noch mal erklären, dass die Ukraine jetzt vor einem weiteren Kriegswinter steht. Auch das Thema Gaza, das versuchen Länder wie Frankreich, Großbritannien auch noch mal auf die Tagesordnung zu

0: Kultur im Bundesland? Und wie kann Kultur in der kommenden Legislaturperiode aussehen? Joschka Brinks hat sich dazu umgehört.
1: Das ist jetzt, glaube ich, ganz, ganz wichtig, dass die Demokratinnen und Demokraten begreifen, was die Stunde geschlagen hat.
2: Schriftstellerin Anne Raabe stammt aus Wismar. Sie ist am Tag nach der Wahl noch niedergeschlagen. Sie wünscht sich jetzt,
1: dass auch Initiativen, insbesondere aus Westdeutschland, Initiativen im Osten unterstützen. Es geht ja oft gar nicht um richtig viel Geld, ja, aber ein bisschen, um die Jahresmiete zu halten, um die Betriebskosten zu halten und so weiter. Also, dass wir diese Orte sichern, an denen man sich begegnen kann, an denen man sich austauschen kann ohne Angst.
2: Solche Begegnungsorte wollen Kulturstätten sein, so wie das Mecklenburgische Staatstheater Schwerin. Für Intendant Hans-Georg Wegner ist klar:
3: Da ist unsere Aufgabe, die Leute zusammenzuhalten beziehungsweise Erfahrungen bereitzustellen, dass es miteinander geht, dass man miteinander leben kann, dass man miteinander arbeiten kann, dass man miteinander Kunst machen kann. Und da ist unser großer Ehrgeiz, dass wir eine faszinierende Erfahrung dieses Miteinanders auch bereitstellen können.
2: Das Ergebnis der Wahl ist in Stadt und Region unterschiedlich ausgefallen. Anlass für Andreas Stegemann von PopKW, Landesverband für populäre Musik und Kreativwirtschaft, nochmal auf die Bedeutung von Musikclubs in der Region hinzuweisen. Dort gäbe es die Chance auf einen echten Austausch.
4: Gerade auch durch Social Media begegnet man sich nicht mehr wirklich und kommuniziert nur noch oberflächlich. Aber diese Orte, wir haben ja auch festgestellt, dass 80% der Musikspielstätten im ländlichen Raum eben interdisziplinäre Orte sind. Also da geht es nicht um Party, da werden auch mal Lesungen gemacht, da wird Kino gemacht, da trifft sich der Töpferverein. Ja, also diese Orte braucht es mehr denn je. Und dafür treten wir dann an.
2: PopKW sei mit der bisherigen Kulturministerin Bettina Martin in gutem Kontakt gewesen und freut sich nun auf eine weitere Zusammenarbeit. Der Literaturrat MV befürchtet, dass die finanziellen Mittel für Kultur im Landeshaushalt in Zukunft nicht größer werden. Trotzdem will der Literaturrat weiterhin besonders gegen Eingriffe in die künstlerische Freiheit kämpfen. Dass diese Eingriffe nicht immer direkt aus der Politik kommen müssen, davon berichtet Jana Sonnenberg von FREDAG, dem Landesverband Freie Darstellende Künste MV. In der freien Theaterszene gäbe es schon jetzt immer wieder Überlegungen, welche Inhalte überhaupt noch gespielt würden, sagt sie. Das beginne schon bei kindgerechten Aufführungen von Shakespeares Heinrich V., eine Auseinandersetzung mit dem Thema Krieg.
5: Und schon an diesem Beispiel sehen wir, wie zögerlich Schulklassen reagieren, in dieses Stück zu gehen, weil wir befürchten, es gibt Sorge, Erklärungsnot, Eltern gegenüber oder. Auch Lehrer sehen sich wahrscheinlich da in einer Bedrängnis. Und da befürchten wir, dass sich das verstärken wird und dass sich Meinungen weiter polarisieren auf politischer Ebene, aber dann natürlich auch zurückgespiegelt auch auf die Verbände, so wie unseren.
2: Mit der Kulturpolitik sei der Verband bisher weitestgehend zufrieden. Jana Sonnenberg hofft, dass die zukünftige Regierung das Ohr weiter offen habe. Sven Müller ist Intendant von Theater und Orchester in Neubrandenburg und Neustrelitz und wünscht sich eine Fortsetzung der verlässlichen Finanzierung, in MV Theaterpakt genannt. Und generell eine bessere Werbung für das Kulturland MV.
6: Also von der zukünftigen Regierung, glaube ich, muss man auch kommunizieren, dass das Land MV wunderschön ist und ein unglaubliches Potenzial hat, meiner Meinung nach auch diese Mischung von Natur und Kultur, was Einzigartiges ist und ein Erfolgsmodell werden kann.
0: Die Reaktionen der Kulturszene auf die Wahl in Mecklenburg-Vorpommern. Joschka Brinks hat sich für uns umgehört.
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0: Ja, und der Tag gestern nach den Wahlen, der war ja geprägt von Analysen. Wie lassen sich die Wahlsiege für Parteien der politischen Ränder einordnen? Gut 38% ja für die AfD in Mecklenburg-Vorpommern und knapp 26% für die Linke in Berlin. Welche Signale gehen davon auch für die Bundespolitik aus? Unsere Gastautorin Miriam Holstein, stellvertretende Chefin Politik bei der BILD, sieht dringenden Gesprächsbedarf für die Parteien der demokratischen Mitte.
8: Wir müssen reden. Mit diesem Satz beginnt oft das Ende einer Beziehung. Eine Seite sagt, ich habe so oft erklärt, was mich stört, aber du hast mir nie zugehört. Genau diese Botschaft haben viele Wähler am vergangenen Sonntag an die Parteien der demokratischen Mitte geschickt. Ihr habt uns nicht zugehört. Und deshalb gehen wir jetzt mit denen mit, die uns ein besseres Leben versprechen. Es wäre falsch, diese Menschen einfach als undankbar oder extrem abzustempeln. Nicht jeder, der sich durch kriminelle Ausländer bedroht fühlt, ist ein Rassist. Rassistisch ist die Forderung, alle Ausländer aus dem Land zu werfen. Und nicht jeder, der über die Berliner Mieten empört ist, ist linksradikal.

0: rechtsradikal ist das Versprechen, alle großen Wohnungsunternehmen einfach zu enteignen. Wichtig wäre, endlich zuzuhören und die Menschen nicht mit dem Hinweis abzuspeisen, dass es doch keinen Grund zur Klage gibt. Die Beziehung zwischen Bürgern und demokratischer Mitte ist vielleicht noch zu retten. Aber dafür müssen wir reden,
1: meint Miriam Holstein, stellvertretende Chefin Politik bei der Bild. Die Rhein-Neckar-Zeitung aus Heidelberg macht das starke Abschneiden der AfD im Nordosten und der Linken in der Hauptstadt vor allem daran fest,
2: dass ihnen aus der Mitte keine adäquaten Antworten mehr gegeben werden. Simple Lösungen werden da attraktiv. Denn die Verunsicherung ist gigantisch und die Menschen empfänglich. Sie haben ein tiefes Bedürfnis nach Stabilität. Gleichzeitig gärt der Wunsch nach Veränderung, auch wenn dies paradox anmutet. AfD und Linke versprechen beides. Die Mitte muss eben jene Erzählung auch bieten. Stabilität durch Disruption.
1: Mit dem Scheitern an der 5%-Hürde in Mecklenburg-Vorpommern ist die CDU zum ersten Mal in ihrer Geschichte aus einem Landesparlament geflogen. Die Taz aus Berlin wertet das als eine schlechte Nachricht.
2: Selbst für jene, die sich nicht vorstellen können, diese Partei zu wählen. Denn es erschüttert nicht nur die CDU bis ins Mark, die eine der tragenden Säulen der Demokratie ist. Es hinterlässt auch ein gefährliches Vakuum in der bürgerlichen Mitte. Stark waren die Christdemokraten immer dann, wenn es ihnen gelang, Wählerinnen und Wähler in vielen verschiedenen Milieus anzusprechen. Das ist Angela Merkel 16 Jahre lang ziemlich gut gelungen.
1: Die Volksstimme aus Magdeburg bezeichnet die jüngsten Wahlen als Abstimmungen über März mit regionalem Anstrich. Die Zeitung sieht für die CDU danach nur noch einen Ausweg.
2: Es gibt in Deutschland eine entwickelte Sehnsucht nach purem Konservatismus. Findet die CDU nicht dahin zurück, wird sie irgendwann nicht mehr gebraucht.
1: Das waren die Standpunkte, zusammengestellt heute von Volko Damm. Sie hören NDR Info bis hierhin mit Liane Kossmann. Gleich bei uns die 9 Uhr Nachrichten und dann übernimmt hier mein Kollege Andreas Sperling.
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4: Um 9 Uhr mit Michael Hafke. Das Bundeskabinett hat den sogenannten Tankrabatt auf den Weg gebracht. Mit dieser Entscheidung sollen viele Autofahrer entlastet werden. Aus Berlin, Eva Huber.
5: Tanken soll billiger werden. Die Bundesregierung will deshalb die Energiesteuer auf Benzin und Diesel senken, nämlich um 14 Cent pro Liter. Dadurch müssen Autofahrer und Autofahrerinnen auch weniger Mehrwertsteuer auf ihren Sprit zahlen. Die Bundesregierung rechnet deshalb insgesamt mit einer Entlastung von rund 17 Cent pro Liter. Gelten soll der Tankrabatt ab dem 1. Oktober bis zum Ende des Jahres. Der Bundestag und auch die Bundesländer müssen aber noch zustimmen. Das ist bis zum Ende dieser Woche geplant.
4: In der CDU wird nach den Wahlniederlagen vom Sonntag wieder laut über den Reformkurs der Regierung diskutiert. Heute kommt die Unionsfraktion im Bundestag zusammen, um mit Bundeskanzler Merz über Konsequenzen und das weitere Vorgehen zu beraten. Sachsens Ministerpräsident Kretschmer hat im Deutschlandfunk nochmal davor gewarnt, die Menschen im Land zu verunsichern, etwa beim Thema Rente.
6: Und deswegen wird darüber zu sprechen sein. Mit Handwerkern, mit Industriearbeitern, mit den Gewerkschaften. Und nur wenn es uns gelingt, da einen fairen Ausgleich zu erzeugen, werden wir auch die Bereitschaft erzeugen können, auch den Weg bei Reformen in der Rente mitzunehmen. Und wenn die gesamten ostdeutschen Ministerpräsidenten plus einige im Westen sagen, das ist ein Thema, über das zu reden ist, ist es ein großer, großer Fehler, vor Landtagswahlen dann zu sagen, das machen wir alles nicht, wir ziehen das durch. Die Menschen haben auch über diesen Punkt abgestimmt. Und deswegen wird es bei diesem ganz konkreten Anliegen auch Veränderungen geben.
4: Sachsens Ministerpräsident Kretschmer. Zwei Tage nach der Landtagswahl beginnen in Mecklenburg-Vorpommern die Beratungen über die künftige Regierung. In Schwerin kommen dazu die neu gewählten Abgeordneten in ihren Fraktionen zusammen. Aus der NDR Nachrichtenredaktion Thomas Kuhlmann.
7: Manuela Schwesig hat sehr gute Chancen, Regierungschefin zu bleiben. Die SPD kam zwar nur auf Platz 2 hinter der AfD, aber mit Linken und neu dazu den Grünen hätte sie eine stabile Mehrheit. Der SPD-Landesvorstand gab gestern Abend schon das Okay für Sondierungsgespräche. Die AfD sieht sich in der Opposition, Spitzenkandidat Holm geht wieder zurück in den Bundestag. Die CDU im Nordosten bricht förmlich auseinander. Landeschef Peters und Generalsekretärin Hofmeister traten am Abend zurück. Philipp Amthor übernimmt übergangsweise. Zum ersten Mal überhaupt hat die Nordost-CDU keinen einzigen Sitz im Landtag.
4: Bei den Vereinten Nationen in New York beginnt am Nachmittag die Generaldebatte. Bis Ende der Woche halten hochrangige Vertreter der mehr als 190 Mitgliedstaaten Reden zur Lage der internationalen Gemeinschaft. Den Auftakt heute machen unter anderem UN-Generalsekretär Guterres, US-Präsident Trump und der französische Staatschef Macron. Für Deutschland ist Außenminister Wadephul nach New York gereist. Kanzler Merz hatte seine Teilnahme wegen der Krise seiner CDU nach den jüngsten Landtagswahlen abgesagt. Die Schweizer Reederei MSC will offenbar große Teile der Papenburger Meierwerft kaufen. Nach NDR-Informationen wird bereits verhandelt. Christina Gerlach in Papenburg mit den Einzelheiten.
8: Gespräche laufen. So haben wir es von Insidern gehört. Gespräche zwischen der Reederei MSC, dem Bund, dem Land Niedersachsen und der Familie Meier, die 20% der Anteile hält und deren Ziel von Anfang an ein Rückkauf der Werft war. Mit den Schweizern, mit MSC, könnte das klappen. Nach NDR-Informationen soll die Familie dann mehr Einfluss bekommen. Das Land Niedersachsen und der Bund waren mit je 200 Millionen Euro bei der Werft eingestiegen, um die Insolvenz abzuwenden.
4: Die Hamburger CDU fordert für die marode Kühlbrandbrücke im Hafen der Hansestadt den Bau einer provisorischen Ersatzbrücke zu prüfen. Hintergrund ist, dass der geplante Neubau voraussichtlich erst Anfang der 2040er Jahre fertig sein wird. Sollte die bisherige Brücke nicht so lange durchhalten, brauche man einen Plan B. Hamburg dürfe bei seiner wichtigsten Hafenverbindung nicht auf das Prinzip Hoffnung setzen, heißt es in einem Antrag der CDU-Fraktion für die kommende Bürgerschaftssitzung. Die Kühlbrandbrücke in Hamburg ist marode und gilt auch als zu niedrig für große Containerschiffe der neuen Generation. Und das waren die Nachrichten.
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9: Das Wetter heute größtenteils heiter bis sonnig, nur westlich der Weser wolkig bis stark bewölkt, zumeist aber den ganzen Tag über trocken. Höchste Temperaturen 17 bis 20 Grad. Die gleichen Temperaturen auch morgen, 17 bis 20 Grad. Dazu Sonne und Wolken, von der Nordsee kommt Regen auf, am Abend vereinzelt auch gewittrig. 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Stau oder stockender Verkehr ab 3 Kilometern Länge. A1 Osnabrück Richtung Bremen. Zwischen Dreieck Stur und Bremen-Arsten 4 Kilometer stockender Verkehr vor der Baustelle. A7 Hannover Richtung Flensburg. Zwischen Hamburg-Hausbruch und dem Elbtunnel 3 Kilometer stockend. Ebenfalls 3 Kilometer stockender Verkehr auf der A25 Geesthacht Richtung Hamburg. Zwischen Nettelnburg und Allermöhe. A27 Bremerhaven Richtung Bremen. Zwischen Bremen-Fahr und Bremen-Sebaldsbrück 4 Kilometer stockender Verkehr. Autobahn 27, Walsrode Richtung Bremerhaven, zwischen Achim Nord und Bremen 4 Kilometer Stau. Nochmal A27, Bremen Richtung Bremerhaven, zwischen Bremerhaven Süd und Bremerhaven-Gistemünde 3 Kilometer stockend. Und zum Schluss die A270, Blumenthal Richtung Ilpol, zwischen Bremen-Fegesackhafen und der B74 Bremen Nord 4 Kilometer stockender Verkehr. 9 Uhr und 6 Minuten, Sie haben NDR Info eingeschaltet, heute Vormittag mit Andreas Sperling. Schönen guten Morgen. In den USA ist ein Medienstreit entbrannt und losgetreten hat den im Prinzip der Präsident. Der hatte den Sendern CNN, MS Now und Politico Hausverbot im Weißen Haus erteilt. Die betroffenen Anbieter wollen das nicht hinnehmen, sie wollen dagegen vorgehen. Und andere Programme in den USA solidarisieren sich, wollen die Berichterstattung über Präsident Trump einschränken. Dessen Team hat derweil ein eigenes Streaming-Angebot gestartet, nämlich Trump TV. Aus Washington Ralf Borchert über einen Medienstreit und die Folgen.
10: CNN, MS Now und Politico haben nach ihrem Ausschluss aus dem Weißen Haus nicht nur Klage eingereicht, zahlreiche andere US-Medien haben sich solidarisch erklärt. So gab es am Montag zum ersten Mal keine Fernsehbilder von Trump durch den sogenannten TV-Pool. Traditionell begleitet im täglichen Wechsel einer der 5 großen Sender ABC, CBS, NBC, CNN und Fox News den Präsidenten auf Schritt und Tritt und stellt die Bilder allen Medien zur Verfügung. Am Montag wäre CNN an der Reihe gewesen, keiner der anderen Sender sprang ein, auch nicht der sonst stets Trump-freundliche Sender Fox News. Fox-Korrespondentin Jackie Heinrich ist zudem die Präsidentin der White House Correspondents Association, des Verbands der Korrespondenten, die aus dem Weißen Haus berichten. Sie betonte in ihrem Sender, die drei ausgeschlossenen Medien würden sich zu Recht gegen Trump wehren. Es bekommt nicht jeder automatisch Zugang zum Weißen Haus. Aber wenn die Akkreditierung einmal erteilt ist, kann man sie nicht wieder entziehen, weil man die Berichterstattung nicht mag. Heinrich ergänzte, wenn jetzt ein Präzedenzfall geschaffen werde, könnten auch künftige US-Präsidenten ihnen nicht genehme Medien ausschließen. Man müsse an die langfristigen Folgen solcher Entscheidungen denken. Trump selbst wiederholte seinen Vorwurf, die drei ausgeschlossenen Medien würden nur Falschnachrichten verbreiten. Bei einer Pressekonferenz mit New Yorks Bürgermeister Soran Mamdani, die von einem lokalen New Yorker Fernsehsender übertragen wurde, sagte Trump: Ich denke, diese Unternehmen haben eine Verpflichtung, fair zu sein. Und wenn es Fake News sind, habe ich die Verpflichtung, sie nicht zuzulassen. Dennoch sind die meisten Juristen der Ansicht, dass der Ausschluss der drei Medien keinen Bestand haben wird. Über den Eilantrag von CNN, MS Now und Politico entscheidet der gleiche Richter, der schon während Trumps erster Amtszeit einen ähnlichen Fall verhandelt hat. Damals wurde CNN-Korrespondent Jim Acosta von Trump ausgeschlossen. Bundesrichter Timothy Kelly, obwohl von Trump selbst ernannt, hat die sofortige Wiederzulassung Acostas angeordnet. Der auf das Thema Pressefreiheit spezialisierte Anwalt Connor Fitzpatrick meinte jetzt bei CNN:
11: This is a violation of the First Amendment.
10: Dies ist ein Verstoß gegen den ersten Verfassungszusatz. Schon morgen am Mittwoch findet die erste Anhörung vor Gericht statt. Der Eilentscheid könnte noch am gleichen Tag fallen, sicher ist das aber nicht. Wenn eine neue Niederlage vor Gericht droht, warum hat Donald Trump den Streit dann jetzt vom Zaun gebrochen? Mehrere US-Medien berichten, Trumps persönliche Assistentin Natalie Harp habe ihm kurz zuvor Zitate von CNN, MS Now und Politico präsentiert. Der Anwalt Ty Cobb, in Trumps erster Amtszeit einer seiner Rechtsberater, meint: Trump nimmt das alles persönlich. Es ist eine Folge seines übersteigerten Narzissmus. Jede Art von Kritik erzeugt für ihn einen Feind. Stephanie Grisham, in Trumps erster Amtszeit vorübergehend für die Pressearbeit im Weißen Haus zuständig, sagte ebenfalls bei CNN: Es ist kein Geheimnis, dass er sich in dieser Amtszeit nur noch mit Leuten umgeben hat, die ihm das sagen, was er hören will. Und selbst wenn ihm jemand rät, etwas nicht zu tun, er macht am Ende sowieso, was er will. Er tut, was er will, wann er will.
12: 9:10 ist es jetzt.
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12: Nach einem Warnstreik in Schleswig-Holstein im Busgewerbe wollen Verdi und die Arbeitgeberseite eine Lösung im Tarifkonflikt finden. Die Tarifpartner treffen sich heute zur dritten Verhandlungsrunde. Zwei Angebote hatte die Gewerkschaft zuvor abgelehnt. Christian Nagel berichtet.
13: Verdi fordert für die etwa 1.800 Beschäftigten der kommunalen Busbetriebe in Kiel, Neumünster, Lübeck und Flensburg 6,5% mehr Geld bei einer Laufzeit von einem Jahr. Die Arbeitgeberseite lehnt das vehement ab und hat zuletzt 4,4% in zwei Schritten bei einer Laufzeit von 2 Jahren angeboten. Verdi ist das zu wenig und reagierte mit 2 Warnstreikaktionen. Insgesamt 3 Tage lang standen fast alle Busse der kommunalen Betriebe still. Besonderer Knackpunkt der Verhandlungen ist weiter die von Verdi geforderte Sonderzahlung von 650 Euro jährlich, die nur Gewerkschaftsmitglieder bekommen sollen. Für die Arbeitgeberseite kommt diese Regelung nicht in Frage. Laut Verhandlungsführer Jakobsen ist so ein Bonus nicht mit den Verbandsrichtlinien vereinbar.
12: Es verläuft unterirdisch und ist mehr als 27.600 Kilometer lang. Gemeint ist das Kanalisationsnetz in Schleswig-Holstein. Doch nach Angaben des Gemeindetages ist es an vielen Stellen in die Jahre gekommen und einfach marode. Der Verband kommunaler Unternehmen schätzt das Investitionsvolumen bundesweit auf 520 Milliarden Euro. Auch in Schleswig-Holstein dürften viele Milliarden Euro notwendig sein. Der Klimawandel stellt die Kommunen und ihre Abwassernetze dabei noch vor besondere Herausforderungen. Welche das sind, darüber berichtet Hauke von Hallern.
14: Auf der einen Seite führt Starkregen immer häufiger dazu, dass die Abwassernetze überlastet sind. Auf der anderen Seite sorgen Trockenperioden regelmäßig dafür, dass durch die Kanalisation zu wenig Wasser fließt. Laut Verband kommunaler Unternehmen reicht es nicht, einfach größere Kanäle zu bauen. Die Lösung sei vielmehr eine Kombination aus Rückhalte- und Speicheranlagen, Entsiegelung und mehr Grünflächen. Damit die Abwassergebühren dabei nicht noch weiter steigen, fordert der Verband kommunaler Unternehmen mehr Geld für Infrastrukturprogramme. Dem BUND-SH geht ohnehin die Modernisierung von Kläranlagen nicht schnell genug. Der Umweltverband mahnt zusätzliche Reinigungsstufen an.
12: Großstädten soll beim Umgang mit Crack-Konsumenten geholfen werden. Das hat Hendrik Streeck, der Bundesdrogenbeauftragte, gestern bei seinem ersten Besuch in Hamburg angekündigt. Zusammen mit Sozialsenatorin Melanie Schlotzhauer ließ sich Streeck die Beratungsstelle Drop-In am Hamburger Hauptbahnhof zeigen. Jörn Strehler-Pohl.
15: Wir sehen den Druck auf die Großstädte, sagt der Bundesdrogenbeauftragte. Er wolle deshalb alle Akteure an einen Tisch bekommen, so Hendrik Streeck bei seinem Besuch im Drop-In. Ziel seien gemeinsame Pilotprojekte im Umgang mit Crack. Ein Konzept dafür liege bereits vor, so der CDU-Politiker. Einzelheiten nannte er aber noch nicht. Zu einer Bundesratsinitiative Hamburgs wollte sich Streeck nicht äußern. Hamburg schlägt vor, die Weitergabe von Kleinstmengen an Drogen in den Konsumräumen zu legalisieren. Bisher ist das streng verboten. Hintergrund ist, dass nach Angaben der Sozialbehörde gerade Crack oft gemeinsam aus einer Pfeife konsumiert wird und die Szene auf diese Weise von der Straße geholt werden soll. Das soll Stadtteile wie St. Georg entlasten. Das Drop-In gibt es im nächsten Jahr seit 40 Jahren. Es verbindet Drogenkonsumräume mit medizinischer Hilfe und Sozialberatung. Gleichzeitig gilt das Umfeld als Negativbeispiel für die Verelendung in Großstädten.
12: In Löningen im Kreis Cloppenburg in Niedersachsen ist im vergangenen März unter dem Auto einer Frau eine Handgranate entdeckt worden. Gestern hat die Polizei nun in Meppen den mutmaßlichen Täter festgenommen und seine Wohnung durchsucht. Antonia Richter dazu.
16: Der 53-Jährige steht unter dem Verdacht, die Handgranate als Sprengfalle unter dem Auto der Frau versteckt zu haben. Der Stift der Handgranate wurde laut Polizei mit einer Schnur an der Felge des Autos befestigt. Gegen den Meppener sind nun mehrere Strafverfahren eingeleitet worden, wegen versuchten Mordes, dem Verstoß gegen das Kriegswaffenkontrollgesetz sowie der Vorbereitung eines Sprengstoffverbrechens. Die Polizei spricht von einer Beziehungstat. Die Ermittlungen laufen noch. Der Tatverdächtige ist inzwischen wieder auf freiem Fuß.
12: Und das waren Informationen aus den norddeutschen Bundesländern. Menschen mit massivem Übergewicht setzen seit einiger Zeit große Hoffnung auf eine Spritze, die beim Abnehmen helfen kann. Die man allerdings auch kontinuierlich in Langzeittherapie verabreicht bekommen muss. Einfacher als so eine Spritze ist natürlich die Tablette. Auch die ist jetzt auf dem Markt. Auch sie enthält den Wirkstoff Semaglutid. In unserer Gesundheitsreihe in Zusammenarbeit mit Visite im NDR Fernsehen immer dienstags sagen wir gleich nach dem Sport, wie die Pille wirkt, für wen sie gedacht ist und worauf man achten sollte. Die Pläne für etwas niedrigere Spritpreise haben eine weitere Hürde genommen. Damit beginnt jetzt die kurze aktuelle Übersicht.
4: Das Bundeskabinett hat den Gesetzentwurf zum Tankrabatt beschlossen. Vom 1. Oktober an bis Ende des Jahres sollen die Steuern auf Benzin und Diesel um 17 Cent pro Liter gesenkt werden. Das Finanzministerium rechnet damit, dass der Bund durch die Maßnahme rund 2,5 Milliarden Euro weniger einnimmt. So einen Rabatt hatte es schon im Mai und Juni gegeben. Damals wurden die Spritpreise gedämpft. Die Mineralölkonzerne gaben die Steuersenkung allerdings nicht vollständig an Autofahrer weiter. Der Landesvorsitzende der CDU in Mecklenburg-Vorpommern, Peters, hat sein Amt aufgegeben. Sein bisheriger Stellvertreter Amthor übernimmt die Aufgabe zusätzlich kommissarisch. Die CDU kam bei der Landtagswahl am Sonntag auf nur 4,9% und verpasste damit den Einzug ins Parlament. Laut Landeswahlleiter fehlten der Partei rund 800 Stimmen, um über die 5%-Hürde zu kommen. Die SPD will mit Grünen und Linken über ein mögliches Regierungsbündnis sprechen. Auf dem Oktoberfest in München ist ein Mitarbeiter eines Fahrgeschäfts tödlich verletzt worden. Laut Polizei handelte es sich mutmaßlich um einen Betriebsunfall. Der 52 Jahre alte Mann soll sich an einem Freefall-Turm in einem Bereich aufgehalten haben, in dem er nicht hätte sein dürfen. Er wurde von einer Gondel getroffen und starb später im Krankenhaus. Und das Wetter Norddeutschlands ist größtenteils heiter bis sonnig. Westlich der Weser ist es wolkig und stark bewölkt, bleibt meist trocken bei Werten zwischen 17 und 20 Grad. Soweit der kurze Überblick. Weiter mit Andreas Sperling.
12: 9.17 Uhr ist es jetzt. Guten Morgen.
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12: Es gibt so einige Fußballfans, die meinen, der Bundeskanzler sollte sich mal was vom neuen Bundestrainer abgucken. Vor allem, wenn es darum geht, Menschen zusammenzuführen und gut zu kommunizieren. Ina Kast.
17: Ja, jüngstes Beispiel dafür, wie geschickt und mitdenkend Jürgen Klopp in seiner neuen Rolle als Bundestrainer agiert. Laut Bild-Zeitung soll Klopp einen Brief an sämtliche frühere Nationalspieler und auch Nationalspielerinnen geschickt haben und um Unterstützung und Rückhalt fürs DFB-Team gebeten haben. Unter anderem soll er geschrieben haben, er selbst sei als Spieler meilenweit von einer Nominierung entfernt gewesen. Heute dürfe er sie als Bundestrainer selbst vornehmen. Das sei ein großes Privileg, das er zu schätzen wisse. So wie er auch die Verdienste der frühere Nationalspieler nicht hoch genug einschätzen könne. Klopp sucht also den Kontakt zu Menschen. Anne van Eickels über einen ganz normalen Bundestrainer.
18: Es ist gut 10 Jahre her. Da sagte Jürgen Klopp einen vermutlich nicht vorher zurechtgelegten Satz. 5 Worte, die ihn bis heute wohl kaum besser beschreiben können.
19: So I'm a totally normal guy. I'm the normal one, maybe, if you want this.
18: The normal one, also genau wie alle anderen. Jürgen Klopp hat gute Seiten und schlechte, trifft viele richtige Entscheidungen und einige falsche.
19: Mir ist nicht egal, was andere Leute denken, ich kann mich nur nicht danach richten.
18: Jürgen Klopp ist immer seinen eigenen Weg gegangen, hat immer selbst bestimmt, was er machen will. Mit wenig Platz für andere und anderes neben sich. Das sollte man wissen, wenn man mit Klopp zu tun hat, ihm Verantwortung überträgt. Im Gegenzug gibt es dafür das emotional-sportliche Kloppo-Gesamtpaket.
20: Also wenn ich etwas mache, dann lass es uns bitte richtig machen. Das ist das, was am Ende zu Erfolg führt.
18: Und Erfolg hat der Trainer immer gehabt. In Mainz, Dortmund und Liverpool. Ein Potenzialoptimierer, dort, wo die Weltklasse fehlte. Jürgen Klopp führte seine Mannschaften mit viel Teamgeist aus dem Mittelmaß nach oben. Als Menschenfänger mit großen Worten und großem Herz.
19: Mein Wertekompass basiert, wenn man so will, auf 3 Dingen. Das ist meine Erziehung, mein Glaube und mein gesunder Menschenverstand. Und je nachdem, was gerade notwendig ist, nutze ich dann sozusagen.
18: Jürgen Klopp vereint und vereinnahmt. Bei seinen bisherigen Clubs hinterließ er großen Liebeskummer, der gefühlt überall noch immer anhält. Die Sehnsucht nach einem wie The Normal One ist dort bis heute groß. Auch bei BVB-Präsident Hans-Joachim Watzke. Er gehört zum Präsidium des Deutschen Fußballbundes, das den neuen Bundestrainer gesucht hat. Seine Beziehung zu Klopp, echte Liebe.
21: Was uns in den 7 Jahren verbunden hat, das war mehr als miteinander arbeiten. Das ist einfach so. Werde ich nie wieder erleben. In der Form. In dieser Form des totalen Vertrauens. Des Totalen sich aufeinander verlassen können.
18: Doch Jürgen Klopp ist eben auch.
19: So I'm a totally normal guy. I'm the normal one.
18: Und zu einem, der genauso ist wie jeder andere, gehören neben den Stärken eben auch Schwächen. Klopps Selbstbewusstsein und seine Lässigkeit können manchmal überheblich wirken. Dazu kam sein letzter Job im Red Bull-Imperium bei den Fußballtraditionalisten nicht gut an und wurde sogar als Verrat am Sport gewertet.
19: Aber da waren ja früher auch schon welche dabei, die gedacht haben, dass meine Zähne zu groß sind. Ich habe mir die Haare machen lassen und habe irgendwie komische Werbepartner. Also man kann es einfach nicht allen recht machen. Deshalb habe ich es nie versucht.
18: Und spätestens jetzt wissen alle, dass Jürgen Klopp nie etwas vorgemacht hat. Er ist the normal one, mit Stärken und Schwächen, genauso wie alle anderen.
17: Ja, und auf die sportlichen Stärken hoffen nun die Fans der Nationalmannschaft. Übermorgen geht es in der Nations League in Amsterdam gegen die Niederländer. Jetzt geht's nach Kanada. In Montreal finden in dieser Woche die Straßenrad-Weltmeisterschaften statt. Heute ist ein deutsches Sextett auf Medaillenjagd als Mixed-Staffel. Und wie das im Radsport überhaupt aussieht, erfahren Sie jetzt von unserem Reporter Holger Gerska.
22: Die Staffel hat viele Fans unter den Sportlerinnen und Sportlern. Bis vor ein paar Jahren wurden die Mannschaftszeitfahren bei Weltmeisterschaften getrennt für Frauen und Männer ausgetragen und vor allem in den Profiteams. Seit 2019 fahren zunächst die 3 Männer und dann nach einer imaginären Stabübergabe die 3 Frauen. Hier in Montreal jeweils reichlich 20, also insgesamt etwas mehr als 40 Kilometer. Vor allem aber, und das ist Maximilian Walscheid wichtig, nicht als Emirates, Red Bull oder Wismar-Team, sondern als deutsche Nationalmannschaft.
23: Ich muss aber auch sagen, dass man sich auch zwischendurch ein bisschen daran erinnern muss, dass es besonders ist, weil wir sind ja jetzt hier auch gerade im Männerbereich mit einem routinierten Team am Start. Jetzt sowohl für Jascha, Niki als auch mich ist das weder das erste Profijahr noch die erste WM und versuche mir dann auch zu sagen, dass das was Besonderes ist und ja, dieser Bundesadler, der ist mir schon wichtiger.
22: Tatsächlich war Maximilian Walscheid gemeinsam mit Nikias Arndt und damals noch Toni Martin vor 5 Jahren Weltmeister in dieser Disziplin. Bei den Frauen hat es seitdem einen kompletten Generationswechsel gegeben, aber die Begeisterung für die Staffel wurde an Antonia Niedermeyer und ihre Kolleginnen vererbt.
24: Das genieße ich dann immer, das ist irgendwie auch immer so ein schönes Erlebnis, wo man dann merkt, okay, ist einfach mal so
0: wirklich als Team zusammenzufahren. Und ja, es ist einfach was Besonderes, was man eben nicht so oft hat.
22: Und die Frauen sind richtig gut. Denn schließlich fährt auch die Bronzemedaillengewinnerin im Einzelzeitfahren Franziska Koch in dieser Mannschaft.
0: Ich finde es schon echt cool, im Team auch zusammenzufahren. Natürlich das Einzelzeitfahren, da fokussiert man sich ganz auf alleine. Aber im Team muss halt auch die Wechsel stimmen. Man muss sozusagen gleichmäßig fahren, weil man kann sich im Team sozusagen auch gegenseitig killen. Man muss halt zu dritt harmonieren und das ist halt schon eine Kunst, die ich sehr faszinierend finde.
22: Und die deutsche Staffeln ganz gut beherrschen. Fast immer gab es Medaillen bei Welt- und Europameisterschaften. Ausnahme war das vergangene Jahr, als eine extrem ersatzgeschwächte Mannschaft Fünfte wurde. Maximilian Wascher zum Beispiel hat bei 4 Staffeleinsätzen immer eine Medaille gewonnen. Hier in Montreal baut er auf die Ausgeglichenheit des Sextetts.
23: Ja, es geht um das Zusammenspiel und ich denke, dass wir in beiden Geschlechtern wirklich eine sehr geschmeidige Truppe haben. Ich bin sicher, dass die Frauen das technisch und auch kräftemäßig sehr gut machen werden. Und bei den Männern weiß ich, dass wir es können. Insofern bin ich optimistisch.
22: Noch etwas zuversichtlicher ist sein Teamkollege Jascha Sütterlin.
1: Ja, definitiv. Also wir rechnen auf jeden Fall mit dem Podium. Wenn es Gold wird, wäre natürlich am schönsten. Ne?
22: Favoriten sind trotzdem in erster Linie die Schweiz und Frankreich. Aber zu den Medaillenkandidaten gehört Team Deutschland auf jeden Fall.
17: Wir sind am deutschen Nachmittag immer wieder live an der Strecke in Montreal dabei. Das deutsche Sextett wird ab kurz nach 4:30 an den Start gehen. Mit Spannung wird erwartet, welcher deutsche Bewerber ins Rennen um Olympische Spiele geschickt wird. Am Samstag wird es Klarheit dazu vom Deutschen Olympischen Sportbund geben. Berlins Chancen sind mit dem Wahlergebnis vom vergangenen Sonntag wohl geschrumpft. Die Linkspartei hatte die Wahl als stärkste Kraft ja gewonnen und lehnt Olympia strikt ab. Spitzenkandidatin Elif Erhalb sagte gestern, sie halte die 6 Millionen Euro, die schon für die Olympia-Bewerbung ausgegeben wurden, für eine Steuergeldverschwendung. Sie sehe bei Olympischen Spielen keinen Vorteil für Berlin, so Erhalb. Ja, damit dürfte wohl München jetzt die größten Chancen auf eine deutsche Olympia-Bewerbung haben.
12: Das war's vom Sport mit Ina Kast.
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12: Ist das eine Alternative zur Spritze? Den Abnehmwirkstoff Semaglutid gibt es schon länger auch als Tablette. Bislang durfte die aber nur Typ-2-Diabetes-Patienten verschrieben werden. Jetzt dürfen auch Adipositas-Patienten Semaglutid in Tablettenform bekommen. Die EU-Kommission hatte im Sommer die Zulassung erteilt und seit 3 Wochen ist das Präparat im Handel. Was unterscheidet die Pille von den Spritzen und für wen ist sie gedacht? Doris Tromballa erklärt die Unterschiede.
2: Im Prinzip ist es ganz leicht. Tablette rausdrücken, einen Schluck Wasser dazu und fertig. Nie war die medikamentöse Behandlung von Adipositas einfacher. Aber hat die neue Wegovy-Pille auch die gleiche Wirkung wie die Spritze? Professor Katharina Timper, Direktorin der klinischen Ernährungsmedizin am TUM-Klinikum rechts der Isar.
5: Im Prinzip ist das genau der gleiche Wirkstoff, egal ob oral eingenommen oder als Spritze. Und es ist auch so, wenn die Pille ganz korrekt eingenommen wird, dann gibt es eigentlich auch keinen Unterschied bezüglich der Effizienz.
2: Der Wirkstoff ist Semaglutid. Die Substanz ahmt im Körper ein Darmhormon nach, das übermäßigen Hunger und Appetit dämpft und die Sättigung verstärkt. Bei der Spritze zeigte sich ein Gewichtsverlust von bis zu 19% innerhalb von etwas mehr als einem Jahr, zusätzlich zu Ernährungsumstellung und Bewegung. Bei der Pille waren es rund 14%. Dass es das Medikament jetzt nicht nur als Spritze, sondern auch als Tablette gibt, ist eine neue Chance in der Therapie von Adipositas, sagt Professor Jens Aberle, Endokrinologe am Universitätsklinikum Hamburg-Eppendorf.
24: Es gibt doch viele Menschen, die Vorbehalte haben, sich Medikamente zu spritzen. Das wissen wir schon relativ lange und da gibt es auch eine Menge Studien zu. Also wenn Sie eine Person fragen, möchten Sie ein Medikament lieber spritzen oder als Tablette nehmen, dann sagen 90% lieber als Tablette. Und für uns ist es natürlich zusätzlich hilfreich, ein weiteres Angebot zu haben.
2: Allerdings, damit der Wirkstoff ausreichend im Körper ankommt, muss man bei der Einnahme der Tabletten sehr genau sein, erklärt Professorin Timper.
5: Es ist ganz wichtig, dass diese Pille nüchtern eingenommen wird, am Morgen und auch mit wenig Wasser. Also man darf auch nicht zu viel Flüssigkeit dazu nehmen. Und dann sollte man mindestens 30 Minuten warten, bis man isst oder andere Getränke zu sich nimmt oder auch andere Medikamente einnimmt. Und wenn man das eben nicht einhält, dann sinkt die Verfügbarkeit des Wirkstoffes und damit auch die Effektivität rapide ab.
2: Die Einnahme des Adipositas-Medikaments Wegovy wird also bequemer. Aber etwas Unbequemes bleibt: das Risiko für Nebenwirkungen. Adipositas-Medikamente sind keine harmlosen Lifestyle-Produkte und sie ersetzen auch nicht Ernährung, Bewegung und langfristige Betreuung, sie sind ein Teil der Therapie. Die häufigsten Nebenwirkungen sind ähnlich wie bei den Spritzen: Übelkeit, Durchfall, Verstopfung und Erbrechen. Seltene schwere Nebenwirkungen sind Gallenprobleme oder eine Entzündung der Bauchspeicheldrüse. Adipositas-Medikamente gelten inzwischen als wahre Erfolgsgeschichten und deshalb sind viele Pharmaunternehmen auf den Zug aufgesprungen. Nach Angaben des Verbands forschender Arzneimittelhersteller werden weltweit gerade mehr als 70 Präparate getestet. Professor Aberle hat selbst an einer Studie mitgewirkt zu einer Tablette, die in den USA bereits zugelassen ist.
24: Das ist ein extrem dynamisches Forschungsgebiet. Und es gibt wirklich viele neue Präparate, die in klinischer Entwicklung sind. Retratrutid ist eins davon, das im Moment, so wie wir es absehen können, das am stärksten wirksame Medikament. Aber es gibt zum Beispiel Substanzen, die man einmal im Monat spritzt. Es gibt andere Tabletten noch. Also da kommt einiges auf den Markt.
2: Bei den Neuentwicklungen geht es nicht darum, welches Präparat den meisten Gewichtsverlust in der kürzesten Zeit schafft. Adipositas ist eine komplexe Erkrankung. Und deshalb braucht man verschiedene Wirkstoffoptionen, um möglichst vielen Adipositas-Betroffenen mit der jeweils richtigen Kombination helfen zu können.
12: Der Abnehmwirkstoff Semaglutid, jetzt auch als Pille, wirkt die genauso gut wie die Spritze? 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
1: Um 9.30 Uhr mit Michael Hafke. Das Bundeskabinett hat den angekündigten Tankrabatt auf den Weg gebracht. Die neue Regelung sieht vor, die Steuern auf Benzin und Diesel von kommender Woche an befristet zu senken. Aus der NDR Nachrichtenredaktion Marius Zikri.
2: Die Ministerinnen und Minister haben die neue Regelung im sogenannten Umlaufverfahren beschlossen. Bundestag und Bundesrat sollen noch in dieser Woche zustimmen. Der Tankrabatt sieht vor, dass der Preis für Kraftstoffe vom 1. Oktober bis zum Jahresende um bis zu 17 Cent pro Liter sinkt. Die Kosten in Höhe von rund 2,5 Milliarden Euro teilen sich Bund und Länder. Als weitere Maßnahme gegen die hohen Kraftstoffkosten ist außerdem die Einführung eines Spritpreisdeckels geplant. Eine Sprecherin des Wirtschaftsministeriums nannte dazu keine genauen Termine. Es werde aber angestrebt, dass die staatliche Begrenzung der Benzinpreise zum 1. Januar eingeführt werden soll.
1: Nach den Landtagswahlen in Mecklenburg-Vorpommern und Berlin diskutieren CDU und SPD im Bund über Konsequenzen aus den Ergebnissen. Die stellvertretende SPD-Vorsitzende Rehlinger forderte, die Bundesregierung müsse die Signale aus der Bevölkerung annehmen. Die saarländische Ministerpräsidentin sagte in den ARD-Tagesthemen, SPD und Union müssten gemeinsam überlegen, ob noch Änderungen an den Sozialreformen nötig seien.
3: Hier geht es um echte Reformen und sollte die mitgetragen werden. Es gibt Reformansätze, bei denen man die Dinge verändert, bei denen man dafür sorgt, dass die Beitragsstabilität auch hergestellt werden kann. Das gilt im Übrigen nicht nur für die Rente, sondern auch für das Pflegepaket. Der Pflegedeckel wäre ein solcher Vorschlag, gegenfinanziert und würde die Möglichkeit bieten, den Bundesbürgerinnen auch deutlich zu sagen, hier spart ihr sogar etwas bei den Pflegekosten. Ich glaube, das ist der Moment, wo man auch sagen muss, bei jeder Reform muss es etwas Gutes auch für die Bürgerinnen und Bürger gehen, denn Schmerz ist kein Qualitätsmerkmal für Reformen.
1: Die stellvertretende SPD-Vorsitzende Rehlinger. In Mecklenburg-Vorpommern gibt es bei der CDU bereits personelle Konsequenzen. Spitzenkandidat Peters erklärte nach dem Debakel bei der Landtagswahl seinen Rücktritt als Landesvorsitzender. Für den Übergang übernimmt der Bundestagsabgeordnete Amthor die Parteiführung. Aus Schwerin Stefan Luthmann.
4: Nach 2 Stunden Krisentreffen des Landesvorstands in Schwerin sagte ein sichtlich geknickter Peters, er ziehe mit seinem Rücktritt die persönlichen Konsequenzen aus dem schlechten Abschneiden der Landespartei. Erstmals in der bundesdeutschen Geschichte hatte die CDU den Einzug in einen Landtag verpasst. Es gab offenbar noch Versuche, Peters umzustimmen, ohne Erfolg. Der 45-Jährige, der das Amt erst 2024 übernommen hatte, sagte, er sei sich sicher, dass die CDU wieder eine tragende Rolle übernehmen werde. Für den Übergang übernimmt der Bundestagsabgeordnete und Staatsminister im Kanzleramt Amthor die Parteiführung.
1: Arbeitgeber und Gewerkschaften haben die Bundesregierung aufgefordert, mehr für eine bessere Bildung in Deutschland zu tun. Kinder und Jugendliche müssen in der Schule grundlegende Kompetenzen erwerben, die sie für ihre persönliche Entwicklung, ihren weiteren Bildungsweg und für das Berufsleben benötigen, heißt es in einem gemeinsamen Impulspapier der Bundesvereinigung der Deutschen Arbeitgeberverbände und des Deutschen Gewerkschaftsbundes. Dazu gehörten fachliche und soziale Kompetenzen genauso wie demokratische und digitale. Auf diese Ziele müssten sowohl Sicherung als auch Weiterentwicklung der Schulqualität ausgerichtet sein. Um sie zu erreichen, ist es laut BDA und DGB notwendig, die öffentlichen Bildungsausgaben gezielt zu erhöhen. In den USA eskaliert der Streit über die Verbannung mehrerer Medien aus dem Weißen Haus. Als Konsequenz haben die großen US-Fernsehsender angekündigt, ihre Berichterstattung über Präsident Trump einzuschränken. Aus der NDR Nachrichtenredaktion Rainer Glitz.
5: Unter den verbannten Medien ist auch der Nachrichtensender CNN, der Teil des sogenannten Presspools des Weißen Hauses ist. In ihm haben sich die großen TV-Sender zusammengeschlossen und teilen ihre Bilder von Terminen des Präsidenten. Die anderen Mitglieder des Presspools haben beschlossen, den Platz von CNN nicht neu zu besetzen. Als Konsequenz werden die Auftritte von Donald Trump nun deutlich seltener von Kameras begleitet. Neben CNN sind auch der Sender MS Now und Politico vom Weißen Haus ausgesperrt worden. Dagegen haben sie Klage eingereicht.
1: In der Nordsee hat der Energiekonzern BP offenbar seine Arbeiten an einem großen Offshore-Windpark eingestellt. Recherchen von NDR, WDR und SZ legen nahe, dass das deutsche Projektteam aufgelöst wurde. Das britische Unternehmen selbst verweist auf Verzögerungen beim Netzausbau. Eine Entscheidung darüber, das Projekt zu beenden, sei bislang nicht gefallen. Verschiedene Optionen würden geprüft, heißt es. Laut Fachleuten wäre ein Scheitern der Pläne für den Ausbau der Offshore-Windkraft in Deutschland fatal. Erst im Mai war öffentlich geworden, dass der französische Konzern Total Energies mehrere größere Windparks in Nord- und Ostsee nicht mehr bauen will. In Dithmarschen startet heute wieder die traditionellen Kohltage. Sie feiern in diesem Jahr bereits das 40. Jubiläum. Zur Eröffnungsfeier auf einem Hof in Hemme-Zennhusen wird auch Schleswig-Holsteins Ministerpräsident Günther erwartet. Bis zum Sonntag feiert die Region mit zahlreichen Veranstaltungen und Verkostungen das vitaminreiche Gemüse. Dithmarschen ist das größte geschlossene Kohlanbaugebiet Europas. In diesem Jahr werden auf mehr als 3000 Hektar rund 90 Millionen Kohlköpfe geerntet. Und das waren die Nachrichten.
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6: Größtenteils heiter bis sonnig, nur westlich der Weser wolkig bis stark bewölkt, zumeist aber den ganzen Tag über trocken. Höchste Temperaturen heute 17 bis 20 Grad, morgen die gleichen Werte 17 bis 20 Grad. Dazu Sonne und Wolken, von der Nordsee kommt Regen auf, am Abend vereinzelt gewitterig. Und so geht es an den kommenden Tagen weiter. Donnerstag wolkig und gebietsweise Regenschauer. Am Freitag heiter bis wolkig und wieder häufiger trocken. An den Temperaturen ändert sich in den nächsten Tagen wenig. Die liegen so bei 16 bis 20 Grad. 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Stau oder stockender Verkehr ab 3 Kilometer Länge. A1 Osnabrück Richtung Bremen zwischen Dreieck Stur und Bremen-Arsten. 4 Kilometer stockender Verkehr vor der Baustelle. A7 Hannover Richtung Flensburg, zwischen Hamburg-Hausbruch und dem Elbtunnel 3 Kilometer stockend. A27 Bremerhaven Richtung Bremen, zwischen Bremen-Fahr und Bremen-Sebaldsbrück 4 Kilometer stockender Verkehr. Und A27 Walsrode Richtung Bremerhaven, zwischen Achim-Nord und Bremen 4 Kilometer Stau. 9.36 Uhr NDR Info mit Andreas Sperling. Nach den Wahlen in Berlin und Mecklenburg-Vorpommern, wie weiter mit der Koalition und wie weiter mit dem Kanzler? Das fragen wir heute in unserem NDR-Info-Thema. Und schon gestern Abend haben Hörerinnen und Hörer und auch die Zuschauer des YouTube-Kanals genau über dieses Thema diskutiert, in der Sendung Mitreden Deutschland diskutiert. Dominik Eichmann hat zugehört und er fasst die Sendung zusammen.
7: Den Menschen mehr zuhören. Diese Forderung kommt von vielen Hörerinnen und Hörern. Kanzler Merz wirke zu kühl, zu unnahbar. Man habe den Eindruck, dass er kein Gefühl für die wirklichen Probleme der Menschen hat. Felix Schumann zieht einen Vergleich mit Kanzlerin Merkel.
8: So grundsätzlich würde ich mir einfach wünschen, dass unser Herr Kanzler wieder mal ein bisschen mehr an die Menschen einfach rantritt. Ich bin ja Millennial und ich komme noch aus der goldenen Angie-Zeit. Ich habe sie einfach sehr herzlich und warm in Erinnerung. Und das fehlt mir einfach so ein bisschen. Einfach, dass mal wieder man unseren Kanzler nicht nur auf Social Media oder auf TikTok halt irgendwo sieht, sondern halt einfach auch mal wieder im echten Leben bei den Leuten, die es betrifft.
7: Die Bundesregierung hat das Gespür dafür verloren, welche Sorgen die Menschen im Land bewegen. Das ist auch die Kritik von Armin Ott. Für den Ukraine-Krieg gebe man Milliarden aus, aber für die eigenen Leute habe man kein Geld übrig.
9: Die regierenden Parteien müssen für eine größtmögliche Mittelschicht sorgen. Für bezahlbaren Wohnraum, bezahlbare Energie- und Lebenshaltungskosten. Vor allem wollen die wenigsten jungen Leute in den Krieg.
7: Das Thema Gerechtigkeit taucht immer wieder auf in der Sendung. Der Wahlerfolg in Berlin kommt nicht überraschend für Michael Möckel.
10: Die Linke ist auf jeden Fall die einzige Partei, die innenpolitisch das größte Problem aus meiner Sicht einfach zum Thema macht und sich wahrscheinlich für einfach gerechtere und sozialere Politik einsetzen würde.
7: Die Linke sei die einzige Partei, die die ungleiche Verteilung des Vermögens in Deutschland zum Thema mache. Tobias Schulze, Fraktionsvorsitzender der Linkspartei im Berliner Abgeordnetenhaus, erklärt sich den Erfolg seiner Partei so.
11: Wir haben seit 2 Jahren sehr intensiv mit den Menschen in Berlin gesprochen, sei es, dass wir Umfragen gemacht haben, sei es, dass wir an den Wohnungstüren geklingelt haben und gefragt haben mit unseren Mitgliedern, wo der Schuh drückt, wo es brennt. Und die Menschen haben uns gesagt, dass es im Kern vor allem um die Mieten und um die Lebenshaltungskosten in der Stadt geht.
7: Aber wie sollte man mit der anderen großen Gewinnerin der jüngsten Wahlen umgehen, mit der AfD? Weg mit der Brandmauer, meint Georg Lang.
12: Man muss einfach die AfD mit einbeziehen, ganz einfach. Und entzaubern. Ich bin der Meinung, diese Regierung müsste die SPD rausschmeißen und mit der AfD zusammengehen. Das ist meine ganz persönliche Meinung.
7: Die AfD gewinne Jahr für Jahr Stimmen dazu. Und wenn das so weitergehe, werde die Partei irgendwann allein regieren. Mit absoluter Mehrheit, ohne jede Erfahrung. Es gibt aber auch mehrere Stimmen, die die Kritik an Kanzler Merz und der Bundesregierung für überzogen halten. Die Reformen seien unpopulär, weil sie lange verschlafen wurden. Trotzdem gäbe es dazu keine Alternative. Und Lutz Dadaniak verweist auf globale Probleme, auf die die Bundesregierung wenig Einfluss habe.
13: Man muss die realen Probleme sehen und sich denen stellen. Und es ist ja die Frage, ob jetzt die anderen Parteien dafür alle bessere Vorschläge haben. Ich möchte wissen, wie die anderen die Straße von Hormuz freikriegen und die Inflation bremsen. Keine Ahnung.
5: Stimmen aus der Sendung Mitreden, Deutschland diskutiert von gestern Abend. Und der Straße von Hormuz, das ist auch das Stichwort, die Lage im Nahen Osten, die hohen Energiepreise, die beschäftigen uns auch jetzt.
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5: Denn die Situation dort im Nahen und Mittleren Osten, sie treibt nach wie vor die Energiepreise und damit auch die politisch Verantwortlichen vor sich her. Das hat sich besonders deutlich am vergangenen Freitagabend gezeigt, als sich die Berliner Koalition auf den letzten Metern vor den Wahlen in Mecklenburg-Vorpommern und Berlin noch auf eine Neuauflage des Tankrabatts und eine Spritpreisbremse verständigt hat. Vor allem die Fahrer von Verbrennerautos stehen damit im Zentrum der Debatte. Dabei beschäftigen die steigenden Energiepreise auch in anderen Bereichen viele Menschen. Und darüber möchte ich jetzt sprechen mit meiner Kollegin Jenny Roth aus der Wirtschaftsredaktion. Ich nehme mal an, gerade mit Blick auf die herannahende Heizperiode machen sich viele Menschen auch akut darüber Sorgen, oder?
14: Ja, absolut. Also dazu haben uns auch schon mehrere Zuschriften erreicht. Zum Beispiel von einer Dame, die als Krankenschwester arbeitet und sagt, für sie sei das Thema Heizen gerade sehr viel akuter als das Thema Sprit. Denn zur Arbeit kommt sie notfalls auch mit öffentlichen Verkehrsmitteln, heizen aber, da wird sie im Winter nicht drumherum kommen. Diese Hörerin zum Beispiel heizt mit Öl, wie übrigens knapp 20% der Haushalte in Deutschland.
5: Ja, und da sind die Aufschläge zum Teil erheblich, oder?
14: Ja, ganz genau. Wenn man das zum Beispiel mit dem September vergangenen Jahres vergleicht, dann lag der Preis da im Durchschnitt noch bei ca. 93 Euro pro 100 Liter. Aktuell sind es rund 170 Euro, also fast das Doppelte. Für ein Ehepaar mit einem angenommenen Jahresverbrauch von 1500 Litern sind das also aktuell ca. 2.600 Euro im Jahr. Das liegt natürlich, wie auch beim Sprit, vor allem an dem zuletzt noch mal deutlich gestiegenen Ölpreis. Der ist zwar gestern erst mal wieder unter die Marke von 100 Dollar gefallen, aber die Lage bleibt angesichts der unberechenbaren Situation im Iran und am Roten Meer sehr angespannt und unkalkulierbar. Zwar beziehen wir unser Rohöl ja gar nicht aus der Region, aber die Verknappung des Angebots beeinflusst die Preise einfach weltweit.
5: Ja, und man muss es wahrscheinlich so sagen, deshalb ist eine wirkliche Entspannung am Heizölmarkt gerade nicht in Sicht.
14: Ja, also zumindest würde ich nicht drauf wetten. Und das ist besonders bitter für die Menschen, die nach Ausbruch des Krieges damit gewartet haben, ihre Tanks aufzufüllen, in der Hoffnung, dass die Preise eben wieder sinken. Das haben wir immer wieder von Händlern gehört, dass die Nachfrage im Sommer, wo eigentlich Kunden zu günstigen Preisen ihre Tanks füllen, ganz außergewöhnlich gering war. Und das könnte nun tatsächlich bumerangmäßig zurückschlagen, denn wenn nun alle gleichzeitig bestellen müssen, weil es kälter wird, dann treibt das die Preise natürlich noch weiter.
5: Was bedeutet das denn, jetzt muss ich mich kurz orientieren, sieht es denn da in Sachen Gas, wir gehen jetzt vom Öl zum Gas, ne? Ja. Sieht es in Sachen Gas besser aus, denn dann ist ja nach wie vor, das ist ja die wichtigste Heizquelle der Deutschen.
14: So ist es, also bei den Großhandelspreisen, da sehen wir dort ebenfalls eine deutliche Aufwärtsbewegung. Hier hat sich der Preis in diesem Jahr auf mehr als 80 Euro pro Megawattstunde fast verdreifacht. Damit liegt er zwar so hoch wie seit fast 4 Jahren nicht, aber immer noch weit unter den Rekorden aus dem Jahr 2022, als es im Zuge des Ukraine-Krieges zeitweise Preise von mehr als 300 Euro pro Megawattstunde gab. Dennoch, der Anstieg ist deutlich spürbar, denn rund ein Fünftel der weltweiten Lieferungen ging ja bisher durch die Straße von Hormuz. Und auch wenn wir mittlerweile stärker diversifiziert sind in Deutschland, Flüssiggas aus anderen Quellen beziehen, angesichts der noch zu füllenden Speicher und der Lage am Golf sollte man zumindest damit rechnen, dass die Preise dauerhaft hoch bleiben oder sogar weiter steigen.
5: Und das bedeutet was konkret für die Verbraucherinnen und Verbraucher?
14: Ja, also aktuell hängt das davon ab, ob ich Bestandskundin oder Neukunde bin. Für Neukunden sind die Preise laut des Vergleichsportals Verivox bereits um ein Drittel gestiegen. Die günstigsten Neutarife liegen derzeit so um die 12,6 Cent pro Kilowattstunde. Für ein Ehepaar mit einem Verbrauch von 10.000 Kilowattstunden wären das dann also 1.200 60 Euro im Jahr plus etwaige Grundgebühren und so weiter. Bestandskunden sollten ihre Verträge checken und schauen, habe ich eine Preisgarantie beziehungsweise wann läuft die aus? Dann nämlich können gestiegene Preise weitergegeben werden und Experten fürchten, dass zum Jahreswechsel auch Preise von mehr als 15 Cent pro Kilowattstunde möglich sein könnten. Aber wie gesagt, vieles hängt davon ab, wie sich die Lage am Golf entwickelt und natürlich auch, wie hart der Winter dann wirklich wird.
5: Und nun hat sich ja die Bundesregierung in Sachen Sprit erneut bewegt, hat Entlastungen auf den Weg gebracht, auch wenn die zum Teil umstritten sind. Ist das denn auch mit Blick auf die Heizkosten geplant?
14: Ja, gute Frage, denn wenn wir uns zurückerinnern, hatten wir in der Folge des Ukraine-Krieges vor ein paar Jahren ja auch einen befristeten Gaspreisdeckel und die sogenannte Energiepreispauschale. Das war ja eine Einmalzahlung von 300 Euro, meist ausgezahlt durch den Arbeitgeber, um die Kosten durch den Energiepreisschock abzufedern. Ein ähnlicher Versuch, den allerdings die Arbeitgeber aus eigener Tasche zahlen sollten, war ja im Frühjahr auf viel Empörung gestoßen und krachend gescheitert. Es gibt Stimmen, die auch jetzt Hilfen fordern. Sozial- und Mieterverbände zum Beispiel fordern auch, die geplanten Einschnitte beim Wohngeld zu überdenken. Denn da soll ja unter anderem auch ausgerechnet die Heizkostenpauschale halbiert werden. Auf meine Nachfrage, ob denn konkrete Schritte von Seiten der Bundesregierung geplant sind, um die Bürgerinnen und Bürger bei den Energiepreisen weiter zu entlasten, hat man beim Bundesfinanzministerium gestern jedenfalls lediglich auf die Äußerung des Kanzlers und des Finanzministers zum Tankrabatt vom Freitag verwiesen und sehr allgemein geantwortet, man behalte die Lage im Blick.
5: Jenny Roth aus unserer Wirtschaftsredaktion war das über steigende Energiepreise und mögliche Entlastungen. Und um diese Entlastungen, insbesondere den Tankrabatt geht es auch gleich zu Beginn unserer kurzen aktuellen Übersicht. Vorher möchte ich Ihnen noch sagen, was wir dann gleich danach planen. Die politische Zukunft in Deutschland, die ist nämlich seit dem vergangenen Wochenende mehr als ungewiss. Und wenn ich politische Zukunft sage, dann meine ich vor allem auch die politische Zukunft der Regierung und des Kanzlers. Wie beschädigt ist Friedrich Merz und wie lange hält die schwarz-rote Koalition? Der Politikwissenschaftler Albrecht von Lucke gibt gleich Antworten auf die drängenden Fragen. Aber wie gesagt, jetzt erstmal die kurze aktuelle Übersicht. Um ganz genau 9.46 Uhr.
1: Die Bundesregierung hat den Tankrabatt auf den Weg gebracht. Im sogenannten Umlaufverfahren, also ohne zu einer Sitzung zusammenzukommen, hat das Kabinett den Gesetzentwurf beschlossen. Ab dem 1. Oktober bis zum Ende des Jahres sollen die Steuern auf Benzin und Diesel gesenkt werden. Es ist geplant, dass Bundestag und Bundesrat noch in dieser Woche über den Entwurf entscheiden. Der Anteil von Elektroautos bei den Neuzulassungen in den EU-Staaten ist im vergangenen Jahr auf einen Rekordwert gestiegen. Wie das Statistische Bundesamt nach Ergebnissen der europäischen Statistikbehörde Eurostat mitteilte, kamen Pkw mit reinem Elektroantrieb auf 17,3% an allen Neuzulassungen. 2015 lag der Anteil erst bei 0,4%. Die großen Fernsehsender in den USA haben ihre Berichterstattung über Präsident Trump eingeschränkt. Sie reagierten damit auf dessen Entscheidung, den Medien CNN, MS Now und Politico den Zutritt zum Weißen Haus zu verwehren. In Washington sind die großen TV-Sender in einem Pressepool zusammengeschlossen. Sie haben den frei gewordenen Platz von CNN aus Protest nicht nachbesetzt. Die Auftritte von Präsident Trump werden deshalb nun seltener von Kameras begleitet. Das Wetter Norddeutschlands ist größtenteils heiter bis sonnig. Westlich der Weser ist es wolkig bis stark bewölkt, bleibt aber meist trocken bei Werten zwischen 17 und 20 Grad. Soweit der Kurzüberblick. Weiter mit Andreas Sperling.
5: Und es ist 9.47 Uhr. Zwei Wahlen in Mecklenburg-Vorpommern und in Berlin. Wahlen, die weiter nachhallen. Gewonnen haben AfD und Linke. Die Mitte fragt sich, wo ist der Weg zurück zum Bürger? Und die CDU steht vor der Existenzfrage, nachdem man es in Mecklenburg-Vorpommern nicht mehr in den Landtag geschafft hat. Wie weiter mit der Koalition und mit dem Kanzler? Das ist heute unser NDR-Info-Thema. Und gerade in der CDU passiert im Moment ja vieles, was es so noch nicht gegeben hat. Der Kanzler tritt am Wahlabend vor die Kameras, da sind gerade mal die ersten Zahlen da gewesen. Gestern geht er vor die Presse und erklärt praktisch, die CDU müsse sich neu erfinden. Darüber hat meine Kollegin Liane Kostmann heute früh mit Albrecht von Lucke gesprochen, Politikwissenschaftler und Redakteur der Blätter für deutsche und internationale Politik. Friedrich Merz ist ja seit Monaten in der Kritik. Frage nun an Albrecht von Lucke, bringt die CDU noch genug Geduld auf für den Parteivorsitzenden und den Kanzler?
15: Ja, Sie nehmen das Wort Geduld sehr schön auf. Das war ja gestern das Wort des Kanzlers, der sagte, ich habe das Durchhaltevermögen, ich habe die Geduld, diese großen Reformen durchzuführen. Und die Kardinalfrage ist natürlich nicht die, ob der Kanzler primär die Geduld hat, sondern ob die Frage ist, ob die CDU und die gesamte Bevölkerung diese Geduld noch aufbringt. Das ist die große Frage. Heute muss er vor der Fraktion Rechenschaft ablegen. Da wird mit Sicherheit die große Frage sein, wie will er die Reformen durchbringen. Er hat momentan aber ein entscheidendes Glück. Er hat das große Glück, dass in der eigenen Partei keiner da ist, der mit großer Werbe die Nachfolge reklamiert. Und zwar aus einem entscheidenden Grund. Die anderen Kandidaten, ich denke natürlich zuallererst an Hendrik Wüst, der für sich gewissermaßen das primäre Recht behauptet, weil er der Mann der stärksten Landesverbandes Nordrhein-Westfalen ist. Er ist selber nicht geneigt anzutreten, weil er erstens noch seine Landtagswahl im April nächsten Jahres in Nordrhein-Westfalen gewinnen will und zum Zweiten genau weiß, wenn ich die Reformen zu machen hätte, dann würde meine Gunst bei der Wählerschaft auch sehr schnell absinken. Deshalb ist Merz momentan in der Führung seiner Partei, der zweiten Reihe, den Ministerpräsidenten einigermaßen unangefochten. Die ganz große Sorge, die er haben muss, ist die Frage, ob der Putsch von unten kommt, ob die Wählerinnen und Wähler, vor allem aber auch die Abgeordneten, die Angst kriegen, dass sie nicht mehr in die nächsten Parlamente kommen und deswegen sagen, Merz muss ersetzt werden. Das ist seine größte Gefahr.
14: Was denken Sie denn? Welche Stimmung wird ihm da heute entgegenschlagen in der Bundestagsfraktion?
15: Ja, heute wird man natürlich Kritik üben, sachlicher Art, und die Frage diskutiert, wissen wollen, wie er die Wende schaffen will. Und wir haben ja in den letzten Tagen auch einiges gehört. Es war ja ganz bemerkenswert. Gestern beispielsweise hat der CDU-Spitzenkandidat in Berlin, Herr Evers, sehr deutlich gesagt, dass die Nahbarkeit der CDU verstärkt werden muss, dass die CDU das machen muss, was Schwesig gelungen ist, nah bei den Leuten zu sein, die Menschen mit ihren Sorgen ernst zu nehmen. Alles natürlich letztlich Anfragen, an denen nur 5 Meter von Evers entfernt stehen, den Kanzler, der genau diese Nahbarkeit, diese Bürgernähe vermissen lässt. Das ist die eine Seite. Und es war bemerkenswert, dass der Kanzler selber diesen Begriff sogar, ja, den Begriff der Gerechtigkeit sehr stark gemacht hat und gesagt hat, ich sehe hier ein Gerechtigkeitsproblem. Er sprach ja sogar direkt zur Verblüffung übrigens aller die Frage der Krankenversicherungen an, gesetzlich privat als ein großes Problem, die Trennung, die Unterscheidung. Also hier hat offensichtlich der Kanzler den Schuss gehört und das wird heute sicherlich in der Fraktion seitens der Abgeordneten, die Angst haben, das dürfen wir nicht vergessen, die Angst haben um ihre Wiederwählbarkeit, das wird hier artikuliert werden. Also die Grundfrage, wie schaffen wir es, Reformen, die grundsätzlich erforderlich sind, sozial verträglich zu machen?
14: Ja, der Kanzler hat ja gestern auch sehr deutlich gesagt, die CDU sei eben nur noch in Teilen Volkspartei. Auf zu viele Fragen habe die CDU keine zufriedenstellenden Antworten mehr. Heißt ja, dass man sich auch inhaltlich eigentlich ganz neu positionieren muss, oder?
15: Ja, absolut. Und das war auch bemerkenswert bei der gestrigen Ansprache. Er hatte oft den Namen seines Freundes Laumann. Er sagte ausdrücklich, mein Freund Laumann, also ein Mann des sozialen Flügels. Karl-Josef Laumann ist ja der Chef der sozialen Verbände innerhalb der Union. Das heißt, er machte deutlich, dass er es sehr ernst nimmt, dass hier wahrgenommen wird. Und man muss leider sagen, das wurde übrigens ihm, Herrn Merz, schon vor eigentlich 7, 8 Jahren angetragen, dass er von seiner harten, fordernden, neoliberalen Ausrichtung doch auch diese empathische Seite stark machen muss, das Soziale der CDU stärker in den Blick nehmen muss, andernfalls diese Reformen weiter bei der Bevölkerung auf Ablehnung stoßen werden. Das hat er gestern aufgenommen und insofern kann man gespannt sein, ob das heute eine erste Verständigung in der Fraktion ist, die natürlich aber auch, und da muss er einen unwahrscheinlich schmalen Grat gehen, auch die Befindlichkeiten aufnimmt, derer, die da sagen, na, die Reformen dürfen aber nicht abgeschwächt werden. Diese Gratwanderung existiert für ihn, denn es gibt natürlich genauso die treibenden Kräfte, ich nenne sie die Kräfte der Merz-Ultras, die mittlerweile fast seiner größten Gegner sind, weil sie sich von ihm um das Versprechen der harten Reform betrogen sehen.
14: Und wenn man sich dann jetzt neu positioniert,

0: SPD natürlich nicht gefallen lassen. Das hätte aber zur Folge, dass man mit Minderheitsregierungen regieren müsste. Und das wäre letztlich eine Regierung in Abhängigkeit von der AfD. Denn wer wollte glauben, dass eine SPD anschließend noch konstruktiv mitarbeitet, nachdem man sie aus der Regierung geschmissen hat? Also, das ist eine Idee, die wird immer wieder ventiliert aufgrund der Tatsache, dass diese Fraktion, der eher harten Reformbefürworter, den Eindruck hat, hier passiert zu wenig. Und das ist das große Problem von Friedrich Merz. Also hart gesprochen, die größten Gegner waren früher seine Unterstützer. Die größten Merz-Gegner sind in der eigenen Partei. Die drängenden Kräfte, die sagen, diese Reformen sind uns viel zu wenig. Aber die natürlich zur Kenntnis nehmen müssen, dass Merz ja nicht deswegen in der Bevölkerung abgestraft wird, weil seine Reformen als zu weich erscheinen würden, sondern im Gegenteil, weil sie vielen Menschen schon zu hart sind. Das ist das Problem. Und so ist Friedrich Merz ein Getriebener zweier Fraktionen seiner eigenen Partei. Auf der einen Seite die harten Merz-Ultras, die immer mehr von ihm verlangen, und auf der anderen Seite die anderen, die sagen, bloß ein Stück weit abschwächen, damit wir nicht noch mehr an Reputation und Zustimmung in der Bevölkerung verlieren.
1: Sehen Sie denn einen Weg für den Kanzler, auch für seine Regierung, für diese Koalition mit der SPD, zu der sich ja beide gestern bekannt haben, Vertrauen zurückzugewinnen, Ängste zu nehmen, Rationalität auch zu verbreiten?
0: Ja, ich glaube, das Wahlergebnis, vor allem in Mecklenburg-Vorpommern, das ja eine ganz ironische Seite hat. Es ist einerseits das historisch fatalste Ergebnis für die CDU. Noch eigentlich das von Sachsen-Anhalt, was ja schon der große Einschlag, was den Aufstieg der AfD anbelangt, bedeutete. Aber dass die Union nicht mehr 5% bei einer Landtagswahl erreicht, ist natürlich eine wirklich historische Zäsur. Es hat aber den positiven Nebeneffekt, übrigens auch den positiven vielleicht für den Kanzler, dass Manuela Schwesig jetzt mit einer doch ziemlich konventionellen rot-rot-grünen Koalition regieren kann. Wäre die CDU im Landtag gewesen, wäre das Regieren viel, viel schwerer gewesen. Hätte es möglicherweise Duldung geben müssen. Also ganz, ganz kompliziert. So ist Manuela Schwesig zukünftig die starke Kraft im Bund. Und ich glaube nicht, das ist die Befürchtung mancher, aber ich glaube nicht, dass sie der befürchtete reine Störfaktor sein wird, der gewissermaßen die Regierung massiv erschwert. Sie könnte im Gegenteil, weil sie ganz genau weiß, sie ist ja bundespolitisch hochbeschlagen, sie weiß ja auch, dass Reformen erforderlich sind. Sie könnte ein Stück weit das soziale Korrektiv stärker sein, dass dieser Regierung mehr zur Empathie verhilft. Denn auch eines ist ja richtig. Beide Parteien müssen sich je unterschiedlich profilieren. Die SPD wird immer bemüht sein müssen, ein Stück weit auch soziales Korrektiv dieser Regierung zu sein, während die Union für die Stringenz der Reformen sorgen muss. Wenn sich diese Parteien so wechselseitig korrigieren, die Union in der Lage ist, die Reformen konstruktiv zu machen, auch stringent, und auf der anderen Seite es so etwas gibt wie eine soziale ausgleichende Funktion, dann glaube ich, wäre dieser Koalition ironischerweise gedient und Friedrich Merz hätte vielleicht so etwas wie eine soziale Ergänzung in Form einer gestärkten SPD. Das wäre vielleicht eine Perspektive, mit der dann doch diese so wichtigen Reformen in diesem nächsten halben Jahr, denn das genau ist das Fenster, in dem es passieren muss, bis zu den nächsten Landtagswahlen im Westen gut über die Bühne gehen könnten.
2: Der Politikwissenschaftler Albrecht von Lucke.
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2: Die Sängerin Chaka Khan ist mittlerweile 73 und hat jetzt ein neues Album vorgelegt. Chakzilla heißt es und Thomas Steinberg hat es gehört.
4: When Whitney went, I missed her immensely. Ain't Nobody is a fantastic song. It's one of the few songs on stage that I still don't mind singing. I like to sing it. Well, I miss Prince comes to mind. Yes, very special. Yes.
5: Als Whitney Houston starb, hat Chaka Khan sie unendlich vermisst. I'm Every Woman hatte Houston einst zu ihrem Hit gemacht. Ain't Nobody gehört dagegen zu den wenigen Songs, die Chaka Khan selbst noch immer gerne auf der Bühne singt. Und auch Prince fehlt ihr sehr. Gerade deshalb bekommt sein I Feel For You für sie heute eine besondere Bedeutung. Jetzt, mit 73, blickt sie dennoch nicht zurück, sondern nach vorn. Chakzilla heißt ihr neues Album, selbstbewusst, augenzwinkernd und ziemlich unüberhörbar.
6: 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Chakzilla has just emerged on the outskirts of town. What could possibly happen next?
5: Der Titelsong spielt mit der Ikonografie klassischer Monsterfilme. Eine rund 30 Stockwerke hohe Chaka Khan zieht durch die Großstadt. Doch sie zerstört nicht, sie repariert, hilft und unterstützt. Ein schönes Bild für eine Künstlerin, die ihre enorme Energie längst nicht mehr beweisen muss.

0: sure, you know, very well written. I love a well-written song.
1: Chuck Ziller, kraftvoll verspielt, mit einem fetten 80s Groove, einfach ein guter Song. Gemeinsam mit Sia, die auch die Background-Vocals beisteuerte, entstand er, ganz nach Chaka Khans Geschmack.
0: Yeah, that young girl, yeah, it's fantastic, absolutely.
1: Erstaunlich, und mit diesem jungen Mädchen, das immerhin auch bereits 50 ist. Cool You Down, ebenfalls mit Sia, zeigt ihre poppige Seite. Während Boogies in My Soul mit Snoop Dogg tief in Funk und R&B eintaucht.
2: The room and I caught the groove. Big Snoop Dogg with the Queen, Chaka Khan. I can't believe I got a record with Chaka Khan.
1: Die Rapper-Legende Snoop Dogg nennt Chaka Khan schlicht die Queen. Queen of Funk and R&B wird sie häufig bezeichnet, und sie ist sicher.
0: Oh, R&B is fundamental. It lends itself to so many types of music. So yeah, R&B is fine.
1: R&B ist angesagt und wird bleiben. Für sie ist es das musikalische Fundament, auf dem unzählige andere Stilrichtungen entstanden sind. Songs wie Bring the Party mit Lenny Kravitz, Always Love the Challenge oder Curious Subject erzählen von einer Künstlerin, die sich mit dem Erreichten nicht zufrieden gibt.
3: Musik von der Sängerin Chaka Khan. Ihr neues Album heißt Chuck Zilla und Thomas Steinberg hat es vorgestellt. 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Hier gibt's gleich um 10 die nächsten Nachrichten. Und anschließend geht es um den Start der UNO-Generalversammlung in New York, die heute beginnt.
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5: Um 10 Uhr mit Michael Hafke. Angesichts der anhaltend hohen Spritpreise können Fahrer von Verbrennerautos vom kommenden Monat an mit einer Entlastung an den Tankstellen rechnen. Das Bundeskabinett hat im sogenannten Umlaufverfahren den Tankrabatt auf den Weg gebracht, sodass Bundestag und Bundesrat noch in dieser Woche darüber entscheiden können. Unsere Hauptstadtkorrespondentin Eva Huber erklärt nochmal, welche Entlastung der Tankrabatt konkret bringen soll.
6: Das funktioniert so, dass sie die Energiesteuer auf Benzin und Diesel senkt, nämlich um 14 Cent pro Liter. Dadurch müssen Autofahrer und Autofahrerinnen auch weniger Mehrwertsteuer auf ihren Sprit zahlen. Die Bundesregierung rechnet deshalb insgesamt mit einer Entlastung von rund 17 Cent pro Liter. Gelten soll der Tankrabatt ab dem 1. Oktober bis zum Ende des Jahres. Der Tankrabatt ist ein Teil dieses Lösungspakets. Außerdem soll es zum Beispiel einen Spritpreisdeckel geben, der soll ausgearbeitet werden. Das Paket wurde vergangene Woche von der Koalition beschlossen, also noch vor den Landtagswahlen jetzt am Wochenende. Aber die Stimmung im Land und die Sorgen vieler Menschen, sich ihr Leben hier nicht mehr leisten zu können, das dürfte mit ein Grund für diese Maßnahmen sein.
5: Nach den Niederlagen der CDU bei den Landtagswahlen in Mecklenburg-Vorpommern und Berlin kommt am Nachmittag die Union-Bundestagsfraktion zusammen. Gemeinsam mit Kanzler Merz soll über Konsequenzen aus dem schlechten Abschneiden beraten werden. Aus Berlin Jakob Mayer.
7: In den CDU-Gremien hat es nach den Worten von Friedrich Merz weder am Wahlsonntag noch gestern Vormittag Personaldebatten gegeben. Entscheidend ist für ihn außerdem der Rückhalt der Abgeordneten von CDU und CSU im Bundestag. Sie kommen wie immer in Sitzungswochen am Dienstagnachmittag zusammen. Um dabei sein zu können, hat Merz seine geplante Reise zur UN-Generalversammlung nach New York abgesagt. Merz hat gestern nochmals bekräftigt, an den geplanten Reformen bei Rente, Pflege, Gesundheit und Steuern festhalten zu wollen. Der Koalitionspartner SPD möchte die Vorhaben dagegen auf den Prüfstand stellen.
5: Zwei Tage nach der Landtagswahl beginnen in Mecklenburg-Vorpommern die Beratungen über die künftige Regierung. In Schwerin kommen dazu die neu gewählten Abgeordneten in ihren Fraktionen zusammen. Aus der NDR Nachrichtenredaktion Thomas Kuhlmann.
8: Manuela Schwesig hat sehr gute Chancen, Regierungschefin zu bleiben. Die SPD kam zwar nur auf Platz 2 hinter der AfD, aber mit Linken und neu dazu den Grünen hätte sie eine stabile Mehrheit. Der SPD-Landesvorstand gab gestern Abend schon das Okay für Sondierungsgespräche. Die AfD sieht sich in der Opposition. Spitzenkandidat Holm geht wieder zurück in den Bundestag. Die CDU im Nordosten bricht förmlich auseinander. Landeschef Peters und Generalsekretärin Hofmeister traten am Abend zurück. Philipp Amthor übernimmt übergangsweise. Zum ersten Mal überhaupt hat die Nordost-CDU keinen einzigen Sitz im Landtag. Auch in Berlin sieht zwei Tage nach der Wahl vieles nach Rot-Grün-Rot aus. Die Koalitionsverhandlungen könnten aber komplizierter werden als in Schwerin. Wahlsiegerin Ehralp von der Linken plant wegen der Mietenkrise auch die Vergesellschaftung großer Wohnkonzerne.
5: Die Schweizer Reederei MSC will offenbar die Meierwerft in Papenburg übernehmen. Nach NDR-Informationen laufen Verhandlungen zwischen den Schweizern, dem Bund, dem Land Niedersachsen und der Eigentümerfamilie, die noch 20% der Werft hält. Bei der geplanten Übernahme geht es demnach um die restlichen 80% der Firmenanteile, die Bund und Land zur Rettung des Unternehmens vor 2 Jahren gekauft hatten. Auf dem Oktoberfest ist ein Mitarbeiter eines Fahrgeschäfts ums Leben gekommen. Die Polizei sucht nun Zeugen oder Videos des tödlichen Unfalls. Aus München, Birgit Grundner.
9: Zu dem Unfall kam es gegen 22 Uhr beim Hangover. Das ist ein sogenannter Freefall-Turm, ein Fahrgeschäft, bei dem die Gondel mit 2 Dutzend Fahrgästen zunächst aus 70 Metern Höhe in einem simulierten freien Fall in die Tiefe rast und dann abgebremst wird. Und wie es aussieht, hat sich ein Mitarbeiter wohl unten in einem Bereich aufgehalten, in dem er eigentlich nicht hätte sein sollen. Die Polizei sagt, dass der 52-jährige Mann von der Gondel getroffen wurde. Er wurde dann zwar reanimiert und ins Krankenhaus gebracht, für ihn kam aber jede Hilfe zu spät. Der Vorfall war natürlich auch für die Fahrgäste in der Gondel und andere Oktoberfestbesucher ein riesiger Schock. Die Augenzeugen wurden dann von einem Kriseninterventionsteam betreut.
5: Und das waren die Nachrichten.
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3: Hier sind zunächst die Wetteraussichten für heute. Größtenteils heiter bis sonnig, nur westlich der Weser wolkig bis stark bewölkt, zumeist trocken. Höchste Temperaturen 17 bis 20 Grad. Morgen Sonne und Wolken, von der Nordsee kommt Regen auf, am Abend dann vereinzelt gewittrig, ebenfalls 17 bis 20 Grad. 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Stau oder stockender Verkehr ab 3 Kilometern Länge. A7 Hannover Richtung Flensburg zwischen Hamburg-Hausbruch und dem Elbtunnel 3 Kilometer stockender Verkehr. A27 Bremerhaven Richtung Bremen zwischen Bremen-Fahr und Bremen-Sebaldsbrück 4 Kilometer stockend. Und A27 Walsrode Richtung Bremerhaven zwischen Achim-Nord und Bremen 4 Kilometer Stau. 10:05 Uhr, Sie haben NDR Info eingeschaltet, heute Vormittag mit Andreas Sperling. Guten Tag. Für die Vereinten Nationen in New York sind diese Tage im September immer wieder regelrechte Großkampftage. Im September versammelt sich die Welt in New York zur Generalversammlung der Vereinten Nationen. Viele Staats- und Regierungschefs reisen an. Der Bundeskanzler übrigens nicht, der hat aus aktuellem Grund abgesagt. Aber der US-Präsident ist dabei und wird eine Rede halten. Und Techniker haben extra nochmal die Rolltreppen überprüft, wegen des US-Präsidenten. Martin Ganselmeier berichtet und er erzählt auch mehr über die Rolltreppen.
10: Trumps Auftritt bei den Vereinten Nationen im vergangenen Jahr sorgte noch Tage später für Diskussionen. Weniger wegen seiner Rede, sondern weil Trump und First Lady Melania auf der Rolltreppe stecken blieben und dann auch noch Trumps Teleprompter ausfiel. Ohne Manuskript schimpfte Trump über den maroden Zustand des UN-Hauptgebäudes und vergaß, zusätzliche Kürzungen bei den Vereinten Nationen zu verkünden, erfuhr Daniel Forty hinterher aus zuverlässiger Quelle. Forty ist UN-Experte bei der unabhängigen Denkfabrik International Crisis Group. Trump sprach über Marmor im Gebäude der Generalversammlung und den nicht funktionierenden Teleprompter, sodass er den Absatz in seiner Rede über zusätzliche Einschnitte bei den Vereinten Nationen übersprang. Es hätte schlimmer kommen können, waren anschließend viele erleichtert. Ein Ausstieg der USA aus den Vereinten Nationen ist in diesem Jahr kein Thema mehr. Auch weil Trump den Auftritt im bis auf den letzten Platz gefüllten Goldenen Saal der Vereinten Nationen genießt. Und welche Botschaften hat Trump für die versammelten Regierungschefs aus aller Welt? Das weiß keiner, sagt UN-Experte Forty. Niemand, nicht mal Trumps engste Berater und Redenschreiber, wissen das. Was aber klar ist, alle werden zuschauen, wenn er das Podium betritt. Vor einem Jahr präsentierte sich Trump als Präsident, der mehr Kriege beendet habe als die Vereinten Nationen, als Kandidat für den Friedensnobelpreis. In diesem Jahr muss Trump dagegen seinen Krieg gegen Iran rechtfertigen, sowie die nächtliche Militäraktion in Venezuela. Beides ist unter Völkerrechtsexperten umstritten. Auch UN-Generalsekretär Antonio Guterres, der noch vor Trump reden wird, beklagt regelmäßig, dass sich Russland und die USA nicht mehr an das Völkerrecht halten. Weil sie nicht dafür bestraft werden, sehen wir immer mehr Staaten, die internationales Recht verletzen und gegen Menschenrechte verstoßen. Und auch sie kommen völlig ungestraft davon. Auch als Friedensvermittler steht die UN im Abseits, kritisiert Daniel Forti von der International Crisis Group. Bei den großen Kriegen und Konflikten, von Iran über Gaza und Westbank bis zum Ukraine-Krieg, lehnen die Vetomächte USA und Russland ein stärkeres Engagement der UN ab. Fortschritte werden in dieser Woche allenfalls von den bilateralen Treffen am Rande der UN-Vollversammlung erwartet. Trump trifft sich heute mit den Golfstaaten und dem ukrainischen Präsidenten Zelensky. Außerdem unterzeichnet er ein Grönland-Abkommen mit der dänischen Ministerpräsidentin Frederiksen und dem grönländischen Regierungschef Nielsen. Für Antonio Guterres ist es die letzte UN-Versammlung als Generalsekretär, bevor seine zweite Amtszeit im Dezember endet. Zuletzt war Guterres ziemlich frustriert über den undankbarsten Job der Welt. Der UN-Generalsekretär hat keine Macht, keine Armee, keinen Nachrichtendienst und auch nicht viel Geld. Wer dem Portugiesen nachfolgt, auch darum geht es in den vielen bilateralen Gesprächen der Staats- und Regierungschefs in New York. Nach 3 Probeabstimmungen im UN-Sicherheitsrat gibt es unter den 8 Kandidatinnen und Kandidaten noch keine eindeutige Favoritin. Möglicherweise einigen sich die Vetomächte auf eine ganz andere Person.
3: Heute beginnt in New York die Generalversammlung der Vereinten Nationen und der amerikanische Präsident wird eine Rede halten. Martin Ganselmeier berichtete.
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3: Nachdem die CDU bei der Landtagswahl in Mecklenburg-Vorpommern den Wiedereinzug ins Landesparlament verpasst hat, hat der Spitzenkandidat Daniel Peters seinen Rücktritt als Landesvorsitzender erklärt. Auch Generalsekretärin Kathi Hoffmeister stellte ihren Posten zur Verfügung. Stefan Luthmann.
11: Nach 2 Stunden Krisentreffen des Landesvorstands in Schwerin sagte ein sichtlich geknickter Peters, er ziehe mit seinem Rücktritt die persönlichen Konsequenzen aus dem schlechten Abschneiden der Landespartei. Erstmals in der bundesdeutschen Geschichte hatte die CDU den Einzug in einen Landtag verpasst. Sie kam auf 4,9%. Es gab offenbar noch Versuche, Peters umzustimmen, ohne Erfolg. Der 45-Jährige, der das Amt erst 2024 übernommen hatte, sagte, er sei sich sicher, dass die CDU wieder eine tragende Rolle übernehmen werde. Mit ihm trat auch Generalsekretärin Hoffmeister zurück. Sie übernehme damit Verantwortung für den Wahlkampf. Für den Übergang übernimmt der Bundestagsabgeordnete und Staatsminister im Kanzleramt Amthor die Parteiführung.
3: Für die marode Kühlbrandbrücke im Hamburger Hafen fordert die CDU, den Bau einer provisorischen Ersatzbrücke zu prüfen. Denn ob die derzeitige Brücke so lange durchhalten wird, bis die neue gebaut ist, wird von Fachleuten bezweifelt. Die Idee einer Entlastungsbrücke wird nach Informationen von NDR 90,3 bereits seit dem Frühsommer in der Handelskammer diskutiert. Dietrich Lehmann aus Hamburg.
12: Die neue, bereits in Planung befindliche höhere Kühlbrandbrücke wird wahrscheinlich nicht vor dem Beginn der 2040er Jahre fertig. Ob die alte Brücke wirklich so lange durchhält, das sei fraglich, so die Handelskammer. Schon jetzt gibt es ja immer mehr Einschränkungen, immer mehr Schäden müssen repariert werden. Und wenn die alte Brücke kurzfristig gesperrt werden muss, wegen Baufälligkeit, vom Einsturz redet niemand, dann trifft das die Wirtschaft massiv, nicht nur in Hamburg, sondern weit darüber hinaus. Den volkswirtschaftlichen Schaden beziffern Fachleute auf etwa 800 Millionen Euro pro Jahr.
3: Selten standen Tarifgespräche unter einem solchen Druck. In der Metall- und Elektroindustrie stehen in Niedersachsen Lohnverhandlungen für mehr als 100.000 Menschen an. Und auch bei Volkswagen wird in Kürze um einen neuen Haustarif gerungen. Heute beraten die Gewerkschaften nun über ihre Strategie für die anstehenden Gespräche. Bertil Starke.
13: In der Metall- und Elektroindustrie könnten die Tarifgespräche ein Balanceakt werden. Denn es gibt Unternehmen, bei denen läuft es richtig gut, in der Rüstungsindustrie zum Beispiel. Anders ist die Lage in der Autobranche. Hier kämpfen viele Firmen mit der Krise. Diese beiden Pole müssen die Tarifpartner zusammenbringen. In Niedersachsen treffen sich Vertreter der IG Metall dafür heute in Hannover. Sie beschließen einen Forderungskatalog für die anstehenden Gespräche mit den Arbeitgebern. Den stellen sie dann heute Mittag vor. Am Nachmittag geht es in Wolfsburg weiter. Dort legt die IG Metall ihre Forderungen für den Haustarifvertrag bei Volkswagen fest. Die anstehenden Verhandlungen dürften ebenfalls schwierig ablaufen. Erst in der vergangenen Woche hat der Konzern seine Gewinnprognose für dieses Jahr auf 1% gesenkt. Die Gewerkschaft macht aber klar, mit Lohnverzicht allein lasse sich die Krise nicht lösen.
3: Dithmarschen gilt als größtes zusammenhängendes Kohlanbaugebiet Europas. In jedem Jahr werden dort rund 90 Millionen Kohlköpfe angebaut und geerntet. Von heute an bis zum Sonntag wird das in Dithmarschen wieder mit den Kohltagen gefeiert und das bereits zum mittlerweile 40. Mal. Markus Jürgensen.
14: In dieser Jubiläumswoche herrscht in Dithmarschen Ausnahmezustand. Los geht es heute mit dem offiziellen Kohlanschnitt auf dem Hof Hagge in Hemme. Dort wird auch der Ministerpräsident von Schleswig-Holstein, Daniel Günther, erwartet. Bis Sonntag gibt es dann im Kreisgebiet die unterschiedlichsten Veranstaltungen rund um den Kohl. In Heide werden zum Beispiel verschiedene Kohlgerichte im Festzelt angeboten. Im Kolosseum in Wesselburen finden täglich ab 10 Uhr Vorträge statt. Und in Brunsbüttel wird es direkt am Nord-Ostsee-Kanal die längste Kohltafel Dithmarschens geben. Der Abschluss wird am Sonntag in Büsum mit dem Oldtimer-Treffen am Fischereihafen gefeiert.
3: Das waren Informationen aus Norddeutschland.
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3: Und in der ARD Sounds App finden Sie auch die aktuelle Ausgabe von Streitkräfte und Strategien. Das ist gleich unser Thema. Denn heute Nachmittag und heute Abend gibt es eine neue Ausgabe von Streitkräfte und Strategien, sowohl hier bei uns auf NDR Info und auch in der ARD Sounds App. Und diesmal ist das wieder eine besondere Ausgabe, denn die Hosts Kai Küstner und Stefan Niemann melden sich aus der Ukraine. Sie haben ihre Reise in Odessa begonnen und sind jetzt in Kiew. Und Stefan Niemann erzählt gleich im Gespräch, wie er die Lage in der ukrainischen Hauptstadt erlebt. Die Bundesregierung drückt aufs Tempo beim geplanten Tankrabatt. Damit beginnt jetzt die kurze aktuelle Übersicht.
5: Bundestag und Bundesrat sollen noch in dieser Woche über den geplanten Tankrabatt entscheiden. Das Bundeskabinett hat den Gesetzentwurf auf den Weg gebracht. Vorgesehen ist, die Steuern auf Benzin und Diesel zu senken. Der Rabatt soll am 1. Oktober starten und 3 Monate gelten. Langfristig soll ein Spritpreisdeckel Entlastung bringen. Die Bundesregierung hat dafür aber noch keinen Termin genannt. Kanzler Merz setzt sich heute mit der Unionsfraktion im Bundestag zusammen, um über mögliche Konsequenzen aus dem schlechten Abschneiden der CDU bei den Wahlen in Mecklenburg-Vorpommern und Berlin zu beraten. Merz steht schon seit dem Debakel bei den Landtagswahlen in Sachsen-Anhalt vor 2 Wochen in seiner Partei massiv unter Druck. Er hat aber deutlich gemacht, dass er seine Ämter als Kanzler und CDU-Parteichef behalten und an den geplanten Reformen festhalten will. In New York beginnt heute mit der Vollversammlung das wichtigste Treffen der Vereinten Nationen. In der UN-Generaldebatte werden unter anderem Reden von US-Präsident Trump, dem türkischen Präsidenten Erdogan und dem britischen Premierminister Burnham erwartet. Am Rande des Treffens sind zahlreiche Gespräche zwischen einzelnen Staats- und Regierungschefs geplant. Unter anderem wird der ukrainische Präsident Zelensky mit US-Präsident Trump beraten. Und das Wetter in Norddeutschland, es ist größtenteils heiter bis sonnig. Westlich der Weser ist es wolkig bis stark bewölkt. Es bleibt meist trocken bei Werten zwischen 17 und 20 Grad. Soweit der Kurzüberblick. Weiter mit Andreas Sperling.
3: 10.17 Uhr ist es. Und jetzt gibt es bei uns 3 Namen, die wir in Zukunft vermutlich wohl häufiger hören werden.
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3: Nämlich Yannick Engelhardt, Hennes Behrens oder Max Rosenfelder. Wenn Sie diese Namen gerade zum ersten Mal hören, dann haben Sie vermutlich Nachholbedarf in Sachen Fußball. Denn alle 3 dürfen sich mittlerweile Nationalspieler nennen, Nina Kast.
20: Ja, das sind nur 3 etwas überraschende Namen vom insgesamt 44-Mann-Kader, für den sich der neue Bundestrainer Jürgen Klopp für die kommenden 4 Länderspiele entschieden hat. Heute Nachmittag steht das erste Training in Herzogenaurach an. Übermorgen geht es dann in der Nations League in Amsterdam Amsterdam gegen die Niederlande. Nationalmannschaftsreporter Burkhard Hupe auf die Frage, was für einen Fußball die Fans denn vom DFB-Team unter Jürgen Klopp erwarten dürfen.
2: Ja, so im besten Fall gibt's natürlich Vollgas-Fußball, so wie damals in Dortmund oder in Liverpool. Das heißt, frühes Attackieren der gegnerischen Mannschaft, geht ein Ball mal verloren, dann muss der sofort zurückerobert werden. Klopps Fußball ist laufintensiv, lautstark und sehr emotional. Klopps Spielidee fußt auf der Überzeugung, dass jeder Einzelne Verantwortung trägt und nicht einfach nur die Top-Leute. Und das Fundament von all dem ist dieses ausgeprägte Wir-Gefühl und die Erkenntnis, dass es ein absolutes Privileg ist, in der deutschen Fußballnationalmannschaft zu spielen. Das klingt alles erstmal nicht so richtig spektakulär und überraschend, aber man hat das ja in den vergangenen gut 20 Jahren immer wieder erlebt, dass Jürgen Klopp mit seiner Emotionalität, mit seiner Spontaneität, mit seiner Rhetorik und nicht zuletzt natürlich auch mit seinem Fachwissen jeden einzelnen Spieler sehr viel besser machen kann, wenn der dazu bereit ist.
20: Die Ära Klopp soll nun den deutschen Fußball wieder nach vorn bringen. Sponsorenalarm im deutschen Reitsport. Mehrere deutsche Turnierveranstalter haben derzeit Probleme mit einem ihrer Hauptsponsoren. Das Gestüt Al-Shira aus den Vereinigten Arabischen Emiraten hat vertraglich zugesicherte Gelder entweder gar nicht oder nur zum Teil bezahlt. Jörg Tegelhütter ist unser Reitsportexperte. Wer steht denn hinter Al-Shira?
21: Also Gründerin ist die Nichte des Präsidenten des Golfstaates, Sheikha Fatima bint Hazza bin Said Al-Nayan, so der offizielle Titel. Ihre Familie zählt zu den reichsten der Welt mit einem Vermögen von geschätzten 300 Milliarden Euro. Die Sheikha ist Pferdesport begeistert, hat dann vor geraumer Zeit die Al-Shira Stables gegründet und ist irgendwann verstärkt als Sponsorin aufgetreten. Erst in England und dann vor anderthalb Jahren auch in Deutschland. Die Verträge hat aber nicht sie abgewickelt, sondern ein in den USA ansässiger Generalbevollmächtigter. Das Problem nun, seit einigen Wochen ist die Gründerin nicht mehr in der Öffentlichkeit aufgetaucht und auch der Mittelsmann hat nach eigener Aussage keinen Kontakt mehr nach Abu Dhabi. Es gibt jetzt wirklich wilde Spekulationen in der Szene, unter anderem ist von einem Familienstreit die Rede, aber offiziell bestätigt ist eben gar nichts. Und ausgerechnet jetzt stocken die versprochenen Zahlungen. Entsprechend groß ist die Aufregung im deutschen Reitsport.
20: Das klingt ja wirklich kurios. Was bedeutet das denn für die Turniere und wie viele sind davon überhaupt betroffen?
21: Es sind insgesamt drei, das vom Verband ausgerichtete Bundeschampionat, ein Turnier in Münster und auch das deutsche Spring- und Dressur-Derby in Hamburg-Landflottbek. Den Veranstaltern sollen insgesamt über 1 Million Euro fehlen und das ist ein echtes Problem, denn im Turnierreitsport sind Sponsorengelder ein unverzichtbarer Bestandteil des Gesamtetats. Grund, Zuschauereinnahmen oder Fernsehgelder fallen deutlich geringer aus als in anderen Sportarten. Nehmen wir mal das Beispiel Hamburg. Turnierchef Matthias Rath will etwaige Zahlen mit Verweis auf laufende Verträge nicht kommentieren, aber nach unseren Recherchen dürften mindestens 300.000 Euro fehlen. Und bei einem Derby-Gesamtetat von 4 Millionen Euro wäre das schon eine stattliche Summe.
20: Ja, und was sich die Reitsportfans jetzt natürlich fragen, droht denn Turnieren im schlimmsten Fall sogar das Aus?
21: Nein, behaupten die Veranstalter. Der Vorstand des Verbandes Pferdesport Deutschland, Dennis Peiler, sagte, man brauche und habe einen Plan B. Die Finanzierung des Bundeschampionats zum Beispiel sei gesichert. Ähnlich äußert sich auch Matthias Rath für das Hamburger Derby. Trotzdem wollen und können die Veranstalter auf das Geld nicht verzichten. Und in ihrer Not bemühten die Funktionäre sogar diplomatische Kanäle und den bayerischen Ministerpräsidenten Markus Söder, als der Präsident der Emirate Anfang September in Berlin auf Staatsbesuch war. Nur Antworten auf die Geschäftsprobleme mit der Nichte bekamen sie nicht. Und so geht das Warten aufs Geld und das Hoffen auf die Rückkehr der Schächer erst einmal weiter.
20: Na, Daumen drücken also, dass das Geld bald fließt. Und Daumen drücken auch für Deutschlands Volleyballer. Sie kämpfen heute Abend bei der Europameisterschaft in Bulgarien um den Halbfinaleinzug. Im Viertelfinale wartet allerdings mit Polen ein echt dicker Brocken. Die DVV-Männer haben bislang alle 4 Duelle bei Europameisterschaften gegen die Polen verloren.
3: Das war's vom Sport für diese Stunde mit Ina Kast. Mehr als 4,5 Jahre dauert nun schon der Krieg in der Ukraine und kaum jemand in dem Land rechnet damit, dass sich daran in nächster Zeit etwas ändern wird. Im Gegenteil, die Menschen in der Ukraine stellen sich wieder auf einen entbehrungsreichen Kriegswinter ein. Für unseren Podcast Streitkräfte und Strategien sind die Hosts Kai Küstner und Stefan Niemann gerade in der Ukraine unterwegs. Sie waren in Odessa, sind dann mit dem Auto und mit einem Sicherheitsberater nach Kiew gefahren. Seit Sonnabend sind sie dort in der Hauptstadt und produzieren dort heute die zweite Podcast-Folge direkt aus der Ukraine. Meine Kollegin Liane Kossmann hat heute früh Stefan Niemann in Kiew erreicht. Er war zuletzt im Winter dort in der Stadt und die Frage ist jetzt, wie hat sich die Situation verändert?
0: Also was anders ist, ist vor allem dieser Daueralarm, der Luftalarm, die schrillenden Sirenen, die Warn-Apps auf unseren Handys, die im Prinzip jede Stunde mindestens einmal diesen Warnton abgeben. Der Grund ist, dass Russland von der Krim aus Drohnen aufsteigen lässt, mit ballistischen Raketen, mit Gleitbomben, ja, die Ukraine angreift. Und die Warnungen kommen immer schon, wenn diese bedrohlichen Drohnen und Gleitbomben in der Luft sind, wenn man aber noch gar nicht weiß, wo sie hinkommen. Ich will also sagen, wir sind hier in Kiew Daueralarm ausgesetzt, Kai Küstner und ich, aber es ist kein Dauerbeschuss, weil dann eben nicht immer ein konkreter Angriff erfolgt. Es gibt welche. Es hat auch heute Nacht heftig geknallt wieder. Das hören wir dann auch in unserem Schutzraum im Keller dieses Hotels. Aber von einem massiven Angriff in der letzten Nacht haben wir zumindest hier in Kiew nichts mitbekommen.
18: Beobachter vermuten ja, weil Russland Streitkräfte militärisch nicht so richtig vorankommen, werden nun eben massiv die Städte bombardiert, um so die Zivilbevölkerung in die Kapitulation zu zwingen. Funktioniert das denn nach deinem Eindruck?
0: Nein, das glaube ich nicht, dass das funktioniert. Im Gegenteil, die Menschen, die wir auf der Straße erlebt haben, sowohl in Odessa als auch in Kiew, die zeigen so eine trotzige Lebensfreude und lassen sich sozusagen den Alltag nicht kaputt machen. Aber man muss dazu sagen, wir sehen ja nur die, die sich raustrauen. Es gibt natürlich auch Leute, die das sehr beängstigt, die gar nicht mehr aus dem Haus gehen. Und wir haben auch mit Familien gesprochen, mit einer jungen Frau, die nochmal beschrieben hat, wie schwer das ist für Kinder, Schulunterricht zu verfolgen. Die sind ja dann zu Hause, machen Online-Unterricht. Aber wenn Luftalarm ist, der jede Stunde kommt, dann müssen die Kinder zu Hause, zum Teil allein, wenn die Eltern bei der Arbeit sind, irgendwo Schutz suchen. Und dann nach einer halben Stunde wieder rauf, dann ist die Stunde auch schon wieder vorbei. Also für viele Familien ist das nicht mehr gut aushaltbar. Und deswegen gibt es Menschen, die entscheiden, sie wollen doch ins Ausland fliehen. Wir rechnen aber nicht damit, dass es nochmal eine große, große Fluchtbewegung gibt, wie am Anfang des Krieges.
18: Wir hören ja immer wieder, die ukrainische Flugabwehr sei derzeit stark unter Druck. Teilst du diesen Eindruck? Und wenn ja, woran liegt das?
0: Ja, den teile ich. Kai Küstner und ich hatten die Gelegenheit, an der Schwarzmeerküste mehrere Stellungen der Flugabwehr zu besuchen, die mit unterschiedlichen Mitteln versuchen, gegen die feindlichen Drohnen vor allem zu kämpfen. Da gibt es Einheiten, die mit Gewehren ausgestattet sind und mit diesen Abfangdrohnen, die aber zu langsam sind und nicht hoch genug fliegen, um die neuen jetgetriebenen russischen Drohnen abzuwehren. Es gibt Einheiten, die mit Raketenwerfern versuchen, die anfliegenden Objekte zu treffen. Aber was sie brauchen, sind neue und schnellere Abfangdrohnen, die auch schon entwickelt werden. Zelensky hat hier in Kiew angedeutet, dass die schon getestet wurden und jetzt in Massen produziert werden sollen. Das sind größere Abfangdrohnen, die schneller sind und den russischen Angriffsdrohnen vom Typ Geran 4 und 5 dann entgegenfliegen. Und es gibt wohl auch Abfangdrohnen, die mit Hubschraubern in die Höhe gebracht werden und dann waagerecht gestartet werden, um die Angriffe abzuwehren. Aber das wird noch eine Weile dauern und deswegen nehmen wir die Flugabwehr an der Küste zumindest und auch hier in Kiew doch ein Stück weit als überfordert.
18: Und wenn ihr mit den Menschen redet, glauben die Menschen in der Ukraine angesichts der russischen Eskalation an eine Verhandlungslösung, an einen Waffenstillstand oder gar einen Weg zum Frieden oder wie weit ist das noch entfernt?
0: Die Skepsis ist groß und nach dem jüngsten ukrainischen Drohnenangriff auf Moskau erwarten die Menschen hier in Kiew zumindest ja sowas wie Putins Rache, also dass es nochmal massivere Angriffe auf die ukrainische Hauptstadt geben könnte. Es gibt ein bisschen Hoffnung, dass am Rande der UN-Vollversammlung vielleicht Gespräche zwischen Zelensky und Trump zumindest eine teilweise Lösung bringen, dass es vielleicht eine Möglichkeit gibt, dass Getreide der Ukraine, das hier im Moment das Land gar nicht verlassen kann, doch in so einer Art Deal freizugeben und im Gegenzug vielleicht die russischen Ölraffinerien, die ja von der Ukraine beschossen werden, für eine Weile zu verschonen, damit sich ein bisschen etwas bewegt. Aber einem Waffenstillstand oder gar einem Friedensvertrag fühlen sich die Menschen hier nicht nahe. Sie stellen sich darauf ein, dass der nächste Winter nochmal hart wird, nicht nur kalt, sondern eben auch gefährlich. Und sie wissen, sie können sich nur auf die Unterstützung der Europäer verlassen und am Ende auf sich selbst.
3: Stefan Niemann war das, Host unseres Podcasts Streitkräfte und Strategien. Der kommt gerade live aus Kiew und die aktuelle Folge wird heute produziert. Die können Sie heute Abend hören hier bei uns im Programm ab 18.05 Uhr und Sie finden sie dann auch in der ARD Sounds App.
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3: Der Tag nach den Wahlen vom Wochenende war geprägt von Analysen. Wie lassen sich die Wahlsiege für Parteien der politischen Ränder einordnen? Gut 38% für die AfD in Mecklenburg-Vorpommern und knapp 26% für die Linke in Berlin. Welche Signale gehen davon aus? Unsere Gastautorin Miriam Holstein ist stellvertretende Chefin Politik bei Bild und sie sieht dringenden Gesprächsbedarf für die Parteien der demokratischen Mitte.
6: Wir müssen reden. Mit diesem Satz beginnt oft das Ende einer Beziehung. Eine Seite sagt, ich habe so oft erklärt, was mich stört, aber du hast mir nie zugehört. Genau diese Botschaft haben viele Wähler am vergangenen Sonntag an die Parteien der demokratischen Mitte geschickt. Ihr habt uns nicht zugehört. Und deshalb gehen wir jetzt mit denen mit, die uns ein besseres Leben versprechen. Es wäre falsch, diese Menschen einfach als undankbar oder extrem abzustempeln. Nicht jeder, der sich durch kriminelle Ausländer bedroht fühlt, ist ein Rassist. Rassistisch ist die Forderung, alle Ausländer aus dem Land zu werfen. Und nicht jeder, der über die Berliner Mieten empört ist, ist linksradikal. Linksradikal ist das Versprechen, alle großen Wohnungsunternehmen einfach zu enteignen. Wichtig wäre, endlich zuzuhören und die Menschen nicht mit dem Hinweis abzuspeisen, dass es doch keinen Grund zur Klage gibt. Die Beziehung zwischen Bürgern und demokratischer Mitte ist vielleicht noch zu retten. Aber dafür müssen wir reden.
3: Findet Miriam Holstein, stellvertretende Chefin Politik bei der Bild. Die Rhein-Neckar-Zeitung aus Heidelberg macht das starke Abschneiden der AfD im Nordosten und der Linken in der Hauptstadt vor allem daran fest,
22: dass ihnen aus der Mitte keine adäquaten Antworten mehr gegeben werden. Simple Lösungen werden da attraktiv. Denn die Verunsicherung ist gigantisch und die Menschen empfänglich. Sie haben ein tiefes Bedürfnis nach Stabilität. Gleichzeitig gärt der Wunsch nach Veränderung, auch wenn dies paradox anmutet. AfD und Linke versprechen beides. Die Mitte muss eben jene Erzählung auch bieten. Stabilität durch Disruption.
3: Mit dem Scheitern an der 5%-Hürde in Mecklenburg-Vorpommern ist die CDU erstmals in ihrer Geschichte aus einem Landesparlament geflogen. Die Taz aus Berlin wertet das als eine schlechte Nachricht.
22: Selbst für jene, die sich nicht vorstellen können, diese Partei zu wählen. Denn es erschüttert nicht nur die CDU bis ins Mark, die eine der tragenden Säulen der Demokratie ist. Es hinterlässt auch ein gefährliches Vakuum in der bürgerlichen Mitte. Stark waren die Christdemokraten immer dann, wenn es ihnen gelang, Wählerinnen und Wähler in vielen verschiedenen Milieus anzusprechen. Das ist Angela Merkel 16 Jahre lang ziemlich gut gelungen.
3: Das waren die Standpunkte, heute zusammengestellt von Volko Damm.
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5: Um 10.31 Uhr mit Michael Hafke. Das Bundeskabinett hat den angekündigten Tankrabatt auf den Weg gebracht. Die neue Regelung sieht vor, die Steuern auf Benzin und Diesel von kommender Woche an befristet zu senken. Aus der NDR Nachrichtenredaktion Marius Zikri.
23: Die Ministerinnen und Minister haben die neue Regelung im sogenannten Umlaufverfahren beschlossen. Bundestag und Bundesrat sollen noch in dieser Woche zustimmen. Der Tankrabatt sieht vor, dass der Preis für Kraftstoffe vom 1. Oktober bis zum Jahresende um bis zu 17 Cent pro Liter sinkt. Die Kosten in Höhe von rund 2,5 Milliarden Euro teilen sich Bund und Länder. Als weitere Maßnahme gegen die hohen Kraftstoffkosten ist außerdem die Einführung eines Spritpreisdeckels geplant. Eine Sprecherin des Wirtschaftsministeriums nannte dazu keine genauen Termine. Es werde aber angestrebt, dass die staatliche Begrenzung der Benzinpreise zum 1. Januar eingeführt werden soll.
5: Nach den Landtagswahlen in Mecklenburg-Vorpommern und Berlin diskutieren CDU und SPD im Bund über Konsequenzen aus den Ergebnissen. Die stellvertretende SPD-Vorsitzende Rehlinger forderte, die Bundesregierung müsse die Signale aus der Bevölkerung annehmen. Die saarländische Ministerpräsidentin sagte in den ARD-Tagesthemen, SPD und Union müssten gemeinsam überlegen, ob noch Änderungen an den Sozialreformen nötig seien.
24: Hier geht es um echte Reformen und sollte die mitgetragen werden. Es gibt Reformansätze, bei denen man die
7: Dinge verändert, bei denen man dafür sorgt, dass die Beitragsstabilität auch hergestellt werden kann. Das gilt im Übrigen nicht nur für die Rente, sondern auch für das Pflegepaket. Der Pflegedeckel wäre ein solcher Vorschlag, gegenfinanziert und würde die Möglichkeit bieten, den Bundesbürgerinnen auch deutlich zu sagen, hier spart ihr sogar etwas bei den Pflegekosten. Ich glaube, das ist der Moment, wo man auch sagen muss, bei jeder Reform muss es etwas Gutes auch für die Bürgerinnen und Bürger gehen, denn Schmerz ist kein Qualitätsmerkmal für Reformen.
5: Die stellvertretende SPD-Vorsitzende Rehlinger. In Mecklenburg-Vorpommern gibt es bei der CDU bereits personelle Konsequenzen. Spitzenkandidat Peters erklärte nach dem Debakel bei der Landtagswahl seinen Rücktritt als Landesvorsitzender. Für den Übergang übernimmt der Bundestagsabgeordnete Amthor die Parteiführung. Aus Schwerin Stefan Ludmann.
11: Nach 2 Stunden Krisentreffen des Landesvorstands in Schwerin sagte ein sichtlich geknickter Peters, er ziehe mit seinem Rücktritt die persönlichen Konsequenzen aus dem schlechten Abschneiden der Landespartei. Erstmals in der bundesdeutschen Geschichte hatte die CDU den Einzug in einen Landtag verpasst. Es gab offenbar noch Versuche, Peters umzustimmen, ohne Erfolg. Der 45-Jährige, der das Amt erst 2024 übernommen hatte, sagte, er sei sich sicher, dass die CDU wieder eine tragende Rolle übernehmen werde. Für den Übergang übernimmt der Bundestagsabgeordnete und Staatsminister im Kanzleramt Amthor die Parteiführung.
5: Arbeitgeber und Gewerkschaften haben die Bundesregierung aufgefordert, mehr für eine bessere Bildung in Deutschland zu tun. Kinder und Jugendliche müssten in der Schule grundlegende Kompetenzen erwerben, die sie für ihre persönliche Entwicklung, ihren weiteren Bildungsweg und für das Berufsleben benötigen, heißt es in einem gemeinsamen Impulspapier der Bundesvereinigung der Deutschen Arbeitgeberverbände und des Deutschen Gewerkschaftsbundes. Dazu gehörten fachliche und soziale Kompetenzen genauso wie demokratische und digitale. Auf diese Ziele müssten sowohl Sicherung als auch Weiterentwicklung der Schulqualität ausgerichtet sein. Um sie zu erreichen, ist es laut BDA und DGB notwendig, die öffentlichen Bildungsausgaben gezielt zu erhöhen. In den USA eskaliert der Streit über die Verbannung mehrerer Medien aus dem Weißen Haus. Als Konsequenz haben die großen US-Fernsehsender angekündigt, ihre Berichterstattung über Präsident Trump einzuschränken. Aus der NDR-Nachrichtenredaktion Rainer Glitz.
8: Unter den verbannten Medien ist auch der Nachrichtensender CNN, der Teil des sogenannten Presspools des Weißen Hauses ist. In ihm haben sich die großen TV-Sender zusammengeschlossen und teilen ihre Bilder von Terminen des Präsidenten. Die anderen Mitglieder des Presspools haben beschlossen, den Platz von CNN nicht neu zu besetzen. Als Konsequenz werden die Auftritte von Donald Trump nun deutlich seltener von Kameras begleitet. Neben CNN sind auch der Sender MS Now und Politico vom Weißen Haus ausgesperrt worden. Dagegen haben sie Klage eingereicht.
5: In der Nordsee hat der Energiekonzern BP offenbar seine Arbeiten an einem großen Offshore-Windpark eingestellt. Recherchen von NDR, WDR und SZ legen nahe, dass das deutsche Projektteam aufgelöst wurde. Das britische Unternehmen selbst verweist auf Verzögerungen beim Netzausbau. Eine Entscheidung darüber, das Projekt zu beenden, sei bislang nicht gefallen. Verschiedene Optionen würden geprüft, heißt es. Laut Fachleuten wäre ein Scheitern der Pläne für den Ausbau der Offshore-Windkraft in Deutschland fatal. Erst im Mai war öffentlich geworden, dass der französische Konzern Total Energies mehrere größere Windparks in Nord- und Ostsee nicht mehr bauen will. In Dithmarschen startet heute wieder die traditionellen Kohltage. Sie feiern in diesem Jahr bereits das 40. Jubiläum. Zur Eröffnungsfeier auf einem Hof in Hemme-Zennhusen wird auch Schleswig-Holsteins Ministerpräsident Günther erwartet. Bis zum Sonntag feiert die Region mit zahlreichen Veranstaltungen und Verkostungen das vitaminreiche Gemüse. Dithmarschen ist das größte geschlossene Kohlanbaugebiet Europas. In diesem Jahr werden auf mehr als 3000 Hektar rund 90 Millionen Kohlköpfe geerntet. Und das waren die Nachrichten.
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3: Das Wetter heute größtenteils heiter bis sonnig, nur westlich der Weser wolkig bis stark bewölkt, zumeist trocken, höchste Temperaturen 17 bis 20 Grad. Morgen Sonne und Wolken, von der Nordsee kommt Regen auf, am Abend dann vereinzelt gewittrig, auch 17 bis 20 Grad. An den Temperaturen ändert sich auch an den folgenden Tagen wenig. Am Donnerstag wolkig, gebietsweise Regenschauer. Freitag heiter bis wolkig und dann wieder häufiger trocken. NDR Info, der Verkehrsservice mit nur einer Meldung. A27 Bremerhaven Richtung Bremen. Zwischen Bremen-Fahr und Bremen-Sebaldsbrück 3 Kilometer stockender Verkehr. Es ist 10.37 Uhr. 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
12: Vieles, was angekündigt wird, kommt auch nicht empathisch daher. Keine Emotion, keine Gefühlspolitik, sodass es abstrakt wirkt.
13: Was wir jetzt in Berlin auch mal liefern müssen, dass wir wirklich die Reformen, aber empathisch tatsächlich durchsetzen und umsetzen.
3: Nicht nur der Politikwissenschaftler Karl-Rudolf Korte und SPD-Fraktionschef Matthias Miersch sind sich einig. Das Versagen der Regierungskoalition liege an mangelnder Empathie beim Verkauf der Reformen. Wie gut, dass jetzt Profis aus der Werbung mit ein paar Tipps unterstützen.
14: So, Herr Merz, Herr Klingbeil und natürlich auch Sie, Frau Baas, Sie setzen sich jetzt mal ganz ruhig hin und hören zu. Unser Ansatz lautet, verkaufen, aber mit Empathie. Sie sollen den Leuten nicht erklären, warum sie länger arbeiten sollen. Sie sollen es ihnen so positiv darstellen, dass sie sich drauf freuen. Also, ich habe da mal ein Beispiel vorbereitet. Kevin, spiel mal ab.
24: Genießen Sie nicht auch diese wundervollen Morgende mit tollen Menschen? Diese freundliche Begrüßung durch Gabi, die Busfahrerin.
25: Moin, Herr Schröder. Na, ist das wieder ein Wetter heute?
24: Ihre Lieblingsbäckerei-Fachverkäuferin.
26: Moin. 2 Roggen Sesam, wie immer?
24: Oder Mehmet, der schon mehr als ein Jahrzehnt am Werktor seinen Dienst tut.
27: Moin. Sag mal, morgen ist doch Betriebsversammlung. Kommst du?
24: Nicht zu vergessen, dein Kollege Walter, Kumpel, Grillfreund und Pate deiner Tochter.
27: Kommst nachher noch mit ins Holsteneck?
24: Menschen, die du kennst, ja liebst, die deinen Alltag schöner machen. Und das? Soll plötzlich alles vorbei sein? Aus und vorbei? Nur weil du angeblich zu alt für deinen wunderbaren Beruf geworden bist? Nur weil du plötzlich nach lumpigen 45 Beitragsjahren zum alten Eisen gehören sollst? Aber das muss nicht sein. Deine Bundesregierung hat eine wunderbare Rentenreform auf den Weg gebracht. Mit der sparst du nicht nur eventuell bis zu 100% einer möglichen Beitragserhöhung, nein, du erhältst auch die verbindliche Zusage, dass du weiterhin bei vollen Bezügen deiner Arbeit weitere 2, ja vielleicht sogar 3 Jahre nachgehen kannst. Für ein Alter unter Freunden. Schwarz-Rot macht es möglich.
14: Danke, Kevin. Sehr schöne Produktion, genau so soll es sein. Na, Frau Baas, Herr Klingbeil, Herr Bundeskanzler, was sagen Sie? Ist das großartig oder ist das großartig? Ich sehe es an Ihren Gesichtern, Sie finden es großartig. Hausaufgabe für morgen. Sie schreiben einen Werbespot für die geplante Gesundheitsreform. Stichwort Leistungskürzungen als Chance. Und nicht vergessen die Bis-zu-Aussage. Bis zu 100% aller Betroffenen können von dieser Reform profitieren. Und wichtig, erst die warme Empathie, dann die kalte Realität. Naja, Sie machen das schon, sind ja schließlich Politiker.
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3: Die Offshore-Windkraft soll in Zukunft einen größeren Teil des deutschen Stroms liefern. Doch der Ausbau stockt. Mehrere geplante Großprojekte werden möglicherweise gar nicht gebaut. Darüber haben NDR, WDR und Süddeutsche Zeitung schon vor einigen Monaten berichtet. Und jetzt verdichten sich die Anzeichen dafür. Recherchen von NDR, WDR, SZ zeigen, dass die Arbeit an einem Milliardenprojekt des Energieriesen BP wohl eingestellt wurden. Verena von Ondarza berichtet.
28: Weit draußen in der Nordsee, gut 100 Kilometer Luftlinie nordwestlich vor Helgoland, liegen die Flächen, für die der Ölkonzern BP fast 6,8 Milliarden Euro geboten hat. Das Unternehmen hat vor 3 Jahren in einer Auktion des deutschen Staates den Zuschlag bekommen, hier 2 gigantische Windparks zu errichten. Michael Kellner war zu dieser Zeit parlamentarischer Staatssekretär im Wirtschaftsministerium und hat die Versteigerungen eng begleitet. Dass ausgerechnet ein großer Ölkonzern den Zuschlag bekam, hat Kellner damals nicht gestört.
29: Naja, ich hatte den Eindruck, dass die großen Ölkonzerne sich überlegen, ihrer Verantwortung gerecht zu werden und in Dekarbonisierung zu investieren, also in die Erzeugung von grünem Strom.
28: Diese Hoffnung, so zeigt sich heute, war wohl eine Fehleinschätzung. Schon vor einem Jahr hat BP seine Offshore-Sparte an das Joint Venture Yara Next BP ausgelagert. BP setzt inzwischen wieder voll auf das Geschäft mit Öl und Gas. Spätestens seitdem zweifeln viele in der Branche daran, dass die Projekte jemals umgesetzt werden.
29: Diese Störsignale bei diesen Projekten gibt es schon eine ganze Weile. Was neu ist, ist, dass ich aus dem Unternehmen gehört habe, sie wollen die Projekte, über die wir reden, hier gerade, die wollen sie nicht mehr umsetzen. Sie schaffen das nicht.
28: Und offenbar hat das Unternehmen bereits Fakten geschaffen. Das operative Personal, das an den Projekten gearbeitet hat, ist bereits entlassen oder freigestellt. So zeigen es Recherchen von NDR, WDR und Süddeutscher Zeitung. Weder Fundamente noch Turbinen oder Schiffskapazitäten für die Errichtung und Inbetriebnahme der Parks seien bestellt oder über Vorverträge gesichert. Auch für die Vermarktung des Stromes gäbe es noch keine Verträge, berichten ehemalige Mitarbeitende übereinstimmend. Dass das Projektteam aufgelöst ist und entsprechende Gespräche mit Bundestagsabgeordneten stattgefunden haben, dementiert das Unternehmen nicht, schreibt aber auf Anfrage, eine Entscheidung, die Projekte nicht zu bauen, sei nicht gefallen. Man prüfe weiter verschiedene Optionen für die Projekte. Beim Bundesverband der Offshore-Branche BWO glaubt man indes nicht mehr an eine Realisierung. Geschäftsführer Stefan Timm.
0: Internen Schätzungen zufolge rechnen wir damit, dass wir ungefähr 8 bis 10 Gigawatt der bezuschlagten Offshore-Windparks nicht realisiert sehen werden.
28: Gemeint sind damit nicht nur die Projekte von BP, sondern auch weitere Milliardenprojekte der Konkurrenz. Diese zusammen würden die Offshore-Kapazitäten, die derzeit vor den deutschen Küsten stehen, fast verdoppeln. Brechen sie weg, würde das vor allem viele mittelständische Unternehmen treffen, die auf Aufträge aus der Branche warten.
0: Die Konsequenz daraus wäre, dass in der Lieferkette ein Investitionsvolumen von etwa 30 bis 40 Milliarden Euro fehlt. Das ist schwerwiegend.
28: Yara Next BP verweist auf Anfrage auf die Verzögerungen im Netzausbau. Die nötigen Prozesse seien angepasst an realistische Zeitpläne. Für den Netzausbau verantwortlich ist das Unternehmen TenneT. Der Netzanschluss für die Projekte kostet 20 bis 30 Milliarden Euro. Diese Kosten tragen die Stromkunden in Deutschland. TenneT-Chef Tim Meyer-Jürgens lässt schriftlich mitteilen:
2: Offshore-Flächen und Netzanschlüsse sind zu wertvoll, um sie über Jahre ungenutzt zu blockieren. Wir brauchen deshalb mehr Verbindlichkeit und frühzeitige Klarheit über die Realisierungschancen der Projekte.
28: Unisono fordern Kellner Tim und Meyer-Jürgens, dass die Bundesregierung dringend eine Möglichkeit zur Rückgabe von Flächen erarbeiten müsse, wenn diese sichtbar nicht gebaut werden. Das zuständige Bundeswirtschaftsministerium schreibt dazu, eine Rückgabe sei gesetzlich nicht vorgesehen. Auch nicht in der Novelle des Windseegesetzes, die derzeit ins parlamentarische Verfahren geht. Wie es nun weitergeht, ist völlig unklar. Dem Ausbau der bereits ausgewiesenen Windparks droht bis auf Weiteres also eine Hängepartie.
3: Soweit Verena von Ondarza über Zweifel an Offshore-Projekten von BP. In Russland ist von einem enormen Rekordergebnis die Rede. Die Regierungspartei Geeintes Russland hat bei der Abgeordnetenhauswahl 355 von 450 Sitzen erlangt. Und Präsident Putin muss sich keine Sorgen machen, denn auch die anderen Parteien in der Duma sind strikt auf Regierungskurs. Wir berichten gleich aus Brüssel, wo die EU-Kommission die Wahl in Russland natürlich auch verfolgt hat und die Ergebnisse anzweifelt. Und weitere wichtige Themen dieses Tages fassen wir jetzt für Sie kurz zusammen.
5: Ab dem 1. Oktober soll für 3 Monate ein Tankrabatt Fahrer von Verbrennerautos entlasten. Die Bundesregierung hat einen entsprechenden Gesetzentwurf beschlossen, der noch in dieser Woche durch den Bundestag und den Bundesrat gehen soll. Eine Senkung der Steuern auf Benzin und Diesel hat es im Mai und Juni schon einmal gegeben. Kritiker bemängelten, dass die Mineralölkonzerne den Rabatt nicht vollständig an die Kunden weitergegeben hätten. Die EU-Staaten haben sich immer noch nicht einigen können, wie sie bei den Russland-Sanktionen weiter verfahren wollen. Die Strafmaßnahmen waren nach dem russischen Einmarsch in die Ukraine verhängt worden. Eine Verlängerung muss alle 6 Monate einstimmig beschlossen werden. Einzelne EU-Staaten fordern, 2 russische Milliardäre von der Sanktionsliste zu streichen. Andere sind strikt dagegen. Die iranische Justiz hat Vermögen und Eigentum von fast 400 Regimekritikern beschlagnahmt. Wie die iranische Nachrichtenagentur Tasnim berichtet, wurden mehr als 2000 Konten gesperrt und fast 40 Fahrzeuge entzogen. In welchem Zeitraum das geschehen ist, ist unklar. Unter anderem sollen Medienschaffende betroffen sein, die für Exilportale arbeiten. Die Justiz rechtfertigt die Repressionen gegen Kritiker damit, dass sie sie als Staatsfeinde und Verräter einstuft. Und das Wetter in Norddeutschland, es ist größtenteils heiter bis sonnig, westlich der Weser wolkig bis stark bewölkt. Dazu bleibt es meist trocken bei Werten zwischen 17 und 20 Grad. Soweit der Kurzüberblick, weiter mit Andreas Sperling.
3: Und unser Thema jetzt, ich habe es eben gesagt, die Duma-Wahl in Russland. 3 Tage hat die gedauert, vom vergangenen Freitag, Sonnabend und Sonntag. Sonntag war der Haupttag. Und das Ergebnis, ich habe es eben auch schon erwähnt, 355 von 450 Sitzen für die Regierungspartei Geeintes Russland. Eine Partei, der Präsident Putin nahesteht, in der er aber kein Mitglied ist. Und auch die anderen Parteien in der Duma sind strikt auf Regierungskurs. Die Opposition, vor allem die Opposition, Partei Jabloko war zu dieser Wahl nicht zugelassen. In der EU, da zweifelt man das Wahlergebnis in Russland an. Wirklich überrascht ist man davon aber nicht. Reaktionen aus Brüssel von Sabrina Fritz.
4: EU-Verteidigungskommissar Andrius Kubilius spricht von angeblichen Wahlen in Russland.
6: We cannot call that procedure.
4: Wir können diese Übung nicht als Wahlen bezeichnen. Es hat nichts damit zu tun, was wir in Europa Wahlen nennen, sagt er im Gespräch mit dem ARD-Studio in Brüssel. Ähnlich äußert sich die Chefdiplomatin der EU, Kaya Kallas. Sie sprach von sogenannten Duma-Wahlen und einem Rückschlag für die russische Demokratie. Der Kreml habe die einzige registrierte Partei ausgeschlossen, die sich gegen einen Krieg in der Ukraine stellt, schreibt Kallas auf Social Media. Sie fordert Sanktionen gegen Personen, die Wahlen in den besetzten Gebieten durchgesetzt haben. Auch große Nicht-EU-Länder wie Kanada, Australien und Großbritannien sprechen von einer Scheinwahl. Sie wollen die Ukraine weiter unterstützen. Nach der Abstimmung stellt die Partei von Präsident Putin im russischen Parlament so viele Abgeordnete wie noch nie. Für den EU-Verteidigungskommissar ist das ein Warnsignal. Er war früher Regierungschef von Litauen und hat früh vor der Aggressivität Russlands gewarnt. Der einzige Weg, wie man Frieden erreichen kann, ist durch die Formel Frieden durch Stärke für die Ukraine. Und diese Stärke erreichen wir nur, wenn wir die Ukraine weiter unterstützen. Doch diese Unterstützung wird immer mühsamer. Rechtspopulistische Parteien gewinnen in Europa an Macht und Einfluss. Die AfD sprach sich im Wahlkampf für eine Annäherung an Russland aus und weniger Militärhilfe für die Ukraine. Der Verteidigungskommissar hält das für falsch. Was würde es bedeuten, die Unterstützung für die Ukraine zurückzufahren? Das würde bedeuten, die Ukraine zum Aufgeben zu zwingen. Und das würde für Europa bedeuten, weniger Sicherheit. Die EU-Kommission reist also weiter mit der Sammelbüchse durch die Hauptstädte, um mehr Geld und mehr Waffen für die Ukraine einzutreiben. Doch die Kassen sind leer, viele Staaten sind hoch verschuldet. In Frankreich, Italien, Spanien und Polen stehen im kommenden Jahr Wahlen an. Auch dort erfahren russlandfreundliche Parteien Zuspruch. Und dann muss die Europäische Union auch noch für ihre eigene Sicherheit sorgen, denn man befinde sich in einem hybriden Krieg und der erfordere eine hybride Verteidigung, so EU-Kommissar Kubilius.
6: What we can call hybrid war. We need to be very effective in hybrid defense.
3: Die EU zweifelt an Wahlen in Russland, zumindest an dem Ergebnis. Sabrina Fritz war das aus Brüssel. Und von Brüssel jetzt zurück in die Bundeshauptstadt nach Berlin. Dort in Berlin hat der Bundestag eine eigene Kunstsammlung mit vielen Porträts berühmter Persönlichkeiten aus der Politik und dem öffentlichen Leben. Highlights dieser Sammlung sind 2 Kanzlerporträts. Andy Warhol und Oskar Kokoschka haben die gemalt. Und diese beiden Porträts sind jetzt in einer besonderen Ausstellung zu sehen. Gestern Abend wurde die im Bundestag eröffnet. Und mit dabei die ehemalige Kanzlerin Angela Merkel und Bundestagspräsidentin Klöckner. Feline Elster über Kunst und Politik und Kanzler im Porträt.
15: Im Herbst 1965 saß Konrad Adenauer im Zug nach Italien. Kurz hinter Basel, auf dem Weg zur Toilette, traf er einen Kunsthändler aus Bonn, der wollte, dass Oskar Kokoschka ihn porträtiert. Mit dieser Geschichte eröffnete Bundestagspräsidentin Julia Klöckner die Ausstellungseröffnung Kokoschkas Adenauer, Warhols Brand im Deutschen Bundestag.
16: Manchmal braucht es eben jemanden, der ziemlich hartnäckig eine Idee verfolgt und in der Kunst ebenso übrigens wie in der Politik.
15: So entstand durch diese Begegnung im Zug eines der berühmtesten politischen Porträts der frühen Bundesrepublik. Dass die Idee auf dem Weg zur Toilette entstand, wusste selbst die ehemalige Bundeskanzlerin Angela Merkel nicht. Und nun begleitet das Gemälde sie bereits seit 20 Jahren in ihrem Büro. Es sei ihr nicht leicht gefallen, ihr geliebtes Kunstwerk jetzt auszuleihen.
1: Ich blicke nun auf eine weiße Wand, aber das ist ja so eine Art Fasteneinkehr, erhöht die Freude auf die zukünftige Rückkehr von meinem Begleiter.
15: Im Mittelpunkt der Gespräche stand die Person auf dem Porträt, Konrad Adenauer. Gemeinsam mit Andy Warhols Porträt von Willy Brandt sind beide Kunstwerke nun bis zum 10. Januar im Deutschen Bundestag zu sehen. Warhol ist berühmt für seine Pop-Art-Kunst, Oskar Kokoschka war Expressionist und bekannt für einen eher aufgewühlteren Malstil. Eine unerwartete Kombination, auch für die ehemalige Kanzlerin.
1: Ich muss zugeben, Warhol und Brandt hatte ich bis dahin noch nicht zusammengebracht, aber man beließt sich und weiß, dass es stimmt.
15: Im vergangenen Januar wäre

0: im Hinblick auf aktuelle Spannungen in der Politik, ohne sie explizit zu benennen. Angela Merkel wird im Verlauf der Ausstellungseröffnung noch konkreter.
1: An einem Tag wie heute und nach einem Abend wie gestern lohnt es sich vielleicht auch noch mal nachzudenken, was können wir von Konrad Adenauer übernehmen? Er hat aus den Fehlern der Geschichte gelernt, dass es wichtig ist, Unionen zu bilden. Dass es wichtig ist, Menschen einzuladen, alle Menschen anzusprechen. Dass es wichtig ist, sich der eigenen Werte bewusst zu sein.
0: Bei der einen Andeutung bleibt es nicht. Sie bezieht sich weiter auf Adenauers Politik, deren Grundsätze sie selbst als Parteivorsitzende und auch spätere Bundeskanzlerin weiter begleitet haben.
1: Man muss Brücken bauen und gleichzeitig ergab sich daraus automatisch, mit wem man keine Brücken bauen konnte. Es mussten Brücken sein zwischen Arbeitgebern und Arbeitnehmern, zwischen Männern und Frauen, zwischen den Konfessionen, zwischen den Generationen, zwischen Stadt und Land. Und ich würde heute hinzufügen, zwischen Menschen mit und ohne Migrationsgeschichte.
0: Neben allem Ernst nehmen sich Merkel und Klöckner auch Zeit für Humor und Witz in Bezug auf Kunst, Politik und eigene Interpretation. So definiert Angela Merkel Demokratie einmal selbst.
1: Sich dem anderen auszusetzen, ihm Respekt zu erweisen, als gleichwertigen Menschen zu sehen und bereit zu sein, sich davon bereichern zu lassen. Das ist eigentlich das, was ich dann die demokratische Weltanschauung nennen würde. Weiß nicht, ob sich jetzt Adenauer im Grabe umdreht.
0: Beide Frauen nutzen die Gemälde als Impuls für ihre Gedanken zu Kunst und Politik. Bundestagspräsidentin Julia Klöckner sieht dabei durchaus Gemeinsamkeiten in beiden Feldern.
2: Und übrigens mit Abstand sieht man vieles auch noch mal anders und interpretiert Politik übrigens auch wie Kunstwerke sehr unterschiedlich im Laufe der Zeit.
0: Das Adenauer-Porträt kehrt im Januar zurück an Merkels weiße Wand. Bis dahin schmückt es neben den anderen Kunstwerken den Bundestag.
3: Und die neue Ausstellung ist bis zum 10. Januar zu sehen, immer dienstags bis sonntags. Eintritt frei, eine Anmeldung ist nicht erforderlich und Zugang gibt es über einen Seiteneingang.
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3: In Hamburg tagt derzeit der Deutsche Suchtkongress unter dem Motto Versorgen, Forschen, Teilhaben. Ein wichtiges Thema, die Droge Crack wird immer häufiger verwendet. Süchtige haben einen gestörten Schlaf-Wach-Rhythmus, müssen viel schneller an den nächsten Kick kommen. Und das Elend, die Verelendung der Crack-Süchtigen ist wesentlich sichtbarer geworden im Alltag. Dazu kommt, die Drogenszene wird in der Bevölkerung als bedrohlich und beängstigend wahrgenommen. Wie wichtig offene Suchthilfe für alle Betroffenen ist, darüber berichtet jetzt aus der ARD-Wissen-Redaktion Birgit Amrehn.
5: Crack ist eine chemische Verbindung aus Kokain und Natrium oder Alkalien. Das sind basische, wasserlösliche Stoffe. Die Kristalle werden fast ausschließlich geraucht, wobei sie laut knacken. Daher der Name Crack. Die Wirkung ist stärker als bei Kokain und tritt schneller ein, innerhalb weniger Minuten.
6: Es entsteht ein sehr starkes Glücksgefühl bei den Menschen. Und mit dem Konsum geht ein sehr starkes Verlangen einher, sofort wieder konsumieren zu wollen. Also die psychische Abhängigkeit ist sehr, sehr ausgeprägt.
5: Professor Daniel Deimel von der Technischen Hochschule Nürnberg ist Suchtforscher. Der Konsum von Crack kann zu psychischen Problemen führen. Hinzu kommt, so schnell wie die Wirkung einsetzt, so schnell lässt sie auch wieder nach, bereits nach 10 bis 15 Minuten. Das führt dazu, dass Crack sehr viel häufiger in kürzeren Zeitabständen konsumiert wird als zum Beispiel Heroin.
6: Und weil eben über den Tag hinweg und teilweise auch über mehrere Tage hinweg so stark und häufig konsumiert wird, werden andere Dinge vernachlässigt. Das Bedürfnis zu schlafen, zu essen und zu trinken wird deutlich reduziert. Das kann sein, dass Menschen eben auch mehrere Tage am Stück wach sind und der körperliche Allgemeinzustand sehr reduziert ist. Und die Verelendung nimmt dadurch eben auch sehr deutlich zu.
5: Die Tendenz ist seit Jahren steigend. Das Problem? Viele der bei anderen Drogen hilfreichen Angebote der Suchthilfe greifen bei Crack-Konsumenten nicht. So gibt es bislang keinen Ersatzstoff, wie zum Beispiel bei Heroin das Methadon. Um die Crack-Konsumenten in die Einrichtungen der Suchthilfe einzubinden und damit auch den öffentlichen Raum zu entlasten, fordert Daimel, wie in Zürich, in den Drogenkonsumräumen den Handel mit kleinen Drogenmengen von Konsument zu erlauben.
7: In Zürich sehen wir nicht diese Verwahrlosung wie in anderen Städten in Europa. Also man sieht schon rein objektiv, dass die Menschen relativ gut betreut sind in der Stadt Zürich.
5: Florian Mayer, Leiter Schadensminderung und illegale Substanzen bei der Stadt Zürich, leitet seit 9 Jahren das Modell im Umgang mit der Drogenszene.

0: Auch in Zürich hat die Problematik mit Crack deutlich zugenommen. Der Unterschied zu Deutschland? Die niederschwellige Suchthilfe ist deutlich stärker auf die Bedürfnisse der Konsumierenden ausgerichtet.
1: Die Konsumräume sind eigentlich wie Restaurants. Sie haben da die Möglichkeit, wirklich auch zu bleiben während des Tages, Sozialkontakte zu pflegen, zu schlafen, zu essen, zu trinken, also all die Grundbedürfnisse abzudecken. Wir haben medizinische Unterstützung in den Einrichtungen durch Pflegefachleute, aber auch durch einen Arzt, Sozialarbeitende, die beraten. Und eben auch diesen Kleinhandel in den Einrichtungen. Das führt dazu, dass die Szene eigentlich sehr, sehr viel Zeit eigentlich in diesen Einrichtungen verbringt.
0: Eine Win-Win-Situation. Die Drogenszene findet kaum mehr im öffentlichen Raum statt, sodass die Bürger und Bürgerinnen diesen nicht mehr als Angstraum wahrnehmen. Suchtforscher Deimel wünscht sich solch ein Modell auch für Deutschland. Zudem fordert er, dass mehr in die Erforschung eines Ersatzstoffes für Crack investiert wird.
2: Birgit Amrehn war das über die Zukunft und die Bedeutung der offenen Drogenhilfe in Deutschland.
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4: Um 11 Uhr mit Michael Hafke. Angesichts der anhaltend hohen Spritpreise können Fahrer von Verbrennerautos vom kommenden Monat an mit einer Entlastung an den Tankstellen rechnen. Das Kabinett hat einen Tankrabatt auf den Weg gebracht. Bundestag und Bundesrat sollen noch in dieser Woche abstimmen. Unsere Hauptstadtkorrespondentin Eva Huber erklärt nochmal, welche Entlastung der Tankrabatt konkret bringen soll.
5: Das funktioniert so, dass sie die Energiesteuer auf Benzin und Diesel senkt, nämlich um 14 Cent pro Liter. Dadurch müssen Autofahrer und Autofahrerinnen auch weniger Mehrwertsteuer auf ihren Sprit zahlen. Die Bundesregierung rechnet deshalb insgesamt mit einer Entlastung von rund 17 Cent pro Liter. Gelten soll der Tankrabatt ab dem 1. Oktober bis zum Ende des Jahres. Der Tankrabatt ist ein Teil dieses Lösungspakets. Außerdem soll es zum Beispiel einen Spritpreisdeckel geben, der soll ausgearbeitet werden. Das Paket wurde vergangene Woche von der Koalition beschlossen, also noch vor den Landtagswahlen jetzt am Wochenende. Aber die Stimmung im Land und die Sorgen vieler Menschen, sich ihr Leben hier nicht mehr leisten zu können, das dürfte mit ein Grund für diese Maßnahmen sein.
4: Nach den Niederlagen der CDU bei den Landtagswahlen in Mecklenburg-Vorpommern und Berlin kommt am Nachmittag die Union-Bundestagsfraktion zusammen. Gemeinsam mit Kanzler Merz soll über Konsequenzen aus dem schlechten Abschneiden beraten werden. Aus Berlin Jakob Mayer.
6: In den CDU-Gremien hat es nach den Worten von Friedrich Merz weder am Wahlsonntag noch gestern Vormittag Personaldebatten gegeben. Entscheidend ist für ihn außerdem der Rückhalt der Abgeordneten von CDU und CSU im Bundestag. Sie kommen wie immer in Sitzungswochen am Dienstagnachmittag zusammen. Um dabei sein zu können, hat Merz seine geplante Reise zur UN-Generalversammlung nach New York abgesagt. Merz hat gestern nochmals bekräftigt, an den geplanten Reformen bei Rente, Pflege, Gesundheit und Steuern festhalten zu wollen. Der Koalitionspartner SPD möchte die Vorhaben dagegen auf den Prüfstand stellen.
4: Zwei Tage nach den Landtagswahlen beginnt in Mecklenburg-Vorpommern die Regierungsbildung. In Schwerin kommen die neu gewählten Landtagsfraktionen zum ersten Mal zusammen, ohne die rausgewählte CDU. Aus der NDR-Nachtredaktion Thomas Kuhlmann.
7: Manuela Schwesig hat sehr gute Chancen, Regierungschefin zu bleiben. Die SPD kam zwar nur auf Platz 2 hinter der AfD, aber mit Linken und neu dazu den Grünen hätte sie eine stabile Mehrheit. Der SPD-Landesvorstand gab gestern Abend schon das Okay für Sondierungsgespräche. Die AfD sieht sich in der Opposition. Spitzenkandidat Holm geht wieder zurück in den Bundestag. Die CDU im Nordosten bricht förmlich auseinander. Landeschef Peters und Generalsekretärin Hoffmeister traten am Abend zurück. Philipp Amthor übernimmt übergangsweise. Zum ersten Mal überhaupt hat die Nordost-CDU keinen einzigen Sitz im Landtag.
4: Fast jede zweite Notaufnahme in deutschen Krankenhäusern ist überlastet. Das ist das Ergebnis einer Umfrage der Deutschen Gesellschaft für Notfallmedizin, über die der Spiegel und das ZDF berichten. Danach waren zum Stichtag Anfang Juni sogar gut 5% der Notaufnahmen so stark überbelegt, dass die Lage als gefährlich eingestuft wurde. Als Gründe für die Überlastung geben die Kliniken vor allem die angespannte Personallage an. Außerdem fehlten Betten auf regulären Stationen, um Patienten schneller zu verlegen. Der Chemiekonzern Evonik will in den kommenden 3 Jahren weltweit rund 3.200 Arbeitsplätze gestrichen, die meisten davon in Deutschland. Entsprechende Pläne hatte das Essener Unternehmen bereits im Sommer angekündigt. Jetzt hat es seine Pläne konkretisiert. Unter anderem will Evonik zwei Tochterfirmen verkaufen. Auch die Schließung der Standorte in Hamburg und Bitterfeld mit rund 100 Mitarbeitern ist geplant. Der Personalabbau soll nach Firmenangaben sozialverträglich und ohne bedingte Kündigungen umgesetzt werden. Die Schweizer Reederei MSC will offenbar die Meyer-Werft in Papenburg übernehmen. Nach NDR-Informationen laufen Verhandlungen zwischen den Schweizern, dem Bund, dem Land Niedersachsen und der Eigentümerfamilie, die noch 20% der Werft hält. Bei der geplanten Übernahme geht es demnach um die restlichen 80% der Firmenanteile, die Bund und Land zur Rettung des Unternehmens vor 2 Jahren gekauft hatten. Und das waren die Nachrichten.
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2: Größtenteils heiter bis sonnig, nur westlich der Weser wolkig bis stark bewölkt und zumeist trocken, so das Wetter heute an diesem Dienstag. Temperaturen dazu 17 bis 20 Grad. An denen ändert sich auch an den kommenden Tagen wenig. Morgen Sonne und Wolken, von der Nordsee kommt Regen auf, am Abend vereinzelt Gewitter und dann auch wieder 17 bis 20 Grad. Der NDR-Info-Verkehrsservice mit 2 Meldungen. A1 Osnabrück Richtung Bremen. Zwischen Bremen-Brinkum und Arsten 3 Kilometer stockender Verkehr. Und A27 Bremerhaven Richtung Bremen. Zwischen Bremen-Fahr und Bremen-Sebaldsbrück ebenfalls 3 Kilometer stockend. 11:05 NDR-Info mit Andreas Sperling. Schönen guten Tag. Nach den Wahlen in Berlin und in Mecklenburg-Vorpommern. Wie weiter mit der Koalition und dem Kanzler? Das ist heute unser NDR-Info-Thema. Denn sowohl aus CDU und SPD war gestern wieder zu hören, ein Weiter-so könne es nicht geben, nach dem zum Teil desaströsen Abschneiden der Landesverbände bei der Wahl. Wie aber buchstabieren die Parteien das aus? Wie wollen sie aus Worten Taten machen? Und wie stark werden die Fliehkräfte? Hauptstadtkorrespondent Benjamin Großkopf ist diesen Fragen nachgegangen.
8: Der Berliner CDU-Spitzenkandidat Stefan Evers gehört zu den Geschlagenen dieses Wahlsonntags und er gehört einer Partei an, die sich nach Evers Einschätzung dringend verändern muss.
9: Ob in Gremiensitzungen oder im Gespräch mit den Menschen auf der Straße, ob in, sag mal, Klausurtagungen, wie wir sie immer wieder kennen und wieder erleben und durchleiden.
8: Das Leid der CDU-Klausurtagungen. Evers steht neben dem Mann, der gerade wieder sein Präsidium zu einer solchen einberufen will.
10: Wir wissen, dass wir den Menschen auch Antworten auf ihre Sorgen, auf ihre Ängste schuldig sind.
8: Und mehr Empathie. Das wäre wohl auch gut, weiß Friedrich Merz.
10: Viele Menschen machen sich Sorgen um den Arbeitsplatz, machen sich Sorgen um die Familien, machen sich Sorgen um ihre Alterseinkommen, machen sich Sorge um die Gesundheitsversorgung. Es ist die historische Aufgabe der Koalition hier in Berlin.
8: Geplantes Signal, ich habe verstanden. Und doch trägt Merz die Sorgen so vor wie die nächsten Haltestellen des Regionalexpresses. Und so sind sich nicht alle in der Union sicher, ob ihr Parteichef wirklich meint, was er sagt. Die Ministerpräsidenten von Sachsen und Thüringen.
11: Ich bin in Sorge, dass es tatsächlich wieder so ein Weiter wie bisher gibt.
12: Wenn es ein Weiter-so gibt, dann sind wir das Abwahlprojekt in der Bundespolitik von links und von rechts. Deswegen braucht es auch einen Neuanfang, eine Generalinventur der Regierungspolitik in Berlin.
8: Bei der Inventur, so viel ist klar, fallen nach Meinung von Mario Vogt und Michael Kretschmer erhebliche Lücken im Bestand auf. Sie misstrauen Merz offenbar, der sich weiter für zunächst unabwählbar erklärt. Und sie misstrauen dem Koalitionspartner SPD und der wiederum misstraut Merz.
13: Es ist der Kanzlervorschlag von CDU und CSU und die beiden Parteien müssen auch überlegen, wie es weitergehen soll mit Friedrich Merz.
8: SPD-Parteivize Alexander Schweizer.
13: Die SPD hat einen Koalitionsvertrag mit CDU und CSU gebildet und nicht mit Friedrich Merz persönlich und privat.
8: Es trifft sich ausgesprochen schlecht für die SPD, dass sie ebenfalls einen neuen Frühling braucht, nicht erst nach diesen Spätsommerwahlen. Und so ist deren Ergebnis auch, dass beide Regierungsparteien eher aufeinander zufahren, statt nebeneinander her. Kollisionsgefahr vor allem beim Thema Rentenreform.
14: Die Mehrheit der Bundesbürgerinnen und Bürger hat hier ein erhebliches Störgefühl und ich kann das auch nachvollziehen,
8: sagt die saarländische Ministerpräsidentin Anke Rehlinger in den ARD-Tagesthemen. Ihr geht es vor allem darum, die abschlagsfreie Rente nach 45 Jahren nicht wie vorgeschlagen abzuschaffen. Absehbar das Streitthema der kommenden Wochen. Und so belauern sich SPD und Union eher, als dass sie sich unterhaken. Was der CDU ihre Klausurtagungen ist, den Sozialdemokraten ein Parteikonvent geplant für Dezember. Was sich bis dahin ändern soll, Anke Rehlinger hat da eine klare Vorstellung.
14: Klare Sprache, Wir brauchen klare deutsche Hauptsätze.
8: Und der Kanzler, nachdem er die Debatte um sich nicht beendet hat, macht er eine neue auf. Kurz zuvor hat er einen alten Kumpel getroffen.
10: Karl-Josef Laumann, mit dem ich, wie Sie vermutlich wissen, seit vielen Jahrzehnten befreundet bin, hat heute Morgen noch einmal darauf hingewiesen, dass dieses Nebeneinander von privater und gesetzlicher Krankenversicherung genauso wie von privater und gesetzlicher Pflegeversicherung ein erhebliches Problem auslöst im Gerechtigkeitsempfinden der Bevölkerung. Es gibt gute Gründe für beide Systeme, aber wenn die Bevölkerung das als ein so massives Problem ansieht und ich teile die Einschätzung, dann müssen wir daran etwas ändern.
8: Anschließend fast höhnischer Beifall von der SPD, die das schon lange fordert, Protestschirm der privaten Versicherer, Merz-Pressestelle relativiert. Aber die Frage, die ist da, was wollte uns dieser Kanzler damit nur wieder sagen?
2: Aus Berlin war das Benjamin Großkopf nach den Wahlen in Berlin und Mecklenburg-Vorpommern und über die Folgen für die Bundespolitik.
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2: Die Meyer-Werft in Papenburg hat schwierige Zeiten hinter sich. 2024 stand die Werft kurz vor der Pleite. Der Bund und das Land Niedersachsen haben sich damals auf massive Bürgschaften und eine staatliche Beteiligung verständigt und haben so das Unternehmen gerettet. Jetzt gibt es Berichte, die haben Sie vielleicht eben schon in den Nachrichten gehört, wonach die Schweizer Reederei MSC offenbar die Papenburger Meyer-Werft kaufen will. Insider haben entsprechende Verhandlungen dem NDR bestätigt. Christina Gerlach.
15: Offiziell ist das nicht bestätigt, aber Gespräche laufen. So haben wir es von Insidern gehört. Gespräche zwischen der Reederei MSC, dem Bund, dem Land Niedersachsen und der Familie Meyer, die 20% der Anteile hält und deren Ziel von Anfang an ein Rückkauf der Werft war. Mit den Schweizern, mit MSC, könnte das klappen. Nach NDR-Informationen soll die Familie dann mehr Einfluss bekommen. Das Land Niedersachsen und der Bund waren mit je 200 Millionen Euro bei der Werft eingestiegen, um die Insolvenz abzuwenden. Ein wichtiger Meilenstein für die Sanierung ist ein Milliardenauftrag von MSC über 4 Kreuzfahrtschiffe, der Ende Juni unterschrieben werden sollte. Auf NDR-Nachfragen hieß es, das dauert noch. Jetzt wissen wir warum. Möglicherweise ist die Bestellung Teil der Kaufverhandlungen.
2: Über die Bahnneubaustrecke Hannover-Hamburg wird seit vielen Jahren diskutiert und gestritten. Die gut 160 Kilometer lange Strecke gilt als chronisch überlastet. Ein Neubau soll die Lage entspannen. Seit mittlerweile mehr als 9 Monaten liegt das Projekt im Verkehrsausschuss des Bundestages vor und wird dort beraten. Eine Entscheidung über die Neubaustrecke haben Union und SPD jetzt aber vertagt. Katharina Seiler mit den Reaktionen darauf.
16: Die niedersächsische Landesregierung, die grundsätzlich skeptisch zur Neubaustrecke steht, hofft, dass jetzt noch weitere Verbesserungen für die Bestandsstrecke erreicht werden können. Wirtschaftsminister Tonne sagt, es müsse mehr Kapazitäten auf der Bestandsstrecke und mehr Lärmschutz für die Betroffenen geben. Und zwar jetzt, denn es sei keine Perspektive für die Menschen, wenn sich erst 2050 oder 60 etwas im Schienennetz tue. Und das sehen auch die Neubaugegner in den betroffenen Regionen so. Sie befürchten unter anderem massive Eingriffe in die Natur durch eine neue Trasse. Der Verband Allianz pro Schiene dagegen warnt davor, einen Neubau jetzt auf den Sankt-Nimmerleins-Tag zu verschieben, denn er sei dringend notwendig, sagt der Verband. Der Bundestag könnte nun in der nächsten Sitzungswoche Anfang Oktober über die Neubaustrecke abstimmen.
2: Das Kanalisationsnetz in Lübeck ist mehr als 1000 Kilometer lang. Doch nach Angaben des Gemeindetages ist es an vielen Stellen marode. Die ältesten Kanäle stammen aus dem 19. Jahrhundert. Die Stadt investiert pro Jahr 20 Millionen Euro in das Netz, sagt Martin Gregersen von den Entsorgungsbetrieben. Der Klimawandel setzt den alten Leitungen besonders zu.
17: Wo wir eher die Probleme haben, sind die ganzen lokalen starken Regenfälle, das einfach das Kanalsystem überlastet. Im schlimmsten Fall kommt das Wasser natürlich oben raus und wir versuchen natürlich zum einen die Kanäle instand zu halten, aber auch durch Trennungsmaßnahmen das System zu entlasten. Es gibt noch in den alten Kanälen Mischwasser, wo das häusliche Abwasser mit dem Regenwasser zusammenfließt. Und jetzt trennen wir das einfach nur häusliches Abwasser im Schmutzwasser verläuft und das Regenwasser von der Straße, von den Dächern parallel dazu läuft und dann in die Gewässer eingetragen werden kann.
2: Soweit Martin Gregersen von den Entsorgungsbetrieben in Lübeck. Und hier zwischendurch der NDR-Info-Verkehrsservice. Bitte Vorsicht auf der B188 Wolfsburg-Burgdorf. Zwischen Burgdorf-Mitte-Sorgensen und Burgdorf-West-Schillerslage sind Kinder auf der Fahrbahn. Dort bitte Vorsicht in beiden Richtungen. Weiter mit Informationen aus Norddeutschland. Etwas mehr als 4 Wochen ist es her, da ist der Milliardär Klaus-Michael Kühne gestorben. Die neue Staatsoper, die er der Stadt Hamburg schenken wollte, wird aber trotzdem gebaut, wenn noch etwas anders als geplant. Und auch die Aufarbeitung der NS-Vergangenheit von Kühne und Nagel soll angegangen werden. Mehr dazu von Dani Marquez-Marsalo.
18: Der Plan für die neue Staatsoper auf dem Bakenhöft wird durchgezogen. Das hat Jörg Dreger, Chef der Kühne-Stiftung, im Gespräch mit NDR 90,3 bestätigt. Nachdem bekannt wurde, dass Kühne der Stadt die neue Oper schenken will, hatte es von vielen Seiten Kritik gegeben. Denn Kühne hätte nie die Rolle des Familienunternehmens im Nationalsozialismus aufgeklärt. Laut Jörg Dreger wird sich da nun etwas tun.
19: Es betrifft eben die Geschichte des Unternehmens, was er groß gemacht hat. Und zu meiner Kenntnis wird Kühne und Nagel diese Aufklärung jetzt angehen.
18: Außerdem habe sich auch an der Architektur der Oper seit Veröffentlichung der Pläne etwas geändert. So wird inzwischen mit mehr Plätzen im Parkett statt Rängen geplant. Zwischen 2032 und 2034 soll eröffnet werden. Die endgültigen Baukosten, die die Stiftung komplett tragen wird, werden genau wie der Fahrplan für den Bau kommendes Jahr vorgestellt.
2: Soweit Informationen aus Norddeutschland. Manche Menschen mit massivem Übergewicht setzen seit einiger Zeit große Hoffnung auf eine Spritze, die beim Abnehmen hilft, die man dann allerdings auch kontinuierlich in einer Langzeittherapie verabreicht bekommt. Einfacher wäre es natürlich, eine Tablette statt der Spritze zu nehmen. Und auch die ist jetzt auf dem Markt. Auch sie enthält den Wirkstoff Semaglutid. In unserer Gesundheitsreihe in Zusammenarbeit mit Visite im NDR Fernsehen immer dienstags sagen wir gleich nach dem Sport, wie diese Pille wirkt, für wen sie gedacht ist und worauf man achten sollte. Und jetzt zu Beginn des kurzen aktuellen Überblicks geht's um den Zeitplan für den neuen Tankrabatt.
4: Bundestag und Bundesrat sollen noch in dieser Woche über den geplanten Tankrabatt entscheiden. Das Bundeskabinett hat den Gesetzentwurf auf den Weg gebracht. Vorgesehen ist, die Steuern auf Benzin und Diesel zu senken. Der Rabatt soll am 1. Oktober starten und 3 Monate gelten. Langfristig soll ein Spritpreisdeckel Entlastung bringen. Die Bundesregierung hat dafür aber noch keinen Termin genannt. Die Fraktionen des Landtags in Mecklenburg-Vorpommern kommen heute zusammen, um die Weichen für die neue Legislaturperiode zu stellen. Die AfD hat die meisten Abgeordneten im Parlament. Die Fraktion will heute ihren Vorsitzenden wählen. Die Fraktionen von SPD, Linke und Grünen bereiten sich auf Gespräche über eine mögliche Koalition vor. Bei der CDU, die an der 5%-Hürde gescheitert ist und somit nicht mehr im Landtag vertreten ist, hat Landeschef Peters seinen Rücktritt erklärt. Sein bisheriger Stellvertreter Amthor übernimmt das Amt kommissarisch. Der Anteil von Elektroautos bei den Neuzulassungen in den EU-Staaten ist im vergangenen Jahr auf einen Rekordwert gestiegen. Wie das Statistische Bundesamt nach Ergebnissen der Europäischen Statistikbehörde Eurostat mitteilte, kamen Pkw mit reinem Elektroantrieb auf 17,3% an allen Neuzulassungen. 2015 lag der Anteil erst bei 0,4%. Und das Wetter in Norddeutschland ist größtenteils heiter bis sonnig, westlich der Weser dann aber auch wolkig bis stark bewölkt. Es bleibt aber meist trocken bei Werten zwischen 17 und 20 Grad. Soweit der Kurzüberblick, weiter mit Andreas Sperling.
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2: Es gibt so viele erste Male im Leben und Jürgen Klopp erlebt gerade besonders viele erste Male. Zum ersten Mal hat der neue Bundestrainer vergangene Woche seinen Kader für die Fußballnationalmannschaft berufen. Gestern ist er erstmals mit der DFB-Elf zusammengekommen und heute gibt es wieder eine Premiere für ihn, Hendrik Lückhoff.
20: Heute steht dann das erste Training für Klopp mit der Nationalmannschaft an. Am Nachmittag bittet der neue Bundestrainer seine Spieler zum ersten Mal gemeinsam auf den Rasen. Und da wird es dann sicher gleich schnell zur Sache gehen, denn übermorgen steht ja schon das erste von insgesamt 4 Länderspielen in dieser und nächster Woche an. Am Donnerstag geht es in Amsterdam ja gegen die Niederlande. Und dann gibt es das nächste Kapitel in der langen und erfolgreichen Karriere von Jürgen Klopp, von dem Mann, der sich mal als The Normal One vorstellte, also als der Normale. Inzwischen dürfte aber zumindest den Fußballfans klar sein, er ist alles andere als das. Anne van Eickels berichtet.
1: Es ist gut 10 Jahre her. Da sagte Jürgen Klopp einen vermutlich nicht vorher zurechtgelegten Satz. 5 Worte, die ihn bis heute wohl kaum besser beschreiben können.
21: So I'm a totally normal guy. I'm the normal one, maybe, if you want this.
1: The normal one, also genau wie alle anderen. Jürgen Klopp hat gute Seiten und schlechte, trifft viele richtige Entscheidungen und einige falsche.
22: Mir ist nicht egal, was andere Leute denken, ich kann mich nur nicht danach richten.
1: Jürgen Klopp ist immer seinen eigenen Weg gegangen, hat immer selbst bestimmt, was er machen will. Mit wenig Platz für andere und anderes neben sich. Das sollte man wissen, wenn man mit Klopp zu tun hat, ihm Verantwortung überträgt. Im Gegenzug gibt es dafür das emotional-sportliche Kloppo-Gesamtpaket.
23: Also wenn ich etwas mache, dann lass es uns bitte richtig machen. Das ist das, was am Ende zu Erfolg führt.
1: Und Erfolg hat der Trainer immer gehabt. In Mainz, Dortmund und Liverpool. Ein Potenzialoptimierer, dort, wo die Weltklasse fehlte. Jürgen Klopp führte seine Mannschaften mit viel Teamgeist aus dem Mittelmaß nach oben, als Menschenfänger mit großen Worten und großem Herz.
22: Mein Wertekompass basiert, wenn man so will, auf 3 Dingen. Ist meine Erziehung, mein Glaube und mein gesunder Menschenverstand. Und je nachdem, was gerade notwendig ist, nutze ich dann sozusagen.
1: Jürgen Klopp vereint und vereinnahmt. Bei seinen bisherigen Clubs hinterließ er großen Liebeskummer, der gefühlt überall noch immer anhält. Die Sehnsucht nach einem wie The Normal One ist dort bis heute groß. Auch bei BVB-Präsident Hans-Joachim Watzke. Er gehört zum Präsidium des Deutschen Fußballbundes, das den neuen Bundestrainer gesucht hat. Seine Beziehung zu Klopp, echte Liebe.
24: Was uns in den 7 Jahren verbunden hat, das war mehr als miteinander arbeiten. Das ist einfach so. Werde ich nie wieder erleben. In der Form. In dieser Form des totalen Vertrauens. Des Totalen sich aufeinander verlassen können.
1: Doch Jürgen Klopp ist eben auch.
21: So, I'm a totally normal guy. I'm the normal one.
1: Und zu einem, der genauso ist wie jeder andere, gehören neben den Stärken eben auch Schwächen. Klopps Selbstbewusstsein und seine Lässigkeit können manchmal überheblich wirken. Dazu kam sein letzter Job im Red Bull-Imperium bei den Fußballtraditionalisten nicht gut an und wurde sogar als Verrat am Sport gewertet.
22: Aber da waren ja früher auch schon welche dabei, die gedacht haben, dass meine Zähne zu groß sind. Ich habe mir die Haare machen lassen und habe irgendwie komische Werbepartner. Also man kann es einfach nicht allen recht machen. Deshalb habe ich es nie versucht.
1: Und spätestens jetzt wissen alle, dass Jürgen Klopp nie etwas vorgemacht hat. Er ist the normal one, mit Stärken und Schwächen, genauso wie alle anderen.
20: Und um 16 Uhr steht er dann heute zum ersten Mal mit der Nationalmannschaft auf dem Trainingsplatz. Nicht nur die Nationalmannschaft hat einen neuen Trainer, auch Fußball-Drittligist Hansa Rostock. André Breitenreiter übernimmt die Rostocker, das hat der Verein am Abend bekannt gegeben. Breitenreiter, der früher unter anderem Hannover 96, Schalke und Paderborn trainiert hat, folgt in Rostock auf Daniel Brinkmann, von dem sich Hansa vergangene Woche überraschend getrennt hatte. Übermorgen soll Breitenreiter vorgestellt werden. 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Und jetzt zum Radsport. Da laufen gerade die Straßenrad-Weltmeisterschaften in Kanada. Und da gibt es heute gute Chancen auf eine Medaille fürs deutsche Team. Und zwar in der Mixed-Staffel. Aus Montreal berichtet Holger Gerska.
25: Mit sehr viel Optimismus startet das deutsche Sextett in diese spezielle Disziplin. In der Mixstaffel treten zunächst die 3 Männer an, fahren hier in Montreal reichlich 20 Kilometer gegen die Uhr, dann folgt die imaginäre Stabübergabe auf die 3 Frauen. Seit 2019 gibt es diesen Wettbewerb und Deutschland hat meist sehr gut abgeschnitten. Medaillen gab es fast immer, 2021 zuletzt den WM-Titel. Aus diesem Sextett sind hier in Montreal noch Nikias Arndt und Maximilian Wascheid dabei. Aber die Stärken der deutschen Mannschaft liegen eindeutig bei den Frauen. Auch die Bronzemedaillengewinnerin im Einzelzeitfahren Franziska Koch ist dabei. Eine gute Medaillenchance hat dieses Team. Goldfavoriten sind aber die Schweiz und vor allem Italien.
20: Los geht's um 14.30 Uhr deutscher Zeit. Die deutsche Mannschaft startet allerdings erst als 6. letztes Team, dann eine gute Stunde später.
2: Der Sport mit Hendrik Lückhoff, 11.22 Uhr.
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2: Ist das eine Alternative zur Spritze? Den Abnehmwirkstoff Semaglutid, den gibt es ja schon länger, auch als Tablette. Doch bislang durfte der nur bei Typ-2-Diabetes verschrieben werden. Jetzt dürften auch Adipositas-Patienten Semaglutid in Tablettenform bekommen. Die EU-Kommission hatte im Sommer die Zulassung erteilt und seit 3 Wochen ist das Präparat im Handel. Was unterscheidet die Pille von den Spritzen und für wen ist sie gedacht? Doris Tromballer erklärt die Unterschiede.
26: Im Prinzip ist es ganz leicht. Tablette rausdrücken, einen Schluck Wasser dazu und fertig. Nie war die medikamentöse Behandlung von Adipositas einfacher. Aber hat die neue Wegovy-Pille auch die gleiche Wirkung wie die Spritze? Professor Katharina Timper, Direktorin der klinischen Ernährungsmedizin am TUM-Klinikum rechts der Isar.
0: Im Prinzip ist das genau der gleiche Wirkstoff, egal ob oral eingenommen oder als Spritze. Und es ist auch so, wenn die Pille ganz korrekt eingenommen wird, dann gibt es eigentlich auch keinen Unterschied bezüglich der Effizienz.
26: Der Wirkstoff ist Semaglutid. Die Substanz ahmt im Körper ein Darmhormon nach, das übermäßigen Hunger und Appetit dämpft und die Sättigung verstärkt. Bei der Spritze zeigte sich ein Gewichtsverlust von bis zu 19% innerhalb von etwas mehr als einem Jahr, zusätzlich zu Ernährungsumstellung und Bewegung. Bei der Pille waren es rund 14%. Dass es das Medikament jetzt nicht nur als Spritze, sondern auch als Tablette gibt, ist eine neue Chance in der Therapie von Adipositas, sagt Professor Jens Aberle, Endokrinologe am Universitätsklinikum Hamburg-Eppendorf.
5: Es gibt doch viele Menschen, die Vorbehalte haben, sich Medikamente zu spritzen. Das wissen wir schon relativ lange und da gibt es auch eine Menge Studien zu. Also wenn Sie eine Person fragen, möchten Sie ein Medikament lieber spritzen oder als Tablette nehmen, dann sagen 90% lieber als Tablette. Und für uns ist es natürlich zusätzlich hilfreich, ein weiteres Angebot zu haben.
26: Allerdings, damit der Wirkstoff ausreichend im Körper ankommt, muss man bei der Einnahme der Tabletten sehr genau sein, erklärt Professorin Timper.
0: Es ist ganz wichtig, dass diese Pille nüchtern eingenommen wird, am Morgen und auch mit wenig Wasser. Also man darf auch nicht zu viel Flüssigkeit dazu nehmen. Und dann sollte man mindestens 30 Minuten warten, bis man isst oder andere Getränke zu sich nimmt oder auch andere Medikamente einnimmt. Und wenn man das eben nicht einhält, dann sinkt die Verfügbarkeit des Wirkstoffes und damit auch die Effektivität rapide ab.
26: Die Einnahme des Adipositas-Medikaments Wegovy wird also bequemer. Aber etwas Unbequemes bleibt: das Risiko für Nebenwirkungen. Adipositas-Medikamente sind keine harmlosen Lifestyle-Produkte. Und sie ersetzen auch nicht Ernährung, Bewegung und langfristige Betreuung. Sie sind ein Teil der Therapie. Die häufigsten Nebenwirkungen sind ähnlich wie bei den Spritzen: Übelkeit, Durchfall, Verstopfung und Erbrechen. Seltene schwere Nebenwirkungen sind Gallenprobleme oder eine Entzündung der Bauchspeicheldrüse. Adipositas-Medikamente gelten inzwischen als wahre Erfolgsgeschichten. Und deshalb sind viele Pharmaunternehmen auf den Zug aufgesprungen. Nach Angaben des Verbands forschender Arzneimittelhersteller werden weltweit gerade mehr als 70 Präparate getestet. Professor Aberle hat selbst an einer Studie mitgewirkt zu einer Tablette, die in den USA bereits zugelassen ist.
5: Das ist ein extrem dynamisches Forschungsgebiet und es gibt wirklich viele neue Präparate, die in klinischer Entwicklung sind. Retratrutid ist eins davon, das im Moment, so wie wir es absehen können, das am stärksten wirksame Medikament. Aber es gibt zum Beispiel Substanzen, die man einmal im Monat spritzt. Es gibt andere Tabletten noch, also da kommt einiges auf den Markt.
26: Bei den Neuentwicklungen geht es nicht darum, welches Präparat den meisten Gewichtsverlust in der kürzesten Zeit schafft. Adipositas ist eine komplexe Erkrankung und deshalb braucht man verschiedene Wirkstoffoptionen, um möglichst vielen Adipositas-Betroffenen mit der jeweils richtigen Kombination helfen zu können.
2: Der Abnehmwirkstoff Semaglutid, jetzt auch als Pille, wirkt die genauso gut wie die Spritze? 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
1: Um 11.29 Uhr mit Michael Hafke. Das Bundeskabinett hat den angekündigten Tankrabatt auf den Weg gebracht. Die neue Regelung sieht vor, die Steuern auf Benzin und Diesel von kommender Woche an befristet zu senken. Aus der NDR Nachrichtenredaktion Marius Zekri.
2: Die Ministerinnen und Minister haben die neue Regelung im sogenannten Umlaufverfahren beschlossen. Bundestag und Bundesrat sollen noch in dieser Woche zustimmen. Der Tankrabatt sieht vor, dass der Preis für Kraftstoffe vom 1. Oktober bis zum Jahresende um bis zu 17 Cent pro Liter sinkt. Die Kosten in Höhe von rund 2,5 Milliarden Euro teilen sich Bund und Länder. Als weitere Maßnahme gegen die hohen Kraftstoffkosten ist außerdem die Einführung eines Spritpreisdeckels geplant. Eine Sprecherin des Wirtschaftsministeriums nannte dazu keine genauen Termine. Es werde aber angestrebt, dass die staatliche Begrenzung der Benzinpreise zum 1. Januar eingeführt werden soll.
1: Nach den Landtagswahlen in Mecklenburg-Vorpommern und Berlin diskutieren CDU und SPD im Bund über Konsequenzen aus den Ergebnissen. Die stellvertretende SPD-Vorsitzende Rehlinger forderte, die Bundesregierung müsse die Signale aus der Bevölkerung annehmen. Die saarländische Ministerpräsidentin sagte in den ARD-Tagesthemen, SPD und Union müssten gemeinsam überlegen, ob noch Änderungen an den Sozialreformen nötig seien.
3: Hier geht es um echte Reformen und sollte die mitgetragen werden. Es gibt Reformansätze, bei denen man die Dinge verändert, bei denen man dafür sorgt, dass die Beitragsstabilität auch hergestellt werden kann. Das gilt im Übrigen nicht nur für die Rente, sondern auch für das Pflegepaket. Der Pflegedeckel wäre ein solcher Vorschlag, gegenfinanziert und würde die Möglichkeit bieten, den Bundesbürgerinnen auch deutlich zu sagen, hier spart ihr sogar etwas bei den Pflegekosten. Ich glaube, das ist der Moment, wo man auch sagen muss, bei jeder Reform muss es etwas Gutes auch für die Bürgerinnen und Bürger gehen, denn Schmerz ist kein Qualitätsmerkmal für Reformen.
1: Die stellvertretende SPD-Vorsitzende Rehlinger. In Mecklenburg-Vorpommern gibt es bei der CDU bereits personelle Konsequenzen. Spitzenkandidat Peters erklärte nach dem Debakel bei der Landtagswahl seinen Rücktritt als Landesvorsitzender. Für den Übergang übernimmt der Bundestagsabgeordnete Amthor die Parteiführung. Aus Schwerin Stefan Ludmann.
4: Nach 2 Stunden Krisentreffen des Landesvorstands in Schwerin sagte ein sichtlich geknickter Peters, er ziehe mit seinem Rücktritt die persönlichen Konsequenzen aus dem schlechten Abschneiden der Landespartei. Erstmals in der bundesdeutschen Geschichte hatte die CDU den Einzug in einen Landtag verpasst. Es gab offenbar noch Versuche, Peters umzustimmen, ohne Erfolg. Der 45-Jährige, der das Amt erst 2024 übernommen hatte, sagte, er sei sich sicher, dass die CDU wieder eine tragende Rolle übernehmen werde. Für den Übergang übernimmt der Bundestagsabgeordnete und Staatsminister im Kanzleramt Amthor die Parteiführung.
1: Arbeitgeber und Gewerkschaften haben die Bundesregierung aufgefordert, mehr für eine bessere Bildung in Deutschland zu tun. Kinder und Jugendliche müssten in der Schule grundlegende Kompetenzen erwerben, die sie für ihre persönliche Entwicklung, ihren weiteren Bildungsweg und für das Berufsleben benötigen, heißt es in einem gemeinsamen Impulspapier der Bundesvereinigung, der Deutschen Arbeitgeberverbände und des Deutschen Gewerkschaftsbundes. Dazu gehörten fachliche und soziale Kompetenzen, genauso wie demokratische und digitale. Auf diese Ziele müssten sowohl Sicherung als auch Weiterentwicklung der Schulqualität ausgerichtet sein. Um sie zu erreichen, ist es laut BDA und DGB notwendig, die öffentlichen Bildungsausgaben gezielt zu erhöhen. In den USA eskaliert der Streit über die Verbannung mehrerer Medien aus dem Weißen Haus. Als Konsequenz haben die großen US-Fernsehsender angekündigt, ihre Berichterstattung über Präsident Trump einzuschränken. Aus der NDR Nachrichtenredaktion Rainer Glitz.
5: Unter den verbannten Medien ist auch der Nachrichtensender CNN, der Teil des sogenannten Presspools des Weißen Hauses ist. In ihm haben sich die großen TV-Sender zusammengeschlossen und teilen ihre Bilder von Terminen des Präsidenten. Die anderen Mitglieder des Presspools haben beschlossen, den Platz von CNN nicht neu zu besetzen. Als Konsequenz werden die Auftritte von Donald Trump nun deutlich seltener von Kameras begleitet. Neben CNN sind auch der Sender MS Now und Politico vom Weißen Haus ausgesperrt worden. Dagegen haben sie Klage eingereicht.
1: In der Nordsee hat der Energiekonzern BP offenbar seine Arbeiten an einem großen Offshore-Windpark eingestellt. Recherchen von NDR, WDR und SZ legen nahe, dass das deutsche Projektteam aufgelöst wurde. Das britische Unternehmen selbst verweist auf Verzögerungen beim Netzausbau. Eine Entscheidung darüber, das Projekt zu beenden, sei bislang nicht gefallen. Verschiedene Optionen würden geprüft, heißt es. Laut Fachleuten wäre ein Scheitern der Pläne für den Ausbau der Offshore-Windkraft in Deutschland fatal. Erst im Mai war öffentlich geworden, dass der französische Konzern Total Energies mehrere größere Windparks in Nord- und Ostsee nicht mehr bauen will. In Dithmarschen starten heute wieder die traditionellen Kohltage. Sie feiern in diesem Jahr bereits das 40. Jubiläum. Zur Eröffnungsfeier auf einem Hof in Hemme-Zennhusen wird auch Schleswig-Holsteins Ministerpräsident Günther erwartet. Bis zum Sonntag feiert die Region mit zahlreichen Veranstaltungen und Verkostungen das vitaminreiche Gemüse. Dithmarschen ist das größte geschlossene Kohlanbaugebiet Europas. In diesem Jahr werden auf mehr als 3000 Hektar rund 90 Millionen Kohlköpfe geerntet. Und das waren die Nachrichten.
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5: Wir beginnen mit dem Ausblick auf das Wetter heute. Größtenteils heiter bis sonnig, nur westlich der Weser wolkig bis stark bewölkt. Zumeist heute den ganzen Tag über trocken und die höchsten Temperaturen 17 bis 20 Grad. Morgen Sonne und Wolken im Wechsel, von der Nordsee kommt Regen auf. Morgen Abend auch vereinzelt Gewitter, die Temperaturen auch morgen 17 bis 20 Grad. Und hier noch die weiteren Aussichten für die kommenden Tage. Donnerstag wolkig, gebietsweise Regenschauer, 16 bis 19 Grad. Am Freitag heiter bis wolkig und wieder öfter trocken bei 16 bis 20 Grad. 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Wir haben keine Störungsmeldungen. 11.35 Uhr ist das NDR Info mit Andreas Sperling. Nach den Wahlen in Berlin und Mecklenburg-Vorpommern, wie weiter mit der Koalition und wie weiter mit dem Kanzler? Das ist unser NDR-Info-Thema heute. Und über diese Frage haben gestern Abend schon Hörerinnen und Hörer und Nutzer des YouTube-Kanals diskutiert, in der Sendung Mitreden Deutschland diskutiert. Dominik Eichmann hat auch zugehört und erfasst Expertenmeinungen und die Statements unseres Publikums zusammen.
6: Den Menschen mehr zuhören. Diese Forderung kommt von vielen Hörerinnen und Hörern. Kanzler Merz wirke zu kühl, zu unnahbar. Man habe den Eindruck, dass er kein Gefühl für die wirklichen Probleme der Menschen hat. Felix Schumann zieht einen Vergleich mit Kanzlerin Merkel.
7: So grundsätzlich würde ich mir einfach wünschen, dass unser Herr Kanzler wieder mal ein bisschen mehr an die Menschen einfach rantritt. Ich bin ja Millennial und ich komme noch aus der goldenen Angie-Zeit. Ich habe sie einfach sehr herzlich und warm in Erinnerung. Und das fehlt mir einfach so ein bisschen. Einfach, dass mal wieder man unseren Kanzler nicht nur auf Social Media oder auf TikTok halt irgendwo sieht, sondern halt einfach auch mal wieder im echten Leben bei den Leuten, die es betrifft.
6: Die Bundesregierung hat das Gespür dafür verloren, welche Sorgen die Menschen im Land bewegen. Das ist auch die Kritik von Armin Ott. Für den Ukraine-Krieg gebe man Milliarden aus, aber für die eigenen Leute habe man kein Geld übrig.
8: Die regierenden Parteien müssen für eine größtmögliche Mittelschicht sorgen. Für bezahlbaren Wohnraum, bezahlbare Energie- und Lebenshaltungskosten. Vor allem wollen die wenigsten jungen Leute in den Krieg ziehen.
6: Das Thema Gerechtigkeit taucht immer wieder auf in der Sendung. Der Wahlerfolg in Berlin kommt nicht überraschend für Michael Möckel.
9: Die Linke ist auf jeden Fall die einzige Partei, die innenpolitisch das größte Problem aus meiner Sicht einfach zum Thema macht und sich wahrscheinlich für einfach gerechtere und sozialere Politik einsetzen würde.
6: Die Linke sei die einzige Partei, die die ungleiche Verteilung des Vermögens in Deutschland zum Thema mache. Tobias Schulze, Fraktionsvorsitzender der Linkspartei im Berliner Abgeordnetenhaus, erklärt sich den Erfolg seiner Partei so.
10: Wir haben seit 2 Jahren sehr intensiv mit den Menschen in Berlin gesprochen, sei es, dass wir Umfragen gemacht haben, sei es, dass wir an den Wohnungstüren geklingelt haben und gefragt haben mit unseren Mitgliedern, wo der Schuh drückt, wo es brennt. Und die Menschen haben uns gesagt, dass es im Kern vor allem um die Mieten und um die Lebenshaltungskosten in der Stadt geht.
6: Aber wie sollte man mit der anderen großen Gewinnerin der jüngsten Wahlen umgehen, mit der AfD? Weg mit der Brandmauer, meint Georg Lang.
11: Man muss einfach die AfD mit einbeziehen, ganz einfach. Und entzaubern. Ich bin der Meinung, diese Regierung müsste die SPD rausschmeißen und mit der AfD zusammengehen. Das ist meine ganz persönliche Meinung.
6: Die AfD gewinne Jahr für Jahr Stimmen dazu. Und wenn das so weitergehe, werde die Partei irgendwann allein regieren. Mit absoluter Mehrheit, ohne jede Erfahrung. Es gibt aber auch mehrere Stimmen, die die Kritik an Kanzler Merz und der Bundesregierung für überzogen halten. Die Reformen seien unpopulär, weil sie lange verschlafen wurden. Trotzdem gäbe es dazu keine Alternative. Und Lutz Dadaniak verweist auf globale Probleme, auf die die Bundesregierung wenig Einfluss habe.
12: Man muss die realen Probleme sehen und sich denen stellen. Und es ist ja die Frage, ob jetzt die anderen Parteien dafür alle bessere Vorschläge haben. Ich möchte wissen, wie die anderen die Straße von Hormuz freikriegen und die Inflation bremsen. Keine Ahnung.
13: Stimmen aus der Sendung Mitreden von gestern Abend, zusammengefasst von Dominik Eichmann. 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Da geht es dann um die Frage, wie schützen wir die Alpen? Volle Gipfel, wenig Schnee. Mitreden kommenden Donnerstag ab 19.03 Uhr.
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13: Die Situation im Nahen und im Mittleren Osten treibt nach wie vor die Energiepreise und damit auch die politisch Verantwortlichen vor sich her. Das hat sich besonders deutlich am vergangenen Freitagabend gezeigt, als sich die Berliner Koalition auf den letzten Metern vor den Wahlen in Mecklenburg-Vorpommern und Berlin noch auf eine Neuauflage des Tankrabatts verständigt hat und auf eine Spritpreisbremse. Vor allem die Fahrer von Verbrennerautos stehen damit im Zentrum der Debatte. Dabei beschäftigen die steigenden Energiepreise auch in anderen Bereichen viele Menschen. Und darüber habe ich gesprochen mit meiner Kollegin Jenny Roth aus der Wirtschaftsredaktion. Gerade mit Blick auf die herannahende Heizperiode machen sich doch auch viele Menschen ganz akut Sorge, oder?
14: Ja, absolut. Also dazu haben uns auch schon mehrere Zuschriften erreicht. Zum Beispiel von einer Dame, die als Krankenschwester arbeitet und sagt, für sie sei das Thema Heizen gerade sehr viel akuter als das Thema Sprit. Denn zur Arbeit kommt sie notfalls auch mit öffentlichen Verkehrsmitteln. Heizen aber, da wird sie im Winter nicht drum herum kommen. Diese Hörerin zum Beispiel heizt mit Öl, wie übrigens knapp 20% der Haushalte in Deutschland.
13: Ja, und da sind die Aufschläge zum Teil erheblich, oder?
14: Ja, ganz genau. Wenn man das zum Beispiel mit dem September vergangenen Jahres vergleicht, dann lag der Preis da im Durchschnitt noch bei ca. 93 Euro pro 100 Liter. Aktuell sind es rund 170 Euro, also fast das Doppelte. Für ein Ehepaar mit einem angenommenen Jahresverbrauch von 1500 Litern sind das also aktuell ca. 2600 Euro im Jahr. Das liegt natürlich, wie auch beim Sprit, vor allem an dem zuletzt noch mal deutlich gestiegenen Ölpreis. Der ist zwar gestern erst mal wieder unter die Marke von $100 gefallen, aber die Lage bleibt angesichts der unberechenbaren Situation im Iran und am Roten Meer sehr angespannt und unkalkulierbar. Zwar beziehen wir unser Rohöl ja gar nicht aus der Region, aber die Verknappung des Angebots beeinflusst die Preise einfach weltweit.
13: Ja, und man muss es wahrscheinlich so sagen, deshalb ist eine wirkliche Entspannung am Heizölmarkt gerade nicht in Sicht.
14: Ja, also zumindest würde ich nicht drauf wetten. Und das ist besonders bitter für die Menschen, die nach Ausbruch des Krieges damit gewartet haben, ihre Tanks aufzufüllen, in der Hoffnung, dass die Preise eben wieder sinken. Das haben wir immer wieder von Händlern gehört, dass die Nachfrage im Sommer, wo eigentlich Kunden zu günstigen Preisen ihre Tanks füllen, ganz außergewöhnlich gering war. Und das könnte nun tatsächlich bumerangmäßig zurückschlagen, denn wenn nun alle gleichzeitig bestellen müssen, weil es kälter wird, dann treibt das die Preise natürlich noch weiter.
13: Ja, sieht es denn da in Sachen Gas, wir gehen jetzt vom Öl zum Gas, ne? Sieht es in Sachen Gas besser aus? Denn dann ist ja nach wie vor, das ist ja die wichtigste Heizquelle der Deutschen.
14: So ist es. Also bei den Großhandelspreisen, da sehen wir dort ebenfalls eine deutliche Aufwärtsbewegung. Hier hat sich der Preis in diesem Jahr auf mehr als 80 Euro pro Megawattstunde fast verdreifacht. Damit liegt er zwar so hoch wie seit fast 4 Jahren nicht, aber immer noch weit unter den Rekorden aus dem Jahr 2022, als es im Zuge des Ukraine-Krieges zeitweise Preise von mehr als 300 Euro pro Megawattstunde gab. Dennoch, der Anstieg ist deutlich spürbar, denn rund ein Fünftel der weltweiten Lieferungen ging ja bisher durch die Straße von Hormuz. Und auch wenn wir mittlerweile stärker diversifiziert sind in Deutschland, Flüssiggas aus anderen Quellen beziehen, angesichts der noch zu füllenden Speicher und der Lage am Golf sollte man zumindest damit rechnen, dass die Preise dauerhaft hoch bleiben oder sogar weiter steigen.
13: Und das bedeutet was konkret für die Verbraucherinnen und Verbraucher?
14: Ja, also aktuell hängt das davon ab, ob ich Bestandskundin oder Neukunde bin. Für Neukunden sind die Preise laut des Vergleichsportals Verivox bereits um ein Drittel gestiegen. Die günstigsten Neutarife liegen derzeit so um die 12,6 Cent pro Kilowattstunde. Für ein Ehepaar mit einem Verbrauch von 10.000 Kilowattstunden wären das dann also 1.260 Euro im Jahr plus etwaige Grundgebühren und so weiter. Bestandskunden sollten ihre Verträge checken und schauen, habe ich eine Preisgarantie bzw. wann läuft die aus? Dann nämlich können gestiegene Preise weitergegeben werden und Experten fürchten, dass zum Jahreswechsel auch Preise von mehr als 15 Cent pro Kilowattstunde möglich sein könnten. Aber wie gesagt, vieles hängt davon ab, wie sich die Lage am Golf entwickelt und natürlich auch, wie hart der Winter dann wirklich wird.
13: Und nun hat sich ja die Bundesregierung in Sachen Sprit erneut bewegt, hat Entlastungen auf den Weg gebracht, auch wenn die zum Teil umstritten sind. Ist das denn auch mit Blick auf die Heizkosten geplant?
14: Ja, gute Frage, denn wenn wir uns zurückerinnern, hatten wir in der Folge des Ukraine-Krieges vor ein paar Jahren ja auch einen befristeten Gaspreisdeckel und die sogenannte Energiepreispauschale. Das war ja eine Einmalzahlung von 300 Euro, meist ausgezahlt durch den Arbeitgeber, um die Kosten durch den Energiepreisschock abzufedern. Ein ähnlicher Versuch, den allerdings die Arbeitgeber aus eigener Tasche zahlen sollten, war ja im Frühjahr auf viel Empörung gestoßen und krachend gescheitert. Es gibt Stimmen, die auch jetzt Hilfen fordern. Sozial- und Mieterverbände zum Beispiel fordern auch, die geplanten Einschnitte beim Wohngeld zu überdenken. Denn da soll ja unter anderem auch ausgerechnet die Heizkostenpauschale halbiert werden. Auf meine Nachfrage, ob denn konkrete Schritte von Seiten der Bundesregierung geplant sind, um die Bürgerinnen und Bürger bei den Energiepreisen weiter zu entlasten, hat man beim Bundesfinanzministerium gestern jedenfalls lediglich auf die Äußerung des Kanzlers und des Finanzministers zum Tankrabatt vom Freitag verwiesen und sehr allgemein geantwortet, man behalte die Lage im Blick.
13: Jenny Roth war das aus unserer Wirtschaftsredaktion über steigende Energiepreise und mögliche Entlastungen. CNN, MS Now und Politico, das sind drei US-amerikanische Medien, die im Moment für Schlagzeilen sorgen, und zwar unverschuldet. Denn US-Präsident Trump fühlt sich und seine Politik in diesen Medien schlecht dargestellt und hat Konsequenzen gezogen. Er hat diese drei Medien und ihren Vertreter des Weißen Hauses verwiesen. Sie können dort also nicht mehr direkt von dort berichten und an den Pressekonferenzen teilnehmen. Andere amerikanische Medien solidarisieren sich jetzt aber mit den drei Unternehmen. Und was das für Folgen hat, darüber berichten wir gleich. Erstmal bringen wir Sie kurz und kompakt auf den aktuellen Stand.
1: Ab dem 1. Oktober soll für drei Monate ein Tankrabatt Fahrer von Verbrennerautos entlasten. Die Bundesregierung hat einen entsprechenden Gesetzentwurf beschlossen, der noch in dieser Woche durch den Bundestag und den Bundesrat gehen soll. Eine Senkung der Steuern auf Benzin und Diesel hat es im Mai und Juni schon einmal gegeben. Kritiker bemängelten, dass die Mineralölkonzerne den Rabatt nicht vollständig an die Kunden weitergegeben hätten. Die Schweizer Reederei MSC ist offenbar interessiert daran, die kriselnde Meyer-Werft in Papenburg zu übernehmen. Nach NDR-Informationen laufen Verhandlungen über einen Verkauf. Die Werft war vor rund zwei Jahren mit Steuergeld vor der Pleite gerettet worden. Seitdem sind 80% der Anteile in Staatsbesitz. Die könnten nun an MSC gehen. 20% liegen noch bei der Eigentümerfamilie. Die iranische Justiz hat Vermögen und Eigentum von fast 400 Regimekritikern beschlagnahmt. Wie die iranische Nachrichtenagentur Tasnim berichtet, wurden mehr als 2000 Konten gesperrt und fast 40 Fahrzeuge entzogen. In welchem Zeitraum das geschehen ist, ist unklar. Unter anderem sollen Medienschaffende betroffen sein, die für Exilportale arbeiten. Die Justiz rechtfertigt die Repressionen gegen Kritiker damit, dass sie sie als Staatsfeinde und Verräter einstuft. Und das Wetter in Norddeutschland ist teils heiter bis sonnig. Westlich der Weser gibt es mehr Wolken bei Höchstwerten von 17 bis 20 Grad. Soweit der Kurzüberblick. Weiter mit Andreas Sperling.
13: Uhr ist es, 13 Minuten vor 12. In den USA ist ein Medienstreit entbrannt und losgetreten hat den im Prinzip der Präsident. Der hatte den Sendern CNN, MS Now und Politico Hausverbot im Weißen Haus erteilt. Die betroffenen Anbieter wollen jetzt dagegen vorgehen. Und andere Programme in den USA solidarisieren sich, wollen die Berichterstattung über Präsident Trump einschränken. Dessen Team hat derweil ein ganz anderes Projekt an den Start gebracht, nämlich ein eigenes Streaming-Angebot mit dem Titel Trump TV. Aus Washington Ralf Borchert über einen Medienstreit und die Folgen.
15: CNN, MS Now und Politico haben nach ihrem Ausschluss aus dem Weißen Haus nicht nur Klage eingereicht, zahlreiche andere US-Medien haben sich solidarisch erklärt. So gab es am Montag zum ersten Mal keine Fernsehbilder von Trump durch den sogenannten TV-Pool. Traditionell begleitet im täglichen Wechsel einer der fünf großen Sender ABC, CBS, NBC, CNN und Fox News den Präsidenten auf Schritt und Tritt und stellt die Bilder allen Medien zur Verfügung. Am Montag wäre CNN an der Reihe gewesen, keiner der anderen Sender sprang ein, auch nicht der sonst stets Trump-freundliche Sender Fox News. Fox-Korrespondentin Jackie Heinrich ist zudem die Präsidentin der White House Correspondents Association, des Verbands der Korrespondenten, die aus dem Weißen Haus berichten. Sie betonte in ihrem Sender, die drei ausgeschlossenen Medien würden sich zu Recht gegen Trump wehren. Es bekommt nicht jeder automatisch Zugang zum Weißen Haus. Aber wenn die Akkreditierung einmal erteilt ist, kann man sie nicht wieder entziehen, weil man die Berichterstattung nicht mag. Heinrich ergänzte, wenn jetzt ein Präzedenzfall geschaffen werde, könnten auch künftige US-Präsidenten ihnen nicht genehme Medien ausschließen. Man müsse an die langfristigen Folgen solcher Entscheidungen denken. Trump selbst wiederholte seinen Vorwurf, die drei ausgeschlossenen Medien würden nur Falschnachrichten verbreiten. Bei einer Pressekonferenz mit New Yorks Bürgermeister Soran Mamdani, die von einem lokalen New Yorker Fernsehsender übertragen wurde, sagte Trump: Ich denke, diese Unternehmen haben eine Verpflichtung, fair zu sein. Und wenn es Fake News sind, habe ich die Verpflichtung, sie nicht zuzulassen. Dennoch sind die meisten Juristen der Ansicht, dass der Ausschluss der drei Medien keinen Bestand haben wird. Über den Eilantrag von CNN, MSNBC und Politico entscheidet der gleiche Richter, der schon während Trumps erster Amtszeit einen ähnlichen Fall verhandelt hat. Damals wurde CNN-Korrespondent Jim Acosta von Trump ausgeschlossen. Bundesrichter Timothy Kelly, obwohl von Trump selbst ernannt, hat die sofortige Wiederzulassung Acostas angeordnet. Der auf das Thema Pressefreiheit spezialisierte Anwalt Connor Fitzpatrick meinte jetzt bei CNN:
16: This is a violation of the First Amendment.
15: Dies ist ein Verstoß gegen den ersten Verfassungszusatz. Schon morgen am Mittwoch findet die erste Anhörung vor Gericht statt. Der Eilentscheid könnte noch am gleichen Tag fallen, sicher ist das aber nicht. Wenn eine neue Niederlage vor Gericht droht, warum hat Donald Trump den Streit dann jetzt vom Zaun gebrochen? Mehrere US-Medien berichten, Trumps persönliche Assistentin Natalie Harp habe ihm kurz zuvor Zitate von CNN, MSNBC und Politico präsentiert. Der Anwalt Ty Cobb, in Trumps erster Amtszeit einer seiner Rechtsberater, meint: Trump nimmt das alles persönlich. Es ist eine Folge seines übersteigerten Narzissmus. Jede Art von Kritik erzeugt für ihn einen Feind. Stephanie Grisham, in Trumps erster Amtszeit vorübergehend für die Pressearbeit im Weißen Haus zuständig, sagte ebenfalls bei CNN: Es ist kein Geheimnis, dass er sich in dieser Amtszeit nur noch mit Leuten umgeben hat, die ihm das sagen, was er hören will. Und selbst wenn ihm jemand rät, etwas nicht zu tun, er macht am Ende sowieso, was er will. Er tut, was er will, wann er will.
13: Der Medienstreit in den USA eskaliert. Ralf Borchert war das aus Washington.
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13: Am vergangenen Sonntag hat Mecklenburg-Vorpommern gewählt. Und obwohl die AfD von allen Parteien die meisten Stimmen bekommen hat, wird die zukünftige Regierung aller Voraussicht nach weiterhin von der SPD geführt werden. Aber was bedeutet ein Landtag mit einer einzigen Oppositionspartei, der AfD, die über 38% der Stimmen bekommen hat? Was bedeutet das für die Kultur in dem Bundesland? Und wie kann Kultur in der kommenden Legislaturperiode dort aussehen? Joschka Brings hat sich umgehört.
17: Das ist jetzt, glaube ich, ganz, ganz wichtig, dass die Demokratinnen und Demokraten begreifen, was die Stunde geschlagen hat.
18: Schriftstellerin Anne Rabe stammt aus Wismar. Sie ist am Tag nach der Wahl noch niedergeschlagen. Sie wünscht sich jetzt,
17: dass auch Initiativen, insbesondere aus Westdeutschland, Initiativen im Osten unterstützen. Es geht ja oft gar nicht um richtig viel Geld, ja, aber ein bisschen, um die Jahresmiete zu halten, um die Betriebskosten zu halten und so weiter. Also, dass wir diese Orte sichern, an dem man sich begegnen kann, an dem man sich austauschen kann ohne Angst.
18: Solche Begegnungsorte wollen Kulturstätten sein, so wie das Mecklenburgische Staatstheater Schwerin. Für Intendant Hans-Georg Wegner ist klar:
19: Da ist unsere Aufgabe, die Leute zusammenzuhalten bzw. Erfahrungen bereitzustellen, dass es miteinander geht, dass man miteinander leben kann, dass man miteinander arbeiten kann, dass man miteinander Kunst machen kann. Und da ist unser großer Ehrgeiz, dass wir eine faszinierende Erfahrung dieses Miteinanders auch bereitstellen können.
18: Auch wenn er den Begriff Kulturkampf nicht mag, dass die Kultur zuletzt so im Fokus stand, findet Wegner erstmal gut. Welche Rolle Kultur in Zukunft spielen soll, war nämlich auch ein Wahlkampfthema gewesen.
19: Und da würde ich sagen, da hat die AfD einfach die falschen Antworten. Es gibt kein Zurück ins 19. Jahrhundert. Sondern unsere Aufgabe ist, die Kanäle in die Vergangenheit offen zu halten durch Erlebnisse auf der Bühne mit unserem Publikum.
18: Das Ergebnis der Wahl ist in Stadt und Region unterschiedlich ausgefallen. Anlass für Andreas Stegemann von PopKW, Landesverband für populäre Musik und Kreativwirtschaft,

0: besonders gegen Eingriffe in die künstlerische Freiheit kämpfen. Dass diese Eingriffe nicht immer direkt aus der Politik kommen müssen, davon berichtet Jana Sonnenberg von FREDAK, dem Landesverband Freie Darstellende Künste MV. In der freien Theaterszene gäbe es schon jetzt immer wieder Überlegungen, welche Inhalte überhaupt noch gespielt würden, sagt sie. Das beginne schon bei kindgerechten Aufführungen von Shakespeares Heinrich V., eine Auseinandersetzung mit dem Thema Krieg.
1: Und schon an diesem Beispiel sehen wir, wie zögerlich Schulklassen reagieren, in dieses Stück zu gehen, weil wir befürchten, es gibt Sorge, Erklärungsnot, Eltern gegenüber oder. Auch Lehrer sehen sich wahrscheinlich da in einer Bedrängnis. Und da befürchten wir, dass sich das verstärken wird und dass sich Meinungen weiter polarisieren auf politischer Ebene, aber dann natürlich auch zurückgespiegelt auch auf die Verbände, so wie unseren.
0: Mit der Kulturpolitik sei der Verband bisher weitestgehend zufrieden. Jana Sonnenberg hofft, dass die zukünftige Regierung das Ohr weiter offen habe. Sven Müller ist Intendant von Theater und Orchester in Neubrandenburg und Neustrelitz und wünscht sich eine Fortsetzung der verlässlichen Finanzierung, in MV Theaterpakt genannt. Und generell eine bessere Werbung für das Kulturland MV.
2: Also von der zukünftigen Regierung, glaube ich, muss man auch kommunizieren, dass das Land MV wunderschön ist und ein unglaubliches Potenzial hat, meiner Meinung nach auch diese Mischung von Natur und Kultur, was Einzigartiges ist und ein Erfolgsmodell werden kann.
3: Soweit Reaktionen der Kulturszene auf die Wahl in Mecklenburg-Vorpommern. Und der Wahlausgang ist auch heute nochmal Kommentarthema in vielen internationalen Zeitungen.
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3: Und dabei sind vor allem die Wahlerfolge der in Teilen rechtsextremen AfD bei den Landtagswahlen in Deutschland großes Thema internationaler Medien. Politikerin aus Dänemark zum Beispiel fragt nach den Ursachen.
5: Weder in Mecklenburg-Vorpommern noch in Sachsen-Anhalt, wo es vor 2 Wochen auch einen Rechtsruck gab, standen Fremdenfeindlichkeit oder EU-Skepsis bei den meisten Wählern ganz oben auf der Prioritätenliste. Das ändert jedoch nichts daran, dass sie bereit waren, eine Partei zu wählen, die genau dafür steht und darüber hinaus einen unangenehm russlandfreundlichen Kurs verfolgt. Die etablierten Parteien müssen jetzt erkennen, welches enorme politische Risiko von der zunehmenden wirtschaftlichen Ungleichheit ausgeht, die auch in Deutschland wächst. Andernfalls werden die Schocks der vergangenen 2 Wochen nur der Anfang von etwas sehr viel Schlimmerem sein.
3: Die Zeitung Le Figaro aus Frankreich sieht in den AfD-Erfolgen auch eine Gefahr für die EU.
5: Aller Wahrscheinlichkeit nach werden die Europäer monatelang mit einem Deutschland zurechtkommen müssen, das sich auf seine innenpolitischen Probleme zurückzieht und einer politischen Lähmung ausgeliefert ist. Dies äußert sich unter anderem bereits in einer Verschärfung der Einwanderungspolitik. Außerdem gibt es Bestrebungen, den europäischen Institutionen mitten in der Aufstellung des nächsten Haushaltsplans den Geldhahn zuzudrehen. Was Deutschland betrifft, wirkt sich jedoch auch auf seine Nachbarn aus, von denen viele im kommenden Jahr Wahlen vor sich haben. Märzschmerzen drohen in Europa zur Regel zu werden.
3: Und nun ein anderes Thema. US-Präsident Trump hat den Sendern CNN und MS Now sowie dem Nachrichtenportal Politico den Zugang zum Weißen Haus entzogen. Wir haben eben gerade ja darüber berichtet. Die New York Times aus den USA ist alarmiert.
5: Wir räumen ein, dass wir in dieser Frage ein Eigeninteresse haben. Doch eine freie Presse ist für eine selbstbestimmte Gesellschaft in der Tat unverzichtbar. Sie ermöglicht es den Bürgern, die Realität in einer Demokratie einzuschätzen. Trump ist ein Meister darin, die öffentliche Aufmerksamkeit zu manipulieren. Möglicherweise hat er gegen die 3 Medien ausgeteilt, um von den politischen Misserfolgen abzulenken, dem Krieg mit Iran, den Zöllen oder der Inflation, die seine Amtszeit geprägt haben. Die Angriffe auf die Presse verdienen dennoch Aufmerksamkeit.
3: Und der Standard aus Österreich stellt sich eine Frage.
5: Wenn keine Kamera auf Donald Trump gerichtet ist, existiert er dann überhaupt? Sein Problem, CNN ist einer von 5 Sendern im TV-Pool, die unter sich eine Rund-um-die-Uhr-Bereitschaft zur Bildberichterstattung über den Präsidenten aufteilen und ihre Aufnahmen den anderen weiterleiten. Nach Trumps Ausschluss fiel nun der News-Sender am Montag aus und plötzlich weigerten sich auch die anderen 4 einzuspringen. Hoffentlich merken die US-Medien, welche Macht gerade gegen diesen Präsidenten in einer geschlossenen Funkstille steckt.
3: Das waren Auszüge aus Kommentaren der internationalen Presse, heute zusammengestellt von Klaas Christoffersen.

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1: Um 12 Uhr mit Tarek Yusbaschi. Die stellvertretende SPD-Vorsitzende Rehlinger hat gefordert, die Signale der Bevölkerung an die Bundesregierung ernst zu nehmen. Es dürfe nicht nur um Kürzungen gehen, sondern um echte Reformen. Das Reformpaket dürfte auch Thema bei der heutigen Unionsfraktionssitzung sein. Aus Berlin, Dagmar Pepping.
2: Das wird ein kritischer Moment für ihn werden. Die Unruhe in der Fraktion ist wirklich groß. Unzufriedenheit aus verschiedenen Gründen. Auch gerade die Jüngeren in der Fraktion, die drängen darauf, dass das Reformpaket zum Beispiel bei der Rente unbedingt durchgezogen werden muss. Auch gegen Widerstände der SPD. Es gibt andere, die sagen, wir hätten uns auch bei der Steuerpolitik viel, viel mehr versprochen. Also der wird sich heute auch sicherlich einiges anhören müssen. Denn auch das in Mecklenburg-Vorpommern passiert ist, zum ersten Mal in der Geschichte der Bundesrepublik als CDU nicht in einen Landtag einzuziehen. Das kann man Zäsuren nennen, man kann es aber auch eine Katastrophe nennen.
1: Angesichts der anhaltend hohen Spritpreise können Fahrer von Verbrennerautos vom kommenden Monat an mit einer Entlastung an den Tankstellen rechnen. Das Kabinett hat einen Tankrabatt auf den Weg gebracht. Bundestag und Bundesrat sollen noch in dieser Woche abstimmen. Unsere Hauptstadtkorrespondentin Eva Huber erklärt nochmal, welche Entlastung der Tankrabatt konkret bringen soll.
3: Das funktioniert so, dass sie die Energiesteuer auf Benzin und Diesel senkt, nämlich um 14 Cent pro Liter. Dadurch müssen Autofahrer und Autofahrerinnen auch weniger Mehrwertsteuer auf ihren Sprit zahlen. Die Bundesregierung rechnet deshalb insgesamt mit einer Entlastung von rund 17 Cent pro Liter. Gelten soll der Tankrabatt ab dem 1. Oktober bis zum Ende des Jahres. Der Tankrabatt ist ein Teil dieses Lösungspakets. Außerdem soll es zum Beispiel einen Spritpreisdeckel geben, der soll ausgearbeitet werden. Das Paket wurde vergangene Woche von der Koalition beschlossen, also noch vor den Landtagswahlen jetzt am Wochenende. Aber die Stimmung im Land und die Sorgen vieler Menschen, sich ihr Leben hier nicht mehr leisten zu können, das dürfte mit ein Grund für diese Maßnahmen sein.
1: Russland hat erneut die Ukraine angegriffen. Dabei sind nach ukrainischen Angaben mindestens 4 Menschen getötet worden. Beschädigt wurden Industriebetriebe in mehreren Städten. Auch die Energieinfrastruktur geriet unter Beschuss. Im Norden der Ukraine fiel der Strom für fast 100.000 Menschen aus. Auch Moskau meldete Angriffe aus Kiew. In der Region Samara wurde eine Person getötet, weitere wurden verletzt. Dort befinden sich wichtige Ölraffinerien. Fast jede zweite Notaufnahme in deutschen Krankenhäusern ist überlastet. Das ist das Ergebnis einer Umfrage der Deutschen Gesellschaft für Notfallmedizin, über die der Spiegel und das ZDF berichten. Danach waren zum Stichtag Anfang Juni sogar gut 5% der Notaufnahmen so stark überbelegt, dass die Lage als gefährlich eingestuft wurde. Als Gründe für die Überlastung geben die Kliniken vor allem die angespannte Personallage an. Außerdem fehlten Betten auf regulären Stationen, um Patienten schneller zu verlegen. Die Schweizer Reederei MSC will offenbar die Meyerwerft in Papenburg übernehmen. Nach NDR-Informationen laufen Verhandlungen zwischen den Schweizern, dem Bund, dem Land Niedersachsen und der Eigentümerfamilie, die noch 20% der Werft hält. Bei der geplanten Übernahme geht es demnach um die restlichen 80% der Firmenanteile, die Bund und Land zur Rettung des Unternehmens vor 2 Jahren gekauft hatten. Auf dem Oktoberfest ist ein Mitarbeiter eines Fahrgeschäftes ums Leben gekommen. Die Polizei sucht nun Zeugen oder Videos des tödlichen Unfalls. Aus München, Birgit Grundner.
4: Zu dem Unfall kam es gegen 22 Uhr beim Hangover. Das ist ein sogenannter Freefall-Turm, ein Fahrgeschäft, bei dem die Gondel mit 2 Dutzend Fahrgästen zunächst aus 70 Metern Höhe in einem simulierten freien Fall in die Tiefe rast und dann abgebremst wird. Und wie es aussieht, hat sich ein Mitarbeiter wohl unten in einem Bereich aufgehalten, in dem er eigentlich nicht hätte sein sollen. Die Polizei sagt, dass der 52-jährige Mann von der Gondel getroffen wurde. Er wurde dann zwar reanimiert und ins Krankenhaus gebracht, für ihn kam aber jede Hilfe zu spät. Der Vorfall war natürlich auch für die Fahrgäste in der Gondel und andere Oktoberfestbesucher ein riesiger Schock. Die Augenzeugen wurden dann von einem Kriseninterventionsteam betreut.
1: Das waren die Nachrichten.
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5: Das Wetter am Dienstagmittag teils heiter bis sonnig, westlich der Weser mehr Wolken bei 17 bis 20 Grad. Morgen Sonne und Wolken, zum Abend hin von der Nordsee aufkommender Regen, vereinzelt Gewitter, ebenfalls bei 17 bis 20 Grad. NDR Info, der Verkehrsservice, erfreuliches für alle Autofahrer, die in Norddeutschland unterwegs sind. Wir haben keine Störungsmeldungen. 12:05 Uhr, Sie haben NDR Info eingeschaltet. Mein Name ist Andreas Sperling. Schönen guten Tag. Für die Vereinten Nationen in New York sind diese Tage im September immer wieder regelrechte Großkampftage. Im September versammelt sich die Welt in New York, kann man so sagen, zur Generalversammlung der Vereinten Nationen. Viele Staats- und Regierungschefs reisen an, der Bundeskanzler übrigens nicht, der hat aus aktuellem Grund abgesagt. Aber der US-Präsident zum Beispiel ist dabei und wird dort heute auch eine Rede halten. Und Techniker haben extra nochmal die Rolltreppen überprüft wegen des US-Präsidenten. Martin Ganselmeier berichtet auch über Rolltreppen.
6: Trumps Auftritt bei den Vereinten Nationen im vergangenen Jahr sorgte noch Tage später für Diskussionen. Weniger wegen seiner Rede, sondern weil Trump und First Lady Melania auf der Rolltreppe stecken blieben und dann auch noch Trumps Teleprompter ausfiel. Ohne Manuskript schimpfte Trump über den maroden Zustand des UN-Hauptgebäudes und vergaß, zusätzliche Kürzungen bei den Vereinten Nationen zu verkünden, erfuhr Daniel Forti hinterher aus zuverlässiger Quelle. Forti ist UN-Experte bei der unabhängigen Denkfabrik International Crisis Group. Trump sprach über Marmor im Gebäude der Generalversammlung und den nicht funktionierenden Teleprompter, sodass er den Absatz in seiner Rede über zusätzliche Einschnitte bei den Vereinten Nationen übersprang. Es hätte schlimmer kommen können, waren anschließend viele erleichtert. Ein Ausstieg der USA aus den Vereinten Nationen ist in diesem Jahr kein Thema mehr. Auch weil Trump den Auftritt im bis auf den letzten Platz gefüllten Goldenen Saal der Vereinten Nationen genießt. Und welche Botschaften hat Trump für die versammelten Regierungschefs aus aller Welt? Das weiß keiner, sagt UN-Experte Forti. Niemand, nicht mal Trumps engste Berater und Redenschreiber wissen das. Was aber klar ist, alle werden zuschauen, wenn er das Podium betritt. Vor einem Jahr präsentierte sich Trump als Präsident, der mehr Kriege beendet habe als die Vereinten Nationen, als Kandidat für den Friedensnobelpreis. In diesem Jahr muss Trump dagegen seinen Krieg gegen Iran rechtfertigen, sowie die nächtliche Militäraktion in Venezuela. Beides ist unter Völkerrechtsexperten umstritten. Auch UN-Generalsekretär Antonio Guterres, der noch vor Trump reden wird, beklagt regelmäßig, dass sich Russland und die USA nicht mehr an das Völkerrecht halten. Weil sie nicht dafür bestraft werden, sehen wir immer mehr Staaten, die internationales Recht verletzen und gegen Menschenrechte verstoßen. Und auch sie kommen völlig ungestraft davon. Auch als Friedensvermittler steht die UN im Abseits, kritisiert Daniel Forti von der International Crisis Group. Bei den großen Kriegen und Konflikten, von Iran über Gaza und Westbank bis zum Ukraine-Krieg, lehnen die Vetomächte USA und Russland ein stärkeres Engagement der UN ab. Fortschritte werden in dieser Woche allenfalls von den bilateralen Treffen am Rande der UN-Vollversammlung erwartet. Trump trifft sich heute mit den Golfstaaten und dem ukrainischen Präsidenten Zelensky. Außerdem unterzeichnet er ein Grönland-Abkommen mit der dänischen Ministerpräsidentin Frederiksen und dem grönländischen Regierungschef Nielsen. Für Antonio Guterres ist es die letzte UN-Versammlung als Generalsekretär, bevor seine zweite Amtszeit im Dezember endet. Zuletzt war Guterres ziemlich frustriert über den undankbarsten Job der Welt. Der UN-Generalsekretär hat keine Macht, keine Armee, keinen Nachrichtendienst und auch nicht viel Geld. Wer dem Portugiesen nachfolgt, auch darum geht es in den vielen bilateralen Gesprächen der Staats- und Regierungschefs in New York. Nach 3 Probeabstimmungen im UN-Sicherheitsrat gibt es unter den 8 Kandidatinnen und Kandidaten noch keine eindeutige Favoritin. Möglicherweise einigen sich die Vetomächte auf eine ganz andere Person.
5: Die Generalversammlung der Vereinten Nationen immer im September. Sie beginnt heute.
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5: Die Stadt Emden in Niedersachsen soll den Zuschlag für den Bau eines neuen Marinehafens erhalten. Damit soll der bisherige Hauptstützpunkt Wilhelmshaven entlastet werden. Dass Emden den Zuschlag bekommt, will Bundesverteidigungsminister Pistorius offenbar in knapp 2 Wochen verkünden, bei einem Termin an der Außenems. Bestätigen wollen das die Stadt und das Verteidigungsministerium bislang nicht offiziell. Thomas Stahlberg.
7: Wir sind sehr zuversichtlich, sagt der Sprecher der Landesregierung Budde. Und auch Reinhard Hegewald, Vorstand der Emder Hafenwirtschaftsförderung, sagt, das seien doch gute Nachrichten. Emdens Oberbürgermeister Krüthoff will sich nicht äußern. Er sieht den Militärhafen aber als enorm wichtig für die Stadt an. 1500 dauerhafte Dienstposten plus 150 zivile Angestellte. Dazu Zulieferbetriebe, die sich ansiedeln könnten. Als Kompensation für das VW-Werk, das geschlossen werden könnte, sieht Krüthoff den Militärhafen nicht an. Diese Idee dürfe man gar nicht erst weiterspinnen. In Emden stehen Wirtschaft und Politik hinter dem Vorhaben. Nur die Linken lehnen den Militärhafen ab. In den sozialen Medien sorgen sich einige Bürger, Emden könnte in einem Krieg so zum Angriffsziel werden. Oberbürgermeister Krüthoff entgegnet, wäre Emden auch ohnehin als Hafen- und Energiestandort und Umschlagsplatz für NATO-Equipment und Soldaten.
5: Nach dem Debakel bei der Landtagswahl in Mecklenburg-Vorpommern ist der CDU-Spitzenkandidat Peters als Landesvorsitzender zurückgetreten. Peters zieht damit die Konsequenzen aus dem verpassten Wiedereinzug in den Landtag. Das Ruder im Land soll nun kommissarisch Philipp Amthor übernehmen. Stefan Luthmann aus Schwerin.
8: Die CDU werde gebraucht, sagte Amthor. Die Niederlage der Partei sei nicht die Niederlage des Spitzenkandidaten Peters. Der hatte wegen des verpassten Einzugs in den Landtag seinen Rücktritt erklärt. Peters sprach von einer krachenden Niederlage, die persönliche Konsequenzen nötig mache. Auch Generalsekretärin Hoffmeister stellte ihren Posten zur Verfügung. Die CDU habe ein katastrophales Ergebnis eingefahren. Sie übernehme die Verantwortung für den Wahlkampf. Amthor sagte, die CDU brauche jetzt Zeit, diese historische Niederlage zu verarbeiten. Anfang des nächsten Jahres soll ein Parteitag über die Neuausrichtung entscheiden.
5: Für die marode Kühlbrandbrücke im Hamburger Hafen fordert die CDU, den Bau einer provisorischen Ersatzbrücke zu prüfen. Hintergrund: Der geplante höhere Neubau der Kühlbrandbrücke wird voraussichtlich erst Anfang der 2040er Jahre fertig. Sollte die derzeitige Brücke nicht so lange durchhalten, braucht man laut CDU einen Plan B. Dietrich Lehmann.
9: Hamburg darf bei seiner wichtigsten Hafenverbindung nicht länger auf das Prinzip Hoffnung setzen, so die CDU-Fraktion in einem Antrag für die kommende Bürgerschaftssitzung. Die Idee einer Entlastungsbrücke wird nach Informationen von NDR 90,3 bereits seit dem Frühsommer in der Handelskammer diskutiert. Ein Ingenieurbüro beziffert die Baukosten auf rund 850 Millionen Euro. Eine Entlastungsbrücke könnte parallel zur bestehenden Brücke gebaut werden, in gleicher Höhe. Bauzeit nach Meinung der Experten 2 bis 3 Jahre. Im Plenum der Kammer wurden zudem weitere Varianten für den Fall erörtert, dass die Kühlbrandbrücke kurzfristig gesperrt werden muss. Unter anderem Fähren über den Kühlbrand, die auch Lastwagen befördern. Allerdings könnte so nur ein Teil des Verkehrs bewältigt werden. CDU-Hafenpolitikerin Antonia Goldner drückt aufs Tempo für einen Plan B bei der Kühlbrandbrücke. Goldner wörtlich: Wer erst reagiert, wenn der Hafen stillsteht, handelt zu spät.
5: In Börnsen im Kreis Herzogtum Lauenburg in Schleswig-Holstein brennt seit heute früh ein Mehrfamilienhaus. 13 Menschen wurden laut Feuerwehr aus dem Gebäude gerettet. Die Löscharbeiten dauern noch an. Warum die so aufwendig sind, dazu Moritz Meyer.
10: Das Gebäude ist ein alter, umgebauter Bauernhof. Es ist groß und verschachtelt, hat ein Feuerwehrsprecher gesagt. Das macht das Löschen schwierig. Die rund 100 Helfer in Börnsen, die setzen deshalb eine Drohne ein, um einen besseren Überblick zu bekommen. Nach und nach öffnen die Einsatzkräfte laut Feuerwehr das Dach. Sie reißen Ziegel herunter, um Glutnester zu finden und zu löschen. Das Feuer war morgen gegen 5.30 Uhr ausgebrochen. Warum, ist laut Polizei noch unklar. Verletzt wurde bislang niemand. Die B207 in Börnsen, die musste wegen der Löscharbeiten gesperrt werden. An der Straße ist ein Löschteich und den braucht die Feuerwehr. Die hat deswegen Schläuche über die Straße gelegt.
5: Das waren Themen aus den norddeutschen Bundesländern. In Russland ist von einem fulminanten Ergebnis die Rede. Die Regierungspartei Geeintes Russland hat die Abgeordnetenhauswahl deutlich gewonnen, wie erwartet. Die EU-Kommission in Brüssel zweifelt das Ergebnis dieser Wahl aber an. Und das ist Thema bei uns gleich nach dem Sport. Und nach der kurzen aktuellen Übersicht, die gibt es jetzt um 12.14 Uhr.
1: Die Unionsfraktion im Bundestag will keine Personaldiskussion über Kanzler Merz mehr führen, jedenfalls nach Äußerungen der parlamentarischen Geschäftsführerin Dos Santos Vins. Sie sagte in Berlin, Merz habe die volle Rückendeckung der Fraktion. Auch CSU-Landesgruppenchef Hofmann gab an, es gebe keine Debatte über die Rolle des Kanzlers. Die Fraktion kommt am Nachmittag zusammen, um mit Merz über Konsequenzen aus den schlechten Wahlergebnissen zu sprechen. Bundestag und Bundesrat sollen noch in dieser Woche über den geplanten Tankrabatt entscheiden. Das Bundeskabinett hat den Gesetzentwurf auf den Weg gebracht. Vorgesehen ist, die Steuern auf Benzin und Diesel zu senken. Der Rabatt soll am 1. Oktober starten und 3 Monate gelten. Langfristig soll ein Spritpreisdeckel Entlastung bringen. Die Bundesregierung hat dafür aber noch keinen Termin genannt. Der Anteil von Elektroautos bei den Neuzulassungen in den EU-Staaten ist im vergangenen Jahr auf einen Rekordwert gestiegen. Wie das Statistische Bundesamt nach Ergebnissen der Europäischen Statistikbehörde Eurostat mitteilte, kamen Pkw mit reinem Elektroantrieb auf 17,3% an alle Neuzulassungen. 2015 lag der Anteil erst bei 0,4%. Das Wetter in Norddeutschland, teils heiter bis sonnig, westlich der Weser mehr Wolken, bei Höchstwerten von 17 bis 20 Grad. Das war der kurze Überblick. Und nun weiter mit Andreas Sperling.
11: Es ist jetzt 12.16 Uhr.
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11: Das sind große Pläne, die Jürgen Klopp für die Zukunft des deutschen Fußballs hat. Aber schon bevor der neue Bundestrainer richtig angefangen hat, musste er gleich das erste Mal umplanen, Hendrik Lückhoff.
12: Denn wenn Klopp heute zur ersten Trainingseinheit bittet vor den anstehenden Länderspielen, dann werden nicht alle Spieler auf dem Platz stehen, die Klopp ursprünglich dabei haben wollte. Heißt, die Vorbereitung wird noch ein kleines bisschen komplizierter. Denn übermorgen steht ja mit der Nations League-Partie in den Niederlanden schon das erste Spiel an. Mehr von unserem Nationalmannschaftsreporter Burkhard Huppe.
13: Von ursprünglich 44 nominierten Spielern für die XXL-Länderspielphase sind mittlerweile etwa die Hälfte in Herzogenaurach eingetroffen. Anders als ursprünglich geplant ist auch Karim Adeyemi, der zuletzt in Barcelona in bestechender Form unterwegs war, statt des Bayern-Talents Lennart Karl im DFB-Quartier eingetroffen. Karl wird nun am Sonntag in Herzogenaurach erwartet. Der Leipziger Brian Gruder kann aufgrund einer Bauchmuskelzerrung dagegen überhaupt nicht anreisen. Eine Nachnominierung ist aber nicht geplant. Der erste offizielle Akt wurde im Übrigen nicht auf dem Trainingsplatz vollzogen, sondern im Fotostudio. Die zahlreichen Neulinge inklusive Trainerteam haben sich für Porträtaufnahmen und ein Mannschaftsfoto zur Verfügung gestellt. Am Nachmittag bittet Klopp dann in Herzogenaurach zur ersten mit einiger Spannung erwarteten gemeinsamen Trainingseinheit.
12: Um 16 Uhr geht's auf den Rasen. Für uns geht's jetzt zum Reitsport. Da haben nämlich mehrere deutsche Turnierveranstalter aktuell Probleme mit einem ihrer Hauptsponsoren. Das Gestüt Al-Shira aus den Vereinigten Arabischen Emiraten hat vertraglich zugesicherte Gelder entweder gar nicht oder nur zum Teil bezahlt. Und das betrifft auch das traditionsreiche Turnier in Hamburg-Kleinflottbek. Jörg Tegelhütter ist seit vielen Jahren unser Reitsportreporter. Er sagt uns, wer hinter Al-Shira steht.
14: Also Gründerin ist die Nichte des Präsidenten des Golfstaates, Sheikha Fatima bint Hazza bin Said Al-Nayan, so der offizielle Titel. Ihre Familie zählt zu den reichsten der Welt mit einem Vermögen von geschätzten 300 Milliarden Euro. Die Sheikha ist Pferdesport begeistert, hat dann vor geraumer Zeit die Al-Shira Stables gegründet und ist irgendwann verstärkt als Sponsorin aufgetreten. Erst in England und dann vor anderthalb Jahren auch in Deutschland. Die Verträge hat aber nicht sie abgewickelt, sondern ein in den USA ansässiger Generalbevollmächtigter. Das Problem nun, seit einigen Wochen ist die Gründerin nicht mehr in der Öffentlichkeit aufgetaucht und auch der Mittelsmann hat nach eigener Aussage keinen Kontakt mehr nach Abu Dhabi. Es gibt jetzt wirklich wilde Spekulationen in der Szene, unter anderem ist von einem Familienstreit die Rede, aber offiziell bestätigt ist eben gar nichts. Und ausgerechnet jetzt stocken die versprochenen Zahlungen. Entsprechend groß ist die Aufregung im deutschen Reitsport.
12: Tja, was bedeutet das für die Turniere und wie viele sind überhaupt betroffen?
14: Es sind insgesamt 3, das vom Verband ausgerichtete Bundeschampionat, ein Turnier in Münster und auch das deutsche Spring- und Dressur-Derby in Hamburg-Kleinflottbek. Den Veranstaltern sollen insgesamt über 1 Million Euro fehlen. Und das ist ein echtes Problem, denn im Turnierreitsport sind Sponsorengelder ein unverzichtbarer Bestandteil des Gesamtetats. Grund: Zuschauereinnahmen oder Fernsehgelder fallen deutlich geringer aus als in anderen Sportarten. Nehmen wir mal das Beispiel Hamburg. Turnierchef Matthias Rath will etwaige Zahlen mit Verweis auf laufende Verträge nicht kommentieren, aber nach unseren Recherchen dürften mindestens 300.000 Euro fehlen. Und bei einem Derby-Gesamtetat von 4 Millionen Euro wäre das schon eine stattliche Summe.
12: Ja, knapp 10%. Deswegen steht natürlich die Frage im Raum, ob den Turnieren im schlimmsten Fall jetzt sogar das ausdroht.
14: Nein, behaupten die Veranstalter. Der Vorstand des Verbandes Pferdesport Deutschland, Dennis Peiler, sagte, man brauche und habe einen Plan B. Die Finanzierung des Bundeschampionats zum Beispiel sei gesichert. Ähnlich äußert sich auch Matthias Rath für das Hamburger Derby. Trotzdem wollen und können die Veranstalter auf das Geld nicht verzichten. Und in ihrer Not bemühten die Funktionäre sogar diplomatische Kanäle und den bayerischen Ministerpräsidenten Markus Söder, als der Präsident der Emirate Anfang September in Berlin auf Staatsbesuch war. Nur Antworten auf die Geschäftsprobleme mit der Nichte bekamen sie nicht. Und so geht das Warten aufs Geld und das Hoffen auf die Rückkehr der Schächer erst einmal weiter.
12: Informationen und Einschätzungen unseres Reitsportreporters Jörg Tegelhütter über ausbleibende Sponsorenzahlungen aus den Vereinigten Arabischen Emiraten.
11: Und das war der Sport für diese Stunde mit Hendrik Lückhoff. Ich habe schon angekündigt, wir wollen sprechen über die Wahl in Russland. Die hat 3 Tage gedauert, vom vergangenen Freitag bis Sonntag. Die Duma-Wahl, also die Wahl zum Abgeordnetenhaus. Und die Regierungspartei Geeintes Russland hat diese Wahl, man kann schon sagen, haushoch gewonnen. Sie bekommt 355 von 450 Sitzen. Und Präsident Putin muss sich auch ansonsten keine Sorgen machen, denn auch die anderen Parteien in der Duma sind strikt auf Regierungskurs. Wir berichten jetzt aus Brüssel, denn in der EU zweifelt man das Wahlergebnis in Russland an. Wirklich überrascht ist man davon aber auch nicht. Reaktionen zusammengefasst von Sabrina Fritz.
15: EU-Verteidigungskommissar Andrius Kubilius spricht von angeblichen Wahlen in Russland.
16: We cannot call that procedure. Or exercise election,
15: because wir können diese Übung nicht als Wahlen bezeichnen. Es hat nichts damit zu tun, was wir in Europa Wahlen nennen, sagt er im Gespräch mit dem ARD-Studio in Brüssel. Ähnlich äußert sich die Chefdiplomatin der EU, Kaja Kallas. Sie sprach von sogenannten Duma-Wahlen und einem Rückschlag für die russische Demokratie. Der Kreml habe die einzige registrierte Partei ausgeschlossen, die sich gegen einen Krieg in der Ukraine stellt, schreibt Kallas auf Social Media. Sie fordert Sanktionen gegen Personen, die Wahlen in den besetzten Gebieten durchgesetzt haben. Auch große Nicht-EU-Länder wie Kanada, Australien und Großbritannien sprechen von einer Scheinwahl. Sie wollen die Ukraine weiter unterstützen. Nach der Abstimmung stellt die Partei von Präsident Putin im russischen Parlament so viele Abgeordnete wie noch nie. Für den EU-Verteidigungskommissar ist das ein Warnsignal. Er war früher Regierungschef von Litauen und hat früh vor der Aggressivität Russlands gewarnt. Der einzige Weg, wie man Frieden erreichen kann, ist durch die Formel Frieden durch Stärke für die Ukraine. Und diese Stärke erreichen wir nur, wenn wir die Ukraine weiter unterstützen. Doch diese Unterstützung wird immer mühsamer. Rechtspopulistische Parteien gewinnen in Europa an Macht und Einfluss. Die AfD sprach sich im Wahlkampf für eine Annäherung an Russland aus und weniger Militärhilfe für die Ukraine. Der Verteidigungskommissar hält das für falsch. Was würde es bedeuten, die Unterstützung für die Ukraine zurückzufahren? Das würde bedeuten, die Ukraine zum Aufgeben zu zwingen. Und das würde für Europa bedeuten, weniger Sicherheit. Die EU-Kommission reist also weiter mit der Sammelbüchse durch die Hauptstädte, um mehr Geld und mehr Waffen für die Ukraine einzutreiben. Doch die Kassen sind leer, viele Staaten sind hoch verschuldet. In Frankreich, Italien, Spanien und Polen stehen im kommenden Jahr Wahlen an. Auch dort erfahren russlandfreundliche Parteien Zuspruch. Und dann muss die Europäische Union auch noch für ihre eigene Sicherheit sorgen, denn man befinde sich in einem hybriden Krieg und der erfordere eine hybride Verteidigung, so EU-Kommissar Kubilius.
16: What we can call hybrid war, we need to be very effective in hybrid defense.
11: Das war ein Beitrag von Sabrina Fritz aus Brüssel. Und von Brüssel zurück in die Bundeshauptstadt nach Berlin. Der Bundestag in Berlin hat eine eigene Kunstsammlung mit vielen Porträts berühmter Persönlichkeiten aus der Politik und dem öffentlichen Leben. Highlights der Sammlung sind zwei Kanzlerporträts. Andy Warhol und Oskar Kokoschka haben die gemalt. Und die sind jetzt in einer besonderen Ausstellung zu sehen. Gestern Abend wurde diese Ausstellung im Bundestag eröffnet und mit dabei die ehemalige Kanzlerin Angela Merkel sowie Bundestagspräsidentin Klöckner. Feline Elster über Kunst und Politik.
17: Im Herbst 1965 saß Konrad Adenauer im Zug nach Italien. Kurz hinter Basel auf dem Weg zur Toilette traf er einen Kunsthändler aus Bonn, der wollte, dass Oskar Kokoschka ihn porträtiert. Mit dieser Geschichte eröffnete Bundestagspräsidentin Julia Klöckner die Ausstellung Kokoschkas Adenauer, Warhols Brand im Deutschen Bundestag.
18: Manchmal braucht es eben jemanden, der ziemlich hartnäckig eine Idee verfolgt und in der Kunst ebenso übrigens wie in der Politik.
17: So entstand durch diese Begegnung im Zug eines der berühmtesten politischen Porträts der frühen Bundesrepublik. Dass die Idee auf dem Weg zur Toilette entstand, wusste selbst die ehemalige Bundeskanzlerin Angela Merkel nicht. Und nun begleitet das Gemälde sie bereits seit 20 Jahren in ihrem Büro. Es sei ihr nicht leicht gefallen, ihr geliebtes Kunstwerk jetzt auszuleihen.
19: Ich blicke nun auf eine weiße Wand, aber das ist ja so eine Art Fasteneinkehr, erhöht die Freude auf die zukünftige Rückkehr von meinem Begleiter.
17: Im Mittelpunkt der Gespräche stand die Person auf dem Porträt, Konrad Adenauer. Gemeinsam mit Andy Warhols Porträt von Willy Brandt sind beide Kunstwerke nun bis zum 10. Januar im Deutschen Bundestag zu sehen. Warhol ist berühmt für seine Pop-Art-Kunst, Oskar Kokoschka war Expressionist und bekannt für einen eher aufgewühlteren Malstil. Eine unerwartete Kombination, auch für die ehemalige Kanzlerin.
19: Ich muss zugeben, Warhol und Brandt hatte ich bis dahin noch nicht zusammengebracht, aber man beliest sich und weiß, dass es stimmt.
17: Im vergangenen Januar wäre Konrad Adenauer 150 Jahre alt geworden. Als ebenfalls CDU-Mitglied und erster Bundeskanzler der Bundesrepublik Deutschland bezeichnet Merkel ihn bis heute oft als eine Art Leitfigur. Wegen des runden Geburtstags hat der Deutsche Bundestag auch ein Zitat von Adenauer als Leitmotiv für die Ausstellung gewählt.
18: Demokratie erschöpft sich für uns nicht in der parlamentarischen Regierungsform. Sie ist für uns eine Weltanschauung. Es ging Adenauer damit darum, dass eine Demokratie nur trägt, wenn sie die Würde jedes Einzelnen wahrt, die nicht mit Mehrheit gegeben oder entzogen werden kann.
17: Eine Andeutung im Hinblick auf aktuelle Spannungen in der Politik, ohne sie explizit zu benennen. Angela Merkel wird im Verlauf der Ausstellungseröffnung noch konkreter.
19: An einem Tag wie heute und nach einem Abend wie gestern lohnt es sich vielleicht auch noch mal nachzudenken, was können wir von Konrad Adenauer übernehmen? Er hat aus den Fehlern der Geschichte gelernt, dass es wichtig ist, Unionen zu bilden, dass es wichtig ist, Menschen einzuladen, alle Menschen anzusprechen, dass es wichtig ist, sich der eigenen Werte bewusst zu sein.
17: Bei der einen Andeutung bleibt es nicht. Sie bezieht sich weiter auf Adenauers Politik, deren Grundsätze sie selbst als Parteivorsitzende und auch spätere Bundeskanzlerin weiter begleitet haben.
19: Man muss Brücken bauen und gleichzeitig ergab sich daraus automatisch, mit wem man keine Brücken bauen konnte. Es mussten Brücken sein zwischen Arbeitgebern und Arbeitnehmern, zwischen Männern und Frauen, zwischen den Konfessionen, zwischen den Generationen, zwischen Stadt und Land. Und ich würde heute hinzufügen, zwischen Menschen mit und ohne Migrationsgeschichte.
17: Neben allem Ernst nehmen sich Merkel und Klöckner auch Zeit für Humor und Witz in Bezug auf Kunst, Politik und eigene Interpretation. So definiert Angela Merkel Demokratie einmal selbst.
19: Sich dem anderen auszusetzen, ihm Respekt zu erweisen, als gleichwertigen Menschen zu sehen und bereit zu sein, sich davon bereichern zu lassen, das ist eigentlich das, was ich dann die demokratische Weltanschauung nennen würde. Weiß nicht, ob sich jetzt Adenauer im Grabe umdreht.
17: Beide Frauen nutzen die Gemälde als Impuls für ihre Gedanken zu Kunst und Politik. Bundestagspräsidentin Julia Klöckner sieht dabei durchaus Gemeinsamkeiten in beiden Feldern.
18: Und übrigens mit Abstand sieht man vieles auch noch mal anders und interpretiert. Politik übrigens auch wie Kunstwerke sehr unterschiedlich im Laufe der Zeit.
17: Das Adenauer-Porträt kehrt im Januar zurück an Merkels weiße Wand. Bis dahin schmückt es neben den anderen Kunstwerken den Bundestag.
11: Kunst im Deutschen Bundestag. Die neue Ausstellung ist dort bis zum 10. Januar zu sehen, immer dienstags bis sonntags. Der Eintritt ist frei und es ist auch keine Anmeldung erforderlich. Zugang dort zum Bundestag über einen Seiteneingang.

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1: Um gleich 12.30 Uhr mit Tarek Yusbaschi. Nach den Niederlagen der CDU bei den Landtagswahlen in Mecklenburg-Vorpommern und Berlin kommt am Nachmittag die Unions-Bundestagsfraktion zusammen. Gemeinsam mit Kanzler Merz soll über Konsequenzen aus dem schlechten Abschneiden beraten werden. Aus Berlin Jakob Mayer.
2: In den CDU-Gremien hat es nach den Worten von Friedrich Merz weder am Wahlsonntag noch gestern Vormittag Personaldebatten gegeben. Im Klartext, niemand aus der engeren Parteiführung habe Merz' Eignung in seinen Ämtern als Bundeskanzler und CDU-Vorsitzender in Frage gestellt. Entscheidend ist für ihn außerdem der Rückhalt der Abgeordneten von CDU und CSU im Bundestag. Sie kommen wie immer in Sitzungswochen am Dienstagnachmittag zusammen. Um dabei sein zu können, hat Merz seine geplante Reise zur UN-Generalversammlung nach New York abgesagt. In der Fraktion dürfte die Debatte über die Wahlergebnisse von Mecklenburg-Vorpommern und Berlin breiten Raum einnehmen. Merz hat gestern nochmals bekräftigt, an den geplanten Reformen bei Rente, Pflege, Gesundheit und Steuern festhalten zu wollen. Der Koalitionspartner SPD möchte die Vorhaben dagegen auf den Prüfstand stellen.
1: Die Bundesregierung drückt beim angestrebten Tankrabatt aufs Tempo. Das Kabinett hat den Gesetzentwurf dazu gestern Abend im sogenannten Umlaufverfahren beschlossen, also ohne dass die Minister zu einer Sitzung zusammengekommen sind. Geplant ist, die Steuern auf Benzin und Diesel vom 1. Oktober an bis Ende des Jahres um 17 Cent pro Liter zu senken. Die erwarteten Mindereinnahmen von knapp 2,5 Milliarden Euro sollen zur Hälfte von den Ländern getragen werden. Im kommenden Jahr will die Regierung dann noch einen Spritpreisdeckel einsetzen. Die Obergrenze muss aber noch mit den Mineralölkonzernen verhandelt werden. Die Mehrheit der Menschen in Deutschland nutzt im Alltag künstliche Intelligenz. Zu diesem Ergebnis kommt eine neue Medienstudie von ARD und ZDF. Danach sind 59% der Befragten gelegentlich in KI-Tools unterwegs. Bei den 14- bis 29-Jährigen sind es 92%. Für die Studie wurden mehr als 2400 Menschen befragt. Etwa die Hälfte hat angegeben, skeptisch zu sein, wenn sie KI-Tools nutzen. 54% sagten, die Programme seien für sie eher ein Werkzeug. Antworten der KI müssten überprüft werden. Die Europäische Union und die Philippinen haben sich auf ein Freihandelsabkommen geeinigt. Die Vereinbarung soll unter anderem Zölle auf beiden Seiten abbauen. Aus Brüssel, Andreas Meyer-Feist.
3: Die EU will mit einer der dynamischsten Wirtschaftsregionen der Welt ins Geschäft kommen. Das Abkommen könnte schon im November unterzeichnet werden. Die Erwartungen sind hoch. Aus EU-Sicht ist ein Freihandelsabkommen mit den Philippinen mehr als nur der Abbau von Zöllen. Dahinter stecken geostrategische Überlegungen. Die EU will unabhängiger werden von China. Die Philippinen bieten sich als eine Alternative an, mit einer jungen englischsprachigen Bevölkerung, einer boomenden Industrie und mit wertvollen Rohstoffen, die unter anderem für Autobatterien dringend benötigt werden. Noch gehen diese kritischen Rohstoffe, von denen die Philippinen sehr viele besitzen, größtenteils nach China. Mit einem Freihandelsabkommen will die EU erreichen, dass diese Materialien in größeren Mengen und zu attraktiven Preisen für Europa verfügbar werden.
1: In den USA eskaliert der Streit über die Verbannung mehrerer Medien aus dem Weißen Haus. Als Konsequenz haben die großen US-Fernsehsender angekündigt, ihre Berichterstattung über Präsident Trump einzuschränken. Aus der NDR-Nachrichtenredaktion Rainer Glitz.
4: Unter den verbannten Medien ist auch der Nachrichtensender CNN, der Teil des sogenannten Presspools des Weißen Hauses ist. In ihm haben sich die großen TV-Sender zusammengeschlossen und teilen ihre Bilder von Terminen des Präsidenten. Die anderen Mitglieder des Presspools haben beschlossen, den Platz von CNN nicht neu zu besetzen. Als Konsequenz werden die Auftritte von Donald Trump nun deutlich seltener von Kameras begleitet. Neben CNN sind auch der Sender MS Now und Politico vom Weißen Haus ausgesperrt worden. Dagegen haben sie Klage eingereicht. In den USA wächst unterdessen die Sorge um die Pressefreiheit. Dazu gehört auch, dass der Trump-nahe Medienkonzern Paramount Skydance mit Warner die Mutterfirma von CNN übernehmen will und so dessen politische Berichterstattung beeinflussen könnte.
1: Eine der weltweit wichtigsten Windindustriemessen, die Wind Energy Hamburg, hat begonnen. Die Veranstalter erwarten bis Freitag mehr als 43.000 Branchenvertreter aus rund 100 Ländern sowie 1.600 Aussteller auf dem Messegelände. Wachsendes Interesse zeigen demnach die Türkei und Indien. Die Windenergiefachmesse findet alle 2 Jahre in Hamburg statt. Die Branche ist ein wichtiger Arbeitgeber in Deutschland. Im Jahr 2023 waren nach Verbandsangaben nahezu 125.000 Menschen in dem Bereich tätig. In Dithmarschen haben die traditionellen Kohltage begonnen, in diesem Jahr zum 40. Mal. An der Eröffnungsfeier auf einem Hof in Hemme-Zennhusen nahm unter anderem Schleswig-Holsteins Ministerpräsident Günther teil. Er betonte, dass sich aus einem kleinen Fest in den vergangenen 40 Jahren eines der bekanntesten Regionalfeste Norddeutschlands entwickelt habe. Bis Sonntag feiert Dithmarschen mit vielen Veranstaltungen und Verkostungen das vitaminreiche Gemüse. Die Region ist das größte geschlossene Kohlanbaugebiet Europas. In diesem Jahr werden auf mehr als 3000 Hektar rund 90 Millionen Kohlköpfe geerntet. Und das waren die Nachrichten.
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5: Teils heiter bis sonnig, westlich der Weser mehr Wolken, Temperaturen 17 bis 20 Grad. Das ist das Wetter heute. An den Temperaturen ändert sich auch morgen und auch in den kommenden Tagen wenig. Temperaturen immer so 17 bis 20, 16 bis 20 Grad. Am Donnerstag 14 bis 18 Grad. Morgen Sonne und Wolken, zum Abend hin von der Nordsee aufkommender Regen vereinzelt Gewitter. Donnerstag dann oft wolkig und Regenschauer, Freitag wieder heiter bis wolkig und dann auch wieder häufiger trocken. 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Wir haben 2 Meldungen. A1 Hamburg Richtung Osnabrück zwischen Posthausen und Bremen-Arsten 3 Kilometer stockender Verkehr. Und A2 Hannover Richtung Dortmund zwischen Dreieck Hannover West und Wunstorf-Kuhlenfeld 3 Kilometer Stau. 12.36 Uhr, NDR Info mit Andreas Sperling. In Europa wird mit weiteren hybriden Angriffen aus Russland gerechnet, ungefähr so wie kürzlich am Flughafen in Leipzig. Davor haben der polnische Präsident Tusk und auch mehrere Geheimdienstchefs gewarnt. Putin, also der russische Präsident, der wolle verunsichern und die Bündnistreue der NATO testen, so heißt es. Doch einer in der EU sieht das wieder mal anders, nämlich der slowakische Premier Fico. Er wirft dem Westen Kriegstreiberei vor. Die Beistandspflicht der NATO sei auch nicht so klar. Vergangene Woche hatte Fico bereits Strafmaßnahmen gegen Russland blockiert und er hat eine Reise in die Ukraine kurzfristig abgesagt. Aus dem In- und Ausland kommt scharfe Kritik. Marianne Allweis berichtet, unsere Korrespondentin in Prag.
6: Von Prešov in der Ostslowakei bis zur ukrainischen Grenze sind es keine 100 Kilometer. Doch als Regierungschef Robert Fico dort vor Studentinnen und Studenten spricht, scheint ihm Russland deutlich näher zu liegen als das Nachbarland. Die Gefahr eines europaweiten Krieges sei so groß wie noch nie, warnt Fico. Die Verantwortung dafür sieht er allerdings nicht beim russischen Machthaber Putin, sondern bei angeblichen kriegerischen Tönen in Europa. Ich möchte nicht, dass die Slowakei wegen irgendeines Artikels 5 in einen Kriegskonflikt verwickelt wird. Ja, wir sind in der NATO, das wissen wir zu schätzen. Die Zusammenarbeit und die Einhaltung von Verpflichtungen liegen uns am Herzen. Aber als Ministerpräsident werde ich alles dafür tun, dass die Slowakei niemals in einen kriegerischen Konflikt hineingezogen wird. Die Beistandspflicht aus Artikel 5 des NATO-Vertrags sehe andere Möglichkeiten vor, um angegriffenen Ländern zu helfen, präzisiert Fico später. Er werde keine slowakischen Soldaten unter einem erfundenen Vorwand in Kampfeinsätze schicken. Nach dem Wahlsieg der AfD in Sachsen-Anhalt hatte der slowakische Premier erklärt, er hoffe, dass die Regierungsparteien in Berlin keinen Krieg mit Russland anzetteln würden, um von ihrer Niederlage abzulenken. Die Empörung bei der slowakischen Opposition ist groß. Das sind sehr schwerwiegende Aussagen. Sollten sie wahr sein, dann sollte Fico sofort mit dem nächsten Flugzeug zu unseren Partnern fliegen und sich hinter verschlossenen Türen erklären. So Susanna Mesterova von der progressiven Slowakei. Mit dieser Logik dürfe die Slowakei im Ernstfall keine Hilfe erwarten. Der Präsident im benachbarten Tschechien ist alarmiert. Wer so rede, habe den Begriff Solidarität nicht verstanden, findet der ehemalige NATO-General Peter Pavel. Der slowakische Präsident Peter Pellegrini aus dem Vizolager geht vorsichtiger auf Distanz. Ich nehme das als Appell wahr, dass wir Russland nicht provozieren, damit es zu keinem Angriff auf einen NATO-Partner kommt und wir keine Soldaten entsenden müssen. Seit seinem Comeback vor 3 Jahren ist Fico für das Verbreiten von Kreml-Narrativen und Provokationen bekannt. Im Mai war der linksnationale Politiker zum 2. Mal zu den Feiern zum Kriegsende nach Moskau gereist, als einziger Regierungschef der EU. Die kleine Slowakei ist nach wie vor von russischen Rohstoffen abhängig. Am Gründungstreffen der 8 Karpatenstaaten in der Ukraine nahm Fico vergangene Woche nicht teil. Wegen Krankheit. Er hat die staatliche Militärhilfe an Kiew eingestellt. Die privaten Waffenlieferungen boomen jedoch. Auch teilstaatliche Firmen sind beteiligt, kritisiert der Publizist Eduard Chmelar. Fizos Forderung nach mehr Diplomatie sei heuchlerisch. Wer hat die slowakische Industrie denn auf der Rüstungsindustrie aufgebaut? Robert Fico. Unter seinen Vorgängern betrugen die Waffenexporte nur etwas mehr als 100 Millionen Euro. Dagegen wurden 2025 Waffen im Wert von 2,5 Milliarden Euro exportiert. Die Slowakei ist heute einer der größten Munitionshersteller der NATO. Die Rüstungsproduktion in der Slowakei habe Russland eindeutig als Provokation bezeichnet, ergänzt der Sicherheitsexperte Radovan Branik. Was Fico auch nicht erwähnt, dass wir schon jetzt 155 slowakische Soldaten in Lettland stationiert haben und weitere 100 die NATO-Ostflanke vor Russland in Polen und Rumänien schützen werden. Fico kommuniziert also eher mit der slowakischen Öffentlichkeit und seinen Wählern als mit der Realität. Bei der Parlamentswahl in einem Jahr muss Fico um seine knappe Mehrheit fürchten.
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5: Die Offshore-Windkraft soll in Zukunft einen größeren Teil des deutschen Stroms liefern. Doch der Ausbau stockt. Mehrere geplante Großprojekte werden möglicherweise gar nicht gebaut. Darüber haben NDR, WDR und Süddeutsche Zeitung schon vor einigen Monaten berichtet. Und jetzt verdichten sich die Anzeichen. Recherchen von NDR, WDR und SZ zeigen, dass die Arbeiten an einem Milliardenprojekt des Energieriesen BP wohl eingestellt wurden. Verena von Ondarza fasst die Rechercheergebnisse zusammen.
7: Weit draußen in der Nordsee, gut 100 Kilometer Luftlinie nordwestlich vor Helgoland, liegen die Flächen, für die der Ölkonzern BP fast 6,8 Milliarden Euro geboten hat. Das Unternehmen hat vor 3 Jahren in einer Auktion des deutschen Staates den Zuschlag bekommen, hier 2 gigantische Windparks zu errichten. Michael Kellner war zu dieser Zeit parlamentarischer Staatssekretär im Wirtschaftsministerium und hat die Versteigerungen eng begleitet. Dass ausgerechnet ein großer Ölkonzern den Zuschlag bekam, hat Kellner damals nicht gestört.
8: Naja, ich hatte den Eindruck, dass die großen Ölkonzerne sich überlegen, ihrer Verantwortung gerecht zu werden und in Dekarbonisierung zu investieren, also in die Erzeugung von grünem Strom.
7: Diese Hoffnung, so zeigt sich heute, war wohl eine Fehleinschätzung. Schon vor einem Jahr hat BP seine Offshore-Sparte an das Joint Venture Yara Next BP ausgelagert. BP setzt inzwischen wieder voll auf das Geschäft mit Öl und Gas. Spätestens seitdem zweifeln viele in der Branche daran, dass die Projekte jemals umgesetzt werden.
8: Diese Störsignale bei diesen Projekten gibt es schon eine ganze Weile. Was neu ist, ist, dass ich aus dem Unternehmen gehört habe, sie wollen die Projekte, über die wir reden, hier gerade, die wollen sie nicht mehr umsetzen. Sie schaffen das nicht.
7: Und offenbar hat das Unternehmen bereits Fakten geschaffen. Das operative Personal, das an den Projekten gearbeitet hat, ist bereits entlassen oder freigestellt. So zeigen es Recherchen von NDR, WDR und Süddeutscher Zeitung. Weder Fundamente noch Turbinen oder Schiffskapazitäten für die Errichtung und Inbetriebnahme der Parks seien bestellt oder über Vorverträge gesichert. Auch für die Vermarktung des Stromes gäbe es noch keine Verträge, berichten ehemalige Mitarbeitende übereinstimmend. Dass das Projektteam aufgelöst ist und entsprechende Gespräche mit Bundestagsabgeordneten stattgefunden haben, dementiert das Unternehmen nicht, schreibt aber auf Anfrage, eine Entscheidung, die Projekte nicht zu bauen, sei nicht gefallen. Man prüfe weiter verschiedene Optionen für die Projekte. Beim Bundesverband der Offshore-Branche BWO glaubt man indes nicht mehr an eine Realisierung. Geschäftsführer Stefan Timm.
9: Internen Schätzungen zufolge rechnen wir damit, dass wir ungefähr 8 bis 10 Gigawatt der bezuschlagten Offshore-Windparks nicht realisiert sehen werden.
7: Gemeint sind damit nicht nur die Projekte von BP, sondern auch weitere Milliardenprojekte der Konkurrenz. Diese zusammen würden die Offshore-Kapazitäten, die derzeit vor den deutschen Küsten stehen, fast verdoppeln. Brechen sie weg, würde das vor allem viele mittelständische Unternehmen treffen, die auf Aufträge aus der Branche warten.
9: Die Konsequenz daraus wäre, dass in der Lieferkette ein Investitionsvolumen von etwa 30 bis 40 Milliarden Euro fehlt. Das ist schwerwiegend.
7: Yara Next BP verweist auf Anfrage auf die Verzögerungen im Netzausbau. Die nötigen Prozesse seien angepasst an realistische Zeitpläne. Für den Netzausbau verantwortlich ist das Unternehmen Tennet. Der Netzanschluss für die Projekte kostet 20 bis 30 Milliarden Euro. Diese Kosten tragen die Stromkunden in Deutschland. Tennet-Chef Tim Meyer-Jürgens lässt schriftlich mitteilen:
10: Offshore-Flächen und Netzanschlüsse sind zu wertvoll, um sie über Jahre ungenutzt zu blockieren. Wir brauchen deshalb mehr Verbindlichkeit und frühzeitige Klarheit über die Realisierungschancen der Projekte.
7: Unisono fordern Kellner Tim und Meyer-Jürgens, dass die Bundesregierung dringend eine Möglichkeit zur Rückgabe von Flächen erarbeiten müsse, wenn diese sichtbar nicht gebaut werden. Das zuständige Bundeswirtschaftsministerium schreibt dazu, eine Rückgabe sei gesetzlich nicht vorgesehen. Auch nicht in der Novelle des Windseegesetzes, die derzeit ins parlamentarische Verfahren geht. Wie es nun weitergeht, ist völlig unklar. Dem Ausbau der bereits ausgewiesenen Windparks droht bis auf Weiteres also eine Hängepartie.
5: Es gibt also Zweifel an Offshore-Projekten von BP. Verena von Ondarza war das. Sie ist winzig klein und die Technik ist in einem Brillengestell versteckt. Eine kleine Kamera sitzt auch in dieser Brille und filmt alles, was das menschliche Auge auch sieht. Smart Glasses sind der neue Techniktrend. Aber die können auch für Missbrauch genutzt werden. Wir gucken gleich auf die Vor- und Nachteile solcher Smart Glasses und auf die politische Diskussion darüber. Jetzt beginnt die kurze aktuelle Übersicht mit den Unionsparteien und deren Reformplänen.
1: Die Bundestagsabgeordneten von CDU und CSU diskutieren heute mit Kanzler Merz über die schlechten Wahlergebnisse. Fraktionsgeschäftsführerin Dos Santos Vins sagte, sie sehe die CDU in einer Krise, sie sei gerade nicht gut genug. Aber es sei keine Zeit, sich zu verkriechen, sondern ein Auftrag für Reformen. Die müssten Fraktion und Kanzler nun durchziehen und dabei aber den Aspekt der Gerechtigkeit beachten. In Mecklenburg-Vorpommern kommen die Fraktionen des Landtags zusammen, um die Weichen für die neue Legislaturperiode zu stellen. Die AfD hat jetzt die meisten Abgeordneten im Parlament. Sie will heute ihren Fraktionsvorsitzenden wählen. SPD, Linke und Grüne bereiten sich auf Gespräche über eine mögliche Koalition vor. Bei der CDU, die nicht mehr im Landtag vertreten ist, hat Landeschef Peters seinen Rücktritt erklärt. Kommissarisch übernimmt sein bisheriger Stellvertreter Amthor. Die Schweizer Reederei MSC ist offenbar interessiert daran, die kriselnde Meyer-Werft in Papenburg zu übernehmen. Nach NDR-Informationen laufen Verhandlungen über einen Verkauf. Die Werft war vor rund 2 Jahren mit Steuergeld vor der Pleite gerettet worden. Seitdem sind 80% der Anteile in Staatsbesitz, die könnten nun an MSC gehen. 20% liegen noch bei der Eigentümerfamilie. Das Wetter in Norddeutschland, teils heiter bis sonnig, westlich der Weser mehr Wolken, bei Höchstwerten von 17 bis 20 Grad. Das war der kurze Überblick. Es geht weiter mit Andreas Sperling.
5: Smart Glasses gelten als der nächste große Techniktrend. Der Meta-Konzern zum Beispiel, zu dem auch WhatsApp und Instagram gehören, der Meta-Konzern baut kleine Kameras in ganz normale Brillengestelle ein, auch mit KI-Funktion. Die können dem einen oder anderen das Leben durchaus erleichtern, denken wir an Menschen mit Sehbehinderungen zum Beispiel. Aber längst sind diese Brillen auch als sogenannte Spannerbrillen bekannt, mit denen zum Beispiel Männer unauffällig Frauen filmen können. Jakob Kluck berichtet darüber, über einen Trend und eine Debatte, die mittlerweile auch die Politik beschäftigt. Und unser Autor hat so eine Brille auch schon in der Praxis erlebt.
11: Hey Meta, was habe ich an?
12: Du trägst ein weißes T-Shirt oder Poloshirt unter einem dunklen ärmellosen Pullunder.
13: So klingt es, wenn Konstantin Arlt seine smarte Brille nutzt. Der Hamburger ist blind. Die integrierte Kamera in seiner Brille sieht, was er nicht sieht. Künstliche Intelligenz beschreibt es. 7 Millionen dieser Smart Glasses hat der US-Konzern Meta vergangenes Jahr verkauft. Sie sehen aus wie normale Brillen. Die Kamera ist kaum zu sehen. Das missbrauchen manche. Beschwerden gab es etwa am Ostseestrand, berichtet im August Lukas Reuter von der DLRG.
14: Das war beim Anbaden hier der öffentlichen Veranstaltung, wo eine Person mit so einer Smart Glass gefilmt hat. Gerade auch im Bereich, wo Personen unbekleidet waren. und einmal im Rahmen des Wasserrettungsdienstes, wo der Verdacht bestand, dass ein Badegast Kinder gefilmt hat.
13: Auch für Videos in sozialen Medien werden die Brillen genutzt. Sogenannte Risfluencer, abgeleitet vom Wort Charisma, zeigen, wie sie Frauen auf der Straße ansprechen. Dass die dabei gefilmt werden, ist kaum zu sehen. Die Polizei kann Betroffenen nicht immer helfen. Das Veröffentlichen solcher Aufnahmen ist zwar strafbar, das Filmen oder Fotografieren an sich nur in manchen Fällen. Zumindest für intime Aufnahmen plant das Bundesjustizministerium Verschärfungen. In Hamburg arbeitet der Datenschutzbeauftragte mit der Polizei zusammen, um heimliche Aufnahmen als Datenschutzverstoß zu verfolgen. Eindeutig verboten sind in Deutschland getarnte Geräte für heimliche Aufnahmen. Doch die zuständige Bundesnetzagentur verweist auf ein kleines weißes Licht im Brillengestell, das bei Aufnahmen leuchtet. Die Brille sei vielleicht für heimliche Aufnahmen geeignet, aber nicht extra dafür bestimmt und damit nicht verboten. Die grüne Bundestagsabgeordnete Jeanne Dillschneider fordert genauere Vorgaben.
15: Aus meiner Sicht wäre es also auch gut, dass es konkretere Kriterien gibt und man genau sagt, wie das eigentlich ausgestaltet werden soll oder ob es da nicht zusätzlich noch ein Geräusch geben sollte oder eine Verpixelung.
13: Doch die Bundesnetzagentur gibt an, sie dürfe keine Regeln aufstellen und das Bundesdigitalministerium hält weitere Regelungen nicht für notwendig. Nicht nur heimliche Aufnahmen lösen Kritik aus. Der Digitalexperte und Netzaktivist Markus Beckedahl hat eine Petition für ein Verkaufsverbot initiiert. Fast 200.000 Menschen haben unterschrieben. Er sieht ein größeres Problem.
16: Diese Brillen werden von Unternehmen auf den Markt gedrückt, die möglichst viel auch in unserem analogen, realen Leben überwachen wollen und dokumentieren wollen. Mit dem eigentlichen Ziel, möglichst viel über uns zu erfahren. Und wir ihnen das Material dann über diese Brillen kostenlos nach Hause schicken, damit sie ihre KI-Systeme trainieren können, damit sie mit Werbung viel mehr Geld verdienen und reicher werden.
13: Inzwischen verbieten etwa erste Schwimmbäder Smart Glasses in ihrer Hausordnung. Strengere Brillenregeln auf Bundesebene sind nicht in Sicht.
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5: Holly Goldberg-Sloan ist Regisseurin, Filmproduzentin, Drehbuchautorin und vor allem eine herausragende Kinderbuchautorin. 2015 erschien »Glück ist eine Gleichung mit 7« über ein Mädchen, das einen großen Verlust verkraften muss. Genau wie die Protagonistin im neuen Roman von Holly Goldberg-Sloan. Happy, kleiner Hund und großes Glück heißt der, und Katharina Marenholz stellt das Buch vor.
17: Die 11-jährige Cordy lebt mit ihrem kleinen Bruder und ihrer Mutter an der Küste von Oregon. Nach dem tödlichen Unfall des Vaters vor 2 Jahren fehlt das Geld. Die Mutter hat ihre Ausbildung als Krankenschwester abgebrochen und arbeitet in Doppelschichten als Kellnerin in einem Fischrestaurant. Außerdem auch als Verwalterin für eine Villa, weshalb sie mietfrei in einem kleinen Bootshaus auf dem Grundstück wohnen dürfen. Es ist zugig, das Dach leckt und in der Küche riecht es nach den Fischernetzen, die dort früher gelagert wurden.
18: Bis zu dem Unfall habe ich nie viel über Glück oder Unglück nachgedacht. Jetzt denke ich ständig daran. Was meinem Dad passiert ist, war großes, großes, großes Pech. Ich warte auf eine große, große, große Glücksträne. Ich versuche ganz fest daran zu glauben, dass es sie geben könnte. Wir erleben jetzt schon eine ganze Weile eine Pechsträne.
17: Und dann läuft Cordy eines Tages ein kleiner Hund zu, ausgesetzt offenbar. Ihre Mutter erlaubt, dass er bleibt und Cordy ist überglücklich. Sie ist überzeugt, dass sich das Blatt jetzt wendet für die Familie. Der Hund ist ein Glücksbringer und sie nennt ihn Happy. Tatsächlich passieren einige gute Dinge. Cordy sieht Delfine. Die Bibliothekarin schenkt ihr einen Rucksack und ihr kleiner Bruder Gino findet raus, dass es eine kostenlose Tierarzt-Sprechstunde gibt, wo Happy durchgecheckt werden kann. Weil ihre Mutter arbeiten muss, geht Cordy allein dorthin und überwindet dabei einige Hürden. Aber dann ein Schock. Happy hat faule Zähne, die gezogen werden müssen. Was viel Geld kostet. Sehr viel Geld.
18: So etwas Teures können wir uns nicht leisten. Ich starre das Papier an und die Wörter verschwinden. Und dann wird mir klar, dass meine Augen sich mit Tränen gefüllt haben. Ich werde nicht weinen. Ich werde nicht an einem öffentlichen Ort weinen vor der Dame mit der einäugigen Katze und dem Ehepaar mit dem wirklich alten Hund. Aber ich kann es nicht stoppen. Ich möchte aufstehen und rausrennen, aber meine Beine funktionieren nicht. Ich bin an diesem Stuhl festgefroren und meine Füße sind aus Beton.
17: Holly Goldberg-Sloan hat ein Gespür für gute Geschichten und sie schafft es immer wieder, überzeugend aus der Perspektive ihrer Protagonistinnen zu erzählen. Die haben meist ein Päckchen zu tragen, haben einen Elternteil verloren oder haben einen Traum, der erstmal nicht erfüllt werden kann. Cordy ist eine typische Goldberg-Sloan-Heldin. Sie begegnet dem Leben skeptisch, aber optimistisch. Zurückhaltend, aber mit einem gewissen Selbstvertrauen. Sie muss ja früh Verantwortung übernehmen für sich,

0: Des eines guten Kinderbuchs. Holly Goldberg-Sloan schreckt nicht vor großen Themen zurück, nimmt die Sorgen der Kinder ernst und schafft mit ihren Büchern einen tröstlichen Resonanzraum.
1: Happy, kleiner Hund und großes Glück von Holly Goldberg-Sloan. Ein Buch für Kinder ab 10, erschienen bei Hansa und übersetzt von Katharina von Savigny. Der Preis 16 Euro. 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
1: Die Wahlerfolge der in Teilen rechtsextremen AfD bei den letzten Landtagswahlen in Deutschland sind auch heute großes Thema in den internationalen Medien. Politikerin aus Dänemark fragt nach den Ursachen.
3: Weder in Mecklenburg-Vorpommern noch in Sachsen-Anhalt, wo es vor 2 Wochen auch einen Rechtsruck gab, standen Fremdenfeindlichkeit oder EU-Skepsis bei den meisten Wählern ganz oben auf der Prioritätenliste. Das ändert jedoch nichts daran, dass sie bereit waren, eine Partei zu wählen, die genau dafür steht und darüber hinaus einen unangenehm russlandfreundlichen Kurs verfolgt. Die etablierten Parteien müssen jetzt erkennen, welches enorme politische Risiko von der zunehmenden wirtschaftlichen Ungleichheit ausgeht, die auch in Deutschland wächst. Andernfalls werden die Schocks der vergangenen 2 Wochen nur der Anfang von etwas sehr viel Schlimmerem sein.
1: Die Zeitung Le Figaro aus Frankreich sieht in den AfD-Erfolgen auch eine Gefahr für die EU.
3: Aller Wahrscheinlichkeit nach werden die Europäer monatelang mit einem Deutschland zurechtkommen müssen, das sich auf seine innenpolitischen Probleme zurückzieht und einer politischen Lähmung ausgeliefert ist. Dies äußert sich unter anderem bereits in einer Verschärfung der Einwanderungspolitik. Außerdem gibt es Bestrebungen, den europäischen Institutionen mitten in der Aufstellung des nächsten Haushaltsplans den Geldhahn zuzudrehen. Was Deutschland betrifft, wirkt sich jedoch auch auf seine Nachbarn aus, von denen viele im kommenden Jahr Wahlen vor sich haben. Märzschmerzen drohen in Europa zur Regel zu werden.
1: Und ein anderes Thema. US-Präsident Trump hat den Sendern CNN und MS Now sowie dem Nachrichtenportal Politico den Zugang zum Weißen Haus entzogen. Die New York Times aus den USA ist alarmiert.
3: Wir räumen ein, dass wir in dieser Frage ein Eigeninteresse haben. Doch eine freie Presse ist für eine selbstbestimmte Gesellschaft in der Tat unverzichtbar. Sie ermöglicht es den Bürgern, die Realität in einer Demokratie einzuschätzen. Trump ist ein Meister darin, die öffentliche Aufmerksamkeit zu manipulieren. Möglicherweise hat er gegen die 3 Medien ausgeteilt, um von den politischen Misserfolgen abzulenken, dem Krieg mit Iran, den Zöllen oder der Inflation, die seine Amtszeit geprägt haben. Die Angriffe auf die Presse verdienen dennoch Aufmerksamkeit.
1: Und der Standard aus Österreich stellt sich eine Frage.
3: Wenn keine Kamera auf Donald Trump gerichtet ist, existiert er dann überhaupt? Sein Problem, CNN ist einer von 5 Sendern im TV-Pool, die unter sich eine rund um die Uhr Bereitschaft zur Bildberichterstattung über den Präsidenten aufteilen und ihre Aufnahmen den anderen weiterleiten. Nach Trumps Ausschluss fiel nun der News-Sender am Montag aus und plötzlich weigerten sich auch die anderen 4 einzuspringen. Hoffentlich merken die US-Medien, welche Macht gerade gegen diesen Präsidenten in einer geschlossenen Funkstille steckt.
1: Das waren Auszüge aus Kommentaren der internationalen Presse, zusammengestellt von Klaas Christoffersen.

Sie hören NDR Info, am Mikrofon bis hierher Andreas Sperling. Gleich um 13 Uhr die Nachrichten und anschließend einen Rückblick auf unser NDR Info-Thema heute. Nach den Wahlen, wie weiter mit der Koalition und mit dem Kanzler. Am Mikrofon ist dann Ulrike Heckmann.

0: um 13 Uhr mit Tarek Yusbaschi. In der CDU wird nach den Wahlniederlagen vom Sonntag wieder laut über den Reformkurs der Regierung diskutiert. Heute kommt die Bundestagsfraktion in Berlin zusammen mit Bundeskanzler Merz. Sachsens Ministerpräsident Kretschmer hat im Deutschlandfunk nochmal davor gewarnt, die Menschen im Land zu verunsichern, zum Beispiel beim Thema Rente.
1: Und deswegen wird darüber zu sprechen sein, mit Handwerkern, mit Industriearbeitern, mit den Gewerkschaften. Und nur wenn es uns gelingt, da einen fairen Ausgleich zu erzeugen, werden wir auch die Bereitschaft erzeugen können, auch den Weg bei Reformen in der Rente mitzunehmen. Und wenn die gesamten ostdeutschen Ministerpräsidenten plus einige im Westen sagen, das ist ein Thema, über das zu reden ist, ist es ein großer, großer Fehler, vor Landtagswahlen dann zu sagen, das machen wir alles nicht, wir ziehen das durch. Die Menschen haben auch über diesen Punkt abgestimmt. Und deswegen wird es bei diesem ganz konkreten Anliegen auch Veränderungen geben.
0: Sachsens Ministerpräsident Kretschmer. Angesichts der anhaltend hohen Spritpreise können Fahrer von Verbrennerautos vom kommenden Monat an mit einer Entlastung an den Tankstellen rechnen. Das Kabinett hat einen Tankrabatt auf den Weg gebracht. Bundestag und Bundesrat sollen noch in dieser Woche abstimmen. Unsere Hauptstadtkorrespondentin Eva Huber erklärt nochmal, welche Entlastung der Tankrabatt konkret bringen soll.
2: Das funktioniert so, dass sie die Energiesteuer auf Benzin und Diesel senkt, nämlich um 14 Cent pro Liter. Dadurch müssen Autofahrer und Autofahrerinnen auch weniger Mehrwertsteuer auf ihren Sprit zahlen. Die Bundesregierung rechnet deshalb insgesamt mit einer Entlastung von rund 17 Cent pro Liter. Gelten soll der Tankrabatt ab dem 1. Oktober bis zum Ende des Jahres. Der Tankrabatt ist ein Teil dieses Lösungspakets. Außerdem soll es zum Beispiel einen Spritpreisdeckel geben, der soll ausgearbeitet werden. Das Paket wurde vergangene Woche von der Koalition beschlossen, also noch vor den Landtagswahlen jetzt am Wochenende. Aber die Stimmung im Land und die Sorgen vieler Menschen, sich ihr Leben hier nicht mehr leisten zu können, das dürfte mit ein Grund für diese Maßnahmen sein.
0: Angesichts der historisch schlechten Ergebnisse im PISA-Schülertest fordern Arbeitgeber und Gewerkschaften eine bessere Bildung in Deutschland. Die öffentlichen Bildungsausgaben sollten gezielt und wirksam erhöht werden, heißt es in einem gemeinsamen Vorschlag der Bundesvereinigung der Deutschen Arbeitgeberverbände und des Deutschen Gewerkschaftsbundes. Alle Kinder müssten die grundlegenden Kompetenzen lernen, die sie für ihre persönliche Entwicklung, ihren weiteren Bildungsweg und das Berufsleben benötigten. Dazu gehörten fachliche, soziale, demokratische und digitale Kompetenzen. Übernimmt die Schweizer Reederei MSC die kriselnde Meyer-Werft in Papenburg? Die Werft war vor rund 2 Jahren mit Steuergeld vor der Pleite gerettet worden. Jetzt wird nach NDR-Informationen über einen Verkauf verhandelt. Jonas Valentin Weber aus der NDR-Nachrichtenredaktion zum aktuellen Stand.
3: Am Tisch sitzen neben MSC noch Vertreter vom Bund, dem Land Niedersachsen und der Eigentümerfamilie, die noch 20% an der Werft hält. Die restlichen 80% sind seit der Rettungsaktion vor 2 Jahren in Staatsbesitz. Und diese Anteile will MSC jetzt offenbar übernehmen. Auf den ersten Blick erscheint das auch durchaus erfolgsversprechend. So ist MSC die weltweit größte Containerreederei der Welt, gehört auch zu den großen Anbietern von Kreuzfahrten. Und die Meyer-Werft ist ja darauf spezialisiert, neue große Kreuzfahrtschiffe zu bauen. Nicht ohne Grund hatten die Schweizer erst Ende vergangenen Jahres einen milliardenschweren Auftrag an die Papenburger vergeben.
0: Fast jede zweite Notaufnahme in deutschen Krankenhäusern ist überlastet. Das ist das Ergebnis einer Umfrage der Deutschen Gesellschaft für Notfallmedizin, über die der Spiegel und das ZDF berichten. Danach waren zum Stichtag Anfang Juni sogar gut 5% der Notaufnahmen so stark überbelegt, dass die Lage als gefährlich eingestuft wurde. Als Gründe für die Überlastung geben die Kliniken vor allem die angespannte Personallage an. Bei der Onlinebank Revolut gibt es offenbar Probleme bei der Kontrolle von Zahlungen an illegale Online-Casinos in Deutschland. Das zeigen Recherchen von WDR, NDR und Süddeutscher Zeitung. Mitarbeiter, die bei Revolut für die Einhaltung von Regeln zuständig sind, sollen Ende 2025 gewarnt haben, dass die Kontrollen nicht ausreichen. Revolut weist das zurück. Man habe strenge automatische Kontrollen und melde verdächtige Zahlungen sofort an die Behörden. Das waren die Nachrichten.
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5: Heiter bis wolkig heute. Westlich der Weser mehr Wolken. Höchsttemperaturen 17 bis 20 Grad. Morgen Sonne und Wolken, zum Abend hin dann von der Nordsee aufkommender Regen, vereinzelt auch Gewitter. 17 bis 20 Grad auch morgen. Am Donnerstag etwas kühler, 14 bis 18 Grad. Dazu oft wolkig und gebietsweise Schauer. Und am Freitag dann wieder bis 20 Grad, heiter bis wolkig und meist trocken. In der Info der Verkehrsservice: A1 Hamburg Richtung Osnabrück, zwischen Posthausen und Bremen-Arsten 3 Kilometer stockend, und A2 Hannover Richtung Dortmund, zwischen Dreieck Hannover West und Wunstorf-Kohlenfeld 3 Kilometer Stau. Die Wahlen in Mecklenburg-Vorpommern und Berlin haben Spuren hinterlassen bei den Parteien und auch der Bundesregierung. Viele Wählerinnen und Wähler fragen sich, ob die Politik ihre Sorgen noch ausreichend im Blick hat und die richtigen Antworten findet. Dazu mehr im NDR-Info-Thema heute mit Claire Schnitzlein.
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6: Ich sehe, dass viele Fehlentscheidungen, was Klimapolitik, Sozialpolitik betrifft, gemacht worden sind. Und ich kann nachvollziehen, dass es viele enttäuschte Menschen gibt.
7: Da werden Wahlversprechen gemacht und sehr, sehr viele davon gebrochen. Ich weiß nicht, ob man da noch von Vertrauen sprechen kann.
8: Dann kommen neue Wahlen, dann erzählen sie einem wieder irgendwas vom, sie wollen alles besser machen, und es passiert ja einfach nichts.
9: Die Mitte hat verloren. Die Vertrauenskrise ist in der Mitte. Und deswegen versuchen die Leute, rechts und links zu wählen.
10: Es sind 2 Wahlen in Mecklenburg-Vorpommern und Berlin, die weiter nachhallen. Gewonnen haben AfD in Mecklenburg-Vorpommern und Die Linke in Berlin. Die Parteien der Mitte fragen sich, wo ist der Weg zurück zum Bürger? Wie soll es weitergehen mit der Koalition und dem Kanzler? Dieses Thema beleuchten wir in den kommenden rund 10 Minuten aus unterschiedlichen Perspektiven. Dazu sprechen wir mit unserer Hauptstadtkorrespondentin Dagmar Pepping aus Berlin und dem Politikwissenschaftler und Journalist Albrecht von Lucke im NDR Infothema. Heute ist Mittwoch, der 22. September, und ich bin Claire Schnitzlein. Hallo. Schauen wir zunächst einmal nach Mecklenburg-Vorpommern. Dort ist gestern Abend der CDU-Spitzenkandidat Daniel Peters als Landesvorsitzender zurückgetreten.
11: Für mich gehört es zur verantwortungsvollen Politik auch eines Spitzenkandidaten, eines Landes- und Fraktionsvorsitzenden, eben auch dazu, da persönliche Konsequenzen zu ziehen. Und deshalb habe ich meinen Rücktritt als Landesvorsitzender erklärt und wünsche dem Land Mecklenburg-Vorpommern alles, alles Gute. Es wird eine schwierige Regierungsbildung geben, davon ist auszugehen. Ich halte es für die politische Kultur in Mecklenburg-Vorpommern nicht gut, dass wir auf der einen Seite eine rot-rot-grüne Regierung bekommen werden und als einzige Oppositionspartei nur noch die AfD im Land ist. Das wird für diesem Land politisch nicht gut tun.
10: Friedrich Merz selbst hat gestern noch einmal betont, auch er habe bei den schlechten Wahlergebnissen eine Rolle gespielt. Dennoch, eine Personaldebatte um seine Person wird es nicht geben, sagt Merz. Für die Unzufriedenheit der vielen Menschen mit der Arbeit seiner Regierung zeigte er Verständnis.
12: Wir wissen, dass wir den Menschen auch Antworten auf ihre Sorgen, auf ihre Ängste schuldig sind. Viele Menschen machen sich Sorgen um den Arbeitsplatz, machen sich Sorgen um die Familien, machen sich Sorgen um ihre Alterseinkommen, machen sich Sorgen um die Gesundheitsversorgung. Es ist die historische Aufgabe der Koalition hier in Berlin und der politischen Mitte insgesamt, unser Land mit allen diesen Fragen fit zu machen für die nächsten Jahre.
10: Dagmar Pepping ist unsere Korrespondentin im Hauptstadtstudio in Berlin. Sie ordnet die Reaktionen des Kanzlers nach seiner Ansprache gestern für uns ein.
13: Ich glaube, er hat sich etwas Zeit gekauft, aber das hängt auch damit zusammen, dass sich aus den eigenen Reihen bislang niemand sozusagen aus der Deckung traut, um ihn in Frage zu stellen. Das ist wohl auch gestern in der Präsidiumssitzung nicht gemacht worden, dass man gesagt hat, Friedrich, du musst jetzt Konsequenzen ziehen personell. Aber unterschwellig hören wir auch Kritik von wirklich maßgebenden Unionspolitikern an der Performance von Friedrich Merz. Aber momentan ist noch niemand da, der sagt, ich will, und der sozusagen Truppen hinter sich hat, um Friedrich Merz ersetzen zu können.
10: Also das Präsidium hat er schon mal hinter sich versammelt. Heute wird Friedrich Merz ja dann in der Bundestagsfraktion erwartet. Welche Stimmung wird ihm wohl da entgegenschlagen?
13: Das wird ein kritischer Moment für ihn werden. Und wir müssen auch bedenken, eigentlich hätte heute Friedrich Merz mit der Regierung Regierungsmaschine nach New York fliegen sollen, um dort an der Generalversammlung der Vereinten Nationen teilzunehmen. Er hat das abgesagt, weil er heute Nachmittag in der Unionsfraktion dabei sein will. Die Unruhe in der Fraktion ist wirklich groß. Unzufriedenheit aus verschiedenen Gründen, auch gerade die Jüngeren in der Fraktion, die drängen darauf, dass das Reformpaket zum Beispiel bei der Rente unbedingt durchgezogen werden muss, auch gegen Widerstände der SPD. Es gibt andere, die sagen, wir haben auch bei der Steuerpolitik viel, viel mehr versprochen. Also da ist jede Menge Unruhe drin und er wird sich heute auch sicherlich einiges anhören müssen, denn auch das in Mecklenburg-Vorpommern passiert ist, zum ersten Mal in der Geschichte der Bundesrepublik als CDU nicht in einen Landtag einzuziehen, das kann man Zäsuren nennen, man kann es aber auch eine Katastrophe nennen.
10: Unklar ist ja auch, wie lange die Ministerpräsidenten den Kanzler stützen werden und auch, wie die CDU-Basis, die Orts- und Kreisverbände in den nächsten Tagen und Wochen reagieren werden. Sachsens Ministerpräsident Michael Kretschmer und Thüringens Ministerpräsident Mario Vogt wünschen sich Veränderungen.
14: Ich bin in Sorge, dass es tatsächlich wieder so ein Weiter wie bisher gibt.
15: Wenn es ein Weiter so gibt, dann sind wir das Abwahlprojekt in der Bundespolitik von links und von rechts. Deswegen braucht es auch einen Neuanfang, eine Generalinventur der Regierungspolitik in Berlin.
10: Also alles auf den Prüfstand stellen? Nach der Meinung von Mario Vogt und Michael Kretschmer gibt es erhebliche Lücken im Bestand. Kritik kommt auch aus den Reihen der Koalitionspartner. SPD-Parteivize Alexander Schweizer.
16: Es ist der Kanzlervorschlag von CDU und CSU und die beiden Parteien müssen auch überlegen, wie es weitergehen soll mit Friedrich Merz. Die SPD hat einen Koalitionsvertrag mit CDU und CSU gebildet und nicht mit Friedrich Merz persönlich und privat.
10: Wir fragen Dagmar Pepping, kann sich da womöglich so eine Welle der Wut und Unzufriedenheit aufbauen und bis ins Kanzleramt schwappen?
13: Es gibt vereinzelt Kritik zu hören, aber niemand stellt sich hin und sagt, wir müssen jetzt wirklich auswechseln und das ist derjenige, der es machen soll. Da sind ja Namen im Spiel, zum Beispiel Hendrik Wüst, aber der hat das auch gestern Abend nochmal gesagt. Nein, ich möchte Ministerpräsident werden, hat ja auch eine Landtagswahl in Nordrhein-Westfalen im April vor sich. Ich glaube, Markus Söder wird auch nicht Nein sagen, wenn man ihn fragen würde, möchtest du nicht von München nach Berlin wechseln? Aber momentan ist der Punkt noch nicht erreicht. Man neutralisiert sich gerade. Und ich glaube wirklich, die größte Stärke, die Friedrich Merz gerade noch hat, ist, dass sich die anderen nicht einig sind, wer es an seiner Stelle machen könnte.
10: Die Reformen müssten nun das Thema Gerechtigkeit in den Mittelpunkt stellen. Das hieß es gestern aus der SPD. Was das übersetzt für die SPD heißt, ist noch unklar, analysiert Dagmar Pepping.
13: Es gibt ein neues Strategiepapier, das ist gestern verfasst worden. Und da sagt die SPD, wir wollen die Veränderungen, wir wollen auch in der Koalition bleiben, aber wir wollen die Veränderungen zusammen mit den Bürgern erreichen, nicht gegen sie. Und man will jetzt das Thema Lebenshaltungskosten in den Mittelpunkt der Politik stellen. Und die haben auch eben gesagt, bisher ist der Eindruck bei unserer Politik, dass vor allen Dingen Leute mit kleineren Einkommen und mittleren Einkommen und Familien belastet werden, andere aber nicht. Dann ist jetzt die Frage, was heißt das? Drängt man doch nochmal auf Steuererhöhungen für Besser- oder Höchstverdienende, das weiß man nicht. Dann ist das Thema Rente natürlich ein ganz großes. Da bin ich wirklich gespannt, wie demnächst der Gesetzentwurf von Ministerin Bärbel Baas aussieht, wenn es darum geht, diese Vorschläge der Rentenkommission jetzt in Gesetzestexte umzuwandeln. Da wird es wirklich eine Frage sein, was passiert jetzt mit der sogenannten Rente mit 63, also der abschlagsfreien Rente, nachdem man 45 Jahre eingezahlt hat. Geht man da wirklich noch mal ran? Die SPD hat gesagt, wir möchten das Ding gerne behalten. Die Kommission hat ja vorgeschlagen, das ganze Projekt zu beenden. Und da bin ich jetzt wirklich gespannt, wie die Verhandlungen laufen.
10: Politikwissenschaftler und Journalist Albrecht von Lucke ist der Meinung, die SPD könnte nun eine wichtige Funktion einnehmen, und zwar als soziales Korrektiv, um damit der Regierungskoalition mehr Empathie zu geben.
17: Beide Parteien müssen sich je unterschiedlich profilieren. Die SPD wird immer bemüht sein müssen, ein Stück weit auch soziales Korrektiv dieser Regierung zu sein, während die Union für die Stringenz der Reformen sorgen muss. Wenn sich diese Parteien so wechselseitig korrigieren, die Union in der Lage ist, die Reformen konstruktiv zu machen, auch stringent, und auf der anderen Seite es so etwas gibt wie eine soziale ausgleichende Funktion, dann glaube ich, wäre dieser Koalition ironischerweise gedient und Friedrich Merz hätte vielleicht so etwas wie eine soziale Ergänzung in Form einer gestärkten SPD. Das wäre vielleicht eine Perspektive, mit der dann doch diese so wichtigen Reformen in diesem nächsten halben Jahr, denn das genau ist das Fenster, in dem es passieren muss, bis zu den nächsten Landtagswahlen im Westen gut über die Bühne gehen könnten.
10: Gleichzeitig betont Lucke, dass es auch eine kritische Masse in der Union gibt, die sich aus Panik oder vielleicht auch aus strategischen Gründen doch mit der AfD einlassen würde.
17: Diese Akteure gibt es in jedem Fall. Der herausragendste ist sicherlich Christian von Stetten. Das ist der Chef der Mittelstandsvereinigung innerhalb der Union, ein großer Verband, also gewissermaßen das Wirtschaftszentrum. Und dieser Mann hat bereits gesagt, man solle Frau Baas aus der Regierung rausschmeißen, was ja eigentlich nichts anderes zur Folge hätte, dass dann die SPD abtreten würde. Das würde sich die SPD natürlich nicht gefallen lassen. Das hätte aber zur Folge, dass man mit Minderheitsregierungen regieren müsste. Und das wäre letztlich eine Regierung in Abhängigkeit von der AfD. Denn wer wollte glauben, dass eine SPD anschließend noch konstruktiv mitarbeitet, nachdem man sie aus der Regierung geschmissen hat? Also, das ist eine Idee, die wird immer wieder ventiliert aufgrund der Tatsache, dass diese Fraktion, der eher harten Reformbefürworter, den Eindruck hat, hier passiert zu wenig. Und so ist Friedrich Merz ein Getriebener zweier Fraktionen seiner eigenen Partei. Auf der einen Seite die harten Merz-Ultras, die immer mehr von ihm verlangen, und auf der anderen Seite die anderen, die sagen, bloß ein Stück weit abschwächen, damit wir nicht noch mehr an Reputation und Zustimmung in der Bevölkerung verlieren.
10: Das war Albrecht von Lucke, Politikwissenschaftler und Redakteur der Blätter für deutsche und internationale Politik. Bei der Frage, wie es konkret weitergehen kann mit der Koalition und dem Kanzler, bleiben noch einige Fragezeichen übrig. Dass sich etwas ändern muss, darüber scheint weitgehend Einigkeit zu herrschen. Nur darüber, was genau und wie weit diese Veränderungen voranschreiten sollen, darum wird in der Regierung noch gerungen. Und mittendrin ein Bundeskanzler, der zunehmend unter Druck gerät.
5: 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Die EU will ein neues Freihandelsabkommen, und zwar mit den Philippinen. Worum geht's da? Was verspricht sich die EU davon? Antworten in ein paar Minuten. Nach dem Sport und erst einmal diesen kurzen Überblick.
0: Die Unionsfraktion im Bundestag will keine Personaldiskussion über Kanzler Merz mehr führen, jedenfalls nach Äußerungen der parlamentarischen Geschäftsführerin Dos Santos Vins. Sie sagte in Berlin, Merz habe die volle Rückendeckung der Fraktion. Auch CSU-Landesgruppenchef Hofmann gab an, es gebe keine Debatte über die Rolle des Kanzlers. Die Fraktion kommt am Nachmittag zusammen, um mit Merz über Konsequenzen aus den schlechten Wahlergebnissen zu sprechen. Bundestag und Bundesrat sollen noch in dieser Woche über den geplanten Tankrabatt entscheiden. Das Bundeskabinett hat den Gesetzentwurf auf den Weg gebracht. Vorgesehen ist, die Steuern auf Benzin und Diesel zu senken. Der Rabatt soll am 1. Oktober starten und 3 Monate gelten. Langfristig soll ein Spritpreisdeckel Entlastung bringen. Die Bundesregierung hat dafür aber noch keinen Termin genannt. Die iranische Justiz hat Vermögen und Eigentum von fast 400 Regimekritikern beschlagnahmt. Wie die iranische Nachrichtenagentur Tasnim berichtet, wurden mehr als 2000 Konten gesperrt und fast 40 Fahrzeuge entzogen. In welchem Zeitraum das geschehen ist, ist unklar. Unter anderem sollen Medienschaffende betroffen sein, die für Exilportale arbeiten. Das Wetter in Norddeutschland, teils heiter bis sonnig, westlich der Weser mehr Wolken, bei Höchstwerten von 17 bis 20 Grad. Das war der kurze Überblick. Und nun weiter mit Ulrike Heckmann.
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5: Dann habe ich Verstärkung aus unserer Sportredaktion von Hendrik Lückhoff. Für Profifußballer, da gehört zum Berufsalltag viel mehr als nur Fußballspielen. Athletiktraining, Physiotherapie, an das denkt man ja vermutlich auch. Aber Werbetermine kommen dazu und auch Medienarbeit.
18: Und das ist natürlich auch bei der Nationalmannschaft so. Die DFB-Elf bereitet sich ja seit gestern mit ihrem neuen Trainer Jürgen Klopp auf den Start in die Nations League vor. Und da sind viele neue Spieler dabei. Deswegen hat der DFB heute gleich mal 3 Neulinge vor mehrere Dutzend Mikrofone geschickt. Medienarbeit stand also an. Und unser Nationalmannschaftsreporter Burkhard Hupe war auch mittendrin. Er sagt uns, wie sich der Frankfurter Younes Ebnu-Talib und die beiden Freiburger Philipp Treu und Max Rosenfelder geschlagen haben.
19: Ja, ich glaube, man sieht es den Jungs an, dass sie immer noch ein bisschen überrumpelt von der Tatsache sind, dass sie jetzt auf einmal mit dabei sind. Auf einmal steht ja einer der besten und erfolgreichsten Trainer der Welt gegenüber und du darfst ihn auch noch duzen. Jürgen Klopp hat die ersten Ansprachen gehalten an die Mannschaft und die Spieler waren irgendwie noch ganz berauscht davon. Und Philipp Treu beispielsweise, der Freiburger, hat auch gesagt, da weißt du sofort, dass du für den durchs Feuer gehen willst. Also auf jeden Fall kann man eines sagen, die drei neuen Nationalspieler, die heute bei den Journalisten sein mussten, nicht wollten, sondern mussten, haben ihre Feuertaufe vor dem Mikrofon richtig gut gemeistert. Und bei uns Journalisten kann man sagen, ist die Vorfreude auf die ersten Länderspiele nach der verkorksten Weltmeisterschaft noch mal ein bisschen gewachsen.
18: Und heute Nachmittag um 16 Uhr steht dann das erste Training an. Jetzt geht's über den großen Teich nach Nordamerika. Da startet kommende Woche die neue Saison der besten Eishockeyliga der Welt, der NHL. Aber schon jetzt sorgt der Russe Alexander Ovechkin für Schlagzeilen. Allerdings nicht, weil der inzwischen 41-jährige NHL-Rekordtorschütze und Kapitän der Washington Capitals beim Hauptstadtteam in seine 22. und damit wohl letzte NHL-Spielzeit geht. Nein, es geht mal wieder, muss man sagen, um seine Nähe zu Russlands Präsident Wladimir Putin. Heiko Oldöp aus den USA mit den Einzelheiten.
20: Alexander Ovechkin hat den Sommer mit seiner Familie in Moskau verbracht. Das ist nichts Ungewöhnliches, denn in der NHL-Saisonpause kehrt er jedes Jahr in seine Heimatstadt zurück. Aber diesmal hat er die Zeit dort nicht nur zur Erholung genutzt, sondern auch, um bei einem Propagandavideo mitzumachen. Es war ein Clip zur Parlamentswahl am vergangenen Wochenende und es war Werbung für die Partei Einiges Russland, die Partei, die Präsident Wladimir Putins Politik umsetzt. In dem Video sind Männer und Frauen zu sehen. Ovechkin ist im Hintergrund, trägt schwarzes Hemd und schwarze Hose. Alle stehen hinter Sergei Lavrov, dem russischen Außenminister. Er spricht unter anderem von jahrhundertealten Traditionen des Landes, lässt aber zugleich die Muskeln spielen. Wer das Schwert ziehe, so Lavrov, dürfe keine Gnade erwarten. Denn man stehe vereint, so wie in diesem Video. Ovechkin hat nie einen Hehl aus seiner Bewunderung für Putin gemacht. Sein Profilbild auf seinem Instagram-Kanal zeigt ihn zusammen mit dem Staatsoberhaupt. Nach dem Einmarsch Russlands im Februar 2022 in die Ukraine sprach sich Ovechkin zwar für Frieden aus, allerdings sagte er auch, dass Putin sein Präsident sei und betonte zugleich, dass er selbst nur ein Sportler sei. Politik ihn nicht interessiere. In der Vergangenheit hatte Ovechkin seine Rolle jedoch nicht so eindeutig getrennt, denn 2018 hatte er, der vielleicht bekannteste Sportler des Landes, aktiv Wahlkampf für Putin gemacht. Beim Trainingsauftakt der Washington Capitals vergangene Woche wurde der 41-Jährige auf das Video angesprochen. Ovechkin versuchte, die Angelegenheit klein zu halten, sagte lediglich, dass er Russe sei und zusammen mit seiner Familie nach dem Ende seiner NHL-Karriere in Russland leben werde. Denn das sei seine Heimat.
21: I'm Russian.
20: Noch schmallippiger gibt sich die NHL. Sie schweigt. Ovechkin ist mit 929 Treffern ihr Rekordtorschütze. Er ist ein Superstar, eines der globalen Gesichter der Liga. Kritik an ihm scheint deshalb wohl nicht angebracht.
18: Und wenn es dann sportlich wird, eröffnet heute in einer Woche der Meister, die Carolina Hurricanes gegen die Florida Panthers, die neue Saison in der NHL.
22: So viel vom Sport. Handelsabkommen sind ein wichtiger Bestandteil der EU-Handelspolitik. Mehr als 40 hat die EU schon geschlossen mit mehr als 70 Ländern und nun, es soll ein weiteres hinzukommen, und zwar mit den Philippinen. Ein Freihandelsabkommen, das darauf setzt, Zölle und Handelshemmnisse fast völlig abzubauen. Die Vorbereitungen laufen. In den nächsten Monaten soll es geschlossen werden, erklärten der slowakische EU-Handelsminister Šefčovič und die philippinische Handelsministerin Aldeger Roque. Was verspricht sich die EU von den Philippinen? Welches Potenzial steht dahinter und welche Hürden gibt es noch? Andreas Mayer-Feist mit Antworten aus dem Studio Brüssel.
23: Eine neue EU-Partnerschaft mit appetitlichen Qualitäten. Schaut man auf den absoluten Exportschlager der Philippinen.
24: The superstar is still coconut. We've increased by 34.4%.
23: Die Kokosnuss, der Superstar. Exportzuwachs im vergangenen Jahr 34,4%, sagt die philippinische Handelsministerin Maria Cristina Aldeger Roque. Jährliche Exportmenge mehr als 15 Millionen Tonnen. In Zukunft geht wohl einiges davon zollbefreit auch an die europäische Kundschaft. Kokoswasser wird als Wellnessgetränk schon jetzt in riesigen Mengen exportiert. Aus Kokosschalen entstehen hochwirksame Filter und umweltfreundliche Matten.
24: We will conclude or hope to conclude a free trade agreement, which will open the European market.
23: Aber nicht nur die Philippinen wünschen sich noch mehr Exportoptionen, auch EU-Handelskommissar Maros Šefčovič. Sein Ziel?
1: Deepening economic ties between the EU and one of the most dynamic economies in the Southeast Asia.
23: Tiefere wirtschaftliche Beziehungen zwischen der EU und einer der dynamischsten Volkswirtschaften Südostasiens. Dabei geht es nicht nur um Kokosnüsse. Die deutschen Exporte sind in diesem Jahr um mehr als ein Drittel gestiegen. Maschinen in großer Zahl wurden in die Philippinen verkauft. Transportausrüstung, Arzneimittel und medizinische Apparate gehören ebenfalls zu den Exportschlagern der EU. Umgekehrt sind Elektronik und Halbleiter die absoluten Spitzenreiter und die mit Abstand wichtigsten Exportgüter in den Philippinen, gefolgt von Rohstoffen wie Kupfer und Nickel. Mit dem EU-Philippinen-Handel ging es im vergangenen Jahr um knapp 5% aufwärts, Volumen fast 18 Milliarden Euro. Auch für die deutsche Industrie- und Handelskammer sind die Philippinen das wichtigste Boomland der Region mit 115 Millionen Einwohnern und einem riesigen Marktpotenzial. Die EU verhandelt seit März 2024 mit den Philippinen. Im Mai wurde die fünfte Runde abgeschlossen. EU-Handelskommissar Šefčovič hofft auf einen baldigen Abschluss.
1: And this is very good news, a major opening for EU exporters.
23: Auch die philippinische Handelsministerin Aldeher Roque hofft auf einen Abschluss im November.
24: We all work together to make sure that we get things done.
23: Südostasien zählt zu den dynamischsten Wirtschaftsregionen der Welt. Hinter dem Abkommen steckt mehr als nur der Abbau von Zöllen, sondern ein strategisches Projekt der EU. Die EU will unabhängiger werden von China. Die Philippinen bieten sich als eine Alternative an, mit einer jungen englischsprachigen Bevölkerung und einer boomenden Industrie und mit wertvollen Rohstoffen, die für Autobatterien nötig sind. Noch werden diese Rohstoffe größtenteils nach China exportiert. Nun will sich die EU diese Materialien sichern.
22: Aus Brüssel, Andreas Meyer-Feist. Mit dem Iran-Krieg ist auch der Konflikt im Jemen neu entfacht. Auch Saudi-Arabien ist seit der jüngsten Eskalation wieder unter Beschuss der Houthi-Miliz geraten. Am Wochenende erst hatten die Houthi-Milizen Gebiete in der Nähe des Flughafens Riad massiv mit Drohnen angegriffen. Saudi-Arabien kämpft an der Seite der international anerkannten Regierung im Jemen gegen die Houthi-Rebellen und führt dazu ein Militärbündnis im Jemen an. Saudi-Arabien steht durch die Miliz unter Druck und die USA warnen vor einer Eskalation. Mit Saudi-Arabien verbündete Länder haben bereits ihre Unterstützung angekündigt. Wer steckt hinter der Houthi-Miliz und was will sie erreichen? Wieso kommt es überhaupt derzeit zur Eskalation? Für Antworten auf diese Fragen muss man zurückblicken, berichtet unser Nahostkorrespondent Jürgen Striak.
2: Die Houthi-Volksgruppe, zu der die sogenannte Houthi-Miliz gehört, lebt im Nordwesten des Jemen. Als sich dort im Jahr 2004 Menschen dagegen wehrten, von der Zentralregierung benachteiligt zu werden, warf diese dem Houthi-Stamm separatistische Ziele vor und reagierte mit großer Brutalität. Hunderte Angehörige des Stamms landeten im Gefängnis, Stammesoberhaupt Hussein al-Houthi wurde getötet. Der Konflikt, der damals begann, beherrscht den Jemen bis heute. In den Jahren nach 2004 entwickelten der Houthi-Stamm und seine bewaffnete Miliz Ansarullah, auf Deutsch die Partisanen Gottes, im Kampf gegen die Regierung eine Guerilla-Taktik, die jener der Hisbollah ähnelt. Das ist kein Zufall. Ebenso wie die libanesische Hisbollah ist auch die Houthi-Volksgruppe schiitisch, gehört allerdings einer Sonderform des schiitischen Islams an. Die Houthi sind Saiditen und damit den sunnitischen Landsleuten eigentlich religiös näher als etwa den Schiiten des Iran. Die Unterstützung der Houthi durch den Iran begann erst 2011 und wurde ab 2014 intensiviert. Damals war es der Houthi-Miliz gelungen, die Hauptstadt Sanaa einzunehmen und die international anerkannte Regierung zu vertreiben. 2015 begann Saudi-Arabien deshalb einen brutalen Krieg gegen die Houthi, der den bettelarmen Jemen weiter ins Elend stürzte. Da ein Sieg über die Houthi nicht möglich war, beschloss Saudi-Arabien 2022, sich aus dem kostspieligen Jemen-Konflikt zurückzuziehen. In den vergangenen Jahren galt eine ungeschriebene Waffenruhe, die nun gebrochen wurde. Den Nordwesten des Landes beherrschen die Houthi seit Jahren repressiv mit zahlreichen Menschenrechtsverletzungen. Jetzt konnten sie ihr Machtgebiet auf die gesamte Westküste ausdehnen. Die Houthi sehen sich als Teil einer iranischen Achse des Widerstands gegen Israel, die sich von Teheran über Sanaa, Bagdad, Beirut und Palästina erstreckt und die bis zum Sturz Assads auch Syrien einschloss. Im Oktober 2023 begannen die Houthi mit bewaffneten Angriffen auf Israel und auf die Handelsschifffahrt im Roten Meer, als Ausdruck ihrer Solidarität mit den Palästinensern in Gaza. Damit wollten sie Beobachtern zufolge ihre Popularität in der islamischen Welt und ihr Gewicht gegenüber dem Ausland vergrößern. Nun mischen die Houthi erneut auf der internationalen Weltkarte mit. In dem von den USA und Israel begonnenen Krieg gegen den Iran zeigen sich die Houthi solidarisch mit Teheran und wenden sich gegen Saudi-Arabien. Denn Riad hatte im Juli einen Luftangriff auf den Flughafen Sanaas geflogen, um einen Flieger aus Teheran zu treffen. Das sahen die Houthi als erneute Kriegserklärung und setzen das reiche Königreich Saudi-Arabien nun in mehrfacher Hinsicht unter Druck. Die Miliz hat die Kontrolle über die wichtige Meerenge Bab el-Mandab erklärt und blockiert saudische Schiffe, die bislang über die Wasserstraße Öl exportieren konnten. Auch wurde eine wichtige saudische Pipeline zerstört, sodass der Rohstofftransport für die wichtigste Ölexportnation der Welt deutlich eingeschränkt ist. Und die Houthi greifen mit Drohnen in Saudi-Arabien an, unter anderem am Wochenende den Flughafen der saudischen Hauptstadt Riad. Der UN-Sicherheitsrat verurteilte die Angriffe. Saudische Verbündete wie die Türkei, Ägypten und Pakistan sicherten ihre Unterstützung zu.
22: Jürgen Striak berichtete. Wir schauen gleich nach den Nachrichten auf die Wind Energy, die Windenergiemesse, die gerade in Hamburg begonnen hat, und auf die Lage der Branche in Deutschland.
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0: Um 13.31 Uhr mit Tarek Yusbashi. Die stellvertretende SPD-Vorsitzende Rehlinger hat gefordert, die Signale der Bevölkerung an die Bundesregierung ernst zu nehmen. Es dürfe nicht nur um Kürzungen gehen, sondern um echte Reformen. Das Reformpaket dürfte auch Thema bei der heutigen Unionsfraktionssitzung sein. Aus Berlin Dagmar Pepping.
3: Das wird ein kritischer Moment für ihn werden. Die Unruhe in der Fraktion ist wirklich groß. Unzufriedenheit aus verschiedenen Gründen. Auch gerade die Jüngeren in der Fraktion, die drängen darauf, dass das Reformpaket zum Beispiel bei der Rente unbedingt durchgezogen werden muss, auch gegen Widerstände der SPD. Es gibt andere, die sagen, wir haben uns auch bei der Steuerpolitik viel, viel mehr versprochen. Also der wird sich heute auch sicherlich einiges anhören müssen, denn auch das in Mecklenburg-Vorpommern passiert ist, zum ersten Mal in der Geschichte der Bundesrepublik als CDU nicht in einen Landtag einzuziehen, das kann man Zäsuren nennen, man kann es aber auch eine Katastrophe nennen.
0: Zwei Tage nach der Landtagswahl in Mecklenburg-Vorpommern beraten heute die Fraktionen über Personalfragen und mögliche Bündnisse. Insgesamt sitzen 71 Abgeordnete im Schweriner Landtag. Die AfD stellt mit 32 Sitzen künftig die größte Fraktion. Sie will schon heute ihren Vorsitzenden wählen. Später kommen die SPD, die Linke und die Grünen zu ihren Fraktionssitzungen zusammen. Bereits gestern Abend hat sich der Parteivorstand der SPD in Mecklenburg-Vorpommern hinter den Vorschlag von Ministerpräsidentin Schwesig gestellt, mit Linken und Grünen über ein Regierungsbündnis zu sprechen. Bei der CDU, die nicht mehr im Schweriner Landtag vertreten ist, hat es personelle Konsequenzen gegeben. Landeschef Peters und Generalsekretärin Hoffmeister erklärten den Rücktritt. Die Bundesregierung drückt beim angestrebten Tankrabatt aufs Tempo. Das Kabinett hat den Gesetzentwurf dazu gestern Abend im sogenannten Umlaufverfahren beschlossen, also ohne dass die Minister zu einer Sitzung zusammengekommen sind. Geplant ist, die Steuern auf Benzin und Diesel vom 1. Oktober an bis Ende des Jahres um 17 Cent pro Liter zu senken. Die erwarteten Mindereinnahmen von knapp 2,5 Milliarden Euro sollen zur Hälfte von den Ländern getragen werden. Im kommenden Jahr will die Regierung dann noch einen Spritpreisdeckel einsetzen. Die Obergrenze muss aber noch mit den Mineralölkonzernen verhandelt werden. ChatGPT, Claude, Gemini oder Vibe. Die meisten Menschen in Deutschland nutzen regelmäßig KI-Tools. Das hat jetzt eine neue Medienstudie von ARD und ZDF ergeben. Mehr als 2400 Menschen sind befragt worden. Jan Buscher aus der Nachrichtenredaktion hat die Zahlen der Studie.
6: Und die zeigen, 59% der Befragten sind gelegentlich in KI-Tools unterwegs. Aber es gibt große Unterschiede, wenn man auf das Alter schaut. Bei den 14- bis 29-Jährigen nutzen 92% künstliche Intelligenz. Bei Menschen ab 70 sind es noch 15%, die zumindest ab und zu in KI-Anwendungen unterwegs sind. Auch interessant, etwa die Hälfte hat angegeben, skeptisch zu sein, wenn sie KI-Tools nutzt. Für 54% sind die Programme eher ein Werkzeug oder eine Art Hilfestellung. Sie haben gesagt, im Zweifel müssen die Antworten der KI überprüft werden.
0: In der Nordsee hat der Energiekonzern BP offenbar seine Arbeiten an einem großen Offshore-Windpark eingestellt. Recherchen von NDR, WDR und SZ legen nahe, dass das deutsche Projektteam aufgelöst wurde. Das britische Unternehmen selbst verweist auf Verzögerungen beim Netzausbau. Eine Entscheidung darüber, das Projekt zu beenden, sei bislang nicht gefallen. Verschiedene Optionen würden geprüft, heißt es. Laut Fachleuten wäre ein Scheitern der Pläne für den Ausbau der Offshore-Windkraft in Deutschland fatal. Erst im Mai war öffentlich geworden, dass der französische Konzern Total Energies mehrere größere Windparks in Nord- und Ostsee nicht mehr bauen will. Der Chemiekonzern Evonik will in den kommenden 3 Jahren weltweit rund 3.200 Arbeitsplätze streichen, die meisten davon in Deutschland. Entsprechende Pläne hatte das Essener Unternehmen bereits im Sommer angekündigt. Jetzt hat es seine Pläne konkretisiert. Unter anderem will Evonik 2 Tochterfirmen verkaufen. Auch die Schließung der Standorte in Hamburg und Bitterfeld mit rund 100 Mitarbeitern ist geplant. Der Personalabbau soll nach Firmenangaben sozialverträglich und ohne betriebsbedingte Kündigungen umgesetzt werden. Auf dem Oktoberfest ist ein Mitarbeiter eines Fahrgeschäftes ums Leben gekommen. Die Polizei sucht nun Zeugen oder Videos des tödlichen Unfalls. Aus München Birgit Grundner.
7: Zu dem Unfall kam es gegen 22 Uhr beim Hangover. Das ist ein sogenannter Freefall-Turm. Ein Fahrgeschäft, bei dem die Gondel mit 2 Dutzend Fahrgästen zunächst aus 70 Metern Höhe in einem simulierten freien Fall in die Tiefe rast und dann abgebremst wird. Und wie es aussieht, hat sich ein Mitarbeiter wohl unten in einem Bereich aufgehalten, in dem er eigentlich nicht hätte sein sollen. Die Polizei sagt, dass der 52-jährige Mann von der Gondel getroffen wurde. Er wurde dann zwar reanimiert und ins Krankenhaus gebracht, für ihn kam aber jede Hilfe zu spät. Der Vorfall war natürlich auch für die Fahrgäste in der Gondel und andere Oktoberfestbesucher ein riesiger Schock. Die Augenzeugen wurden dann von einem Kriseninterventionsteam betreut.
0: Das waren die Nachrichten.
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22: Heute zum Teil heiter bis wolkig, westlich der Weser mehr Wolken, 17 bis 20 Grad. So die Temperaturen auch morgen. Dazu Sonne und Wolken zum Abend hin, von der Nordsee her aufkommender Regen und vereinzelt auch Gewitter. Am Donnerstag kühler bis 18 Grad, oft wolkig und gebietsweise Regenschauer. Am Freitag heiter bis wolkig und wieder häufiger trocken, 16 bis 20 Grad. Ende Info der Verkehrsservice. A1 Hamburg Richtung Osnabrück zwischen Posthausen und Bremen-Arsten 3 Kilometer stockend. A2 Hannover Richtung Dortmund zwischen Dreieck Hannover West und Wunstorf-Kohlenfeld 3 Kilometer. Die A7 Kassel Richtung Hannover ist zwischen Dreieck Salzgitter und Derneburg Salzgitter wegen Straßenschäden bis auf Weiteres gesperrt. Die Umleitung führt hier über die U23 und A31. Meppen Richtung Gronau zwischen Lingen und Emsbüren 5 Kilometer Stau.
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22: In Hamburg hat die Wind Energy begonnen. Das ist eine der wichtigsten Windindustriemessen der Welt. Windenergie deckt in Deutschland inzwischen knapp 1/3 des Strombedarfs. Die Branche ist auch ein wichtiger Arbeitgeber. Und trotzdem ist die Stimmung bei den Unternehmen hierzulande verhalten. Denn die Windkraftbranche in Deutschland steht nach einigen sehr guten Jahren unter Druck. Hannes Opel hat sich in Rostock bei Branchenvertretern und Unternehmen umgehört, wo die Probleme liegen.
8: Energiewende made in Rostock. Rund um die Uhr wurde die letzten Jahre bei EEW Special Pipe Solutions im Rostocker Hafen in 3 Schichten gearbeitet. Das Unternehmen stellt Gründungsfundamente für Offshore-Windkraftanlagen her, sogenannte Monopiles. Bereits mehr als die Hälfte der in Europas Meeren installierten Offshore-Windparks steht auf diesen großen Stahlrohren aus Rostock. Knapp 1.000 Mitarbeiter beschäftigt EEW, volle Auslastung auf 30.000 Quadratmetern. Doch nun geraten der Markt und damit auch der Fundamentehersteller unter Druck. Und das an mehreren Fronten gleichzeitig, sagt Geschäftsführer Robert Treves.
9: Es geht nicht nur um Kostensteigerung aus der Supply Chain, sondern es geht auch darum, dass Projekte verschoben werden, weil zum Beispiel die Netzanbindung fehlt. Kein Projekt wird entwickelt, wenn die Netzanbindung nicht pünktlich zugesichert werden kann. Das ist ein Problem auch vieler Prozesse, Genehmigungsverfahren und so weiter. Darunter leiden wir gerade sehr, weil zwei große deutsche Projekte, die Zielprojekte für uns waren, um mehr als ein Jahr verschoben wurden jeweils in einen Zeitraum 29 plus.
8: Ein Offshore-Windpark ist für Investoren eine große Wette auf die Zukunft. Bis die Windparks in Betrieb gehen können, vergehen 6, manchmal sogar bis zu 10 Jahre. Investiert werden dabei mehrere Milliarden Euro pro Windpark. Die Corona-Pandemie und der Angriffskrieg Russlands auf die Ukraine haben die Kosten extrem in die Höhe getrieben.
9: Und das führt dazu, dass die Entwickler eben schlechtere Business Cases haben und die Realisierungswahrscheinlichkeit der Projekte sinkt. Und deswegen haben wir auch leider gerade in Deutschland eine Vielzahl von Projekten, ich glaube, es sind bis zu 16 Gigawatt, die zwar schon awarded sind, aber eben noch nicht umgesetzt sind.
8: Erschwerend kommt hinzu, der amerikanische Markt ist unter der Trump-Regierung komplett zusammengebrochen. Viele europäische Unternehmen wie EEW dürfen dort nicht mehr verkaufen. Genau wie chinesische Hersteller, die deshalb nun auf den europäischen Markt drängen. Und die EU erhebt zwar Strafzölle von bis zu 70% auf Rohstahl, aber nicht auf fertige Monopiles aus China. Andreas Murmert von der Stiftung Offshore Windenergie.
11: Und das bedeutet eben, dass die chinesischen Wettbewerber im Monopile-Sektor aktuell einen massiven Wettbewerbs- und Kostenvorteil haben, dadurch, dass sie eben in China produzieren, dort den Stahl beziehen und dann eben die fertigen Monopiles ohne Zölle dann hier nach Europa einführen können.
8: Und der hohe wirtschaftliche Druck sorge bereits jetzt für Konsequenzen bei den deutschen Betrieben. Daniel Friedrich, Leiter der IG Metall in Hamburg, berichtet, was ihre Umfrage unter den Betriebsräten deutscher Windenergieunternehmen ergeben hat.
12: Und da müssen wir sagen, so schlecht wie wir jetzt nach vorne schauen, sind wir schon seit 2018 nicht mehr unterwegs. Betriebsräte haben Angst um ihre Zukunft und Hintergrund ist einfach die unverlässliche und falsche Politik der Bundesregierung.
8: Insbesondere der langsame Netzausbau und das schlechte Ausschreibungsdesign für Offshore-Windparkfelder sorge dafür, dass Investoren das Risiko gestiegener Kosten scheuen würden, so der Vorwurf. 600 Arbeitsplätze wird das in den kommenden 2 Jahren bereits absehbar kosten, sagt die Gewerkschaft. Und auch bei EEW in Rostock wird es Konsequenzen geben, bestätigt Geschäftsführer Robert Reves.
9: Es wird Maßnahmen geben. Die kann ich nicht ausschließen. Das ist einfach ja, für unser Unternehmen, das wirtschaftlich agieren muss, eine Notwendigkeit.
8: Was das für die Belegschaft konkret bedeutet, will EEW bald bekannt geben.
22: Es ist einer der größten Zusammenschlüsse in der Geschichte der Medienbranche und einer, den viele in der US-amerikanischen Medienbranche kritisch sehen. Die geplante Übernahme von Warner Bros. Discovery durch Paramount Skydance. 12 Bundesstaaten hatten wegen wettbewerbsrechtlicher Bedenken dagegen geklagt. Nun hat sich der Medienkonzern mit ihnen auf einen Vergleich geeinigt. Auch die Gewerkschaft der Drehbuchautoren schließt sich an, lässt ihre Klage fallen. Ein Aktionsbündnis Filmschaffender kritisiert den Vergleich dagegen auf das Schärfste.
14: Breaking news into CNN, the deal to merge Warner Brothers.
21: Klar, dass der Vergleich Top-Thema bei CNN ist. Schließlich geht es auch um die Zukunft des Nachrichtensenders aus dem Warner Discovery Konzern. CNNs eigener Medienspezialist Brian Stelter zu den Befürchtungen, CNN könne im Rahmen der Fusion mundtot gemacht werden.
25: David Ellison, the CEO of Paramount, he has sought close ties to Trump.
21: Paramount-Chef David Ellison hat schon bei früheren Fusionen die Nähe zu Trump gesucht. Sein Vater Larry, Oracle Software-Milliardär, der ist seit Jahren ein enger Verbündeter des Präsidenten. Deshalb die Sorge, was Paramount als CNN-Eigentümer für die redaktionelle Ausrichtung bedeuten würde. Bei CBS News hat Paramount schon das Sagen und Barry Weiss hat dort als neue konservative Chefredakteurin die Interviewsendung 60 Minutes umgebaut und etliche Mitarbeiter entlassen. Auch Kaliforniens Generalstaatsanwalt Rob Bonta sagt, er und seine 11 Kollegen aus anderen demokratisch regierten Bundesländern seien trotz Vergleich nicht glücklich über die Fusion als solche. Wir sind überzeugt, dass eine weitere Konzentration in Märkten, die für das amerikanische Wirtschaftsleben zentral sind, weder der US-Wirtschaft noch Verbrauchern oder dem Wettbewerb dient. Auch die Gewerkschaft der Drehbuchautoren, die parallel zu den Bundesstaaten geklagt hatte, stimmt nur zähneknirschend zu. Die Fusion sei schlecht für Autoren und die Branche insgesamt, aber die Gewerkschaft könne eben einen millionenschweren Prozess nicht alleine weiterführen. Wichtigste Zugeständnisse an die Gewerkschaft: Paramount zahlt 17,5 Millionen US-Dollar in einen Gesundheitsfonds und gibt eine 5-jährige Beschäftigungszusage für bestimmte CBS-News-Autoren. Kaliforniens Generalstaatsanwalt feiert, dass Mindestzahlen nicht nur für Blockbuster-Produktionen gelten, sondern auch für Independent-Filme. Damit behalten Minderheitenthemen ihren Platz, sagt er. Und alles sei einklagbar.
26: This is a court-enforceable settlement.
21: Es ist ein gerichtlich durchsetzbarer Vergleich, der die Beschäftigten in Hollywood schützt. Er setzt Leitplanken für faire Verhandlungen beim Fernsehen, schützt den Wettbewerb und schafft für Verbraucher im Rahmen der Fusion eine größere Auswahl. Es geht um 30 bis 32 große Produktionen und mindestens 4 Independent-Filme pro Jahr. Für jeden Film weniger muss Paramount Warner 30 Millionen Dollar Strafe zahlen. Über 5 Jahre soll der fusionierte Konzern 1,5 Milliarden Dollar zusätzlich in US-Produktionen stecken. 25 Millionen Dollar sind für den Independent-Film reserviert, knapp 50 Millionen sollen Arbeitsplätze sichern. Und was passiert mit CNN und der CBS-Nachrichtenredaktion? Eine Art unabhängiges Redaktionsgremium soll CNN und CBS News vor Einflussnahme schützen. Wie das genau aussehen solle, sei aber noch nicht klar, sagt CNN-Experte Brian Stelter.
5: Reinhard Spiegelauer berichtete. Warum Singapur wieder PISA-Spitzenreiter war und welche Rolle KI an Schulen spielt, das erfahren Sie bei uns gleich. Einen kurzen Überblick.
0: Die Bundestagsabgeordneten von CDU und CSU diskutieren heute mit Kanzler Merz über die schlechten Wahlergebnisse. Fraktionsgeschäftsführerin Dos Santos Vinz sagte, sie sehe die CDU in einer Krise, sie sei gerade nicht gut genug. Aber es sei keine Zeit, sich zu verkriechen, sondern ein Auftrag für Reformen. Die müssten Fraktion und Kanzler nun durchziehen und dabei aber den Aspekt Gerechtigkeit beachten. In Mecklenburg-Vorpommern kommen die Fraktionen des Landtags zusammen, um die Weichen für die neue Legislaturperiode zu stellen. Die AfD hat jetzt die meisten Abgeordneten im Parlament. Sie will heute ihren Fraktionsvorsitzenden wählen. SPD, Linke und Grüne bereiten sich auf Gespräche über eine mögliche Koalition vor. Bei der CDU, die nicht mehr im Landtag vertreten ist, hat Landeschef Peters seinen Rücktritt erklärt. Kommissarisch übernimmt sein bisheriger Stellvertreter Amthor. Die Schweizer Reederei MSC ist offenbar interessiert daran, die kriselnde Meyer-Werft in Papenburg zu übernehmen. Nach NDR-Informationen laufen Verhandlungen über einen Verkauf. Die Werft war vor rund 2 Jahren mit Steuergeld vor der Pleite gerettet worden. Seitdem sind 80% der Anteile in Staatsbesitz. Die könnten nun an MSC gehen. 20% liegen noch bei der Eigentümerfamilie. Das Wetter in Norddeutschland, teils heiter bis sonnig, westlich der Weser mehr Wolken, bei Höchstwerten von 17 bis 20 Grad. Das war der kurze Überblick und nun weiter mit Ulrike Heckmann.
5: Als Anfang des Monats die neuen PISA-Ergebnisse rauskamen, da hat Deutschland so schlecht abgeschnitten wie noch nie. Singapur hingegen stand wieder an der Spitze. Was macht das Bildungssystem des Stadtstaates so erfolgreich? Singapur legt inzwischen großen Wert auf Problemlösung, Eigenständigkeit und praxisnahes Lernen. Und KI hilft dabei, Schülerleistungen auszuwerten, Lernlücken frühzeitig zu erkennen und Schüler wie Lehrer gezielt zu unterstützen. Jennifer Johnson hat sich das angesehen.
10: Der Chemieunterricht beginnt. Fur Sorry Grace trägt Schuluniform und Schutzbrille. Vorsichtig schüttet sie 2 Flüssigkeiten ineinander. Im Reagenzglas in ihrer Hand schäumt es. Die Flüssigkeit verfärbt sich. Die 16-Jährige tippt ihre Beobachtungen ins Tablet ein. Im Anschluss bekommt sie direkt ein persönliches Feedback von der künstlichen Intelligenz.
13: As you can see over here, AI has given.
15: Wie du hier sehen kannst, gibt mir die KI Verbesserungsvorschläge. Zum Beispiel könnte ich sagen, dass sich die Farbe von violett zu farblos verändert hat, anstatt einfach nur hat sich entfärbt zu schreiben. Zweitens hat die KI auch Punkte erkannt, die ich nicht erwähnt habe. Zum Beispiel habe ich die Temperaturveränderung nicht angesprochen.
13: About the temperature change.
10: Künstliche Intelligenz ist in Singapur Teil des Schulalltags. In der Grundschule lernen Schülerinnen und Schüler die Grundlagen kennen, also was KI überhaupt ist, welche Vorteile und Risiken es gibt. Mit circa 9 Jahren nutzen sie es im Unterricht. Für Sorry Grace helfe die KI, ihre Antworten präziser zu formulieren.
15: Gleichzeitig muss ich KI mit Vorsicht nutzen und in der Lage sein, zu unterscheiden, was für mich hilfreich ist und was nicht.
10: Denn die Analyse sei nicht immer zu 100% korrekt, sagt sie. Chemielehrerin Wong zeigt, wie das Tool für die Lehrer aussieht. Sie kann auf dem Tablet live sehen, was die Schülerinnen und Schüler schreiben und sich gleichzeitig mit Hilfe von KI einen schnellen Überblick verschaffen, was viele Schüler falsch verstanden haben oder wo noch Lücken sind.
16: Früher, als wir noch keine KI hatten, musste ich die Arbeitsblätter wieder einsammeln, ich musste sie einzeln durchsehen und ich musste selbst versuchen, sie gedanklich zu analysieren. KI verkürzt die Zeit, die ich dafür benötige, sodass ich mehr Zeit habe, den Schülern individuelles Feedback zu geben.
10: Auch sie bestätigt, dass die Analyse nicht immer zu 100% korrekt sei. Daher überprüfe sie das KI-Ergebnis im Anschluss nochmal in Ruhe. Aber unterm Strich helfe ihr die künstliche Intelligenz sehr beim Unterrichten. Vor allem angesichts von 43 Schülerinnen und Schülern im Raum, deren schriftliche Antworten sie sonst gar nicht in so kurzer Zeit lesen und analysieren könnte. Das Singapurer Bildungsministerium hat in den vergangenen Jahren eigene KI-Werkzeuge entwickelt. Da die Regierung große Sorgen habe, dass Schüler nicht mehr selbst denken, sondern alles an die KI auslagern, sagt Ong Kong Hong, der im Bildungsministerium landesweit die Lehrpläne mitentwickelt.
1: So in our own MOE developed,
17: bei unseren eigenen, vom Bildungsministerium entwickelten KI-Werkzeugen achten wir darauf, dass sie keine fertigen Antworten liefern. Sie sind nicht einfach nur Effizienzwerkzeuge oder Abkürzungen, um Hausaufgaben schneller zu erledigen.
1: To getting your homework done.
10: Sondern die KI gebe Rückmeldungen und unterstütze, ähnlich wie im Chemieunterricht. Das übergeordnete Ziel des Lehrplans sei, die Schüler fit fürs 21. Jahrhundert zu machen, Spaß am Lernen zu fördern und das Gelernte in realen Lebenssituationen anwenden zu können. Bildungskonzepte greifen langfristig und werden nicht alle paar Jahre umgeworfen. Genauso wichtig sei die Ausbildung und Auswahl der Lehrerschaft, betont Ong Kong Hong aus dem Bildungsministerium.
17: Ein Beispiel dafür ist, dass Sie vor Ihrer eigentlichen Ausbildung am Nationalen Bildungsinstitut zunächst eine Zeit lang als Vertragslehrkräfte arbeiten. Dadurch können Sie herausfinden, ob der Lehrerberuf wirklich das Richtige für Sie ist. Gleichzeitig können die Schulen eine erste Einschätzung abgeben, ob die Person für den Lehrerberuf geeignet ist.
10: Auch nach der Ausbildung besuchen Lehrerinnen und Lehrer regelmäßig Schulungen und Weiterbildungen. Online können sich die Lehrkräfte im ganzen Land über eine digitale Plattform, eine Art Facebook für Lehrer, austauschen, Unterrichtsstunden und Materialien teilen. Gleichzeitig haben viele Schülerinnen und Schüler einen hohen Anspruch an sich selbst. Aber auch der gesellschaftliche Druck ist groß, von Familie oder Freunden. Disziplin und Ehrgeiz dominieren bis heute das Singapurer Schulsystem. Das erzählt auch Grace im Chemieunterricht an der staatlichen Bukit Panjang High School.
15: Ich denke, dass die Mitschüler um mich herum mich ständig herausfordern, besser zu werden. Und ich muss auf demselben Niveau sein wie sie. Deshalb fühle ich mich manchmal unter Druck, wenn ich sehe, dass ich bei einem Test vielleicht nicht so gut abgeschnitten habe oder vielleicht nicht so gut wie sie. Oder wenn ich meine Aufgaben nicht verstehe.
10: Der Stadtstaat setze, so das Bildungsministerium, jedoch längst nicht mehr auf auswendig Lernen und Disziplin, sondern auf Soft Skills. Schüler sollten lernen, kritisch zu denken, mit anderen zusammenzuarbeiten und gut zu kommunizieren. Der Lernprozess und die Freude am Lernen seien wichtiger als Ergebnisse und Noten.
17: Wir nehmen das Thema übermäßigen Drucks auf Schülerinnen und Schüler sehr ernst. Schulen, Familien und die Gesellschaft müssen gemeinsam vermitteln, dass akademische Ergebnisse allein nicht den Wert oder die Zukunft eines jungen Menschen bestimmen. Zum Beispiel haben wir die Zahl der schulischen Prüfungen reduziert. Wir haben die Zwischenprüfungen an unseren Schulen abgeschafft, sodass die Schülerinnen und Schüler insgesamt weniger Prüfungen absolvieren.
10: Für viele hört Lernen dennoch nicht mit Schulschluss auf. Die Mehrheit der Schülerinnen und Schüler geht zusätzlich zur Nachhilfe, am Abend, am Wochenende und in den Ferien. In Einkaufszentren in Singapur gibt es ganze Etagen voll mit Nachhilfeschulen. Es ist eine Milliardenindustrie. Dabei geht es weniger darum, nicht sitzen zu bleiben, sondern darum, noch besser zu werden.
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22: Bei den NDR Kultur Pop-Up-Konzerten geht es um Musikevents an ungewöhnlichen Orten. In dieser Woche wird einer für das Konzert mit dem Vision String Quartett gesucht. Beworben hat sich unter anderem die Duft- und Aromafabrik in Hamburg. Anna Blume war für uns dort.
18: Stellen Sie sich mal vor, Sie kommen an einen Ort, an dem Sie alle paar Meter einen anderen Geruch wahrnehmen. Mal lieblich, mal fruchtig, mal holzig. Jeder einzelne weckt Erinnerungen und Emotionen. In der Hamburger Duft- und Aromafabrik Lothar Strick erwartet ein genau das. Ein ganzes Universum der Gerüche. Wie vielfältig und komplex dies ist, weiß Parfümeur Alex Strick.
19: Das ist so ein bisschen wie eine Sprache, die man lernt. Das sind alles Bezeichnungen und Gerüche, die man normalerweise nicht kennt.
18: Sein Handwerkszeug? Bis zu 2500 sogenannte Riechstoffe. Aus ihnen kreiert er stets neue Kompositionen. Es ist vor allem die Kreativität und Abwechslung, die der Hamburger an seinem Beruf so mag.
19: Das kann ein Feinparfüm sein, das kann ein Haarshampoo sein. Es geht hin bis zum Klostein oder Schuhputzmittel. Selbst sowas wird parfümiert.
18: Begonnen hat alles 1953 in Hamburg-Niendorf. Damals gründet sein Vater das Unternehmen für die Produktion von Tabakaromen. Die Idee für die Parfümöle bringt Alex später mit in die Firma. Was mit kleinen Aufträgen anfängt, entwickelt sich in über 70 Jahren zu einem weltweiten Unternehmen für Duft- und Aromastoffe. Was sich nicht verändert hat, Alex' ungebrochene Leidenschaft.
19: Es geht schon beim frisch gemähten Gras los, dass man da gleich ein Cis-3-Hexenol rausriechen würde. Dann ist da so ein bisschen Hexenylacetat, sowas mit drin. Sowas riecht man dann gleich raus und sowas könnte, denke ich mal, jeder Parfümeur auch beschreiben.
18: Der Vergleich mit Patrick Süskinds Romanfigur Jean-Baptiste Grenouille, der über einen außergewöhnlichen Geruchssinn verfügt, liegt hier nah. Doch so einen absoluten Geruchssinn wie bei Süskind beschrieben, gibt es laut Alex nicht. Seiner Meinung nach ist das vor allem Training. Er zieht aber einen anderen Vergleich.
19: Man kann sich das ein bisschen vorstellen wie solche Symphonie. Es wird auch da was zusammengeschrieben und hier sind es eben die Riechstoffe. Man muss wissen, wie sie riechen. Was ergeben die am Ende?
18: Die Duftherstellung erinnert also an die Arbeit eines

0: sondern erschaffen auch ganz eigene Kompositionen. Die Verbindung zwischen klassisch-moderner Musik und der Welt der Düfte hat auch Alex' Partnerin Nicola sofort gespürt und kurzerhand die Fabrik als Konzertort vorgeschlagen.
1: Ich habe gedacht, eigentlich passt es sehr gut mit der Welt der Noten, Akkorde und Musik, Düfte. Da ist auch irgendwo eine Parallele und ich finde auch, dass dieser Ort einfach eine sehr schöne Ausstrahlung hat.
0: In der Hamburger Duft- und Aromafabrik können sich also Düfte und Klänge frei entfalten und zeitgleich miteinander verschmelzen.
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2: Die Wahlerfolge der in Teilen rechtsextremen AfD bei den letzten Landtagswahlen in Deutschland sind auch heute ein großes Thema in den internationalen Medien. Politiken aus Dänemark fragt nach den Ursachen.
4: Weder in Mecklenburg-Vorpommern noch in Sachsen-Anhalt, wo es vor 2 Wochen auch einen Rechtsruck gab, standen Fremdenfeindlichkeit oder EU-Skepsis bei den meisten Wählern ganz oben auf der Prioritätenliste. Das ändert jedoch nichts daran, dass sie bereit waren, eine Partei zu wählen, die genau dafür steht und darüber hinaus einen unangenehm russlandfreundlichen Kurs verfolgt. Die etablierten Parteien müssen jetzt erkennen, welches enorme politische Risiko von der zunehmenden wirtschaftlichen Ungleichheit ausgeht, die auch in Deutschland wächst. Andernfalls werden die Schocks der vergangenen 2 Wochen nur der Anfang von etwas sehr viel Schlimmerem sein.
2: Die Zeitung Le Figaro aus Frankreich sieht in den AfD-Erfolgen auch eine Gefahr für die EU.
4: Aller Wahrscheinlichkeit nach werden die Europäer monatelang mit einem Deutschland zurechtkommen müssen, das sich auf seine innenpolitischen Probleme zurückzieht und einer politischen Lähmung ausgeliefert ist. Dies äußert sich unter anderem bereits in einer Verschärfung der Einwanderungspolitik. Außerdem gibt es Bestrebungen, den europäischen Institutionen mitten in der Aufstellung des nächsten Haushaltsplans den Geldhahn zuzudrehen. Was Deutschland betrifft, wirkt sich jedoch auch auf seine Nachbarn aus, von denen viele im kommenden Jahr Wahlen vor sich haben. Märzschmerzen drohen in Europa zur Regel zu werden.
2: Zu einem anderen Thema. US-Präsident Trump hat den Sendern CNN und MS Now sowie dem Nachrichtenportal Politico den Zugang zum Weißen Haus entzogen. Die New York Times aus den USA ist alarmiert.
4: Wir räumen ein, dass wir in dieser Frage ein Eigeninteresse haben. Doch eine freie Presse ist für eine selbstbestimmte Gesellschaft in der Tat unverzichtbar. Sie ermöglicht es den Bürgern, die Realität in einer Demokratie einzuschätzen. Trump ist ein Meister darin, die öffentliche Aufmerksamkeit zu manipulieren. Möglicherweise hat er gegen die 3 Medien ausgeteilt, um von den politischen Misserfolgen abzulenken, dem Krieg mit Iran, den Zöllen oder der Inflation, die seine Amtszeit geprägt haben. Die Angriffe auf die Presse verdienen dennoch Aufmerksamkeit.
2: Und der Standard aus Österreich stellt sich eine Frage.
4: Wenn keine Kamera auf Donald Trump gerichtet ist, existiert er dann überhaupt? Sein Problem, CNN ist einer von 5 Sendern im TV-Pool, die unter sich eine Rund-um-die-Uhr-Bereitschaft zur Bildberichterstattung über den Präsidenten aufteilen und ihre Aufnahmen den anderen weiterleiten. Nach Trumps Ausschluss fiel nun der News-Sender am Montag aus und plötzlich weigerten sich auch die anderen 4 einzuspringen. Hoffentlich merken die US-Medien, welche Macht gerade gegen diesen Präsidenten in einer geschlossenen Funkstille steckt.
2: Das waren Auszüge aus Kommentaren der internationalen Presse, zusammengestellt heute von Klaas Christoffersen. Gleich nach den Nachrichten wieder eine neue Folge von 11KM, der Tagesschau-Podcast. Thema heute: VW in der Krise. Kann der Autoriese überleben?
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5: Um 14 Uhr mit Tarek Yusbashi. Nach der Serie von CDU-Niederlagen bei den 3 Landtagswahlen im September berät die Bundestagsfraktion der Union heute über Konsequenzen. Besonders unter Druck steht Bundeskanzler Merz. Katrin Schirwagen aus der NDR Nachrichtenredaktion berichtet, ob heute auch eine Personaldebatte zu erwarten ist.
6: Zumindest die Führung der Unionsfraktion sagt dazu klar Nein. Die parlamentarische Geschäftsführerin dos Santos Vins erklärte, dass es keine Debatte mehr über die Person des Kanzlers gibt. Was den künftigen

0: den politischen Kurs angeht, wird aber eine harte Debatte erwartet. Wichtige CDU-Politiker haben eine schonungslose Analyse der Lage und einen Neustart gefordert. Aus Sicht von Kanzler Merz kommt es jetzt darauf an, dass die Bundesregierung an ihrem Reformkurs bei Rente, Pflege und Steuern festhält. Ob der Koalitionspartner SPD das weiter genauso sieht, unter anderem darüber beraten die Sozialdemokraten heute auf ihrer eigenen Fraktionssitzung.
1: Angesichts der anhaltend hohen Spritpreise können Fahrer von Verbrennerautos vom kommenden Monat an mit einer Entlastung an den Tankstellen rechnen. Das Kabinett hat einen Tankrabatt auf den Weg gebracht. Bundestag und Bundesrat sollen noch in dieser Woche abstimmen. Unsere Hauptstadtkorrespondentin Eva Huber erklärt nochmal, welche Entlastung der Tankrabatt konkret bringen soll.
2: Das funktioniert so, dass sie die Energiesteuer auf Benzin und Diesel senkt, nämlich um 14 Cent pro Liter. Dadurch müssen Autofahrer und Autofahrerinnen auch weniger Mehrwertsteuer auf ihren Sprit zahlen. Die Bundesregierung rechnet deshalb insgesamt mit einer Entlastung von rund 17 Cent pro Liter. Gelten soll der Tankrabatt ab dem 1. Oktober bis zum Ende des Jahres. Der Tankrabatt ist ein Teil dieses Lösungspakets. Außerdem soll es zum Beispiel einen Spritpreisdeckel geben, der soll ausgearbeitet werden. Das Paket wurde vergangene Woche von der Koalition beschlossen, also noch vor den Landtagswahlen jetzt am Wochenende. Aber die Stimmung im Land und die Sorgen vieler Menschen, sich ihr Leben hier nicht mehr leisten zu können, das dürfte mit ein Grund für diese Maßnahmen sein.
1: In der Europäischen Union sind im vergangenen Jahr so viele Elektroautos zugelassen worden wie nie zuvor. Nach Angaben des Statistischen Bundesamtes hatten rund 17% aller neuen Fahrzeuge einen E-Antrieb. Aus Wiesbaden, Ursula Mayer.
3: Speziell in Deutschland war letztes Jahr sogar fast jedes fünfte neu zugelassene Fahrzeug ein Elektroauto. Das war etwas mehr als der europaweite Durchschnitt, aber in einigen anderen EU-Ländern war der Anteil teilweise noch deutlich höher. EU-Spitzenreiter war Dänemark. Hier waren 2 von 3 zugelassenen Pkw Elektroautos. Außerhalb der Europäischen Union war Norwegen führend. Hier hatte letztes Jahr fast jeder neu zugelassene Pkw einen reinen Elektroantrieb.
1: Russland hat erneut die Ukraine angegriffen. Dabei sind nach ukrainischen Angaben mindestens 4 Menschen getötet worden. Beschädigt wurden Industriebetriebe in mehreren Städten. Auch die Energieinfrastruktur geriet unter Beschuss. Im Norden der Ukraine fiel der Strom für fast 100.000 Menschen aus. Auch Moskau meldete Angriffe aus Kiew. In der Region Samara wurde eine Person getötet, weitere wurden verletzt. Dort befinden sich wichtige Ölraffinerien. Die Schweizer Reederei MSC will offenbar die Meyerwerft in Papenburg übernehmen. Nach NDR-Informationen laufen Verhandlungen zwischen den Schweizern, dem Bund, dem Land Niedersachsen und der Eigentümerfamilie, die noch 20% der Werft hält. Bei der geplanten Übernahme geht es demnach um die restlichen 80% der Firmenanteile, die Bund und Land zur Rettung des Unternehmens vor 2 Jahren gekauft hatten. Weltweit wachsen immer mehr Kinder und Jugendliche ohne Schulbildung auf. Laut dem Weltbildungsbericht der UNESCO waren es 2024 mindestens 273 Millionen, 3% mehr als noch 2015. Das Ziel der Vereinten Nationen, bis 2030 allen Menschen auf der Welt gute Bildung zu ermöglichen, rückt damit weiter in die Ferne. Die UNESCO fordert deshalb mehr Investitionen und bessere Chancen für Kinder, die bisher benachteiligt werden. Der Verband Bildung und Erziehung forderte als Reaktion, Bildung dürfe nicht vom Elternhaus abhängen. Das waren die Nachrichten.
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5: Tags heiter bis sonnig, westlich der Weser heute mehr Wolken, 17 bis 20 Grad die höchsten Temperaturen. So auch morgen, dazu dann Sonne und Wolken, aber zum Abend hin von der Nordsee aufkommender Regen und vereinzelt auch Gewitter. Auch gebietsweise Regenschauer am Donnerstag und meist wolkig dann, etwas kühler, 14 bis 18 Grad. Am Freitag dann wieder 16 bis 20 Grad, häufiger trocken und heiter bis wolkig. 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A1 Hamburg Richtung Osnabrück zwischen Posthausen und Bremen-Arsten 3 Kilometer Stau. A2 Hannover Richtung Dortmund zwischen Dreieck Hannover West und Wunstorf-Kohlenfeld ebenfalls 3 Kilometer. Die A7 Kassel Richtung Hannover ist zwischen Dreieck Salzgitter und Derneburg Salzgitter wegen Straßenschäden bis auf weiteres gesperrt. Die Umleitung hier über die U23 und A31 Lingen Richtung Gronau zwischen Lingen und Emsbüren ebenfalls Sperrung, und zwar wegen Bergungsarbeiten nach einem Unfall. Bundesweit haben gestern Beschäftigte der Autoindustrie gegen den Abbau von Arbeitsplätzen in der Branche protestiert, denn die erlebt gerade einen tiefgreifenden Wandel. Bei den Autobauern und den Zulieferern werden massiv Stellen abgebaut. Werksschließungen und die Forderungen nach längeren Arbeitszeiten stehen im Raum. Auch beim Volkswagen-Konzern. Und das ist Thema jetzt in 11KM, dem Tagesschau-Podcast, heute mit Nadja Metzgert.
6: Deutschlands größter Autobauer Volkswagen steckt in der heftigsten Krise seiner Geschichte. Trump-Zölle, hohe Energiekosten und die Konkurrenz aus China machen dem Großkonzern immer mehr zu schaffen. Woran es im Unternehmen selbst hakt und was die Probleme bei VW für die deutsche Wirtschaft allgemein bedeuten, besprechen wir mit Nicolas Liefen aus der NDR-Wirtschaftsredaktion. Er sagt, diese Krise ist anders als früher. Hallo Nicolas.
7: Hi, grüß dich.
6: Nicolas, gerade ist ja, wenn wir auf VW gucken, die Rede davon, dass es um die größte Krise der Konzerngeschichte geht. Du warst neulich selber vor Ort in einem VW-Werk für ein Interview. Wie hast du die Stimmung da wahrgenommen?
7: In dem VW-Werk, muss ich sagen, es ist in Wolfsburg, wer das noch nicht kennt, das ist wie so eine kleine Stadt, 60.000 Mitarbeiter. Und diese Konzernzentrale, die hat man sicherlich schon mal gesehen, das ist dieses große rote Gebäude mit dem VW-Logo obendrauf. Da passieren so die ganz großen Entscheidungen. Also die Beschäftigten, die da sind, die äußern sich ja immer ganz schwer, so wenn die gerade, wenn du mit der Kamera vor Ort bist und so, ist immer so ein bisschen schwierig. Aber unter der Hand erfährst du schon, dass die natürlich Schiss haben, dass die Angst haben zum Teil um ihre Arbeitsplätze, weil die wissen, da wird gespart und die wissen halt nicht ganz genau, wen es wie, an welcher Stelle und wo trifft. Auf der anderen Seite musst du sagen, wenn du mit den Vorständen sprichst, nun sind das natürlich Manager und das ist deren Job auch, gute Laune zu verbreiten und vor allen Dingen hinter ihren Produkten zu stehen. Die sind ganz anders. Und vielleicht sage ich einmal, warum wir da hingefahren sind, wir, das ist unser Kollege und ich, weil ganz viele gerade sagen, VW wird möglicherweise das alles nicht überleben und so weiter und so weiter. Und dann habe ich eben gesehen, dass diese neuen E-Modelle, die jetzt rauskommen, ID Polo unter anderem, dass sie unfassbar gute Kommentare bekommen haben von der Fachpresse, von Influencern auf YouTube und so weiter. Und da haben wir uns gefragt, übersehen wir hier was? Also bei all dieser Krise läuft hier vielleicht irgendwas, was diesem Konzern doch hilft, was vielleicht ein Gamechanger sein kann. Es ist, das muss man dazu sagen, das erste Elektroauto von VW der neuen Generation für unter 25.000 Euro. Damit wollen sie einfach so, ja, so einen kleinen Boom auslösen für VW.
8: 2026 ist für uns erstmal ein Jahr zum Abliefern. Wir haben lange gearbeitet, haben jetzt viele Dinge in Ordnung gebracht. Das Feedback ist schon mal hervorragend, das wir bisher kriegen.
7: Der Markenvorstand ist das, Thomas Schäfer, den haben wir auch getroffen da vor Ort. Und der, ja, vertritt quasi die Kernmarke VW. Und die haben mich dann auch in so eine, ja, hell beleuchtete Halle geführt. Da waren die Autos dann so richtig aufgereiht, die neuen ID-Modelle und sowas. Also die haben erstens gezeigt, dass sie stolz drauf sind auf diese Modelle. Zweitens aber auch, dass die Hoffnung echt groß ist. Und das wollten die auch vermitteln. Also die haben mich, als ich da war, auch nicht vom Haken gelassen. Die haben mich quasi ständig ein bisschen bespielt.
6: Verstehe. Das ist wahrscheinlich, wie du schon sagtest, auch dann einfach ihr Job. Ich glaube, ich hätte trotzdem erwartet, dass man auch bei denen diese Krisenstimmung doch so ein bisschen mehr spürt. Wo steht denn VW gerade so?
7: Schwieriges Fahrwasser, das müssen wir schon sagen. Also die Lage ist schon richtig angespannt und viele sagen ja auch, geht um die Existenz.
9: Ich glaube, was im Moment zur Diskussion steht, ist tatsächlich die Überlebensfähigkeit längerfristig des Volkswagen-Konzerns.
7: Wir waren ja auch bei so einem Automobilexperten, Stefan Bratzel heißt der, Center of Automotive Management.
9: Wir haben die größte und zwar disruptive Phase in der Automobilindustrie, die es je gab. Ich glaube, man muss sich überlegen, wo man die Investitionen kürzt. Wenn man an der Zukunft der Marke kürzt, an der Zukunft des Konzerns kürzt, bei Technologien wie autonomen Fahren, bei Technologien wie Robotik oder KI, dann ist man, wenn man so will, mit dem Klammerbeutel gepudert. An diesen Themen darf man nicht sparen.
7: Una hat eben auch gesagt, dass VW jetzt noch so ein Zeitfenster hat bis 2030 und bis dahin entscheidet sich, wie mit dem Konzern tatsächlich am Ende des Tages weitergeht.
9: Wenn man dort nicht vorne mitspielt, dann wird es in den 30er Jahren tatsächlich um die Existenz von Volkswagen schlecht aussehen.
7: Und das muss man dazu sagen, bei aller Euphorie, auch für diese neuen E-Modelle, ID Polo und so weiter, bei aller Euphorie, das ist halt ein Riesenkonzern und ein einziges Modell wird den Konzern jetzt nicht grundsätzlich retten. Wir sprechen hier über den größten Autohersteller in Europa. Wir sprechen hier weltweit von der Nummer 2, wenn wir uns den Autoabsatz anschauen, also hinter Toyota. Und da sind halt ganz viele Marken drin, VW, Audi, Porsche, Skoda und so weiter und so weiter. Also so ein Modell ist wichtig, ist auch ein Hoffnungsträger, aber wie gesagt, der ganze Konzern steckt halt wirklich, wirklich in schwierigem Fahrwasser, weil man einfach viel weniger Autos verkauft als früher.
10: Und kannst du das mal beziffern oder ganz konkret auf den Punkt bringen? Was ist das Problem gerade?
7: Also VW hat wirklich große, man sagt, Überkapazitäten. Es ist einfach so, dass wenn wir uns die VW-Werke anschauen, weltweit, dann kommen wir auf so eine Kapazität, ja, so ungefähr von 11, 12 Millionen Autos, die in diesen Werken pro Jahr produziert werden können. Und wenn wir auf der anderen Seite das eben auflisten, was so im Jahr verkauft wird, dann sehen wir, dass es im vergangenen Jahr ungefähr 9 Millionen waren. Das heißt, die Kapazitäten sind einfach viel zu hoch für das, was am Ende verkauft wird. Und die Tendenz ist ja sogar noch fallen. Dann ist das Riesenproblem, dass die USA zum Teil wenigstens weggebrochen sind. US-Präsident Donald Trump und seine Zölle machen einfach das Leben schwer. Und Thomas Schäfer hatte ganz klar gesagt, hier verändert sich im Augenblick ganz viel.
8: Zölle in Amerika, Wettbewerb jetzt aus China, in China und aus China. Das hat nochmal die Lage durchaus verschärft. Da müssen wir jetzt nochmal nachlegen. Da sind wir aber gerade bei. Das ist einfach so, ja.
7: China ist so der wichtigste Markt, in dem VW bislang war. Jedes Jahr gab es da richtig Milliardengewinne. Wir hatten mal 5 Milliarden, irgendwie 2, 3 Jahre ist das her. Jetzt in der Zwischenzeit 1 Milliarde und in diesem Jahr wahrscheinlich 0. Und China ist nicht nur als Absatzmarkt weggebrochen, sondern ist in der Zwischenzeit halt Riesenkonkurrent. Das heißt, da werden in der Zwischenzeit viele, viele Autos produziert, unter anderem Hybridautos, also diesen Mix aus Verbrenner und E-Motor, aber auch reine E-Autos. Und weil da die Konkurrenz so groß ist, weil in China kaum noch Geld zu verdienen ist mit den Autos, auch für die chinesischen Hersteller, exportieren die halt hierher. Und das macht das Leben, gerade für so einen Hersteller wie VW, das nennt man Volumenhersteller, die machen einfach Masse normalerweise. Das macht das Leben einfach unglaublich schwer. Und dann kommt all das, was wir hier noch im Inland haben, an Arbeitskosten, an Energiekosten, Bürokratie, das macht das Leben halt auch noch zusätzlich schwer.
10: Beginnen wir nochmal über das zu sprechen, was ja mittlerweile offensichtlich ist. Die Automobilbauer in Deutschland, VW eingeschlossen, haben den Wandel zum E-Auto irgendwie verschlafen. Du beschäftigst dich schon lange mit dem Thema. An wem lag's denn? Sind es die Autobauer oder war es eher die Politik?
7: Da kommen eine ganze Menge zusammen. Also es gibt nicht so den einen Schuldigen, wo man sagen könnte, der hat das jetzt verpennt und deswegen hat das alles nicht funktioniert. Ich kann mich irgendwie daran erinnern, es gab mal damals einen VW-Chef, Matthias Müller heißt der, der hat mal gesagt, das war 2017, lass uns die Dieselsubventionen streichen, E-Mobilität ist sowieso die Zukunft. Hat aber gleichzeitig so ein bisschen über Elon Musk damals noch gelächelt, weil er so wenig E-Autos verkauft und hat irgendwie gesagt, wir VW, wir sind so stark, wir stellen hier am Ende des Tages die Regeln auf. Man hat sich so ein bisschen in Sicherheit gewähnt, weil man einfach so starker Konzern war und gesagt hat, wenn hier irgendwann irgendjemand bestimmt, wie E-Autos aussehen, dann sind am Ende des Tages wir das. Und von daher haben die Autohersteller das auch ein Stück weit verschlafen und haben auch nicht so mitbekommen, wie andere Hersteller, unter anderem eben auch in China, sich immer weiterentwickelt haben und auch günstig produziert haben. Also VW bringt ja jetzt das erste E-Auto unter 25.000 Euro auf den Markt. Die Chinesen sind schon längst hier und in China sowieso. Also das ist erstmal der Punkt bei den Automobilkonzernen. Aber die Politik hat halt auch aus meiner Sicht wenigstens viel falsch gemacht. Ständig hin und her. Also wir setzen auf E, dann gab es eine Prämie, dann war die Kaufprämie plötzlich über Nacht mal weg. Jetzt diskutieren wir wieder übers Aus vom Verbrenner aus und so weiter und so weiter. Ladeinfrastruktur hat man aufgebaut, aber nicht so richtig ausgebaut. Der Ladestrom heute ist auch noch viel zu teuer. Also aus meiner Sicht hat hier auch die Politik ganz, ganz viele Fehler gemacht und hat auch viele verprellt und hat dafür gesorgt, dass es diejenigen, die Gegner waren, einfach hatten, zu sagen, E-Autos, das funktioniert doch nicht. Wobei man dazu auch noch sagen muss, der Autoindustrie kam es auch an vielen Stellen nicht ganz ungelegen, weil mit E-Autos verdient man einfach oder hat viel weniger Geld verdient als mit Verbrennern und mit den Verbrennern konnten sich die großen Autohersteller einfach noch die Kassen füllen, was zum Teil auch nötig ist, weil sie halt viel investieren müssen.
10: Und das haben sie dann so lange gemacht, bis es irgendwann nicht mehr ging.
7: Ja, in der Zwischenzeit ist es tatsächlich einfach schwierig, weil wir so viele Player am Markt haben und sich der Markt so verschoben hat und unser ganzes Geschäftsmodell, das wir eigentlich hatten, nämlich Verbrenner, weil das so nach und nach und nach einfach derart unter Druck kommt und wir doch sehen, was alle gesagt haben, auch schon vor Jahren, dass E-Autos einfach die Zukunft sind und das wird zunehmend zum Problem, weil der Kuchen wird ja jetzt nicht wahnsinnig viel größer, aber diejenigen, die ein Stück abhaben wollen, werden halt mehr.
10: Weißt du, woran ich die ganze Zeit denken musste? Ich hatte mal vor 100 Jahren VWL im Nebenfach und bei dieser Geschichte musste ich immer an Schumpeter denken und seine schöpferische Zerstörung, ja, weil ich so das Gefühl hatte, das ist ja wie im Lehrbuch. Es kommt ein Pionier, jetzt mal gesponnen, Musk, ja, jemand entwickelt etwas Neues, das E-Auto und die etablierten Unternehmen rühren sich nicht oder zu spät und werden dann hinweggefegt. Ich habe mich so ein bisschen gefragt, wie du das siehst. Erleben wir das hier gerade?
7: So ein bisschen so ist das. Also wir haben natürlich ein altes Geschäftsmodell und das hat immer funktioniert und das war der Verbrenner. Das ging über Jahrzehnte, ich möchte schon fast sagen über Jahrhundert recht gut und daran hält man natürlich fest. Das funktioniert, das läuft, die Leute haben sich dran gewöhnt, die Gewinne stimmen und so weiter. Wir sind, was die Technik angeht, weit vorne mit Motoren, mit Zulieferung, mit Entwicklung und so weiter und so weiter. Und dann kommt was völlig Neues und so ein E-Motor, ich sage immer, der steckt im Staubsauger und in der Bohrmaschine. Das kann eigentlich jeder und China hat dann rechtzeitig die Chancen erkannt, hat einfach auf E gesetzt, hat Know-how auch abgegriffen von den Autofirmen, die da vor Ort waren, also was Chassis angeht und so weiter und Räder und Reifen und Federung und so weiter und so weiter. Und da setzt man einfach einen E-Motor rein und plötzlich funktioniert das alles und wir halten einfach noch an dieser, man muss es schon fast sagen, also veraltet darf ich nicht sagen, weil es ja immer noch eine aktuelle Technik ist, aber wir halten einfach immer noch daran fest, während wir eigentlich merken, dass die Musik in der Zwischenzeit doch ein Stück weit woanders spielt und es gab gerade eben eine neue Studie, die gesagt hat, in China werden 2030 80% der Autos reine E-Autos sein und da kann man einfach schon sehen, wohin das Ganze läuft.
10: VW hat schon diverse Krisen erlebt und auch überlebt. Inwiefern unterscheidet sich die jetzige Situation von den vorherigen?
7: Eine übliche Krise, eine übliche Wirtschaftskrise, also üblich in Anführungszeichen, ist einfach, dass die Wirtschaft nicht so gut läuft, dass die Absatzmärkte schwächeln. Wir sind eine Exportnation, dann gibt es Schwierigkeiten in irgendeiner Region oder irgendeinem Land und dann wird eben nicht mehr so viel verkauft und die Leute haben nicht so viel Geld. Das läuft ja immer in so Wellenbewegungen ab. In diesem Fall ist es einfach anders, weil unser Geschäftsmodell, wir exportieren unsere Technik. Wir lassen vielleicht woanders noch produzieren, günstig produzieren, aber eigentlich exportieren wir unsere Technik. Das ist quasi, ich möchte nicht sagen dahin, aber da wird kräftig dran gerüttelt. Das heißt, auch andere stellen jetzt eben in der Zwischenzeit Autos her. Auch andere konkurrieren jetzt mit uns auf Augenhöhe. Wenn wir uns das Thema KI anschauen, Robotik, autonomes Fahren, Batterietechnik, Software, dann sind die uns zum Teil tatsächlich auch schon relativ weit voraus. Und deswegen ist dieses ganze Geschäftsmodell einfach ein komplett anderes. Wir sind auch waren beim Maschinenbau mal ganz weit vorne. Wenn heute irgendwo ein Akkuwerk aufmacht, fast weltweit möchte ich sagen, dann stehen da Maschinen aus China drin. Keine deutschen Maschinen mehr, sondern chinesische Maschinen mit chinesischen Anleitungen und oft auch chinesischem Servicepersonal. Nur die verstehen das dann und die haben die Kontrolle drüber. Also das hat sich tatsächlich komplett verschoben und wir haben eine Abhängigkeit auch, die wir früher nicht hatten. Also wenn wir gerade das Thema anschauen, Batterieproduktion, Akkus für die Autos, dann ist es einfach so, dass die ganz großen Player eben in China sitzen. Und selbst wenn wir hier mal auf die Idee kommen, Batteriewerk aufzubauen, das macht VW ja gerade, dann sind wir trotzdem noch abhängig von den Rohstoffen. Also es verschiebt sich gerade alles komplett. Es ist eben nicht mehr, wir bauen unsere Technik, exportieren die, sondern wie gesagt, dieses Geschäftsmodell, ich möchte nicht sagen, ist am Ende, aber ist gerade schon heftig am Wanken.
10: Das heißt, hier geht es um einen richtigen Strukturwandel, ne? Gegebenenfalls sogar um einen Bruch. Und sag mal, auch dieser Wechsel, dass China für uns nicht mehr nur ein Abnehmerland ist, sondern ein Konkurrent geworden ist. Würdest du sagen, VW und das, was VW da erlebt in diesem Kontext, das steht eigentlich pars pro toto für die deutsche Wirtschaft im Allgemeinen? Also im Sinne von, wir sind zu langsam, wir sind zu behäbig und anderswo ist man einfach schneller und innovativer.
7: Zum Teil schon. Also es ist einfach so, dass China natürlich einen ganz klaren Plan hat. Die sichern sich weltweit ihre Rohstoffe, die investieren für die Technik, die wissen letztendlich genau, wo sie hinwollen, die investieren in die E-Mobilität, die sind wahnsinnig schnell, was Bürokratie angeht, die subventionieren, das sehen wir ja an vielen Stellen, sehen wir auch bei Stahl oder bei Aluminium, beim Schiffbau und so weiter und so weiter. Und ich sage immer, es ist natürlich auch ein Stück weit schwierig, wenn du in Konkurrenz trittst mit irgendwie Systemen, die komplett anders arbeiten. Also die bestimmte Bereiche subventionieren, wo der Umweltschutz auf jeden Fall kleiner geschrieben wird, Klimaschutz auch, die Arbeitsbedingungen. Es ist ja so, dass wir hier in den Autokonzernen in der Regel eine 35-Stunden-Woche haben. Da wird jetzt im Augenblick so ein bisschen dran gedreht, weil die Autokonzerne oft sagen, wir brauchen 40 Stunden und das ohne Lohnausgleich, damit wir irgendwie konkurrenzfähiger werden. Jetzt schauen wir aber nach China. Da gibt es das Prinzip 9-9-6. Das heißt, da wird gearbeitet von 9 bis 21 Uhr, also wir reden hier über 12 Stunden, 6 Tage lang und wenn mich nicht alles täuscht, sind das 72 Stunden die Woche. So, und mit denen treten wir jetzt in Konkurrenz. 35 Stunden auf der einen Seite, 72 Stunden auf der anderen Seite. Das Rennen kann man, wenn es um die Arbeitskosten geht, einfach nicht gewinnen.
10: Und sag mal, wenn wir jetzt nach vorne gucken, ja, VW muss was ändern, möchte was ändern. Lass uns mal am Anfang jetzt auf diese kurzfristigen Sachen gucken. Da wurde ja jetzt Anfang September ein großes Sparpaket angekündigt und darauf wurde sich geeinigt. Was ist genau geplant?
7: Ach ja, die haben ja schon mal ein Sparpaket beschlossen. Das war 2024, das ist 2 Jahre her. Da hat man schon mal gesagt, man wird 50.000 Jobs oder Stellen abbauen. Da ist man im Augenblick gerade dran, aber jetzt kam man eben nochmal zu dem Schluss, dass da nochmal nachgelegt werden muss, weil es einfach nicht reicht. So, jetzt also nochmal 50.000 weltweit.
10: On top?
7: On top, genau. 25.000 davon heißt es so hinter vorgehaltener Hand in Deutschland, verteilt auf die verschiedenen Marken. Wobei man dazu sagen muss, das ist so eine sogenannte rechnerische Größe. Also wenn, ich sag mal, wenn 2 in Altersteilzeit gehen und jeder arbeitet noch halb, dann ist das rechnerisch eben ein Job. Also das heißt nicht, dass die Stellen 1:1 dann letztendlich gestrichen werden, sondern das versucht man eben rechnerisch zu machen. Und ganz wichtig, es soll keine betriebsbedingten Kündigungen geben. Das heißt sozialverträglich. Wenn Leute in, wie gesagt, in Altersteilzeit gehen. Es wird wahrscheinlich Abfindungsprogramme geben und so weiter und so weiter. Also keine Kündigung. Wenigstens ist das nicht geplant. Dann stehen weiterhin Werke auf der Kippe. Das muss man einfach auch sagen. Da gibt es aber noch keine Entscheidung. Das sind ja die Werke, hat man immer wieder gehört. Emden, Zwickau, Hannover und Neckarsulm. Da wird auch gesucht, ob man möglicherweise eine andere Verwendung findet für diese Werke. Und dann wird VW, das ist auch schon klar, weniger Modelle rausbringen, möchte aber trotzdem genauso viel Autos verkaufen. Das heißt, nur die erfolgreichen Modelle sollen überleben. Und dann diese ganze Auswahl, die man hat. Also wenn du mal auf so eine Konfigurationsseite vom Autohersteller gehst, ich sage immer, du wirst wahnsinnig, weil du so viele Sachen anklicken kannst, dass du sagst, eigentlich ist mir das zu viel. Ich möchte jetzt nicht noch Ziernähte am Lenkrad aussuchen müssen. Das wird es künftig nicht mehr geben, einfach um Geld zu sparen.
10: Das sind ja jetzt erstmal die kurzfristigen Maßnahmen, wo es darum geht zu sparen. Aber wie will VW sich längerfristig aufstellen? Es muss ja parallel auch einen Strukturwandel geben.
7: Naja, also erstmal, wie gesagt, ist Sparen das ganz große Thema. Und dann ist jetzt schon im Gespräch, dass man, und das hat man ja gemacht, Teile der Produktion verlagert. Wir waren mal früher die Köpfe von VW hier in Deutschland. Die Ingenieure haben Modelle entwickelt und zwar für die ganze Welt. Und dann wurde zum Teil produziert, in China zum Beispiel. Und dann, wie gesagt, hat man diese Autos letztendlich unters Volk gebracht. In der Zwischenzeit verlagert man dorthin, wo man billiger, wo man günstiger bauen und auch entwickeln entwickeln kann. Also es ist in der Zwischenzeit einfach so, dass bei VW einfach sehr vieles in China schon für China in der Zwischenzeit produziert wird. Also da hat man Partner, da hat man ein Entwicklungszentrum jetzt seit geraumer Zeit. Und da werden jetzt alleine in diesem Jahr 20 neue VW-Modelle allerdings nur für China entwickelt und produziert.
11: In China ein Klassiker aus alten Tagen, der VW Jetta. Jetzt bekommt er als Elektrofahrzeug ein neues Leben, für umgerechnet rund 10.000 Euro zu haben, aber nur in China. Der Markt dort, einst Quelle für Milliardengewinne des Konzerns, verlangt nach hochtechnisierten E-Autos zu Billigpreisen.
7: Und es gibt ja schon Stimmen, die sagen, kann sein, dass diese Modelle zum Teil auch nach Deutschland kommen und dann hier in unseren Fabriken produziert werden. Wir hatten vor ein paar Jahren bei China unsere Werkbank. In der Zwischenzeit redet man darüber, dass wir möglicherweise die Werkbank sein könnten für Modelle aus China. Ich bin da ein bisschen skeptisch, weil unsere Arbeitskosten natürlich deutlich höher sind und das sich wahrscheinlich nicht wirklich rechnen wird am Ende des Tages. Aber sowas wird man auf jeden Fall machen. Und wie gesagt, dann wird man versuchen zu verschlanken. Und wahrscheinlich wird sich das Gesicht von VW doch deutlich ändern, weil man nach und nach hier sicherlich auch an die verschiedenen Werke rangehen wird, die Zulieferbetriebe. Da wird sich hier einiges ändern auch noch, weil wir für ein E-Auto natürlich viel weniger Teile brauchen als für einen Verbrenner. Aber unterm Strich, also VW wird es aus meiner Sicht wenigstens noch länger geben.
10: Und sag mal, wenn wir nochmal auf den ID Polo schauen, ja, auf den Hoffnungsträger vom Anfang der Folge, wo ist der denn dann anzudocken bei dieser Veränderungsstrategie? Wofür steht der dann möglicherweise?
7: Der steht tatsächlich für das neue Gesicht. Der steht für das neue Gesicht von VW und der steht schon so ein Stück weit für die Zukunft. Das muss man sagen. Sowas wird entwickelt, in diesem Fall wenigstens in Deutschland, aber wird dann eben komplett produziert in Spanien, findet bei uns nicht mehr statt. Das wird bei dem nächsten Kleinwagen, bei dem ID Everyone genauso sein. Auch hier konzipiert, auch hier entwickelt, aber vor allen Dingen in Spanien produziert.
8: Fahrzeuge in der Größenordnung können Sie in Deutschland nicht wettbewerbsfähig herstellen.
7: Die Produktion hier, und das ist ja das, was dieser Markenchef gesagt hat, Thomas Schäfer, die Produktion hier in Deutschland, die rechnet sich einfach nicht.
10: Kann dieser Wandel gelingen und wie sieht VW dann aus danach?
7: Also ich höre ja immer wieder, mit VW geht's möglicherweise irgendwann dem Ende zu. Ich will nochmal sagen, einer der größten Autokonzerne weltweit, führend mit ganz vielen Modellen in Deutschland, in Europa. Marken, die wirklich gut laufen, mit Skoda, mit Cupra, hat ein sehr großes Cashkonto, also man sagt so um die 30, 32, 34 Milliarden Euro. Und es gibt ja auch noch lukrative Märkte. So, das war das Positive. Ich sag nur, aus meiner Sicht wird VW überleben, aber es heißt nicht, dass VW tatsächlich so groß bleiben muss wie heute. Also das Gesicht von VW wird sich deutlich ändern. Ich gehe auch davon aus, dass es deutlich weniger Beschäftigte geben wird, sowohl in Deutschland als auch in Europa. Aber der Konzern an sich wird aus meiner Sicht auf jeden Fall überleben. VW wird aus meiner Sicht wenigstens als Konzern nicht verschwinden.
5: 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In einer halben Stunde soll in New York die UN-Generaldebatte eröffnet werden und als einer der ersten Redner soll US-Präsident Trump dort sprechen, damit diesmal auch wirklich alles klappt und es nicht wieder technische Pannen gibt. Laufen dann noch mal letzte Kontrollen. Unser Korrespondent berichtet darüber gleich nach den Nachrichten.
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1: Um 14.30 Uhr mit Tarek Yusbashi. Die Unionsfraktion berät heute über die Ergebnisse der Landtagswahlen in Mecklenburg-Vorpommern und Berlin und über den weiteren Kurs. Auch Bundeskanzler Merz nimmt teil. Aus Berlin Katrin Aue.
2: Eigentlich stand für heute im Kanzlerkalender eine Reise nach New York, zu den Vereinten Nationen. Stattdessen heißt es, Scherben aufkehren nach den Landtagswahlen. Friedrich Merz bleibt in Berlin und trifft die Abgeordneten der Unionsfraktion im Bundestag. Dass es dabei zu einer größeren Debatte über die Personalie Merz kommt, damit rechnet die parlamentarische Geschäftsführerin der Fraktion, Katharina dos Santos-Vinz, nicht. Ihrer Wahrnehmung nach habe Merz, Zitat, die volle Rückendeckung der Unionsfraktion. Es gehe nun darum, die geplanten Reformen trotz, so wörtlich, Gegenwind umzusetzen. Auch die CSU stelle den Bundeskanzler nicht in Frage, betont Landesgruppenchef Alexander Hoffmann. Darin seien sich die Abgeordneten der CSU einig. Die Partei führe keine Personaldebatte.
1: ChatGPT, Claude, Gemini oder Vibe. Die meisten Menschen in Deutschland nutzen regelmäßig KI-Tools. Das hat jetzt eine neue Medienstudie von ARD und ZDF ergeben. Mehr als 2400 Menschen sind befragt worden. Jan Buscher aus der Nachrichtenredaktion hat die Zahlen der Studie.
12: Und die zeigen, 59% der Befragten sind gelegentlich in KI-Tools unterwegs. Aber es gibt große Unterschiede, wenn man auf das Alter schaut. Bei den 14- bis 29-Jährigen nutzen 92% künstliche Intelligenz. Bei Menschen ab 70 sind es noch 15%, die zumindest ab und zu in KI-Anwendungen unterwegs sind. Auch interessant, etwa die Hälfte hat angegeben, skeptisch zu sein, wenn sie KI-Tools nutzt. Für 54% sind die Programme eher ein Werkzeug oder eine Art Hilfestellung. Sie haben gesagt, im Zweifel müssen die Antworten der KI überprüft werden.
1: Angesichts der historisch schlechten Ergebnisse im PISA-Schülertest fordern Arbeitgeber und Gewerkschaften eine bessere Bildung in Deutschland. Die öffentlichen Bildungsausgaben sollten gezielt und wirksam erhöht werden, heißt es in einem gemeinsamen Vorschlag der Bundesvereinigung der Deutschen Arbeitgeberverbände und des Deutschen Gewerkschaftsbundes. Alle Kinder müssten die grundlegenden Kompetenzen lernen, die sie für ihre persönliche Entwicklung, ihren weiteren Bildungsweg und das Berufsleben benötigten. Dazu gehörten fachliche, soziale, demokratische und digitale Kompetenzen. Fast jede zweite Notaufnahme in deutschen Krankenhäusern ist überlastet. Das ist das Ergebnis einer Umfrage der Deutschen Gesellschaft für Notfallmedizin, über die der Spiegel und das ZDF berichten. Danach waren zum Stichtag Anfang Juni sogar gut 5% der Notaufnahmen so stark überbelegt, dass die Lage als gefährlich eingestuft wurde. Als Gründe für die Überlastung geben die Kliniken vor allem die angespannte Personallage an. In den USA eskaliert der Streit über die Verbannung mehrerer Medien aus dem Weißen Haus. Als Konsequenz haben die großen US-Fernsehsender angekündigt, ihre Berichterstattung über Präsident Trump einzuschränken. Aus der NDR-Nachrichtenredaktion Rainer Glitz.
13: Unter den verbannten Medien ist auch der Nachrichtensender CNN, der Teil des sogenannten Presspools des Weißen Hauses ist. In ihm haben sich die großen TV-Sender zusammengeschlossen und teilen ihre Bilder von Terminen des Präsidenten. Die anderen Mitglieder des Presspools haben beschlossen, den Platz von CNN nicht neu zu besetzen. Als Konsequenz werden die Auftritte von Donald Trump nun deutlich seltener von Kameras begleitet. Neben CNN sind auch der Sender MS Now und Politico vom Weißen Haus ausgesperrt worden. Dagegen haben sie Klage eingereicht. In den USA wächst unterdessen die Sorge um die Pressefreiheit. Dazu gehört auch, dass der Trump-nahe Medienkonzern Paramount Skydance mit Warner die Mutterfirma von CNN übernehmen will und so dessen politische Berichterstattung beeinflussen könnte.
1: Die Europäische Union und die Philippinen haben sich auf ein Freihandelsabkommen geeinigt. Die Vereinbarung soll unter anderem Zölle auf beiden Seiten abbauen. Aus Brüssel Andreas Meyer-Feist.
14: Die EU will mit einer der dynamischsten Wirtschaftsregionen der Welt ins Geschäft kommen. Das Abkommen könnte schon im November unterzeichnet werden. Die Erwartungen sind hoch. Aus EU-Sicht ist ein Freihandelsabkommen mit den Philippinen mehr als nur der Abbau von Zöllen. Dahinter stecken geostrategische Überlegungen. Die EU will unabhängiger werden von China. Die Philippinen bieten sich als eine Alternative an, mit einer jungen englischsprachigen Bevölkerung, einer boomenden Industrie und mit wertvollen Rohstoffen, die unter anderem für Autobatterien dringend benötigt werden. Noch gehen diese kritischen Rohstoffe, von denen die Philippinen sehr viele besitzen, größtenteils nach China. Mit einem Freihandelsabkommen will die EU erreichen, dass diese Materialien in größeren Mengen und zu attraktiven Preisen für Europa verfügbar werden.
1: Eine der weltweit wichtigsten Windindustriemessen, die Wind Energy Hamburg, hat begonnen. Die Veranstalter erwarten bis Freitag mehr als 43.000 Branchenvertreter aus rund 100 Ländern sowie 1.600 Aussteller auf dem Messegelände. Wachsendes Interesse zeigen demnach die Türkei und Indien. Die Windenergiefachmesse findet alle 2 Jahre in Hamburg statt. Die Branche ist ein wichtiger Arbeitgeber in Deutschland. Im Jahr 2023 waren nach Verbandsangaben nahezu 125.000 Menschen in dem Bereich tätig. Und das waren die Nachrichten.
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5: Teils heiter bis sonnig heute, westlich der Weser aber auch mehr Wolken. 17 bis 20 Grad heute. Morgen gleiche Temperaturen, dazu ebenfalls Sonne und Wolken. Zum Abend hin aber von der Nordsee aufkommender Regen und vereinzelt auch Gewitter. Am Donnerstag wird es dann kühler, 14 bis 18 Grad, wolkig oft und gebietsweise Regenschauer. Am Freitag wieder heiter bis wolkig und häufiger trocken, 16 bis 20 Grad. 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A1 Hamburg Richtung Osnabrück zwischen Posthausen und Bremen-Arsten 3 Kilometer Stau. A2 Hannover Richtung Dortmund zwischen Dreieck Hannover West und Wunstorf-Kohlenfeld ebenfalls 3 Kilometer. Und nochmal 3 Kilometer auf der A2 Hannover Richtung Berlin zwischen Allerringersleben und Bornstedt. Die A7 Kassel Richtung Hannover ist zwischen Dreieck Salzgitter und Derneburg-Salzgitter bis auf Weiteres gesperrt wegen Straßenschäden. Die Umleitung hier über die U23. Und die A31 Lingen Richtung Gronau ist zwischen Lingen und Emsbüren ebenfalls gesperrt. Und zwar wegen Bergungsarbeiten. Dort gab es einen Unfall. 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Ich bin Ulrike Heckmann und grüße Sie. Für die Vereinten Nationen in New York sind diese Tage im September immer wieder Großkampftage. Die Welt versammelt sich in New York zur UN-Generalversammlung. Viele Staats- und Regierungschefs reisen dafür an. Deutschland wird von Außenminister Wadephul vertreten, nachdem Bundeskanzler Merz hier abgesagt hatte, mit der Begründung, er werde gerade in Berlin gebraucht. Der US-Präsident hingegen lässt sich seinen Auftritt nicht nehmen. Er ist bei der Eröffnung heute Nachmittag auch einer der ersten Redner. Technikteams haben dafür extra nochmal die Rolltreppen überprüft, denn diesmal, da soll es keine Panne geben wie beim letzten Mal, berichtet Martin Ganselmeier.
15: Trumps Auftritt bei den Vereinten Nationen im vergangenen Jahr sorgte noch Tage später für Diskussionen. Weniger wegen seiner Rede, sondern weil Trump und First Lady Melania auf der Rolltreppe stecken blieben und dann auch noch Trumps Teleprompter ausfiel. Ohne Manuskript schimpfte Trump über den maroden Zustand des UN-Hauptgebäudes und vergaß, zusätzliche Kürzungen bei den Vereinten Nationen zu verkünden, erfuhr Daniel Forty hinterher aus zuverlässiger Quelle. Forty ist UN-Experte bei der unabhängigen Denkfabrik International Crisis Group. Trump sprach über Marmor im Gebäude der Generalversammlung und den nicht funktionierenden Teleprompter, sodass er den Absatz in seiner Rede über zusätzliche Einschnitte bei den Vereinten Nationen übersprang. Es hätte schlimmer kommen können, waren anschließend viele erleichtert. Ein Ausstieg der USA aus den Vereinten Nationen ist in diesem Jahr kein Thema mehr. Auch weil Trump den Auftritt im bis auf den letzten Platz gefüllten Goldenen Saal der Vereinten Nationen genießt. Und welche Botschaften hat Trump für die versammelten Regierungschefs aus aller Welt? Das weiß keiner, sagt UN-Experte Forty. Niemand, nicht mal Trumps engste Berater und Redenschreiber, wissen das. Was aber klar ist, alle werden zuschauen, wenn er das Podium betritt. Vor einem Jahr präsentierte sich Trump als Präsident, der mehr Kriege beendet habe als die Vereinten Nationen, als Kandidat für den Friedensnobelpreis. In diesem Jahr muss Trump dagegen seinen Krieg gegen Iran rechtfertigen, sowie die nächtliche Militäraktion in Venezuela. Beides ist unter Völkerrechtsexperten umstritten. Auch UN-Generalsekretär Antonio Guterres, der noch vor Trump reden wird, beklagt regelmäßig, dass sich Russland und die USA nicht mehr an das Völkerrecht halten. Weil sie nicht dafür bestraft werden, sehen wir immer mehr Staaten, die internationales Recht verletzen und gegen Menschenrechte verstoßen. Und auch sie kommen völlig ungestraft davon. Auch als Friedensvermittler steht die UN im Abseits, kritisiert Daniel Forti von der International Crisis Group. Bei den großen Kriegen und Konflikten, von Iran über Gaza und Westbank bis zum Ukraine-Krieg, lehnen die Vetomächte USA und Russland ein stärkeres Engagement der UN ab. Fortschritte werden in dieser Woche allenfalls von den bilateralen Treffen am Rande der UN-Vollversammlung erwartet. Trump trifft sich heute mit den Golfstaaten und dem ukrainischen Präsidenten Zelensky. Außerdem unterzeichnet er ein Grönland-Abkommen mit der dänischen Ministerpräsidentin Frederiksen und dem grönländischen Regierungschef Nielsen. Für Antonio Guterres ist es die letzte UN-Versammlung als Generalsekretär, bevor seine zweite Amtszeit im Dezember endet. Zuletzt war Guterres ziemlich frustriert über den undankbarsten Job der Welt. Der UN-Generalsekretär hat keine Macht, keine Armee, keinen Nachrichtendienst und auch nicht viel Geld. Wer dem Portugiesen nachfolgt, auch darum geht es in den vielen bilateralen Gesprächen der Staats- und Regierungschefs in New York. Nach 3 Probeabstimmungen im UN-Sicherheitsrat gibt es unter den 8 Kandidatinnen und Kandidaten noch keine eindeutige Favoritin. Möglicherweise einigen sich die Vetomächte auf eine ganz andere Person.
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5: Revolut ist eine Online-Bank und eine der am schnellsten wachsenden Banken. Sie erobert weltweit immer mehr Märkte. Allerdings hält sich die Bank offenbar nicht in vollem Umfang an rechtliche Anforderungen in Deutschland. Das haben Recherchen von WDR, NDR und Süddeutscher Zeitung ergeben. Konkret geht es dabei um mögliche Probleme bei der Geldwäscheprävention, vor allem im Kampf gegen illegales Glücksspiel. Melanie Weimann berichtet.
16: Die britische Online-Bank Revolut jagt einen Rekord nach dem anderen. Seit der Gründung im Jahr 2015 hat Revolut es geschafft, weltweit mehr als 75 Millionen Kunden zu gewinnen. In Deutschland ist Revolut seit 2017 aktiv und knackte zuletzt die Marke von 3 Millionen Kunden. Doch Recherchen von NDR, WDR und Süddeutscher Zeitung legen interne Warnungen offen, nach denen bei der Onlinebank Revolut der Schutzmechanismus für Glücksspielkunden erhebliche Lücken habe. In einer internen Mitteilung, die NDR, WDR und SZ vorliegt, zeigen sich Mitarbeiter von Revolut besorgt. Die Kontrollen, die Revolut installiert habe, um verdächtige Transaktionen zu identifizieren, reichten nicht aus. Und damit halte sich die Bank nicht in vollem Umfang an die rechtlichen Anforderungen in Deutschland. Die Glücksspielanbieter scheinen das für sich zu nutzen. Sie locken mit großem Gewinn, nur einen Klick entfernt, zu jeder Zeit. Online-Casinos sind rund um die Uhr erreichbar. Für Glücksspielsüchtige ist genau das ein Problem, weiß Ilona Füchtenschneider vom Fachverband für Glücksspielsüchtige.
17: Beim Internetglücksspiel kann man sich in allerkürzester Zeit ruinieren. Das geht so schnell und so unauffällig passiert das, dass selbst Angehörige das häufig erst mitkriegen, wenn schon alles zu spät ist.
16: Rund 1,3 Millionen Menschen in Deutschland leiden an einer sogenannten Glücksspielstörung. Um sie zu schützen, hat der Gesetzgeber Regelungen erlassen, die Online-Glücksspiel einschränken. Beispielsweise Limits, die Spieler an einem Tag maximal einsetzen dürfen, oder die komplette Sperrung von Glücksspielsüchtigen. Glücksspielanbieter ohne behördliche Genehmigungen sind illegal. Das Besondere, Banken müssen Transaktionen stoppen oder melden, wenn sie von oder an illegale Anbieter gehen. Doch nicht immer kommen Banken dieser Verantwortung nach. Der Berliner Rechtsanwalt István Kokron vertritt seit 2019 Mandantinnen und Mandanten im Glücksspielverfahren und kennt die rechtlichen Pflichten von Banken.
18: Es gibt eine relativ klare Regelung im Glücksspielstaatsvertrag, der für alle Anbieter und auch für die Banken gilt. Das ist in Paragraph 4. relativ prominent, nämlich gleich im Absatz 1 geregelt, dass die Mitwirkung an Zahlungsvorgängen im Zusammenhang mit illegalen Online-Glücksspielen verboten ist.
16: Verdächtige Transaktionen müssen außerdem an die Financial Intelligence Unit gemeldet werden, eine zentrale Meldestelle zur Bekämpfung von Geldwäsche und Terrorismusfinanzierung. Auch das soll einer internen Meldung der Compliance-Abteilung zufolge bei 3000 verdächtigen Transaktionen über Revolut nicht geschehen sein. Unterlagen aus einem Verfahren, die WDR, NDR und Süddeutsche Zeitung einsehen konnten, legen nahe, dass Revolut nicht einschritt, als ein Spieler aus Deutschland über Jahre in illegalen Online-Casinos Geld verlor und dabei sein Revolut-Konto für Transaktionen nutzte. Revolut hat sich auf Anfrage zum konkreten Einzelfall nicht geäußert. Sie betonen aber, sie nehmen das Thema illegales Glücksspiel sehr ernst und haben umfassende Kontrollmechanismen etabliert, die über die gesetzlichen Anforderungen hinausgingen. Auf Nachfrage, was es mit dem Hinweis auf die angebliche Nichtmeldung von 3000 verdächtigen Transaktionen auf sich hat, teilt Revolut mit, dies sei strikt falsch. Dass 3000 Kunden angeblich Transaktionen in Bezug auf illegales Glücksspiel gemacht haben könnten, sei inkorrekt und unhaltbar. Rechtsanwalt István Cochran plädiert dafür, die Banken stärker in Verantwortung zu nehmen. Müssten sie selbst für finanzielle Schäden durch illegale Transaktionen aufkommen, würden sie stärker dagegen vorgehen, sagt er.
18: Der einfachste Weg, illegales Glücksspiel zu bekämpfen, ist die Haftung der eingeschalteten Zahlungsdienstleister. Weil wenn jeder Zahlungsdienstleister befürchten muss, dass er alle Verluste, deren Entstehen er beiwirkt, ja, oder mitwirkt, wenn er die zurückerstatten muss an den geschädigten Spieler, so hoch kann die Provision nicht sein.
16: Bislang bleiben die Verluste meist bei den Spielern selbst hängen.
5: Der slowakische Premier Fico warnt vor einem Krieg zwischen NATO und Russland und erfährt dafür viel Kritik. Warum, das erfahren Sie bei uns gleich. Nach diesem kurzen Überblick.
1: Die Bundestagsabgeordneten von CDU und CSU diskutieren heute mit Kanzler Merz über die schlechten Wahlergebnisse. Fraktionsgeschäftsführerin Dos Santos-Vinz sagte, sie sehe die CDU in einer Krise, sie sei gerade nicht gut genug. Aber es sei keine Zeit, sich zu verkriechen, sondern ein Auftrag für Reformen. Die müssten Fraktion und Kanzler nun durchziehen und dabei aber den Aspekt Gerechtigkeit beachten. Die Schweizer Reederei MSC ist offenbar interessiert daran, die kriselnde Meyer-Werft in Papenburg zu übernehmen. Nach NDR-Informationen laufen Verhandlungen über einen Verkauf. Die Werft war vor rund 2 Jahren mit Steuergeld vor der Pleite gerettet worden. Seitdem sind 80% der Anteile in Staatsbesitz. Die könnten nun an MSC gehen. 20% liegen noch bei der Eigentümerfamilie. Weltweit steigt die Zahl der Kinder, die keine Schule besuchen können. Laut dem Weltbildungsbericht waren nach Daten von 2024 insgesamt 273 Millionen Mädchen und Jungen betroffen. Das ist nach Angaben der UNESCO etwa jeder 6. Minderjährige. Eigentlich hatten die Vereinten Nationen das Ziel einer globalen Bildungsgerechtigkeit bis 2030 ausgerufen. Das ist demnach in weiter Ferne. Das Wetter in Norddeutschland, teils heiter bis sonnig, westlich der Weser mehr Wolken bei Höchstwerten von 17 bis 20 Grad. Das war der kurze Überblick. Es geht weiter mit Ulrike Heckmann.
5: In Europa wird mit weiteren hybriden Angriffen aus Russland gerechnet, ähnlich wie am Flughafen in Leipzig. Davor warnen etwa der polnische Präsident Tusk und zuletzt auch mehrere Geheimdienstchefs. Russland-Präsident Putin wolle verunsichern, sagen sie, und die Bündnistreue der NATO testen, also Artikel 5. Der slowakische Premier Fico hingegen wirft dem Westen Kriegstreiberei vor. Letzte Woche blockierte er außerdem EU-Strafmaßnahmen gegen Russland und eine Reise in die Ukraine, die sagte er kurzfristig ab. Kritik erfährt Fico nicht nur aus der EU, aus dem EU-Ausland, sondern auch im Inland, berichtet unsere Korrespondentin Marianne Alweis.
19: Von Prešov in der Ostslowakei bis zur ukrainischen Grenze sind es keine 100 Kilometer. Doch als Regierungschef Robert Fico dort vor Studentinnen und Studenten spricht, scheint ihm Russland deutlich näher zu liegen als das Nachbarland. Die Gefahr eines europaweiten Krieges sei so groß wie noch nie, warnt Fico. Die Verantwortung dafür sieht er allerdings nicht beim russischen Machthaber Putin, sondern bei angeblichen kriegerischen Tönen in Europa. Ich möchte nicht, dass die Slowakei wegen irgendeines Artikels 5 in einen Kriegskonflikt verwickelt wird. Ja, wir sind in der NATO, das wissen wir zu schätzen. Die Zusammenarbeit und die Einhaltung von Verpflichtungen liegen uns am Herzen. Aber als Ministerpräsident werde ich alles dafür tun, dass die Slowakei niemals in einen kriegerischen Konflikt hineingezogen wird. Die Beistandspflicht aus Artikel 5 des NATO-Vertrags sehe andere Möglichkeiten vor, um angegriffenen Ländern zu helfen, präzisiert Fico später. Er werde keine slowakischen Soldaten unter einem erfundenen Vorwand in Kampfeinsätze schicken. Nach dem Wahlsieg der AfD in Sachsen-Anhalt hatte der slowakische Premier erklärt, er hoffe, dass die Regierungsparteien in Berlin keinen Krieg mit Russland anzetteln würden, um von ihrer Niederlage abzulenken. Die Empörung bei der slowakischen Opposition ist groß. Das sind sehr schwerwiegende Aussagen. Sollten sie wahr sein, dann sollte Fico sofort mit dem nächsten Flugzeug zu unseren Partnern fliegen und sich sich hinter verschlossenen Türen erklären. So Susanna Mesterova von der progressiven Slowakei. Mit dieser Logik dürfe die Slowakei im Ernstfall keine Hilfe erwarten. Der Präsident im benachbarten Tschechien ist alarmiert. Wer so rede, habe den Begriff Solidarität nicht verstanden, findet der ehemalige NATO-General Peter Pavel. Der slowakische Präsident Peter Pellegrini aus dem Fico-Lager geht vorsichtiger auf Distanz. Ich nehme das als Appell wahr, dass wir Russland nicht provozieren, damit es zu keinem Angriff auf einen NATO-Partner kommt und wir keine Soldaten entsenden müssen. Seit seinem Comeback vor 3 Jahren ist Fico für das Verbreiten von Kreml-Narrativen und Provokationen bekannt. Im Mai war der linksnationale Politiker zum 2. Mal zu den Feiern zum Kriegsende nach Moskau gereist, als einziger Regierungschef der EU. Die kleine Slowakei ist nach wie vor von russischen Rohstoffen abhängig. Am Gründungstreffen der 8 Karpatenstaaten in der Ukraine nahm Fico vergangene Woche nicht teil. Wegen Krankheit. Er hat die staatliche Militärhilfe an Kiew eingestellt, die privaten Waffenlieferungen boomen jedoch, auch teilstaatliche Firmen sind beteiligt, kritisiert der Publizist Eduard Chmelar. Ficos Forderung nach mehr Diplomatie sei heuchlerisch. Wer hat die slowakische Industrie denn auf der Rüstungsindustrie aufgebaut? Robert Fico. Unter seinen Vorgängern betrugen die Waffenexporte nur etwas mehr als 100 Millionen Euro. Dagegen wurden 2025 Waffen im Wert von 2,5 Milliarden Euro exportiert. Die Slowakei ist heute einer der größten Munitionshersteller der NATO. Die Rüstungsproduktion in der Slowakei habe Russland eindeutig als Provokation bezeichnet, ergänzt der Sicherheitsexperte Radovan Branik. Was Fico auch nicht erwähnt, dass wir schon jetzt 155 slowakische Soldaten in Lettland stationiert haben und weitere 100 die NATO-Ostflanke vor Russland in Polen und Rumänien schützen werden. Fico kommuniziert also eher mit der slowakischen Öffentlichkeit und seinen Wählern als mit der Realität. Bei der Parlamentswahl in einem Jahr muss Fico um seine knappe Mehrheit fürchten.
5: Marianne Allweis berichtete.
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20: Vieles, was angekündigt wird, kommt auch nicht empathisch daher. Keine Emotion, keine Gefühlspolitik, sodass es abstrakt wirkt.
21: Was wir jetzt in Berlin auch mal liefern müssen, dass wir wirklich die Reformen, aber empathisch tatsächlich durchsetzen und umsetzen.
5: Empathisch. Der Politikwissenschaftler Karl-Rudolf Korte und SPD-Fraktionschef Matthias Mirsch sind sich einig, das Versagen der Regierungskoalition liegt an mangelnder Empathie beim Verkauf der Reformen. Gut, dass jetzt Profis aus der Werbung mit ein paar Tipps unterstützen.
22: So, Herr Merz, Herr Klingbeil und natürlich auch Sie, Frau Baas, Sie setzen sich jetzt mal ganz ruhig hin und hören zu. Unser Ansatz lautet, verkaufen, aber mit Empathie. Sie sollen den Leuten nicht erklären, warum sie länger arbeiten sollen. Sie sollen es ihnen so positiv darstellen, dass sie sich drauf freuen. Also, ich habe da mal ein Beispiel vorbereitet. Kevin, spiel mal ab.
23: Genießen Sie nicht auch diese wundervollen Morgende mit tollen Menschen? Diese freundliche Begrüßung durch Gabi, die Busfahrerin.
24: Moin, Herr Schröder.
25: Na, ist das wieder ein Wetter heute?
23: Ihre Lieblingsbäckerei-Fachverkäuferin.
26: Moin. 2 Roggen Sesam, wie immer?
23: Oder Mehmet, der schon mehr als ein Jahrzehnt am Werktor seinen Dienst tut.
27: Moin. Sag mal, morgen ist doch Betriebsversammlung. Kommst du?
23: Nicht zu vergessen, dein Kollege Walter. Kumpel, Grillfreund und Pate deiner Tochter.
28: Kommst nachher noch mit ins Holsteneck?
23: Menschen, die du kennst, ja liebst, die deinen Alltag schöner machen. Und das? Soll plötzlich alles vorbei sein? Aus und vorbei? Nur weil du angeblich zu alt für deinen wunderbaren Beruf geworden bist? Nur weil du plötzlich nach lumpigen 45 Beitragsjahren zum alten Eisen gehören sollst? Aber das muss nicht sein. Deine Bundesregierung hat eine wunderbare Rentenreform auf den Weg gebracht. Mit der sparst du nicht nur eventuell bis zu 100% einer möglichen Beitragserhöhung, nein, du erhältst auch die verbindliche Zusage, dass du weiterhin bei vollen Bezügen deiner Arbeit weitere 2, ja vielleicht sogar 3 Jahre nachgehen kannst. Für ein Alter unter Freunden. Schwarz-Rot macht es möglich.
22: Danke, Kevin. Sehr schöne Produktion, genau so soll es sein. Na, Frau Baas, Herr Klingbeil, Herr Bundeskanzler, was sagen Sie? Ist das großartig oder ist das großartig? Ich sehe es an Ihren Gesichtern, Sie finden es großartig. Hausaufgabe für morgen. Sie schreiben einen Werbespot für die geplante Gesundheitsreform. Stichwort Leistungskürzungen als Chance. Und nicht vergessen die Bis-zu-Aussage. Bis zu 100% aller Betroffenen können von dieser Reform profitieren. Und wichtig, erst die warme Empathie, dann die kalte Realität. Naja, Sie machen das schon, sind ja schließlich Politiker.
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5: Die deutsche Filmemacherin Valeska Griesebach besetzt ihre Filmrollen nicht nur mit Profischauspielern. Und das ist auch bei ihrem Film Das geträumte Abenteuer so. Der wurde im Wettbewerb von Cannes gerade mit dem Preis der Jury ausgezeichnet und kommt nun zu uns in die Kinos. Lars Meyer stellt ihn vor.
0: Tief im Osten, wo die Europäische Union endet, taucht ein Fremder auf. Gewinnendes Lächeln, nicht mehr jung, immerzu kaffeeschlürfend. Er sucht am Rande der Autobahn nach einem Mann namens der Rabe, zwischen Wellblechhütten, in denen sich Casinos befinden, und Tankstellen.
3: Und warst du schon mal hier, an der Grenze?
6: Ja, aber das war in den 90ern. 93, 94. Ich war einer dieser jungen Idioten mit Goldkette, die damals von Millionen geträumt haben.
0: Damit ist ein Referenz

0: Said, das gibt's doch nicht.
1: Eine etwa gleichaltrige Frau tritt ins Bild, Veska, eine alte Bekannte von ganz woanders. Sie ist gerade in ihre Geburtsstadt zurückgekehrt, um in der Gegend eine Ausgrabung zu leiten. Sie nimmt Said mit zur Arbeitsstätte, ein alter Turm. Freiwillige graben hier gemeinsam die noch fernere Vergangenheit aus. Es ist ein utopischer Ort, umsäumt von kahlen Bergen.
2: Wunderschön.
0: Oder?
2: Sehr majestätisch.
1: Etwas liegt in der Luft, das Versprechen auf weitere Tage. Doch dann ist Said verschwunden und Veska übernimmt das Abenteuer. Der Held wird ausgetauscht durch die Heldin, ohne großes Aufsehen. In Grissebachs letztem Film Western, auch in Bulgarien gedreht, standen eher die Männer im Zentrum. Diesmal habe sie das Bild einer Frau vor Augen gehabt, so die Regisseurin, die wie von einer Seitenbühne in die Kulisse hineinschaue und dann plötzlich in sie hineintrete, um sich in dieser Männerwelt zu behaupten. Auf der Suche nach Said taucht Veska in das Zwielicht der Grenzregion ein und trifft auf mögliche Antagonisten.
3: Jeder weiß, dass du hier rumspionierst. Hast du nichts Besseres zu tun?
0: Ich dachte, ich kann hingehen, wo ich will.
1: Der Film ist Western, Mafia-Film, Liebesfilm zugleich, unterläuft aber stets das Genre und die Publikumserwartungen zugunsten der Authentizität. Wie bei Grissebach üblich kommen lauter nicht professionelle Darsteller zum Einsatz, gefunden in einer jahrelangen Recherche. Mit Veska gleitet man durch den Film und nimmt Platz an verschiedenen Tischgesellschaften, wo Menschen zusammensitzen und alles verlachen. Ihr hartes Leben, die Korruption, die Schmuggler und Menschenhändler.
4: Solche Autos werden fürs Schmuggeln genommen.
5: Ja klar, die nehmen alte Autos.
2: Gibt's irgendwas in dieser Stadt, das ihr nicht wisst?
1: Immer wieder geht es um die wilden 90er, in denen viele Frauen sexueller Gewalt ausgesetzt waren. Auch Veska muss sich ihrer Vergangenheit stellen. Als sie kurz davor ist, auf eigene Faust Saids Geschäfte mit dem Raben zu übernehmen, bekommt sie Besuch vom Obergangster. Sie kennt ihn aus ihrer Jugend.
6: Mir ist zu Ohren gekommen, dass ihr beide vorhabt, ein kleines Geschäft mit Treibstoff zu machen. Weißt du überhaupt, worauf du dich da einlässt?
1: Doch Veska lässt sich nicht einschüchtern. Eine so selbstbewusste Heldin gibt es selten im Kino zu sehen. Dass die charismatische Hauptdarstellerin vorher noch nie vor einer Kamera stand, ist kaum zu glauben.
7: Das geträumte Abenteuer. Lars Meyer stellte den Film vor, der am Donnerstag bei uns in die Kinos kommt.

Die Ergebnisse der Landtagswahlen in Mecklenburg-Vorpommern und Berlin, die haben uns auch heute hier auf NDR Info schon beschäftigt. Unter anderem im NDR Info-Thema heute Morgen und die kompakte Zusammenfassung der Berichte und Analysen, die hören Sie gleich nochmal nach den Nachrichten.

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1: Um 15 Uhr mit Sönke Peters. Nach der Serie von CDU-Niederlagen bei den drei Landtagswahlen im September berät die Bundestagsfraktion der Union heute über Konsequenzen. Besonders unter Druck steht Bundeskanzler Merz. Katrin Schirwagen aus der NDR-Nachrichtenredaktion berichtet, ob heute auch eine Personaldebatte zu erwarten ist.
2: Zumindest die Führung der Unionsfraktion sagt dazu klar Nein. Die parlamentarische Geschäftsführerin dos Santos Vins erklärte, dass es keine Debatte mehr über die Person des Kanzlers gibt. Was den künftigen politischen Kurs angeht, wird aber eine harte Debatte erwartet. Wichtige CDU-Politiker haben eine schonungslose Analyse der Lage und einen Neustart gefordert. Aus Sicht von Kanzler Merz kommt es jetzt darauf an, dass die Bundesregierung an ihrem Reformkurs bei Rente, Pflege und Steuern festhält. Ob der Koalitionspartner SPD das weiter genauso sieht, unter anderem darüber beraten die Sozialdemokraten heute auf ihrer eigenen Fraktionssitzung.
1: Zwei Tage nach der Landtagswahl in Mecklenburg-Vorpommern beraten die Fraktionen über Personalfragen und mögliche Bündnisse. Insgesamt sitzen

0: 71 Abgeordnete im Schweriner Landtag. Die AfD stellt mit 32 Sitzen künftig die größte Fraktion. Sie will noch im Laufe des Tages ihren Vorsitzenden wählen. Außerdem kamen die SPD, die Linke und die Grünen zu ihren Fraktionssitzungen zusammen. Die Forderung aus der AfD, den Präsidenten des Schweriner Landtags zu stellen, wies die SPD zurück. Es gebe in der AfD-Fraktion keinen geeigneten Kandidaten, sagte SPD-Generalsekretär Bahlen. Übernimmt die Schweizer Reederei MSC die krisende Meyer-Werft in Papenburg? Die Werft war vor rund 2 Jahren mit Steuergeld vor der Pleite gerettet worden. Jetzt wird nach NDR-Informationen über einen Verkauf verhandelt. Jonas Valentin Weber aus der NDR-Nachrichtenredaktion zum aktuellen Stand.
1: Am Tisch sitzen neben MSC noch Vertreter vom Bund, dem Land Niedersachsen und der Eigentümerfamilie, die noch 20% an der Werft hält. Die restlichen 80% sind seit der Rettungsaktion vor 2 Jahren in Staatsbesitz. Und diese Anteile will MSC jetzt offenbar übernehmen. Auf den ersten Blick erscheint das auch durchaus erfolgsversprechend. So ist MSC die weltweit größte Containerreederei der Welt, gehört auch zu den großen Anbietern von Kreuzfahrten. Und die Meyer-Werft ist ja darauf spezialisiert, neue große Kreuzfahrtschiffe zu bauen. Nicht ohne Grund hatten die Schweizer erst Ende vergangenen Jahres einen milliardenschweren Auftrag an die Papenburger vergeben.
0: Der slowakische Regierungschef Fico hat eine gemeinsame europäische Lösung im Kampf gegen hohe Kosten für Diesel und Benzin angemahnt. In einer Stellungnahme fordert er dazu einen EU-Sondergipfel. Aus Prag, Marianne Allweis.
2: Es sei zynisch, dass die EU-Mitgliedstaaten allein die astronomischen Kraftstoffpreise ausgleichen müssten, zulasten der Renten, des Gesundheitswesens oder der Bildungsausgaben. Die Slowakei ist hoch verschuldet und muss sparen. Gegen das kleine Land läuft ein Defizitverfahren der EU. Die Kraftstoffpreise in der Slowakei haben den höchsten Stand seit mehr als 4 Jahren erreicht. Sie liegen aber weiterhin unter dem EU-Durchschnitt, die Einkommen allerdings auch. Im März hatte Premier Fico vorübergehend Ausfuhrbeschränkungen für Treibstoff eingeführt, außerdem höhere Dieselpreise für Autos mit ausländischen Kennzeichen. Die EU-Kommission hatte das als eindeutig diskriminierend und gesetzeswidrig eingestuft und mit einem Vertragsverletzungsverfahren gedroht.
0: Bei der Online-Bank Revolut gibt es offenbar Probleme bei der Kontrolle von Zahlungen an illegale Online-Casinos in Deutschland. Das zeigen Recherchen von WDR, NDR und Süddeutscher Zeitung. Mitarbeiter, die bei Revolut für die Einhaltung von Regeln zuständig sind, sollen Ende 2025 gewarnt haben, dass die Kontrollen nicht ausreichen. Revolut weist das zurück. Man habe strenge automatische Kontrollen und melde verdächtige Zahlungen sofort an die Behörden. Alexander Blessin wird neuer Trainer bei Borussia Mönchengladbach. Der 53-Jährige erhält einen Vertrag bis 2028, wie der Club mitteilte. Blessin hatte zuletzt 2 Jahre lang den FC St. Pauli trainiert. Der nach dem Abstieg wurde er dort entlassen. Am Niederrhein folgt Blessin auf Eugen Polanski, der nach nur 3 Spieltagen in dieser Saison hatte gehen müssen. Borussia Mönchengladbach ist aktuell der Tabellenletzte der Fußball-Bundesliga. Das waren die Nachrichten.
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4: Teils heiter bis sonnig. Westlich der Weser ein paar mehr Wolken. 17 bis 20 Grad heute Nachmittag im Norden. In der kommenden Nacht Abkühlung auf 14 bis 4 Grad. Oft bewölkt, aber auch meist trocken. Gebietsweise kann es neblig werden. Morgen Sonne und Wolken zum Abend hin. Von der Nordsee aufkommender Regen und vereinzelt Gewitter. 17 bis 20 Grad wieder. Etwas kühler am Donnerstag, 14 bis 18 Grad, oft wolkig und gebietsweise Regenschauer. Und am Freitag dann wieder meist trocken, heiter bis wolkig dazu und Höchsttemperaturen bis 20 Grad. Ende der Info der Verkehrsservice A1 Hamburg Richtung Osnabrück zwischen Posthausen und Bremen-Arsten 3 Kilometer. A2 Hannover Richtung Dortmund zwischen Hannover-Bodfeld und Wunstorf-Kohlenfeld 5 Kilometer Stau. A2 Hannover Richtung Berlin zwischen Alleringersleben und Bornstedt 3 Kilometer. Die A7 Kassel Richtung Hannover ist zwischen Dreieck Salzgitter und Danneburg-Salzgitter wegen Straßenschäden bis auf Weiteres gesperrt. Die Umleitung hier über die U23. A7 Hannover weiter Richtung Hamburg zwischen Thies-Hope und Horster Dreieck 4 Kilometer im Baustellenbereich. Und die A31 Lingen Richtung Gronau ist zwischen Lingen und Emsbüren ebenfalls gesperrt. Hier Bergungsarbeiten nach einem Unfall. Die Wahlen in Mecklenburg-Vorpommern und Berlin haben Spuren hinterlassen, bei den Parteien, auch der Regierung. Viele Wählerinnen und Wähler fragen sich, ob die Politik ihre Sorgen noch ausreichend im Blick hat und die richtigen Antworten findet. Dazu mehr im NDR-Info-Thema heute mit Claire Schnitzlein.
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5: Ich sehe, dass viele Fehlentscheidungen, was Klimapolitik, Sozialpolitik betrifft, gemacht worden sind. Und ich kann nachvollziehen, dass es viele enttäuschte Menschen gibt.
6: Da werden Wahlversprechen gemacht und sehr, sehr viele davon gebrochen. Ich weiß nicht, ob man da noch von Vertrauen sprechen kann.
7: Dann kommen neue Wahlen, dann erzählen sie einem wieder irgendwas vom, sie wollen alles besser machen und es passiert ja einfach nichts.
8: Die Mitte hat verloren. Die Vertrauenskrise ist in der Mitte. Und deswegen versuchen die Leute, rechts und links zu wählen.
9: Es sind zwei Wahlen in Mecklenburg-Vorpommern und Berlin, die weiter nachhallen. Gewonnen haben AfD in Mecklenburg-Vorpommern und Die Linke in Berlin. Die Parteien der Mitte fragen sich, wo ist der Weg zurück zum Bürger? Wie soll es weitergehen mit der Koalition und dem Kanzler? Dieses Thema beleuchten wir in den kommenden rund 10 Minuten aus unterschiedlichen Perspektiven. Dazu sprechen wir mit unserer Hauptstadtkorrespondentin Dagmar Pepping aus Berlin und dem Politikwissenschaftler und Journalistin Albrecht von Lucke im NDR Infothema. Heute ist Mittwoch, der 22. September und ich bin Claire Schnitzlein. Hallo. Schauen wir zunächst einmal nach Mecklenburg-Vorpommern. Dort ist gestern Abend der CDU-Spitzenkandidat Daniel Peters als Landesvorsitzender zurückgetreten.
10: Für mich gehört es zur verantwortungsvollen Politik auch eines Spitzenkandidaten, eines Landes- und Fraktionsvorsitzenden eben auch dazu, da persönliche Konsequenzen zu ziehen. Und deshalb habe ich meinen Rücktritt als Landesvorsitzender erklärt und wünsche dem Land Mecklenburg-Vorpommern alles, alles Gute. Es wird eine schwierige Regierungsbildung geben, davon ist auszugehen. Ich halte es für die politische Kultur in Mecklenburg-Vorpommern nicht gut, dass wir auf der einen Seite eine rot-rot-grüne Regierung bekommen werden und als einzige Oppositionspartei nur noch die AfD im Land ist. Das wird für diesem Land politisch nicht gut tun.
9: Friedrich Merz selbst hat gestern noch einmal betont, auch er habe bei den schlechten Wahlergebnissen eine Rolle gespielt. Dennoch, eine Personaldebatte um seine Person wird es nicht geben, sagt Merz. Für die Unzufriedenheit der vielen Menschen mit der Arbeit seiner Regierung zeigte er Verständnis.
11: Wir wissen, dass wir den Menschen auch Antworten auf ihre Sorgen, auf ihre Ängste schuldig sind. Viele Menschen machen sich Sorgen um den Arbeitsplatz, machen sich Sorgen um die Familien, machen sich Sorgen um ihre Alterseinkommen, machen sich Sorgen um die Gesundheitsversorgung. Es ist die historische Aufgabe der Koalition hier in Berlin und der politischen Mitte insgesamt, unser Land mit allen diesen Fragen fit zu machen für die nächsten Jahre.
9: Dagmar Pepping ist unsere Korrespondentin im Hauptstadtstudio in Berlin. Sie ordnet die Reaktionen des Kanzlers nach seiner Ansprache gestern für uns ein.
12: Ich glaube, er hat sich etwas Zeit gekauft, aber das hängt auch damit zusammen, dass sich aus den eigenen Reihen bislang niemand sozusagen aus der Deckung traut, um ihn in Frage zu stellen. Das ist wohl auch gestern in der Präsidiumssitzung nicht gemacht worden, dass man gesagt hat, Friedrich, du musst jetzt Konsequenzen ziehen personell. Aber unterschwellig hören wir auch Kritik von wirklich maßgebenden Unionspolitikern an der Performance von Friedrich Merz. Aber momentan ist noch niemand da, der sagt, ich will, und der sozusagen Truppen hinter sich hat, um Friedrich Merz ersetzen zu können.
9: Also das Präsidium hat er schon mal hinter sich versammelt. Heute wird Friedrich Merz ja dann in der Bundestagsfraktion erwartet. Welche Stimmung wird ihm wohl da entgegenschlagen?
12: Das wird ein kritischer Moment für ihn werden. Und wir müssen auch bedenken, eigentlich hätte heute Friedrich Merz mit der Regierungsmaschine nach New York fliegen sollen, um dort an der Generalversammlung der Vereinten Nationen teilzunehmen. Er hat das abgesagt, weil er heute Nachmittag in der Unionsfraktion dabei sein will. Die Unruhe in der Fraktion ist wirklich groß. Unzufriedenheit aus verschiedenen Gründen, auch gerade die Jüngeren in der Fraktion, die drängen darauf, dass das Reformpaket zum Beispiel bei der Rente unbedingt durchgezogen werden muss, auch gegen Widerstände der SPD. Es gibt andere, die sagen, wir hätten uns auch bei der Steuerpolitik viel, viel mehr versprochen. Also da ist jede Menge Unruhe drin und er wird sich heute auch sicherlich einiges anhören müssen, denn auch das in Mecklenburg-Vorpommern passiert ist, zum ersten Mal in der Geschichte der Bundesrepublik als CDU nicht in einen Landtag einzuziehen, das kann man Zäsuren nennen, man kann es aber auch eine Katastrophe nennen.
9: Unklar ist ja auch, wie lange die Ministerpräsidenten den Kanzler stützen werden und auch, wie die CDU-Basis, die Orts- und Kreisverbände in den nächsten Tagen und Wochen reagieren werden. Sachsens Ministerpräsident Michael Kretschmer und Thüringens Ministerpräsident Mario Vogt wünschen sich Veränderungen.
13: Ich bin in Sorge, dass es tatsächlich wieder so ein Weiter wie bisher gibt.
14: Wenn es ein Weiter so gibt, dann sind wir das Abwahlprojekt in der Bundespolitik von links und von rechts. Deswegen braucht es auch einen Neuanfang, eine Generalinventur der Regierungspolitik in Berlin.
9: Also alles auf den Prüfstand stellen? Nach der Meinung von Mario Vogt und Michael Kretschmer gibt es erhebliche Lücken im Bestand. Kritik kommt auch aus den Reihen der Koalitionspartner. SPD-Parteivize Alexander Schweizer.
15: Es ist der Kanzlervorschlag von CDU und CSU und die beiden Parteien müssen auch überlegen, wie es weitergehen soll mit Friedrich Merz. Die SPD hat einen Koalitionsvertrag mit CDU und CSU gebildet und nicht mit Friedrich Merz persönlich und privat.
9: Wir fragen Dagmar Pepping, kann sich da womöglich so eine Welle der Wut und Unzufriedenheit aufbauen und bis ins Kanzleramt schwappen?
12: Es gibt vereinzelt Kritik zu hören, aber niemand stellt sich hin und sagt, wir müssen jetzt wirklich auswechseln und das ist derjenige, der es machen soll. Da sind ja Namen im Spiel, zum Beispiel Hendrik Wüst, aber der hat das auch gestern Abend nochmal gesagt. Nein, ich möchte Ministerpräsident werden, hat ja auch eine Landtagswahl in Nordrhein-Westfalen im April vor sich. Ich glaube, Markus Söder wird auch nicht Nein sagen, wenn man ihn fragen würde, möchtest du nicht von München nach Berlin wechseln? Aber momentan ist der Punkt noch nicht erreicht. Man neutralisiert sich gerade. Und ich glaube wirklich, die größte Stärke, die Friedrich Merz gerade noch hat, ist, dass sich die anderen nicht einig sind, wer es an seiner Stelle machen könnte.
9: Die Reformen müssten nun das Thema Gerechtigkeit in den Mittelpunkt stellen. Das hieß es gestern aus der SPD. Was das übersetzt für die SPD heißt, ist noch unklar, analysiert Dagmar Pepping.
12: Es gibt ein neues Strategiepapier, das ist gestern verfasst worden. Und da sagt die SPD, wir wollen die Veränderung, wir wollen noch in der Koalition bleiben, aber wir wollen die Veränderung zusammen mit den Bürgern erreichen, nicht gegen sie. Und man will jetzt das Thema Lebenshaltungskosten in den Mittelpunkt der Politik stellen. Und die haben auch eben gesagt, bisher ist der Eindruck bei unserer Politik, dass vor allen Dingen Leute mit kleineren Einkommen und mittleren Einkommen und Familien belastet werden, andere aber nicht. Dann ist jetzt die Frage, was heißt das? Drängt man doch nochmal auf Steuererhöhungen für Besser- oder Höchstverdienende? Das weiß man nicht. Dann ist das Thema Rente natürlich ein ganz großes. Da bin ich wirklich gespannt, wie demnächst der Gesetzentwurf von Ministerin Bärbel Baas aussieht, wenn es darum geht, diese Vorschläge der Rentenkommission jetzt in Gesetzestexte umzuwandeln. Da wird es wirklich eine Frage sein, was passiert jetzt mit der sogenannten Rente mit 63, also der abschlagsfreien Rente, nachdem man 45 Jahre eingezahlt hat. Geht man da wirklich noch mal ran? Die SPD hat gesagt, wir möchten das Ding gerne behalten. Die Kommission hat ja vorgeschlagen, das ganze Projekt zu beenden. Und da bin ich jetzt wirklich gespannt, wie die Verhandlungen laufen.
9: Politikwissenschaftler und Journalist Albrecht von Lucke ist der Meinung, die SPD könnte nun eine wichtige Funktion einnehmen, und zwar als soziales Korrektiv, um damit der Regierungskoalition mehr Empathie zu geben.
16: Beide Parteien müssen sich je unterschiedlich profilieren. Die SPD wird immer bemüht sein müssen, ein Stück weit auch soziales Korrektiv dieser Regierung zu sein, während die Union für die Stringenz der Reformen sorgen muss. Wenn sich diese Parteien so wechselseitig korrigieren, die Union in der Lage ist, die Reformen konstruktiv zu machen, auch stringent, und auf der anderen Seite es so etwas gibt wie eine soziale ausgleichende Funktion, dann glaube ich, wäre dieser Koalition ironischerweise gedient und Friedrich Merz hätte vielleicht so etwas wie eine soziale Ergänzung in Form einer gestärkten SPD. Das wäre vielleicht eine Perspektive, mit der dann doch diese so wichtigen Reformen in diesem nächsten halben Jahr, denn das genau ist das Fenster, in dem es passieren muss, bis zu den nächsten Landtagswahlen im Westen gut über die Bühne gehen könnten.
9: Gleichzeitig betont Lucke, dass es auch eine kritische Masse in der Union gibt, die sich aus Panik oder vielleicht auch aus strategischen Gründen doch mit der AfD einlassen würde.
16: Diese Akteure gibt es in jedem Fall. Der herausragendste ist sicherlich Christian von Stetten. Das ist der Chef der Mittelstandsvereinigung innerhalb der Union, ein großer Verband, also gewissermaßen das Wirtschaftszentrum. Und dieser Mann hat bereits gesagt, man solle Frau Baas aus der Regierung rausschmeißen, was ja eigentlich nichts anderes zur Folge hätte, dass dann die SPD abtreten würde. Das würde sich die SPD natürlich nicht gefallen lassen. Das hätte aber zur Folge, dass man mit Minderheitsregierungen regieren müsste. Und das wäre letztlich eine Regierung in Abhängigkeit von der AfD. Denn wer wollte glauben, dass eine SPD anschließend noch konstruktiv mitarbeitet, nachdem man sie aus der Regierung geschmissen hat? Also, das ist eine Idee, die wird immer wieder ventiliert aufgrund der Tatsache, dass diese Fraktion, der eher harten Reformbefürworter, den Eindruck hat, hier passiert zu wenig. Und so ist Friedrich Merz ein Getriebener zweier Fraktionen seiner eigenen Partei. Auf der einen Seite die harten Linken, März-Ultras, die immer mehr von ihm verlangen, und auf der anderen Seite die anderen, die sagen, bloß ein Stück weit abschwächen, damit wir nicht noch mehr an Reputation und Zustimmung in der Bevölkerung verlieren.
9: Das war Albrecht von Lucke, Politikwissenschaftler und Redakteur der Blätter für deutsche und internationale Politik. Bei der Frage, wie es konkret weitergehen kann mit der Koalition und dem Kanzler, bleiben noch einige Fragezeichen übrig. Dass sich etwas ändern muss, darüber scheint weitgehend Einigkeit zu herrschen. Nur darüber, was genau und wie weit diese Veränderungen voranschreiten sollen, darum wird in der Regierung noch gerungen. Und mittendrin ein Bundeskanzler, der zunehmend unter Druck gerät.
4: 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Über den eskalierenden Streit zwischen US-Präsident Trump und führenden US-Medien sprechen wir gleich. Nach dem Sport und diesem raschen Überblick.
0: Die Unionsfraktion im Bundestag berät jetzt über Konsequenzen aus der Wahlschlappe in Mecklenburg-Vorpommern und Sachsen-Anhalt. Fraktionschef Frei sagte vor Beginn, man könne nicht zur Tagesordnung übergehen, sondern müsse die richtigen Lehren aus den Ergebnissen ziehen. Die Union dürfe aber nicht vor der eigenen Courage zurückschrecken, so der CDU-Politiker. Reformen seien notwendig, gerade bei Gesundheit, Pflege und Rente, mit dem Versprechen, dass dort alles hinterher besser gehe, so Frei. Ab dem 1. Oktober soll für 3 Monate ein Tankrabatt Fahrer von Verbrennerautos entlasten. Die Bundesregierung hat einen entsprechenden Gesetzentwurf beschlossen, der noch in dieser Woche durch den Bundestag und den Bundesrat gehen soll. Eine Senkung der Steuern auf Benzin und Diesel hat es im Mai und Juni schon einmal gegeben. Kritiker bemängelten, dass die Mineralölkonzerne den Rabatt nicht vollständig an die Kunden weitergegeben hätten. Treibhausgase der vergangenen 10 Jahre haben wohl die Hitzewellen zuletzt verschärft. Das hat eine aktuelle Studie mit einer Wahrscheinlichkeit von 99% festgestellt. Die Experten gehen davon aus, dass sich die durchschnittlichen Tagestemperaturen in manchen Regionen innerhalb von 10 Jahren um 0,25 Grad erhöht haben. Sie empfehlen einerseits mehr Klimaschutz, aber auch, sich besser auf Hitze vorzubereiten. Das Wetter in Norddeutschland, heiter bis sonnig, westlich der Weser, mehr Wolken, Höchstwerte 17 bis 20 Grad. Das war ein kurzer Überblick, nun weiter mit Ulrike Heckmann.
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4: Jürgen Klopp gilt als Menschenfänger und das muss der neue Fußball-Bundestrainer in diesen Tagen aufs Neue beweisen. Hendrik Lückhoff erzählt uns mehr.
17: Ja, zum ersten Mal kommt Klopp ja in diesen Tagen mit der von ihm neu zusammengestellten Nationalmannschaft zusammen und er hat nicht viel Zeit. Schon übermorgen steht ja das erste Spiel an in der Nations League in den Niederlanden. Wichtig also, dass er da die Spieler schnell für sich gewinnt. Für uns ist Kerstin von Kalkreuth bei der DFB-Elf dabei und verfolgt, wie das Beschnuppern so läuft zwischen Klopp und den Spielern. Kerstin, ihr habt ja heute mit einigen von den Neuen sprechen können. Es gibt ja immer wieder Debütanten in der DFB-Elf, also an sich mal nichts Ungewöhnliches. Nun ist ja aber Jürgen Klopp der Bundestrainer. Also, was macht das gerade mit den Neulingen?
18: Ich finde Menschenfänger ganz gut in jeglicher Hinsicht. Erstmal, er fängt gerade viele Menschen, hat viele Neulinge dabei. Im Moment sind es 6, die noch nie was mit der Nationalmannschaft am Hut hatten, die er hier hat. Und Menschenfänger aber auch im Sinne von, hey, hier bin ich, ihr könnt zu mir kommen. Alle, mit denen wir heute gesprochen haben, sprechen im Zusammenhang mit Klopp von Empathie, von Menschlichkeit, von seiner Aura, von der großen Erfahrung. Anscheinend löst er hier richtig was aus.
17: Und nun geht's ja später dann am Nachmittag das erste Mal zum gemeinsamen Training unter Klopp auf den Rasen dann. Ein lockerer Aufgalopp kann das ja aber nicht werden. Übermorgen, ich habe es gesagt, steht ja schon das erste Spiel an. Was will Klopp da also gleich anpacken, beziehungsweise was kann er überhaupt anpacken in so kurzer Zeit?
18: Naja, Perfektionismus ist natürlich nicht, ne? Das ist hier alles unter Hochdruck. Es gab gestern Abend schon eine 45-minütige Ansprache für das Team, wo er sehr deutlich gemacht hat, in welche Richtung er gehen will. 2 Trainingseinheiten hat er bis zum Amsterdam-Spiel. Da will er einfach sehen, wen kann er wo bringen. Wer bringt welche Fähigkeiten mit, das weiß er. Das hat er sich im Training angeguckt bei den Clubs. Er hat wahnsinnig viel Fußball geschaut, auch in den Stadien. Anders als manch ein Vorgänger kennt er also die Spieler, die er hier eingeladen hat. Und dann gibt es tatsächlich, geht es darum, ein paar Sachen nochmal wieder vorzuholen, Automatismen zu schärfen und dann möglichst eine gute Taktik auf den Platz zu bringen für Amsterdam.
17: Sagt unsere Nationalmannschaftsreporterin Kerstin von Kalkreuth. Eine Meldung aus der Fußball-Bundesliga. Borussia Mönchengladbach hat einen neuen Trainer, und zwar Alexander Blessin. Der ehemalige St. Pauli-Coach übernimmt die Borussia ab sofort, das hat der Verein heute bestätigt. Nach 4 Spieltagen steht Gladbach auf dem letzten Tabellenplatz und hat den schlechtesten Saisonstart der Vereinsgeschichte hingelegt. Schon vergangene Woche hatte sich der Club von Trainer Eugen Polanski getrennt. Es folgt nun also Alexander Blessin, dessen Zeit beim FC St. Pauli nach dem Abstieg im Sommer zu Ende gegangen war. Jetzt sind wir in Montreal in Kanada. Da finden seit vorgestern die Straßenrad-Weltmeisterschaften statt. Eine erste deutsche Medaille hat es zum Auftakt gleich gegeben. Franziska Koch holte WM-Bronze im Einzelzeitfahren. Und heute gibt es die nächste deutsche Medaillenchance in der Mixed-Staffel. Holger Gerska ist für uns live dabei. Worauf wird es ankommen, damit es mit einer Medaille klappt fürs deutsche Team?
19: Ja, Harmonie ist das Zauberwort. Das ist ja ein Mannschaftszeitfahren. Man muss sich das Rennen natürlich gut einteilen. Über 20 Kilometer. Zunächst sind 3 Männer dran, dann nach einer imaginären Stabübergabe 3 Frauen. Da kommt es drauf an, wer übernimmt die Führung. Kann man sehr gut im Windschatten unterwegs sein und hat man das Ganze auch ein bisschen vorher trainiert. Das gilt nicht für alle Nationen. Es sind auch nicht alle Stars hier am Start. Also beispielsweise für Belgien nicht Remco Evenepoel, der Zeitfahr-Weltmeister. Aber es ist eine gute Startliste und deswegen ist Deutschland nicht zwingend hier der Goldfavorit, obwohl sie auf der Frauenseite wirklich sehr, sehr gut aufgestellt sind. Die Männer allerdings sind nicht Weltspitze im Zeitfahren. Die müssen das wettmachen mit einem harmonischen Auftritt. Sie haben auch eine gute Nachricht bekommen. Gestern am ganz späten Abend wurde die Startliste nochmal geändert. Sie dürfen noch eine halbe Stunde oder durften eine halbe Stunde länger schlafen, sind erst in knapp einer Stunde dran.
17: Holger Gerska live aus Montreal. Und die Entscheidung der Mixed-Staffel bei der Straßenrad-WM in Montreal, die fällt dann in rund 2 Stunden.
18: So viel vom Sport. Dass US-Präsident Trump mit den Medien auf Kriegsfuß steht, das ist nicht neu. Doch nachdem Trump jetzt führende Medien aus dem Weißen Haus ausgeschlossen hat, eskaliert der Streit. Die TV-Sender CNN und MS Now sowie das ebenfalls vom Ausschluss betroffene Nachrichtenportal Politico ziehen vor Gericht. Zahlreiche Medien in den USA solidarisieren sich, fuhren die Berichterstattung über Trump herunter, heißt es, und darunter selbst Trump-freundliche Medien wie Fox News. Anne Schneider ist ARD-Korrespondentin in Washington, erlebt das also alles gerade aus nächster Nähe und ist uns jetzt zugeschaltet. Zunächst mal, in 6 Wochen sind US-Zwischenwahlen. Warum riskiert Trump gerade jetzt so eine Eskalation oder hat er nicht damit gerechnet?
20: Ja, also er hat wohl nicht damit gerechnet. Also für Trump sollte man ja meinen, kommt so ein Konflikt wirklich zu einem ungünstigen Zeitpunkt. Seine Umfragewerte sind schwach. Die Republikaner gucken mit Sorge auf die Zwischenwahlen. Es gibt Frust wegen des festgefahrenen Iran-Konflikts. Die Amerikaner hier ärgern sich über die hohen Spritpreise. Aber in solchen, genau solchen Situationen greift Trump häufig auf eine Strategie zurück, die von den eigentlichen Problemen ablenken soll. Er verlagert die Aufmerksamkeit auf einen Konflikt mit den Medien. Da gab es ja schon verschiedene. Das funktioniert bei seiner politischen Basis oft sehr gut, weil eben viele auf dieser Basis finden, dass die großen Medien sowieso hauptsächlich Fake News sind, die da also sehr hohes Misstrauen haben. Und oft werden dabei gerade die Frauen im Pressepool von diesen Medien auch massiv beleidigt. Also besonders die Chefreporterin von CNN hat immer wieder ordentlich was abgekriegt, in einer dermaßen niveaulosen Art und Weise, dass man denkt, das kann ja nicht wahr sein. Nur, diesmal hat sich Trump echt verrechnet. Er hat ja nur in Anführungsstrichen drei Medien ausgeschlossen. Aber das hat diese Solidaritätswelle hier in Washington wirklich ausgelöst, eben auch von Fox News. Und Fox gilt als Trumps Haussender. Und es ist gar nicht so selten, dass er da einfach mal sonntagmorgens anruft und auf den Sender genommen wird. Aber auch Fox hat eben die Berichterstattung über Trump massiv runtergefahren. Ups, Entschuldigung, wieso geht jetzt mein Wecker? So, Entschuldigung, massiv runtergefahren. Und das hat wohl das Weiße Haus doch ziemlich überrascht.
18: Was heißt das denn genau, Berichterstattung über Trump runtergefahren? Eröffnung der UN-Generalversammlung ohne TV-Bilder von Trump?
20: Nein, also dafür ist ja der Pool hier nicht zuständig. Man muss wissen, es wird jetzt die übliche Pool-Berichterstattung aus dem Weißen Haus nicht mehr geben. Normalerweise gibt es diesen Fernsehpool aus großen Sendern wie ABC, CBS, NBC, CNN und Fox News. Die wechseln sich ab, Veranstaltungen des Präsidenten zu filmen. Und diese Bilder werden anschließend allen anderen Sendern und auch internationalen Medien zur Verfügung gestellt, also auch uns bei der ARD. Wenn jetzt dieser Pool seine Arbeit einstellt, dann fehlen plötzlich die Live-Bilder, die normalerweise überall zu sehen sind. Also das kann dann auch irgendwie das Vorfahren von Zelensky sein und die Begrüßung zum Beispiel. Und das gestern war jetzt nicht so wichtig, aber es hatte gestern gleich direkte Folgen. Bei der Einweihung von einem neuen Hubschrauberlandeplatz am Weißen Haus gab es keine übliche Live-Berichterstattung. Da hatte dann das Weiße Haus noch schnell eine Kamera aufgestellt und das auf YouTube übertragen. Aber die Welt wird wohl nie erfahren, was Trump da gesagt hat. Das war nämlich untergegangen unter dem Geratter eines Hubschraubers. Also das Weiße Haus versucht sich ja da jetzt selber irgendwie zu helfen, aber sie können es halt noch nicht so richtig. Also bei uns wäre wahrscheinlich dann das Geratter nicht drauf gewesen.
18: Wie kommt es denn überhaupt zu diesem Schulterschluss selbst Trump-freundlicher Medien wie Fox News mit CNN und Co.?
20: Ja, also das ist wirklich eine bemerkenswerte Entwicklung. CNN und Fox News sind ja eigentlich politische Konkurrenten. Sie liegen in vielen Fragen weit auseinander. Also wenn man beide Sender immer wieder abwechselnd hört, dann hat man hier das Gefühl, man befindet sich in Paralleluniversen. Aber viele Redaktionen sehen hier nicht mehr nur einen Streit mit einzelnen Sendern, sondern eine Grundsatzfrage. Die Medien argumentieren, wenn eine Regierung beginnt, Journalisten wegen unliebsamer Berichterstattung auszuschließen, dann betrifft das eben am Ende alle Medien und deshalb hat sich eben Fox News angeschlossen, was ja eigentlich Trumps bevorzugter Sender ist. Der Leiter des Washingtoner Fox News Büros hat angekündigt auch, dass der TV-Pool solche Präsidententermine vorerst gar nicht mehr abdecken wird. Das ist also keine einmalige Aktion, die gestern stattgefunden hat, sondern ist erstmal ein unbefristeter Protest.
18: Trumps Team kontert ja, indem es mit einem eigenen Online-Kanal aus dem Weißen Haus berichtet. Heißt es, was hat es damit auf sich?
20: Ja, das Weiße Haus hat gestern den eigenen Kanal namens Trump TV gestartet. Da laufen, wie es heißt, offiziell rund um die Uhr Videos des Präsidenten, Reden, Auftritte und ausgewählte Höhepunkte. Und die Idee dahinter ist halt, wenn traditionelle Medien nicht mehr in gewohnter Weise berichten, dann will das Weiße Haus die Inhalte eben selbst direkt verbreiten. Das Problem in Sachen Pressefreiheit ist, das ist natürlich keine unabhängige Berichterstattung, das ist Regierungskommunikation, Regierungs-PR. Journalisten sollen ja gerade kritische Fragen stellen und Widersprüche aufdecken und Aussagen überprüfen. Und das findet im Weißen Haus auch normalerweise bei den Pressekonferenzen statt. Ein Kanal des Weißen Hauses kann das naturgemäß nicht leisten. Und deshalb wird Trump TV in den USA auch von vielen Medienexperten eher als Ergänzung, denn als echter Ersatz für unabhängige Berichterstattung gesehen. Und man muss sagen, die Zuschauer müssen den Sender ja auch erstmal auf YouTube finden und abonnieren.
18: Wo Sie das gerade ansprechen, wie reagieren denn eigentlich die Menschen in den USA auf diesen Streit zwischen Trump und den großen Medien? Kriegen die das richtig mit?
20: Naja, also ich nehme an, dass es noch nicht alle mitgekriegt haben, wobei man sich wahrscheinlich gewundert hat, dass auch Fox News einen Tag nichts aus dem Weißen Haus gesendet hat. Aber wie bei fast allem sind die Vereinigten Staaten hier tief gespalten. In Trumps Kernwählerschaft kommt in der Regel seine harte Haltung gegenüber CNN oder den anderen Medienhäusern oft gut an. Also dieses Fake-News-Geschrei finden dann doch viele seiner Anhänger gut. Außerhalb dieses Lagers sieht man die Entwicklung allerdings deutlich kritischer. Und da wächst eben die Sorge, dass die Regierung versucht, unliebsame Berichterstattung einzuschüchtern. Interessant ist aber, politisch scheint Trump von diesem Medienkampf derzeit kaum zu profitieren. Denn trotz seiner Angriffe bleiben die Umfragewerte schwach. Da gab es heute gerade wieder frische. Und gleichzeitig gibt es eben auch Streit im eigenen Lager. Wegen der Venezuela und wegen der Migrationspolitik und auch andere politische Probleme verschwinden dadurch nicht. Also das wird jetzt hier von vielen, vielen nicht mehr als Zeichen politischer Stärke gesehen, sondern eher als Ausdruck eines Präsidenten, der richtig unter Druck steht und jetzt eben auf ein vertrautes Konfliktmuster zurückgreift, aber sich diesmal dann doch ein bisschen verrechnet hat.
18: Ich habe es ja gesagt, also CNN, MS Now und auch Politico wollen klagen, damit sie wieder zugelassen werden zur Berichterstattung aus dem Weißen Haus. Das wird sich ja hinziehen. Wie lange wollen die denn gemeinsam auch mit Unterstützung von Fox News und anderen ihren Boykott aufrechterhalten?
20: Ja, da sind wir jetzt im Moment auch relativ gespannt. Also gestern, als dann Fox News gesagt hat, also erstmal, wir wussten, CNN ist der Poolführer für den Tag und eigentlich sollte CNN übertragen. Und dann haben wir uns gedacht, wer wird es denn jetzt? Naja, und der zweite im Pool war halt Fox News. Dann haben wir gedacht, dann werden sie das übernehmen. Und als Fox News gesagt hat, nein, wir werden nicht übertragen, wir boykottieren das jetzt, waren wir schon alle sehr erstaunt. Es gibt im Moment noch kein Enddatum. Also es gibt morgen eine Anhörung vor Gericht zu diesem Fall. Wobei es gibt ja andere Fälle, zum Beispiel die Nachrichtenagentur AP, die klagt ja auch gegen Beschränkungen durch Trump. Das ist immer noch anhängig und das läuft wirklich seit einem Jahr jetzt in etwa. Also man weiß nicht, wie lange das geht. Im Moment sind wir alle gespannt.
1: Also es bleibt spannend. Live aus Washington war das unsere ARD-Korrespondentin Anne Schneider.
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0: Um 15.31 Uhr mit Sönke Peters. Die Unionsfraktion berät heute über die Ergebnisse der Landtagswahlen in Mecklenburg-Vorpommern und Berlin und über den weiteren Kurs. Auch Bundeskanzler Merz nimmt teil. Aus Berlin Katrin Aue.
21: Eigentlich stand für heute im Kanzlerkalender eine Reise nach New York, zu den Vereinten Nationen. Stattdessen heißt es, Scherben aufkehren nach den Landtagswahlen. Friedrich Merz bleibt in Berlin und trifft die Abgeordneten der Unionsfraktion im Bundestag. Dass es dabei zu einer größeren Debatte über die Personalie Merz kommt, damit rechnet die parlamentarische Geschäftsführerin der Fraktion, Katharina dos Santos-Vinz, nicht. Ihrer Wahrnehmung nach habe Merz, Zitat, die volle Rückendeckung der Unionsfraktion. Es gehe nun darum, die geplanten Reformen trotz, so wörtlich, Gegenwind umzusetzen. Auch die CSU stelle den Bundeskanzler nicht in Frage, betont Landesgruppenchef Alexander Hoffmann. Darin seien sich die Abgeordneten der CSU einig. Die Partei führe keine Personaldebatte.
0: ChatGPT, Claude, Gemini oder Vibe, die meisten Menschen in Deutschland nutzen regelmäßig KI-Tools. Das hat jetzt eine neue Medienstudie von ARD und ZDF ergeben. Mehr als 2400 Menschen sind befragt worden. Jan Busche aus der Nachrichtenredaktion hat die Zahlen der Studie.
22: Und die zeigen, 59% der Befragten sind gelegentlich in KI-Tools unterwegs. Aber es gibt große Unterschiede, wenn man auf das Alter schaut. Bei den 14- bis 29-Jährigen nutzen 92% künstliche Intelligenz. Bei Menschen ab 70 sind es noch 15%, die zumindest ab und zu in KI-Anwendungen unterwegs sind. Auch interessant, etwa die Hälfte hat angegeben, skeptisch zu sein, wenn sie KI-Tools nutzt. Für 54% sind die Programme eher ein Werkzeug oder eine Art Hilfestellung. Sie haben gesagt, im Zweifel müssen die Antworten der KI überprüft werden.
0: Bei den Vereinten Nationen in New York beginnt am Nachmittag die Generaldebatte. Bis Ende der Woche halten hochrangige Vertreter der mehr als 190 Mitgliedstaaten Reden zur Lage der internationalen Gemeinschaft. Den Auftakt heute machen unter anderem UN-Generalsekretär Guterres, US-Präsident Trump und der französische Staatschef Macron. Für Deutschland ist Außenminister Wadephul nach New York gereist. Kanzler Merz hatte seine Teilnahme wegen der Krise seiner CDU nach den jüngsten Landtagswahlen abgesagt. Im Mittelpunkt aller Reden dürften die aktuellen Kriege und Krisen weltweit stehen. In Brüssel beraten die Botschafter der EU-Mitgliedstaaten über Sanktionen gegen Russland. Strittig ist die Frage, welche russischen Staatsbürger künftig auf der Sanktionsliste stehen sollen. Einige Länder wollen Personen streichen, andere, vor allem die baltischen Staaten, lehnen das ab. Aus Brüssel, Thomas Speckhofen.
23: Die Slowakei und überraschend auch Frankreich hatten in der vergangenen Woche verlangt, dass der russische Oligarch Alisher Usmanow von der Sanktionsliste genommen wird. Die Slowakei fordert dies schon länger. Auf französischer Seite soll im Hintergrund die Freilassung französischer Staatsbürger in Aserbaidschan eine Rolle spielen. Die Sanktionsliste der EU umfasst inzwischen rund 3000 Personen, Institutionen und Unternehmen, denen die Unterstützung Russlands im Krieg gegen die Ukraine vorgeworfen wird. Ihnen sind Geschäfte in der EU untersagt, Vermögen wurden eingefroren. Und für die betroffenen Personen besteht ein Einreiseverbot in die EU.
0: In der Europäischen Union sind im vergangenen Jahr so viele Elektroautos zugelassen worden wie nie zuvor. Rund 17% aller neuen Fahrzeuge hatten 2025 einen E-Antrieb. Das geht aus Zahlen hervor, die das Statistische Bundesamt jetzt veröffentlicht hat. Deutschland liegt mit rund 19% etwas über dem Schnitt. Am höchsten war der Anteil neuer Elektroautos, demnach in Dänemark, wo rund 2/3 der neuen Fahrzeuge einen Batterieantrieb hatten. Schlusslicht bei E-Autozulassungen ist Kroatien mit knapp 2%. Die Europäische Union und die Philippinen haben sich auf ein Freihandelsabkommen geeinigt. Die Vereinbarung soll unter anderem Zölle auf beiden Seiten abbauen. Aus Brüssel, Andreas Meyer-Feist.
2: Die EU will mit einer der dynamischsten Wirtschaftsregionen der Welt ins Geschäft kommen. Das Abkommen könnte schon im November unterzeichnet werden. Die Erwartungen sind hoch. Aus EU-Sicht ist ein Freihandelsabkommen mit den Philippinen mehr als nur der Abbau von Zöllen. Dahinter stecken geostrategische Überlegungen. Die EU will unabhängiger werden von China. Die Philippinen bieten sich als eine Alternative an, mit einer jungen englischsprachigen Bevölkerung, einer boomenden Industrie und mit wertvollen Rohstoffen, die unter anderem für Autobatterien dringend benötigt werden. Noch gehen diese kritischen Rohstoffe, von denen die Philippinen sehr viele besitzen, größtenteils nach China. Mit einem Freihandelsabkommen will die EU erreichen, dass diese Materialien in größeren Mengen und zu attraktiven Preisen für Europa verfügbar werden.
0: In Dithmarschen haben die traditionellen Kohltage begonnen, in diesem Jahr zum 40. Mal. An der Eröffnungsfeier auf einem Hof in Hemmelsen-Husen nahm unter anderem Schleswig-Holsteins Ministerpräsident Günther teil. Er betonte, dass sich aus einem kleinen Fest in den vergangenen 40 Jahren eines der bekanntesten Regionalfeste Norddeutschlands entwickelt habe. Bis Sonntag feiert Dithmarschen mit vielen Veranstaltungen und Verkostungen das vitaminreiche Gemüse. Die Region ist das größte geschlossene Kohlanbaugebiet Europas. In diesem Jahr werden auf mehr als 3000 Hektar rund 90 Millionen Kohlköpfe geerntet. Das waren die Nachrichten.
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1: Teilzeiter bis sonnig westlich der Weser, aber mehr Wolken heute. 17 bis 20 Grad am Nachmittag und in der kommenden Nacht Abkühlung auf 14 bis 4 Grad. Die Nacht wird meist trocken, gebietsweise kann es Nebel geben. Morgen am Tage Sonne und Wolken und zum Abend hin dann von der Nordsee aufziehender Regen und vereinzelt auch Gewitter. Gleiche Temperaturen wie heute, etwas kühler, 14 bis 18 Grad am Donnerstag, oft wolkig und gebietsweise Regenschauer. Am Freitag dann wieder häufiger trocken, heiter bis wolkig und wieder 16 bis 20 Grad. NDR Info, der Verkehrsservice A1 Hamburg Richtung Osnabrück zwischen Posthausen und Bremen-Arsten 3 Kilometer stockend. A2 Hannover Richtung Dortmund zwischen Hannover-Bodfeld und Wunstorf-Kohlenfeld 5 Kilometer und A2 Hannover Richtung Berlin zwischen Allerringersleben und Bornstedt 8 Kilometer. Hier gab es einen Unfall. A7 Flensburg Richtung Hamburg zwischen Hamburg-Stellingen und dem Elbtunnel 5 Kilometer und A25 Hamburg Richtung Gestacht zwischen Dreieck Hamburg Südost und Nettelnburg 3 Kilometer stockend. Sie hören in der Info, ich bin Ulrike Heckmann und grüße Sie. Sogenannte Smart Glasses, die gelten als nächster großer Tech-Trend. Der Meta-Konzern, zu dem auch WhatsApp und Instagram gehören, baut kleine Kameras in ganz normale Brillengestelle ein, auch mit KI-Funktionen. Sie können dem einen oder anderen das Leben durchaus erleichtern, Menschen mit Sehstörungen zum Beispiel. Aber längst sind diese Brillen auch als Spannerbrillen bekannt, mit denen Männer unauffällig Frauen filmen können. Und das beschäftigt inzwischen auch die Politik. Jakob Klug berichtet darüber und erklärt auch, wie es eigentlich funktioniert.
5: Hey Meta, was habe ich an?
6: Du trägst ein weißes T-Shirt oder Poloshirt unter einem dunklen, ärmellosen Pullunder.
7: So klingt es, wenn Konstantin Alt seine smarte Brille nutzt. Der Hamburger ist blind. Die integrierte Kamera in seiner Brille sieht, was er nicht sieht. Künstliche Intelligenz beschreibt es. 7 Millionen dieser Smart Glasses hat der US-Konzern Meta vergangenes Jahr verkauft. Sie sehen aus wie normale Brillen, die Kamera ist kaum zu sehen. Das missbrauchen manche. Beschwerden gab es etwa am Ostseestrand, berichtet im August Lukas Reuter von der DLRG.
24: Das war beim Anbaden hier der öffentlichen Veranstaltung, wo eine Person mit so einer Smart Glass gefilmt hat, gerade auch im Bereich, wo Personen unbekleidet waren. Und einmal im Rahmen des Wasserrettungsdienstes, wo der Verdacht bestand, dass ein Badegast Kinder gefilmt hat.
7: Auch für Videos in sozialen Medien werden die Brillen genutzt. Sogenannte Risfluencer, abgeleitet vom Wort Charisma, zeigen, wie sie Frauen auf der Straße ansprechen. Dass die dabei gefilmt werden, ist kaum zu sehen. Die Polizei kann Betroffenen nicht immer helfen. Das Veröffentlichen solcher Aufnahmen ist zwar strafbar, das Filmen oder Fotografieren an sich nur in manchen Fällen. Zumindest für intime Aufnahmen plant das Bundesjustizministerium Verschärfungen. In Hamburg arbeitet der Datenschutzbeauftragte mit der Polizei zusammen, um heimliche Aufnahmen als Datenschutzverstoß zu verfolgen. Eindeutig verboten sind in Deutschland getarnte Geräte für heimliche Aufnahmen. Doch die zuständige Bundesnetzagentur verweist auf ein kleines weißes Licht im Brillengestell, das bei Aufnahmen leuchtet. Die Brille sei vielleicht für heimliche Aufnahmen geeignet, aber nicht extra dafür bestimmt und damit nicht verboten. Die grüne Bundestagsabgeordnete Jeanne Dillschneider fordert genauere Vorgaben.
8: Aus meiner Sicht wäre es also auch gut, dass es konkretere Kriterien gibt und man genau sagt, wie das eigentlich ausgestaltet werden soll oder ob es da nicht zusätzlich noch ein Geräusch geben sollte oder eine Verpixelung.
7: Doch die Bundesnetzagentur gibt an, sie dürfe keine Regeln aufstellen und das Bundesdigitalministerium hält weitere Regelungen nicht für notwendig. Nicht nur heimliche Aufnahmen lösen Kritik aus. Der Digitalexperte und Netzaktivist Markus Beckedahl hat eine Petition für ein Verkaufsverbot initiiert. Fast 200.000 Menschen haben unterschrieben. Er sieht ein größeres Problem.
10: Diese Brillen werden von Unternehmen auf den Markt gedrückt, die möglichst viel auch in unserem analogen, realen Leben überwachen wollen und dokumentieren wollen. Mit dem eigentlichen Ziel, möglichst viel über uns zu erfahren. Und wir ihnen das Material dann über diese Brillen kostenlos nach Hause schicken, damit sie ihre KI-Systeme trainieren können, damit sie mit Werbung viel mehr Geld verdienen und reicher werden.
7: Inzwischen verbieten etwa erste Schwimmbäder Smart Glasses in ihrer Hausordnung. Strengere Brillenregeln auf Bundesebene sind nicht in Sicht.
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1: Ein Restaurant, in dem Köchinnen und Köche die Menüs aus Zutaten kreieren, die eigentlich niemand mehr haben wollte und die Stammgäste für diese Menüs auch nicht bezahlen können, das gibt es in Mailand. Auf den ersten Blick sieht es aus wie ein normales, stilvoll gestaltetes Restaurant, doch es ist eine Kantine für Bedürftige, die hier mehr bekommen sollen als nur eine warme Mahlzeit. Judith Rubatscher hat sich das Refettorio Ambrosiano, wie es heißt, angesehen.
11: Köchin Arefe steht mit einer großen schwarzen Kochhaube vor der Kantine Refettorio Ambrosiano in Mailand, winkt die Männer herbei, die gerade riesige Pappkartons aus einem Lastwagen holen. Arefe weiß noch nicht, was genau da drin ist. Sie weiß nur, aus diesen Zutaten soll sie bis heute Abend ein mehrgängiges Menü kochen. Es kommen Sachen vom Markt und aus dem Supermarkt. Dann müssen wir schauen, was da ist. Vielleicht Gemüse, ich weiß es noch nicht. In den Kartons entdeckt die Köchin heute frische Tomaten, Melonen und schwarzen Reis. Alles Lebensmittel, die im Laden nicht mehr verkauft werden. Hier in der Caritas-Kantine werden daraus Menüs gekocht. Fast jeden Tag für rund 120 bedürftige Menschen aus der Nachbarschaft. Der Ort gefällt unseren Gästen, weil es wie in einem Restaurant ist. Es gibt immer Vorspeise, Hauptspeise und Nachspeise. Die Idee? Die Gäste sollen hier mehr bekommen als nur das Allernötigste. Denn, so sagt die Direktorin der örtlichen Caritas, Erika Tossani, Menschen würdevoll zu begegnen, bedeutet, sie nicht nur als Person mit einem Magen zu sehen, der gefüllt werden muss. Jeder Mensch hat das Recht, an einem schönen Ort zu sein, mit jemandem am Tisch zu sitzen und nicht allein zu essen. Einer der Stammgäste ist Adriano. Vor einem Jahr hat sich sein Leben wegen einer schweren Krankheit komplett verändert. Ich habe meinen Job verloren. Zum Glück habe ich diesen Ort gefunden, wo ich ein bisschen Zeit verbringen kann. Sie haben mich wirklich mit offenen Armen empfangen. Er muss von 350 Euro im Monat leben, sagt er. Deswegen sei er froh um die Mahlzeit, die er hier fast täglich bekommt. Aber viel wichtiger ist für ihn eigentlich etwas anderes. Alleinsein ist schrecklich. Hier habe ich wenigstens ein bisschen Gesellschaft und das ist sehr schön. Der Essenssaal, ein altes Theater, renoviert und stilvoll eingerichtet, mit langen Holztischen, bunten Designerstühlen aus Plastik. Auf den ersten Blick könnte es irgendein Restaurant in Mailand sein. Freiwillige schwirren um die Tische, servieren die Teller, plaudern mit den Gästen. Denn diese sollen spüren, hier sorgt sich jemand um sie. Aber auch für die gut 90 Freiwilligen, die hier oft mehrmals pro Woche mit anpacken, sei dieses Projekt wichtig, sagt Caritas-Direktorin Tossani. Das Ziel ist, dass wir alle immer besser lernen wahrzunehmen, wo Menschen Hilfe brauchen und Verantwortung übernehmen für Menschen, die gerade eine schwierige Phase durchmachen. Vor Adriano dampft jetzt ein Teller mit Gemüsereis, die Vorspeise. Die Tischnachbarn, sagt er, sind für ihn inzwischen echte Freunde geworden. Und abends hierher kommen fühle sich an wie
12: in Familie.
11: In einer Familie. Das ist eigentlich die wichtigste Sache.
12: La cosa più importante.
11: Das Refettorio Ambrosiano ist innerhalb von gut 10 Jahren zu einem internationalen Vorbild geworden. Mittlerweile gibt es ähnliche Kantinen, unter anderem in Paris, Sydney und New York.
1: Auch der Jemen ist immer wieder in den Schlagzeilen. Der Konflikt dort ist mit dem Iran-Krieg neu entfacht. Warum ist das eigentlich so? Dazu gleich Antworten von unserem Nahost-Korrespondenten. Aber erst einmal dieser kurze Überblick.
0: Die Bundestagsabgeordneten verschiedener Parteien beraten gerade unter sich über Lehren aus den Wahlergebnissen in Mecklenburg-Vorpommern und Berlin. SPD-Fraktionschef Miersch forderte vor den Sitzungen, dass es kein Weiter-so geben dürfe. Unionsfraktionschef Frei sagte dagegen, die geplanten Reformen müssten beibehalten werden. Der Erfolg der AfD zeige allerdings, dass es bisher thematische Lücken gebe, mit denen sich die Regierung befassen müsse. UN-Generalsekretär Guterres hatte in New York für mehr globale Zusammenarbeit geworben. Die Risse in der Welt würden tiefer, beklagte er zum Auftakt der Generalversammlung der Vereinten Nationen. Militärische Stärke allein sichere keinen Frieden, das müssten die Supermächte erkennen, so Guterres. Die Kriege in der Ukraine, in Nahost, im Sudan und anderswo müssten aufhören und die Opfer der Gewalt uneingeschränkt humanitäre Hilfe erhalten. Die Schweizer Reederei MSC ist offenbar interessiert daran, die kriselnde Meyer-Werft in Papenburg zu übernehmen. Nach NDR-Informationen laufen Verhandlungen über einen Verkauf. Die Werft war vor rund 2 Jahren mit Steuergeld vor der Pleite gerettet worden. Seitdem sind 80% der Anteile in Staatsbesitz. Die könnten nun an MSC gehen. 20% liegen noch bei der Eigentümerfamilie. Das Wetter in Norddeutschland, heiter bis sonnig, westlich der Weser mehr Wolken, Höchstwerte 17 bis 20 Grad. Das war ein kurzer Überblick, nun weiter mit Ulrike Heckmann.
1: Mit dem Iran-Krieg ist auch der Konflikt im Jemen neu entfacht. Saudi-Arabien ist ebenfalls wieder unter Beschuss der Houthi-Miliz geraten. Am Wochenende erst hatten Houthi-Milizen Gebiete in der Nähe des Flughafens Riad massiv mit Drohnen angegriffen. Saudi-Arabien kämpft an der Seite der international anerkannten jemenitischen Regierung gegen die Houthi-Rebellen und führt dazu ein Militärbündnis im Jemen an. Das Land steht durch die Miliz unter Druck und die USA warnen vor einer Eskalation. Mit Saudi-Arabien verbündete Länder haben bereits ihre Unterstützung angekündigt. Wer steckt hinter der Houthi-Miliz und was will sie erreichen? Wieso kommt es derzeit zur Eskalation? Für Antworten auf diese Fragen muss man zurückblicken, berichtet unser Nahost-Korrespondent Jürgen Striak.
13: Die Houthi-Volksgruppe, zu der die sogenannte Houthi-Miliz gehört, lebt im Nordwesten des Jemen. Als sich dort im Jahr 2004 Menschen dagegen wehrten, von der Zentralregierung benachteiligt zu werden, warf diese dem Houthi-Stamm separatistische Ziele vor und reagierte mit großer Brutalität. Hunderte Angehörige des Stamms landeten im Gefängnis, Stammesoberhaupt Hussein al-Houthi wurde getötet. Der Konflikt, der damals begann, beherrscht den Jemen bis heute. In den Jahren nach 2004 entwickelten der Houthi-Stamm und seine bewaffnete Miliz Ansarullah, auf Deutsch die Partisanen Gottes, im Kampf gegen die Regierung eine Guerillataktik, die jener der Hisbollah ähnelt. Das ist kein Zufall. Ebenso wie die libanesische Hisbollah ist auch die Houthi-Volksgruppe schiitisch, gehört allerdings einer Sonderform des schiitischen Islams an. Die Houthi sind Saiditen und damit den sunnitischen Landsleuten eigentlich religiös näher als etwa den Schiiten des Iran. Die Unterstützung der Houthi durch den Iran begann erst 2011 und wurde ab 2014 intensiviert. Damals war es der Houthi-Miliz gelungen, die Hauptstadt Sanaa einzunehmen und die international anerkannte Regierung zu vertreiben. 2015 begann Saudi-Arabien deshalb einen brutalen Krieg gegen die Houthi, der den bettelarmen Jemen weiter ins Elend stürzte. Da ein Sieg über die Houthi nicht möglich war, beschloss Saudi-Arabien 2022, sich aus dem kostspieligen Jemen-Konflikt zurückzuziehen. In den vergangenen Jahren galt eine ungeschriebene Waffenruhe, die nun gebrochen wurde. Den Nordwesten des Landes beherrschen die Houthi seit Jahren repressiv mit zahlreichen Menschenrechtsverletzungen. Jetzt konnten sie ihr Machtgebiet auf die gesamte Westküste ausdehnen. Die Houthi sehen sich als Teil einer iranischen Achse des Widerstands gegen Israel, die sich von Teheran über Sanaa, Bagdad, Beirut und Palästina erstreckt und die bis zum Sturz Assads auch Syrien einschloss. Im Oktober 2023 begannen die Houthi mit bewaffneten Angriffen auf Israel und auf die Handelsschifffahrt im Roten Meer, als Ausdruck ihrer Solidarität mit den Palästinensern in Gaza. Damit wollten sie Beobachtern zufolge ihre Popularität in der islamischen Welt und ihr Gewicht gegenüber dem Ausland vergrößern. Nun mischen die Houthi erneut auf der internationalen Weltkarte mit. In dem von den USA und Israel begonnenen Krieg gegen den Iran zeigen sich die Houthi solidarisch mit Teheran und wenden sich gegen Saudi-Arabien. Denn Riad hatte im Juli einen Luftangriff auf den Flughafen Sanaas geflogen, um einen Flieger aus Teheran zu treffen. Das sahen die Houthi als erneute Kriegserklärung und setzen das reiche Königreich Saudi-Arabien nun in mehrfacher Hinsicht unter Druck. Die Miliz hat die Kontrolle über die wichtige Meerenge Bab el-Mandab erklärt und blockiert saudische Schiffe, die bislang über die Wasserstraße Öl exportieren konnten. Auch wurde eine wichtige saudische Pipeline zerstört, sodass der Rohstofftransport für die wichtigste Ölexportnation der Welt deutlich eingeschränkt ist. Und die Houthi greifen mit Drohnen in Saudi-Arabien an, unter anderem am Wochenende den Flughafen der saudischen Hauptstadt Riad. Der UN-Sicherheitsrat verurteilte die Angriffe. Saudische Verbündete wie die Türkei, Ägypten und Pakistan sicherten ihre Unterstützung zu.
1: Jürgen Striak berichtete.
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1: Auch fast 30 Jahre nach ihrem Tod sorgt Diana, Prinzessin of Wales, noch für Gesprächsstoff. Anlass diesmal ein neues Buch über sie, geschrieben von ihrem Bruder Charles Spencer. Swan's Song heißt es, und darin stecken allerlei Details über Dianas Leben, aber auch scharfe Vorwürfe gegen den heutigen König Charles. Lisa Maria Röhling erzählt aus London mehr.
4: Das Buch von Charles Spencer war noch nicht einmal veröffentlicht, da war der erste Skandal schon da. Vor wenigen Tagen erscheinen die ersten Auszüge in der britischen Daily Mail und die haben es in sich. Charles Spencer, Bruder von Prinzessin Diana, beschreibt die Zeit nach dem Tod seiner Schwester. Und ein Telefonat, das er mit dem damaligen Prinz Charles führte. Es ging darum, ob seine beiden Neffen hinter dem Sarg ihrer Mutter herlaufen sollen. Der Vater Charles war dafür, Dianas Bruder dagegen. Dann soll das Telefonat eskaliert sein, schreibt Spencer in seinem Buch Swan Song. Die Details fasst er für die BBC zusammen.
9: I mean, he went ballistic.
4: Er ist total ausgerastet und hat sich über meine Familie ausgelassen und dass unser fehlendes Pflichtgefühl unangemessen sei. Er habe dem Prinzen damals bei seinem Wutanfall zugehört, sagt Charles Spencer. Aber dann sei der plötzlich still geworden und habe die Worte gesagt, die jetzt die britischen Medien bestimmen.
9: And then he said, we'll forget her soon enough.
4: Man werde Diana bald vergessen, soll der damalige Prinz gesagt haben. Das sorgt auch fast 30 Jahre nach Dianas Tod noch für Furore. So viel Furore, dass der Palast nur 90 Minuten nach der ersten Veröffentlichung mit einem Statement reagierte, das es in sich hatte. Dem König sei klar, hieß es da, dass die Trauer eines Bruders nach so vielen Jahren noch die Vernunft, das Urteilsvermögen und auch die Erinnerung trüben könne. Heißt im Klartext, Charles Spencer lügt. Schon allein dieses kurze Statement ist bemerkenswert. Der Palast reagiert normalerweise nie auf Veröffentlichungen. Never explain, never complain heißt das Motto. Nichts erklären, nie beschweren. Inzwischen sind weitere Auszüge des Buches in der Daily Mail erschienen, in denen der heutige König Charles nicht gut wegkommt. Zumal Dianas Bruder diese Vorwürfe in seinem BBC-Interview noch einmal wiederholt hat und immer wieder betont, dass er die Wahrheit sage.
9: Well, I'm telling the truth.
4: Für das Königshaus kommen die Vorwürfe in einem Jahr, das ohnehin von Skandalen geprägt ist. Die Festnahme von Prinz Andrew, der dramatische Streit zwischen Harry und seiner Familie, die Rückkehr der Sussexes nach Großbritannien. Jetzt das Buch von Charles Spencer. Da kommen schwierige Zeiten auf die Royals zu, sagt Königshausexpertin Emily Nash.
14: Diese Vorwürfe gegen den König sind unglaublich schädigend. Sie sollen an ihm zehren, während er auf dem Thron sitzt, während er sich einer Krebsbehandlung unterzieht. Es wirkt sehr kalkuliert. Denn Charles Spencer geht noch weiter. In einem weiteren Telefonat nach Dianas Tod habe der Prince of Wales ausgelassen und erleichtert geklungen. Im Interview mit der BBC darauf angesprochen, ob er wirklich suggeriere, dass der heutige König vor fast 30 Jahren froh darüber gewesen sein soll, dass seine Ex-Frau und die Mutter seiner Kinder tot sei, antwortet Charles Spencer: Ich berichte jedes Detail in diesem Buch genauso, wie ich es gesehen und erlebt habe zu der Zeit. Ich war überrascht, wie ausgelassen er klang. Das gebe ich hier wieder.
9: That's what I'm recording there.
14: Charles Spencer ist Historiker. Er sagt, er gebe als Zeitzeuge wieder, wie er Diana erlebt habe. Denn im Buch geht es nicht nur um ihren Tod, sondern auch um ihr Leben und Wirken. Trotzdem, dass die ersten Auszüge nun vor allem ihren Tod und die Tage danach thematisieren, wirke komisch, so Emily Nash. Wir werden wohl nie erfahren, was in diesem Gespräch wirklich gesagt wurde. Aber es ist erstaunlich, dass Charles Spencer sich so viele Jahre später dazu entschieden hat, diese Details zu veröffentlichen. Damit wird er der Erinnerung an seine Schwester aber nicht gerecht. Inwiefern das Buch ein komplett neues Licht auf Diana und ihr Leben wirft, ist umstritten. Einige nennen das Buch bahnbrechend, andere sehen darin einen Versuch von Charles Spencer, vom Tod seiner Schwester zu profitieren. Er selber meint, er habe nun alles gesagt, was es zu sagen gibt, auch wenn er noch mehr Geschichten erzählen könnte. Die hätten aber nichts in der Öffentlichkeit zu suchen.
1: Swansong, Diana, My Sister, das Buch geschrieben von Dianas Bruder Charles Spencer, ist seit heute auch in Deutschland zu haben.
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0: Und ich bin Frau und Mutter und zu frauenrechtlerischen Dingen gar nicht geeignet.
1: Und doch hat sie für das Recht der Frau im Parlamentarischen Rat gekämpft, wie keine andere. Zweimal fällt ihr Vorschlag durch. Dann gibt sie zu Protokoll:
2: Sollte der Artikel heute wieder abgelehnt werden, so darf ich Ihnen sagen, dass die maßgeblichen Frauen wahrscheinlich dazu Stellung nehmen werden. Und zwar derart, dass unter Umständen die Annahme der Verfassung gefährdet ist.
1: 61 Männer diskutieren und stimmen ab im Parlamentarischen Rat und 4 Frauen. Aber nicht einmal die sind auf Elisabeth Selberts Seite. Im Falle einer Gleichberechtigung fürchtet man ein Rechtschaos, weil so das gesamte Ehe- und Familienrecht außer Kraft gesetzt würde. Im Wirtschaftswunder Deutschland soll die Frau eben wieder am Herd stehen, nachdem sie kurz zuvor noch die Kriegstrümmer beiseite räumen durfte.
3: Obwohl ich darauf hingewiesen hatte, dass ich ja gar nicht die Gleichheit von Mann und Frau verlangte, sondern sie als gleichwertig zu behandeln unter Beibehaltung ihrer Andersartigkeit.
1: Vor der dritten Abstimmung am 18. Januar 1949 startet Elisabeth Selbert eine Kampagne, wendet sich an die Presse, mobilisiert Gewerkschaften und reist von Versammlung zu Versammlung. Daraufhin bekommt der Parlamentarische Rat wäschekörbeweise Post. Die Entscheidung fällt dann einstimmig.
3: Dann kam ein gewisses Gestammel von allen Seiten. Wir waren ja gar nicht dagegen. Wir sehen ein, dass wir das den Frauen nach einem Zweiten Weltkrieg schuldig sind.
1: Bis Ende März 1953 sollen nun alle diskriminierenden Paragraphen aus den Gesetzbüchern der Bundesrepublik verschwinden. Doch die Politik lässt sich Zeit. Tatsächlich darf eine verheiratete Frau erst ein knappes Vierteljahrhundert später auch ohne die Zustimmung ihres Mannes einen Arbeitsvertrag unterschreiben. 1958 zieht sich die Mutter der Gleichberechtigung erschöpft aus der Politik zurück und gerät lange in Vergessenheit. Geboren wurde Elisabeth Selbert am 22. September 1896, heute vor 130 Jahren.
4: Der Stichtag war das von Jens Schellhaus. Die Schweizer Reederei MSC will offenbar die Papenburger Meierwerft kaufen. Darüber wollen wir sprechen in Norddeutschland kompakt in ein paar Minuten nach den Nachrichten.

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1: Um 16 Uhr mit Sönke Peters. Nach der Serie von CDU-Niederlagen bei den drei Landtagswahlen im September berät die Bundestagsfraktion der Union heute über Konsequenzen. Besonders unter Druck steht Bundeskanzler Merz. Katrin Schierwagen aus der NDR-Nachrichtenredaktion berichtet, ob heute auch eine Personaldebatte zu erwarten ist.
2: Zumindest die Führung der Unionsfraktion sagt dazu klar Nein. Die parlamentarische Geschäftsführerin dos Santos Vins erklärte, dass es keine Debatte mehr über die Person des Kanzlers gibt. Was den künftigen politischen Kurs angeht, wird aber eine harte Debatte erwartet. Wichtige CDU-Politiker haben eine schonungslose Analyse der Lage und einen Neustart gefordert. Aus Sicht von Kanzler Merz kommt es jetzt darauf an, dass die Bundesregierung an ihrem Reformkurs bei Rente, Pflege und Steuern festhält.
1: Auch beim Koalitionspartner SPD gibt es heute Beratungen der Bundestagsfraktion über Konsequenzen aus den Wahlen vom Wochenende. SPD-Fraktionschef Miersch erklärte, ein Weiter-so könne es nicht geben. Aus Berlin Chris Berdrung.
3: Weite Teile der Bevölkerung seien an einigen Stellen verunsichert, sagte Miersch. Als Beispiel nannte der Sozialdemokrat die Rente. Die Frage, ob man nach 45 Versicherungsjahren einen Anspruch hat oder nicht, ist aus seiner Sicht ein, Zitat, elementares Gerechtigkeitsthema. Der Fraktionschef begrüßte außerdem Überlegungen des Kanzlers, mögliche Ungerechtigkeiten bei der Krankenversicherung zu beseitigen, wenn es zum Beispiel um die Vergabe von Arztterminen geht.
1: Der slowakische Regierungschef Fico hat eine gemeinsame europäische Lösung im Kampf gegen hohe Kosten für Diesel und Benzin angemahnt. In einer Stellungnahme forderte er dazu einen EU-Sondergipfel. Aus Prag, Maria.

0: Susanne Allweis.
1: Es sei zynisch, dass die EU-Mitgliedstaaten allein die astronomischen Kraftstoffpreise ausgleichen müssten, zulasten der Renten, des Gesundheitswesens oder der Bildungsausgaben. Die Slowakei ist hoch verschuldet und muss sparen. Gegen das kleine Land läuft ein Defizitverfahren der EU. Die Kraftstoffpreise in der Slowakei haben den höchsten Stand seit mehr als 4 Jahren erreicht. Sie liegen aber weiterhin unter dem EU-Durchschnitt, die Einkommen allerdings auch. Im März hatte Premier Fico vorübergehend Ausfuhrbeschränkungen für Treibstoff eingeführt, außerdem höhere Dieselpreise für Autos mit ausländischen Kennzeichen. Die EU-Kommission hatte das als eindeutig diskriminierend und gesetzeswidrig eingestuft und mit einem Vertragsverletzungsverfahren gedroht.
0: Der Chemiekonzern Evonik will in den kommenden 3 Jahren weltweit rund 3.200 Arbeitsplätze streichen, die meisten davon in Deutschland. Entsprechende Pläne hatte das Essener Unternehmen bereits im Sommer angekündigt. Jetzt hat es seine Pläne konkretisiert. Unter anderem will Evonik 2 Tochterfirmen verkaufen. Auch die Schließung der Standorte in Hamburg und Bitterfeld mit etwa 100 Mitarbeitern ist geplant. In Berlin ist die InnoTrans 2026 eröffnet worden. Auf der internationalen Leitmesse für Bahnverkehrstechnik präsentieren mehr als 3000 Aussteller aus 60 Ländern ihre Produkte rund um Schienennetze und Züge. Aus Berlin, Johannes Frevel.
2: Zu sehen sind etwa Hochgeschwindigkeitszüge aus Asien und Europa. Die Deutsche Bahn präsentiert gemeinsam mit dem italienischen Staatskonzern Trenitalia den Zugteil eines Frecciarossa. Der rote Hochgeschwindigkeitszug soll ab nächstem Sommer zunächst München mit Mailand und Rom verbinden. Zudem zeigt der private Wettbewerber Italo gemeinsam mit dem französischen Zugbauer Alstom seinen Hochgeschwindigkeitszug. Italo will 2028 als Konkurrent der Deutschen Bahn im deutschen Fernverkehr einsteigen. Anbieter von Nachtzugverbindungen wollen mit neuen Konzepten als Alternative zum Flugzeug europäische Städte verbinden.
0: Alexander Blessin wird neuer Trainer bei Borussia Mönchengladbach. Der 53-Jährige erhält einen Vertrag bis 2028, wie der Club mitteilte. Blessin hatte zuletzt 2 Jahre lang den FC St. Pauli trainiert. Nach dem Abstieg wurde er dort entlassen. Am Niederrhein folgt Blessin auf Eugen Polanski, der nach nur 3 Spieltagen in dieser Saison hatte gehen müssen. Borussia Mönchengladbach ist aktuell der Tabellenletzte der Fußball-Bundesliga. Das waren die Nachrichten.
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4: In der kommenden Nacht oft bewölkt, aber trocken, gebietsweise Nebel. Abkühlung auf 14 bis 4 Grad. Morgen am Tage wieder wie heute 17 bis 20 Grad. Dazu Sonne und Wolken und zum Abend hin von der Nordsee aufkommender Regen und vereinzelt auch Gewitter. Am Donnerstag leicht kühler, 14 bis 18 Grad. Oft wolkig und gebietsweise Regenschauer. Am Freitag heiter bis wolkig und wieder häufiger trocken, 16 bis 20 Grad. 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A1 Hamburg Richtung Osnabrück, zwischen Euthen und Bremen-Arsten 5 Kilometer. A2 Hannover Richtung Dortmund, zwischen Hannover-Bodfeld und Wunstorf-Kohlenfeld ebenfalls 5 Kilometer stockend. A2 Hannover Richtung Berlin, zwischen Allerringersleben und Born steht 8 Kilometer nach einem Unfall. A7 Flensburg Richtung Hamburg, zwischen Hamburg-Stellingen und dem Elbtunnel 5 Kilometer. Und A25 Hamburg Richtung Gestacht, zwischen Dreieck Hamburg-Südost und Nettelnburg 3 Kilometer stockend. Sie hören NDR Info, ich bin Ulrike Heckmann. Schönen guten Tag. Handelsabkommen, die sind ein wichtiger Teil der EU-Handelspolitik. Mehr als 40 hat die EU schon geschlossen mit mehr als 70 Ländern. Und nun, da soll ein weiteres hinzukommen, und zwar mit den Philippinen. Ein Freihandelsabkommen, das darauf setzt, Zölle und Handelshemmnisse fast vollständig abzubauen. Die Vorbereitungen laufen. In den nächsten Monaten soll es geschlossen werden, erklärten der slowakische EU-Handelskommissar Šefčovič und die philippinische Handelsministerin Aldeger Roque. Was verspricht sich die EU von den Philippinen? Welches Potenzial steht dahinter und welche Hürden gibt es noch? Andreas Meyer-Feist mit Antworten aus Brüssel.
5: Eine neue EU-Partnerschaft mit appetitlichen Qualitäten. Schaut man auf den absoluten Exportschlager der Philippinen.
6: The superstar is still coconut. We've increased by 34.4%.
5: Die Kokosnuss der Superstar. Exportzuwachs im vergangenen Jahr 34,4%, sagt die philippinische Handelsministerin Maria Cristina Aldeher-Org. Jährliche Exportmenge mehr als 15 Millionen Tonnen. In Zukunft geht wohl einiges davon zollbefreit auch an die europäische Kundschaft. Kokoswasser wird als Wellnessgetränk schon jetzt in riesigen Mengen exportiert. Aus Kokosschalen entstehen hochwirksame Filter und umweltfreundliche Matten.
6: We will conclude or hope to conclude a free trade agreement, which will open the European market.
5: Aber nicht nur die Philippinen wünschen sich noch mehr Exportoptionen, auch EU-Handelskommissar Maros Šefčovič. Sein Ziel?
7: Deepening economic ties between the EU and one of the most dynamic economies in the Southeast Asia.
5: Tiefere wirtschaftliche Beziehungen zwischen der EU und einer der dynamischsten Volkswirtschaften Südostasiens. Dabei geht es nicht nur um Kokosnüsse. Die deutschen Exporte sind in diesem Jahr um mehr als ein Drittel gestiegen. Maschinen in großer Zahl wurden in die Philippinen verkauft. Transportausrüstung, Arzneimittel und medizinische Apparate gehören ebenfalls zu den Exportschlagern der EU. Umgekehrt sind Elektronik und Halbleiter die absoluten Spitzenreiter und die mit Abstand wichtigsten Exportgüter in den Philippinen, gefolgt von Rohstoffen wie Kupfer und Nickel. Mit dem EU-Philippinen-Handel ging es im vergangenen Jahr um knapp 5% aufwärts, Volumen fast 18 Milliarden Euro. Auch für die deutsche Industrie- und Handelskammer sind die Philippinen das wichtigste Boomland der Region mit 115 Millionen Einwohnern und einem riesigen Marktpotenzial. Die EU verhandelt seit März 2024 mit den Philippinen. Im Mai wurde die fünfte Runde abgeschlossen. EU-Handelskommissar Šefčovič hofft auf einen baldigen Abschluss.
7: And this is very good news, a major opening for EU exporters.
5: Auch die philippinische Handelsministerin Aldeher-Rock hofft auf einen Abschluss im November.
6: We all work together to make sure that we get things done.
5: Südostasien zählt zu den dynamischsten Wirtschaftsregionen der Welt. Hinter dem Abkommen steckt mehr als nur der Abbau von Zöllen, sondern ein strategisches Projekt der EU. Die EU will unabhängiger werden von China. Die Philippinen bieten sich als eine Alternative an, mit einer jungen englischsprachigen Bevölkerung und einer boomenden Industrie und mit wertvollen Rohstoffen, die für Autobatterien nötig sind. Noch werden diese Rohstoffe größtenteils nach China exportiert. Nun will sich die EU diese Materialien sichern.
4: Aus Brüssel, Andreas Meyer-Feist.
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4: Rund 300.000 Menschen arbeiten in Deutschland direkt oder indirekt in der Windkraftbranche, Tendenz steigend. In Hamburg beginnt heute die viertägige Fachmesse Wind Energy, die zu den wichtigsten weltweit gehört. Und in der Messehalle, da werden mehr als 40.000 Besucher erwartet, rund die Hälfte davon aus dem Ausland. Dietrich Lehmann.
8: Hallo, moin, jetzt haben wir uns.
4: Na, das war jetzt gerade eine Überraschung für mich, denn es hieß, wir haben die Leitung nicht stehen zu Christina Gerlach im NDR in Oldenburg, aber das klappt nun. Deshalb Themenwechsel, wir sprechen nicht über die Windenergiebranche jetzt, sondern über die Schweizer Reederei MSC, die offenbar die Papenburger Meierwerft kaufen will. Eine ganz neue Entwicklung vom Kunden zum Eigentümer, denn ursprünglich waren die Schweizer am Bau von 4 Kreuzfahrtschiffen interessiert. Dabei bleibt es offenbar nicht. Was ist los an der Ems? Erst musste der Staat mit Millionen Euro Steuergeld die Werft aus ihrer Schieflage retten. Jetzt bahnt sich eine neue Lösung an, Christina Gerlach. Auf und ab der Werft seit Jahren. Wie sicher ist der Einstieg von MSC?
8: Eine offizielle Bestätigung gibt es nicht, aber Insider sagen, es laufen Kaufverhandlungen. Bei der Schiffbaumesse in Hamburg Anfang September, da ist das Thema das erste Mal aufgeploppt. Und so haben wir auch davon gehört, dass die weltgrößte Containerreederei, die aber ja auch im Kreuzfahrtmarkt unterwegs ist, MSC, großes Interesse an der Meierwerft hat. Auf Nachfrage gab es bisher allerdings von allen beteiligten Seiten nur beschwichtigende bis nichtssagende Auskünfte.
4: Bis jetzt gibt es 3 Eigentümer, das Land Niedersachsen, den Bund und die Familie Meier. Wie stehen die denn zu einem möglichen Verkauf an MSC?
8: Es ist ja kein Geheimnis. Bernhard Meyer, Seniorchef, hat es extrem geschmerzt, dass aus seinem mehr als 200 Jahre alten Familienunternehmen ein Staatsbetrieb wurde. Er hat von Anfang an klargemacht, dass er die Werft am liebsten zurückkaufen würde, aber dafür fehlt das Geld. Die Familie hält noch 20% der Anteile und mit dem Einstieg des Investors könnte Meyer, so haben wir es jedenfalls gehört, bis auf 30% aufstocken. Wir erinnern uns, das Land Niedersachsen und der Bund haben die Werft mit je 200 Millionen Euro Steuergeld vor der Insolvenz gerettet. Und der Bund, der will so schnell wie möglich wieder raus aus dem Schiffbau. Das hat auch der Bund von Anfang an klar gemacht. Und auch das Land Niedersachsen wird sich da nicht sperren. Aber es geht um mehr als nur um die Kaufsumme. Denn die Schweizer Reederei würde mit dem Kauf einen Berg Schulden übernehmen. Medienberichten zufolge beläuft sich der Verlust seit 2023 auf mehr als 1 Milliarde Euro. Trotzdem heißt es, sei die Sanierung auf einem guten Weg, so sagt es die Geschäftsführung der Meyer Werft. Sie begründet die Verluste vor allem mit Rückstellungen für ältere, nicht profitable Aufträge, denn die Meyer Werft hat offenbar auch unter Leitung von Bernhard Meyer immer wieder draufbezahlt bei Schiffen, die sie gebaut hat.
9: Ich habe es vorhin erwähnt, MSC war ja ursprünglich Kunde, hat eine Absichtserklärung über den Bau von 4 Kreuzfahrtschiffen unterschrieben, mit Option auf 2 weitere Schiffe. Öffentlichkeitswirksam ist das geschehen, schon Ende letzten Jahres in Berlin. Ein Milliardendeal, der erhoffte Rettungsanker für die hochverschuldete Werft. Und der endgültige Auftrag, der sollte dann ein halbes Jahr später, nämlich dieses Jahr im Juni, unterzeichnet werden. Das ist jetzt auch schon wieder eine ganze Weile her. Was wird daraus und warum dauert das so lange?
8: Tja, wir vermuten, das dauert so lange, weil da schon längst über den Verkauf der Werft verhandelt wurde und nicht nur über die 4 Schiffe. Den 26. Juni als Vertragsunterzeichnung, den hat sich ja auch nicht die Presse ausgedacht, den nannte MSC-Aufsichtsratschef Pier Francesco Vago dem NDR noch im Februar bei seinem Besuch in Papenburg. Doch auf Nachfragen bei der Werft, wann das tatsächlich passiert, hieß es immer von der Geschäftsleitung bzw. der Pressestelle, mantraartig, das dauert noch. Anwälte würden Vertragsdetails aushandeln. Jetzt wissen wir den Grund für die Verzögerung.
9: Es heißt, wenn MSC einsteigt bei der Papenburger Meyer Werft, dann geht es nicht ausschließlich um die Kaufsumme, sondern da gibt es noch andere Unwägbarkeiten. Nochmal welche?
8: Es gibt darüber hinaus 2 Bürgschaften vom Bund und vom Land Niedersachsen über insgesamt 2,6 Milliarden Euro. Auch darüber wird man sprechen müssen. Wer übernimmt die? Die Arbeitnehmervertreter, die wollen das Beste natürlich für ihre Belegschaft rausholen. Und dazu gehört eine Arbeitsplatzsicherung und auch eine Standortsicherung. Nicht nur für den Hauptsitz in Papenburg, auch für die Neptunwerft in Rostock, die zu Meyer gehört. Fraglich ist auch, ob treue Kunden wie zum Beispiel Disney Cruise den Bau ihrer Schiffe weiterhin bei der Kreuzfahrtkonkurrenz MSC in Auftrag geben. Das wäre dann ja so. Und dann gibt es noch den Chefsessel. Bei einem Eigentümerwechsel geht der üblicherweise an den neuen Besitzer. Bei der Meyer Werft wurde diese Spitzenposition gerade erst neu besetzt mit dem Airbus-Manager André Walter, der von der Elbe an die Ems gewechselt ist. Wie sieht also seine Zukunft aus? Es gibt viel zu klären und kein Wunder, dass das so lange dauert.
9: Aus dem NDR-Studio in Oldenburg war das unsere Reporterin Christina Gerlach. Sie erinnern sich an die letzte PISA-Studie. Deutschland hat dann nicht gut abgeschnitten. Singapur war wieder mal auf Platz 1. Warum eigentlich? Warum sind die Bildungssysteme in Singapur so überlegen? Antworten bei uns in ein paar Minuten. Nach dem Sport und diesem kurzen Überblick.
0: Die Unionsfraktion im Bundestag berät jetzt über Konsequenzen aus der Wahlschlappe in Mecklenburg-Vorpommern und Sachsen-Anhalt. Fraktionschef Frey sagte vor Beginn, man könne nicht zur Tagesordnung übergehen, sondern müsse die richtigen Lehren aus den Ergebnissen ziehen. Die Union dürfe aber nicht vor der eigenen Courage zurückschrecken, so der CDU-Politiker. Reformen seien notwendig, gerade bei Gesundheit, Pflege und Rente, mit dem Versprechen, dass dort alles hinterher besser gehe, so Frey. Mehrere Bezirke der IG Metall haben sich abgesprochen, was sie in der bevorstehenden Tarifrunde fordern wollen. Sie verlangen 5% mehr Geld bei einer Laufzeit von einem Jahr. Vor allem will die Gewerkschaft mit den Arbeitgebern der Metall- und Elektroindustrie über die Sicherheit von Jobs und Standorten sprechen. Der aktuelle Tarifvertrag läuft Ende Oktober aus. Danach sind Warnstreiks möglich. Weltweit steigt die Zahl der Kinder, die keine Schule besuchen können. Laut dem Weltbildungsbericht waren nach Daten von 2024 insgesamt 273 Millionen Mädchen und Jungen betroffen. Das ist nach Angaben der UNESCO etwa jeder sechste Minderjährige. Eigentlich hatten die Vereinten Nationen das Ziel einer globalen Bildungsgerechtigkeit bis 2030 ausgerufen. Das ist demnach in weiter Ferne. Das Wetter in Norddeutschland, heiter bis sonnig, westlich der Weser mehr Wolken, Höchstwerte 17 bis 20 Grad. Das war ein kurzer Überblick, nun weiter mit Ulrike Heckmann.
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9: Es wurde viel geredet über Jürgen Klopp und auch der neue Fußball-Bundestrainer selbst hat schon viel gesagt über das, was er vorhat. Aber jetzt, Hendrik Lückhoff, da muss er wirklich ran mit der eigentlichen Arbeit.
10: Ja, seit einer guten Viertelstunde sind die Spieler das erste Mal auf dem Platz zusammen mit Klopp beim ersten gemeinsamen Mannschaftstraining. Das erste Mal kann Klopp also wirklich daran arbeiten, wofür er geholt wurde, eben um die Nationalmannschaft sportlich und spielerisch nach vorne zu bringen, nach 3 enttäuschenden Weltmeisterschaften in Folge. Und nicht nur Klopp ist ja neu beim DFB. Im Kader für die ersten beiden Spiele in der Nations League sind auch 6 Spieler, die noch kein A-Länderspiel auf dem Konto haben. Gerade für sie natürlich etwas ganz Besonderes und für 3 von denen noch mal mehr, denn sie wurden vom DFB heute Vormittag zur Medienrunde gebeten. Und auch Anne van Eickels war für uns in Herzogenaurach dabei.
11: Die Neulinge in der deutschen Mannschaft konnten ihre Aufregung nicht ganz verbergen, während sie die vielen Fragen der rund 60 Journalisten an 3 Interviewstationen beantworteten, ohne die sonst oft üblichen Fußballerfloskeln und sehr authentisch. Der Frankfurter Younes Ebnutalib verriet ein bisschen etwas über die erste Teamansprache des neuen Bundestrainers. Die Spieler, so der Wunsch von Jürgen Klopp, sollen die deutsche Nationalmannschaft mit Respekt repräsentieren und alles reinhauen, unabhängig vom Ergebnis. Man solle ihnen nicht vorwerfen können, nicht gekämpft zu haben. Auch die DFB-Neulinge Philipp Treu und Max Rosenfelder lobten die zugewandte menschliche Art des Bundestrainers. Es sei eine Ehre, unter einem so erfolgreichen Trainer wie Klopp trainieren zu dürfen, so Philipp Treu.
10: Und dieses erste Training findet, wie gesagt, jetzt gerade statt in Herzogenaurach. Übermorgen steht dann schon das erste Spiel an in Amsterdam gegen die Niederlande. Ein Blick in die Fußball-Bundesliga, da hat der ehemalige St. Pauli-Trainer Alexander Blessin schnell einen neuen Job gefunden. Nachdem sich der FC St. Pauli nach dem Abstieg im Sommer von ihm getrennt hatte, ist er seit heute offiziell zurück. Und zwar bei Borussia Mönchengladbach. Mehr von Uli Schäfer.
12: Blessin unterschreibt in Gladbach einen Vertrag bis 2028 und folgt als Cheftrainer auf Eugen Polanski, von dem sich die Borussia nach dem 3. Spieltag getrennt hatte. Der 53-jährige Blessin war bis zum Ende der vergangenen Saison Trainer beim FC St. Pauli. Er feierte mit den Hamburgern in seinem ersten Jahr den Klassenerhalt, stieg aber dann mit St. Pauli aus der Bundesliga ab. Jetzt soll Blessin Borussia Mönchengladbach vor demselben Schicksal bewahren. Die Borussia ist nach dem schlechtesten Bundesliga-Start der Vereinsgeschichte Tabellenletzter. 4 Spiele, 0 Punkte und schon 16 Gegentore. Blessin steht vor einer Riesenherausforderung. Sein erstes Bundesligaspiel als Gladbach-Trainer wird ausgerechnet das rheinische Derby sein. Nach der Länderspielpause tritt Borussia Mönchengladbach am 11. Oktober beim 1. FC Köln an.
10: Und vom Rhein geht's jetzt an den St. Lorenz-Strom in Nordamerika. Da liegt Montreal. In der kanadischen Millionenmetropole laufen die Straßenrad-Weltmeisterschaften heute mit der Mixed-Staffel. Das deutsche Team macht sich Hoffnungen auf eine Medaille, denn seitdem es diesen Wettbewerb mit je 3 Männern und 3 Frauen pro Nation gibt, waren die Deutschen fast immer auf dem Podest bei den Weltmeisterschaften. Für die deutsche Staffel ging's vor ein paar Minuten los. Holger Gerska für uns live in Montreal. Wie ging's los für die Deutschen?
13: Ja, ist das mal mit ein paar Ohrfeigen für sich selbst. Maximilian Warscheid hat sich da nochmal richtig motiviert, bevor es in die erste Kurve ging. Ihr habt noch keine Zwischenzeit. Die deutsche Mannschaft ist seit knapp 6 Minuten unterwegs. Nach reichlich 7 Minuten gibt es die erste Zwischenzeit. Sie müssen sich orientieren an den bisherigen Bestmarken des Teams aus Spanien. Das müsste eigentlich zu machen sein, denn die Mitfavoriten, die sind direkt nach Deutschland gestartet mit den Italienern ganz stark rund um den zweimaligen Zeitfahrweltmeister Filippo Ganna, der hier am Sonntag im Einzelzeitfahren auch Zweiter geworden ist. Und dann kommt das sehr ausgeglichen besetzte Schweizer Team, für viele hier der Topfavorit mit der Zeitfahrweltmeisterin Marlene Reusser und auch bei den Männern Stefan Küng, Stefan Bissecker, beide ehemalige Europameister, sehr, sehr stark aufgestellt. Das deutsche Team muss tatsächlich über die bessere Technik und vielleicht auch über die bessere Taktik versuchen, da einen Gegenpart oder einen Gegenpol zu finden gegenüberliegende Zeitfahrklasse, möglicherweise der Schweizer und Italiener. Und dann kommen aber hinten raus auch noch Frankreich und Australien. Wahrscheinlich werden das die beiden Teams sein, mit denen Deutschland um die Bronzemedaille kämpft.
10: Holger Gerska live aus Montreal. In der Judo-Bundesliga, da hatte es Anfang des Monats einen Eklat gegeben. Der georgische Kämpfer Akaki Yaparidze hatte nach einer Niederlage auf seinen Gegner regelrecht eingeprügelt. Und zwar so heftig, dass Yaparidze, der für den JC Leipzig antrat, seinem Kontrahenten dabei den Kiefer brach und 2 Zähne ausschlug. Jetzt hat die Judo-Bundesliga den Georgier wegen der Prügelattacke auf Lebenszeit gesperrt. Er darf nie mehr für einen Verein des Deutschen Judo-Bundes kämpfen. Auch der Judo-Weltverband ermittelt. Außerdem läuft ein strafrechtliches Verfahren.
9: So viel vom Sport. Bei den kürzlich veröffentlichten neuen PISA-Ergebnissen, da schnitt Deutschland so schlecht ab wie nie zuvor und Singapur war wieder mal an der Spitze. Was macht das Bildungssystem dieses Stadtstaates so erfolgreich? Nun, Singapur legt inzwischen großen Wert auf Problemlösung, Eigenständigkeit und praxisnahes Lernen und KI hilft dort, Schülerleistungen auszuwerten, Lernlücken frühzeitig zu erkennen und Schüler wie Lehrer gezielt zu unterstützen. Jennifer Johnston hat sich das angesehen.
14: Der Chemieunterricht beginnt. First Sorry Grace trägt Schuluniform und Schutzbrille. Vorsichtig schüttet sie 2 Flüssigkeiten ineinander. Im Reagenzglas in ihrer Hand schäumt es. Die Flüssigkeit verfärbt sich. Die 16-Jährige tippt ihre Beobachtungen ins Tablet ein. Im Anschluss bekommt sie direkt ein persönliches Feedback von der künstlichen Intelligenz.
15: As you can see over here, AI has given.
16: Wie du hier sehen kannst, gibt mir die KI Verbesserungsvorschläge. Zum Beispiel könnte ich sagen, dass sich die Farbe von violett zu farblos verändert hat, anstatt einfach nur hat sich entfärbt zu schreiben. Zweitens hat die KI auch Punkte erkannt, die ich nicht erwähnt habe. Zum Beispiel habe ich die Temperaturveränderung nicht angesprochen.
14: Künstliche Intelligenz ist in Singapur Teil des Schulalltags. In der Grundschule lernen Schülerinnen und Schüler die Grundlagen kennen, also was KI überhaupt ist, welche Vorteile und Risiken es gibt. Mit circa 9 Jahren nutzen sie es im Unterricht. First Sorry Grace helfe die KI, ihre Antworten präziser zu formulieren.
16: Gleichzeitig muss ich KI mit Vorsicht nutzen und in der Lage sein, zu unterscheiden, was für mich hilfreich ist und was nicht.
14: Denn die Analyse sei nicht immer zu 100% korrekt, sagt sie. Chemielehrerin Wong zeigt, wie das Tool für die Lehrer aussieht. Sie kann auf dem Tablet live sehen, was die Schülerinnen und Schüler schreiben und sich gleichzeitig mit Hilfe von KI einen schnellen Überblick verschaffen, was viele Schüler falsch verstanden haben oder wo noch Lücken sind.
17: Früher, als wir noch keine KI hatten, musste ich die Arbeitsblätter wieder einsammeln, ich musste sie einzeln durchsehen und ich musste selbst versuchen, sie gedanklich zu analysieren. KI verkürzt die Zeit, die ich dafür benötige, sodass ich mehr Zeit habe, den Schülern individuelles Feedback zu geben.
14: Auch sie bestätigt, dass die Analyse nicht immer zu 100% korrekt sei. Daher überprüfe sie das KI-Ergebnis im Anschluss nochmal in Ruhe. Aber unterm Strich helfe ihr die künstliche Intelligenz sehr beim Unterrichten. Vor allem angesichts von 43 Schülerinnen und Schülern im Raum, deren schriftliche Antworten sie sonst gar nicht in so kurzer Zeit lesen und analysieren könnte. Das Singapurer Bildungsministerium hat in den vergangenen Jahren eigene KI-Werkzeuge entwickelt. Da die Regierung große Sorgen habe, dass Schüler nicht mehr selbst denken, sondern alles an die KI auslagern, sagt Ong Kong Hong, der im Bildungsministerium landesweit die Lehrpläne mitentwickelt.
18: So in our own MOE developed,
19: bei unseren eigenen, vom Bildungsministerium entwickelten KI-Werkzeugen achten wir darauf, dass sie keine fertigen Antworten liefern. Sie sind nicht einfach nur Effizienzwerkzeuge oder Abkürzungen, um Hausaufgaben schneller zu erledigen,
14: sondern die KI gebe Rückmeldungen und unterstütze, ähnlich wie im Chemieunterricht. Das übergeordnete Ziel des Lehrplans sei, die Schüler fit fürs 21. Jahrhundert zu machen, Spaß am Lernen zu fördern und das Gelernte in realen Lebenssituationen anwenden zu können. Bildungskonzepte greifen langfristig und werden nicht alle paar Jahre umgeworfen. Genauso wichtig sei die Ausbildung und Auswahl der Lehrerschaft, betont Ong Kong Hong aus dem Bildungsministerium.
19: Ein Beispiel dafür ist, dass Sie vor Ihrer eigentlichen Ausbildung am Nationalen Bildungsinstitut zunächst eine Zeit lang als Vertragslehrkräfte arbeiten. Dadurch können Sie herausfinden, ob der Lehrerberuf wirklich das Richtige für Sie ist. Gleichzeitig können die Schulen eine erste Einschätzung abgeben, ob die Person für den Lehrerberuf geeignet ist.
14: Auch nach der Ausbildung besuchen Lehrerinnen und Lehrer regelmäßig Schulungen und Weiterbildungen. Online können sich die Lehrkräfte im ganzen Land über eine digitale Plattform, eine Art Facebook für Lehrer, austauschen, Unterrichtsstunden und Materialien teilen. Gleichzeitig haben viele Schülerinnen und Schüler einen hohen Anspruch an sich selbst. Aber auch der gesellschaftliche Druck ist groß, von Familie oder Freunden. Disziplin und Ehrgeiz dominieren bis heute das Singapurer Schulsystem. Das erzählt auch Grace im Chemieunterricht an der staatlichen Bukit Panjang High School.
20: Ich denke, dass die Mitschüler um mich herum mich ständig herausfordern, besser zu werden. Und ich muss auf demselben Niveau sein wie sie. Deshalb fühle ich mich manchmal unter Druck, wenn ich sehe, dass ich bei einem Test vielleicht nicht so gut abgeschnitten habe oder vielleicht nicht so gut wie sie. Oder wenn ich meine Aufgaben nicht verstehe.
14: Der Stadtstaat setze, so das Bildungsministerium, jedoch längst nicht mehr auf auswendig Lernen und Disziplin, sondern auf Soft Skills. Schüler sollten lernen, kritisch zu denken, mit anderen zusammenzuarbeiten und gut zu kommunizieren. Der Lernprozess und die Freude am Lernen seien wichtiger als Ergebnisse und Noten.
19: Wir nehmen das Thema übermäßigen Drucks auf Schülerinnen und Schüler sehr ernst. Schulen, Familien und die Gesellschaft müssen gemeinsam vermitteln, dass akademische Ergebnisse allein nicht den Wert oder die Zukunft eines jungen Menschen bestimmen. Zum Beispiel haben wir die Zahl der schulischen Prüfungen reduziert. Wir haben die Zwischenprüfungen an unseren Schulen abgeschafft, sodass die Schülerinnen und Schüler insgesamt weniger Prüfungen absolvieren.
14: Für viele hört Lernen dennoch nicht mit Schulschluss auf. Die Mehrheit der Schülerinnen und Schüler geht zusätzlich zur Nachhilfe, am Abend, am Wochenende und in den Ferien. In Einkaufszentren in Singapur gibt es ganze Etagen voll mit Nachhilfeschulen. Es ist eine Milliardenindustrie. Dabei geht es weniger darum, nicht sitzen zu bleiben, sondern darum, noch besser zu werden. Mit dem Lernen legen Schülerinnen und Schüler in Singapur zudem bereits in jungen Jahren los, weit vor der ersten Klasse im Kindergarten.
20: Soweit ich mich an meine Zeit im Kindergarten erinnere, haben wir schon früh Zahlen gelernt, also einfache Zahlen von 1 bis 10, später von 1 bis 20. Außerdem wurde uns das Alphabet beigebracht, A, B, C, D, E, F, G. Wir haben auch mit einfachen englischen Wörtern angefangen.
14: Erzählt die 16-jährige Grace, während sie mit einer Pipette eine lila Flüssigkeit in eine klare Flüssigkeit tropft. Im Reagenzglas schäumt es bräunlich auf. Dank des KI-Feedbacks ist ihre Antwort dieses Mal präziser.
9: Aus Singapur berichtete Jennifer Johnston. In Hamburg hat die Wind Energy Messe begonnen, in Berlin die InnoTrans, die Messe für den internationalen Bahnverkehr. Und auf beides schauen wir gleich nach den Nachrichten.
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0: Um 16.30 Uhr mit Sönke Peters. Die Unionsfraktion berät heute über die Ergebnisse der Landtagswahlen in Mecklenburg-Vorpommern und Berlin und über den weiteren Kurs. Auch Bundeskanzler Merz nimmt teil. Aus Berlin, Katrin Aue.
1: Eigentlich stand für heute im Kanzlerkalender eine Reise nach New York, zu den Vereinten Nationen. Stattdessen heißt es, Scherben aufkehren nach den Landtagswahlen. Friedrich Merz bleibt in Berlin und trifft die Abgeordneten der Unionsfraktion im Bundestag. Dass es dabei zu einer größeren Debatte über die Personalie Merz kommt, damit rechnet die parlamentarische Geschäftsführerin der Fraktion, Katharina dos Santos-Vins, nicht. Ihrer Wahrnehmung nach habe Merz die volle Rückendeckung der Unionsfraktion. Es gehe nun darum, die geplanten Reformen trotz, so wörtlich, Gegenwind umzusetzen.
0: Auch die SPD-Bundestagsfraktion berät heute über Konsequenzen aus den Wahlen in Mecklenburg-Vorpommern und Berlin. Fraktionschef Miersch erklärte, dass es ein Weiter-so nicht geben könne. Große Teile der Bevölkerung seien verunsichert. Miersch nannte als Beispiel die Rente. Die Frage, ob Versicherte nach 45 Beitragsjahren einen Anspruch haben oder nicht, sei ein elementares Gerechtigkeitsthema. Zugleich lobte der SPD-Fraktionschef die jüngsten Äußerungen von Bundeskanzler Merz zu möglichen Ungerechtigkeiten bei der Krankenversicherung. Laut Miersch sehen im Moment viele Menschen die geplanten Sozialreformen als bloße Kürzung. Dies dürfe nicht so bleiben, so Miersch. UN-Generalsekretär Guterres hat sich für einen verantwortungsvolleren Umgang mit künstlicher Intelligenz ausgesprochen. Killer-Roboter dürften keinen Platz in unserer Zukunft haben, sagte Guterres in seiner Rede vor der UN-Generalversammlung. Aus New York, Giselle Uccar.
21: KI gehöre zu den wichtigsten Machtproben für die Zukunft der Welt, erklärte der aus dem Amt scheidende Generalsekretär in seiner letzten Rede bei der jährlichen Generaldebatte der Vereinten Nationen. Länder, die führend in der Entwicklung seien, müssten sich über Sicherheitsrisiken austauschen und gemeinsame Schutzmaßnahmen erarbeiten. Eine globale Koordination dieses Prozesses sei unverzichtbar, da die neuen Gefahren alle betreffen. Erst gestern hatte ein bei den UN angesiedeltes KI-Wissenschaftsgremium einen Bericht über die Sicherheit und Risiken von KI vorgelegt. Nun müsse auf dessen Grundlage ein Rahmen für KI-Risikomanagement erarbeitet werden, gestützt durch eine unabhängige Aufsicht.
0: In Brüssel beraten die Botschafter der EU-Mitgliedsländer über Sanktionen gegen Russland. Strittig ist die Frage, welche russischen Staatsbürger künftig auf der Sanktionsliste stehen sollen. Einige Länder wollen Personen streichen, andere, vor allem die baltischen Staaten, lehnen das ab. Aus Brüssel, Thomas Speckhofen.
22: Die Slowakei und überraschend auch Frankreich hatten in der vergangenen Woche verlangt, dass der russische Oligarch Alisha Usmanov von der Sanktionsliste genommen wird. Die Slowakei fordert dies schon länger. Auf französischer Seite soll im Hintergrund die Freilassung französischer Staatsbürger in Aserbaidschan eine Rolle spielen. Die Sanktionsliste der EU umfasst inzwischen rund 3000 Personen, Institutionen und Unternehmen, denen die Unterstützung Russlands im Krieg gegen die Ukraine vorgeworfen wird. Ihnen sind Geschäfte in der EU untersagt, Vermögen wurden eingefroren und für die betroffenen Personen besteht ein Einreiseverbot in die EU.
0: Bei der Onlinebank Revolut gibt es offenbar Probleme bei der Kontrolle von Zahlungen an illegale Online-Casinos in Deutschland. Recherchen von WDR, NDR und Süddeutscher Zeitung zeigen, dass Compliance-Mitarbeiter Ende 2025 vor unzureichenden Kontrollen gewarnt haben sollen. Dabei war von rund 3000 Fällen die Rede. Revolut weist das zurück und betont, man habe umfangreiche automatisierte Kontrollen und melde verdächtige Transaktionen unverzüglich an die Behörden. Revolut steht außerdem in der Kritik wegen früherer Mängel bei der Geldwäschebekämpfung und eines Hackerangriffs auf Kundendaten. In der EU hatten im vergangenen Jahr rund 17% aller neu zugelassenen Fahrzeuge einen Elektroantrieb. Das geht aus Zahlen hervor, die das Statistische Bundesamt jetzt veröffentlicht hat. Aus Wiesbaden, Ursula Mayer.
23: Damit ist der Anteil reiner Elektroautos an den jährlichen Neuzulassungen in der EU laut Statistikbehörde innerhalb von 10 Jahren deutlich gestiegen. Noch 2015 sei es weit unter 1% gewesen. Speziell in Deutschland war letztes Jahr sogar fast jedes fünfte neu zugelassene Fahrzeug ein Elektroauto. Das war etwas mehr als der europaweite Durchschnitt, aber in einigen anderen EU-Ländern war der Anteil teilweise noch deutlich höher. EU-Spitzenreiter war Dänemark. Hier waren 2 von 3 zugelassenen Pkw Elektroautos. Außerhalb der Europäischen Union war Norwegen führend. Hier hatte letztes Jahr fast jeder neu zugelassene Pkw einen reinen Elektroantrieb.
0: Weltweit wachsen immer mehr Kinder und Jugendliche ohne Schulbildung auf. Laut dem Weltbildungsbericht der UNESCO waren es 2024 mindestens 273 Millionen, 3% mehr noch als 2015. Das Ziel der Vereinten Nationen, bis 2030 allen Menschen auf der Welt gute Bildung zu ermöglichen, rückt damit weiter in die Ferne. Die UNESCO fordert deshalb mehr Investitionen und bessere Chancen für Kinder, die bisher benachteiligt werden. Der Verband Bildung und Erziehung forderte als Reaktion, Bildung dürfe nicht vom Elternhaus abhängen. Das waren die Nachrichten.
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9: In der kommenden Nacht Abkühlung auf 14 bis 4 Grad, oft bewölkt, aber trockengebietsweise kann es Nebel geben. Morgen am Tage wie heute 17 bis 20 Grad, Sonne und Wolken und zum Abend hin dann von der Nordsee aufkommender Regen und vereinzelt auch Gewitter. Am Donnerstag etwas kühler, 14 bis 18 Grad, oft wolkig und gebietsweise Regenschauern. Am Freitag wieder 16 bis 20 Grad, heiter bis wolkig und häufiger trocken. 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A1 Hamburg Richtung Bremen zwischen Dreieck Norderelbe und Maschener Kreuz 5 Kilometer Stau. A1 Hamburg Richtung Osnabrück zwischen Euthen und Bremen-Arsten ebenfalls 5 Kilometer. Und nochmal 5 Kilometer auf der A2 Hannover Richtung Dortmund zwischen Hannover-Bodfeld und Wunstorf-Kohlenfeld. Die A2 Hannover Richtung Berlin zwischen Alslehm und Bornstedt nach einem Unfall gesperrt. A7 Flensburg Richtung Hamburg zwischen Hamburg-Sterlingen und dem Elbtunnel 5 Kilometer Stau und A23 Hamburg Richtung Geesthacht zwischen Dreieck Hamburg Südost und Nettelnburg 3 Kilometer. In Hamburg hat heute die Wind Energy begonnen, eine der wichtigsten Windindustriemessen der Welt. Windenergie deckt in Deutschland inzwischen knapp ein Drittel des Strombedarfs und die Branche ist auch ein wichtiger Arbeitgeber. Trotzdem ist die Stimmung bei den Unternehmen hierzulande verhalten, denn die Windkraftbranche in Deutschland steht nach einigen sehr guten Jahren unter Druck. Hannes Opel hat sich in Rostock bei Branchenvertretern und Unternehmen umgehört, wo die Probleme liegen.
2: Energiewende made in Rostock. Rund um die Uhr wurde die letzten Jahre bei EEW Special Pipe Solutions im Rostocker Hafen in 3 Schichten gearbeitet. Das Unternehmen stellt Gründungsfundamente für Offshore-Windkraftanlagen her, sogenannte Monopiles. Bereits mehr als die Hälfte der in Europas Meeren installierten Offshore-Windparks steht auf diesen großen Stahlrohren aus Rostock. Knapp 1.000 Mitarbeiter beschäftigt EEW, volle Auslastung auf 30.000 Quadratmetern. Doch nun geraten der Markt und damit auch der Fundamentehersteller unter Druck. Und das an mehreren Fronten gleichzeitig, sagt Geschäftsführer Robert Treves.
5: Es geht nicht nur um Kostensteigerung aus der Supply Chain, sondern es geht auch darum, dass Projekte verschoben werden, weil zum Beispiel die Netzanbindung fehlt. Kein Projekt wird entwickelt, wenn die Netzanbindung nicht pünktlich zugesichert werden kann. Das ist ein Problem auch vieler Prozesse, Genehmigungsverfahren und so weiter. Darunter leiden wir gerade sehr, weil 2 große deutsche Projekte, die Zielprojekte für uns waren, um mehr als ein Jahr verschoben wurden jeweils in einen Zeitraum 29 plus.
2: Ein Offshore-Windpark ist für Investoren eine große Wette auf die Zukunft. Bis die Windparks in Betrieb gehen können, vergehen 6, manchmal sogar bis zu 10 Jahre. Investiert werden dabei mehrere Milliarden Euro pro Windpark. Die Corona-Pandemie und der Angriffskrieg Russlands auf die Ukraine haben die Kosten extrem in die Höhe getrieben.
5: Und das führt dazu, dass die Entwickler eben schlechtere Business Case haben und die Realisierungswahrscheinlichkeit der Projekte sinkt. Und deswegen haben wir auch leider gerade in Deutschland eine Vielzahl von Projekten, ich glaube, es sind bis zu 16 Gigawatt, die zwar schon awarded sind, aber eben noch nicht umgesetzt sind.
2: Erschwerend kommt hinzu, der amerikanische Markt ist unter der Trump-Regierung komplett zusammengebrochen. Viele europäische Unternehmen wie EEW dürfen dort nicht mehr verkaufen. Genau wie chinesische Hersteller, die deshalb nun auf den europäischen Markt drängen. Und die EU erhebt zwar Strafzölle von bis zu 70% auf Rohstahl, aber nicht auf fertige Monopiles aus China. Andreas Mummert von der Stiftung Offshore Windenergie.
6: Und das bedeutet eben, dass die chinesischen Wettbewerber im Monopile-Sektor aktuell einen massiven Wettbewerbs- und Kostenvorteil haben, dadurch, dass sie eben in China produzieren, dort den Stahl beziehen und dann eben die fertigen Monopiles ohne Zölle dann hier nach Europa einführen können.
2: Und der hohe wirtschaftliche Druck sorge bereits jetzt für Konsequenzen bei den deutschen Betrieben. Daniel Friedrich, Leiter der IG Metall in Hamburg, berichtet, was ihre Umfrage unter den Betriebsräten deutscher Windenergieunternehmen ergeben hat.
4: Und da müssen wir sagen, so schlecht wie wir jetzt nach vorne schauen, sind wir schon seit 2018 nicht mehr unterwegs. Betriebsräte haben Angst um ihre Zukunft und Hintergrund ist einfach die unverlässliche und falsche Politik der Bundesregierung.
2: Insbesondere der langsame Netzausbau und das schlechte Ausschreibungsdesign für Offshore-Windparkfelder sorge dafür, dass Investoren das Risiko gestiegener Kosten scheuen würden, so der Vorwurf. 600 Arbeitsplätze wird das in den kommenden 2 Jahren bereits absehbar kosten, sagt die Gewerkschaft. Und auch bei EW in Rostock wird es Konsequenzen geben, bestätigt Geschäftsführer Robert Reves.
5: Es wird Maßnahmen geben. Die kann ich nicht ausschließen. Das ist einfach ja, für unser Unternehmen, das wirtschaftlich agieren muss, eine Notwendigkeit.
2: Was das für die Belegschaft konkret bedeutet, will EEW bald bekannt geben.
9: Aus Rostock berichtete Hannes Opel.
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9: Mehr als 100 Züge, Schienentechnik, digitale Stellwerke in der Cloud. All das und noch viel mehr ist von heute an auf der InnoTrans in Berlin zu sehen. Die Bahnmesse gilt als weltweit größter Treffpunkt der internationalen Bahnbranche. Vom Auftakt berichtet Johannes Frevel.
7: Mit mehr als 3.100 Unternehmen aus 60 Ländern und mehr als 100 ausgestellten Schienenfahrzeugen gilt die InnoTrans als weltweite Leitmesse der Bahnbranche. EU-Verkehrskommissar Apostolos Tsitsikostas sagte bei der Eröffnung, die Bahnbranche brauche einen stärkeren europäischen Markt, um wettbewerbsfähiger zu werden. Die Bahn muss attraktiver werden, sowohl für Passagiere als auch für Frachtkunden in Europa. Mit besserem Service, einfacheren Reisen, niedrigeren Kosten, schnelleren Lieferungen von Zügen und Schienentechnik. Der EU-Verkehrskommissar stellte Finanzhilfen für ein europäisches Hochgeschwindigkeitsbahnnetz in Aussicht. Ziel sei ein leistungsfähigeres Transportsystem in Europa. Das allein reiche aber nicht. Auch die Bahnbetreiber in Europa müssten sich bewegen, um für Unternehmen, Speditionen und Reisende attraktiver und wettbewerbsfähiger zu werden. Dazu gehöre, Bahntickets zahlreicher Anbieter quer durch Europa am Markt einfacher vergleichen und mit einem Klick buchen zu können.
8: One journey, one booking.
7: Eine Reise, eine Buchung, volle Passagierrechte, das würde grenzüberschreitende Buchungen mit mehreren Anbietern einfacher und viel attraktiver machen. Das hilft nicht nur Verbrauchern. Einfacherer Zugang könnte mehr Passagiere, mehr Einnahmen und neue Kunden bringen. Wie schwer der Weg zu einer besseren Bahn gerade in Deutschland ist, machte Bundesverkehrsminister Steffen Bilger beim InnoTrans-Auftakt deutlich. Dabei bietet die Bahn eigentlich viele Chancen.
11: Kein anderes System bewegt so viele Menschen und so viele Güter so energieeffizient und klimafreundlich. Und die InnoTrans zeigt uns, wie moderne Mobilität von morgen aussieht. Aber ich weiß auch, die Schiene in Deutschland leistet heute nicht das, was wir von ihr erwarten. Die Bahn muss besser, pünktlicher und zuverlässiger werden. Das Konzept der Korridorsanierung, bei dem Abschnitte mehrere Monate gesperrt und umfassend modernisiert werden sollten, hat die hohen Erwartungen bislang nicht erfüllt. Zeitpläne und Budgets wurden überschritten und es gab zum Teil weiterhin Störungen auf bereits sanierten Strecken.
7: Die InnoTrans ist für Fachbesucher reserviert. Zu sehen sind etwa Hochgeschwindigkeitszüge aus Asien und Europa. Die Deutsche Bahn präsentiert gemeinsam mit dem italienischen Staatskonzern Trenitalia den Zugteil eines Frecciarossa. Der Hochgeschwindigkeitszug soll ab nächsten Sommer zunächst München mit Mailand und Rom verbinden. Zudem zeigt der private Wettbewerber Italo gemeinsam mit dem französischen Zugbauer Alstom seinen Hochgeschwindigkeitszug. Italo will 2028 als Konkurrent der Deutschen Bahn im deutschen Fernverkehr einsteigen.
9: Evonik will in den nächsten 3 Jahren 3.200 Stellen streichen, davon 2.150 in Deutschland. Angekündigt hatte das der Essener Chemiekonzern schon im Juni, aber jetzt sind die Pläne konkreter, berichtet aus Essen Denise Friese.
10: Alles soll sozialverträglich laufen. Details werden mit den Sozialpartnern noch ausgearbeitet, heißt es in einer Mitteilung. Erstmals sollen auch Mitarbeiter mit Abfindungen dazu gebracht werden, den Konzern zu verlassen, bei dem es keine betriebsbedingten Kündigungen geben soll. Zum Umbauprogramm gehört, dass zum Beispiel das Polyestergeschäft mit Standorten in Mahl und Witten geschlossen wird, außerdem einige kleinere Standorte. Alle 6 großen Produktionsstandorte in Deutschland sollen spezifische Aufgaben bekommen, die derzeit ausgearbeitet werden. Durch die eingesparten Personalkosten will Evonik das eigene Wachstum mit profitablen Sparten stärken. Dazu gehören die Märkte Luft- und Raumfahrttechnik, Automotive, Wasserstoff und Gesundheitstechnologie. Der Stellenabbau gehört zu einem großen Umbauprogramm, das schon seit 3 Jahren läuft. Fast 3000 Stellen wurden bereits abgebaut. Evonik hat in über 100 Ländern Standorte und rund 30.000 Beschäftigte.
9: Wir blicken noch zur Börse. Der Ölpreis sinkt den 5. Tag in Folge. Das Barrel Brent fällt knapp unter die 100-Dollar-Marke. Der DAX liegt etwa auf Vortagesniveau, knapp 25.600 Punkte. In den USA gibt der Dow Jones um fast 0,5% nach auf 51.800 Punkte. Und der Euro, der kostet 1 US-Dollar 14,45 Cent. In den USA eskaliert gerade der Streit zwischen US-Präsident Trump und führenden Medien, die er aus dem Weißen Haus ausgeschlossen hatte. Wir sprechen gleich drüber. Nach diesem kurzen Überblick.
0: Die Bundestagsabgeordneten verschiedener Parteien beraten gerade unter sich über Lehren aus den Wahlergebnissen in Mecklenburg-Vorpommern und Berlin. SPD-Fraktionschef Miersch forderte vor den Sitzungen, dass es kein Weiter-so geben dürfe. Unionsfraktionschef Frei sagte dagegen, die geplanten Reformen müssten beibehalten werden. Der Erfolg der AfD zeige allerdings, dass es bisher thematische Lücken gebe, mit denen sich die Regierung befassen müsse. UN-Generalsekretär Guterres hat in New York für mehr globale Zusammenarbeit geworben. Die Risse in der Welt würden tiefer, beklagte er zum Auftakt der Generalversammlung der Vereinten Nationen. Militärische Stärke allein sichere keinen Frieden. Das müssten die Supermächte erkennen, so Guterres. Die Kriege in der Ukraine, in Nahost, im Sudan und anderswo müssten aufhören und die Opfer der Gewalt uneingeschränkt humanitäre Hilfe erhalten. In Rheinland-Pfalz ist ein US-Militärflugzeug abgestürzt. Wie der Landkreis Bitburg-Prüm mitteilte, wurde eine Person verletzt. Der Absturz geschah im Bereich der US-Airbase Spangdahlem in der Eifel. Die deutsche Flugsicherung sagte dem SWR, dass es sich um eine F-16-Maschine handelte, die bei einer Übung war. Eine Airbase-Sprecherin gab an, der Pilot habe sich mit dem Schleudersitz retten können. Das Wetter in Norddeutschland, heiter bis sonnig, westlich der Weser Meerwolken, Höchstwerte 17 bis 20 Grad. Das war ein kurzer Überblick und nun weiter mit Ulrike Heckmann.
9: Dass US-Präsident Trump mit den Medien auf Kriegsfuß steht, ist nicht neu. Er reagiert immer wieder gereizt auf Berichte, die ihm nicht gefallen. Doch nachdem er jetzt führende Medien aus dem Weißen Haus ausgeschlossen hat, eskaliert der Streit. Die TV-Sender CNN und MS Now sowie das ebenfalls vom Ausschluss betroffene Nachrichtenportal Politico, die ziehen vor Gericht. Und zahlreiche Medien in den USA solidarisieren sich, fuhren die Berichterstattung über Trump herunter, darunter selbst Trump-freundliche Medien wie Fox News. Anne Schneider ist ARD-Korrespondentin in Washington, erlebt das also alles gerade aus nächster Nähe. Und ich habe sie am Nachmittag gefragt, warum Trump ausgerechnet jetzt eine Eskalation riskiert, 6 Wochen vor den US-Zwischenwahlen, ob er mit dieser Entwicklung nicht gerechnet hat.
12: Ja, also er hat wohl nicht damit gerechnet. Also für Trump sollte man ja meinen, kommt so ein Konflikt wirklich zu einem ungünstigen Zeitpunkt. Seine Umfragewerte sind schwach. Die Republikaner gucken mit Sorge auf die Zwischenwahlen. Es gibt Frust wegen des festgefahrenen Iran-Konflikts. Die Amerikaner hier ärgern sich über die hohen Spritpreise. Aber in solchen, genau solchen Situationen greift Trump häufig auf eine Strategie zurück, die von den eigentlichen Problemen ablenken soll. Er verlagert die Aufmerksamkeit auf einen Konflikt mit den Medien. Da gab es ja schon verschiedene. verschiedene. Das funktioniert bei seiner politischen Basis oft sehr gut, weil eben viele auf dieser Basis finden, dass die großen Medien sowieso hauptsächlich Fake News sind, die da also sehr hohes Misstrauen haben. Und oft werden dabei gerade die Frauen im Pressepool von diesen Medien auch massiv beleidigt. Also besonders die Chefreporterin von CNN hat immer wieder ordentlich was abgekriegt, in einer dermaßen niveaulosen Art und Weise, dass man denkt, das kann ja nicht wahr sein. Nur, diesmal hat sich Trump echt verrechnet. Er hat ja nur in Anführungsstrichen drei Medien ausgeschlossen. Aber das hat diese Solidaritätswelle hier in Washington wirklich ausgelöst, eben auch von Fox News. Und Fox gilt als Trumps Haussender. Es ist gar nicht so selten, dass er da einfach mal sonntagmorgens anruft und auf den Sender genommen wird. Aber auch Fox hat eben die Berichterstattung über Trump massiv runtergefahren. Und das hat wohl das Weiße Haus doch ziemlich überrascht.
9: Was heißt das denn genau, Berichterstattung über Trump runtergefahren? Eröffnung der UN-Generalversammlung ohne TV-Bilder von Trump?
12: Nein, also dafür ist ja der Pool hier nicht zuständig. Man muss wissen, es wird jetzt die übliche Pool-Berichterstattung aus dem Weißen Haus nicht mehr geben. Normalerweise gibt es diesen Fernsehpool aus großen Sendern wie ABC, CBS, NBC, CNN und Fox News. Die wechseln sich ab, Veranstaltungen des Präsidenten zu filmen. Und diese Bilder werden anschließend allen anderen Sendern und auch internationalen Medien zur Verfügung gestellt, also auch uns bei der ARD. Wenn jetzt dieser Pool seine Arbeit einstellt, dann fehlen plötzlich die Live-Bilder, die normalerweise überall zu sehen sind. Also das kann dann auch irgendwie das Vorfahren von Zelensky sein und die Begrüßung zum Beispiel. Und das gestern war jetzt nicht so wichtig, aber es hatte gestern gleich direkte Folgen. Bei der Einweihung von einem neuen Hubschrauberlandeplatz am Weißen Haus gab es keine übliche Live-Berichterstattung. Da hatte dann das Weiße Haus noch schnell eine Kamera aufgestellt und das auf YouTube übertragen. Aber die Welt wird wohl nie erfahren, was Trump da gesagt hat. Das war nämlich untergegangen unter dem Geratter eines Hubschraubers. Also das Weiße Haus versucht sich ja da jetzt selber irgendwie zu helfen, aber sie können es halt noch nicht so richtig. Also bei uns wäre wahrscheinlich dann das Geratter nicht drauf gewesen.
9: Wie kommt es denn überhaupt zu diesem Schulterschluss selbst Trump-freundlicher Medien wie Fox News mit CNN und Co.?
12: Ja, also das ist wirklich eine bemerkenswerte Entwicklung. CNN und Fox News sind ja eigentlich politische Konkurrenten. Sie liegen in vielen Fragen weit auseinander. Also wenn man beide Sender immer wieder abwechselnd hört, dann hat man hier das Gefühl, man befindet sich in Paralleluniversen. Aber viele Redaktionen sehen hier nicht mehr nur einen Streit mit einzelnen Sendern, sondern eine Grundsatzfrage. Die Medien argumentieren, wenn eine Regierung beginnt, Journalisten wegen unliebsamer Berichterstattung auszuschließen, dann betrifft das eben am Ende alle Medien. Und deshalb hat sich eben Fox News angeschlossen, was ja eigentlich Trumps bevorzugter Sender ist. Der Leiter des Washingtoner Fox News Büros hat angekündigt auch, dass der TV-Pool solche Präsidententermine vorerst gar nicht mehr abdecken wird. Das ist also keine einmalige Aktion, die gestern stattgefunden hat, sondern ist erstmal ein unbefristeter Protest.
9: Trumps Team kontert ja, indem es mit einem eigenen Online-Kanal aus dem Weißen Haus berichtet. Heißt es, was hat es damit auf sich?
12: Ja, das Weiße Haus hat gestern den eigenen Kanal namens Trump TV gestartet. Da laufen, wie es heißt, offiziell rund um die Uhr Videos des Präsidenten, Reden, Auftritte und ausgewählte Höhepunkte. Und die Idee dahinter ist halt, wenn traditionelle Medien nicht mehr in gewohnter Weise berichten, dann will das Weiße Haus die Inhalte eben selbst direkt verbreiten. Das Problem in Sachen Pressefreiheit ist, das ist natürlich keine unabhängige Berichterstattung, das ist Regierungskommunikation, Regierungs-PR. Journalisten sollen ja gerade kritische Fragen stellen und Widersprüche aufdecken und Aussagen überprüfen. Und das findet im Weißen Haus auch normalerweise bei den Pressekonferenzen statt. Ein Kanal des Weißen Hauses kann das naturgemäß nicht leisten. Und deshalb wird Trump TV in den USA auch von vielen Medienexperten eher als Ergänzung, denn als echter Ersatz für unabhängige Berichterstattung gesehen. Und man muss sagen, die Zuschauer müssen den Sender ja auch erstmal auf YouTube finden und abonnieren.
9: Wo Sie das gerade ansprechen, wie reagieren denn eigentlich die Menschen in den USA auf diesen Streit zwischen Trump und den großen Medien? Kriegen die das richtig mit?
12: Naja, also ich nehme an, dass es noch nicht alle mitgekriegt haben, wobei man sich wahrscheinlich gewundert hat, dass auch Fox News einen Tag nichts aus dem Weißen Haus gesendet hat. Aber wie bei fast allem sind die Vereinigten Staaten hier tief gespalten. In Trumps Kernwählerschaft kommt in der Regel seine harte Haltung gegenüber CNN oder den anderen Medienhäusern oft gut an. Also dieses Fake-News-Geschrei finden dann doch viele seiner Anhänger gut. Außerhalb dieses Lagers sieht man die Entwicklung allerdings deutlich kritischer. Und da wächst eben die Sorge, dass die Regierung versucht, unliebsame Berichterstattung einzuschüchtern. Interessant ist aber, politisch scheint Trump von diesem Medienkampf derzeit kaum zu profitieren. Denn trotz seiner Angriffe bleiben die Umfragewerte schwach. Da gab es heute gerade wieder frische. Und gleichzeitig gibt es eben auch Streit im eigenen Lager. Wegen der Venezuela und wegen der Migrationspolitik und auch andere politische Probleme verschwinden dadurch nicht. Also das wird jetzt hier von vielen, vielen nicht mehr als Zeichen politischer Stärke gesehen, sondern eher als Ausdruck eines Präsidenten, der richtig unter Druck steht und jetzt eben auf ein vertrautes Konfliktmuster zurückgreift, aber sich diesmal dann doch ein bisschen verrechnet hat.
9: Mit Informationen und Einschätzungen unsere Washington-Korrespondentin Anne Schneider.
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9: Die deutsche Filmemacherin Valeska Griesebach arbeitet gern mit Laiendarstellern. Auch bei ihrem Film Das geträumte Abenteuer war das so. Und der wurde jetzt von Cannes mit dem Preis der Jury ausgezeichnet und kommt bei uns auch diese Woche in die Kinos. Lars Meyer stellt ihn vor.
13: Tief im Osten, wo die Europäische Union endet, taucht ein Fremder auf. Gewinnendes Lächeln, nicht mehr jung, immerzu kaffeeschlürfend. Er sucht am Rande der Autobahn nach einem Mann namens der Rabe, zwischen Wellblechhütten, in denen sich Casinos befinden, und Tankstellen.
15: Und warst du schon mal hier, an der Grenze?
16: Ja, aber das war in den 90ern. 93, 94. Ich war einer dieser jungen Idioten mit Goldkette, die damals von Millionen geträumt haben.
13: Damit ist ein Referenzpunkt gesetzt. 90er Jahre in Bulgarien, im Dreiländereck mit Griechenland und der Türkei. Goldgräberstimmung, aber auch Gesetzlosigkeit. Heute macht Said nur noch kleine Geschäfte, was mit Treibstoff. Doch zunächst wird ihm selbst das Auto geklaut in der Grenzstadt Svilengrad. Er nimmt es gelassen hin. Beiläufig und undramatisch baut Valeska Griesebach in ihrem Film eine dichte, geheimnisvolle Atmosphäre auf. Nie lässt sich ganz sicher sagen, wann das geträumte Abenteuer eigentlich beginnt. Vielleicht jetzt?
15: Valeska!
17: Said, das gibt's doch nicht.
13: Eine etwa gleichaltrige Frau tritt ins Bild, Valeska, eine alte Bekannte von ganz woanders. Sie ist gerade in ihre Geburtsstadt zurückgekehrt, um in der Gegend eine Ausgrabung zu leiten. Sie nimmt Said mit zur Arbeitsstätte, ein alter Turm. Freiwillige graben hier gemeinsam die noch fernere Vergangenheit aus. Es ist ein utopischer Ort, umsäumt von kahlen Bergen.
15: Wunderschön.
17: Oder?
15: Sehr majestätisch.
13: Etwas liegt in der Luft, das Versprechen auf weitere Tage. Doch dann ist Said verschwunden und Valeska übernimmt das Abenteuer. Der Held wird ausgetauscht durch die Heldin, ohne großes Aufsehen. In Griesebachs letztem Film Western, auch in Bulgarien gedreht, standen

0: zugunsten der Authentizität. Wie bei Grisebach üblich kommen lauter nicht professionelle Darsteller zum Einsatz, gefunden in einer jahrelangen Recherche. Mit Wesker gleitet man durch den Film und nimmt Platz an verschiedenen Tischgesellschaften, wo Menschen zusammensitzen und alles verlachen. Ihr hartes Leben, die Korruption, die Schmuggler und Menschenhändler.
1: Solche Autos werden fürs Schmuggeln genommen.
2: Ja klar, die nehmen alte Autos.
3: Gibt's irgendwas in dieser Stadt, das ihr nicht wisst?
0: Immer wieder geht es um die wilden 90er, in denen viele Frauen sexueller Gewalt ausgesetzt waren. Auch Wesker muss sich ihrer Vergangenheit stellen. Als sie kurz davor ist, auf eigene Faust Saids Geschäfte mit dem Raben zu übernehmen, bekommt sie Besuch vom Obergangster. Sie kennt ihn aus ihrer Jugend.
4: Mir ist zu Ohren gekommen, dass ihr beide vorhabt, ein kleines Geschäft mit Treibstoff zu machen. Weißt du überhaupt, worauf du dich da einlässt?
0: Doch Wesker lässt sich nicht einschüchtern. Eine so selbstbewusste Heldin gibt es selten im Kino zu sehen. Dass die charismatische Hauptdarstellerin vorher noch nie vor einer Kamera stand, ist kaum zu glauben.
5: Lars Meyer über den Film Das geträumte Abenteuer. Der kommt bei uns am Donnerstag in die Kinos. Nach den Parteispitzen gestern haben sich heute die Bundestagsfraktionen mit den Ergebnissen der Landtagswahlen in Mecklenburg-Vorpommern und Berlin befasst. Und das ist unser Thema des Tages, kompakt und vertieft gleich nach den nächsten Nachrichten. Dann mit meinem Kollegen Markus Schubert. Ich bin Ulrike Heckmann und wünsche Ihnen einen schönen Abend.

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1: Um 17 Uhr mit Sönke Peters. Nach der Serie von CDU-Niederlagen bei den drei Landtagswahlen im September berät die Bundestagsfraktion der Union heute über Konsequenzen. Besonders unter Druck steht Bundeskanzler Merz. Katrin Schirwagen aus der NDR-Nachrichtenredaktion berichtet, ob heute auch eine Personaldebatte zu erwarten ist.
2: Zumindest die Führung der Unionsfraktion sagt dazu klar Nein. Die parlamentarische Geschäftsführerin dos Santos Vins erklärte, dass es keine Debatte mehr über die Person des Kanzlers gibt. Was den künftigen politischen Kurs angeht, wird aber eine harte Debatte erwartet. Wichtige CDU-Politiker haben eine schonungslose Analyse der Lage und einen Neustart gefordert. Aus Sicht von Kanzler Merz kommt es jetzt darauf an, dass die Bundesregierung an ihrem Reformkurs bei Rente, Pflege und Steuern festhält.
1: Auch beim Koalitionspartner SPD gibt es heute Beratungen der Bundestagsfraktion über Konsequenzen aus den Wahlen vom Wochenende. SPD-Fraktionschef Miersch erklärte, ein Weiter-so könne es nicht geben. Aus Berlin Chris Berdrow.
3: Weite Teile der Bevölkerung seien an einigen Stellen verunsichert, sagte Miersch. Als Beispiel nannte der Sozialdemokrat die Rente. Die Frage, ob man nach 45 Versicherungsjahren einen Anspruch hat oder nicht, ist aus seiner Sicht ein, Zitat, elementares Gerechtigkeitsthema. Der Fraktionschef begrüßte außerdem Überlegungen des Kanzlers, mögliche Ungerechtigkeiten bei der Krankenversicherung zu beseitigen, wenn es zum Beispiel um die Vergabe von Arztterminen geht.
1: In New York hat die Generaldebatte der Vereinten Nationen begonnen. Angesichts der anhaltenden Konflikte im Nahen Osten appellierte UN-Generalsekretär Guterres auf ein Ende der Gewalt. Vereinbarte Waffenruhen seien kaum mehr gewesen als eine Verringerung der Schusswechsel. Die Zivilbevölkerung zahle den Preis dafür. Neben den Konflikten im Nahen Osten wird vermutlich auch der russische Angriffskrieg in der Ukraine Thema sein, sowie die finanzielle Lage der UN. Bis einschließlich Montag sollen rund 120 Staats- und Regierungschefs Reden halten. In der Nähe des Bundeswehrfliegerhorsts Wunsdorf in Niedersachsen wurde vor rund einer Woche eine Drohne entdeckt. Nach Recherchen von NDR, WDR und SZ stellten die Ermittler jetzt in der Nähe auch eine verdächtige Substanz fest. Aus Hamburg, Anna Klüspies.
4: Ermittler gehen

0: Derzeit davon aus, dass die Drohne mit Sprengstoff bestückt gewesen sein könnte. Die kriminaltechnischen Untersuchungen der Substanz sind allerdings noch nicht abgeschlossen. Der Fund beschäftigt inzwischen den Generalbundesanwalt und das Bundeskriminalamt. Es wird geprüft, ob es einen Zusammenhang zum gescheiterten Drohnenanschlag am Flughafen Halle-Leipzig gibt. Die Drohne in Wunsdorf soll ähnlich konstruiert sein. Nach der Analyse der Drohne nehmen Ermittler zudem an, dass sie möglicherweise bereits 2 Jahre lang in der Nähe des Bundeswehrstandorts gelegen haben könnte.
1: Übernimmt die Schweizer Reederei MSC die kriselnde Meierwerft in Papenburg? Die Werft war vor rund 2 Jahren mit Steuergeld vor der Pleite gerettet worden. Jetzt wird nach NDR-Informationen über einen Verkauf verhandelt. Jonas Valentin Weber aus der NDR-Nachrichtenredaktion zum aktuellen Stand.
2: Am Tisch sitzen neben MSC noch Vertreter vom Bund, dem Land Niedersachsen und der Eigentümerfamilie, die noch 20% an der Werft hält. Die restlichen 80% sind seit der Rettungsaktion vor 2 Jahren in Staatsbesitz. Und diese Anteile will MSC jetzt offenbar übernehmen. Auf den ersten Blick erscheint das auch durchaus erfolgsversprechend. So ist MSC die weltweit größte Containerreederei der Welt, gehört auch zu den großen Anbietern von Kreuzfahrten. Und die Meyer-Werft ist ja darauf spezialisiert, neue große Kreuzfahrtschiffe zu bauen. Nicht ohne Grund hatten die Schweizer erst Ende vergangenen Jahres einen milliardenschweren Auftrag an die Papenburger vergeben.
1: Alexander Blessin wird neuer Trainer bei Borussia Mönchengladbach. Der 53-Jährige erhält einen Vertrag bis 2028, wie der Club mitteilte. Blessin hatte zuletzt 2 Jahre lang den FC St. Pauli trainiert. Nach dem Abstieg wurde er dort entlassen. Am Niederrhein folgt Blessin auf Eugen Polanski, der nach nur 3 Spieltagen in dieser Saison hatte gehen müssen. Borussia Mönchengladbach ist aktuell der Tabellenletzte der Fußball-Bundesliga. Das waren die Nachrichten.
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4: Oft nur wenige lockere Wolken an Ems und in Nordfriesland. Teils bewölkt, Höchstwerte 14 bis 18 Grad. Nachts vereinzelt etwas Regen und gebietsweise Nebel. Tiefstwerte 13 bis 4 Grad und morgen ein Wechsel von Sonne und Wolken. Zum Abend hin von der Nordsee her aufkommender Regen, teils gewittrig, höchstens 17 bis 20 Grad. Am Donnerstag oft bewölkt, gebietsweise Regen bei 15 bis 18 Grad. 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A1 Hamburg Richtung Bremen, zwischen Dreieck Norderelbe und Harburg, 4 Kilometer stockender Verkehr. A1 Hamburg Richtung Osnabrück, zwischen Euthen und Bremen-Arsten, 5 Kilometer stockender Verkehr. A2 Dortmund Richtung Braunschweig, zwischen Dreieck Hannover West und Hannover Lahe, 8 Kilometer stockender Verkehr nach einem Unfall. A24 Hamburg Richtung Berlin, zwischen Rheinbeek und Schwarzenbeek-Grande, 3 Kilometer Stau. A25 Hamburg Richtung Geesthacht, zwischen Dreieck Hamburg Südost und Nettelnburg 3 Kilometer stockender Verkehr.
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4: Eigentlich müsste Friedrich Merz jetzt in New York in der UN-Generalversammlung sitzen und der Welt am Rednerpult seine außenpolitische Sicht vermitteln. Aber wieder vertritt ihn sein Parteifreund, Bundesaußenminister Wadephul. Der dachte aber heute dort auch nur an zu Hause.
5: Diese Koalition hat einen Auftrag und eine Verantwortung für 4 Jahre übernommen. Und ich glaube, das müssen wir auch in schwierigen Zeiten beweisen, dass wir erkennen, dass wir diese Verantwortung wahrnehmen wollen. Gerade hier in New York spürt man, dass viele darauf blicken, dass Deutschland stabil ist.
4: Ist es das? Steht die Unionsfraktion zum Kanzler? Bleibt die Koalition handlungsfähig? Ein Thema des Tages. Ich bin Markus Schubert. Guten Tag. Aber nach New York schalten wir auch. Nur geht es dann um Donald Trumps Rede. Und unser Korrespondent in Emden erzählt uns gleich noch, was der Verteidigungsminister selbst noch nicht sagt, dass Emden Marinehafen wird. Im Schweriner Schloss räumt die CDU gerade noch ihre Korridore. Die Fraktion ist am Sonntag aus dem Parlament gewählt worden. Abgeordnete und Mitarbeitende müssen sich neu orientieren und haben das unbestimmte Gefühl, dass das nicht nur am eigenen Wahlkampf lag, sondern auch am Bundesvorsitzenden und seiner Regierung. Friedrich Merz ist seit dem Nachmittag in der Unionsbundestagsfraktion, erklärt, was er nun vorhat. Dort fürchtet man vielleicht nicht die Auflösung, aber vielleicht noch mal einen Verlust von Sitzen, wenn bis zur Bundestagswahl kein Wunder geschieht. Jakob Mayer in Berlin, worauf musste sich Merz beim Reingehen einstellen? Steht ein Scherbengericht bevor oder muss er beim Blick in mehr als 200 müde Gesichter, einfach seine Zuversicht wiederholen, dass jetzt nun wirklich ein Herbst der Reformen ansteht.
6: Also so müde waren die Gesichter gar nicht. Vor allem das von Unionsfraktionschef Thorsten Frey war nicht müde. Der hat vorher gesagt, noch bevor die Sitzung losging, ja, der Bundeskanzler hat unsere Unterstützung. Für Merz ist ja der Rückhalt unter den Abgeordneten entscheidend. Er hat extra die Reise zur UN-Generalversammlung abgesagt, um dabei sein zu können. Denn die Sorge ist groß in der Fraktion, ob Schwarz-Rot das noch hinbekommt mit den geplanten Reformen. Also Merz muss dafür einen Plan präsentieren. Einzelne Abgeordnete haben gerade beim Reingehen gesagt, wir wurden für 4 Jahre gewählt und das bleibt auch so. Wir regieren mit der SPD, sagt ein anderer, und das bleibt auch so. Also eine Minderheitsregierung, die werde es mit der CDU nicht geben. Und ein dritter beteuerte, wir müssen bei den Reformen bleiben. Diese Koalition gibt es nur mit Reformen. Also das klang schon nach grundsätzlicher Unterstützung, wenn der Kanzler klar macht, wie das laufen soll.
4: Trotzdem hat man aus der SPD ein paar Türen weiter schon gehört. Ein Weiter-so kann es nicht geben, auch aus der Fraktionssitzung. Glaubt man, dass die Sozialdemokraten bei der Stange bleiben? Der Kanzler hat sich ja gestern förmlich bedankt, dass sie das vorhaben. Auch bei den Reformpaketen, die jetzt eben im Bundestag liegen.
6: Also man geht auf jeden Fall davon aus, dass die Koalition halten wird. Und gleichzeitig ist klar, es wird nicht einfacher nach den Wahlergebnissen, die ja vor allem für die Union, aber auch für die SPD durchaus besorgniserregend waren. Also klar ist, Rente, Pflege, Gesundheit, Einkommensteuer, das haben Union und SPD ja gemeinsam beschlossen, die Reformen, die es da geben soll. Die SPD will jetzt Kurskorrekturen. Die CDU will stärker darauf achten, dass es bei den Reformen gerecht zugeht, dass die Bürgerinnen und Bürger dieses Gefühl bekommen, aber grundsätzlich an den Reformen festhalten. Klar ist, da gibt es Unterschiede, das hat man auch jetzt gerade wieder gehört, bevor es bei den Fraktionssitzungen von Union und SPD losging, wenn man den Chefs der beiden Fraktionen zugehört hat. Da gibt es Unterschiede, das müssen beide Seiten jetzt schnell klären, aber das wissen die Führungen beider Seiten auch. Heute Abend treffen sie sich dazu im Kanzleramt.
4: Etwas überraschend hatte ja Merz nach der Vorstandssitzung der CDU gestern das Thema gesetzliche und private Krankenversicherung aufgerufen und speziell die Kluft zwischen den Versicherten bei Facharzttermin. Ist das eine Strategie, der Union auch sozialpolitisch Profil zu verschaffen? Und wissen wir, was der neue Gesundheitsminister davon hält?
6: Das wissen wir noch nicht. Tatsache ist, dass Merz in den Vordergrund gerückt hat, Gerechtigkeit, das Thema Gerechtigkeit. Interessanterweise ein Thema, mit dem sein Vorgänger 2021, Olaf Scholz, nämlich eine Wahl gewonnen hat. Also das hat Friedrich Merz jetzt auch für die Union entdeckt. Er sagt, wir müssen dafür sorgen, ausweislich der schlechten Wahlergebnisse, wir müssen jetzt dafür sorgen, dass die Bürgerinnen und Bürger das Gefühl bekommen, dass es gerecht zugeht. Und er hat dabei eben das Beispiel Unterschied zwischen gesetzlicher und privater Krankenversicherung gewählt, um klarzumachen, dass gesetzlich Versicherte auf Arzttermine eben länger warten müssen und dass das als ungerecht empfunden wird. Und da müsse man rangehen. Das war seine Erklärung gestern. Und jetzt ist die Frage eben, wie die Union das macht. Die SPD, da hat Merz offene Türen eingerannt, die hat gleich gesagt, wir sind da sofort dabei. Die denkt dann natürlich gleich wieder an das Thema Bürgerversicherung, was die Union natürlich überhaupt nicht im Sinn hat.
4: Hauptstadtkorrespondent Jakob Mayer. Am Nachmittag habe ich darüber mit Professor Oliver Lemke gesprochen. Er lehrt Politikwissenschaft an der Ruhr-Universität Bochum. 86% der Befragten in Mecklenburg-Vorpommern sagten Infratest DIMAP, die CDU hat kein Gespür für die Sorgen der einfachen Leute. Ist eine Stärkung des Sozial- und Arbeitnehmerflügels, etwa beim Thema Gesundheit, also im Prinzip ein richtiges Mittel, um den Abfluss von CDU-Stimmen sowohl an die AfD als in Mecklenburg auch an die SPD zu drosseln? Und verfolgt Merz eine solche Absicht?
7: Also das würde ich denken, dass Merz versucht, dieses Thema auch für die CDU sozusagen zu besetzen. Es ist ja schon erkennbar, dass mit den schlechten Landtagswahlergebnissen für beide Seiten, sowohl für die Sozialdemokraten als auch für die Christdemokraten, die SPD gewissermaßen umschwenkt und jetzt sich als Korrektiv porträtiert der Reformen, die man selber ja mitverhandelt hat. Und die CDU wird dadurch ein bisschen getrieben. Das ist sie schon in dem Wahlkampf von Schwesig, die ja sehr stark auch Wahlkampf gegen die Rente, gegen das Rentenreformpaket gemacht hat und eben damit eben halt auch gegen die Bundesregierung. Und diese, sagen wir mal, Angriffsfläche wegzunehmen, ich glaube, das war schon die Idee von Merz, deutlich zu machen, wir sehen dieses Problem und wir können auch unsererseits nachbessern.
4: Gibt es für die Union, die jetzt berät, gerade unter den Abgeordneten auch eine Option mit der AfD Schnittmengen auf bestimmten Politikfeldern zu finden oder eine AfD-Landesregierung wohl in Sachsen-Anhalt wie unter Laborbedingungen zu prüfen und mal zu unterstützen, mal zu stoppen? Oder zerreißt es die CDU dabei, ehe sie selbst weiß, wohin sie eigentlich will?
7: Ja, das ist ein Prozess, bei dem man sagen kann, dass die CDU-Führung es versäumt hat, zu integrieren. Und zwar ein Update, wenn man so sagen darf, des Unvereinbarkeitsbeschlusses. Mhm. Denn was wir nach rechts sehen, das sehen wir ja auch nach links. Und nach links ist ja die Dehnungsübung schon gewissermaßen Pflicht geworden. Denn wenn man die Brandmauer im Osten aufrechterhalten will, dann muss man mit der Linken eine strategische Koordinierung eingehen. Und genau das wollte ja eigentlich der Unvereinbarkeitsbeschluss ausschließen. So, das heißt also, es muss jetzt unter wesentlich schwierigeren Bedingungen prüfen, ob eigentlich diese Strategie, von der man sagen kann, dass sie in vielerlei Hinsicht auch nicht mehr besonders erfolgreich ist, diese Strategie verbessert.
4: Wir schauen uns in den Themen des Tages gleich die Berliner Linke näher an. Hilft deren Radikalismus der CDU, diese Position weder mit der Linken noch mit der AfD besser begründen und dadurch aufrechterhalten zu können?
7: Würde man sagen, auf dem Papier tatsächlich, aber sieht es ja so aus mit Blick auf Sachsen-Anhalt. Was, wenn nicht Siegmund in irgendeiner Weise Ministerpräsident wird? Wer führt denn dann die Allparteien-Allianz, Abwehr-Allianz gegen die AfD an? Und das wird ja nicht ohne, rechnerisch schon nach Adam Riese, nicht ohne die Linkspartei gehen. Und so sieht es konkret nicht nur in Sachsen-Anhalt aus, so sieht es ja übrigens auch in Sachsen aus, so sieht es letztendlich auch in Thüringen aus. Und das sind in gewisser Weise nur Vorboten für ein wesentlich schwieriger gewordenes Parteiensystem, in dem die Segmentierung, also die Ausschließeritis gewissermaßen verhindert, dass man noch zu belastbaren, stabilen Mehrheiten kommt. Sodass hier also etwas passieren muss. Und die CDU hat es schlichtweg versäumt, diese Diskussion rechtzeitig zu führen. Jetzt hat sie es mit einer Linkspartei zu tun, die sich ihrerseits in den letzten 2-3 Jahren noch mal drastisch radikalisiert hat mit Blick auf den Berliner Landesverband. Das ist alles andere als eine einfache Entscheidung, ist alles andere als ein einfacher sozusagen Weg, dran festzuhalten, was man 2018 mit dem Unvereinbarkeitsbeschluss gefasst hat. Aber sie muss sich aus dieser Lage des Dilemmas, dass sie im Prinzip sich weder nach links noch nach rechts bewegen kann, irgendwie selber befreien.
4: Noch einmal zum Kanzler selbst zum Schluss. Die Unzufriedenheit mit ihm ist ja kaum irgendwo größer als unter denen, die ihn in 3 Anläufen zum CDU-Vorsitzenden gemacht haben und ihn jetzt nicht wiedererkennen. Bekommt er jetzt einen Reformherbst zur Bewährung und nach den Landtagswahlen in Schleswig-Holstein und NRW ist dann die Zeit, in der man überlegt, mit wem wollen wir in die nächste Bundestagswahl gehen im Kanzleramt?
7: Das ist nicht auszuschließen. Also viel Bewährung ist, glaube ich, nicht mehr, sondern wir haben es im Moment mit einer Situation zu tun, in der wir es innerhalb der CDU, man weiß ja um die Schwäche des Kanzlers, nicht mit einer organisierten Mehrheit, einer Gegenmehrheit gegen Merz rechnen kann und so, dass das in gewisser Weise auch vertagt ist. Man möchte der Bundesregierung und dem Bundeskanzler durchaus wünschen, dass es zu einem Herbst der Reformen endlich kommt. Ich fürchte, dass die Konsequenz, die beide Seiten aus den für sie schlechten Landtagswahlen ziehen werden, ist, dass man sich profilieren muss und das schnell eben halt auch auf Kosten des anderen. Und profilieren und koalieren passt nicht gut zusammen. Und wenn es also jetzt verwässerte, nicht bessere Reformen gibt, sondern verwässerte Reformen gibt und diese auch noch vertagt werden, sodass ein neuerliches Mal der Herbst der Reformen ausfällt, dann könnte das Bild der Regierung kaum schlechter sein, aber es wird dann noch einmal Schaden nehmen. Und dann reibt man sich irgendwann noch mal in der Öffentlichkeit, die Umfrage für Umfrage immer wieder zeigt, dass man eigentlich wirklich im Grunde genommen die Regierung schon abgeschrieben hat und auch den Kanzler selber. Dann reibt man sich wund und ich glaube, dann kann es auch schneller zu einem Ende kommen, als allen Parteilichten, übrigens der Gesellschaft vielleicht inklusive, lieb sein könnte. Also Achtung, Obacht und ich würde einen Rat geben wollen, vielleicht lernen die Regierungsparteien auch mal mit den Umfragen anders umzugehen, als sich davon in dieser Weise treiben zu lassen. Und vielleicht führen sie auch mal notwendige Strategiedebatten, wofür man ja offenbar nie Zeit hat, doch einfach mal, indem man die eigenen Wortmeldungen der eigenen Partei auch mal ernst nimmt und sich mit den Kritikern so auseinandersetzt, dass mehr Spielraum für alle Landesverbände auch vorhanden sein könnten.
4: Der Politikwissenschaftler Oliver Lemke, Professor an der Ruhr-Universität Bochum, in den NDR-Info-Themen des Tages. Vor 3 Jahren hat der Ölkonzern BP fast 6,8 Milliarden Euro geboten, um in Deutschland, in der Nordsee, 2 große Windparks zu bauen. Die Projekte wären gigantisch und würden die Kapazität der Offshore-Windkraft in Deutschland auf einen Schlag um 40% steigern. Doch Recherchen von NDR, WDR und Süddeutscher Zeitung zeigen nun, dass das Unternehmen die Arbeiten an den Projekten seit Monaten praktisch eingestellt hat. Meine Kollegin Verena von Ondarza hat dazu recherchiert. Was weißt du über den Status der Projekte?
8: Also BP hat ja damals, vor 3 Jahren, als sie den Zuschlag bekommen haben, erstmal viel investiert. Sie haben ein großes Team aufgebaut und Büroräume in Hamburg dafür angemietet. Und letztes Jahr aber, da hat BP das Geschäft mit den Windrädern auf See an ein Joint Venture ausgelagert. Yara Next BP heißt das. Und seitdem verdichten sich die Anzeichen, dass das Projekt nicht mehr weiterverfolgt werden soll. Ganz konkret wissen wir, dass offenbar das operative Personal, also die Mitarbeitenden, die die Projekte geplant haben, dass dieses Personal spätestens bis Ende Juli dieses Jahr entlassen wurde, per Kündigung oder per Freistellung. Und ehemalige Mitarbeitende haben uns auch erzählt, dass wichtige Teile, Fundamente zum Beispiel oder Turbinen, dass die noch nicht bestellt wurden. Und auch für die Vermarktung des Stromes gibt es demnach offenbar noch keine Verträge.
4: Was sagt das Unternehmen dazu?
8: Also interessanterweise spricht das Unternehmen hier mit 2 Stimmen. Wir wissen von verschiedenen Bundestagsabgeordneten, dass sie direkt aus dem Unternehmen darüber informiert wurden, dass diese Projekte nicht mehr gebaut werden sollen. Auf unsere Anfrage hin hat Yara Next BP zwar nicht dementiert, dass es das Projektteam praktisch nicht mehr gibt. Sie haben aber trotzdem gesagt, es sei noch keine Entscheidung gefallen, was die Zukunft dieser Windparkprojekte angeht. Also man prüfe weiter alle Optionen. Und zusätzlich haben sie darauf verwiesen, dass es große Verzögerungen beim Netzausbau gab und dass diese Verzögerungen, die kosten natürlich auch viel Geld.
4: Okay, also die schieben die Schuld praktisch auf den Netzbetreiber.
8: Ja, und es gab da tatsächlich auch deutliche Verzögerungen. Das ist aber im Offshore-Bereich nichts ungewöhnlich. Das gehört also in gewisser Weise zum unternehmerischen Risiko. Bislang gibt es auch noch keinen verbindlichen Netzanschlusstermin. Und das heißt, Yara Next BP muss diese Verzögerung hinnehmen und damit arbeiten. Der Ausbau der Netze, das ist übrigens auch ein ziemliches Mammutprojekt. Nur für diese beiden Windparks, über die wir hier reden, kostet der bis zu 30 Milliarden Euro. Und an diesem Netzanschluss wird auch aktuell weiter gebaut. Das heißt, da geht es jetzt auch um die Frage, ob da eine sehr, sehr teure Infrastruktur ins Meer gestellt wird, die über Jahre nicht benutzt wird.
4: Was bedeutet das denn, wenn die Projekte nicht kommen?
8: Also das hätte wohl Folgen auf vielen Ebenen. Zum einen könnte das langfristig die Strompreise treiben, weil das Geld für diese Flächen, das ist zu 90% noch nicht gezahlt. Wir reden hier von 6 Milliarden Euro, die noch ausstehen. Und dieses Geld, das sollte dafür eingesetzt werden, die Netzumlage bei den Stromkosten zu senken. Und zum anderen fehlt ja dann auch der Strom, den diese Windräder liefern sollten. Und Experten gehen davon aus, dass die Gesamtkosten für den Strom aufs Jahr gerechnet um mehr als 2 Milliarden Euro nach oben treiben könnte. Und letztlich hängt da ja auch wirklich eine ganze Branche dran. Es geht also auch um Arbeitsplätze. Nicht nur, aber viele davon sind ja auch bei uns hier im Norden.
4: Kann das Unternehmen denn einfach so aus diesen Projekten aussteigen?
8: Also das ist juristisch eine sehr heikle Situation. Geregelt ist das alles im Windseegesetz. Und tatsächlich sieht dieses Gesetz einen solchen Fall, wie wir ihn hier sehen, nicht vor. Und die Bundesregierung hat deshalb schon mehrfach in Antworten auf unsere Fragen klargestellt, dass das Unternehmen verpflichtet ist zu bauen. Gleichzeitig sind die Möglichkeiten, die das Gesetz gibt, hier einzuschreiten, sehr begrenzt. Also wenn wir jetzt auf diese konkreten Projekte gucken, dann ist erst im Herbst nächstes Jahr eine Art Leistungsnachweis fällig. Und erst dann könnte die Bundesregierung eine Vertragsstrafe verhängen oder eben die Flächen dann irgendwann doch neu ausschreiben. Und damit sind diese Flächen aktuell zumindest erstmal für mehrere Jahre blockiert. Und das ist natürlich ein richtiger Bremskeil für die Energiewende.
4: NDR-Info-Reporterin Verena von Ondarza. In den Umfragen unter US-Wählern geht es für Präsident Trump weiter die Rolltreppe abwärts. Aber im UN-Tower in New York fuhr Trump heute selbstbewusst nach oben, um sich wieder als Friedensstifter und Dealmaker zu inszenieren. Am Rande der UN-Generalversammlung scheinen einige Treffen denkbar. Aber zuvor wandte sich Trump eben vom Rednerpult an die Delegationen im Saal. Giselle Uccar verfolgt die Generalversammlung. Was war die Botschaft des Präsidenten an die Welt? Ich rate, Amerika hat den Krieg am Golf gewonnen und ansonsten das übliche Lamento über die Nichtsnutzigkeit der Vereinten Nationen.
9: Nicht ganz. Also es waren ganz verschiedene Botschaften. Ganz am Anfang klang das ein bisschen wie eine Wahlkampfrede von Donald Trump. Das war ganz definitiv gerichtet an seine eigene Bevölkerung. Da hat er angefangen zu erklären, wie gut sich sein Land unter ihm entwickelt hat. Ist ganz eindeutig, dass Donald Trump weiß, dass die Augen der Welt auf ihn hier auf dieser Weltbühne gerichtet sind. Und da hat er natürlich versucht, nochmal eine Botschaft zu platzieren vor den Zwischenwahlen im eigenen Land im Herbst. Er ist dann aber natürlich auch zur Weltpolitik übergegangen, hat im Groben eigentlich erklärt, wie er seine Macht als US-Präsident nutzen will zum Vorteil seines eigenen Landes und hat dann dadurch gerechtfertigt, warum er zum Beispiel den Krieg gegen Iran führt, hat den Iran als Nummer 1 Sponsor des Terrors bezeichnet und wolle deshalb niemals erlauben, dass der Iran Atomwaffen erwirbt. Er hat dann zum Beispiel auch nochmal den Konflikt zwischen Russland und der Ukraine erwähnt. Selenskyj war auch im Saal und hat der Rede von Trump zugehört. Er hat gesagt, wir arbeiten mit beiden Parteien eng zusammen und dass er den Konflikt zwischen Russland und der Ukraine definitiv lösen will. Er hat auch noch mal klar gemacht, dass die USA unter Trump keinerlei Bedrohungen mehr in der westlichen Hemisphäre dulden. Damit hat er quasi gerechtfertigt, warum er Aktionen gegen Venezuela oder auch in Kuba in seiner Amtszeit vorgenommen hat. Er will auch Gewalt durch Kartelle beenden. Und die Vereinten Nationen, denen gegenüber war er doch ein bisschen versöhnlicher gestimmt. Er hat zweimal in seiner Rede dem UN-Sicherheitsrat zum Beispiel gedankt, unter anderem, dass sie die Resolution angenommen haben für den 20-Punkte-Gaza-Plan, da wurde ja sein Friedensrat sozusagen beauftragt. Er hat auch gedankt, dass man im Sicherheitsrat den Iran klar verurteilt hat. Also da war wirklich von allem was dabei. Aber natürlich gab es auch Kritik an der UN. Er hat zum Beispiel gesagt, das ist eine Organisation, die hat großes Potenzial, muss aber mal mit der linken Propaganda aufhören und mit zum Beispiel Forderungen nach einer Abgabe für CO2.
6: Wird es dennoch zu einem Treffen auf höchster Ebene in Sachen Straße von Hormuz geben? Also adelt Trump Irans Präsident Pezeshkian mit einem Treffen, den er ja vor Monaten noch mitsamt der ganzen Zivilisation auslöschen wollte?
9: Also wir wissen sicher, dass er sich heute mit den Vertretern der Golfstaaten treffen wird. Man hat sich im Vorfeld auch ziemlich diplomatisch gezeigt und gesprächsbereit Richtung Iran. Also, aber von beiden Seiten kam das. Also die Iraner haben gesagt, die UN-Generalversammlung, das ist für uns eine goldene Chance für Diplomatie. Marco Rubio, der hier auch mit angereist ist nach New York, der US-Außenminister, der hat gesagt, die USA sind auch offen für Gespräche mit den Iranern. Aber der Zeitplan von Trump, der ist eng. Ich halte das für ein bisschen unrealistisch, dass man das so schnell noch hinkriegt. Und trotzdem kann natürlich so eine Veranstaltung hier so ein bisschen diplomatische Bewegungen reinbringen. Trump hat gesagt, er ist sich sicher, dass er einen Deal wahrscheinlich nach den US-Zwischenwahlen mit dem Iran hinbekommt, weil er denen vorwirft, die wollen mir schaden bis zu den Zwischenwahlen und gehen deshalb noch nicht auf einen Deal ein.
6: Eröffnet hat die Generalversammlung natürlich Generalsekretär Guterres, dessen Nachfolgerin noch gesucht wird. Was war sein politisches Vermächtnis in seiner Eröffnungsrede?
9: Ja, er hat eigentlich eine Analyse abgegeben, was aus seiner Sicht die großen Machtproben für die Zukunft sind, für die Weltgemeinschaft. Er hat gesagt, das sind zum einen Frieden und Sicherheit natürlich, das Beseitigen von Ungleichheit. Er hat gesagt, die Klimakrise ist eine große Machtprobe und natürlich auch künstliche Intelligenz. Man muss wissen, dass Antonio Guterres, das habe ich gestern auch extra nochmal nachgeguckt, schon in seiner allerersten Rede 2017 auf Chancen, aber auch Gefahren von künstlicher Intelligenz hingewiesen hat. Der hat das aber nicht so richtig hinbekommen, das als großes, prominentes Thema bei den Vereinten Nationen zu setzen. Er hat trotzdem auch heute nochmal gefordert, dass man sich über Sicherheitsrisiken bei dem Thema austauschen muss, dass man gemeinsame Schutzmaßnahmen treffen muss. Er sagt, die UN, das ist der einzige Ort, der dafür in Frage kommt, denn das ist ein globales Thema, das betrifft alle, deswegen müssen sich alle damit beschäftigen. Er hat auch nochmal auf Kriege hingewiesen. Er hat zum Beispiel gesagt, nochmal mit Blick auf Gaza, die Möglichkeit für eine Zwei-Staaten-Lösung, die darf nicht verschwinden. Da müssen wir weiter engagiert bleiben. Und er hat zum Beispiel auch dafür geworben, nochmal für eine Reform des UN-Sicherheitsrats. Er hat zum Beispiel gesagt, Afrika muss definitiv auch einen Sitz bekommen. Das wäre nur fair. Bisher sind ja nur Siegermächte nach dem Zweiten Weltkrieg im UN-Sicherheitsrat vertreten.
6: Giselle Uecker direkt aus New York.
4: Die Bundeswehr will stärker werden zur Abschreckung, notfalls zur Abwehr eines russischen Angriffs auf Europa. Davon profitiert auch die Marine. An der Nordseeküste in Niedersachsen soll ein neuer Marinehafen entstehen. Als Standort sind Emden und Bremerhaven im Gespräch und Emden ist nach NDR-Informationen Favorit. Fragen wir nach bei unserem Reporter für die Region, Thomas Stahlberg. Wieso sind sich die Emder denn so sicher, dass der Marinehafen wirklich kommt?
10: Ja, weil inzwischen durchgesickert ist, dass Boris Pistorius am 5. Oktober an der Außenems zu einem Pressetermin erwartet wird. Also genau da, wo der Militärhafen gebaut werden könnte. Die Stadt will das so offiziell nicht bestätigen. Vom Verteidigungsministerium heißt es auch nur, wir wollen hier nichts vorwegnehmen. Nach meinen Informationen kommt es am 5. Oktober dazu, dass Pistorius Emden den Zuschlag gibt. Der Minister will es gern selbst öffentlich verkündigen. Er hatte ja auch vor 2 Monaten schon gesagt, der Marinestandort Wilhelmshaven als einziger an der Nordsee muss für den Verteidigungsfall entlastet werden. Die politische Entscheidung, wohin der neue Hafen kommt, falle in 2 bis 3 Monaten. Das passt also. Die Marine selbst hatte sich zuvor schon für Emden statt Bremerhaven als Standort ausgesprochen.
4: Wie haben die Emder heute auf die Nachricht reagiert?
10: Naja, die Hafenwirtschaft freut sich. Es wäre die größte Ansiedlung eines Arbeitgebers seit 1964, das VW-Werk aufgemacht hat, sagt Hafenförderer Hegewald. Von der Landesregierung heißt es nur, wir sind sehr zuversichtlich. Emdens Oberbürgermeister Krüthoff möchte die Nachricht gar nicht kommentieren, nur klarstellen, was so ein Marinehafen für Emden bedeuten würde, nämlich eine Investition von 10 Milliarden Euro. 1500 feste Dienstposten plus 150 zivile Angestellte, Standort für 5 Fregatten und dann möglicherweise weitere Arbeitsplätze bei Zulieferern für die Marine und den Hafen. Eine Kompensation für das möglicherweise von der Schließung bedrohte VW-Werk sei das aber nicht, sagt Krüthoff. Das müsse erhalten bleiben. Ja, und die IHK sagt, das bringt Einnahmen in die Region, Gastronomie, Handel, Hotellerie, Baufirmen, die alle werden profitieren.
4: Stehen die Ostfriesen denn geschlossen hinter den Plänen für einen Marinehafen?
10: Wirtschaft und Politik ja, mit Ausnahme der Linken im Stadtrat. Emden erhofft sich ja seit mehr als 50 Jahren einen zweiten Hafen und einen ersten damit am tiefen Wasser. Projekte wie der Dollarthafen oder der Vorhafen waren gescheitert. Jetzt gibt's den Hafen wohl, aber dann für die Marine. Das hat sich in Emden auch keiner zu träumen gewagt. Aber einige Bürger machen sich halt auch Sorgen, dass Emden im Kriegsfall mit einem Marinehafen zum Angriffsziel werden könnte. Oberbürgermeister Krüthoff sagt dagegen, Angriffsziel wäre Emden eh. Zum einen ist Emden seit dem Golfkrieg Drehscheibe für NATO-Soldaten und Equipment. Zum anderen als Hafen eh immer Angriffsziel. Und drittens Energiehotspot. Im Hammrich vor Emden, da läuft der grüne Strom zusammen von Offshore, so viel wie aus 3,5 Atomkraftwerken. Und über die Pipeline aus Norwegen kommt im Emder Hafen 30% des deutschen Gasverbrauchs an.
4: Thomas Stahlberg aus Emden am Ende der NDR-Info-Themen des Tages am Dienstag.
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1: Um 17.30 Uhr mit Sönke Peters. Die Unionsfraktion berät heute über die Ergebnisse der Landtagswahlen in Mecklenburg-Vorpommern und Berlin und über den weiteren Kurs. Auch Bundeskanzler Merz nimmt teil. Aus Berlin Katrin Aue.
11: Eigentlich stand für heute im Kanzlerkalender eine Reise nach New York, zu den Vereinten Nationen. Stattdessen heißt es, Scherben aufkehren nach den Landtagswahlen. Friedrich Merz bleibt in Berlin und trifft die Abgeordneten der Unionsfraktion im Bundestag. Dass es dabei zu einer größeren Debatte über die Personalie Merz kommt, damit rechnet die parlamentarische Geschäftsführerin der Fraktion, Katharina dos Santos-Vinz, nicht. Ihrer Wahrnehmung nach habe Merz die volle Rückendeckung der Unionsfraktion. Es gehe nun darum, die geplanten Reformen trotz, so wörtlich, Gegenwind umzusetzen.
1: Auch die SPD-Bundestagsfraktion berät heute über Konsequenzen aus den Wahlen in Mecklenburg-Vorpommern und Berlin. Fraktionschef Miersch erklärte, dass es ein Weiter-so nicht geben könne. Große Teile der Bevölkerung seien verunsichert. Miersch nannte als Beispiel die Rente. Die Frage, ob Versicherte nach 45 Beitragsjahren einen Anspruch haben oder nicht, sei ein elementares Gerechtigkeitsthema. Zugleich lobte der SPD-Fraktionschef die jüngsten Äußerungen von Bundeskanzler Merz zu möglichen Ungerechtigkeiten bei der Krankenversicherung. Laut Miersch sehen im Moment viele Menschen die geplanten Sozialreformen als bloße Kürzung. Dies dürfe nicht so bleiben, so Miersch. Der slowakische Regierungschef Fico hatte eine gemeinsame europäische Lösung im Kampf gegen hohe Kosten für Diesel und Benzin angemahnt. In einer Stellungnahme fordert er dazu einen EU-Sondergipfel. Aus Prag, Marianne Allweis.
12: Es sei zynisch, dass die EU-Mitgliedstaaten allein die astronomischen Kraftstoffpreise ausgleichen müssten, zulasten der Renten, des Gesundheitswesens oder der Bildungsausgaben. Die Slowakei ist hoch verschuldet und muss sparen. Gegen das kleine Land läuft ein Defizitverfahren der EU. Die Kraftstoffpreise in der Slowakei haben den höchsten Stand seit mehr als 4 Jahren erreicht. Sie liegen aber weiterhin unter dem EU-Durchschnitt, die Einkommen allerdings auch. Im März hatte Premier Fico vorübergehend Ausfuhrbeschränkungen für Treibstoff eingeführt, außerdem höhere Dieselpreise für Autos mit ausländischen Kennzeichen. Die EU-Kommission hatte das als eindeutig diskriminierend und gesetzeswidrig eingestuft und mit einem Vertragsverletzungsverfahren gedroht.
1: US-Präsident Trump hat den Iran-Krieg vor der UN-Vollversammlung verteidigt. Der Iran sei, so wörtlich, der Tyrann des Nahen Ostens gewesen. Jetzt sei er das nicht mehr. Trump betonte, als Politiker sei er stets unerschütterlich geblieben. Er werde niemals zulassen, dass der Iran eine Atomwaffe besitzt, bekräftigte der US-Präsident. Trump äußerte sich zum Auftakt der Generaldebatte in New York. ChatGPT, Claude, Gemini oder Vibe. Die meisten Menschen in Deutschland nutzen regelmäßig KI-Tools. Das hat jetzt eine neue Medienstudie von ARD und ZDF ergeben. Mehr als 2400 Menschen sind befragt worden. Jan Busche aus der Nachrichtenredaktion hat die Zahlen der Studie.
13: Und die zeigen, 59% der Befragten sind gelegentlich in KI-Tools unterwegs. Aber es gibt große Unterschiede, wenn man auf das Alter schaut. Bei den 14- bis 29-Jährigen nutzen 92% künstliche Intelligenz. Bei Menschen ab 70 sind es noch 15%, die zumindest ab und zu in KI-Anwendungen unterwegs sind. Auch interessant, etwa die Hälfte hat angegeben, skeptisch zu sein, wenn sie KI-Tools nutzt. Für 54% sind die Programme eher ein Werkzeug oder eine Art Hilfestellung. Sie haben gesagt, im Zweifel müssen die Antworten der KI überprüft werden.
1: In Berlin ist die InnoTrans eröffnet worden. Auf der internationalen Leitmesse für Bahnverkehrstechnik präsentieren mehr als 3000 Aussteller aus 60 Ländern ihre Produkte rund um Schienennetze und Züge. Aus Berlin, Johannes Frevel.
14: Zu sehen sind etwa Hochgeschwindigkeitszüge aus Asien und Europa. Die Deutsche Bahn präsentiert gemeinsam mit dem italienischen Staatskonzern Trenitalia den Zugteil eines Frecciarossa. Der rote Hochgeschwindigkeitszug soll ab nächstem Sommer zunächst München mit Mailand und Rom verbinden. Zudem zeigt der private Wettbewerber Italo gemeinsam mit dem französischen Zugbauer Alstom seinen Hochgeschwindigkeitszug. Italo will 2028 als Konkurrent der Deutschen Bahn im deutschen Fernverkehr einsteigen. Anbieter von Nachtzugverbindungen wollen mit neuen Konzepten als Alternative zum Flugzeug europäische Städte verbinden.
1: In Dithmarschen haben die traditionellen Kohltage begonnen, in diesem Jahr zum 40. Mal. An der Eröffnungsfeier auf einem Hof in Hemmitzenhusen nahm unter anderem Schleswig-Holsteins Ministerpräsident Günther teil. Er betonte, dass sich aus einem kleinen Fest in den vergangenen 40 Jahren eines der bekanntesten Regionalfeste Norddeutschlands entwickelt habe. Bis Sonntag feiert Dithmarschen mit vielen Veranstaltungen und Verkostungen das vitaminreiche Gemüse. Die Region ist das größte geschlossene Kohlanbaugebiet Europas. In diesem Jahr werden auf mehr als 3000 Hektar rund 90 Millionen Kohlköpfe geerntet. Das waren die Nachrichten.
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15: Oft nur wenige lockere Wolken an Ems und in Nordfriesland, teils bewölkt. Höchstwerte 14 bis 18 Grad. Nachts vereinzelt etwas Regen und gebietsweise Nebel. Die Tiefstwerte in der kommenden Nacht 13 bis 4 Grad und morgen dann ein Wechsel von Sonne und Wolken. Zum Abend hin kommt von der Nordsee her Regen auf, teils auch gewitteriges Wetter. Höchstens 17 bis 20 Grad. Der Donnerstag oft bewölkt, gebietsweise Regen bei 15 bis 18 Grad. NDR Info, der Verkehrsservice A1 Hamburg Richtung Osnabrück. Zwischen Euthen und Bremen-Arsten 5 Kilometer stockender Verkehr. Die A1 Osnabrück Richtung Bremen ist zwischen Dreieck Stur und Bremen-Brinkum nach einem Unfall gesperrt. A2 Dortmund Richtung Braunschweig zwischen Dreieck Hannover West und Hannover Lahe 8 Kilometer stockender Verkehr nach einem Unfall. A7 Flensburg Richtung Hamburg zwischen Hamburg-Stellingen und dem Elbtunnel 3 Kilometer stockender Verkehr. A24 Hamburg Richtung Berlin zwischen Rheinbeck und Schwarzenbeck-Grande 3 Kilometer Stau. A25 Hamburg Richtung Geesthacht zwischen Dreieck Hamburg-Südost und Nettelnburg 3 Kilometer stockender Verkehr. Und ein Hinweis für die A29 Oldenburg Richtung Wilhelmshaven. Die Autobahn wird zwischen Oldenburg-Ohmstede und Kreuz Oldenburg-Nord wegen einer Nachtbaustelle zwischen 19 Uhr und morgen früh 5 Uhr gesperrt. Seit dem Wochenende läuft in München das Oktoberfest. Jetzt wird das größte Volksfest der Welt von einem schweren Unfall überschattet. Ein Mitarbeiter eines Fahrgeschäfts kam dabei gestern ums Leben. Und nun ist unklar, wie es mit dem Freefall Tower Hangover auf der Wiesn weitergeht. Birgit Grundner berichtet.
16: Auch am Nachmittag lief das Hangover erst einmal nur im Testbetrieb. Was sich hinter den Kulissen abspielt, kann man nur erahnen. Schaustellersprecherin Yvonne Heckel beschreibt, wie es den Betreibern des Fahrgeschäfts geht.
17: Das zieht dir den Boden unter den Füßen weg. Das ist das Schlimmste, was einem eigentlich passieren kann.
16: Das Hangover ist ein sogenannter Freefall Tower. Ein Fahrgeschäft, bei dem die Gondel aus 70 Metern Höhe in die Tiefe rast und dann abgebremst wird. Ein 52-jähriger Security-Mitarbeiter mit serbischen Wurzeln geriet unter die Gondel, wurde eingeklemmt und erlitt tödliche Verletzungen. Warum er überhaupt in dem Gefahrenbereich war, das ist eine der Fragen, die auch Wiesnchef Christian Scharpf bewegen.
18: Keiner weiß, was er da oben gemacht hat und wie er da nach oben gekommen ist, weil eigentlich ist jeder Security dazu angehalten, auf seinem Posten zu bleiben.
16: Einen technischen Defekt am Fahrgeschäft schließt der Wiesnchef aus.
18: Der TÜV war da, die Lokalbaukommission. Von deren Seite ist das Geschäft wieder freigegeben, es könnte wieder fahren.
16: Am Tag danach bleiben immer wieder Wiesnbesucher vor dem geschlossenen Fahrgeschäft stehen, schauen den Turm hoch, versuchen nachzuvollziehen, was hier vergangene Nacht passiert sein könnte.
19: Ich war tatsächlich gestern im Freefall nebenan. Und ich verstehe nicht, wie das passieren kann, weil wenn der runterkommt, dann ist es ja eigentlich langsam. Es verlangsamt sich und wie kann der da drunter stehen? Ich kann es mir nicht erklären. Schrecklich.
20: Wenn man sowas hört, dann geht es einem schon in die Knochen, oder?
21: Alles schlimm.
16: Die Ermittlungen hat inzwischen die Kriminalpolizei übernommen. Man gehe von einem Unfall aus, sagt Polizeisprecher Thomas Schildzorn.
22: Ob hier jemandem ein Vorwurf gemacht werden kann, das ist jetzt die Aufgabe vom Kommissariat 13, die für Betriebsunfälle unter anderem zuständig sind, das herauszufinden. Was man vielleicht dazu sagen kann, ist, dass zu keinem Zeitpunkt Fahrgäste, die sich in dem Fahrgeschäft befunden haben, in irgendeiner Weise gefährdet waren.
16: Gleich in der Früh hat sich Münchens Oberbürgermeister Dominik Krause in einer schriftlichen Stellungnahme geäußert. Er zeigte sich bestürzt über den tödlichen Unfall. Seine Gedanken seien bei der Familie des verunglückten Mannes und den Mitarbeitenden des betroffenen Fahrgeschäfts. Übermorgen soll beim jährlichen Schaustellergottesdienst des Verstorbenen gedacht werden. Wichtig auch für die Kollegen, weiß Sprecherin Yvonne Heckel.
23: Wir hatten hier gestern sehr viele Schausteller, die fassungslos dastanden. Mitarbeiter, die niemals damit gerechnet hätten, dass auch so etwas Tragisches passieren kann, wenn man am schönsten Arbeitsplatz der Welt ist. Und am Donnerstag ist unser Schaustellergottesdienst. Und da bin ich sehr froh drum, weil wir einfach ein paar Minuten innehalten können und uns auf uns konzentrieren und auf die Trauer, die in jedem steckt.
15: Birgit Grundner berichtete aus München.
24: Es gibt Tage, die man nie vergisst.
25: Es ist die größte Katastrophe offensichtlich, die Manhattan je erfasst hat.
26: Da musste ich mich erstmal hinsetzen. Da fängt man an zu zittern.
27: None of us will ever forget this day.
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15: Die Zeit 17.41 Uhr.
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15: Revolut ist eine Online-Bank und eine der am schnellsten wachsenden Banken. Sie erobert immer mehr Märkte weltweit. Allerdings, die Bank hält sich offenbar nicht in vollem Umfang an rechtliche Anforderungen in Deutschland. Das haben Recherchen von WDR, NDR und Süddeutscher Zeitung ergeben. Konkret geht es dabei um mögliche Probleme bei der Geldwäscheprävention, vor allem im Kampf gegen illegales Glücksspiel. Ein Bericht von Melanie Weimann.
2: Die britische Online-Bank Revolut jagt einen Rekord nach dem anderen. Seit der Gründung im Jahr 2015 hat Revolut es geschafft, weltweit mehr als 75 Millionen Kunden zu gewinnen. In Deutschland ist Revolut seit 2017 aktiv und knackte zuletzt die Marke von 3 Millionen Kunden. Doch Recherchen von NDR, WDR und Süddeutscher Zeitung legen interne Warnungen offen, nach denen bei der Onlinebank Revolut der Schutzmechanismus für Glücksspielkunden erhebliche Lücken habe. In einer internen Mitteilung, die NDR, WDR und SZ vorliegt, zeigen sich Mitarbeiter von Revolut besorgt. Die Kontrollen, die Revolut installiert habe, um verdächtige Transaktionen zu identifizieren, reichten nicht aus. Und damit halte sich die Bank nicht in vollem Umfang an die rechtlichen Anforderungen in Deutschland. Die Glücksspielanbieter scheinen das für sich zu nutzen. Sie locken mit großem Gewinn, nur einen Klick entfernt, zu jeder Zeit. Online-Casinos sind rund um die Uhr erreichbar. Für Glücksspielsüchtige ist genau das ein Problem, weiß Ilona Füchtenschneider vom Fachverband für Glücksspielsüchtige.
4: Beim Internetglücksspiel kann man sich in allerkürzester Zeit ruinieren. Das geht so schnell und so unauffällig passiert das, dass selbst Angehörige das häufig erst mitkriegen, wenn schon alles zu spät ist.
2: Rund 1,3 Millionen Menschen in Deutschland leiden an einer sogenannten Glücksspielstörung. Um sie zu schützen, hat der Gesetzgeber Regelungen erlassen, die Online-Glücksspiel einschränken. Beispielsweise Limits, die Spieler an einem Tag maximal einsetzen dürfen, oder die komplette Sperrung von Glücksspielsüchtigen. Glücksspielanbieter ohne behördliche Genehmigungen sind illegal. Das Besondere, Banken müssen Transaktionen stoppen oder melden, wenn sie von oder an illegale Anbieter gehen. Doch nicht immer kommen Banken dieser Verantwortung nach. Der Berliner Rechtsanwalt István Cochran vertritt seit 2019 Mandantinnen und Mandanten im Glücksspielverfahren und kennt die rechtlichen Pflichten von Banken.
5: Es gibt da eine relativ klare Regelung im Glücksspielstaatsvertrag, der für alle Anbieter und auch für die Banken gilt. Das ist in Paragraph 4. relativ prominent, nämlich gleich im Absatz 1 geregelt, dass die Mitwirkung an Zahlungsvorgängen im Zusammenhang mit illegalen Online-Glücksspielen verboten ist.
2: Verdächtige Transaktionen müssen außerdem an die Financial Intelligence Unit gemeldet werden, eine zentrale Meldestelle zur Bekämpfung von Geldwäsche und Terrorismusfinanzierung. Auch das soll einer internen Meldung der Compliance-Abteilung zufolge bei 3000 verdächtigen Transaktionen über Revolut nicht geschehen sein. Unterlagen aus einem Verfahren, die WDR, NDR und Süddeutsche Zeitung einsehen konnten, legen nahe, dass Revolut nicht einschritt, als ein Spieler aus Deutschland über Jahre in illegalen Online-Casinos Geld verlor und dabei sein Revolut-Konto für Transaktionen nutzte. Revolut hat sich auf Anfrage zum konkreten Einzelfall nicht geäußert. Sie betonen aber, sie nehmen das Thema illegales Glücksspiel sehr ernst und haben umfassende Kontrollmechanismen etabliert, die über die gesetzlichen Anforderungen hinausgingen. Auf Nachfrage, was es mit dem Hinweis auf die angebliche Nichtmeldung von 3000 verdächtigen Transaktionen auf sich hat, teilt Revolut mit, dies sei strikt falsch. Dass 3000 Kunden angeblich Transaktionen in Bezug auf illegales Glücksspiel gemacht haben könnten, sei inkorrekt und unhaltbar. Rechtsanwalt István Cochran plädiert dafür, die Banken stärker in Verantwortung zu nehmen. Müssten sie selbst für finanzielle Schäden durch illegale Transaktionen aufkommen, würden sie stärker dagegen vorgehen, sagt er.
5: Der einfachste Weg, illegales Glücksspiel zu bekämpfen, ist die Haftung der eingeschalteten Zahlungsdienstleister. Weil wenn jeder Zahlungsdienstleister befürchten muss, dass er alle Verluste, deren Entstehen er beiwirkt, ja, oder mitwirkt, wenn er die zurückerstatten muss an den geschädigten Spieler, so hoch kann die Provision nicht sein.
2: Bislang bleiben die Verluste meist bei den Spielern selbst hängen.
15: Und wir schauen noch zur Börse. Der Ölpreis sinkt den fünften Tag in Folge. Das Barrel Brent fällt knapp unter die 100-Dollar-Marke. Der DAX liegt etwa auf Vortagesniveau, knapp 25.600 Punkte. In den USA gibt der Dow Jones um fast ein halbes Prozent nach auf 51.800 Punkte. Und der Euro kostet einen US-Dollar 14 Cent 45. Diana, meine Schwester, ein Schwanengesang. Dieses Buch von Earl Spencer schlägt auf dem britischen Buchmarkt ein wie eine Bombe. Der Palast hat wissen lassen, dass König Charles not amused ist. Wie rührselig und wie rachsüchtig ist das Werk? Ein Thema in der Kultur auf NDR Info in wenigen Minuten nach dem Sport. In unserem kompakten Überblick, jetzt geht es zuerst um die weitere Aufarbeitung der Wahlen am Sonntag in den Regierungsfraktionen im Bundestag. 17.46 Uhr ist es.
1: Die Bundestagsabgeordneten verschiedener Parteien beraten gerade unter sich über Lehren aus den Wahlergebnissen in Mecklenburg-Vorpommern und Berlin. SPD-Fraktionschef Mirsch forderte vor den Sitzungen, dass es kein Weiter-so geben dürfe. Unionsfraktionschef Frei sagte dagegen, die geplanten Reformen müssten beibehalten werden. Der Erfolg der AfD zeige allerdings, dass es bisher thematische Lücken gebe, mit denen sich die Regierung befassen müsse. US-Präsident Trump hat bei der UN-Generalversammlung in New York wieder ein Ende der Kriege in der Ukraine und im Iran versprochen. Er sei in Kontakt mit Russlands Präsident Putin und dem ukrainischen Präsidenten Zelensky, um den Konflikt zu lösen, sagte Trump in seiner Rede. Beim Iran gäbe es zwei Möglichkeiten, entweder ein baldiges Abkommen oder eine militärische Vernichtung der Islamischen Republik, drohte der US-Präsident. In Rheinland-Pfalz ist ein US-Militärflugzeug abgestürzt. Nach Angaben der US-Luftwaffe handelt es sich um einen F-16-Kampfjet. Der Pilot habe sich per Schleudersitz gerettet und werde jetzt medizinisch versorgt. Weitere Personen wurden offenbar nicht verletzt. Der Absturz ereignete sich am Nachmittag auf dem Vorfeld der US-Airbase Spang-Dahlem in der Eifel. Die Ursache wird noch untersucht. Das Wetter in Norddeutschland, nur wenige lockere Wolken, an Ems und Nordfriesland teils bewölkt, Höchstwerte 14 bis 18 Grad. Das war ein kurzer Überblick. Nun weiter mit Markus Schubert.
15: Vielen Dank.
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15: Die deutsche Fußballnationalmannschaft spielt am Donnerstag in Amsterdam gegen die Niederlande. Es ist das erste Spiel von Jürgen Klopp auf der Trainerbank. Heute ist die Mannschaft in Herzogenaurach zusammengekommen und damit auch einige aufgeregte Neulinge, Florian Neuhaus.
6: Ja, genau. Der DFB hatte für die rund 60 Journalisten drei Interviewstationen aufgebaut, um die ganzen Fragen an die Neulinge beantworten zu lassen. Aus dem erst einmal 24 Spieler großen Kader waren das heute Younes Ebnu-Talib von Eintracht Frankfurt und die Freiburger Philipp Treu und Max Rosenfelder. Genau wie die anderen beiden geriet auch Treu bei einer Frage nach Klopp richtig ins Schwärmen.
7: Also ich muss sagen, ich war schon ein Stück weit überrascht über seine Größe, dass er so groß ist. Aber natürlich, so diese, man spricht ja heutzutage von dieser Aura, die war schon gegeben, als er auch in den Raum betritt. Aber ja, man hat auch ein Stück weit Respekt natürlich. Aber das legt sich dann auch durch seine lässige Art, durch seine Art, wie er ist. Und das gibt einfach ein sehr gutes Gefühl uns allen.
6: Die Premiere auch von Klopp in den Niederlanden beginnt am Donnerstag um 20.45 Uhr und wir übertragen den Klassiker live bei uns im Programm. Treu hat seinen Bundesliga-Durchbruch in der Saison 2024-25 beim FC St. Pauli gefeiert und seinen Trainer aus dieser Spielzeit wird er bald wiedersehen. Alexander Blessin ist nämlich heute bei Borussia Mönchengladbach als Nachfolger des beurlaubten Eugen Polanski vorgestellt worden. Blessin stieg mit St. Pauli am Ende aus der Bundesliga ab. Frage also an Reporter Uli Schäfer, ist Blessin der richtige Trainer für das bisher noch punktlose Bundesliga-Schlusslicht Gladbach?
8: Das ist die große Frage. Fakt ist, Gladbach liegt am Boden und braucht bei 16 Gegentoren in 4 Spielen jetzt vor allem defensive Stabilität. Und das kann Alexander Blessin. In seinem ersten Jahr bei St. Pauli formte er die Abwehr mit den zweitwenigsten Gegentoren, nur die Bayern kassierten weniger. Und natürlich braucht Gladbach jetzt einen, der die Köpfe freimacht. Das kann Blessin schaffen. Viel schlechter geht's ja auch gar nicht. Er hat jetzt erstmal mehr als 2 Wochen Zeit, mit der Mannschaft zu arbeiten. Ist ja gerade Länderspielpause. Aber das Problem aktuell sind fast alle Abwehrspieler der Borussia mit ihren Nationalteams unterwegs. Sein erstes Bundesligaspiel als Gladbach-Trainer, das macht er dann am 11. Oktober. Es ist ausgerechnet ein rheinisches Derby. Gladbach muss beim 1. FC Köln ran.
6: Länderspielpause ist auch in der zweiten Liga und wir kommen nochmal zum FC St. Pauli. Der Club ist seit dem Aus für den Song Das Herz von St. Pauli ohne Stadionhymne. Das wollen die Kiezkicker jetzt ändern und haben dafür eine besondere Aktion gestartet. Jasmin von Bargen berichtet.
9: Song Contest am Millerntor. Gesucht eine neue Stadionhymne. 20 Jahre lang wurde vor jedem Heimspiel des FC St. Pauli das bekannte Hans-Albers-Lied Das Herz von St. Pauli gesungen. Bis 2025. Seitdem ist bekannt, dass der Song eine NS-Vergangenheit hat. Alle, vom einfachen Fan bis zur Profiband, sind nun aufgefordert, einen Ersatz zu präsentieren. Vorschläge können bis zum 15. Oktober auf der Internetseite des FC St. Pauli eingereicht werden. Danach werden alle Einsendungen auf einer weiteren Website präsentiert und zur Abstimmung gestellt.
6: Und wir kommen zum Schluss noch zur NHL, also zur Nordamerikas Eishockey-Profiliga. Die beginnt kommende Woche mit der neuen Saison. Der russische Superstar Alexander Ovechkin von den Washington Capitals sorgte schon jetzt für Schlagzeilen, allerdings abseits des Eises. Und zwar durch seine Nähe zu Russlands Machthaber Wladimir Putin. Heiko Olderb aus den USA mit den Einzelheiten.
10: Alexander Ovechkin hat den Sommer mit seiner Familie in Moskau verbracht. Das ist nichts Ungewöhnliches, denn in der NHL-Saisonpause kehrt er jedes Jahr in seine Heimatstadt zurück. Aber diesmal hat er die Zeit dort nicht nur zur Erholung genutzt, sondern auch, um bei einem Propagandavideo mitzumachen. Es war ein Clip zur Parlamentswahl am vergangenen Wochenende und es war Werbung für die Partei Einiges Russland, die Partei, die Präsident Wladimir Putins Politik umsetzt. In dem Video sind Männer und Frauen zu sehen. Ovechkin ist im Hintergrund, trägt schwarzes Hemd und schwarze Hose. Alle stehen hinter Sergei Lavrov, dem russischen Außenminister. Er spricht unter anderem von jahrhundertealten Traditionen des Landes, lässt aber zugleich die Muskeln spielen. Wer das Schwert ziehe, so Lavrov, dürfe keine Gnade erwarten. Denn man stehe vereint, so wie in diesem Video. Ovechkin hat nie einen Hehl aus seiner Bewunderung für Putin gemacht. Sein Profilbild auf seinem Instagram-Kanal zeigt ihn zusammen mit dem Staatsoberhaupt. Nach dem Einmarsch Russlands im Februar 2022 in die Ukraine sprach sich Ovechkin zwar für Frieden aus, allerdings sagte er auch, dass Putin sein Präsident sei und betonte zugleich, dass er selbst nur ein Sportler sei. Politik ihn nicht interessiere. In der Vergangenheit hatte Ovechkin seine Rolle jedoch nicht so eindeutig getrennt, denn 2018 hatte er, der vielleicht bekannteste Sportler des Landes, aktiv Wahlkampf für Putin gemacht. Beim Trainingsauftakt der Washington Capitals vergangene Woche wurde der 41-Jährige auf das Video angesprochen. Ovechkin versuchte, die Angelegenheit klein zu halten, sagte lediglich, dass er Russe sei und zusammen mit seiner Familie nach dem Ende seiner NHL-Karriere in Russland leben werde. Denn das sei seine Heimat.
11: I'm Russian.
10: Noch schmallippiger gibt sich die NHL. Sie schweigt. Ovechkin ist mit 929 Treffern ihr Rekordtorschütze. Er ist ein Superstar, eines der globalen Gesichter der Liga. Kritik an ihm scheint deshalb wohl nicht angebracht.
6: Ovechkin ist Kapitän des Teams aus Washington und der 41-Jährige geht jetzt in seine 22. Saison in der NHL und es ist wahrscheinlich seine letzte.
15: Der Sport auf NDR Info mit Florian Neuhaus.
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15: Gleich 5 Minuten vor 6. Auch fast 30 Jahre nach ihrem Tod sorgt Diana, Princess of Wales, noch für Gesprächsstoff. Anlass diesmal ein neues Buch über sie, geschrieben von ihrem Bruder Charles Spencer. Swan Song heißt es, und darin stecken allerlei Details über Dianas Leben, aber auch scharfe Vorwürfe gegen den heutigen König Charles. Lisa Maria Röhling erzählt aus London mehr.
12: Das Buch von Charles Spencer war noch nicht einmal veröffentlicht, da war der erste Skandal schon da. Vor wenigen Tagen erscheinen die ersten Auszüge in der britischen Daily Mail und die haben es in sich. Charles Spencer, Bruder von Prinzessin Diana, beschreibt die Zeit nach dem Tod seiner Schwester. Und ein Telefonat, das er mit dem damaligen Prinz Charles führte. Es ging darum, ob seine beiden Neffen hinter dem Sarg ihrer Mutter herlaufen sollen. Der Vater Charles war dafür, Dianas Bruder dagegen. Dann soll das Telefonat eskaliert sein, schreibt Spencer in seinem Buch Swan Song. Die Details fasst er für die BBC zusammen.
11: I mean, he went ballistic.
12: Er ist total ausgerastet und hat sich über meine Familie ausgelassen und dass unser fehlendes Pflichtgefühl unangemessen sei. Er habe dem Prinzen damals bei seinem Wutanfall zugehört, sagt Charles Spencer. Aber dann sei der plötzlich still geworden und habe die Worte gesagt, die jetzt die britischen Medien bestimmen.
11: And then he said, we'll forget her soon enough.
12: Man werde Diana bald vergessen, soll der damalige Prinz gesagt haben. Das sorgt auch fast 30 Jahre nach Dianas Tod noch für Furore. So viel Furore, dass der Palast nur 90 Minuten nach der ersten Veröffentlichung mit einem Statement reagierte, das es in sich hatte. Dem König sei klar, hieß es da, dass die Trauer eines Bruders nach so vielen Jahren noch die Vernunft, das Urteilsvermögen und auch die Erinnerung trüben könne. Heißt im Klartext, Charles Spencer lügt. Schon allein dieses kurze Statement ist bemerkenswert. Der Palast reagiert normalerweise nie auf Veröffentlichungen. Never explain, never complain heißt das Motto. Nichts erklären, nie beschweren. Inzwischen sind weitere Auszüge des Buches in der Daily Mail erschienen, in denen der heutige König Charles nicht gut wegkommt. Zumal Dianas Bruder diese Vorwürfe in seinem BBC-Interview noch einmal wiederholt hat und immer wieder betont, dass er die Wahrheit sage.
11: Well, I'm telling the truth.
12: Für das Königshaus kommen die Vorwürfe in einem Jahr, das ohnehin von Skandalen geprägt ist. Die Festnahme von Prinz Andrew, der dramatische Streit zwischen Harry und seiner Familie, die Rückkehr der Sussexes nach Großbritannien. Jetzt das Buch von Charles Spencer. Da kommen schwierige Zeiten auf die Royals zu, sagt Königshausexpertin Emily Nash. Diese Vorwürfe gegen den König sind unglaublich schädigend.

0: the giddiness of his tone. That's what I'm recording there.
1: Charles Spencer ist Historiker. Er sagt, er gebe als Zeitzeuge wieder, wie er Diana erlebt habe. Denn im Buch geht es nicht nur um ihren Tod, sondern auch um ihr Leben und Wirken. Trotzdem, dass die ersten Auszüge nun vor allem ihren Tod und die Tage danach thematisieren, wirke komisch, so Emily Nash. Wir werden wohl nie erfahren, was in diesem Gespräch wirklich gesagt wurde. Aber es ist erstaunlich, dass Charles Spencer sich so viele Jahre später dazu entschieden hat, diese Details zu veröffentlichen. Damit wird er der Erinnerung an seine Schwester aber nicht gerecht. Inwiefern das Buch ein komplett neues Licht auf Diana und ihr Leben wirft, ist umstritten. Einige nennen das Buch bahnbrechend, andere sehen darin einen Versuch von Charles Spencer, vom Tod seiner Schwester zu profitieren. Er selber meint, er habe nun alles gesagt, was es zu sagen gibt, auch wenn er noch mehr Geschichten erzählen könnte. Die hätten aber nichts in der Öffentlichkeit zu suchen.
2: Lisa Maria Röhling berichtete aus London und heute ist das Buch Swan Song, Diana, My Sister, geschrieben von Dianas Bruder Charles Spencer, auch in Deutschland erschienen. Gleich die 18 Uhr Nachrichten.

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1: Um 18 Uhr mit Constanze Semidey. Nach den Landtagswahlen in Mecklenburg-Vorpommern und Berlin ist Bundeskanzler Merz mit den Abgeordneten von CDU und CSU zusammengekommen. In der Fraktionssitzung dürfte es um Kritik am Kanzler und mögliche Konsequenzen aus den Wahlergebnissen gehen. Aus Berlin Chris Bertrow.
2: Fraktionschef Thorsten Frey machte vor der Sitzung klar, dass Friedrich Merz auch nach den Landtagswahlen über den nötigen Rückhalt der Abgeordneten verfüge. Die parlamentarische Geschäftsführerin der Fraktion, Katharina dos Santos-Vinz, räumte ein, dass es durchaus Frust unter den Abgeordneten gebe. Diese seien sich aber ihrer Verantwortung bewusst. Aus der Sicht von Frey kann die Partei zwar nicht ohne weiteres zur Tagesordnung übergehen, es sei aber auch wichtig, nicht die falschen Konsequenzen zu ziehen und das Vereinbarte zur Disposition zu stellen. Das gelte besonders bei der Rente. SPD-Fraktionschef Matthias Miersch hatte zuvor erklärt, es dürfe nach den Wahlergebnissen kein Weiter-so geben. In dem Zusammenhang erwähnte er auch die anstehende Rentenreform.
1: In New York hat die Generaldebatte der Vereinten Nationen begonnen. Nach der Eröffnungsrede des scheidenden UN-Generalsekretärs Guterres sprach unter anderem auch US-Präsident Trump vor der Versammlung. Aus New York Ute Schinz.
3: Trump hat seine Rede vor der UN-Generalversammlung mit seinem Verweis auf eigene Erfolge eröffnet. Die USA stünden wirtschaftlich so stark da wie nie zuvor, sagte er und sprach von einem goldenen Zeitalter. Trump behauptete, er habe 8 Kriege befriedet. Während andere nur über Frieden geredet hätten, habe er gehandelt. Den Krieg der USA und Israels gegen den Iran rechtfertigte Trump mit der nuklearen Bedrohung durch Teheran. Er deutete an, die USA verfügten weiterhin über ausreichende militärische Mittel. Trump erwartet, dass der Iran einem Deal zustimmen wird, möglicherweise aber erst nach den Midterm-Wahlen. Schon die Hoffnung auf ein Treffen Trumps mit Irans Präsident Massoud Pezeshkian am Rande der Vollversammlung hatte die Ölpreise gedrückt.
1: In der Nähe des Bundeswehrfliegerhorsts Wunsdorf in Niedersachsen ist vor rund einer Woche eine Drohne entdeckt worden. Nach Recherchen von NDR, WDR und SZ stellten die Ermittler jetzt in der Nähe auch eine verdächtige Substanz fest. Aus Hamburg, Anna Klüspies.
4: Ermittler gehen derzeit davon aus, dass die Drohne mit Sprengstoff bestückt gewesen sein könnte. Die kriminaltechnischen Untersuchungen der Substanz sind allerdings noch nicht abgeschlossen. Der Fund beschäftigt inzwischen den Generalbundesanwalt und das Bundeskriminalamt. Es wird geprüft, ob es einen Zusammenhang zum gescheiterten Drohnenanschlag am Flughafen Halle-Leipzig gibt. Die Drohne in Wunsdorf soll ähnlich konstruiert sein. Nach der Analyse der Drohne nehmen Ermittler zudem an, dass sie möglicherweise bereits 2 Jahre lang in der Nähe des Bundeswehrstandorts gelegen haben könnte.
1: In der Europäischen Union sind im vergangenen Jahr so viele Elektroautos zugelassen worden wie nie zuvor. Rund 17% aller neuen Fahrzeuge hatten 2025 einen E-Antrieb. Das geht aus Zahlen hervor, die das Statistische Bundesamt jetzt veröffentlicht hat. Deutschland liegt mit rund 19% etwas über dem

0: Schnitt. Am höchsten war der Anteil neuer Elektroautos demnach in Dänemark, wo rund 2/3 der neuen Fahrzeuge einen Batterieantrieb hatten. Der österreichische Investor René Benko ist in einem neu aufgerollten Prozess zu 2,5 Jahren Haft verurteilt worden. Das Landesgericht Innsbruck ist davon überzeugt, dass er seine Gläubiger geschädigt hat. Aus Wien, Silke Hane.
1: Konkret geht es darum, dass Benko für einen Zweitwohnsitz seiner Familie 360.000 Euro Miete im Voraus zahlte, obwohl er kurz vor der Insolvenz stand. Damit stand das Geld Benkos Gläubigern nach seiner Pleite nicht mehr als Insolvenzmasse zur Verfügung. Gegen Benko und andere Signa-Manager wird in mehreren weiteren Fällen ermittelt. Der 49-Jährige sitzt seit Januar 2025 in Untersuchungshaft. Er hatte mit der Signa Group einen milliardenschweren Immobilien- und Handelskonzern aufgebaut.
0: Alexander Blessin wird neuer Trainer bei Borussia Mönchengladbach. Der 53-Jährige erhält einen Vertrag bis 2028, wie der Club mitteilte. Blessin hatte zuletzt 2 Jahre lang den FC St. Pauli trainiert. Nach dem Abstieg wurde er dort entlassen. Am Niederrhein folgt Blessin auf Eugen Polanski, der nach nur 3 Spieltagen in dieser Saison hatte gehen müssen. Das waren die Nachrichten.
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3: Das Wetter in Norddeutschland, oft nur wenige lockere Wolken. An Ems und in Nordfriesland teils bewölkt. Höchstwerte 14 bis 18 Grad. Nachts vereinzelt etwas Regen und gebietsweise Nebel. Tiefstwerte 13 bis 4 Grad. Morgen ein Wechsel von Sonne und Wolken. Zum Abend hin von der Nordsee her aufkommender Regen. Teils gewittrig. Höchstens 17 bis 20 Grad. Am Donnerstag oft bewölkt. Gebietsweise Regen bei 15 bis 18 Grad. 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A1 Hamburg Richtung Osnabrück zwischen Euthen und Bremen-Arsten, 5 Kilometer stockender Verkehr. Die A1 Osnabrück Richtung Bremen ist zwischen Dreieck Stur und Bremen-Brinkum nach einem Unfall gesperrt. A7 Flensburg Richtung Hamburg zwischen Hamburg-Stellingen und dem Elbtunnel, 3 Kilometer stockender Verkehr. A24 Hamburg Richtung Berlin zwischen Rheinbeek und Schwarzenbeek-Grande, 3 Kilometer Stau. A25 Hamburg Richtung Geesthacht, zwischen Dreieck Hamburg Südost und Nettelnburg, 3 Kilometer stockender Verkehr. Die Zeit gleich 18.06 Uhr.
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4: Es gibt Dinge, die das menschliche Gehirn an seine Leistungsgrenzen bringen oder es schlicht überfordern, emotional überfordern. Dazu gehört die Gleichzeitigkeit, das Oszillieren, das ständige Hin und Her zwischen Lebensfreude und Todesgefahr. All das ist zu spüren an einem sonnigen Wochenende auf den vollen und vibrierenden Straßen der Hauptstadt Kiew und am idyllischen Sandstrand in der Hafenstadt Odessa. Beides ukrainische Metropolen, über denen als Dauerbedrohung die Gefahr russischer Luftangriffe hängt.
5: Wir kommen aus Wolin in der Westukraine. Dort ist es recht friedlich. Wir haben nicht oft Luftalarm. Hier kommt mir alles so surreal vor. Du willst einfach nur dein Leben genießen, aber die wollen dich töten. Das ist schwer zu begreifen.
4: So hat uns Katharina ihre Gefühle beschrieben. Und sie spricht für viele in diesem unter Dauerbeschuss stehenden Land. Und damit herzlich willkommen zu dieser Folge von Streitkräfte und Strategien, dem Podcast von NDR Info zum russischen Krieg gegen die Ukraine. Ich bin Kai Küstner.
6: Und ich bin Stefan Niemann, heute direkt aus der ukrainischen Hauptstadt Kiew.
4: Wir sprechen heute darüber, Stefan, dass sich die Ukraine Hoffnung macht, die neuen, die superschnellen russischen Shahed-Drohnen bald abfangen zu können. Wir konnten hier im Land unter strengster Geheimhaltung natürlich Abwehrstellungen der ukrainischen Streitkräfte besuchen, die sonst absolut tabu sind. Aber was bei so einem Besuch natürlich im Vordergrund steht, sind die Begegnungen mit den Menschen im Land.
6: Ja, und die ständige Bedrohung hat sich nach Jahren des Krieges tief eingegraben in das Lebensgefühl der ukrainischen Hauptstadt. Aber was ich diesmal noch auffälliger finde als bei unserem Besuch im vergangenen Winter, Kai, es ist keine gedrückte Stimmung zu spüren in den Straßen dieser Stadt. Wir haben hier in Kiew viel Fröhlichkeit gesehen, Familien beim Einkaufen oder Spazierengehen, Gruppen junger Leute, die Selfies machen oder rumalbern. Aber klar, wir wissen um all die Menschen, die wir nicht sehen, die sich nicht mehr aus dem Haus trauen, die der Krieg in Depression, in tiefe Verzweiflung oder außer Landes getrieben hat.
4: Was auch auffällt, die Nachrichten im Fernsehen und Radio sind natürlich voll von Geschichten von der Front. Es verfolgen hier alle, ob die russischen Streitkräfte noch mehr Land erobern oder ob sie zurückgeschlagen werden können. Der massive Luftangriff auf den Großraum Moskau mit hunderten ukrainischen Drohnen, die in der Nacht zum Sonntag unter anderem eine große Ölraffinerie der russischen Hauptstadt getroffen und weitgehend zerstört haben, das haben die Menschen hier empfunden als gute Nachrichten in ja sehr schwierigen Zeiten, auch wenn man in Kiew immer und jeden Tag damit rechnen muss, massiv selber angegriffen zu werden, mit Raketen, mit ballistischen Raketen zum Beispiel. Und dass Machthaber Putin das dann propagandistisch und in ja perfider Täter-Opfer-Umkehr als Rache in Anführungsstrichen zu verkaufen sucht.
6: Ja, mit irgendeiner Reaktion aus Russland rechnen die Menschen hier. Zu schmachvoll dürften sie für den Kreml gewirkt haben. Die Bilder vom Großbrand im Bezirk Kapotnia und den schwarzen Rauchwolken über Moskau. 40% des dort gebrauchten Treibstoffs sollen aus dieser Raffinerie gekommen sein. Das berichten die Medien hier in Kiew. Und die erwähnen auch, dass der Flugbetrieb an den Moskauer Airports Domodedowo und Zhukovski wegen der ukrainischen Angriffe vorübergehend eingestellt werden musste. Und das während der Scheinwahlen zur russischen Duma, die in Wahrheit ein Scheinparlament ist. Sogenannte Wahlen also, zu denen Putin nur Parteien zugelassen hatte, die seinen Angriffskrieg gegen die Ukraine gutheißen. Was Russlands Herrscher mit Blick auf den Krieg aus dem wenig überraschenden Sieg seiner Partei macht, das beleuchten wir mal in einer anderen Folge, Kai. Aber nochmal zurück zu den Folgen des großen ukrainischen Drohnenangriffs vom Wochenende. Der Gouverneur der Region Moskau meldet, es sei bei den ukrainischen Drohnenangriffen auch ein Wohnhaus getroffen worden, wobei 2 Menschen getötet und mehrere verletzt worden seien. Und 400 Menschen hätten in Ramenskoje einen 21-stöckigen Wohnblock verlassen müssen, weil herabstürzende Trümmerteile einen Brand auf dem Dach ausgelöst hatten. Und Russlands Flugabwehr, die habe 450 ukrainische Drohnen abgeschossen, behauptet Moskau noch. Wir können das nicht unabhängig überprüfen.
4: In Fastiv, einem Vorort von Kiew, hier gab es am Wochenende 4 Todesopfer und zahlreiche Verletzte. Nach Berichten der Kiew Post sind eine Frau und 3 Kleinkinder in einem Wohnhaus getötet worden. In der Nacht zum Montag haben wir ja hier selber in Kiews Stadtzentrum Einschläge gehört. 10 weitere Regionen wurden von Russland aus der Luft angegriffen. Darunter erneut der Hafen von Odessa, den wir besucht haben. Und wie das aussehen kann, das haben wir ja vor Ort selbst mitbekommen.
6: Aber auch andere Regionen werden regelmäßig zum Ziel des russischen Terrors aus der Luft. In der Stadt Saporischschja gab es besonders schwere Schäden an Gebäuden. Laut Präsident Zelensky wurden dort eine Universität und Wohnblocks getroffen und ein großes Einkaufszentrum sei komplett abgebrannt. Die Nacht zu Dienstag haben wir in unserem Hotel in einem Botschaftsviertel der ukrainischen Hauptstadt als vergleichsweise ruhig erlebt oder als das, was man unter diesen Umständen ruhig nennt. Also Daueralarm, getroffene Wohnhäuser, zerstörte Infrastruktur. Aber nach allem, was wir am Dienstagmittag wissen, blieben die russischen Luftangriffe hier in Kiew diesmal wohl ohne fatale Folgen. Dnipro und andere Städte hat es diesmal härter getroffen. Die Ukraine beklagt 6 Tote unter der Zivilbevölkerung.
4: Und wenn wir uns das alles vor Augen halten, was du gerade berichtet hast, Stefan, dann führt uns das, finde ich jedenfalls, unweigerlich zu jener Frage, die mir zurzeit als eigentlich die dringlichste, also die Schlüsselfrage erscheint, wie verzweifelt sich die Ukraine gegen Angriffe aus der Luft zu schützen versucht. Davon durften wir uns ja hier im Land exklusiv einen Eindruck verschaffen und auch Abwehrstellungen besuchen. Aber die entscheidende Frage lautet eben, warum kann sich die Ukraine derzeit noch nicht hinreichend gegen die Gefahr, gegen den Terror aus der Luft verteidigen? Darüber haben wir ausführlich diskutiert mit dem Sprecher der ukrainischen Navy, also der Marine, Dmytro Pletenschuk. Und der verweist in erster Linie auf den Einsatz dieser neuartigen, schnelleren, jetgetriebenen Shahed-Drohnen, reaktive Drohnen, wie sie die Ukrainer nennen.
7: Щодо тих загроз, які перед нами станом на зараз постали, Die große Herausforderung ist, dass Russland jetzt beides auf einmal einsetzt. Alte und neue Shahed-Drohnen. Das stellt unsere Soldaten vor eine sehr schwierige Aufgabe.
4: Dann kommen noch hinzu die ballistischen Raketen, für deren Abwehr der Ukraine die Munition fehlt, haben wir oft drüber berichtet. Hinzu kommen auch Gleitbomben, auch die sind jetgetrieben inzwischen. Und auch Banderol-Marschflugkörper vom Typ S-8000. Ein kleiner, kostengünstiger Marschflugkörper, den die Ukrainer als eine Art Kreuzung aus Rakete und Drohne beschreiben. Ein tödlicher russischer Mix also. Wieder einmal muss die Ukraine lernen, sich anzupassen, muss in diesem technischen Wettlauf gegen die Zeit einen russischen Vorsprung aufholen. Wir haben bereits begonnen, die neuen Drohnen abzufangen, hat uns Pletenschuk, der Marinesprecher, erklärt, ohne da näher ins Detail gehen zu wollen. Aber er deutet an, dass man die Lösung womöglich schon gefunden hat oder ihr zumindest sehr nahe ist.
6: Und Präsident Zelensky hat sich dazu hier ja bereits geäußert und erklärt, die Ukraine habe mit Hilfe des militärischen Geheimdienstes SBU neu entwickelte Abfangdrohnen entwickelt und schon erfolgreich getestet. Wir haben hier in Kiew von deutlich größeren und schwereren Abfangdrohnen gehört, die senkrecht starten und den russischen jetgetriebenen Geran 4 oder Geran 5 Drohnen dann ja in Schräglage entgegenfliegen, um sie zu treffen. Und andere Abfangdrohnen sollen von Kampfhubschraubern in die richtige Höhe gebracht und dort dann waagerecht gestartet werden, um russische Drohnen abzuschießen.
4: Geran, das nur noch mal zur Erläuterung, ist eigentlich nur eine andere Bezeichnung für Shahed. Also wenn sich das bei uns vermischt, dann bitten wir das zu verzeihen. Dmytro Pletenschuk, der Marinesprecher, blieb, was das Abfangen dieser Drohnen, der Superschnellen, angeht, in unserem Gespräch aus, wie ich finde, naheliegenden Gründen noch etwas vage. Hat auch von Helikoptern gesprochen, aber er hat vor allem das Problem beschrieben. Und das liege eben an der extremen Höhe und der extremen Geschwindigkeit dieser russischen Drohnen. Und der Marinesprecher hat hinzugefügt, unser Personal, unsere Soldaten müssen jetzt darin geschult werden, neue Waffen einzusetzen und umzudenken.
7: Wenn man die Taktik ändert, braucht man Zeit, sich anzupassen. Das ist normal im Krieg. Gleichzeitig gibt es keine Garantie, dass wir morgen dieses Problem gelöst haben. Und parallel dazu entwickelt der Feind sich auch wieder weiter.
6: Ja, Kai, da drängt sich die Anschlussfrage auf, wie kann Deutschland helfen? Was kann die NATO zur Problemlösung beisteuern? Was müssten die liefern? Der Sprecher der ukrainischen Marine jedenfalls hat darauf eine sehr deutliche Entgegnung, aber auch eine, die ein wenig resigniert klingt.
7: Seit 4 Jahren höre ich diese Frage. Und seit 4 Jahren antworte ich immer das Gleiche. Wir brauchen Verteidigungssysteme, insbesondere zur Abwehr ballistischer Raketen. Weil diese Gefahr sehr aktuell ist und Russland weiter sehr stark ballistische Raketen einsetzt. Jetzt kommt noch hinzu die Gefahr durch reaktive Drohnen, die sehr schwer abzufangen sind.
4: Eine Frage, die mich, Stefan, umtrieb in diesem Zusammenhang und die ich dann auch dem Navy-Sprecher gestellt habe. Wenn Odessa beschossen wird, dann geschieht das ja meistens von der Krim-Halbinsel aus. Die Ukraine war ja sehr erfolgreich darin, die russische Flotte im Schwarzen Meer zu bekämpfen, sie dazu zu zwingen, sich in Häfen zu verstecken. Auch haben sie ja zahlreiche Schiffe der Schattenflotte getroffen. Und es war auch möglich, den russischen Nachschub für die Krim abzuschnüren, abzuschneiden. Wenn das aber alles funktioniert, warum ist es dann eben nicht möglich, das Übel sozusagen bei der Wurzel zu packen und die Abschussrampen für Raketen und für die Shahed-Drohnen, wenn sie gestartet werden, zu zerstören?
7: Das Problem ist, dass die mobil sind und damit unabhängig vom Ort. Man kann all das von einer x-beliebigen Wiese aus starten. Nehmen wir die Abschussrampen für die Onyx- und Zirkon-Raketen, auch die sind mobil. Und Shahed-Drohnen schafft man einfach mit dem Lastwagen heran und kann sie dann sofort starten.
4: Also diese Herausforderung, so sieht es jedenfalls im Moment aus, wird bleiben.
6: Ja, und wie stark die ukrainische Flugabwehr unter Druck steht, das haben wir in der letzten Folge aus Odessa ja schon am Beispiel des Hafens beschrieben, wo selbst die Kampfboote der Marine sich wegen der Dauergefahr durch russische Drohnen immer seltener aufs Schwarze Meer wagen können. Die Patrouillenfahrt mit uns wurde ja nach Verlassen des Hafens wieder abgebrochen. Es war einfach zu gefährlich. Nach unserer Podcast-Aufnahme am Freitag sind wir dann nochmal mit dem Auto losgefahren, um uns die Lage an der Küste anzuschauen, Kai.
4: Auf vermutlich, ja absichtlich verschlungenen Wegen hat uns ein Presseoffizier zu einer versteckten Flugabwehrstellung am Schwarzen Meer gebracht. Überwiegend junge Soldaten waren dort, die überwachen hier den Luftraum. Auf ihrem Radar konnten wir etliche russische Drohnen verfolgen, die sich in großer Höhe der Küste näherten. Der 28-jährige Oleksiy war mal Maschinengewehrschütze an der Front. Jetzt liegt sein Einsatzort eben hier am Schwarzen Meer. Von der besetzten Krim aus, also eigentlich von ukrainischem Territorium aus, kommen nun eben die meisten Luftangriffe der Russen.
8: Wenn wir die Drohnen hören oder sehen, dann gibt es Flugabwehreinheiten, die mit Maschinengewehren antworten. Wir hier arbeiten mit Abfangdrohnen vom Typ Bisun.
6: Ja, die Männer haben uns die Drohne gezeigt, die etwa so groß ist wie eine Thermoskanne, an einen Phallus erinnert ein bisschen. Und weil die Typenbezeichnung an das ukrainische Wort Bisun erinnert, wird sie von den Soldaten Kleiner Schwanz genannt. Humor in Uniform sozusagen, Kai. Und natürlich eine Botschaft in Richtung Russland. Das Scharfstellen und das Anschalten der Drohne, das klingt dann so. Ja, Oleksiy hat die Drohne festgehalten, damit sie mit ihrer explosiven Ladung nicht gegen die Decke der Stellung knallt. Das hat mich ehrlich gesagt ziemlich nervös gemacht, muss ich zugeben, Kai.
4: Ja, ich war auch froh, als sie dann wieder ausgeschaltet war. Aber was ich ehrlich gesagt noch beunruhigender fand, war dieses Radar, das wir da sehen konnten und was wir natürlich nicht filmen durften, weil das wirklich unter Geheimhaltung steht. Aber da konnten wir tatsächlich etliche russische Drohnen im Luftraum über der ukrainischen Küste ausmachen, die dort tatsächlich ihre Kreise zogen, also immer wieder zurückkehrten. Und damit es da bei diesem Abwehrkampf keine Verwechslungen gibt, sind die ukrainischen Drohnen auf dem Kontrollschirm blau markiert, die russischen gelb. Und beides kreiste dann eben sozusagen direkt über unseren Köpfen, aber ein paar tausend Meter über uns. Oleksiy und seine Kameraden können dann sogar auch die Abmessungen, also Spannweite, Höhe und Geschwindigkeit, ablesen und wissen dann ziemlich genau, welcher Drohnentyp da auf sie und in dem Fall dann auch auf uns zukommt.
6: Ja, und das ist wichtig, denn nicht für alles sind die Männer in ihrer Stellung gerüstet. Die Jetgetriebene, die schnellen russischen Drohnen sind schwer abzuwehren. Die müssen andere Einheiten bekämpfen, hat Oleksiy uns erzählt. Mit Raketenwerfern vom Boden aus oder mit ukrainischen Abfangjägern vom Typ MiG-29. Aber das ist natürlich aufwendig und teuer. Die Männer haben auch so ein bisschen rumgedruckst und gezögert und wollten nicht so recht zugeben, dass die Ukraine ins Hintertreffen geraten ist, technologisch.
8: Wir sind zurückgefallen in diesem Drohnenwettlauf. Wir brauchen schnellere Abfangdrohnen. Die gibt es schon, aber noch ungetestet.
4: Ja, wie eben schon geschildert, die Ukraine macht sich trotz alledem Hoffnung, eine Lösung auch für diese schnellen russischen Drohnen gefunden zu haben. Mithilfe eben extrem schneller Abfangdrohnen auch. Doch jetzt geht es darum, dass die sich in der Praxis bewähren müssen und in hoher Stückzahl auch hergestellt werden. Hier an der Schwarzmeerküste bei dem Unterstand mit Oleksiy und seinen Kameraden sind die jedenfalls noch nicht angekommen.
6: Ja, man muss also sagen, die Ukraine ist derzeit nur bedingt abwehrbereit, wie wir mit eigenen Augen gesehen haben. Und während uns Oleksiy in der Stellung am Schwarzen Meer die Lage erklärt, haben wir hinter dem jungen Soldaten an die Wand gelehnt noch 6 Gewehre entdeckt. Du auch, Kai, habe ich bemerkt. Im Ernstfall sind die sicher besser als nichts im Antidrohnenkampf. Aber mit den Waffen von gestern lässt sich in diesem Drohnenkrieg natürlich nicht mehr viel ausrichten. Oleksiy und die anderen halten dennoch die Stellung.
8: Wir sind rund um die Uhr hier, immer für 2 Wochen am Stück, dann 2 Tage frei. Oder 10-Tage-Schicht, dann 2 Tage frei. Das hängt vom Druck der Angriffe ab. In der Nachtschicht sind wir zu 6.
6: Ja, und für ihre langen Schichten stehen 6 Feldbetten bereit. Die jungen Männer mussten rund um die Uhr da sein. Und sie wissen natürlich, dass da draußen Kollaborateure unterwegs sind, Helfershelfer der Russen, die dem Feind Zieldaten zu liefern suchen. Und ob sie fürchten, dass ihre Stellung ausgespäht wird, haben wir die ukrainischen Soldaten deshalb noch gefragt. Die Antwort: Die Einschläge kämen näher. Sie werden ihre Stellung bald verlegen müssen. Das haben wir beim Abschied dann noch gedacht, Kai.
4: Ja, die Ukraine verfügt, wenn man so will, über mehrere Verteidigungsringe. Was wir da gerade beschrieben haben, ist im Prinzip der mittlere Verteidigungsring, der mit den Abfangdrohnen. Wir durften aber auch an einem ganz anderen Ort, den wir wiederum nicht näher beschreiben dürfen, und wo wir auf der Fahrt dorthin unsere Telefone ebenfalls in den Flugmodus versetzen mussten, damit wir nicht unseren Standort preisgeben. Da haben wir den kleinsten, sozusagen den engsten Verteidigungsring besichtigen können. Letztlich eine Stellung, bei der Maschinengewehre vom Typ Browning auf die Ladefläche eines Lasters oder Pickups geschraubt und gen Himmel gerichtet sind. Dort haben wir Feldwebel Michailo getroffen. Ein Mann, Stefan, jenseits der 50, kurzgeschorene weiße Haare, eindrucksvolle Erscheinungen, Mensch, dem man irgendwie auf den ersten Blick ansieht, dass er schon viel erlebt hat. Was man auch daran merkte, mit welch nonchalanter Gelassenheit uns Michailo erzählt hat, dass dies ein sehr, sehr gefährlicher Ort sei und was da tagtäglich über die Köpfe seiner Kameraden und seinen eigenen Kopf hinwegfliegt.
9: Du musst ja Woruch.
10: Der Feind schickt Shahed-Drohnen, Raketen, Banderol-Marschflugkörper, Gleitbomben. So will er unsere Infrastruktur zerstören.
6: Mehrfach sei man hier schon angegriffen und getroffen worden. Und kaum hat Michailo das gesagt, wird es hektisch. Er und seine Männer schicken uns in einen Unterstand, der wenig mehr als ein Sperrholzverschlag war, notdürftig getarnt mit einem Tarnnetz. Denn Michailos Kamerad hat auf seinem kleinen Radardisplay Shahed-Drohnen entdeckt, die genau über uns kreisen. Noch tun sie das in 6000 Meter Höhe, aber man weiß ja nie. Also, Michailo zieht sich seine Splitterschutzweste an und setzt seinen Helm auf. Doch für ihn ist es noch zu früh, von Gejagten zum Jäger zu werden und sich an die Maschinengewehrstellung zu begeben. So hoch oben ist die tödliche Gefahr außer Reichweite.
4: Bis zu einer Entfernung von 1800 Metern können wir Ziele hier treffen, hat uns Michailo erklärt. Und dann wird es plötzlich laut am Himmel über uns. Das ukrainische Abwehrfeuer von einer anderen Einheit ist zu hören. Und nach ein paar spannungsgeladenen Sekunden der Stille gibt es dann Gewissheit, die russische Shahed-Drohne ist vom Radar verschwunden. Mit einem Raketenwerfer haben sie die Shahed getroffen, das war eine andere Einheit, erklärt uns Michailo. Und dann wird klar, die Männer fühlen sich irgendwie dann doch wohler, wenn sie nicht zusätzlich zu den russischen Drohnen sich auch noch um Journalisten kümmern müssen. Ihnen ist aber gleichzeitig auch zum Abschied ein Anliegen, sich für die von Deutschland ja so intensiv geleistete Hilfe zu bedanken. Und die beiden Unteroffiziere im Unterstand geben uns noch einen Wunsch mit auf den Nachhauseweg.
9: Допомога, допомога.
10: Das Einzige, was wir brauchen, ist, dass die Hilfe aus Europa weitergeht. Den Kampfeswillen haben wir. Wir brennen innerlich darauf, unser Land zu verteidigen und zu schützen. Aber wir haben mehr Möglichkeiten zu kämpfen, wenn wir unterstützt werden. Wir brauchen eher Waffen als Geld. Bei Waffen können wir davon ausgehen, dass sie bei uns ankommen, während das Geld irgendwo oben hängen bleiben könnte.
6: Gewiss, die Ukraine braucht jetzt dringend stärkere Abwehrwaffen und ja, mehr finanzielle Mittel. Starke Menschen, die hat sie schon.
4: Ja, Stefan, für uns war auch dies wieder eine sehr besondere Folge und wir rufen ja eigentlich am Ende jeder Ausgabe von Streitkräfte und Strategien immer dazu auf, uns Anregungen, Lob oder Kritik zukommen zu lassen. Heute wollen wir mal Danke sagen für all die guten Wünsche und für den Zuspruch vor unserer Ukraine-Reise und auch auf unserer Ukraine-Reise und für die Reaktionen auf unsere Folge aus Odessa, die wir am Freitag aufgenommen hatten. Luisa, Ludmilla und auch Jürgen Lippert haben sich per Mail bei uns gemeldet und sie schreiben, Zitat, mit Anerkennung und Respekt danken wir Ihnen als deutsch-ukrainische Familie für Ihre letzte Folge des Podcasts Streitkräfte und Strategien.
6: Ja, viele haben uns eine sichere Weiterreise gewünscht. Danke auch dafür. Wir brechen direkt nach dieser Aufzeichnung mit dem Auto auf gen Westen, wollen noch vor Einbruch der Dunkelheit Lviv erreichen und dann am Mittwoch zu Fuß über die Grenze nach Polen. Die nächste Folge von Streitkräfte und Strategien kommt dann mit frischen Eindrücken aus der Ukraine wieder, wie gewohnt aus Deutschland.
4: Und damit verabschieden sich Kai Küstner
6: und Stefan Niemann.
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0: Um 18.29 Uhr mit Konstanze Semidey. Die Unionsfraktion berät heute über die Ergebnisse der Landtagswahlen in Mecklenburg-Vorpommern und Berlin und über den weiteren Kurs. Auch Bundeskanzler Merz nimmt teil. Aus Berlin, Katrin Aue.
11: Eigentlich stand für heute im Kanzlerkalender eine Reise nach New York, zu den Vereinten Nationen. Stattdessen heißt es, Scherben aufkehren nach den Landtagswahlen. Friedrich Merz bleibt in Berlin und trifft die Abgeordneten der Unionsfraktion im Bundestag. Dass es dabei zu einer größeren Debatte über die Personalie Merz kommt, damit rechnet die parlamentarische Geschäftsführerin der Fraktion, Katharina dos Santos-Vinz, nicht. Ihrer Wahrnehmung nach habe Merz die volle Rückendeckung der Unionsfraktion. Es gehe nun darum, die geplanten Reformen trotz, so wörtlich, Gegenwind umzusetzen.
0: Auch die SPD-Bundestagsfraktion berät heute über Konsequenzen aus den Wahlen in Mecklenburg-Vorpommern und Berlin. Fraktionschef Miersch erklärte, dass es ein Weiter-so nicht geben könne. Große Teile der Bevölkerung seien verunsichert. Miersch nannte als Beispiel die Rente. Die Frage, ob Versicherte nach 45 Beitragsjahren einen Anspruch haben oder nicht, sei ein elementares Gerechtigkeitsthema. Zugleich lobte der SPD-Fraktionschef die jüngsten Äußerungen von Bundeskanzler Merz zu möglichen Ungerechtigkeiten bei der Krankenversicherung. US-Präsident Trump hat den Iran-Krieg vor der UN-Vollversammlung verteidigt. Der Iran sei so wörtlich der Tyrann des Nahen Ostens gewesen, jetzt sei er das nicht mehr. Trump betonte, als Politiker sei er stets unerschütterlich geblieben. Er werde niemals zulassen, dass der Iran eine Atomwaffe besitzt, bekräftigte der US-Präsident. Trump äußerte sich zum Auftakt der Generaldebatte in New York. Der Krieg gegen den Iran setzt den Präsidenten und seine Republikaner vor den wichtigen Parlamentswahlen Anfang November innenpolitisch unter Druck. Der Krieg zieht sich inzwischen seit fast 7 Monaten und damit deutlich länger als die paar Wochen, die Trump zu Beginn dafür anberaumt hatte. In Brüssel beraten die Botschafter der EU-Mitgliedsländer über Sanktionen gegen Russland. Strittig ist die Frage, welche russischen Staatsbürger künftig auf der Sanktionsliste stehen sollen. Einige Länder wollen Personen streichen, andere, vor allem die baltischen Staaten, lehnen das ab. Aus Brüssel, Thomas Spickhofen.
12: Die Slowakei und überraschend auch Frankreich hatten in der vergangenen Woche verlangt, dass der russische Oligarch Alisher Usmanow von der Sanktionsliste genommen wird. Die Slowakei fordert dies schon länger. Auf französischer Seite soll im Hintergrund die Freilassung französischer Staatsbürger in Aserbaidschan eine Rolle spielen. Die Sanktionsliste der EU umfasst inzwischen rund 3000 Personen, Institutionen und Unternehmen, denen die Unterstützung Russlands im Krieg gegen die Ukraine vorgeworfen wird. Ihnen sind Geschäfte in der EU untersagt, Vermögen wurden eingefroren. Und für die betroffenen Personen besteht ein Einreiseverbot in die EU.
0: Übernimmt die Schweizer Reederei MSC die kriselnde Meyer-Werft in Papenburg. Die Werft war vor rund 2 Jahren mit Steuergeld vor der Pleite gerettet worden. Jetzt wird nach NDR-Informationen über einen Verkauf verhandelt. Jonas Valentin Weber aus der NDR-Nachrichtenredaktion zum aktuellen Stand.
13: Am Tisch sitzen neben MSC noch Vertreter vom Bund, dem Land Niedersachsen und der Eigentümerfamilie, die noch 20% an der Werft hält. Die restlichen 80% sind seit der Rettungsaktion vor 2 Jahren in Staatsbesitz. Und diese Anteile will MSC jetzt offenbar übernehmen. Auf den ersten Blick erscheint das auch durchaus erfolgsversprechend. So ist MSC die weltweit größte Containerreederei der Welt, gehört auch zu den großen Anbietern von Kreuzfahrten. Und die Meyer-Werft ist ja darauf spezialisiert, neue große Kreuzfahrtschiffe zu bauen. Nicht ohne Grund hatten die Schweizer erst Ende vergangenen Jahres einen milliardenschweren Auftrag an die Papenburger vergeben.
0: Eine der weltweit wichtigsten Windindustriemessen, die Wind Energy Hamburg, hat begonnen. Die Veranstalter erwarten bis Freitag mehr als 43.000 Branchenvertreter aus rund 100 Ländern sowie 1.600 Aussteller auf dem Messegelände. Wachsendes Interesse zeigen demnach die Türkei und Indien. Die Windenergiefachmesse findet alle 2 Jahre in Hamburg statt. Die Branche ist ein wichtiger Arbeitgeber in Deutschland. Im Jahr 2023 waren nach Verbandsangaben nahezu 125.000 Menschen in dem Bereich tätig. Das waren die Nachrichten.
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3: Oft nur wenige lockere Wolken an Ems und in Nordfriesland, teils bewölkt. Höchstwerte 14 bis 18 Grad. Nachts vereinzelt etwas Regen und gebietsweise Nebel. Tiefstwerte 13 bis 4 Grad. Morgen ein Wechsel von Sonne und Wolken. Zum Abend hin von der Nordsee her aufkommender Regen. Teils gewittrig. Höchstens 17 bis 20 Grad. 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A1 Hamburg Richtung Osnabrück. Zwischen Euthen und Bremen-Arsten 5 Kilometer stockender Verkehr. A24 Hamburg Richtung Berlin. Zwischen Rheinbeek und Schwarzenbeek-Grande 3 Kilometer Stau. Die A28 A1 Oldenburg Richtung Bremen ist zwischen Delmenhorster Dreieck und Bremen-Brinkum nach einem Unfall gesperrt. Die A29 Oldenburg Richtung Wilhelmshaven wird zwischen Oldenburg-Ohmstede und Kreuz-Oldenburg-Nord wegen einer Nachtbaustelle zwischen 19 Uhr und 5 Uhr früh gesperrt.
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3: Tja, eigentlich müsste Friedrich Merz jetzt in New York in der UN-Generalversammlung sitzen und der Welt am Rednerpult seine außenpolitische Sicht vermitteln. Aber wieder vertritt ihn sein Parteifreund, Bundesaußenminister Wadephul. Der dachte aber heute dort auch nur an zu Hause.
14: Diese Koalition hat einen Auftrag und eine Verantwortung für 4 Jahre übernommen. Und ich glaube, das müssen wir auch in schwierigen Zeiten beweisen, dass wir erkennen, dass wir diese Verantwortung wahrnehmen wollen. Gerade hier in New York spürt man, dass viele darauf blicken, dass Deutschland stabil ist.
3: Ist es das? Steht die Unionsfraktion zum Kanzler? Bleibt die Koalition handlungsfähig? Ein Thema des Tages. Ich bin Markus Schubert. Guten Abend. Aber aus New York hören wir auch. Nur geht es dann um Donald Trumps Rede. Und unser Korrespondent in Emden erzählt uns gleich, was der Verteidigungsminister selbst noch nicht sagt, dass Emden Marinehafen wird. Im Schweriner Schloss räumt die CDU seit gestern die Korridore. Die Fraktion ist am Sonntag aus dem Parlament gewählt worden. Abgeordnete und Mitarbeitende müssen sich neu orientieren und haben das unbestimmte Gefühl, dass das nicht nur am eigenen Wahlkampf lag, sondern auch am Bundesvorsitzenden und seiner Regierung. Friedrich Merz ist seit dem Nachmittag in der Unions-Bundestagsfraktion, erklärt, was er nun vorhat. Dort fürchtet man vielleicht nicht die Auflösung, aber vielleicht noch mal einen Verlust von Sitzen, wenn bis zur Bundestagswahl kein Wunder geschieht. Jakob Meyer in Berlin, worauf musste sich denn Merz beim Reingehen einstellen? Steht ein Scherbengericht bevor oder muss er beim Blick in mehr als 200 müde Gesichter einfach seine Zuversicht wiederholen, dass jetzt nun wirklich ein Herbst der Reformen ansteht?
15: Also so müde waren die Gesichter gar nicht. Vor allem das von Unionsfraktionschef Thorsten Frey war nicht müde. Der hat vorher gesagt, noch bevor die Sitzung losging, ja, der Bundeskanzler hat unsere Unterstützung. Für Merz ist ja der Rückhalt unter den Abgeordneten entscheidend. Er hat extra die Reise zur UN-Generalversammlung abgesagt, um dabei sein zu können. Denn die Sorge ist groß in der Fraktion, ob Schwarz-Rot das noch hinbekommt mit den geplanten Reformen. Also Merz muss dafür einen Plan präsentieren. Einzelne Abgeordnete haben gerade beim Reingehen gesagt, wir wurden für 4 Jahre gewählt und das bleibt auch so. Wir regieren mit der SPD, sagt ein anderer, und das bleibt auch so. Also eine Minderheitsregierung, die werde es mit der CDU nicht geben. Und ein Dritter beteuerte, wir müssen bei den Reformen bleiben. Diese Koalition gibt es nur mit Reformen. Also das klang schon nach grundsätzlicher Unterstützung, wenn der Kanzler klar macht, wie das laufen soll.
16: Trotzdem hat man aus der SPD ein paar Türen weiter schon gehört. Ein Weiter-so kann es nicht geben, auch aus der Fraktionssitzung. Glaubt man, dass die Sozialdemokraten bei der Stange bleiben? Der Kanzler hat sich ja gestern förmlich bedankt, dass sie das vorhaben. Auch bei den Reformpaketen, die jetzt eben im Bundestag liegen.
15: Also man geht auf jeden Fall davon aus, dass die Koalition halten wird. Und gleichzeitig ist klar, es wird nicht einfacher nach den Wahlergebnissen, die ja vor allem für die Union, aber auch für die SPD durchaus besorgniserregend waren. Also klar ist, Rente, Pflege, Gesundheit, Einkommensteuer, das haben Union und SPD ja gemeinsam beschlossen, die Reformen, die es da geben soll. Die SPD will jetzt Kurskorrekturen. Die CDU will stärker darauf achten, dass es bei den Reformen gerecht zugeht, dass die Bürgerinnen und Bürger dieses Gefühl bekommen, aber grundsätzlich an den Reformen festhalten. Klar ist, da gibt es Unterschiede. Das hat man auch jetzt gerade wieder gehört, bevor es bei den Fraktionssitzungen von Union und SPD losging, wenn man den Chefs der beiden Fraktionen zugehört hat. Da gibt es Unterschiede. Das müssen beide Seiten jetzt schnell klären, aber das wissen die Führungen beider Seiten auch. Heute Abend treffen sie sich dazu im Kanzleramt.
16: Etwas überraschend hatte ja Merz nach der Vorstandssitzung der CDU gestern das Thema gesetzliche und private Krankenversicherung aufgerufen und speziell die Kluft zwischen den Versicherten bei Facharzttermin. Ist das eine Strategie, der Union auch sozialpolitisch Profil zu verschaffen? Und wissen wir, was der neue Gesundheitsminister davon hält?
15: Das wissen wir noch nicht. Tatsache ist, dass Merz in den Vordergrund gerückt hat, Gerechtigkeit, das Thema Gerechtigkeit. Interessanterweise ein Thema, mit dem sein Vorgänger 2021, Olaf Scholz, nämlich eine Wahl gewonnen hat. Also das hat Friedrich Merz jetzt auch für die Union entdeckt. Er sagt, wir müssen dafür sorgen, ausweislich der schlechten Wahlergebnisse, wir müssen jetzt dafür sorgen, dass die Bürgerinnen und Bürger das Gefühl bekommen, dass es gerecht zugeht. Und er hat dabei eben das Beispiel Unterschied zwischen gesetzlicher und privater Krankenversicherung gewählt, um klarzumachen, dass gesetzlich Versicherte auf Arzttermine eben länger warten müssen und dass das als ungerecht empfunden wird. Und da müsse man rangehen. Das war seine Erklärung gestern. Und jetzt ist die Frage eben, wie die Union das macht. Die SPD, da hat Merz offene Türen eingerannt, die hat gleich gesagt, wir sind da sofort dabei. Die denkt dann natürlich gleich wieder an das Thema Bürgerversicherung, was die Union natürlich überhaupt nicht im Sinn hat.
16: Hauptstadtkorrespondent Jakob Mayer. Am Nachmittag habe ich darüber mit Professor Oliver Lemke gesprochen. Er lehrt Politikwissenschaft an der Ruhr-Universität Bochum. 86% der Befragten in Mecklenburg-Vorpommern sagten Infratest DIMAP, die CDU hat kein Gespür für die Sorgen der einfachen Leute. Ist eine Stärkung des Sozial- und Arbeitnehmerflügels der Partei, etwa mit dem Thema Gesundheit, im Prinzip ein richtiges Mittel, um den Abfluss von CDU-Stimmen sowohl an die AfD als in Mecklenburg-Vorpommern auch an die SPD zu drosseln? Und verfolgt Merz eine solche Absicht?
17: Also das würde ich denken, dass Merz versucht, dieses Thema auch für die CDU sozusagen zu besetzen. Es ist ja schon erkennbar, dass mit den schlechten Landtagswahlergebnissen für beide Seiten, sowohl für die Sozialdemokraten als auch für die Christdemokraten, die SPD gewissermaßen umschwenkt und jetzt sich als Korrektiv porträtiert der Reformen, die man selber ja mitverhandelt hat. Und die CDU wird dadurch ein bisschen getrieben. Das ist sie schon in dem Wahlkampf von Schwesig, die ja sehr stark auch Wahlkampf gegen die Rente, gegen das Rentenreformpaket gemacht hat und eben damit eben halt auch gegen die Bundesregierung. Und diese, sagen wir mal, Angriffsfläche wegzunehmen, ich glaube, das war schon die Idee von Merz, deutlich zu machen, wir sehen dieses Problem und wir können auch unsererseits nachbessern.
16: Müssen sich die Koalitionsparteien, damit die Koalition überhaupt funktioniert und auch so wahrgenommen wird, gegenseitig mehr Erfolge gönnen, mindestens bis wieder Landtagswahlen anstehen im Frühjahr?
17: Das ist eine Möglichkeit, zu Kompromissen zu kommen, die nicht darin münden, dass man sich geeinigt hat. Denn dass die beiden Lager sich einigen, das ist ja schön für sie, aber es ist möglicherweise nicht gut fürs Land. Also es ist ja nicht, zählt ja nicht nur das, was dabei rauskommt, sondern es zählt auch das, was rauskommt, als Lösung tatsächlich auch eine Lösung für die gesellschaftlichen Probleme darstellt. Und da wäre das eine Möglichkeit, dem anderen in bestimmten Gebieten mehr Raum zu lassen und auch Erfolge gönnen zu können, sicherlich. Aber sogenannte Gestaltungskompromisse, also dass man tatsächlich auch lernt, über den eigenen Schatten zu springen, und zwar wechselseitig, also springe ich ein Stück, springst du ein Stück, wechselseitig so, dass tatsächlich auch eine Wirkung entfaltet wird, die zu einer fühlbaren Lösung von Problemen führt. Ich glaube, das ist die große Herausforderung schon der ganzen Zeit und jetzt noch dringender der Koalition.
16: Gibt es für die Union, die jetzt berät, gerade unter den Abgeordneten auch eine Option, mit der AfD Schnittmengen auf bestimmten Politikfeldern zu finden oder eine AfD-Landesregierung wohl in Sachsen-Anhalt wie unter Laborbedingungen zu prüfen und mal zu unterstützen, mal zu stoppen? Oder zerreißt es die CDU dabei, ehe sie selbst weiß, wohin sie eigentlich will?
17: Ja, das ist ein Prozess, bei dem man sagen kann, dass die CDU-Führung es versäumt hat, zu integrieren. Und zwar ein Update, wenn man so sagen darf, des Unvereinbarkeitsbeschlusses. Denn was wir nach rechts sehen, das sehen wir ja auch nach links. Und nach links ist ja die Dehnungsübung schon gewissermaßen Pflicht geworden. Denn wenn man die Brandmauer im Osten aufrechterhalten will, dann muss man mit der Linken eine strategische Koordinierung eingehen. Und genau das wollte ja eigentlich der Unvereinbarkeitsbeschluss ausschließen. So, das heißt also, es muss jetzt unter wesentlich schwierigeren Bedingungen prüfen, ob eigentlich diese Strategie, von der man sagen kann, dass sie in vielerlei Hinsicht auch nicht mehr besonders erfolgreich ist, diese Strategie verbessert. Und zwar in einer Weise, dass man jetzt nicht einfach Extremisten an die Regierung lässt oder sich als erledigt gewissermaßen geschlagen gibt, sondern indem man versucht, diese Brandmauer, wenn man so möchte, zu verbessern und zwar unterhalb des Koalierens Formen des strategischen Zusammenwirkens zu finden. Die gibt es im Osten ja auch schon gewissermaßen fast, könnte man sagen, als Normalfall auf kommunaler Ebene zu finden, sodass das auch auf Landesebene und auf Bundesebene in einer Weise möglich wird. Das ist der CDU als Partei erstmal selber nicht schadet, aber das ist vor allem auch vermittelbar für das politische Regierungssystem ist. Und das ist ein ganz, ganz weiter Weg und der ist auch sehr voraussetzungsreich. Und es würde mindestens mal voraussetzen, von Seiten der AfD, dass sie erkennbar von ihrem Radikalisierungskurs absieht. Das ist ja gar nicht der Fall. Insofern würde ich sagen, hier ist noch eine Menge möglich und auch zu bewirken. Beide Seiten müssten das in glaubwürdiger Weise sich wechselseitig auch, sagen wir mal, vorführen. Und die CDU sollte unbedingt auch immer wieder im Hinterkopf behalten, dass die AfD eine Partei ist, die sie zu kannibalisieren droht.
16: Wir schauen uns in den Themen des Tages gleich die Berliner Linke näher an. Hilft deren Radikalismus der CDU, diese Position weder mit der Linken noch mit der AfD besser begründen und dadurch aufrechterhalten zu können?
17: Würde man sagen, auf dem Papier tatsächlich, aber sieht es ja so aus mit Blick auf Sachsen-Anhalt. Was, wenn nicht Siegmund in irgendeiner Weise Ministerpräsident wird, wer führt denn dann die Allparteien-Allianz, Abwehr-Allianz gegen die AfD an? Und das wird ja nicht ohne, rechnerisch schon nach Adam Riese, nicht ohne die Linkspartei gehen. Und so sieht es konkret nicht nur in Sachsen-Anhalt aus, so sieht es ja übrigens auch in Sachsen aus, so sieht es letztendlich auch in Thüringen aus. Und das sind in gewisser Weise nur Vorboten für ein wesentlich schwieriger gewordenes Parteiensystem, in dem die Segmentierung, also die Ausschließeritis gewissermaßen verhindert, dass man noch zu belastbaren, stabilen Mehrheiten kommt. Sodass hier also etwas passieren muss. Und die CDU hat es schlichtweg versäumt, diese Diskussion rechtzeitig zu führen. Jetzt hat sie es mit einer Linkspartei zu tun, die sich ihrerseits in den letzten 2-3 Jahren noch mal drastisch radikalisiert hat mit Blick auf den Berliner Landesverband. Das ist alles andere als eine einfache Entscheidung, ist alles andere als ein einfacher sozusagen Weg, dran festzuhalten, was man 2018 mit dem Unvereinbarkeitsbeschluss gefasst hat. Aber sie muss sich aus dieser Lage des Dilemmas, dass sie im Prinzip sich weder nach links noch nach rechts bewegen kann, irgendwie selber befreien.
16: Noch einmal zum Kanzler selbst zum Schluss. Die Unzufriedenheit mit ihm ist ja kaum irgendwo größer als unter denen, die ihn in 3 Anläufen zum CDU-Vorsitzenden gemacht haben und ihn jetzt nicht wiedererkennen. Bekommt er jetzt einen Reformherbst zur Bewährung und nach den Landtagswahlen in Schleswig-Holstein und NRW ist dann die Zeit, in der man überlegt, mit wem wollen wir in die nächste Bundestagswahl gehen im Kanzleramt?
17: Das ist nicht auszuschließen. Also viel Bewährung ist, glaube ich, nicht mehr, sondern wir haben es im Moment mit einer Situation zu tun, in der wir es innerhalb der CDU, man weiß ja um die Schwäche des Kanzlers, nicht mit einer organisierten Mehrheit, einer Gegenmehrheit gegen Merz rechnen kann und so, dass das in gewisser Weise auch vertagt ist. Man möchte der Bundesregierung und dem Bundeskanzler durchaus wünschen, dass es zu einem Herbst der Reformen endlich kommt. Ich fürchte, dass die Konsequenz, die beide Seiten aus den für sie schlechten Landtagswahlen sind, sind, ziehen werden, ist, dass man sich profilieren muss und das schnell eben halt auch auf Kosten des anderen. Und profilieren und koalieren passt nicht gut zusammen. Und wenn es also jetzt verwässerte, nicht bessere Reformen gibt, sondern verwässerte Reformen gibt und diese auch noch vertagt werden, sodass ein neuerliches Mal der Herbst der Reformen ausfällt, dann könnte das Bild der Regierung kaum schlechter sein, aber es wird dann noch einmal Schaden nehmen. Und dann reibt man sich irgendwann noch mal in der Öffentlichkeit, die Umfrage für Umfrage immer wieder zeigt, dass man eigentlich wirklich im Grunde genommen die Regierung schon abgeschrieben hat und auch den Kanzler selber. Dann reibt man sich wund und ich glaube, dann kann es auch schneller zu einem Ende kommen, als allen Parteilichten, übrigens der Gesellschaft vielleicht inklusive, lieb sein könnte. Also Achtung, Obacht, und ich würde einen Rat geben wollen, vielleicht lernen die Regierungsparteien auch mal mit den Umfragen anders umzugehen, als sich davon in dieser Weise treiben zu lassen. Und vielleicht führen sie auch mal notwendige Strategiedebatten, wofür man ja offenbar nie Zeit hat, doch einfach mal, indem man die eigenen Wortmeldungen der eigenen Partei auch mal ernst nimmt und sich mit den Kritikern so auseinandersetzt, dass mehr Spielraum für alle Landesverbände auch vorhanden sein könnten.
16: Der Politikwissenschaftler Oliver Lemke, Professor an der Ruhr-Universität Bochum, in den NDR-Info-Themen des Tages. Vor 3 Jahren hat der Ölkonzern BP fast 6,8 Milliarden Euro geboten, um in Deutschland in der Nordsee 2 große Windparks zu bauen. Die Projekte wären gigantisch und würden die Kapazität der Offshore-Windkraft in Deutschland auf einen Schlag um 40% steigern. Doch Recherchen von NDR, WDR und Süddeutscher Zeitung zeigen nun, dass das Unternehmen die Arbeiten an den Projekten seit Monaten praktisch eingestellt hat. Verena von Ondarza hat dazu recherchiert. Was weißt du über den Status der Projekte?
18: Also BP hat ja damals, vor 3 Jahren, als sie den Zuschlag bekommen haben, erstmal viel investiert. Sie haben ein großes Team aufgebaut und Büroräume in Hamburg dafür angemietet. Und letztes Jahr aber, da hat BP das Geschäft mit den Windrädern auf See an ein Joint Venture ausgelagert. Yara Next BP heißt das. Und seitdem verdichten sich die Anzeichen, dass das Projekt nicht mehr weiterverfolgt werden soll. Ganz konkret wissen wir, dass offenbar das operative Personal, also die Mitarbeitenden, die die Projekte geplant haben, dass dieses Personal spätestens bis Ende Juli dieses Jahr entlassen wurde, per Kündigung oder per Freistellung. Und ehemalige Mitarbeitende haben uns auch erzählt, dass wichtige Teile, Fundamente zum Beispiel oder Turbinen, dass die noch nicht bestellt wurden. Und auch für die Vermarktung des Stromes gibt es demnach offenbar noch keine Verträge.
16: Was sagt das Unternehmen dazu?
18: Also interessanterweise spricht das Unternehmen hier mit 2 Stimmen. Wir wissen von verschiedenen Bundestagsabgeordneten, dass sie direkt aus dem Unternehmen darüber informiert wurden, dass diese Projekte nicht mehr gebaut werden sollen. Auf unsere Anfrage hin hat Yara Next BP zwar nicht dementiert, dass es das Projektteam praktisch nicht mehr gibt. Sie haben aber trotzdem gesagt, es sei noch keine Entscheidung gefallen, was die Zukunft dieser Windparkprojekte angeht. Also man prüfe weiter alle Optionen. Und zusätzlich haben sie darauf verwiesen, dass es große Verzögerungen beim Netzausbau gab und dass diese Verzögerungen, die kosten natürlich auch viel Geld.
16: Okay, also die schieben die Schuld praktisch auf den Netzbetreiber.
18: Ja, und es gab da tatsächlich auch deutliche Verzögerungen. Das ist aber im Offshore-Bereich nichts ungewöhnlich. Das gehört also in gewisser Weise zum unternehmerischen Risiko. Bislang gibt es auch noch keinen verbindlichen Netzanschlusstermin. Und das heißt, Yara Next BP muss diese Verzögerung hinnehmen und damit arbeiten. Der Ausbau der Netze, das ist übrigens auch ein ziemliches Mammutprojekt. Nur für diese beiden Windparks, über die wir hier reden, kostet der bis zu 30 Milliarden Euro. Und an diesem Netzanschluss wird auch aktuell weiter gebaut. Das heißt, da geht es jetzt auch um die Frage, ob da eine sehr, sehr teure Infrastruktur ins Meer gestellt wird, die über Jahre nicht benutzt wird.
16: Was bedeutet das denn, wenn die Projekte nicht kommen?
18: Also das hätte wohl Folgen auf vielen Ebenen. Zum einen könnte das langfristig die Strompreise treiben, weil das Geld für diese Flächen, das ist zu 90% noch nicht gezahlt. Wir reden hier von 6 Milliarden Euro, die noch ausstehen. Und dieses Geld, das sollte dafür eingesetzt werden, die Netzumlage bei den Stromkosten zu senken. Und zum anderen fehlt ja dann auch der Strom, den diese Windräder liefern sollten. Und Experten gehen davon aus, dass die Gesamtkosten für den Strom aufs Jahr gerechnet um mehr als 2 Milliarden Euro nach oben treiben könnte. Und letztlich hängt da ja auch wirklich eine ganze Branche dran. Es geht also auch um Arbeitsplätze. Nicht nur, aber viele davon sind ja auch bei uns hier im Norden.
16: Kann das Unternehmen denn einfach so aus diesen Projekten aussteigen?
18: Also das ist juristisch eine sehr heikle Situation. Geregelt ist das alles im Windseegesetz. Und tatsächlich sieht dieses Gesetz einen solchen Fall, wie wir ihn hier sehen, nicht vor. Und die Bundesregierung hat deshalb schon mehrfach in Antworten auf unsere Fragen klargestellt, dass das Unternehmen verpflichtet ist zu bauen. Gleichzeitig sind die Möglichkeiten, die das Gesetz gibt, hier einzuschreiten, sehr begrenzt. Also wenn wir jetzt auf diese konkreten Projekte gucken, dann ist erst im Herbst nächstes Jahr eine Art Leistungsnachweis fällig und erst dann könnte die Bundesregierung eine Vertragsstrafe verhängen oder eben die Flächen dann irgendwann doch neu ausschreiben. Und damit sind diese Flächen aktuell zumindest erstmal für mehrere Jahre blockiert und das ist natürlich ein richtiger Bremskeil für die Energiewende.
16: Informationen von NDR-Info-Reporterin Verena von Ondarza. In den Umfragen unter US-Wählern geht es für Präsident Trump weiter die Rolltreppe abwärts. Aber im UN-Tower in New York fuhr Trump heute selbstbewusst nach oben, um sich wieder als Friedensstifter und Dealmaker zu inszenieren. Am Rande der UN-Generalversammlung scheinen einige Treffen greifbar, aber zuvor wandte sich Trump vom Rednerpult an die Delegationen im Saal. Martin Ganselmeier hat zugehört.
19: Im vergangenen Jahr schimpfte US-Präsident Trump in seiner Rede vor der UN-Vollversammlung über den maroden Zustand der Vereinten Nationen, nicht funktionierende Rolltreppen und Teleprompter. Seine Rede in diesem Jahr war deutlich disziplinierter. In weiten Teilen hielt sich Trump an sein Redemanuskript. Zweimal bedankte er sich ausdrücklich beim UN-Sicherheitsrat für die Verabschiedung von Resolutionen zu Gaza und zur freien Schifffahrt in der Straße von Hormuz. Dennoch, Trump wäre nicht Trump gewesen, hätte er nicht auch seine eigenen Verdienste in der Weltpolitik herausgestellt.
20: So while others have talked, I have acted. While others have spoken of peace, I have made peace. While others have ignored threats, I have confronted them.
19: Während andere redeten, habe ich gehandelt, sagte Trump. Während andere vom Frieden geredet haben, habe ich ihn gemacht. Während andere Gefahren ignorierten, habe ich sie konfrontiert. Dies gelte vor allem für den Iran, betonte Trump und rechtfertigte seinen Krieg gegen das Land.
20: Just imagine such a vile regime were ever empowered to carry out large-scale terror attacks from behind a nuclear shield. This was the reality we had to confront, a reality that far too many preferred to ignore.
19: Stellen Sie sich vor, solch ein böses Regime könnte Terroranschläge ausführen und wäre durch Atomwaffen geschützt. Das war die Realität, der wir uns stellen mussten. Eine Realität, die viel zu viele lieber ignoriert haben. Trump forderte die Staatengemeinschaft auf, Iran wirtschaftlich zu isolieren. Und er zeigte sich zuversichtlich, dass das iranische Regime nach den Halbzeitwahlen in den USA auf die US-Forderungen eingehen werde, was ein deutliches Sinken der Öl- und Benzinpreise zur Folge habe. Andernfalls werde er Iran, Zitat, in die Hölle schicken. Während dieser Redepassage verließ die iranische Delegation den Raum. Den Krieg in der Ukraine sprach Trump nur kurz an und wiederholte seine Einschätzung, er halte ein schnelles Ende dieses Krieges für möglich. Lob gab es für Dänemark und Grönland. Er freue sich auf die Zusammenarbeit mit ihnen, sagte Trump. Die USA planen zwei große neue Militärstützpunkte auf Grönland, kündigte Trump an. Keinem Feind der USA werde jemals mehr erlaubt werden, eine militärische Präsenz in Grönland aufzubauen. Davon profitiere auch Europa.
20: By expanding America's footprint in the Arctic and North Atlantic, this deal also protects Europe in addition to America and greatly protects them.
19: Indem Amerika seinen Fußabdruck in der Arktik und im Nordatlantik vergrößert, so Trump, beschützt dieser Deal auch Europa. Dies sei auch für die NATO sehr gut. Schließlich sprach Trump auch das Thema künstliche Intelligenz an und schlug vor, künftig besser von Superintelligenz zu sprechen, weil dies nicht so unecht klinge. Trump wies Forderungen nach mehr Regulierung zurück. Er werde nicht zulassen, dass Amerikas Führungsrolle und das enorme Wachstumspotenzial dieser Technologie ausgebremst werden.
20: Whoever wins SI, whoever wins superintelligent, wins.
19: Wer bei der Superintelligenz vorne liegt, der wird gewinnen, so Trump.
16: Martin Ganselmeier aus New York. Die Bundeswehr will stärker werden zur Abschreckung, notfalls zur Abwehr eines russischen Angriffs auf Europa. Davon profitiert auch die Marine. An der Nordseeküste in Niedersachsen soll ein neuer Marinehafen entstehen. Als Standort sind Emden und Bremerhaven im Gespräch. Und Emden ist nach NDR-Informationen Favorit. Fragen wir nach bei unserem Reporter für die Region, Thomas Stahlberg. Wieso sind sich die Emder denn so sicher, dass der Marinehafen wirklich kommt?
1: Ja, weil inzwischen durchgesickert ist, dass Boris Pistorius am 5. Oktober an der Außenems zu einem Pressetermin erwartet wird. Also genau da, wo der Militärhafen gebaut werden könnte. Die Stadt will das so offiziell nicht bestätigen. Vom Verteidigungsministerium heißt es auch nur, wir wollen hier nichts vorwegnehmen. Nach meinen Informationen kommt es am 5. Oktober dazu, dass Pistorius Emden den Zuschlag gibt. Der Minister will es gern selbst öffentlich verkündigen. Er hatte ja auch vor 2 Monaten schon gesagt, der Marinestandort Wilhelmshaven als einziger an der Nordsee muss für den Verteidigungsfall entlastet werden. Die politische Entscheidung, wohin der neue Hafen kommt, falle in 2 bis 3 Monaten. Das passt also. Die Marine selbst hatte sich zuvor schon für Emden statt Bremerhaven als Standort ausgesprochen.
16: Wie haben die Emder heute auf die Nachricht reagiert?
1: Naja, die Hafenwirtschaft freut sich. Es wäre die größte Ansiedlung eines Arbeitgebers seit 1964, das VW-Werk aufgemacht hat, sagt Hafenförderer Hegewald. Von der Landesregierung heißt es nur, wir sind sehr zuversichtlich. Emdens Oberbürgermeister Krüthoff möchte die Nachricht gar nicht kommentieren, nur klarstellen, was so ein Marinehafen für Emden bedeuten würde, nämlich eine Investition von 10 Milliarden Euro. 1.500 feste Dienstposten plus

0: mit am tiefen Wasser. Projekte wie der Dollarthafen oder der Vorhafen waren gescheitert. Jetzt gibt es den Hafen wohl, aber dann für die Marine. Das hat sich in Emden auch keiner zu träumen gewagt. Aber einige Bürger machen sich halt auch Sorgen, dass Emden im Kriegsfall mit einem Marinehafen zum Angriffsziel werden könnte. Oberbürgermeister Krüthoff sagt dagegen, Angriffsziel wäre Emden eh. Zum einen ist Emden seit dem Golfkrieg Drehscheibe für NATO-Soldaten und Equipment. Zum anderen als Hafen eh immer Angriffsziel. Und drittens Energiehotspot. Im Hammrich vor Emden, da läuft der grüne Strom zusammen von Offshore, so viel wie aus 3,5 Atomkraftwerken. Und über die Pipeline aus Norwegen kommt im Emder Hafen 30% des deutschen Gasverbrauchs an.
1: Thomas Stahlberg aus Emden am Ende der NDR Info. Themen des Tages, gleich die 19 Uhr Nachrichten.

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1: Um 19 Uhr mit Constanze Semidey. Nach den Landtagswahlen in Mecklenburg-Vorpommern und Berlin ist Bundeskanzler Merz mit den Abgeordneten von CDU und CSU zusammengekommen. In der Fraktionssitzung dürfte es um Kritik am Kanzler und mögliche Konsequenzen aus den Wahlergebnissen gehen. Aus Berlin, Chris Berdrow.
2: Fraktionschef Thorsten Frey machte vor der Sitzung klar, dass Friedrich Merz auch nach den Landtagswahlen über den nötigen Rückhalt der Abgeordneten verfüge. Aus der Sicht von Frey kann die Partei zwar nicht ohne weiteres zur Tagesordnung übergehen, es sei aber auch wichtig, nicht die falschen Konsequenzen zu ziehen und das Vereinbarte zur Disposition zu stellen. Das gelte besonders bei der Rente. SPD-Fraktionschef Matthias Miersch hatte zuvor erklärt, es dürfe nach den Wahlergebnissen kein Weiter-so geben, in dem Zusammenhang erwähnte er auch die anstehende Rentenreform.
1: In der Nähe des Bundeswehrfliegerhorsts Wunsdorf in Niedersachsen ist vor rund einer Woche eine Drohne entdeckt worden. Nach Recherchen von NDR, WDR und Süddeutscher Zeitung stellten die Ermittler jetzt in der Nähe auch eine verdächtige Substanz fest. Aus Hamburg, Anna Klüspies.
3: Ermittler gehen derzeit davon aus, dass die Drohne mit Sprengstoff bestückt gewesen sein könnte. Die kriminaltechnischen Untersuchungen der Substanz sind allerdings noch nicht abgeschlossen. Der Fund beschäftigt inzwischen den Generalbundesanwalt und das Bundeskriminalamt. Es wird geprüft, ob es einen Zusammenhang zum gescheiterten Drohnenanschlag am Flughafen Halle-Leipzig gibt. Die Drohne in Wunsdorf soll ähnlich konstruiert sein. Nach der Analyse der Drohne nehmen Ermittler zudem an, dass sie möglicherweise bereits 2 Jahre lang in der Nähe des Bundeswehrstandorts gelegen haben könnte.
1: US-Präsident Trump will die Militärpräsenz der Vereinigten Staaten auf Grönland deutlich ausbauen. Trump erklärte vor der UN-Vollversammlung, die USA würden 2 sehr große Militärstützpunkte bauen. Im Anschluss an seine Rede unterzeichnete er mit Vertretern Dänemarks und Grönlands ein Sicherheitsabkommen. Darauf hatten sich alle Seiten in der vergangenen Woche geeinigt. Die Region Köln-Rhein-Ruhr geht mit Warnemünde als Standort für die Segelevents in den Endspurt der nationalen Bewerbungsphase für die Olympischen Spiele. Das geht aus einer Mitteilung des Deutschen Olympischen Sportbundes hervor. Genau wie Mitbewerber München hat der NRW bis zuletzt offen gelassen, ob Kiel oder Rostock-Warnemünde die Wettbewerbe austragen soll. München hatte zuvor erklärt, Segeln in Kiel veranstalten zu wollen. Berlin hatte sich bereits frühzeitig für Rostock-Warnemünde als Partner für die Bewerbung entschieden. Das waren die Nachrichten.
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4: Das Wetter in Norddeutschland in der Nacht vereinzelt etwas Regen und gebietsweise Nebel. Tiefstwerte 13 bis 4 Grad. Morgen Wechsel von Sonne und Wolken. Zum Abend hin von der Nordsee her aufkommender Regen, teils gewittrig. Höchstens 17 bis 20 Grad. Am Donnerstag oft bewölkt. Gebietsweise Regen bei 15 bis 18 Grad. Am Freitag heiter bis wolkig bei 16 bis 21 Grad. 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A7 Hannover Richtung Kassel. Zwischen Dreieck Hannover Süd und Hildesheim 5 Kilometer stockender Verkehr. A24 Hamburg Richtung Berlin. Zwischen Rheinbeek und Schwarzenbeek Grande 3 Kilometer Stau. Die A28 A1 Oldenburg Richtung Bremen ist zwischen Delmenhorster Dreieck und Bremen-Brinkum nach einem Unfall gesperrt. Und die A29 Oldenburg Richtung Wilhelmshaven ist zwischen Oldenburg-Umstede und Kreuz-Oldenburg-Nord wegen einer Nachtbaustelle bis 5 Uhr früh gesperrt. Dass der Kanzler und

0: CDU-Chef gestern ein großes Fass aufmachte, nämlich führt das Nebeneinander von gesetzlichen und privaten Krankenversicherungen wirklich zu guten und gerechten Ergebnissen? Das hat die SPD sofort wachgerüttelt. Geht da doch noch was in Sachen Bürgerversicherung? Während die Union schon Spuren verwischt und darauf verweist, es sei Friedrich Merz doch nur um Facharzttermine gegangen, will Juso-Chef Thürmer, dass die SPD beim Thema jetzt nachsetzt. Birte Sönnigsen aus Berlin.
1: Friedrich Merz hat ein Problem ausgemacht. Die Menschen hätten das Gefühl, dass es nicht mehr gerecht zugeht im Land. Das zeigt sich aus Sicht des Kanzlers zum Beispiel in der Arztpraxis.
2: Wenn in der Bevölkerung sich der Eindruck verfestigt, dass diejenigen, die privatversichert sind, sofort jede Leistung bekommen und diejenigen, die gesetzlich krankenversichert sind, Wochen und Monate darauf warten müssen, dann ist das genau ein solches Gerechtigkeitsproblem.
1: Und für einen Moment klingt es so, als wolle der Kanzler das bisherige System von gesetzlicher Krankenversicherung und privater Krankenversicherung in Frage stellen, zumindest in der jetzigen Form.
2: Es gibt gute Gründe für beide Systeme, aber wenn die Bevölkerung das als ein so massives Problem ansieht und ich teile die Einschätzung, dann müssen wir daran etwas ändern. Und genau darüber werden wir reden.
1: Sagt es, ohne Details zu nennen, und verlässt die Pressekonferenz. Andere, wie Unionsfraktionschef Thorsten Frey, müssen später klarstellen, was der Kanzler eigentlich gemeint habe.
3: Dass das System aus gesetzlicher Krankenversicherung und privater Krankenversicherung in Frage stünde, das kann ich nun absolut nicht sagen. Das ist auch nicht gemeint gewesen vom Bundeskanzler und das wäre auch nicht unsere Politik in dieser Frage.
1: Inspiriert war die März-Aussage von NRW-Gesundheitsminister Karl-Josef Laumann. Er hatte im Bundesvorstand der CDU über Gerechtigkeitsfragen im Gesundheitssystem gesprochen. Laumann sagt, ihm ging es vor allem um eine Frage.
4: Wir müssen eine vernünftige Patientensteuerung haben. Es darf nicht der Versicherungsstatus darüber entscheiden, wann ich einen Facharzttermin kriege. Das hat ja nichts mit der Systemfrage zu tun.
1: Stattdessen hat sich die Bundesregierung ganz andere Reformen vorgenommen. Etwa ein Primärversorgungsmodell. Statt direkt zum Facharzt zu gehen, sollen gesetzlich Versicherte in Zukunft erst den Hausarzt aufsuchen oder eine digitale Ersteinschätzung machen. Mit dem Ziel, doppelte Untersuchungen zu vermeiden und dafür zu sorgen, dass dringende Fälle schneller Termine bekommen. Die Bundesregierung hat sich auch immer wieder auf eine Termingarantie verständigt, ohne dass hier schon Details feststehen. All das steht auf der langen To-Do-Liste des neuen Gesundheitsministers Carsten Linnemann, der die Gesetze auf den Weg bringen muss.
5: Wenn wir zu viele Arztkontakte im Vergleich zu anderen Staaten haben, dann muss es hier eine bessere Steuerung geben.
1: Außerdem will die Regierung das System der gesetzlichen Krankenversicherung grundsätzlich reformieren, nachdem sie vor der Sommerpause ein Sparpaket verabschiedet hatte. Eine Kommission aus Fachleuten arbeitet bis Ende des Jahres weitere Vorschläge aus. SPD-Fraktionschef Matthias Miersch nutzt die Gunst der Stunde, um einer alten SPD-Forderung neuen Schwung zu verleihen. Seine Partei macht sich schon lange für ein gemeinsames Versicherungssystem für alle stark.
6: Wir setzen uns seit vielen, vielen Jahren für eine solidarische Bürgerversicherung ein. Da ist die CDU soweit wahrscheinlich noch nicht, aber es könnte ein Momentum sein, strukturell die Dinge auf den Weg zu bringen, zumindest mehr Gerechtigkeit zu haben.
1: Ob beabsichtigt oder nicht, der Bundeskanzler hat auf jeden Fall eine Debatte angestoßen. Die Umsetzung der Reformen dürfte dadurch nicht leichter werden.
0: Seit dem Wochenende läuft in München das Oktoberfest. Jetzt wird das größte Volksfest der Welt von einem schweren Unfall überschattet. Ein Mitarbeiter eines Fahrgeschäfts kam dabei gestern ums Leben. Birgit Grundner berichtet.
7: Am späten Nachmittag hat das Fahrgeschäft Hangover den Betrieb wieder aufgenommen. Was sich hinter den Kulissen abspielt, kann man nur erahnen. Schaustellersprecherin Yvonne Heckel beschreibt, wie es den Betreibern des Fahrgeschäfts geht.
8: Das zieht dir den Boden unter den Füßen weg. Das ist das Schlimmste, was einem eigentlich passieren kann.
7: Das Hangover ist ein sogenannter Freefall Tower, ein Fahrgeschäft, bei dem die Gondel aus 70 Metern Höhe in die Tiefe rast und dann abgebremst wird. Ein 52-jähriger Security-Mitarbeiter mit serbischen Wurzeln geriet unter die Gondel, wurde eingeklemmt und erlitt tödliche Verletzungen. Warum er überhaupt in dem Gefahrenbereich war, das ist eine der Fragen, die auch Wiesenchef Christian Scharpf bewegen.
9: Keiner weiß, was er da oben gemacht hat und wie er da nach oben gekommen ist, weil eigentlich Bereich ist jeder Security dazu angehalten, auf seinem Posten zu bleiben.
7: Einen technischen Defekt am Fahrgeschäft schließt der Wiesenchef aus.
9: Der TÜV war da, die Lokalbaukommission, von deren Seite ist das Geschäft wieder freigegeben.
7: Am Tag danach bleiben immer wieder Wiesenbesucher vor dem geschlossenen Fahrgeschäft stehen, schauen den Turm hoch, versuchen nachzuvollziehen, was hier vergangene Nacht passiert sein könnte.
10: Ich war tatsächlich gestern im Freefall nebenan. Und ich verstehe nicht, wie das passieren kann, weil wenn der runterkommt, dann ist es ja eigentlich langsam. Es verlangsamt sich und wie kann der da drunter stehen? Ich kann es mir nicht erklären. Schrecklich.
11: Wenn man sowas hört, dann geht es einem schon in die Knochen, oder?
12: Ja, das ist schlimm.
7: Die Ermittlungen hat inzwischen die Kriminalpolizei übernommen. Man gehe von einem Unfall aus, sagt Polizeisprecher Thomas Schildzorn.
13: Ob hier jemandem ein Vorwurf gemacht werden kann, das ist jetzt die Aufgabe vom Kommissariat 13, die für Betriebsunfälle unter anderem zuständig sind, das herauszufinden. Was man vielleicht dazu sagen kann, ist, dass zu keinem Zeitpunkt Fahrgäste, die sich in dem Fahrgeschäft befunden haben, in irgendeiner Weise gefährdet waren.
7: Gleich in der Früh hat sich Münchens Oberbürgermeister Dominik Krause in einer schriftlichen Stellungnahme geäußert. Er zeigte sich bestürzt über den tödlichen Unfall. Seine Gedanken seien bei der Familie des verunglückten Mannes und den Mitarbeitenden des betroffenen Fahrgeschäfts. Übermorgen soll beim jährlichen Schaustellergottesdienst des Verstorbenen gedacht werden. Wichtig auch für die Kollegen, weiß Sprecherin Yvonne Heckel.
14: Wir hatten hier gestern sehr viele Schausteller, die fassungslos dastanden. Mitarbeiter, die niemals damit gerechnet hätten, dass auch so etwas Tragisches passieren kann, wenn man am schönsten Arbeitsplatz der Welt ist. Und am Donnerstag ist unser Schaustellergottesdienst. Und da bin ich sehr froh drum, weil wir einfach ein paar Minuten innehalten können und uns auf uns konzentrieren und auf die Trauer, die in jedem steckt.
0: Birgit Grundner berichtete aus München. 7:10.
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0: Die Schweizer Reederei MSC will offenbar die Papenburger Meierwerft kaufen. Eine ganz neue Entwicklung. Vom Kunden zum Eigentümer. Denn ursprünglich waren die Schweizer am Bau von 4 Kreuzfahrtschiffen interessiert. Dabei bleibt es offensichtlich nicht. Was ist da los an der Ems? Erst musste der Staat mit Millionen Euro Steuergeld die Werft aus ihrer Schieflage retten. Jetzt bahnt sich eine neue Lösung an. Darüber hat meine Kollegin Ulrike Heckmann früher am Nachmittag mit Christina Gerlach gesprochen, unsere Reporterin aus dem NDR-Studio Oldenburg. Zuerst ging es darum, wie sicher der Einstieg von MSC denn ist.
16: Eine offizielle Bestätigung gibt es nicht, aber Insider sagen, es laufen Kaufverhandlungen. Bei der Schiffbaumesse in Hamburg Anfang September, da ist das Thema das erste Mal aufgeploppt. Und so haben wir auch davon gehört, dass die weltgrößte Containerreederei, die aber ja auch im Kreuzfahrtmarkt unterwegs ist, MSC, großes Interesse an der Meierwerft hat. Auf Nachfrage gab es bisher allerdings von allen beteiligten Seiten nur beschwichtigende bis nichtssagende Auskünfte.
17: Bis jetzt gibt es 3 Eigentümer, das Land Niedersachsen, den Bund und die Familie Meier. Wie stehen die denn zu einem möglichen Verkauf an MSC?
16: Es ist ja kein Geheimnis. Bernhard Meier, Seniorchef, hat es extrem geschmerzt, dass aus seinem mehr als 200 Jahre alten Familienunternehmen ein Staatsbetrieb wurde. Er hat von Anfang an klargemacht, dass er die Werft am liebsten zurückkaufen würde, aber dafür fehlt das Geld. Die Familie hält noch 20% der Anteile und mit dem Einstieg des Investors könnte Meier, so haben wir es jedenfalls gehört, bis auf 30% aufstocken. Wir erinnern uns, das Land Niedersachsen und der Bund haben die Werft mit je 200 Millionen Euro Steuergeld vor der Insolvenz gerettet. Und der Bund, der will so schnell wie möglich wieder raus aus dem Schiffbau. Das hat auch der Bund von Anfang an klar gemacht. Und auch das Land Niedersachsen wird sich da nicht sperren. Aber es geht um mehr als nur um die Kaufsumme. Denn die Schweizer Reederei würde mit dem Kauf einen Berg Schulden übernehmen. Medienberichten zufolge beläuft sich der Verlust seit 2023 auf mehr als 1 Milliarde Euro. Trotzdem heißt es, sei die Sanierung auf einem guten Weg, so sagt es die Geschäftsführung der Meier Werft. Sie begründet die Verluste vor allem mit Rückstellungen für ältere, nicht profitable Aufträge, denn die Meier Werft hat offenbar auch unter Leitung von Bernhard Meier immer wieder draufbezahlt bei Schiffen, die sie gebaut hat.
17: Ich habe es vorhin erwähnt, MSC war ja ursprünglich Kunde, hat eine Absichtserklärung über den Bau von 4 Kreuzfahrtschiffen unterschrieben, mit Option auf 2 weitere Schiffe. Öffentlichkeitswirksam ist das geschehen, schon Ende letzten Jahres in Berlin. Ein Milliardendeal, der erhoffte Rettungsanker für die hochverschuldete Werft. Und der endgültige Auftrag, der sollte dann ein halbes Jahr später, nämlich dieses Jahr im Juni, unterzeichnet werden. Das ist jetzt auch schon wieder eine ganze Weile her. Was wird daraus und warum dauert das so lange?
16: Tja, wir vermuten, das dauert so lange, weil da schon längst über den Verkauf der Werft verhandelt wurde und nicht nur über die 4 Schiffe. Den 26. Juni als Vertragsunterzeichnung, den hat sich ja auch nicht die Presse ausgedacht, den nannte MSC-Aufsichtsratschef Pier Francesco Vago dem NDR noch im Februar bei seinem Besuch in Papenburg. Doch auf Nachfragen bei der Werft, wann das tatsächlich passiert, hieß es immer von der Geschäftsleitung bzw. der Pressestelle, mantraartig, das dauert noch. Anwälte würden Vertragsdetails aushandeln. Jetzt wissen wir den Grund für die Verzögerung.
17: Es heißt, wenn MSC einsteigt bei der Papenburger Meierwerft, dann geht es nicht ausschließlich um die Kaufsumme, sondern da gibt es noch andere Unwägbarkeiten. Nochmal welche?
16: Es gibt darüber hinaus 2 Bürgschaften vom Bund und vom Land Niedersachsen über insgesamt 2,6 Milliarden Euro. Auch darüber wird man sprechen müssen. Wer übernimmt die? Die Arbeitnehmervertreter, die wollen das Beste natürlich für ihre Belegschaft rausholen. Und dazu gehört eine Arbeitsplatzsicherung und auch eine Standortsicherung. Nicht nur für den Hauptsitz in Papenburg, auch für die Neptunwerft in Rostock, die zu Meier gehört. Fraglich ist auch, ob treue Kunden wie zum Beispiel Disney Cruise den Bau ihrer Schiffe weiterhin bei der Kreuzfahrtkonkurrenz MSC in Auftrag geben. Das wäre dann ja so. Und dann gibt es noch den Chefsessel. Bei einem Eigentümerwechsel geht der üblicherweise an den neuen Besitzer. Bei der Meierwerft wurde diese Spitzenposition gerade erst neu besetzt mit dem Airbus-Manager André Walter, der von der Elbe an die Ems gewechselt ist. Wie sieht also seine Zukunft aus? Es gibt viel zu klären und kein Wunder, dass das so lange dauert.
0: Christina Gerlach aus dem NDR-Studio in Oldenburg im Gespräch mit meiner Kollegin Ulrike Heckmann und Hintergründe zum möglichen Einstieg der weltgrößten Containerreederei MSC bei der Meierwerft in Papenburg finden Sie auch auf ndr.de. Kehrt nun wieder Ruhe ein für die Einwohner von Grönland, für die Dänen und die Europäer. Was steht drin im neuen Abkommen mit den USA, das heute Abend feierlich in New York unterzeichnet wurde? Das Thema gleich nach dem Sport hier auf NDR Info. In unserem kompakten Überblick jetzt geht es zuerst um die weitere Aufarbeitung der Wahlen vom Sonntag. 19.16 Uhr ist es.
12: Die Unionsfraktion im Bundestag berät zur Stunde mit Kanzler Merz über mögliche Konsequenzen aus der Wahlschlappe in Mecklenburg-Vorpommern und Sachsen-Anhalt. Fraktionschef Frey sagte vor Beginn, man könne nicht zur Tagesordnung übergehen, sondern müsse die richtigen Lehren aus den Ergebnissen ziehen. Reformen seien notwendig, gerade bei Gesundheit, Pflege und Rente, mit dem Versprechen, dass dort alles hinterher besser gehe, so Frey. Vergangene Woche ist eine abgestürzte Drohne in der Nähe des Fliegerhorstes Wunsdorf entdeckt worden. Jetzt haben Ermittler dort offenbar doch verdächtige Spuren gefunden, die auf Sprengstoff hinweisen. Nach Recherchen von NDR, WDR und Süddeutscher Zeitung läuft die Untersuchung der Substanz aber noch. Außerdem könnte das Fluggerät schon längere Zeit auf dem Feld in Niedersachsen gelegen haben. Es soll der Drohne ähnlich sein, die beim Anschlag auf den Flughafen Leipzig-Halle benutzt und dem russischen Geheimdienst zugeschrieben wurde. Mehrere Bezirke der IG Metall haben sich abgesprochen, was sie in der bevorstehenden Tarifrunde fordern wollen. Sie verlangen 5% mehr Geld bei einer Laufzeit von einem Jahr. Vor allem will die Gewerkschaft mit den Arbeitgebern der Metall- und Elektroindustrie über die Sicherheit von Jobs und Standorten sprechen. Der aktuelle Tarifvertrag läuft Ende Oktober aus. Danach sind Warnstreiks möglich. Und das Wetter in Norddeutschland, oft nur wenige lockere Wolken. An Ems und in Nordfriesland ist es teils bewölkt, bei Höchstwerten von 14 bis 18 Grad. Das war der kurze Überblick und es geht weiter mit Markus Schubert.
0: Dankeschön.
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0: Bayern gegen Manchester City, das klingt nicht nur nach einem Leckerbissen. Das ist auch einer, Christian Hake.
18: Absolut. Viel mehr geht im internationalen Frauenfußball aktuell nicht. Meister und Pokalsieger aus Deutschland gegen Meister und Pokalsieger aus England. Beide aktuell Tabellenführer in ihren Ligen, beide noch ohne Punktverlust. Also Fußball vom Feinsten heute in der Champions League im ersten Spieltag. Seit einer guten halben Stunde läuft das Spiel im Stadion in Unterhaching. Unser Reporter heute Abend ist Taufik Khalil. Taufik, das ging richtig gut los für die Münchnerinnen, oder?
19: Absolut, es ging nicht nur gut los, es ging dann auch noch gut weiter. 9. Minute hier in diesem neuen Champions-League-Stadion für die Münchnerin auf dem neuen Rasen. Dann mal eine neue im Sturm, die sonst eher hinten in der Rechtsverteidigung spielt. Julia Quinn läuft nach vorne, kriegt den Ball da schön serviert von Linda Dallmann und dann mal aus 13, 14 Metern unten links rein. Ja, und vor ein paar Minuten dann schlimmes Eigentor von Manchester City. Da will Kerstin Kaspari, die Rechtsverteidigerin, den Ball auf die Tribüne dreschen. Irgendwie rutscht er ihr ab und sie haut den voll mit Vollspann oder mit der Innenseite da so ein bisschen voll ins eigene Tor. Die Münchnerinnen führen mit 2-0, aber das haben sie auch verdient, denn sie lassen nichts zu. Sie haben Khadija Shaw bestens unter Kontrolle. Die hat schon 120 Tore für Manchester City geschossen. Heute bisher noch gar nichts, deswegen geht das 2-0 auch in Ordnung.
18: Soweit Taufik Khalil live aus Unterhaching. Von der Champions League geht's jetzt ganz tief in den Tabellenkeller der Fußball-Bundesliga der Männer zu Borussia Mönchengladbach. 4 Spiele, 4 Niederlagen im Schnitt kassieren die Fohlen 4 Gegentore pro Partie. Das soll nach der Länderspielpause alles besser werden und zwar mit dem neuen Trainer Alexander Blessin. Bis zum Sommer noch Trainer vom FC St. Pauli. Nach dem Abstieg war in Hamburg aber Schluss. Jetzt also Mönchengladbach und Christian Michel stellt uns den neuen Gladbach-Trainer ausführlich vor.
20: Wenn Alexander Blessin den Kopf frei bekommen will, dann hilft ihm manchmal ein Rasenmäher. Im Garten abschalten, während im Job der Abstiegskampf tobt, wie zuletzt mit dem FC St. Pauli. Und dann weiß er aber auch, wieder Zuversicht zu vermitteln.
21: Fußball ist die schönste Nebensache auf der Welt. Angst hemmt und deswegen wollen wir sie wegschieben. Wegdiskutieren können wir sie nicht, aber wir können bestimmte Hebel ansetzen, wo wir versuchen, da ein bisschen entgegenzuwirken.
20: Der gebürtige Stuttgarter kennt den langen Weg nach oben. Mit Anfang 20 spielt er noch in der Kreisliga. Später schafft er es in die Bundesliga. 7 Einsätze für den VfB Stuttgart. Und Gegenwind von den Rängen? Hat ihn nach eigener Erinnerung erst recht angespornt.
21: Durfte ich mich dann, glaube ich, eine halbe Stunde warm machen und ich bin bespuckt worden und mit Bier beschmissen worden in diesen Plastikbechern. Und das hat mir gefallen. Das war echt cool. Mich hat es als Spieler immer sehr motiviert. Also ich bin dann auch lieber ausgepfiffen worden. Das war dann echt immer, es hat mich so ein bisschen angestachelt.
20: Auch in seiner Familie spielt Sport eine große Rolle. Blessin ist Vater von 3 Töchtern. Alle 3 sind in der Leichtathletik aktiv bei der LG Filder. Als Fußballtrainer arbeitet Blessin jahrelang im Leipziger Nachwuchs, bevor er in Belgien seine erste Profimannschaft übernimmt. Blessin spricht aus, was ihn beschäftigt, auch wenn es unbequem wird für seine Spieler und für ihn selbst.
21: Ist jetzt natürlich wieder ein Nackenschlag, den wir da bekommen und müssen wir die richtigen Schlüsse daraus ziehen. Da muss ich mich auch sicherlich hinterfragen. Wir können jetzt hier lamentieren, wir können alles sagen, wie scheiße es ist. Aber es ist nochmal, wir haben jede Woche die Möglichkeit, wieder aufzustehen und dementsprechend uns dagegen auch zu wehren. Momentan sind wir einfach nicht so fest in der Birne, dass wir da den Glauben haben, zurückzukommen.
20: Genau diesen Glauben soll Alexander Blessin in Gladbach wieder wecken und aus einer verunsicherten Mannschaft eine machen, die sich das Gewinnen wieder zutraut. Und wenn er zwischendurch den Kopf frei bekommen muss, steht der Rasenmäher hoffentlich nicht allzu weit weg.
18: Und ist auch schön zu wissen, dass er zur Not auch als Greenkeeper einspringen könnte. Seine Premiere feiert Blessin dann am Sonntag in 2 Wochen beim Auswärtsspiel in Köln. Und wir schauen noch nach Montreal zur Straßenrad-WM. Da stand heute die Mixed-Staffel an. Das deutsche Team war mit Medaillenhoffnungen an den Start gegangen. Die wurden aber bitter enttäuscht, Holger Gerska.
22: Zeitfahren sind ja immer eine Prüfung für Mensch und Material. Im deutschen Sextett war an diesem kühlen Vormittag in Montreal nur die sportliche Leistung medaillentauglich. Ricarda Bauernfeind hatte schon nach wenigen Kilometern einen Raddefekt. So mussten Franziska Koch und Antonia Niedermayer fast die gesamte Strecke zu zweit absolvieren. Warten hätte noch mehr Zeit gekostet. Zuvor hatten die 3 deutschen Männer nicht gerade brilliert, aber das deutsche Team auf Medaillenkurs gehalten. Nach dem Pech bei den Frauen fehlten letztlich 29 Sekunden zu Bronze, 49 Sekunden zu Gold. Darüber jubelten die favorisierten Italiener rund um den zweimaligen Zeitfahrweltmeister Filippo Ganna, ihr erster WM-Titel in dieser Disziplin. Silber gewann etwas überraschend Frankreich, Bronze übrigens auch mit einem Defekt die Schweiz.
18: Die kommenden Rennen gehören dann den Juniorinnen und Junioren, bevor die Elite-Frauen und Elite-Männer am Wochenende dann ihre Weltmeister suchen.
0: Und das war's vom Sport in dieser Stunde auf NDR Info. Die monatelang schwelende und immer wieder aufflackernde Grönland-Krise ist nun formell und buchstäblich zu den Akten gelegt. Denn in New York haben die dänische Ministerpräsidentin Mette Frederiksen, Grönlands Regierungschef Jens Frederik Nielsen und US-Präsident Donald Trump ein Sicherheitsabkommen für die Arktisinsel unterzeichnet. Und Donald Trump hat offenbar viele Freunde gewonnen.
2: This is tremendous for Europe and for the United States and for everybody and for Greenland. It's going to be incredible. And the people of Greenland have been so nice. The people of Denmark have been amazing. And so I know it's going to be a long-term, fantastic relationship.
0: New York-Korrespondentin Ute Scheins skizziert das Abkommen.
3: US-Präsident Trump hat das neue Sicherheitsabkommen zu Grönland als enorm wichtig für Europa, die Vereinigten Staaten und für Grönland selbst bezeichnet. Ziel ist es, die Insel gegen Einfluss und mögliche Bedrohungen durch China und Russland abzuschirmen. In seiner Rede vor der UN-Vollversammlung kündigte Trump den Aufbau von 2 neuen US-Militärbasen auf der Arktisinsel an. Die dänische Ministerpräsidentin Frederiksen verwies auf die 75-jährige sicherheitspolitische Zusammenarbeit zwischen den USA und Dänemark. Das Königreich sei für die Vereinigten Staaten stets ein verlässlicher Partner gewesen. Frederiksen sagte, der Deal sei gut für die USA, Grönland und Dänemark und für die NATO. Das Abkommen stärke die gemeinsame Sicherheit. Gleichzeitig bleibe die territoriale Unabhängigkeit und Souveränität des Königreichs Dänemark gewahrt. Der grönländische Regierungschef Nielsen sprach von einer Win-Win-Win-Vereinbarung für alle drei Parteien und betonte die Bedeutung einer starken NATO im arktischen Raum. Trumps frühere Drohungen, Grönland zu annektieren, sind mit der heutigen Vereinbarung vom Tisch.
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0: Sind Europa, die NATO, die Einheimischen und der Westen nun in Grönland und der Arktisregion besser aufgestellt? Gegen China oder Russland oder wen auch immer? Jana Sinnram kommentiert.
4: Das Abkommen ist unterzeichnet, der Konflikt um Grönland vorerst gelöst. Für die Menschen in Grönland bedeutet das, sie können nach Monaten der Unsicherheit und Angst vor Donald Trumps Annexionsfantasien aufatmen. Und der US-Präsident kann sich als Dealmaker feiern lassen und damit brüsten, den Vereinigten Staaten weitreichende militärische Zugangsrechte in Grönland gesichert zu haben. In diesem Sinne ist das Grönland-Abkommen eine Meisterleistung skandinavischer Diplomatie. Denn Dänen und Grönländer haben Trump einen alten Deal in neuer Verpackung verkauft und dafür gesorgt, dass er nach Monaten immer neuer Drohungen ihre roten Linien anerkennt. Schauen wir uns die wichtigsten Punkte des Abkommens einmal an. Der Vertrag erlaubt den Amerikanern, neue Militärstandorte in Grönland einzurichten. Die Grundlage dafür existierte allerdings im Wesentlichen schon. Ein bilaterales Militärabkommen von 1951 räumte den USA weitreichende Rechte in Grönland ein. Neu sind erweiterte Bewegungsrechte für das US-Militär und konkrete Pläne für zusätzliche Standorte. Die Vereinigten Staaten wollen die vorhandene Pituffik Space Base ausbauen und 2 neue Militärbasen im Süden und Osten Grönlands aufbauen. Die Amerikaner werden sich also wieder stärker an der Verteidigung der Arktisinsel beteiligen. Das ist ganz im Sinne Grönlands und Dänemarks. Denn angesichts des wachsenden russischen und chinesischen Interesses an der Arktis können sie die strategisch wichtige Insel allein kaum schützen. Schon im Januar hatten sie deshalb die NATO-Partner zur Zusammenarbeit eingeladen. Trump lehnte damals ab und wertete die Pläne sogar als Drohung. Und schließlich bekräftigen die Parteien in der Präambel die Souveränität und territoriale Integrität des Königreiches Dänemark, ebenso wie das Selbstbestimmungsrecht des grönländischen Volkes. Dieser Punkt ist der entscheidende. Denn im Januar hatte Trump das Nein der Grönländer zu seinen Kaufangeboten und Drohungen ignoriert. Jetzt bestätigt er mit seiner Unterschrift, über das Schicksal Grönlands wird in Nuuk und Kopenhagen entschieden und nicht in Washington. Aus dänischer und grönländischer Sicht hätte es kaum besser laufen können. Donald Trump bekommt eine schöne neue Verpackung für einen alten Deal und kann seinen Triumph feiern. Mette Frederiksen und Jens Frederik Nielsen sind klug genug, ihm den Ruhm zu überlassen. Doch in Wahrheit gehen sie selbst als Sieger vom Platz. Auch die NATO gewinnt, weil die USA künftig mehr Verantwortung für die Sicherheit in der Arktis übernehmen, die strategisch immer wichtiger wird. Und die Grönlandkrise hat gezeigt, wer Trump geschlossen gegenübertritt und klare Grenzen setzt, muss sich von seinen Drohungen nicht einschüchtern lassen.
0: Die Meinung von Skandinavien-Korrespondentin Jana Sinra.
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12: Um 19.30 Uhr mit Constanze Semidey. Die Unionsfraktion berät heute über die Ergebnisse der Landtagswahlen in Mecklenburg-Vorpommern und Berlin und über den weiteren Kurs. Auch Bundeskanzler Merz nimmt teil. Aus Berlin, Katrin Aue.
29: Eigentlich stand für heute im Kanzlerkalender eine Reise nach New York, zu den Vereinten Nationen. Stattdessen heißt es, Scherben aufkehren nach den Landtagswahlen. Friedrich Merz bleibt in Berlin und trifft die Abgeordneten der Unionsfraktion im Bundestag. Dass es dabei zu einer größeren Debatte über die Personalie Merz kommt, damit rechnet die parlamentarische Geschäftsführerin der Fraktion, Katharina dos Santos-Vinz, nicht. Ihrer Wahrnehmung nach habe Merz die volle Rückendeckung der Unionsfraktion. Es gehe nun darum, die geplanten Reformen trotz, so wörtlich, Gegenwind umzusetzen.
12: Auch die SPD-Bundestagsfraktion berät heute über Konsequenzen aus den Wahlen in Mecklenburg-Vorpommern und Berlin. Fraktionschef Miersch erklärte, dass es ein Weiter-so nicht geben könne. Große Teile der Bevölkerung seien verunsichert. Miersch nannte als Beispiel die Rente. Die Frage, ob Versicherte nach 45 Beitragsjahren einen Anspruch haben oder nicht, sei ein elementares Gerechtigkeitsthema. Zugleich lobte der SPD-Fraktionschef die jüngsten Äußerungen von Bundeskanzler Merz zu möglichen Ungerechtigkeiten bei der Krankenversicherung. US-Präsident Trump hat die Staatengemeinschaft aufgerufen, geschlossen aus dem Internationalen Strafgerichtshof auszutreten. Trump sprach in seiner Rede vor den Mitgliedern der UN-Vollversammlung wörtlich von einer skrupellosen Institution. Das Gericht steht vor allem wegen des Haftbefehls gegen Israels Ministerpräsidenten Netanyahu unter starkem Druck der US-Regierung. Der Menschenrechtsbeauftragte der Bundesregierung, Castellucci, stellte sich dem Aufruf von Trump entgegen. Castellucci erklärte, schwerste Verbrechen dürften nicht straflos bleiben. Genau dafür gäbe es den Internationalen Strafgerichtshof. Der österreichische Investor René Benko ist in einem neu aufgerollten Prozess zu 2,5 Jahren Haft verurteilt worden. Das Landesgericht Innsbruck ist davon überzeugt, dass er seine Gläubiger geschädigt hat. Aus Wien, Silke Hane.
30: Konkret geht es darum, dass Benko für einen Zweitwohnsitz seiner Familie 360.000 Euro Miete im Voraus zahlte, obwohl er kurz vor der Insolvenz stand. Damit stand das Geld Benkos Gläubigern nach seiner Pleite nicht mehr als Insolvenzmasse zur Verfügung. Gegen Benko und andere Signa-Manager wird in mehreren weiteren Fällen ermittelt. Der 49-Jährige sitzt seit Januar 2025 in Untersuchungshaft. Er hatte mit der Signa Group einen milliardenschweren Immobilien- und Handelskonzern aufgebaut.
12: In Rheinland-Pfalz ist ein US-Militärflugzeug abgestürzt. Nach Angaben der US-Luftwaffe handelt es sich um einen F-16-Kampfjet. Der Pilot habe sich per Schleudersitz gerettet und werde jetzt medizinisch versorgt. Weitere Personen wurden offenbar nicht verletzt. Der Absturz ereignete sich am Nachmittag auf dem Vorfeld der US-Airbase Spangdahlem in der Eifel. Die Ursache wird noch untersucht. Das waren die Nachrichten.
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0: In der Nacht vereinzelt etwas Regen und gebietsweise Nebel. Tiefstwerte 13 bis 4 Grad. Morgen ein Wechsel von Sonne und Wolken. Zum Abend hin von der Nordsee kommt Regen auf. Teils ist es gewittrig. Höchstens 17 bis 20 Grad. Am Donnerstag oft bewölkt. Gebietsweise Regen bei 15 bis 18 Grad. 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A7 Hannover Richtung Kassel. Zwischen Dreieck Hannover Süd und Hildesheim 5 Kilometer stockender Verkehr. Die A28, A1 Oldenburg Richtung Bremen ist zwischen Delmenhorster Dreieck und Bremen-Brinkum nach einem Unfall gesperrt. Die A29 Oldenburg Richtung Wilhelmshaven ist zwischen Oldenburg-Ohmstede und Kreuz Oldenburg Nord wegen einer Nachtbaustelle bis 5 Uhr gesperrt.
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0: In Marokko finden morgen Parlamentswahlen statt. Erwartet wird, dass die Wahlbeteiligung nicht besonders hoch ausfallen dürfte. Vor allem junge Menschen in Marokko gelten als politikverdrossen. Obwohl das Land gerade einen Bau- und Wirtschaftsboom erlebt, sind viele von ihnen ohne Arbeit und haben die Hoffnung aufgegeben, dass sich durch Politik etwas verändern wird. Der aufgestaute Frust hatte sich Ende Juli in Ceuta gezeigt. In kurzer Zeit kamen 70.000 überwiegend junge Marokkaner schwimmend oder zu Fuß über die Grenze in die spanische Exklave. ARD-Korrespondent Stefan Ehlert nennt Marokko das Land der zwei Geschwindigkeiten.
7: Eine Hochzeit in Marokkos Hauptstadt Rabat. Eine Drohne kreist über den mindestens 120 Gästen. Sie überträgt alles live auf die Bildschirme an den Wänden. Drei Livebands spielen im Laufe dieser langen Nacht. Umgerechnet mehr als 5.000 Euro kostet dieses Fest zur Vermählung eines Polizisten mit einer Krankenschwester. Beide Familien haben zusammengelegt und verwandte Freunde und Freundinnen tragen auch etwas bei, um die Kosten zu stemmen. Denn die Gastgeber gehören keineswegs zur Oberschicht. Aber man will es sich trotzdem irgendwie leisten. Die jungen Leute sollen auf jeden Fall einen schönen Start ins Eheleben haben. Diese Hochzeit erzählt viel über das heutige Marokko, über die Hoffnung und das Streben in diesem Land am südlichen Mittelmeerrand mit seinen 38 Millionen Einwohnern. In den vergangenen 15 Jahren hat es sich so stark verändert wie wenige andere Staaten in Afrika. Verändert zum Positiven? Ja, sagen viele. Und dennoch, das haben Umfragen ergeben, kann sich eine Mehrheit der jungen Menschen vorstellen, auszuwandern. Der Wunsch ist so stark verbreitet, dass Ende Juli 2026 binnen 2 Tagen mehr als 70.000 der jungen Menschen nach Ceuta schwammen oder liefen und unter Lebensgefahr die Grenzen zu dieser spanischen Exklave überwanden. Nach offiziellen Informationen starben mehr als 80 Menschen dabei. Viele ertranken im Meer. Eine Tragödie. Was erzählt uns dieses Drama über Marokko, das Land im Nordwesten Afrikas, das so gern Rekorde aufstellt, höher, größer, schneller? Davon handelt dieser Beitrag. Ein Marokko, wo sich trotz Bau- und Wirtschaftsboom nur wenige der jungen Erstwählerinnen und Erstwähler für die diesjährigen Wahlen registrieren ließen. Noch immer sitzen hunderte Beteiligte der Gen-Z-Proteste des vergangenen Jahres in Haft, manche minderjährig und ohne je einen Prozess gehabt zu haben. Welche Bedeutung haben Wahlen angesichts solcher Missstände? Lässt Marokkos offizielle Politik wirklich die jungen Menschen im Stich, wie Kritiker behaupten? Vermutlich gibt es nur wenige Länder auf der Welt und noch weniger in Afrika, in denen so viel öffentliche Infrastruktur geschaffen wird wie zurzeit in Marokko. Das Ziel? Die Modernisierung des Landes voranzutreiben und zugleich Klimaextremen zu begegnen, wie jahrelangen Dürren oder wie in diesem Jahr verheerenden Überflutungen. Riesige Meerwasserentsalzungsanlagen und neue Staubecken sollen helfen, die Trinkwasserversorgung abzusichern. Nach Schätzungen belaufen sich die Gesamtinvestitionen auf umgerechnet mehr als 100 Milliarden Euro. Schnellbahnstrecken gehören zu den Großprojekten, Autobahnen, Solarparks, Stadien, Kliniken, Nahverkehr. Und dazu noch die größte Eissporthalle, das größte Riesenrad und das größte Meerwasserfreibad Afrikas. Hauptsache superlativ. Ob sich all diese Milliardeninvestitionen rechnen, das muss sich noch zeigen. Aber viele Marokkanerinnen und Marokkaner sind stolz darauf. Etwa die Besucher des Mammut-Freibades für 5000 Besucherinnen und Besucher am Atlantikufer in der Hauptstadt Rabat.
8: C'est le grand piscine en Afrique.
9: Das hier ist das größte Freibad Afrikas und deswegen kommen wir hierher.
8: C'est la raison. Il est très beau.
10: Ladies and gentlemen, good morning. Welcome aboard of this flight for Airbaric connecting the future airport to Dakar Airport.
7: Ein wichtiges Symbol für den Bauboom und für Marokkos ehrgeizige Ambitionen ist Afrikas künftig größter Atlantikhafen, Dakhla Atlantic Port. 2028 soll er fertig sein, halb Afrika bedienen und irgendwann auch zum Umschlagplatz für grünen Wasserstoff werden. Das erzählt Omar Abagas, Pressesprecher des Projekts, als er uns über die riesige Baustelle führt.
11: Pour construire un grand port, il faut commencer par construire un petit port.
7: Der neue Tiefseehafen soll maßgeblich mit dazu beitragen, dass sich die von Marokko beanspruchte und völkerrechtlich umstrittene Westsahara wirtschaftlich entwickelt. Und, sagt Omar Abagas, der Hafen und der daran angeschlossene Logistikpark könnten der Jugend eine Perspektive bieten in Form von tausenden Arbeitsplätzen.
11: C'est beaucoup plus grand parce qu'on est sur un budget de 13 milliards de dirhams, à peu près 1,2 milliards d'euros.
13: Das hier ist viel größer als andere Projekte. Es geht hier um Investitionen in Höhe von 13 Milliarden Dirham. Das sind rund 1,2 Milliarden Euro. Damit ist es das größte Bauprojekt in Marokko.
11: Donc ce qui ont fait aujourd'hui le plus grand projet d'infrastructure au Maroc.
7: Auch auf der Schiene feiert Marokko Rekorde. Der Schnellzug Al Burak verbindet Tanger mit Rabat und der Wirtschaftsmetropole Casablanca. Er ist der schnellste Zug des afrikanischen Kontinents. An manchen Stellen fährt er 360 Stundenkilometer schnell. Bis Ende des Jahrzehnts will Marokko die Fahrzeiten auf einigen wichtigen Bahnstrecken halbieren. Von Rabat nach Marrakesch dauert es dann keine 2 Stunden mehr. Bislang sind es 4 Stunden Fahrzeit. Die Schnellzüge stehen bildhaft für das Marokko der 2 Geschwindigkeiten. Es gibt ein hohes Entwicklungstempo in den Ballungsräumen. Doch der ländliche Raum bleibt buchstäblich auf der Strecke. Wer Geld hat, kann im dicken Auto auf der neuen Autobahn fahren. Die anderen sitzen allenfalls im Bus. Stadt, Land, Reich, Arm, gebildet, ungebildet. Das sind die Pole der gesellschaftlichen Widersprüche. König Mohammed VI., selbst einer der reichsten Männer im Land, hat die Regierung 2025 zum wiederholten Male ausdrücklich zur Überwindung dieser sozialen Spaltung aufgerufen. Doch das ist vermutlich leichter gesagt als getan. Marokko ist zwar reich an Superlativen, hat aber weder Erdöl noch Erdgas. Immerhin verfügt das Land über die weltgrößten Phosphatvorkommen. Das ist ein für die Welternährung strategisch bedeutender Rohstoff, Grundlage für die Herstellung von Dünger. Außerdem zieht mittlerweile kein Land in Afrika mehr Touristen an als Marokko. Platz 1 vor Ägypten, um die 20 Millionen Gäste waren es im Jahr 2025. Viele von ihnen sind Exil-Marokkaner auf Sommerurlaub. Doch auch in Deutschland werden immer mehr Menschen auf das vielseitige Reiseland an der südlichen Mittelmeerküste aufmerksam. Zumal es weit weg liegt von den Kriegsschauplätzen weiter östlich.
14: Also wir hatten ja tatsächlich vor, nach Dubai zu fliegen, aber aufgrund der aktuellen Situation im Nahen Osten war es ja nicht möglich. Deswegen wurde alles storniert und gecancelt.
16: Eigentlich wollten wir nach Thailand, aber dann ist eben der Krieg dazwischen gekommen und wir mussten spontan umswitchen.
17: I love it. It's nice. Party, museums, culture, the food's amazing, the hospitality.
7: Die Kultur, das gute Essen, die Geschichte und nicht zuletzt das Erlebnis der Wüste inklusive Kamelritt locken jedes Jahr mehr Reisende an. Sogenannte Softpower, weiche Faktoren wie Kultur und Sport, spielen für Marokkos Politik und Wirtschaft eine wachsende Rolle. Nicht nur für das Image, das man im Ausland haben möchte, sondern auch im Inneren, um die Bürgerinnen und Bürger Marokkos für die eigene Politik zu gewinnen. Und die mit Abstand wichtigste Softpower ist seit einiger Zeit der Fußball.
25: Okay.

0: Mehr Begeisterung geht kaum, mehr nationaler Taumel. Und kaum etwas löst solche Begeisterung aus in Marokko wie Erfolge der Fußballnationalmannschaft der Männer. Sie. 2025, als Marokkos U20-Männer den Weltmeistertitel holten, wurden sie auf ihrem Triumphzug auf dem Dach eines Touristenbusses in Rabat frenetisch begrüßt. Die Proteste der marokkanischen Gen-Z-Bewegung gegen Mängel im Bildungs- und Gesundheitswesen lagen da noch nicht lange zurück. Doch der nationale Erfolg im Fußball zählt für viele offenbar mehr als politische Gräben. Zum Beispiel für die 20-jährige Kenza.
1: Der Fußball hilft unserer Wirtschaft und unseren Finanzen und er wird unser Land weiterbringen.
0: Im Afrika-Cup brachte es Marokko im Januar 2026 immerhin bis ins Finale. Über den Ausgang dieses Finals muss der Internationale Sportgerichtshof in Genf noch final entscheiden. Doch bis zum Weltcup im Juni stand die Nation wieder wie eine Eins hinter der mit Stars gespickten Truppe um Achraf Hakimi und Ismaïl Saïbari.
1: Wenn Marokko spielt, werden alle zu Sportlern. Es ist ein Land, das Fußball zum Atmen braucht.
0: Diesmal ging es nach dem Sieg über Kanada erneut bis ins Viertelfinale, wie schon bei der WM in Katar 2022. Gegen Frankreich war dann aber Schluss für Marokko. Dennoch gibt es aktuell für das Land weiterhin kaum ein wichtigeres Thema als Fußball und die FIFA-WM der Männer 2030. Denn die wird nach bisheriger Planung in Spanien, Portugal und Marokko ausgetragen. Deutschlands Außenminister Johann Wadephul scheint jedenfalls über die Bedeutung des Fußballs für Marokko Bescheid zu wissen. Bei seinem Besuch im April 2026 lieferte er sich ein Match mit jungen Nachwuchsspielerinnen auf dem Rasen der Königlichen Fußballakademie in Salé, der Nachbarstadt von Rabat. Steven Höffner ist Büroleiter der CDU-nahen Konrad-Adenauer-Stiftung in Rabat. Das Thema Fußball, glaubt er, werde für Marokkos nächste Regierung eine dominante Rolle spielen.
2: Die nächste Regierung wird die Fußballregierung sein, die Regierung, die Fußball-Weltmeisterschaft zu verantworten hat. Natürlich wird da viel entschieden im Königspalast, in den souveränen Ministerien. Aber das Gesicht dieser Fußball-WM wird eben auch eng mit dem Premierminister oder der Premierministerin verbunden sein.
0: Und wer könnte Premierminister werden? Mangels Umfragen lässt sich wenig dazu sagen, welche der 28 angetretenen Parteien am Ende gewinnen wird. Nach Einschätzung von Steven Höffner könnte ausgerechnet Marokkos höchster Fußballfunktionär Regierungschef werden. Als Chef des Nationalen Fußballverbandes habe sich der amtierende Staatsminister für Budgetfragen, Fawzi Lakhdja, eindeutig hervorgetan.
2: Es wird jetzt häufig Fawzi Lakhdja genannt, der der PAM beigetreten ist, eine der bisherigen Regierungskoalitionspartner. Er gilt als populär, er gilt als der Macher des marokkanischen Fußballerfolgs. Er war bis zuletzt oder ist noch immer Staatsminister für das Budget, für den Haushalt, wo ihm viele Leute auch die ihm vielleicht nicht unbedingt nahestehen, doch attestieren, dass er den marokkanischen Haushalt ganz gut im Griff hat.
0: Fawzi Lakhdja ist immerhin schon ein erfahrenes Regierungsmitglied und hat sich vor kurzem der Partei für Authentizität und Modernität, kurz PAM, angeschlossen. Die PAM ist Teil der aktuellen Regierungskoalition und kann sich nun im Glanz des obersten Fußballfunktionärs sonnen und damit auf zusätzliche Wählerstimmen hoffen. Zum Wahlkampfauftakt, zwei Wochen vor den Wahlen, lud die PAM-Führung als erstes die Parteijugend zu einer Veranstaltung in Rabat ein und die jungen Leute kamen in Scharen. In einigen Fällen wohl auch in der Hoffnung, vielleicht ein Pöstchen abzubekommen, wenn die Partei die Wahlen gewinnt.
3: Die PAM ist Favoritin, weil sie ihre Versprechen hält. Das wichtigste Versprechen ist, dass sie die Jugendarbeitslosigkeit senken wird.
0: Es sind einige Versprechen, mit denen die PAM auf sich aufmerksam macht. Ob sie finanzierbar sind, ist die andere Frage. Der Mindestlohn soll sich nahezu verdoppeln auf umgerechnet 500 Euro. Außerdem sollen für ärmere Bevölkerungsteile die Stromkosten sinken. Rechnungen von weniger als 10 Euro im Monat müssen demnach nicht mehr beglichen werden. Das wohl spektakulärste Versprechen gab das neue Zugpferd der Partei ab, Fußballfunktionär Fawzi Lakhdja. Es sei vollkommen klar, sagte Lakhdar, dass die Provinz Ben Sliman unter der nächsten Regierung große Entwicklungsfortschritte machen werde. Denn dort werde schließlich das größte Fußballstadion der Welt gebaut. Und dort werde das Finale der WM 2030 ausgetragen. Auf dieses Finale in Ben Sliman haben sich die Ausrichter Spanien, Portugal und Marokko allerdings noch gar nicht verständigt. Und auch die FIFA hat noch keine Angaben dazu gemacht, wo das Finale 2030 stattfinden wird. Es ist ein Wahlversprechen, dessen Einhaltung Fawzi Lakhdar nicht garantieren kann. Es ist eben Wahlkampf. Was stimmt ist, dass in Ben Sliman riesige Baustellen zu sehen sind. Zwischen Casablanca und Rabat entstehen derzeit Autobahnen und wohl auch Bahntrassen, mit denen die Zuschauer das dann, Achtung Superlativ, weltgrößte Fußballstadion erreichen können. Es soll 115.000 Sitzplätze fassen. Schon ragen die Treppen und Fahrstuhltürme des neuen Megastadions auf der Baustelle hoch in den Himmel. Darüber kreisen bestimmt 30 Baukräne. Tausende Arbeiter sind dort beschäftigt. Umliegende Kiosks und Grillstuben machen gute Geschäfte mit ihnen. Aber nicht alle sind froh über die Entwicklung, denn einige einfache Anwohner mussten für das Stadion und die Zufahrtsstraßen ihre Häuser räumen. Ein junger Familienvater, dessen Namen wir hier zu seinem Schutz nicht nennen, gibt an, er habe vor einem Jahr sein Haus für die Stadionbaustelle aufgeben müssen und sei noch immer nicht entschädigt worden. Er hause übergangsweise bei Angehörigen. So wie ihm sei es noch 100 weiteren Familien ergangen.
3: Sie haben mein Haus zerstört und mir nichts dafür gegeben. Ich habe 3 Töchter. Jedes Mal, wenn ich mich bei den Behörden melde, sagen sie, ich müsse warten. Seit einem Jahr geht das so und ich habe nichts bekommen.
0: Das Haus habe der Mann von seinem Vater geerbt, der schon darin geboren worden sei. Aber niemand besitze einen Grundbucheintrag. Nun steht die Familie vor den Trümmern und weiß nicht, wie es weitergeht. Solche und vergleichbare Fälle von Abrissen für Neubauten gibt es auch in Rabat und weiter südlich entlang der Küste und vermutlich an vielen Orten, wo alte Baustruktur in rasantem Tempo Platz für Neues machen muss. Der organisierte Protest dagegen ist bislang noch überschaubar. Die Proteste der Bewegung Gen Z in Marokko machten dagegen im September und Oktober 2025 weltweit Schlagzeilen. Chetek, deine Schwester, so nennt sich Huda Abus, wenn sie auf die Bühne tritt. Sie gehört zu den lauteren Stimmen in Marokko und das muss wohl auch so sein, denn Chetek ist Rapperin, eine der wenigen Frauen in der Branche in Marokko. Als die Gen Z-Bewegung auf die Straße ging, um für bessere Bildung und ein funktionierendes Gesundheitssystem zu demonstrieren, habe sie diese Bewegung nach Kräften unterstützt.
4: Für mich ist Gen Z wirklich eine Reaktion, es sind Werte, der Patriotismus.
1: Bei Gen Z ging es um Werte und um Patriotismus, wie ich ihn verstehe. Und ich habe meine Plattform genutzt, um die Polizeigewalt bloßzustellen. Für mich ist das völlig normal und eine Pflicht, solch einer Bewegung anzugehören.
4: C'est très normal de faire partie du mouvement. C'est un devoir en tant que citoyenne marocaine.
0: 3 Tote gab es im Zuge der Gen Z-Proteste, mutmaßlich als Jugendliche versuchten, eine Polizeistation zu stürmen. Mehr als 5.000 Menschen wurden festgenommen und noch immer sitzen mehr als 700 von ihnen in Haft. Manche von ihnen seien minderjährig und hätten auch nach einem Jahr noch immer keinen Prozess gehabt, kritisiert Hakim Sikuk, Präsident der marokkanischen Menschenrechtsvereinigung AMD Ash in Rabat. Aus seiner Sicht hat Marokkos Führung vor allem ein Interesse daran, vor der Fußball-WM 2030 Ruhe herzustellen und Menschen von jeglichem Protest abzuhalten, der das Land in ein schlechtes Licht rücken könnte. Daran, sagt Sikuk, würden auch Parlamentswahlen nichts ändern.
5: Die Lage wird nicht besser werden. Die Regierung wechselt, aber die Unterdrückung durch den Palast bleibt gleich. Wir wissen doch, dass nicht etwa die politischen Parteien regieren. Das machen der König und seine Entourage. Nichts wird sich ändern. Vielleicht wird es sogar schlimmer.
0: Und das wüssten auch die jungen Menschen. Zu Zehntausenden hatten sie sich Ende Juli 2026 auf den Weg gemacht, um über die spanische Exklave Ceuta europäischen Boden zu erreichen. Die Städte Ceuta und auch Melilla liegen im Norden Marokkos am Mittelmeer. Sie gehören seit einigen hundert Jahren zu Spanien. Einige tausend der Migranten harren noch in Ceuta aus, aber die meisten kehrten am nächsten Tag nach Marokko zurück. Enttäuscht, teils traumatisiert, weil sie im Meer an Leichen vorbeigeschwommen seien. Man habe sie gejagt und geschlagen und sie hätten nichts zu essen bekommen, erzählen einige der jungen Männer, nachdem sie wieder festen Boden in Marokko unter den Füßen haben. Die junge Hajin aus Fes war mit Onkel und Schwester in Ceuta, doch es sei eine schreckliche Erfahrung gewesen. Nie wieder werde sie auf diese Weise versuchen, nach Europa zu gelangen.
1: Sie haben uns behandelt wie Straßenkatzen. Deswegen bin ich zurückgekommen. Es gab nichts zu essen und alle Läden waren geschlossen.
0: Hajin hatte darauf gehofft, von Ceuta aus auf das europäische Festland zu gelangen und dort eine bessere Zukunft zu finden. Die meisten der verhinderten Migranten geben an, in Marokko würden sie zu schlecht bezahlt, wenn sie denn Arbeit fänden. Sie sehen in ihrem Heimatland keine Perspektive für sich. Nach einer aktuellen Studie im Auftrag des Hohen Kommissariats für Planung, HCP, befinden sich fast 3 Millionen Marokkaner und Marokkanerinnen im Alter von 19 bis 29 Jahren weder in einem Beschäftigungs- noch in einem Ausbildungsverhältnis. Die Jugendarbeitslosigkeit liegt bei 30%, mancherorts auch höher. Die tödliche Tragödie von Ceuta ist bislang weder in Spanien noch in Marokko aufgearbeitet worden. Sie hat das Potenzial, eine handfeste Krise zwischen beiden Staaten auszulösen. Doch weder die Gen-Z-Proteste des vergangenen Jahres noch die Migration zehntausender junger Menschen nach Ceuta mit mindestens 80 zumeist ertrunkenen Todesopfern scheinen für die Parlamentswahlen in Marokko irgendeine Rolle zu spielen. Arbeitsplätze für die Jungen, die werden in Aussicht gestellt, aber darüber hinaus scheint das Leiden der jungen Generation im Land von der politischen Elite geflissentlich ignoriert zu werden. Steven Höfner von der Konrad-Adenauer-Stiftung glaubt, dass das auch daran liege, dass Marokkos Parlament nur begrenzte Befugnisse hat.
2: Also zunächst kann man sich erstmal anschauen, was steht nicht auf dem Spiel. Und das betrifft die Außenpolitik Marokkos. Das sind souveräne Entscheidungen des Außenministeriums in Abstimmung mit dem Palast. Das ist die Sicherheitspolitik, die im Innenministerium gemacht wird. Und das ist die Religionspolitik, die im Religionsministerium gemacht wird. Diese drei Ministerien stehen quasi nicht zur Wahl. Nach der Wahl wird der König die Minister dort direkt ernennen, die zwar dann Mitglied im Kabinett sind. Aber das zeigt schon mal, worum es hier nicht geht. Es geht nicht um Außen- und Sicherheitspolitik, es geht nicht um die Vernetzung Marokkos mit der Welt, sondern es geht im Prinzip darum, welche Partei oder welche Führungskräfte können die Vision und Reform des Königshauses am besten umsetzen und managen.
0: Man dürfe das Parlament aber auch nicht unterschätzen, warnt der emeritierte Politikprofessor Mohamed Tosi, Nestor der Sozialwissenschaften an der renommierten Internationalen Universität von Rabat. Die meisten Gesetze entstünden im Parlament. Ohne Parlament habe Marokkos politische Elite kein Gesicht. Man wisse ja sonst gar nicht, wer die Politiker seien. Tosi kritisiert aber auch, dass Marokkos Parteien die Jugend links liegen ließen.
5: Die politische Klasse ist mehrheitlich alt. Sie genießt unter den Jungen nicht viel Vertrauen. Die Jugend engagiert sich politisch eher nicht. Und das Angebot der Politik an die Jugend ist eher mittelmäßig und kann die jungen Menschen nicht begeistern.
0: Im Ergebnis, das geht aus dem Wählerregister hervor, haben sich nur um die 600.000 junge Erstwählerinnen und Erstwähler für die Abstimmung über das neue Parlament registrieren lassen. 600.000 von möglichen rund 4 Millionen. Insgesamt hat sich nur etwas mehr als die Hälfte der 28 Millionen Wahlberechtigten in die entsprechenden Listen eingetragen. Die Jungen machen aber einen Großteil der Bevölkerung aus. Bleiben sie den Wahlen in wachsendem Maße fern, deutet das auf eine Entfremdung zwischen offizieller Politik und den jungen Menschen hin. Zusätzlich gibt es linke und islamistische Gruppen, die zum Wahlboykott aufrufen. In Marokko, dem Land der zwei Geschwindigkeiten, sinken offenbar die Erwartungen an die Politik, während sich das Land modernisiert und dabei vor allem auch digitalisiert.
6: Tell me what brand became so common in your country that you forgot it was even a brand. Drop it in the comments.
0: Zu den vielen Nichtwählerinnen gehört Sumaya Fikri, eine 29-jährige Sprachlehrerin. Sie hat auf Instagram mehr als 160.000 Follower und steht mit vielen jungen Menschen in Kontakt. Zu ihrer Agenda gehört auch die Befreiung von kolonialen Denkmustern. Sie spricht lieber Englisch als Französisch. Französisch ist für sie die Sprache der einstigen Kolonialmacht. Außerdem fordert sie mehr persönliche Freiheit für Frauen ein. In Marokko ist bis heute Sex vor der Ehe strafbar. Unverheiratete dürfen sich nicht einmal ein Hotelzimmer teilen. Bei Wahlen spielen solche Themen aber gar keine Rolle. Warum also wählen gehen?
7: To be honest, I have never voted and I will not go vote. And
1: um ehrlich zu sein, ich habe noch nie gewählt und werde das auch diesmal nicht tun. Ein Teil von mir schämt sich deswegen, denn ich wünsche mir Veränderung und habe das Gefühl, ich trage dazu nichts bei. Aber ich weiß auch, dass viele Marokkaner meine Einstellung teilen. Wir sind enttäuscht. Uns fehlt komplett das Vertrauen in jedwede Partei.
0: Viele glaubten ja daran, dass Fawzi Lekjaa, der Chef des Nationalen Fußballverbandes und Vater des marokkanischen Fußballerfolgs, auch als Premierminister erfolgreich sein könne, sagt Soumaya Fikri. Sie selbst sei da eher skeptisch.
7: Now would that be true or not? I'm not sure. I don't know. But one can hope.
0: One can hope. Nur nicht die Hoffnung aufgeben. Wer nichts erwartet, kann auch nicht enttäuscht werden. Auch nicht von Marokkos Politikern. Zwischen glänzenden Großprojekten, WM-Euphorie und der manchmal bitteren Realität des Alltags sucht Marokkos Jugend heute ihren eigenen Weg. Das Land der zwei Geschwindigkeiten wird auch nach den Parlamentswahlen vorerst auf getrennten Gleisen weiterfahren.
8: In der Reihe Hintergrund hörten

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2: Guten Abend, ich begrüße Sie zur Tagesschau. Nach der jüngsten Niederlagenserie der CDU bei 3 Landtagswahlen hat Bundeskanzler Merz heute den Rückhalt der Unionsfraktion im Bundestag gesucht. Merz hatte zuvor angekündigt, er wolle sowohl als Bundeskanzler wie auch als Chef der CDU an seinem Kurs festhalten. Die Fraktionsspitze forderte, die verabredeten Reformen müssten jetzt so schnell wie möglich umgesetzt werden.
3: Der Außenkanzler auf rein innenpolitischer Mission. Seine USA-Reise abgesagt. Er werde in Berlin gebraucht. Dort stellt er sich heute der Unionsfraktion im Bundestag. Angesichts anhaltend schlechter Umfragewerte ist die Stimmung in der Fraktion angespannt. Viele Abgeordnete sehen den Kanzler in der Verantwortung. Von einer Personaldebatte heute zumindest auf offener Bühne aber kein Wort. Es soll um Aufarbeitung gehen. Das starke Abschneiden von AfD und Linke sei keine reine Protestwahl, sondern
4: dass darüber hinaus eben auch der Fingerzeig auf bestimmte thematische Leerstellen gegeben worden ist. Damit müssen wir uns beschäftigen, das müssen wir annehmen und damit und daraus müssen wir dann auch die entsprechenden Lehren ziehen.
3: Am Reformkurs will die Union festhalten, betont auch CSU-Landesgruppenchef Hoffmann. Bei Gesundheit, Rente und Pflege gäbe es aber eine Gerechtigkeitsdebatte. Die Menschen hätten kein Problem mit Reformen, aber
5: das ist ja ein Problem damit, wenn in einem Bereich Reformen stattfinden und in einem anderen Bereich sich nichts tut, weil eben dann als Antwort kommt, ihr kürzt mit dem GKV-Spargesetz im Bereich der gesetzlichen Krankenversicherung, das betrifft uns, aber eure Ministerien, die werden immer fetter.
3: Nach knapp 3 Stunden endet die Fraktionssitzung. Alles sei auf den Tisch gekommen. Die Fraktion habe über die verlorenen Wahlen gesprochen und auch über den Kanzler.
6: Da hat sich auch keiner zurückgehalten. Auch Skepsis in der Partei gegenüber dem Bundeskanzler wurde klar und offen angesprochen. Und trotzdem hat der Bundeskanzler die Fraktion hinter sich.
3: Heute Abend kommt es noch zu einem weiteren Treffen in kleiner Runde mit Kabinettsmitgliedern von Union und SPD im Kanzleramt.
2: Und Markus Preis ist jetzt vor dem Kanzleramt in Berlin. Worum geht's denn bei dem Treffen konkret?
7: Ja, zunächst muss man mal sagen, dass das etwas ist, was es in Berlin zuletzt eher selten gab, nämlich keine Krisensitzung, sondern eine Arbeitssitzung, die länger schon verabredet ist. Nach den Landtagswahlen will man sich zusammensetzen, überlegen, wie geht man jetzt weiter vor, zum Beispiel bei der Rentenreform oder auch bei der Pflegereform. Die Kanzleramtschefin Nina Wagen hat dazu eingeladen. Der Innenminister ist da, die Arbeitsministerin, der Gesundheitsminister. Also man will da auch zeigen, es gibt hier in Deutschland eine Regierung, die sich um Gesetze kümmert. Es geht nicht jeden Tag darum, ob Friedrich Merz jetzt zurücktritt, und der ist heute Abend bei dem Treffen auch gar nicht dabei.
2: Am Nachmittag hat sich Kanzler Merz der Unionsfraktion gestellt. Wie stark ist der Rückhalt?
7: Ja, auf jeden Fall ist der Aufstand offenbar ausgeblieben. Böse Zungen sagen sogar, da hätte er auch durchaus nach New York reisen können. Es gab Kritik an ihm, auch scharfe. Die hat er auch angenommen, eine Mitverantwortung auch für das schlechte Ergebnis mit eingeräumt. Aber es gab eben auch die anderen Stimmen, unter anderem von Carsten Wildberger, dem Digitalminister. Der hat ja selber meine Firma geleitet und der hat den Abgeordneten gesagt, was macht man, wenn es einer Firma schlecht geht? Dann redet man nicht die Firma noch schlechter, sondern man überlegt sich, was sind jetzt die nächsten Schritte, was ist zu tun? Und Friedrich Merz hofft wahrscheinlich, dass die Abgeordneten diesen Spirit mitnehmen. Jetzt sind 6 Monate Zeit bis zu den nächsten Landtagswahlen im April im Saarland, in Schleswig-Holstein und in Nordrhein-Westfalen.
2: Dankeschön, Markus Preis in Berlin. Die Bundesregierung hat den angekündigten Tankrabatt auf den Weg gebracht. Er sieht eine Steuersenkung auf Benzin und Diesel um etwa 17 Cent pro Liter vor. Noch in dieser Woche sollen Bundestag und Bundesrat zustimmen.

0: so dass das Vorhaben wie geplant zum 1. Oktober in Kraft treten kann. Die Entlastung an den Zapfsäulen soll dann bis zum Jahresende gelten. Der linken Bundestagsabgeordnete Ferhat Kocak zieht sich vorerst aus der Öffentlichkeit zurück. Zudem lasse er seine Arbeit im Innenausschuss des Parlaments ruhen, teilte die linken Fraktion mit. Kocak steht massiv unter Druck, weil er mit einem vorbestraften Mitglied eines Berliner Familienclans gechattet hatte. Zudem war Kocak auf der Wahlparty der Linkspartei am Sonntag mit einem mutmaßlichen Terrorunterstützer fotografiert worden. Und damit ins Ausland. Für ihn war es heute die letzte große Rede bei der Vollversammlung der Vereinten Nationen in New York. Ende des Jahres scheidet UN-Generalsekretär Guterres aus dem Amt. Zum Auftakt der Generaldebatte mahnte er, die Konflikte in der Welt zu beenden. Mit Spannung wurde die Rede von US-Präsident Trump erwartet. Er warf Iran vor, ein Abkommen über die Öffnung der Straße von Hormuz bis nach den Kongresswahlen in den USA zu verzögern.
1: Sein Auftritt diesmal ohne Panne. Im vergangenen Jahr waren Präsident Trump und seine Frau auf der Rolltreppe stecken geblieben. Heute funktioniert sie. Doch so freundlich das Entree, so scharf seine Drohungen Richtung Iran. Er stehe vor einer weitreichenden Entscheidung, so Trump. Wird es einen Deal mit dem Iran geben, der es ihnen möglich macht, ein großartigeres Land aufzubauen, als es jemals zuvor war? Oder schicke ich sie in die Hölle? Ohne Überlebenschance, ohne Hoffnung, wieder groß zu werden für Generationen. Aber ich glaube an einen Deal, gleich nach den Zwischenwahlen. Trump weiß, der Iran-Krieg ist unpopulär in den USA. Am Rande der Generalversammlung könnte es zu einem Treffen mit Irans Präsident Pezeshkian kommen. 120 Staats- und Regierungschefs versammeln sich in dieser Woche in New York. In Reden, aber auch in vielen Gesprächen abseits der großen Bühne geht es um Krisen, Kriege, künstliche Intelligenz.
2: Immer wieder wird es darum gehen, wie man zu einer Deeskalation kommen kann. Wir dürfen es nicht zulassen, wir dürfen es nicht akzeptieren, dass diese Krisen und Konflikte sich immer weiter verschärfen. Und wo, wenn nicht hier und wann, wenn nicht jetzt, fangen wir damit an.
1: Auch Trump lobt die internationale Zusammenarbeit, zur Überraschung vieler in New York.
3: Der schärfste Kritiker der Vereinten Nationen gibt sich diesmal versöhnlicher als sonst. Vielleicht auch deshalb, weil Trumps Außenpolitik derzeit extrem unpopulär ist in den USA. 71% der Amerikanerinnen und Amerikaner lehnen seinen außenpolitischen Kurs ab.
0: Am Rande der UN-Generalversammlung haben die USA, Dänemark und Grönland ein Sicherheitsabkommen unterzeichnet. Die dänische Ministerpräsidentin Frederiksen erklärte, das Abkommen erkenne die territoriale Souveränität Dänemarks und das Selbstbestimmungsrecht der Grönländer an. Zuvor hatte US-Präsident Trump angekündigt, zwei große Militärstützpunkte auf der Arktisinsel zu errichten. Trump hatte in der Vergangenheit Gebietsansprüche auf Grönland erhoben und damit die NATO-Partner vor den Kopf gestoßen. Eine Einigung gibt es auch bei den Sanktionen wegen des russischen Überfalls auf die Ukraine. Die EU hat sich auf die Verlängerung der Strafmaßnahmen gegen etwa 3000 kremlnahe Personen und Organisationen geeinigt. Der Kompromiss sieht vor, dass diese erstmals für 3 Jahre statt nur 6 Monate gelten. Im Gegenzug werden 2 russische Oligarchen auf Druck von Frankreich, der Slowakei und Luxemburg ausgenommen. Dagegen hatte es bis zuletzt heftige Proteste gegeben. Tina Hassel in Brüssel, warum werden die 2 Oligarchen von der Sanktionsliste gestrichen?
4: Diese Verhandlungen laufen hinter verschlossenen Türen. Offiziell gibt es da keine Begründung. Aber Frankreich soll auf die Streichung des Stahloligarchen Usmanov gedrängt haben, um französische Staatsbürger freizubekommen, die in Aserbaidschan im Gefängnis sitzen. Und Aserbaidschan drängt schon lange darauf, Usmanov von den Sanktionen zu befreien. Anders liegt es im Fall des russischen Bankenmagnaten Friedmann. Der verklagt nämlich Luxemburg auf rund 16 Milliarden Euro Schadensersatz, weil sein Vermögen dort eingefroren ist. Das wäre fast die Hälfte des Staatshaushalts und da scheint Luxemburg kalte Füße bekommen zu haben.
0: Ist denn die heutige Entscheidung ein normaler Kompromiss oder ist die EU erpressbar geworden?
4: Es ist schon ein Sündenfall, weil erstmals Personen nicht per Gerichtsentscheid von der Sanktionsliste genommen werden, sondern aufgrund von politischem Druck. Deshalb ist das jetzt so wichtig, damit das nicht weiter Schule macht, dass die Sanktionen jetzt direkt für 3 Jahre verlängert wurden. Denn runternehmen kann man in dieser Zeit niemanden. Aber für neue Sanktionen ist das Signal fatal. Nämlich politischer Druck scheint zu wirken. Und schlimmstenfalls könnten noch andere Länder auf die Idee kommen, EU-Bürger festzusetzen, um Druck auszuüben und das zu erreichen.
0: Informationen von Tina Hassel in Brüssel. Vielen Dank. Auf dem US-Luftwaffenstützpunkt Spangdahlem in Rheinland-Pfalz ist ein Kampfjet vom Typ F-16 abgestürzt. Der Pilot habe sich mit dem Schleudersitz retten können und werde medizinisch versorgt, teilte die US-Luftwaffe mit. Die Ursache des Unglücks werde noch untersucht. In Spangdahlem ist eine F-16-Kampfjet-Staffel mit rund 20 Flugzeugen stationiert. Bei Herzinfarkt denken viele an stechenden Schmerz in der linken Brust, der in den Arm ausstrahlt. Doch das sind die Symptome für Männer. Frauen erleben einen Infarkt oft völlig anders. Nur ein Beispiel dafür, dass die Medizin oft noch zu stark auf den männlichen Körper ausgerichtet ist. Helfen soll nun eine Allianz für Frauengesundheit, die heute in Berlin gegründet wurde. Denn falsche Diagnosen können fatale Folgen haben.
5: Simone von Polheim hatte einen Herzinfarkt und keiner hat es gemerkt. Im Urlaub spürt sie plötzlich starke Schmerzen im Bauch, Übelkeit, Erschöpfung. Im Krankenhaus hält man ihre Schmerzen für Muskelkater.
6: Das Schlimme war halt, jetzt so im Nachhinein, dass ich zu jeder Zeit hätte sterben können. Und das macht mich halt, das hat mich auch sehr lange verfolgt.
5: 1200 Frauen kommen im Jahr zu Chefarzt Michael Becker in Deutschlands erstes Frauenherzzentrum in Würselen bei Aachen. Er sieht hier täglich, welche Folgen verspätete oder falsche Diagnosen bei Frauen haben können.
7: Das sind häufig eher Beschwerden, enge Gefühle, die in den Hals ausstrahlen, in den Unterkiefer, in den Nacken, in den Rücken. Kann aber auch Übelkeit sein, Bauchschmerzen.
5: Diese Symptome können Vorboten eines Herzinfarkts sein. Christine Hesse konnte über Jahre diese Schmerzen nicht einordnen. Ärzte hatten ihr immer wieder gesagt, sie sei zu sensibel, bis ihr hier geholfen wurde.
8: Ein halbes Jahr später hätte ich einen Herzinfarkt bekommen. Und ob man den überlebt, wäre dann eben auch die Frage gewesen.
5: Jahrzehntelang richteten sich viele Studien, die Dosis von Medikamenten und Behandlungen vor allem an männlichen Patienten aus.
7: Wir müssen ein Umdenken in der Gesellschaft erreichen. Wir brauchen Unterstützung von der Politik. In der Lehre muss sich was ändern. Die jungen Kolleginnen und Kollegen müssen früh im Studium schon lernen, dass Frauen anders zu behandeln sind als Männer.
5: Simone von Polheim hat Glück gehabt. Ihr wurden rechtzeitig Stents eingesetzt, damit ausreichend Sauerstoff zu ihrem Herzen gelangt.
0: Die Star-Wars-Filme machten ihn weltberühmt. Regisseur, Produzent und Drehbuchautor George Lucas. Und auch in der Kunstszene ist er aktiv. Da möchte Lucas gerade denen eine Bühne bieten, die nicht so bekannt sind. Comic-Künstlern zum Beispiel. Deshalb hat er ein eigenes Museum eröffnet. Trotz des futuristischen Aussehens sollen dort nicht nur Science-Fiction-Fans auf ihre Kosten kommen.
9: So sieht ein Statement aus. Wie ein Raumschiff thront Lucas Museum für erzählende Kunst über Los Angeles. Und natürlich dürfen die Exponate seiner Star-Wars-Sammlung nicht fehlen. Doch Lucas will hier allen Formen visuellen Erzählens Raum geben. Malerei, Comic, Fotografie und Illustration. Es ist mir extrem wichtig, Illustratoren zu würdigen, Künstler, die bereits geschriebene Geschichten in Bilder übersetzen. Die meisten dieser Geschichten sind Mythen. Sie sind nicht real, aber die Illustrationen machen sie real. Frida Kahlo neben Banksy. Dazu anders als in klassischen Museen, kaum Erklärungen und Kontext. Vieles stammt aus der seit Jahrzehnten aufgebauten Sammlung von George Lucas und seiner Frau Melody Hobson. Fast 1 Milliarde US-Dollar haben sie für das Projekt ausgegeben, aus ihrem privaten Vermögen. Wir haben uns an keine Regeln gehalten. Wir haben nie in einem Museum gearbeitet. Wir haben keine Doktortitel. Wir haben es einfach gemacht. George und ich haben ein weißes Blatt Papier genommen und gesagt, so soll es werden. Also haben wir einige Regeln gebrochen und manchen gefällt das nicht. Uns aber schon. Demokratisierung der Kunst oder eine Ansammlung von Beliebigkeit. Kritiker sind gespalten. Besucher des Museums können das ab jetzt selbst beurteilen.
0: 0 Punkte, 16 Gegentore, Tabellenschlusslicht. Für Fußball-Bundesligist Borussia Mönchengladbach hat die Saison denkbar schlecht begonnen. Jetzt soll er es richten. Alexander Blessin, zuletzt mit St. Pauli in die zweite Liga abgestiegen, wird neuer Trainer der Gladbacher. Er folgt auf Eugen Polanski, der nach nur 3 Spielen entlassen wurde. Und nun die Wettervorhersage für morgen, Mittwoch, den 23. September.
10: Das Hoch, das Richtung Baltikum zieht, ist auch morgen in weiten Teilen des Landes wetterwirksam. In der Nacht klart der Himmel, verbreitet auf, in manchen Tälern bildet sich Nebel. Sobald sich am Tag regionale Nebelfelder aufgelöst haben, besonders im Süden und in der Mitte sonnenscheinreiches Wetter. Vor allem im Nordwesten teilweise dichte Wolken, vom Emsland bis zur Nordsee regnet es am Abend. In der Nacht 15 bis 0 Grad, am Tag 15 Grad im Erzgebirge und 24 Grad rund um den Kaiserstuhl. Am Donnerstag vor allem in der Osthälfte Schauer und einzelne Gewitter. Im Westen und Südwesten wird es am sonnigsten. Am Freitag im Norden und Nordosten mehr Wolken als Sonne, örtlich Schauer. Sonst Sonne, nachdem sich der Nebel aufgelöst hat. Ähnliches Wetter am Samstag.
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12: Aus dem Studio von NDR Info in Hamburg mit Sebastian Ottowitz. Guten Abend. Es ist heute Tag 2 nach den Wahlen in Mecklenburg-Vorpommern und Berlin, die ja so unterschiedliche Ergebnisse gebracht haben, bei denen aber jeweils die politische Mitte klar an Zustimmung eingebüßt hat. Besonders dramatisch die CDU in Mecklenburg-Vorpommern, gescheitert an der 5%-Hürde. Katerstimmung in der Union. Heftige Kritik auch am Kanzler und Parteichef Merz. Der hatte viel Gegenwind schon geahnt, deshalb auch frühzeitig seine Reise zur UN-Generalversammlung nach New York abgesagt, damit er unter anderem heute dabei sein kann. Heute Nachmittag hat sich Friedrich Merz den Abgeordneten der Unions-Bundestagsfraktion gestellt. Unsere Korrespondentin Katrin Aue hat den Tag auf den Fluren vor dem Fraktionssaal der Union verbracht. Wie viel Kritik gab es an Friedrich Merz?
13: Ja, ich habe vorher schon in den Gesprächen ganz kurz vor Beginn der Sitzung herausgehört, dass so ein richtiges Scherbengericht das wohl nicht werden würde. Klar, da wollten ein paar Abgeordnete ein bisschen Dampf ablassen, aber ich war schon vorher fast erstaunt, wie wenig ich da zu hören bekam. Und so scheint es dann auch tatsächlich gewesen zu sein. Nach Angaben von Teilnehmern ist offenbar recht offen und klar diskutiert worden. Ich habe zum Beispiel gehört, da hat sich keiner zurückgehalten. Auch Skepsis gegenüber dem Bundeskanzler persönlich ist demnach durchaus angesprochen worden, zum Beispiel an seinem Kommunikationsstil. Ein einzelner Abgeordneter ist angeblich auch recht eindringlich seine Kritik losgeworden, hat dafür offenbar auch Applaus bekommen. Aber es fielen hinterher auch Worte wie war entspannt oder war konstruktiv. Und die meisten, die rauskamen, wirkten, als seien sie eher so gelöster Stimmung.
12: Das heißt auch, dein Eindruck nach dem heutigen Tag, Merz, hat den nötigen Rückhalt in seiner Fraktion?
13: Es macht schon den Anschein. Hinterher habe ich fast unisono gehört, die Fraktion steht trotz allem hinter dem Kanzler. Er hat unsere Rückendeckung. Also von ernsthaften Rücktrittsforderungen in der Sitzung kann offenbar keine Rede sein. Ich habe auch gehört, die Stimmung sei der Situation angemessen gewesen. Nach einem ja historisch schlechten Wahlergebnis in Mecklenburg-Vorpommern keine Sektstimmung, eher Trauerfeier, hat ein Abgeordneter gesagt. Aber Personaldebatten, die können wir uns jetzt eben nicht leisten, hieß es dann. Angesichts der Lage, in der wir sind, geopolitisch, wirtschaftlich, aber auch was den Zustand der Sozialsysteme in Deutschland angeht. Und genau da bei den Reformen, da müssen wir jetzt Kurs halten, das habe ich öfters gehört.
12: Ja, der Kurs, das ist ja die spannende Frage. Wie wird die Union sich da ausrichten in den kommenden Tagen, Wochen, Monaten? Irgendwie muss man ja Wähler wieder für sich gewinnen. Weiß man da nach dem heutigen Tag mehr, wie Merz das angehen will?
13: Tja, also erstmal kam offenbar ganz gut an, dass er sich durchaus auch etwas selbstkritisch geäußert haben soll in der Sitzung. Er hat offenbar auch Fehler eingeräumt und dann hat er laut einigen Teilnehmern erklärt, wie er eben in den kommenden Monaten vorgehen will. Erstens die geplanten Reformen in Rente, Pflege, Steuern und so weiter umsetzen und da auch, so höre ich, durchaus standhaft bleiben gegenüber möglichen, in Anführungsstrichen, Aufweichversuchen der SPD. Aber andererseits hat er offenbar auch heute wieder das Wort Gerechtigkeit in den Mund genommen. Also die Wahrnehmung, die er auch gestern schon nach einer Sitzung geschildert hat, dass viele Menschen in unserem Land sich abgehängt fühlen, sich nicht mitgenommen fühlen, auch in seiner Wahrnehmung mittlerweile, und dass es eben gelte, diese wieder besser anzusprechen. Aber wie genau diese beiden Seiten zusammengebracht werden sollen, das ist mir auch nach der Fraktionssitzung etwas unklar geblieben.
12: Am Ende muss es ja irgendwie gehen mit der SPD, mit dem Koalitionspartner zusammen. Jetzt am Abend gibt es auch ein Treffen von Vertretern der Union mit der SPD im Kanzleramt. Worum geht es da genau, kannst du uns das sagen?
13: Dort treffen sich offenbar Kanzleramtschefin Nina Wagen, Arbeitsministerin Bärbel Baas, Gesundheitsminister Carsten Linnemann und weitere Verhandler. Angeblich geht es dort darum, sich weiter abzustimmen, wie es in der Pflege- und Rentenreform weitergehen soll. Beim Thema Rente gibt es ja in der Union ein wenig Unruhe. Da habe ich heute wieder mehrfach gehört, Ministerin Baas von der SPD solle endlich mal den Gesetzentwurf oder die Gesetzentwürfe dafür vorlegen, damit man da weiterkomme und vielleicht auch diese dauernden Diskussionen beendet werden können. Zum Beispiel über die geplante Abschaffung der sogenannten Rente mit 63. Das ist ja mittlerweile fast ein Dauerbrenner. Also vielleicht kann es am Abend bei Rente und Pflege ein paar Schritte vorangehen.
12: Katrin Aue aus unserem Hauptstadtstudio. Ja, auch die SPD, die hatte heute ihre Fraktionssitzung und da ist dann auch ganz deutlich nochmal geworden, dass die SPD bei den vereinbarten Reformen nochmal nachbessern will. Ruth Kirchner.
14: Vor der Fraktionssitzung lobt Matthias Miersch das klare Profil von Manuela Schwesig in Mecklenburg-Vorpommern. Es klingt, als wolle der Fraktionschef damit auch den Kurs der SPD im Bundestag beschreiben.
15: Ein Weiter-so kann es nicht geben. Wir müssen zur Kenntnis nehmen, dass weite Teile der Bevölkerung jedenfalls an einigen Stellen sehr verunsichert sind.
14: Die abschlagsfreie Rente nach 45 Beitragsjahren sei daher ein elementares Gerechtigkeitsthema, betont Miersch. Ebenso wie Reformen im Gesundheitsbereich, die viele nur als Leistungskürzungen wahrnehmen würden. Und als wäre das noch nicht genug, hat der Kanzler selbst der SPD ein weiteres Gerechtigkeitsthema beschert, das Merz gestern das Nebeneinander von gesetzlicher und privater Krankenversicherung als Gerechtigkeitsproblem bezeichnet. Findet Miersch wirklich gut.
15: Wir setzen uns seit vielen, vielen Jahren für eine solidarische Bürgerversicherung ein. Da ist die CDU soweit wahrscheinlich noch nicht, aber es könnte ein Momentum sein, strukturell die Dinge auf den Weg zu bringen, zumindest mehr Gerechtigkeit zu haben.
14: Die Union ist bemüht, das Thema möglichst schnell wieder abzuräumen. Der Kanzler habe das Krankenversicherungssystem nicht in Frage gestellt, betont Frei. Doch das Thema ist damit nicht vom Tisch. Die Opposition wirft dem Kanzler vor, wieder einmal eine Diskussion angestoßen zu haben, ohne konkret zu werden. Katharina Dröge ist Fraktionschefin der Grünen.
16: Es kann nicht sein, dass Friedrich Merz einfach nur ein bisschen philosophiert und dann war es das mal wieder.
14: Auch von der AfD und der Linken scharfe Attacken gegen den Kanzler. Sören Pellmann ist Vizefraktionschef der Linken. Den Kurs der Koalition bezeichnet er als soziale Kahlschlagspolitik, die lediglich die AfD stärke.
17: Es ist mir unbegreiflich, wie sich Friedrich Merz hinstellen kann, um zu erklären, er übernehme Verantwortung, um dann gleichzeitig zu sagen, es bleibe alles, wie es ist. Augen zu und durch.
14: Doch die Oppositionsparteien schauen dieser Tage eher von der Seitenlinie zu. SPD und Union sind nach den Landtagswahlen vor allem mit sich selbst beschäftigt. Noch am Abend soll es im Kanzleramt ein Spitzentreffen von Koalitionspolitikern geben.
12: Ruth Kirchner berichtete. Am Samstagmittag hieß es ganz traditionell Ozapdis. Das Oktoberfest in München hat begonnen. Seitdem wird ausgelassen gefeiert, Bier getrunken und Achterbahn gefahren. Ein fröhliches Fest. Seit gestern aber ist die diesjährige Wiesn überschattet von einem schweren Unfall. Ein Mitarbeiter eines Fahrgeschäfts ist ums Leben gekommen. Was bisher über die Ermittlungen zu dem Vorfall bekannt ist, zeigt uns Birgit Grundner.
18: Am späten Nachmittag hat das Fahrgeschäft Hangover den Betrieb wieder aufgenommen. Was sich hinter den Kulissen abspielt, kann man nur erahnen. Schaustellersprecherin Yvonne Heckel beschreibt, wie es den Betreibern des Fahrgeschäfts geht.
19: Das zieht dir den Boden unter den Füßen weg. Das ist das Schlimmste, was einem eigentlich passieren kann.
18: Das Hangover ist ein sogenannter Freefall Tower. Ein Fahrgeschäft, bei dem die Gondel aus 70 Metern Höhe in die Tiefe rast und dann abgebremst wird. Ein 52-jähriger Security-Mitarbeiter mit serbischen Wurzeln geriet unter die Gondel, wurde eingeklemmt und erlitt tödliche Verletzungen. Warum er überhaupt in dem Gefahrenbereich war, das ist eine der Fragen, die auch Wiesnchef Christian Scharpf bewegen.
20: Keiner weiß, was er da oben gemacht hat und wie er da nach oben gekommen ist, weil eigentlich Bereich ist jeder Security dazu angehalten, auf seinem Posten zu bleiben.
18: Einen technischen Defekt am Fahrgeschäft schließt der Wiesenchef aus.
20: Der TÜV war da, die Lokalbaukommission, von deren Seite ist das Geschäft wieder freigegeben.
18: Am Tag danach bleiben immer wieder Wiesenbesucher vor dem geschlossenen Fahrgeschäft stehen, schauen den Turm hoch, versuchen nachzuvollziehen, was hier vergangene Nacht passiert sein könnte.
21: Ich war tatsächlich gestern im Freefall nebenan. Und ich verstehe nicht, wie das passieren kann, weil wenn der runterkommt, dann ist es ja eigentlich langsam. Es verlangsamt sich und wie kann der da drunter stehen? Ich kann es mir nicht erklären. Schrecklich.
22: Wenn man sowas hört, dann geht es einem schon in die Knochen, oder?
20: Ja, das ist schlimm.
18: Die Ermittlungen hat inzwischen die Kriminalpolizei übernommen. Man gehe von einem Unfall aus, sagt Polizeisprecher Thomas Schildzorn.
23: Ob hier jemandem ein Vorwurf gemacht werden kann, das ist jetzt die Aufgabe vom Kommissariat 13, die für Betriebsunfälle unter anderem zuständig sind, das herauszufinden. Was man vielleicht dazu sagen kann, ist, dass zu keinem Zeitpunkt Fahrgäste, die sich in dem Fahrgeschäft befunden haben, in irgendeiner Weise gefährdet waren.
18: Gleich in der Früh hat sich Münchens Oberbürgermeister Dominik Krause in einer schriftlichen Stellungnahme geäußert. Er zeigte sich bestürzt über den tödlichen Unfall. Seine Gedanken seien bei der Familie des verunglückten Mannes und den Mitarbeitenden des betroffenen Fahrgeschäfts. Übermorgen soll beim jährlichen Schaustellergottesdienst des Verstorbenen gedacht werden. Wichtig auch für die Kollegen, weiß Sprecherin Yvonne Heckel.
24: Wir hatten hier gestern sehr viele Schausteller, die fassungslos dastanden. Mitarbeiter, die niemals damit gerechnet hätten, dass auch so etwas Tragisches passieren kann, wenn man am schönsten Arbeitsplatz der Welt ist. Und am Donnerstag ist unser Schaustellergottesdienst. Und da bin ich sehr froh drum, weil wir einfach ein paar Minuten innehalten können und uns auf uns konzentrieren und auf die Trauer, die in jedem steckt.
12: Trauer auf dem Oktoberfest nach einem tödlichen Unfall in München. Jetzt ist es 20.26 Uhr.
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12: Am Samstag, da fällt die Entscheidung, mit welcher Stadt oder Region Deutschland in die Olympia-Bewerbung gehen wird. Ein ersten Fingerzeig, den hat es heute schon gegeben. Florian Neuhaus.
25: Ja, das kann man so sagen. Der Deutsche Olympische Sportbund kommt am Wochenende zu einer außerordentlichen Mitgliederversammlung in Baden-Baden zusammen. Schon vorab hat die Evaluierungskommission die Bewerbungen genau unter die Lupe genommen und heute ihre Ergebnisse vorgestellt. Und demnach kommt es zu einem Kopf-an-Kopf-Rennen. Zumindest zwischen zwei der drei verbliebenen Kandidaten. Holger Kühner mit den Einzelheiten.
26: Es kommt zum Showdown zwischen zwei Kandidaten. Im offiziellen Prüfbericht, den der Deutsche Olympische Sportbund veröffentlicht hat, geht München mit knappem Vorsprung vor Köln-Rhein-Ruhr in die Wahl am Samstag. Die sogenannte Evaluierungskommission des DOSB gab der Münchner Bewerbung 87 von maximal 100 Punkten. Köln-Rhein-Ruhr kommt knapp dahinter auf 85 Punkte. Beide erhielten die Note sehr gut. Etwas abgeschlagen mit 74,6 Punkten steht Berlin, das nach dem möglichen Regierungswechsel auch politisch auf der Kippe steht. Die Ergebnisse gelten nicht als Wahlempfehlung. Deutschland will sich um Olympische Spiele in den Jahren 2036, 2040 oder 2044 bewerben.
25: München war 1972 der bis heute letzte deutsche Olympiagastgeber. Und damals wie heute gehen die Münchner mit Kiel als Segelstandort ins Rennen. Viele neue Gesichter gibt es gerade bei der deutschen Fußballnationalmannschaft. Das Team von Neubundestrainer Jürgen Klopp bereitet sich in Herzogenaurach auf den Start der Nations League vor. Und weil zur Nationalmannschaft auch immer die Journalisten gehören, die über das Team berichten, wurden heute gleich drei Neulinge vor mehrere Dutzend Mikrofone geschickt. Unser Reporter Burkhard Hupe war mittendrin. Burkhard, wie haben sich denn der Frankfurter Younes Ebnu Talib und die beiden Freiburger Philipp Treu und Max Rosenfelder geschlagen?
27: Ja, ich glaube, man sieht es den Jungs an, dass sie immer noch ein bisschen überrumpelt von der Tatsache sind, dass sie jetzt auf einmal mit dabei sind. Auf einmal steht ja einer der besten und erfolgreichsten Trainer der Welt gegenüber und du darfst ihn auch noch duzen. Jürgen Klopp hat die ersten Ansprachen gehalten an die Mannschaft und die Spieler waren irgendwie noch ganz berauscht davon. Und Philipp Treu beispielsweise, der Freiburger, hat auch gesagt, da weißt du sofort, dass du für den durchs Feuer gehen willst. Also auf jeden Fall kann man eines sagen, die drei neuen Nationalspieler, die heute bei den Journalisten sein mussten, nicht wollten, sondern mussten, haben ihre Feuertaufe vor dem Mikrofon richtig gut gemeistert. Und bei uns Journalisten kann man sagen, ist die Vorfreude auf die ersten Länderspiele nach der verkorksten Weltmeisterschaft nochmal ein bisschen gewachsen.
25: Im ersten Länderspiel unter Jürgen Klopp tritt die deutsche Nationalmannschaft am Donnerstag in Amsterdam gegen die Niederlande an. Anpfiff der Partie ist um 20.45 Uhr und Sie können diese Premiere hier bei uns im Programm live mitverfolgen. Wir kommen noch zu den Fußballerinnen des FC Bayern. Bei den Männern ist Länderspielpause. Die Münchnerinnen spielen heute Abend in der Champions League im Stadion in Unterhaching. Ist der englische Meister Manchester City zu Gast. Und der deutsche Meister führt in der Schlussphase mit 2:1. Für uns live mit dabei ist Reporter Taufik Kalil. Taufik, nach 2:0 Führung ist es ja nochmal richtig eng geworden. Wie schlagen sich denn die Bayern gerade?
1: Also die letzten 10 Minuten, das war hier ein einziger Überlebenskampf für die Münchnerinnen. Jetzt kommt schon wieder Manchester City. Die wollen unbedingt im Moment. Ich habe das Gefühl, die Münchnerinnen sind ein bisschen müde. Gerade mal die erste Chance in den letzten 20 Minuten. Franziska Kett, toller Schuss. Aber jetzt, Achtung, gefährliche Szene. Schuss, Wamser und Tor. Ausgerechnet die ehemalige Bundesligaspielerin Carlotta Wamser kriegt da den Ball. Vor kurzem erst von Leverkusen gewechselt nach England. Und die macht jetzt das 2:2. Und ja, es ist am Ende jetzt auch in Ordnung, weil die Münchnerinnen da nur noch hinten drin standen und da haben sie die Wamser schlecht verteidigt. Oh, und deswegen steht es jetzt 2:2, noch etwa 5 Minuten zu spielen.
25: Das war live für uns Reporter Taufik Kalil. Die Münchnerinnen sind diese Saison ja die einzigen deutschen Starterinnen in der Champions League. Wolfsburg und Frankfurt sind bereits in der Quali gescheitert. Und die müssen morgen Abend im UEFA Europacup ran. Die VfL-Frauen empfangen Sturm Graz und die Eintracht muss bei FH Hafnarfjörður auf Island ran.
12: Vielen Dank, Florian Neuhaus mit dem Sport.
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2: Um 20.30 Uhr mit Constanze Semidey. Vertreter der schwarz-roten Koalition sind am Abend nach Informationen des ARD-Hauptstadtstudios zusammengekommen, um über den weiteren Reformkurs zu beraten. Zu den Teilnehmern zählen unter anderem SPD-Chefin Baas, Innenminister Dobrindt, Kanzleramtsministerin Waken sowie Staatssekretär Böning. Dieser vertritt Finanzminister Klingbeil. Bei dem Treffen soll es demnach insbesondere um die Themen Rente und Pflege gehen. Zuvor hatte CDU-Chef Merz seinen Reformkurs in der Unionsfraktion noch einmal verteidigt. In New York hat heute die Generaldebatte der Vereinten Nationen begonnen. Nach der Eröffnungsrede des scheidenden UN-Generalsekretärs Guterres sprach unter anderem auch US-Präsident Trump vor der Versammlung. Aus New York, Ute Schünz.
3: Trump hat seine Rede vor der UN-Generalversammlung mit seinem Verweis auf eigene Erfolge eröffnet. Die USA stünden wirtschaftlich so stark da wie nie zuvor, sagte er und sprach von einem goldenen Zeitalter. Den Krieg der USA und Israels gegen den Iran rechtfertigte Trump mit der nuklearen Bedrohung durch Teheran. Trump erwartet, dass der Iran einem Deal zustimmen wird, möglicherweise aber erst nach den Midterm-Wahlen. Schon die Hoffnung auf ein Treffen Trumps mit Irans Präsident Massoud Pezeshkian am Rande der Vollversammlung hatte die Ölpreise gedrückt.
2: Der österreichische Investor René Benko ist in einem neu aufgerollten Prozess zu 2,5 Jahren Haft verurteilt worden. Das Landesgericht Innsbruck ist davon überzeugt, dass er seine Gläubiger geschädigt hat. Aus Wien, Silke Hane.
4: Konkret geht es darum, dass Benko für einen Zweitwohnsitz seiner Familie 360.000 Euro Miete im Voraus zahlte, obwohl er kurz vor der Insolvenz stand. Damit stand das Geld Benkos Gläubigern nach seiner Pleite nicht mehr als Insolvenzmasse zur Verfügung. Gegen Benko und andere Signa-Manager wird in mehreren weiteren Fällen ermittelt. Der 49-Jährige sitzt seit Januar 2025 in Untersuchungshaft. Er hatte mit der Signa Group einen milliardenschweren Immobilien- und Handelskonzern aufgebaut.
2: Die Mehrheit der Menschen in Deutschland nutzt im Alltag künstliche Intelligenz. Zu diesem Ergebnis kommt eine neue Medienstudie von ARD und ZDF. Danach sind 59% der Befragten gelegentlich in KI-Tools wie ChatGPT, Claude oder Gemini unterwegs. Bei den 14- bis 29-Jährigen sind es 92%. Für die Studie wurden mehr als 2400 Menschen befragt. Etwa die Hälfte hat angegeben, skeptisch zu sein, wenn sie KI-Tools nutzt. 54% sagten, die Programme seien für sie eher ein Werkzeug. Antworten der KI müssten überprüft werden. Das Wetter in Deutschland. Nachts im Nordwesten bewölkt und an der Nordsee Regen möglich. Tiefstwerte 13 bis 0 Grad, am kältesten im Südosten. Morgen oft freundlich, nur im Nordwesten bewölkt und gegen Abend von der Nordsee und Ems her Regen. 17 bis 24 Grad. Am Donnerstag wechselhaft, im Südwesten freundlicher, 14 bis 23 Grad. Das waren die Nachrichten.
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12: mit Sebastian Ottowitz. Morgen, da wählt Marokko ein neues Parlament. Eine Wahl, vor allem ja, mit Symbolcharakter, denn an den Machtverhältnissen in der konstitutionellen Monarchie wird sich wenig ändern. Wichtige Entscheidungen trifft der Palast, aber jemand muss sie als Regierungschef auch umsetzen. Besonders gute Chancen auf diesen Posten hat der Vater des marokkanischen Fußballerfolgs, der seit 12 Jahren Chef des Königlichen Fußballverbandes ist. Warum gerade er für den Posten als Premier in Frage kommt, Stefan Ehlert ist auf Spurensuche gegangen.
0: Im Oktober 2025, als Marokkos U20-Männer den WM-Titel geholt hatten, da wurden sie auf ihrem Triumphzug daheim auf dem Dach eines Touristenbusses in Rabat frenetisch begrüßt. Die Proteste der marokkanischen Gen-Z-Bewegung gegen Mängel im Bildungs- und Gesundheitswesen lagen da noch nicht lange zurück. Doch der nationale Erfolg im Fußball zählt für viele mehr als politische Gräben. Zum Beispiel für die 20-jährige Kenza.
5: Der Fußball hilft unserer Wirtschaft und unseren Finanzen. Und er wird unser Land weiterbringen.
0: Zweimal hat es Marokko inzwischen geschafft, bis ins Viertelfinale einer Fußball-Weltmeisterschaft der Männer vorzudringen. Als einer der Väter dieses Erfolgs gilt Fawzi Lagja. Seit 12 Jahren führt der 56-Jährige den nationalen Fußballverband. Ehrenamtlich. Offenbar braucht der Familienvater wenig Schlaf, denn im Hauptberuf ist der studierte Agraringenieur beigeordneter Staatsminister für den Haushalt des Königreichs. Nun scheint er zu höherem berufen, glaubt Steven Höfner, Büroleiter der CDU-nahen Konrad-Adenauer-Stiftung in Rabat. Der nächste Regierungschef könnte Fawzi Lagja heißen.
6: Er gilt als populär, er gilt als der Macher des marokkanischen Fußballerfolgs.
0: Neben Spanien und Portugal gehört auch Marokko zu den Ausrichtern der FIFA-WM 2030. Das Thema Fußball, glaubt Höfner, werde für Marokkos nächste Regierung deshalb in jedem Fall eine dominante Rolle spielen.
6: Die nächste Regierung wird die Fußballregierung sein, die Regierung, die die Fußballweltmeisterschaft zu verantworten hat. Natürlich wird da viel entschieden im Königspalast, in den souveränen Ministerien. Aber das Gesicht dieser Fußball-WM wird eben auch eng mit dem Premierminister oder der Premierministerin verbunden sein.
0: Im Juli hat sich Fawzi Lagja der bürgerlichen Partei für Authentizität und Modernität, kurz PAM, angeschlossen. Wie andere Parteien auch, kämpft die PAM in diesen Tagen vor allem um die Stimmen der von der Politik enttäuschten Jugend. Marokkos massives Investitionsprogramm in Schnellbahnen, Autobahnen, Flughäfen reiche weit über die WM hinaus, versprach Lagja in einem Interview mit dem französischen Magazin Jeune Afrique.
7: Ça veut dire
0: Wir haben nicht auf den Weltcup gewartet, um unsere großen Projekte zu starten, aber wir haben einige deswegen vorgezogen. Das wird das Wachstum ankurbeln, Beschäftigung schaffen und die Einbindung der Jugend beschleunigen. Gemeint ist die Einbindung der Jugend in den Arbeitsmarkt, denn die Jugendarbeitslosigkeit ist mit ca. 30% und mehr sehr hoch in Marokko. An der Parteibasis genießt Lagja einiges an Vertrauen. Zu einer Veranstaltung für die Parteijugend der PAM vergangene Woche in Rabat erschienen hunderte Anhänger. Viele halten die Versprechen der PAM für glaubwürdig.
8: Die PAM ist Favoritin, weil sie ihre Versprechen hält. Das wichtigste Versprechen ist, dass sie die Jugendarbeitslosigkeit senken wird.
0: Und es sind einige Versprechen, mit denen die PAM auf sich aufmerksam macht. Ob sie finanzierbar sind, ist die andere Frage. Der Mindestlohn soll sich nahezu verdoppeln auf umgerechnet 500 Euro. Junge Leute sollen künftig spätestens ein Jahr nach Schulabschluss in Arbeit oder Ausbildung sein. Doch das wohl spektakulärste Versprechen gab das neue Zugpferd der Partei ab, Fußballfunktionär Fawzi Lagja. Es sei vollkommen klar, sagte Lagja, dass die Provinz Ben Sliman unter der nächsten Regierung große Entwicklungsfortschritte machen werde. Denn dort werde schließlich das größte Fußballstadion der Welt gebaut. Und dort werde das Finale der WM 2030 ausgetragen. In Ben Sliman zwischen Rabat und Casablanca wird gerade tatsächlich das größte Fußballstadion der Welt mit 115.000 Sitzplätzen gebaut. Doch ob dort das WM-Finale stattfinden wird 2030, darauf haben sich die Ausrichter Spanien, Portugal und Marokko noch gar nicht verständigt. Es ist ein Wahlversprechen, dessen Einhaltung Fawzi Lagja nicht garantieren kann. Es ist eben Wahlkampf.
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12: Die Deutsche Bahn ist ja bemüht, den jahrzehntelangen Investitionsstau langsam aufzulösen, die veraltete Technik nach und nach auf den aktuellen Stand zu bringen. Das ist ein Prozess, der noch viele, viele Jahre in Anspruch nehmen wird. Da wirkt es fast deplatziert, dass am Hauptsitz der Deutschen Bahn in Berlin gerade die InnoTrans eröffnet, eine Leitmesse für das Modernste, was Bahntechnik weltweit zu bieten hat. Johannes Frevel war bei der Eröffnung dabei.
7: Mit mehr als 3.100 Unternehmen aus 60 Ländern und mehr als 100 ausgestellten Schienenfahrzeugen gilt die InnoTrans als weltweite Leitmesse der Bahnbranche. EU-Verkehrskommissar Apostolos Tsitsikostas sagte bei der Eröffnung, die Bahnbranche brauche einen stärkeren europäischen Markt, um wettbewerbsfähiger zu werden. Die Bahn muss attraktiver werden, sowohl für Passagiere als auch für Frachtkunden in Europa. Mit besserem Service, einfacheren Reisen, niedrigeren Kosten, schnelleren Lieferungen von Zügen und Schienentechnik. Der EU-Verkehrskommissar stellte Finanzhilfen für ein europäisches Hochgeschwindigkeitsbahnnetz in Aussicht. Ziel sei ein leistungsfähigeres Transportsystem in Europa. Das allein reiche aber nicht. Auch die Bahnbetreiber in Europa müssten sich bewegen, um für Unternehmen, Speditionen und Reisende attraktiver und wettbewerbsfähiger zu werden. Dazu gehöre, Bahntickets zahlreicher Anbieter quer durch Europa am Markt einfacher vergleichen und mit einem Klick buchen zu können.
9: One journey, one booking.
7: Eine Reise, eine Buchung, volle Passagierrechte, das würde grenzüberschreitende Buchungen mit mehreren Anbietern einfacher und viel attraktiver machen. Das hilft nicht nur Verbrauchern. Einfacherer Zugang könnte mehr Passagiere, mehr Einnahmen und neue Kunden bringen. Wie schwer der Weg zu einer besseren Bahn gerade in Deutschland ist, machte Bundesverkehrsminister Steffen Bilger beim InnoTrans-Auftakt deutlich. Dabei bietet die Bahn eigentlich viele Chancen.
10: Kein anderes System bewegt so viele Menschen und so viele Güter so energieeffizient und klimafreundlich. Und die InnoTrans zeigt uns, wie moderne Mobilität von morgen aussieht. Aber ich weiß auch, die Schiene in Deutschland leistet heute nicht das, was wir von ihr erwarten. Die Bahn muss besser, pünktlicher und zuverlässiger werden. Das Konzept der Korridorsanierung, bei dem Abschnitte mehrere Monate gesperrt und umfassend modernisiert werden sollten, hat die hohen Erwartungen bislang nicht erfüllt. Zeitpläne und Budgets wurden überschritten und es gab zum Teil weiterhin Störungen auf bereits sanierten Strecken.
7: Die InnoTrans ist für Fachbesucher reserviert. Zu sehen sind etwa Hochgeschwindigkeitszüge aus Asien und Europa. Die Deutsche Bahn präsentiert gemeinsam mit dem italienischen Staatskonzern Trenitalia den Zugteil eines Frecciarossa. Der Hochgeschwindigkeitszug soll ab nächsten Sommer zunächst München mit Mailand und Rom verbinden. Zudem zeigt der private Wettbewerber Italo gemeinsam mit dem französischen Zugbauer Alstom seinen Hochgeschwindigkeitszug. Italo will 2028 als Konkurrent der Deutschen Bahn im deutschen Fernverkehr einsteigen. Auf der InnoTrans präsentieren zudem Nachtzugbetreiber ihre Verbindungen als Alternative zum Flugzeug.
12: Johannes Frevel berichtete aus Berlin. Als Landwirt, da findet man ja so allerlei Dinge auf seinen Feldern. Vor gut einer Woche hat ein Landwirt in der Nähe von Wunsdorf in Niedersachsen in einem dicht bewachsenen Gelände aber einen besonders mysteriösen Fund gemacht. Und zwar Überreste einer offenbar zerbrochenen Drohne. Das nur rund einen Kilometer vom Bundeswehrfliegerhorst Wunsdorf entfernt. Die Behörden haben Ermittlungen aufgenommen. Jetzt gibt es weitere Einzelheiten, aufgedeckt von NDR, WDR und Süddeutscher Zeitung. Ich habe darüber mit Jörg Diehl gesprochen, dem Leiter der Recherchekooperation von NDR, WDR und SZ. Was weiß man inzwischen über diese Drohne oder das, was von ihr übrig geblieben ist? Was habt ihr rausgefunden?
13: Ja, unsere Recherchen haben ergeben, dass die Ermittler vor gut einer Woche eine Drohne oder Drohnenbestandteile in der Nähe des Fliegerhorst Wunsdorf gefunden haben. Und anschließend, und das ist neu, haben sie den Fundort nochmal sehr intensiv abgesucht und haben dabei eine Substanz gefunden, die sie nach ersten Einschätzungen für Sprengstoff halten. Die kriminaltechnischen Untersuchungen laufen jetzt, aber es deutet eben einiges darauf hin, dass auch diese Drohne von Wunsdorf als fliegende Bombe eingesetzt werden sollte. Und interessant ist in dem Zusammenhang auch, diese Drohne wurde eben, wie gesagt, vor einer guten Woche entdeckt. Aber nach Einschätzung der Ermittler ist sie sehr viel älter. Sie ist nämlich wahrscheinlich schon seit 2 Jahren dort und ist eben bislang nicht entdeckt worden und also verborgen von der Öffentlichkeit. Und das Interessante ist eben, dass sie offensichtlich weit vor dem Vorfall von Leipzig schon eingesetzt werden sollte.
12: Trotzdem erinnert natürlich sehr viel gerade an diesen Vorfall, den du angesprochen hast in Leipzig. Aber inwieweit ist das vergleichbar? Es geht ja wieder um eine Drohne und einen Flughafen.
13: Ja, tatsächlich ähneln sich die Szenarien auf frappierende Art und Weise. Zum einen ist die Machart der Drohnen sehr vergleichbar, womöglich auch die Art und Weise, wie der Sprengstoff befestigt war, wenn sich das bestätigen sollte in Wunsdorf. Und zudem ist die Zielauswahl sehr ähnlich, denn auch in Wunsdorf geht es um Transportmaschinen. Hier ist das Geschwader der Luftwaffe stationiert, das für die Versorgung der Truppe eigentlich weltweit zuständig ist. Und insgesamt stehen wir unter dem Eindruck, dass die Tat von Leipzig vielleicht einen Vorläufer hatte, von dem wir eben erst jetzt erfahren.
12: Wie ernst nehmen denn dann auch die Sicherheitsbehörden diesen Vorfall? In welche Richtung laufen da die Ermittlungen?
13: Nach allem, was wir wissen, sind die Sicherheitsbehörden sehr alarmiert. Die sogenannte nachrichtendienstliche Lage im Kanzleramt, die immer dienstags zusammenkommt, wo die Chefs der Bundessicherheitsbehörden sich austauschen, befasste sich nach unseren Recherchen heute mit diesem Fall. Und der Grund ist eben, dass diese versuchte Drohnenattacke von Leipzig gar nicht so beispiellos gewesen sein könnte, wie wir das bislang angenommen hatten. Und es wäre eben mehr als besorgniserregend, wenn Russland vielleicht schon viel früher eine Eskalation versucht hätte, von der wir aber erst jetzt allmählich erfahren.
12: Erkenntnisse von Jörg Diehl, er ist der Leiter der Recherchekooperation von NDR, WDR und Süddeutscher Zeitung. Jetzt ist es 20.45 Uhr.
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12: Der Bundeskanzler und CDU-Chef Merz ist nach den verlorenen Landtagswahlen ganz schön in Erklärungsnot geraten. So wie es ist, kann es nicht weitergehen. Die CDU muss neue Akzente setzen, so viel dürfte der Parteiführung klar sein. Und da hat der Bundeskanzler gestern, am Morgen nach der Wahl, einen solchen Akzent gesetzt. Völlig überraschend hat er das System aus gesetzlicher und privater Krankenversicherung, zumindest ein bisschen in Frage gestellt. Ihm sind die langen Wartezeiten für Facharzttermine ein Dorn im Auge. Aber war dem Kanzler bewusst, was er mit diesen wenigen Sätzen ausgelöst hat? Bitte Sönnigsen sortiert die Diskussion.
14: Friedrich Merz hat ein Problem ausgemacht. Die Menschen hätten das Gefühl, dass es nicht mehr gerecht zugeht im Land. Das zeigt sich aus Sicht des Kanzlers zum Beispiel in der Arztpraxis.
15: Wenn in der Bevölkerung sich der Eindruck verfestigt, dass diejenigen, die privatversichert sind, sofort jede Leistung bekommen und diejenigen, die gesetzlich krankenversichert sind, Wochen und Monate darauf warten müssen, dann ist das genau ein solches Gerechtigkeitsproblem.
14: Und für einen Moment klingt es so, als wolle der Kanzler das bisherige System von gesetzlicher Krankenversicherung und privater Krankenversicherung in Frage stellen, zumindest in der jetzigen Form.
15: Es gibt gute Gründe für beide Systeme, aber wenn die Bevölkerung das als ein so massives Problem ansieht und ich teile die Einschätzung, dann müssen wir daran etwas ändern. Und genau darüber werden wir reden.
14: Sagt es, ohne Details zu nennen, und verlässt die Pressekonferenz. Andere, wie Unionsfraktionschef Thorsten Frey, müssen später klarstellen, was der Kanzler eigentlich gemeint habe.
16: Dass das System aus gesetzlicher Krankenversicherung und privater Krankenversicherung in Frage stünde, das kann ich nun absolut nicht sagen. Das ist auch nicht gemeint gewesen vom Bundeskanzler und das wäre auch nicht unsere Politik in dieser Frage.
14: Inspiriert war die März-Aussage von NRW-Gesundheitsminister Karl-Josef Laumann. Er hatte im Bundesvorstand der CDU über Gerechtigkeitsfragen im Gesundheitssystem gesprochen. Laumann sagt, ihm ging es vor allem um eine Frage.
17: Wir müssen eine vernünftige Patientensteuerung haben. Es darf nicht der Versicherungsstatus darüber entscheiden, wann ich einen Facharzttermin kriege. Das hat ja nichts mit der Systemfrage zu tun.
14: Stattdessen hat sich die Bundesregierung ganz andere Reformen vorgenommen. Etwa ein Primärversorgungsmodell. Statt direkt zum Facharzt zu gehen, sollen gesetzlich Versicherte in Zukunft erst den Hausarzt aufsuchen oder eine digitale Ersteinschätzung machen. Mit dem Ziel, doppelte Untersuchungen zu vermeiden und dafür zu sorgen, dass dringende Fälle schneller Termine bekommen. Die Bundesregierung hat sich auch immer wieder auf eine Termingarantie verständigt, ohne dass hier schon Details feststehen. All das steht auf der langen To-Do-Liste des neuen Gesundheitsministers Carsten Linnemann, der die Gesetze auf den Weg bringen muss.
18: Wenn wir zu viele Arztkontakte im Vergleich zu anderen Staaten haben, dann muss es hier eine bessere Steuerung geben.
14: Außerdem will die Regierung das System der gesetzlichen Krankenversicherung grundsätzlich reformieren, nachdem sie vor der Sommerpause ein Sparpaket verabschiedet hatte. Eine Kommission aus Fachleuten arbeitet bis Ende des Jahres weitere Vorschläge aus. SPD-Fraktionschef Matthias Miersch nutzt die Gunst der Stunde, um einer alten SPD-Forderung neuen Schwung zu verleihen. Seine Partei macht sich schon lange für ein gemeinsames Versicherungssystem für alle stark.
19: Wir setzen uns seit vielen, vielen Jahren für eine solidarische Bürgerversicherung ein. Da ist die CDU soweit wahrscheinlich noch nicht, aber es könnte ein Momentum sein, strukturell die Dinge auf den Weg zu bringen, zumindest mehr Gerechtigkeit zu haben.
14: Ob beabsichtigt oder nicht, der Bundeskanzler hat auf jeden Fall eine Debatte angestoßen. Die Umsetzung der Reform dürfte dadurch nicht leichter werden.
12: Bitte sehr, nächsten aus unserem Hauptstadtstudio. Wie nah stehen hochrangige Mitglieder der Partei Die Linke dem Remo-Clan in Berlin? Diese Frage wird seit Tagen diskutiert. Hintergrund sind Chats zwischen dem linken Bundestagsabgeordneten Kotschak und einem Mitglied der Großfamilie. Deren Mitglieder waren immer wieder an Verbrechen beteiligt. Jetzt zieht Kotschak Konsequenzen und wird vorerst nicht mehr an Sitzungen des Innenausschusses teilnehmen. Und er wird auch von öffentlichen Auftritten Abstand nehmen. Mehr dazu von Maximilian Ulrich.
20: Der Vorsitzende der Linksfraktion Sören Pellmann sagte vor der Sitzung seiner Fraktion am Dienstagnachmittag:
21: Ferhat Kotschak hat uns mitgeteilt, dass er sich bis auf Weiteres, bis volle Transparenz hergestellt ist, zurückziehen wird.
20: Nach der Wahl in Berlin hatte Firas Remo, Mitglied einer Neuköllner Großfamilie, einen Chat mit Ferhat Kotschak gepostet. Darin geht es unter anderem um ein Treffen in Remos Büro und das Teilen eines Wahlkampfvideos. Kotschak sendet außerdem, Zitat, Grüße mit Respekt zurück an deinen Vater. Firas Remos Vater, Issa Remo, gilt als Chef der Großfamilie. Deren Mitglieder klauten 2017 eine 100 Kilogramm schwere Goldmünze aus dem Berliner Bode-Museum und 2019 Juwelen aus dem grünen Gewölbe in Dresden. Kotschak, der in Neukölln das Bundestagsdirektmandat für die Linke holte, behauptete auf X, er habe zum Zeitpunkt des Chats nicht gewusst, um wen es sich bei Firas Remo handelt. Dieser Darstellung folgt auch linken Fraktionschef Pellmann.
21: Ja, wir glauben den Aussagen von Ferhat Kotschak, bis anderes gegebenenfalls zutage kommt. Davon wissen wir derzeit nichts.
20: Ferhat Kotschak ist Mitglied des Innenausschusses des Bundestags. Er wird bis auf Weiteres nicht an Sitzungen des Innenausschusses teilnehmen. Über Kotschaks Zukunft will nun die Linksfraktion im Bundestag gemeinsam entscheiden. Die Grünen hatten zuvor Kotschaks Mitgliedschaft in der Linksfraktion in Frage gestellt.
12: Maximilian Ulrich berichtete. 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Jetzt ist es 9:09.
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12: 130 Jahre schauen wir heute zurück. An diesem Tag wurde Elisabeth Selbert geboren. Sie war eine von nur vier Frauen, die das Grundgesetz der Bundesrepublik Deutschland mit ausgearbeitet haben. Jens Schellhass erinnert an sie.
22: Meine verehrten Hörerinnen und Hörer.
23: Elisabeth Selbert in einer Rundfunkansprache einen Tag, nachdem der Parlamentarische Rat, der das Grundgesetz für die Bundesrepublik erfinden sollte, endlich grünes Licht für ihr größtes Anliegen gegeben hatte. In Artikel 3 Absatz 2 sollte es nun heißen, Männer und Frauen sind gleichberechtigt.
22: Ich bin Jurist und unpathetisch. Und ich bin Frau und Mutter. Und zu frauenrechtlerischen Dingen gar nicht geeignet.
23: Und doch hat sie für das Recht der Frau im Parlamentarischen Rat gekämpft, wie keine andere. Zweimal fällt ihr Vorschlag durch. Dann gibt sie zu Protokoll.
24: Sollte der Artikel heute wieder abgelehnt werden, so darf ich Ihnen sagen, dass in der gesamten Öffentlichkeit die maßgeblichen Frauen wahrscheinlich dazu Stellung nehmen werden. Und zwar derart, dass unter Umständen die Annahme der Verfassung gefährdet ist.
23: 61 Männer diskutieren und stimmen ab im Parlamentarischen Rat und vier Frauen. Aber nicht einmal die sind auf Elisabeth Selberts Seite, selbst ihre eigenen Parteifreunde aus der SPD sind gegen sie. Im Falle einer Gleichberechtigung von Mann und Frau fürchtet man ein Rechtschaos, weil so das gesamte Ehe- und Familienrecht außer Kraft gesetzt würde. Im Wirtschaftswunder Deutschland soll die Frau eben wieder am Herd stehen, nachdem sie kurz zuvor noch die Kriegstrümmer beiseite räumen durfte.
1: Wir dürfen wohl wählen, aber sonst war halt nur der Mann. Frau musste halt das machen, was der Mann wollte.
23: Und schließlich hieß es übereinstimmend, seien Männer und Frauen nicht gleich und Ungleiches könne man nicht gleich behandeln.
1: Obwohl ich darauf hingewiesen hatte, dass ich ja gar nicht die Gleichheit von Mann und Frau verlangte, sondern dass es mir daran läge, sie als gleichwertig zu behandeln, und zwar unter Beibehaltung ihrer Andersartigkeit.
23: Vor der dritten Abstimmung am 18. Januar 1949 startet Elisabeth Selbert eine Kampagne, wendet sich an die Presse, mobilisiert Gewerkschaften und reist von Versammlung zu Versammlung. Daraufhin bekommt der Parlamentarische Rat wäschekörbeweise Post. Die Entscheidung fällt dann einstimmig.
1: Dann kam ein gewisses Gestammel von allen Seiten. Wir waren ja gar nicht dagegen. Wir sehen ein, dass wir das den Frauen nach einem Zweiten Weltkrieg schuldig sind.
23: Bis Ende März 1953 sollen nun alle diskriminierenden Paragraphen aus den Gesetzbüchern der Bundesrepublik verschwinden. Doch die Politik lässt sich Zeit. Tatsächlich darf eine verheiratete Frau erst ein knappes Vierteljahrhundert später auch ohne die Zustimmung ihres Mannes einen Arbeitsvertrag unterschreiben. Bald ein halbes Jahrhundert dauert es bis zur Gleichstellung nicht-ehelicher Kinder. Mit diesem Anliegen war die Mutter der Gleichberechtigung vor dem Parlamentarischen Rat gescheitert.
22: Man diffamiert das uneheliche Kind weiter. Man diffamiert die uneheliche Mutter weiter. Obwohl heute viele dieser Mütter ganz bewusst Mütter sind.
23: 1958 zieht sich Selbert erschöpft aus der Politik zurück und gerät lange in Vergessenheit. Im Alter von fast 90 Jahren stirbt sie. Geboren wurde Elisabeth Selbert am 22. September 1896. Heute vor 130 Jahren.
12: Das war der Stichtag von Jens Schellhass.
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12: Die deutsche Filmemacherin Valeska Griesebach ist bekannt dafür, dass sie häufig mit nicht professionellen Darstellerinnen und Darstellern arbeitet. Das gilt auch für Das geträumte Abenteuer. Der Film wurde im Wettbewerb von Cannes mit dem Preis der Jury ausgezeichnet. Jetzt kommt er zu uns ins Kino. Lars Meyer stellt den Film vor.
2: Tief im Osten, wo die Europäische Union endet, taucht ein Fremder auf. Gewinnendes Lächeln, nicht mehr jung, immerzu kaffeeschlürfend. Er sucht am Rande der Autobahn nach einem Mann namens der Rabe, zwischen Wellblechhütten, in denen sich Casinos befinden, und Tankstellen.
3: Und warst du schon mal hier, an der Grenze?
4: Ja, aber das war in den 90ern. 93, 94. Ich war einer dieser jungen Idioten mit Goldkette, die damals von Millionen geträumt haben.
2: Damit ist ein Referenzpunkt gesetzt. 90er Jahre in Bulgarien, im Dreiländereck mit Griechenland und der Türkei. Goldgräberstimmung, aber auch Gesetzlosigkeit. Heute macht Said nur noch kleine Geschäfte, was mit Treibstoff. Doch zunächst wird ihm selbst das Auto geklaut in der Grenzstadt Svilengrad. Er nimmt es gelassen hin. Beiläufig und undramatisch baut Valeska Griesebach in ihrem Film eine dichte, geheimnisvolle Atmosphäre auf. Nie lässt sich ganz sicher sagen, wann das geträumte Abenteuer eigentlich beginnt. Vielleicht jetzt?
3: Valeska!
5: Said, das gibt's doch nicht.
2: Eine etwa gleichaltrige Frau tritt ins Bild. Valeska, eine alte Bekannte von ganz woanders. Sie ist gerade in ihre Geburtsstadt zurückgekehrt, um in der Gegend eine Ausgrabung zu leiten. Sie nimmt Said mit zur Arbeitsstätte, ein alter Turm. Freiwillige graben hier gemeinsam die noch fernere Vergangenheit aus. Es ist ein utopischer Ort, umsäumt von kahlen Bergen.
4: Wunderschön.
5: Oder?
4: Sehr majestätisch.
2: Etwas liegt in der Luft, das Versprechen auf weitere Tage. Doch dann ist Said verschwunden und Valeska übernimmt das Abenteuer. Der Held wird ausgetauscht durch die Heldin, ohne großes Aufsehen. In Griesebachs letzten Film Western, auch in Bulgarien gedreht, standen eher die Männer im Zentrum. Diesmal habe sie das Bild einer Frau vor Augen gehabt, so die Regisseurin, die wie von einer Seitenbühne in die Kulisse hineinschaue und dann plötzlich in sie hineintrete, um sich in dieser Männerwelt zu behaupten. Auf der Suche nach Said taucht Valeska in das Zwielicht der Grenzregion ein und trifft auf mögliche Antagonisten.
25: Jeder weiß, dass du hier rumspionierst. Hast du nichts Besseres zu tun?
0: Ich dachte, ich kann hingehen, wo ich will.
2: Der Film ist Western, Mafia-Film, Liebesfilm zugleich, unterläuft aber stets das Genre und die Publikumserwartungen zugunsten der Authentizität. Wie bei Grisebach üblich kommen lauter nicht professionelle Darsteller zum Einsatz, gefunden in einer jahrelangen Recherche. Mit Wesker gleitet man durch den Film und nimmt Platz an verschiedenen Tischgesellschaften, wo Menschen zusammensitzen und alles verlachen. Ihr hartes Leben, die Korruption, die Schmuggler und Menschenhändler.
6: Solche Autos werden fürs Schmuggeln genommen.
8: Ja klar, die nehmen alte Autos.
4: Gibt's irgendwas in dieser Stadt, das ihr nicht wisst?
2: Immer wieder geht es um die wilden 90er, in denen viele Frauen sexueller Gewalt ausgesetzt waren. Auch Wesker muss sich ihrer Vergangenheit stellen. Als sie kurz davor ist, auf eigene Faust Saids Geschäfte mit dem Raben zu übernehmen, bekommt sie Besuch vom Obergangster. Sie kennt ihn aus ihrer Jugend.
3: Mir ist zu Ohren gekommen, dass ihr beide vorhabt, ein kleines Geschäft mit Treibstoff zu machen. Weißt du überhaupt, worauf du dich da einlässt?
2: Doch Wesker lässt sich nicht einschüchtern. Eine so selbstbewusste Heldin gibt es selten im Kino zu sehen. Dass die charismatische Hauptdarstellerin vorher noch nie vor einer Kamera stand, ist kaum zu glauben.
12: Das ist die Einschätzung unseres Filmkritikers Lars Meyer zum Film Das geträumte Abenteuer. Der kommt am Donnerstag in unsere Kinos. Donald Trump hatte heute seinen großen Auftritt bei der Generalversammlung der Vereinten Nationen. Er hat dabei viele Themen angesprochen. Es ging um die Ukraine, es ging um den Iran, um den Internationalen Strafgericht.

0: Um 21 Uhr mit Constanze Semidey. Nach den CDU-Niederlagen bei den drei Landtagswahlen im September hat die Unionsfraktion im Bundestag über Konsequenzen beraten. Die Abgeordneten sprachen sich in der mehrstündigen Sitzung dafür aus, das Reformpaket der schwarz-roten Koalition schnell umzusetzen. Ein möglicher Aufstand gegen Kanzler Merz ist nach den Worten unseres Berlin-Korrespondenten Markus Preis ausgeblieben.
1: Es gab Kritik an ihm, auch scharfe, die hat er auch angenommen, eine Mitverantwortung auch für das schlechte Ergebnis mit eingeräumt. Aber es gab eben auch die anderen Stimmen, unter anderem von Carsten Wildberger, dem Digitalminister, der hat ja selber meine Firma geleitet und der hat den Abgeordneten gesagt, was macht man, wenn es einer Firma schlecht geht, dann redet man nicht die Firma noch schlechter, sondern man überlegt sich, was ist zu tun. Und Friedrich Merz hofft wahrscheinlich, dass die Abgeordneten diesen Spirit mitnehmen. Jetzt sind 6 Monate Zeit bis zu den nächsten Landtagswahlen im April. Im Saarland, in Schleswig-Holstein und in Nordrhein-Westfalen.
0: Die USA, Dänemark und Grönland haben am Rande der UN-Vollversammlung in New York ein Sicherheitsabkommen unterzeichnet. Der grönländische Regierungschef Nielsen sprach von einer fantastischen Vereinbarung. Aus Stockholm, Mats Nicholson.
2: Die dänische Ministerpräsidentin Frederiksen betonte auf der gemeinsamen Pressekonferenz mit Nielsen, dass die Souveränität des Königreichs Dänemark mit dem neuen Abkommen gesichert werde. Die USA werden laut Abkommen 2 neue Militärstützpunkte auf Grönland errichten und große Bewegungsfreiheit auf der Insel bekommen. Dabei erkennen sie die territoriale Integrität des Königreichs Dänemark und das Selbstbestimmungsrecht der Grönländer an. Investitionen von Nicht-NATO- oder EU-Staaten sind in Zukunft nur begrenzt möglich.
0: In der Europäischen Union sind im vergangenen Jahr so viele E-Autos zugelassen worden wie nie zuvor. Gut jeder 6. neu zugelassene Pkw hatte nach Angaben des Statistischen Bundesamtes einen reinen Elektroantrieb. Der Anteil ist damit in den vergangenen 10 Jahren deutlich gestiegen, von 0,4 auf 17,3%. Deutschland liegt bei den Neuzulassungen von E-Autos leicht über dem EU-Schnitt. Spitzenreiter ist Dänemark. Dort hatten im vergangenen Jahr 67% der neu zugelassenen Pkw einen reinen Elektroantrieb. Die Region Köln-Rhein-Ruhr geht mit Warnemünde als Segelstandort in den Endspurt der nationalen Bewerbungsphase für die Olympischen Spiele. Das geht aus einer Mitteilung des Deutschen Olympischen Sportbundes hervor. Am Samstag entscheidet sich, wer als deutscher Kandidat für die Sommerspiele 2036, 2040 und 2044 ins Rennen geht. Neben der Region Rhein-Ruhr bewerben sich auch München und Berlin. Das waren die Nachrichten. Das Wetter in Norddeutschland: in der Nacht vereinzelt Regen und gebietsweise Nebel, 13 bis 4 Grad. Morgen mal Sonne, mal Wolken. Abends kommt von der Nordsee her Regen, teils ist er auch gewittrig, bei 17 bis 20 Grad. Und am Donnerstag ist es oft bewölkt, teilweise gibt es auch Regen, bei 15 bis 18 Grad. Es ist 21:03 Uhr.
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4: Der kommt aus dem Studio von NDR Info in Hamburg mit Sebastian Ottowitz. Guten Abend. Eigentlich hält Donald Trump ja nichts von den Vereinten Nationen. Aber die große Bühne im Saal der Generalversammlung, die will sich der US-Präsident dann doch nicht entgehen lassen. Schließlich schaut die ganze Welt zu. So war das auch heute am späten Nachmittag. Da war Trump an der Reihe mit seiner Rede beim diesjährigen Treffen der Staats- und Regierungschefs der Welt. So wie jedes Jahr. Aber sein Auftritt 2026 war doch ganz anders als 2025 und trotzdem war es wieder ein echter Trump. Martin Ganselmeier hat ihn beobachtet.
5: Im vergangenen Jahr schimpfte US-Präsident Trump in seiner Rede vor der UN-Vollversammlung über den maroden Zustand der Vereinten Nationen, nicht funktionierende Rolltreppen und Teleprompter. Seine Rede in diesem Jahr war deutlich disziplinierter. In weiten Teilen hielt sich Trump an sein Redemanuskript. 2-mal bedankte er sich ausdrücklich beim UN-Sicherheitsrat für die Verabschiedung von Resolutionen zu Gaza und zur freien Schifffahrt in der Straße von Hormuz. Dennoch, Trump wäre nicht Trump gewesen, hätte er nicht auch seine eigenen Verdienste in der Weltpolitik herausgestellt.
6: So while others have talked, I have acted. While others have spoken of peace, I have made peace. While others have ignored threats, I have confronted them.
5: Während andere redeten, habe ich gehandelt, sagte Trump. Während andere vom Frieden geredet haben, habe ich ihn gemacht. Während andere Gefahren ignorierten, habe ich sie konfrontiert. Dies gelte vor allem für den Iran, betonte Trump und rechtfertigte seinen Krieg gegen das Land.
6: Just imagine such a vile regime were ever empowered to carry out large-scale terror attacks from behind a nuclear shield. This was the reality.

0: reality we had to confront, a reality that far too many preferred to ignore.
1: Stellen Sie sich vor, solch ein böses Regime könnte Terroranschläge ausführen und wäre durch Atomwaffen geschützt. Das war die Realität, der wir uns stellen mussten. Eine Realität, die viel zu viele lieber ignoriert haben. Trump forderte die Staatengemeinschaft auf, Iran wirtschaftlich zu isolieren. Und er zeigte sich zuversichtlich, dass das iranische Regime nach den Halbzeitwahlen in den USA auf die US-Forderungen eingehen werde, was ein deutliches Sinken der Öl- und Benzinpreise zur Folge habe. Andernfalls werde er Iran, Zitat, in die Hölle schicken. Während dieser Redepassage verließ die iranische Delegation den Raum. Den Krieg in der Ukraine sprach Trump nur kurz an und wiederholte seine Einschätzung, er halte ein schnelles Ende dieses Krieges für möglich. Lob gab es für Dänemark und Grönland. Er freue sich auf die Zusammenarbeit mit ihnen, sagte Trump. Die USA planen zwei große neue Militärstützpunkte auf Grönland, kündigte Trump an. Keinem Feind der USA werde jemals mehr erlaubt werden, eine militärische Präsenz in Grönland aufzubauen. Davon profitiere auch Europa.
0: By expanding America's footprint in the Arctic and North Atlantic, this deal also protects Europe in addition to America and greatly protects them.
1: Indem Amerika seinen Fußabdruck in der Arktik und im Nordatlantik vergrößert, so Trump, beschützt dieser Deal auch Europa. Dies sei auch für die NATO sehr gut. Schließlich sprach Trump auch das Thema künstliche Intelligenz an und schlug vor, künftig besser von Superintelligenz zu sprechen, weil dies nicht so unecht klinge. Trump wies Forderungen nach mehr Regulierung zurück. Er werde nicht zulassen, dass Amerikas Führungsrolle und das enorme Wachstumspotenzial dieser Technologie ausgebremst werden.
0: Whoever wins SI, whoever wins superintelligent, wins.
1: Wer bei der Superintelligenz vorne liegt, der wird gewinnen, so Trump.
2: Martin Ganselmeier über Donald Trumps Rede vor den Vereinten Nationen. Ja, in all den Ankündigungen und Aufforderungen des US-Präsidenten ist es fast ein bisschen untergegangen. Ja, es gibt die Einigung mit Grönland und Dänemark. Der US-Präsident, die dänische Ministerpräsidentin und der grönländische Regierungschef haben eine Vereinbarung unterzeichnet. Es geht um gemeinsame Sicherheitsinteressen. Unsere New York-Korrespondentin Ute Scheins skizziert das Abkommen.
3: US-Präsident Trump hat das neue Sicherheitsabkommen zu Grönland als enorm wichtig für Europa, die Vereinigten Staaten und für Grönland selbst bezeichnet. Ziel ist es, die Insel gegen Einfluss und mögliche Bedrohungen durch China und Russland abzuschirmen. In seiner Rede vor der UN-Vollversammlung kündigte Trump den Aufbau von zwei neuen US-Militärbasen auf der Arktisinsel an. Die dänische Ministerpräsidentin Frederiksen verwies auf die 75-jährige sicherheitspolitische Zusammenarbeit zwischen den USA und Dänemark. Das Königreich sei für die Vereinigten Staaten stets ein verlässlicher Partner gewesen. Frederiksen sagte, der Deal sei gut für die USA, Grönland und Dänemark und für die NATO. Das Abkommen stärke die gemeinsame Sicherheit. Gleichzeitig bleibe die territoriale Unabhängigkeit und Souveränität des Königreichs Dänemark gewahrt. Der grönländische Regierungschef Nielsen sprach von einer Win-Win-Win-Vereinbarung für alle drei Parteien und betonte die Bedeutung einer starken NATO im arktischen Raum. Trumps frühere Drohungen, Grönland zu annektieren, sind mit der heutigen Vereinbarung vom Tisch.
2: Sind Europa, die NATO, die Einheimischen und der Westen nun in Grönland und der Arktisregion besser aufgestellt? Dazu der Kommentar von unserer Korrespondentin Jana Sinram.
4: Die Meinung.
5: Das Abkommen ist unterzeichnet, der Konflikt um Grönland vorerst gelöst. Für die Menschen in Grönland bedeutet das, sie können nach Monaten der Unsicherheit und Angst vor Donald Trumps Annexionsfantasien aufatmen. Und der US-Präsident kann sich als Dealmaker feiern lassen und damit brüsten, den Vereinigten Staaten weitreichende militärische Zugangsrechte in Grönland gesichert zu haben. In diesem Sinne ist das Grönland-Abkommen eine Meisterleistung skandinavischer Diplomatie. Denn Dänen und Grönländer haben Trump einen alten Deal in neuer Verpackung verkauft und dafür gesorgt, dass er nach Monaten immer neuer Drohungen ihre roten Linien anerkennt. Schauen wir uns die wichtigsten Punkte des Abkommens einmal an. Der Vertrag erlaubt den Amerikanern, neue Militärstandorte in Grönland einzurichten. Die Grundlage dafür existierte allerdings im Wesentlichen schon. Ein bilaterales Militärabkommen von 1951 räumte den USA weitreichende Rechte in Grönland ein. Neu sind erweiterte Bewegungsrechte für das US-Militär und konkrete Pläne für zusätzliche Standorte. Die Vereinigten Staaten wollen die vorhandene Pituffik Space Base ausbauen und 2 neue Militärbasen im Süden und Osten Grönlands aufbauen. Die Amerikaner werden sich also wieder stärker an der Verteidigung der Arktisinsel beteiligen. Das ist ganz im Sinne Grönlands und Dänemarks. Denn angesichts des wachsenden russischen und chinesischen Interesses an der Arktis können sie die strategisch wichtige Insel allein kaum schützen. Schon im Januar hatten sie deshalb die NATO-Partner zur Zusammenarbeit eingeladen. Trump lehnte damals ab und wertete die Pläne sogar als Drohung. Und schließlich bekräftigen die Parteien in der Präambel die Souveränität und territoriale Integrität des Königreiches Dänemark, ebenso wie das Selbstbestimmungsrecht des grönländischen Volkes. Dieser Punkt ist der entscheidende. Denn im Januar hatte Trump das Nein der Grönländer zu seinen Kaufangeboten und Drohungen ignoriert. Jetzt bestätigt er mit seiner Unterschrift, über das Schicksal Grönlands wird in Nuuk und Kopenhagen entschieden und nicht in Washington. Aus dänischer und grönländischer Sicht hätte es kaum besser laufen können. Donald Trump bekommt eine schöne neue Verpackung für einen alten Deal und kann seinen Triumph feiern. Mette Frederiksen und Jens Frederik Nielsen sind klug genug, ihm den Ruhm zu überlassen. Doch in Wahrheit gehen sie selbst als Sieger vom Platz. Auch die NATO gewinnt, weil die USA künftig mehr Verantwortung für die Sicherheit in der Arktis übernehmen, die strategisch immer wichtiger wird. Und die Grönlandkrise hat gezeigt, wer Trump geschlossen gegenübertritt und klare Grenzen setzt, muss sich von seinen Drohungen nicht einschüchtern lassen.
2: Das war die Meinung unserer Skandinavien-Korrespondentin Jana Sinnram. Wie viel Platz müssen Tiere in einem Maststall haben? Für Hühner ist das klar geregelt, für Schweine auch, aber für Puten noch nicht. 9 Millionen Tiere werden bei uns in ganz Deutschland gehalten, auch für deren Haltung könnte es jetzt aber bald ein Gesetz geben. Sandra Lohse hat einen Putenstall im Landkreis Dillingen an der Donau in Bayern besucht.
4: Hält Ernst Linder diese Puten artgerecht? Er steht inmitten von einem weißen Meer an Tieren. 10.000 Putenhähne ringen sich um ihn. Er schaut nochmal, ob alles passt. Denn heute kommt ein Kontrolleur.
6: Natürlich ist man immer aufgeregt, wenn andere in den Stall kommen.
4: Insgesamt hält er 20.000 Puten in Dattenhausen bei Ziertheim. Dann ist Georg Kirchmeier von der Süddeutschen Truthahn AG da. Einmal im Jahr kontrolliert er die Betriebe, deren Fleisch er später verkauft. Normalerweise unangekündigt, heute weiß der Betrieb Bescheid, weil wir dabei sein dürfen. Kirchmeier ist ausgestattet mit Schutzoverall und einem Klemmbrett, auf dem er abhakt.
7: Es gibt Eckwerte einer freiwilligen Vereinbarung zur Haltung von Mastputen und da wird halt dann regelmäßig überprüft.
4: Doch genau diese Grundlage steht nach einem Gerichtsurteil in der Kritik. Tierschützer hatten gegen einen Betrieb geklagt, obwohl dieser die Eckwerte eingehalten hatte. Franziska Hagen von der Akademie für Tierschutz.
8: Das Urteil bestätigt, dass die bundeseinheitlichen Eckwerte keine tierschutzgerechte Tierhaltung nach § 2 Tierschutzgesetz gewährleisten können.
4: Das Besondere? Für Puten gibt es in Deutschland bislang keine eigene Haltungsverordnung. Stattdessen gelten freiwillige Vereinbarungen der Branche. Was heißt das für die Putenbranche? Kirchmeier und Linda nehmen uns mit zur Kontrolle. Der Kontrolleur hakt einen Punkt nach dem anderen ab. Das Wasser in den Tränken ist sauber. Mit einer Hand nimmt er Futter und riecht daran. Alles frisch.
7: Schaut gut aus.
4: Laut Eckwerten darf Linda knapp 3 ausgewachsene Putenhähne pro Quadratmeter halten. Er liegt sogar drunter, weil er seine Puten in Haltungsstufe 2 hält. Das bedeutet knapp 2,5 Tiere pro Quadratmeter. Doch auch der Betrieb im Gerichtsurteil hat sich an die Eckwerte gehalten und wurde beanstandet. Franziska Hagen von der Akademie für Tierschutz fordert, Puten brauchen doppelt so viel Platz. Das Urteil für sie ein klares Signal.
8: Dass die Politik nun wirklich dringend aufgefordert ist, eine Putenverordnung zu erlassen beziehungsweise die Puten in die Tierschutznutztierhaltungsverordnung aufzunehmen.
4: Das Bundesministerium für Landwirtschaft prüft aktuell, in welcher Form das Urteil Auswirkungen auf die gesamte Putenhaltung hat. Das teilt ein Sprecher auf BR-Anfrage mit. Ein klares Ziel sei es, die Rahmenbedingungen zu verbessern. Was heißt das für den Betrieb von Ernst Linder? Neue Regeln könnten teure Stallumbauten bedeuten.
6: Habe ich aber nur die Angst, dass jetzt eine politische Entscheidung herkommt, wo eigentlich dann nicht praxistauglich ist.
4: Die Kontrolle heute hat Ernst Linder mit Bestnoten bestanden. Wie aussagekräftig die jedoch künftig ist, bleibt unklar.
2: Sandra Lohse berichtete. Und jetzt ist es 21.15 Uhr.
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2: Die Gewalt im Nahen Osten, da sind viele Staaten involviert, die einen mehr, die anderen weniger. Besonders zugenommen hat die Gewalt im Jemen. Dort, wo die mächtigen Houthi-Rebellen agieren, sie sind mit dem Iran verbündet, greifen Schiffe in der Straße von Hormus an und nehmen Saudi-Arabien gezielt ins Visier. Die jüngsten Eskalationen könnten in dem Bürgerkriegsland noch viel mehr Menschen in die Flucht treiben als bisher. Laut Schätzungen der Vereinten Nationen sind seit Anfang September bereits mehr als 130.000 Menschen innerhalb des Landes vor den schweren Gefechten geflohen. Und es könnten noch viele mehr werden. Anna Osius.
10: Sie hocken in einer Ecke eines Schulhofs auf dem Boden. Die jemenitische Schule in der Provinz Taiz wurde zu einer Flüchtlingsunterkunft umfunktioniert. Jamil Salam, seine Frau und seine kleinen Kinder leben jetzt hier. Es ist eine schwere Zeit, erzählt Jamil der Nachrichtenagentur Reuters. Unsere Familie wurde getrennt. 5 Kinder habe ich hier, 3 sind noch im Husi-Gebiet. Wir wurden vertrieben, wir konnten nichts mitnehmen, wir haben nichts mehr. Die Angriffe sind heftig, wir sind gerade noch mit dem Leben davongekommen. Wie Jamil sind Zehntausende im Jemen vor den anhaltenden Kämpfen geflohen. Die humanitäre Krise wächst täglich, sagt Baba Balogh vom UN-Flüchtlingshilfswerk UNHCR. Die Kämpfe verschärfen sich und das könnte zu weiteren Massenvertreibungen führen. Immer mehr Menschen fliehen innerhalb des Jemen oder sogar nach Djibouti, Somalia und in andere Länder. Die Kämpfe im Jemen weiten sich auf mehrere Frontlinien aus. Seit Anfang September wurden mehr als 130.000 Menschen gezwungen zu fliehen. Und die Kämpfe gehen weiter. Die Husi-Miliz und die Truppen der international anerkannten Regierung, die von Saudi-Arabien unterstützt werden, leisten sich heftige Gefechte. Allein in den vergangenen Tagen soll es im Jemen mehr als 150 Tote gegeben haben. Saudi-Arabien bombardiert die Husi aus der Luft. Der Konflikt zwischen den Husi und Saudi-Arabien war vor wenigen Wochen aufgrund des US-Iran-Kriegs wieder aufgeflammt. Die Husi haben nun die gesamte Westküste des Jemen erobert und erklärten ihre Kontrolle über die strategisch wichtige Meerenge Bab el-Mandab im Roten Meer. Durch eine Seeblockade soll nun Saudi-Arabien kein Öl mehr durch die Meerenge exportieren können. Ein herber Schlag für die wichtigste Ölexportnation der Welt mit unmittelbaren Auswirkungen auf den internationalen Ölpreis. Mehrmals griffen die Husi Saudi-Arabien mit Drohnen an. Immerhin, eine wichtige zerstörte Pipeline soll nun wieder in Betrieb kommen. Die Husi werden vom Iran unterstützt. Sie zählen Beobachtern zufolge, ähnlich wie die Hisbollah im Libanon und die schiitischen Milizen im Irak, zur iranischen Achse des Widerstands gegen Israel. Obwohl sie durchaus im Jemen ihre eigene Agenda haben, sehen einige Beobachter klar Irans Handschrift im Handeln der Miliz. Und das schade dem Jemen, sagt Amr Hamsawi vom Carnegie Middle East Institute bei Al Jazeera. Insgesamt agiert die iranische Seite über ihre Stellvertreter auf eine Weise, die die nationale Souveränität all dieser Länder bedroht, wenn nicht gar zerstört. Das ist im Libanon passiert, lange Zeit in Syrien, im Irak und das ist, was jetzt im Jemen passiert. Saudi-Arabien soll nun Hilfe unter anderem aus Großbritannien erhalten. Die britische Luftwaffe will saudische Militärflugzeuge im Kampf gegen die Husi in der Luft betanken. Auch saudische Verbündete wie Ägypten, Türkei und Pakistan haben ihre Unterstützung zugesagt. US-Präsident Trump hingegen war in den vergangenen Tagen zunächst sehr zurückhaltend mit Hilfe, sehr zum Missfallen der eigentlich eng mit den USA verbündeten Saudis.
2: Herr Donald Trump, er ist überall ein Thema, auch jetzt bei uns im ARD-Infoabend. Denn es ist ja bekannt, dass Donald Trump kein Freund ist der klassischen Medien. Man verliert ja schon den Überblick, wer aus seiner Sicht alles Fake News ist. Jetzt aber hat der Konflikt Trump versus US-Medien eine neue Stufe erreicht. Der Präsident hatte den Sendern CNN, MSNBC und Politico Hausverbot im Weißen Haus erteilt. Die betroffenen Anbieter wollen sich gerichtlich dagegen wehren. Andere Programme in den USA solidarisieren sich und wollen die Berichterstattung über den Präsidenten einschränken. Und das konnte man schon merken.
11: So gab es am Montag zum ersten Mal keine Fernsehbilder von Trump durch den sogenannten TV-Pool. Traditionell begleitet im täglichen Wechsel einer der 5 großen Sender ABC, CBS, NBC, CNN und Fox News den Präsidenten auf Schritt und Tritt und stellt die Bilder allen Medien zur Verfügung. Am Montag wäre CNN an der Reihe gewesen, keiner der anderen Sender sprang ein, auch nicht der sonst stets Trump-freundliche Sender Fox News. Fox-Korrespondentin Jackie Heinrich ist zudem die Präsidentin der White House Correspondents Association, des Verbands der Korrespondenten, die aus dem Weißen Haus berichten. Sie betonte in ihrem Sender, die drei ausgeschlossenen Medien würden sich zu Recht gegen Trump wehren. Es bekommt nicht jeder automatisch Zugang zum Weißen Haus. Aber wenn die Akkreditierung einmal erteilt ist, kann man sie nicht wieder entziehen, weil man die Berichterstattung nicht mag. Wenn jetzt ein Präzedenzfall geschaffen werde, könnten auch künftige US-Präsidenten ihnen nicht genehme Medien ausschließen. Man müsse an die langfristigen Folgen solcher Entscheidungen denken. Trump selbst wiederholte seinen Vorwurf, die drei ausgeschlossenen Medien würden nur Falschnachrichten verbreiten. Bei einer Pressekonferenz mit New Yorks Bürgermeister Soran Mamdani, die von einem lokalen New Yorker Fernsehsender übertragen wurde, sagte Trump: Ich denke, diese Unternehmen haben eine Verpflichtung, fair zu sein. Und wenn es Fake News sind, habe ich die Verpflichtung, sie nicht zuzulassen. Dennoch sind die meisten Juristen der Ansicht, dass der Ausschluss der drei Medien keinen Bestand haben wird. Über den Eilantrag von CNN, MSNBC und Politico entscheidet der gleiche Richter, der schon während Trumps erster Amtszeit einen ähnlichen Fall verhandelt hat. Damals wurde CNN-Korrespondent Jim Acosta von Trump ausgeschlossen. Bundesrichter Timothy Kelly, obwohl von Trump selbst ernannt, hat die sofortige Wiederzulassung Acostas angeordnet. Schon morgen am Mittwoch findet die erste Anhörung vor Gericht statt. Der Eilentscheid könnte noch am gleichen Tag fallen, sicher ist das aber nicht. Wenn eine neue Niederlage vor Gericht droht, warum hat Donald Trump den Streit dann jetzt vom Zaun gebrochen? Mehrere US-Medien berichten, Trumps persönliche Assistentin Natalie Harp habe ihm kurz zuvor Zitate von CNN, MSNBC und Politico präsentiert. Stephanie Grisham, in Trumps erster Amtszeit vorübergehend für die Pressearbeit im Weißen Haus zuständig, sagte ebenfalls bei CNN: Es ist kein Geheimnis, dass er sich in dieser Amtszeit nur noch mit Leuten umgeben hat, die ihm das sagen, was er hören will. Und selbst wenn ihm jemand rät, etwas nicht zu tun, er macht am Ende sowieso, was er will. Er tut, was er will, wann er will.
2: Aus Washington berichtete Ralf Borchert. Hier bei uns in Deutschland gibt's Messen für so ziemlich alles. Zum Bauen, Autos, Computerspiele. Und in Essen, da gibt's jetzt eine Rüstungsmesse. Es geht klar um Waffen, aber auch um künstliche Intelligenz in der Rüstungsindustrie. Eudex heißt die neue Messe und Stefan Göke war kurz vor dem heutigen Start schon mal da.
9: Aufbau an der Messe Essen. Hubwagen fahren über das Gelände, die ersten Stände stehen, auf den Tischen riesige Drohnen. Ein tarnfarbener Militär-LKW fährt in eine der Hallen. Vorbereitung auf eine Messe, die es in Essen noch nicht gab. Die Bandbreite, die da von heute an gezeigt wird, ist groß, erklärt Messeprojektleiterin Julia Jakob.
12: Das reicht von persönlicher Ausrüstung hin bis zu Versorgung, Logistik und Unterstützung. Also alles, was man braucht, wenn man irgendwo unterwegs ist. Aber natürlich auch Drohnen, das ist ein ganz klassisches Thema. Aber auch Führung und Kommunikation, also wie kommunizieren wir untereinander. KI spielt mittlerweile auch eine große Rolle.
9: Dazu kommen klassische Waffensysteme, Drohnenabwehr, Lösungen, um kritische Infrastruktur zu sichern. Und diejenigen, die kommen, um sich das anzusehen und zu testen, Vertreter von Sicherheitsorganisationen, hochrangige Militärs, NATO-Generäle aus unterschiedlichen Ländern. Das heißt auch Ausnahmezustand in Sachen Sicherheitsvorkehrungen, Julia Jakob.
12: Sicherheitsvorkehrungen ist ganz klar, man muss sich akkreditieren, man muss sich ausweisen, man geht durch eine Sicherheitskontrolle, Koffer sind auf dem Gelände nicht erlaubt, müssen abgegeben werden.
9: So hoffen die Unternehmen auf den großen Deal etwa mit einer Regierung. Es sind auch Firmen darunter, die eigentlich von ganz woanders herkommen. Schweißerbetriebe zum Beispiel, selbst ein Anbieter von kompaktem Essen wie Porridge für Freizeitsportler ist da. Frei nach dem Motto, was für Wanderer gut ist, kann auch für die Truppe taugen. Sie alle setzen auf den Rückenwind und die gute Auftragslage in der Branche. Beispiel aus dem Westen aus den vergangenen Wochen. Die Firma Renken-Reine fertigt auch Teile für militärische Getriebe, etwa für Panzer. Tendenz im sogenannten Defense-Bereich steigend, so ihr Vorstand Emmerich Schiller.
13: Der Anteil von Fertigung im Bereich von Defense wird sich auf etwa 20, 25, vielleicht sogar 30% dann vom Gesamtvolumen bis in die 2030er Jahre hinein verändern.
9: Und doch klingt es ungewohnt. Eine Messe für Verteidigung, wo sonst Fahrräder oder Reisen angepriesen werden. Ausdruck einer neuen Realität, so schätzt das Klaus-Heiner Röhl vom Institut der deutschen Wirtschaft aus Köln ein.
14: Man muss aber natürlich sehen, dass es auch so ein bisschen so ein deutscher Sonderweg war der letzten Jahrzehnte, das Thema einfach an den Rand zu schieben, auszublenden, Verteidigungs- und Rüstungsmessen. Hat es in Großbritannien, Frankreich, den USA, Dubai, Singapur immer gegeben. Moskau natürlich auch, nur wir haben so getan, als würden wir in einer Welt des Friedens leben und das braucht uns alles nicht mehr interessieren.
9: Pläne für Proteste gegen die Veranstaltung am Gelände sind den Behörden bisher nicht bekannt, rund um eine Messe, die es in Essen noch nicht gab.
2: 21.25 Uhr.
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2: 5 Spiele, 5 Siege. In der Fußball-Bundesliga sind die Frauen des FC Bayern nicht zu stoppen, aber Christian Hake heute schon.
16: Ja, in der Champions League gab es gegen Manchester City heute den ersten Punktverlust und Taufik Khalid hat das Spiel für uns in Unterhaching begleitet.
17: Am Ende hat es nicht gereicht für die Frauen des FC Bayern zu einem Sieg. 2:2 trennt sich der deutsche Fußballmeister der Frauen vom Englischen und das Ganze geht dann durchaus in Ordnung, auch wenn die Münchnerinnen das Spiel lange komplett unter Kontrolle hatten. Julia Gwin mit dem 1:0 in der 9. Minute, dann Kaspari, Eigentor, 2:0 für die Münchnerinnen nach 27 Minuten, Anschlusstreffer durch Bess Mead in der Nachspielzeit der ersten Hälfte. Da waren die Münchnerinnen etwas abgelenkt, weil ein Rauchtopf auf den Rasen geworfen wurde. Dann gab es einen Elfmeter gegen die Münchnerinnen. Torhüterin Mamutovic hatte den verschuldet, aber auch gehalten. Aber dann doch nochmal durch Carlotta Wamser, den deutschen Neuzugang von Bayer Leverkusen zu Manchester City. Der Ausgleich 2:2, weil Manchester City am Ende mehr wollte und München nicht mehr richtig konnte.
2: Nächste Woche geht's für die Bayern dann nach Portugal zu Benfica Lissabon. Wird es wieder Olympische Sommerspiele in Deutschland geben? Wenn es nach dem Deutschen Olympischen Sportbund geht, dann ja. Und am Samstag wird entschieden, in welcher Region oder mit welcher Region sich Deutschland endgültig für die Spiele 36, 40 oder 44 bewerben wird. Heute hat der DOSB jetzt einen Bericht vorgestellt, in dem die 3 Bewerber, Berlin, München und Köln-Rhein-Ruhr, gründlich überprüft wurden. Und Markus Tepper weiß, wer zurzeit vorne liegt.
18: München liegt hauchdünn vorne und erhält vom DOSB rund 87 von 100 möglichen Punkten. Köln-Rhein-Ruhr bekommt gut 85. Das bedeutet für beide die Bewertung sehr gut. Berlin erreicht 74,6 Zähler. Das reicht für die Note gut. Dabei punkten München und Köln-Rhein-Ruhr mit ihren modernen, vorhandenen Sportstätten, hohen Zustimmungswerten von 66% und mehr in der Bevölkerung und ihrer internationalen Strahlkraft. Für Köln-Rhein-Ruhr mag auch die Aussicht, 17,6 Millionen Tickets verkaufen zu können, eine Rolle gespielt haben, so viel wie noch nie bei Olympischen Spielen. Nordrhein-Westfalens Ministerpräsident Hendrik Wüst nannte die Bewertung eine starke Nachricht für Köln-Rhein-Ruhr, das eine exzellente Olympiabewerbung vorgelegt habe. Bei dem Ranking handelt es sich nicht um eine bindende Empfehlung. Am Samstag müssen die deutschen Sportverbände darüber abstimmen.
2: Bei der Straßenrad-WM in Montreal stand heute die Mixstaffel an. Das deutsche Team war mit Medaillenhoffnung an den Start gegangen. Die wurden aber enttäuscht. Holger Gerska.
19: Es ist das Horrorszenario für die technisch und taktisch anspruchsvolle Disziplin. Ein Raddefekt. Je früher im Rennen, desto größer der sportliche Nachteil. Die später untröstliche Ricarda Bauernfeind erwischte es schon wenige Kilometer nach dem Start des Frauentrios. Aus und vorbei, der Traum von einer Medaille.
20: Eigentlich ist es somit meine Lieblingsdisziplin und ich habe echt mich auf den Tag gefreut, aber ich war die es leider mit dem Defekt erwischt hat. Kann man nichts machen. Aber die anderen beiden sind super stark gefahren.
19: Das galt teilweise auch für die Männer. Sie hatten begonnen und die 20 Kilometer im Rahmen ihrer Möglichkeiten absolviert. 16 Sekunden betrug der Rückstand auf die Medaillenplätze. Für die deutlich stärkeren Frauen normalerweise gut machbar. Dabei hatte auch Nikias Arndt nicht seinen besten Tag erwischt, konnte seinen beiden Teamkollegen zur Hälfte der Strecke nicht mehr folgen.
21: Es ist halt schwer, ne? Also wir haben uns wirklich viel vorgenommen, muss man ganz klar sagen. Also wir haben ganz klar darauf kalkuliert, dass wir hier Medaillenkandidat sind und nach oben haben wir alles offen gelassen. Ist natürlich ein hartes Brot.
19: Denn es fehlten letztlich 29 Sekunden zur Bronze, wobei die drittplatzierten Schweizer auch Opfer eines Defektes wurden. 49 Sekunden schneller fuhren die Weltmeister aus Italien. Bei Männern und Frauen waren sie bis fast zum Ziel zu dritt. Für das italienische Team rund um den zweimaligen Zeitfahrweltmeister Filippo Ganna das erste WM-Gold in dieser Disziplin. Silber holte sich Frankreich.
2: Die kommenden Rennen gehören dann Juniorinnen und den Junioren, bevor die Elite-Frauen und Männer am Wochenende ihre Weltmeister suchen. Christian Hacke mit dem Sport hier im ARD Infoabend.

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1: Um 21.30 Uhr mit Constanze Semidey. Vertreter der schwarz-roten Regierungskoalition sind am Abend nach Informationen des ARD-Hauptstadtstudios zusammengekommen, um über den weiteren Reformkurs zu beraten. Zu den Teilnehmern zählen unter anderem SPD-Chefin Baas, Innenminister Dobrindt, Kanzleramtsministerin Waken sowie Staatssekretär Böning. Dieser vertritt Finanzminister Klingbeil. Bei dem Treffen soll es demnach insbesondere um die Themen Rente und Pflege gehen. Zuvor hatte CDU-Chef Merz seinen Reformkurs in der Unionsfraktionssitzung noch einmal verteidigt. Die USA, Dänemark und Grönland haben ein Sicherheitsabkommen geschlossen. Das Papier wurde am Rande der UN-Generalversammlung in New York unterzeichnet. Alle drei Seiten hatten sich in der vergangenen Woche darauf geeinigt. Das Abkommen erlaubt den USA, ihre Militärpräsenz auf der Arktisinsel auszubauen. Die USA können demnach zwei neue Militärstützpunkte auf Grönland bauen. Trump hatte monatelang immer wieder Anspruch auf die Insel erhoben. In der Nähe des Bundeswehrfliegerhorsts Wunsdorf in Niedersachsen ist vor rund einer Woche eine Drohne entdeckt worden. Nach Recherchen von NDR, WDR und Süddeutscher Zeitung stellten die Ermittler jetzt in der Nähe auch eine verdächtige Substanz fest. Aus Hamburg, Anna Klüspies.
2: Ermittler gehen derzeit davon aus, dass die Drohne mit Sprengstoff bestückt gewesen sein könnte. Die kriminaltechnischen Untersuchungen der Substanz sind allerdings noch nicht abgeschlossen. Der Fund beschäftigt inzwischen den Generalbundesanwalt und das Bundeskriminalamt. Es wird geprüft, ob es einen Zusammenhang zum gescheiterten Drohnenanschlag am Flughafen Halle-Leipzig gibt. Die Drohne in Wunsdorf soll ähnlich konstruiert sein. Nach der Analyse der Drohne nehmen Ermittler zudem an, dass sie möglicherweise bereits 2 Jahre lang in der Nähe des Bundeswehrstandorts gelegen haben könnte.
1: In Berlin ist die InnoTrans 2026 eröffnet worden. Auf der internationalen Leitmesse für Bahnverkehrstechnik präsentieren mehr als 3000 Aussteller aus 60 Ländern ihre Produkte rund um Schienennetze und Züge. Aus Berlin Johannes Frevel.
3: Zu sehen sind etwa Hochgeschwindigkeitszüge aus Asien und Europa. Die Deutsche Bahn präsentiert gemeinsam mit dem italienischen Staatskonzern Trenitalia den Zugteil eines Frecciarossa. Der rote Hochgeschwindigkeitszug soll ab nächstem Sommer zunächst München mit Mailand und Rom verbinden. Anbieter von Nachtzugverbindungen wollen mit neuen Konzepten als Alternative zum Flugzeug europäische Städte verbinden.
1: Und das Wetter in Norddeutschland. In der Nacht gibt es vereinzelt Regen, teils auch Nebel und die Temperaturen gehen runter auf 13 bis 4 Grad. Morgen mal Sonne, mal Wolken, zum Abend hin von der Nordsee her Regen, teils gewittrig bei 17 bis 20 Grad. Am Donnerstag wird es oft bewölkt, zum Teil gibt es auch Regen bei 15 bis 18 Grad. Und am Freitag wieder mehr Sonne bei 16 bis 21 Grad. Das waren die Nachrichten.
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4: mit Sebastian Ottowitz. Handelsabkommen sind ein wichtiger Bestandteil der EU-Handelspolitik. Mehr als 40 hat die EU bereits geschlossen, mit mehr als 70 Ländern. Jetzt soll noch eins dazukommen mit den Philippinen. Ein Freihandelsabkommen. Die Vorbereitungen laufen, in den nächsten Monaten soll es dann geschlossen werden. Im Grundsatz ist man sich aber schon einig. Nur, was verspricht sich die EU von den Philippinen? Welches Potenzial steht dahinter und welche Hürden gibt es noch? Andreas Meyer-Feist mit Antworten.
5: Eine neue EU-Partnerschaft mit appetitlichen Qualitäten. Schaut man auf den absoluten Exportschlager der Philippinen.
6: The superstar is still coconut. We've increased by 34.4%.
5: Die Kokosnuss, der Superstar. Exportzuwachs im vergangenen Jahr 34.4%, sagt die philippinische Handelsministerin Maria Cristina Aldecer-Org. Jährliche Exportmenge mehr als 15 Millionen Tonnen. In Zukunft geht wohl einiges davon zollbefreit auch an die europäische Kundschaft. Kokoswasser wird als Wellnessgetränk schon jetzt in riesigen Mengen exportiert. Aus Kokosschalen entstehen hochwirksame Filter und umweltfreundliche Matten.
6: We will conclude or hope to conclude a free trade agreement, which will open the European market.
5: Aber nicht nur die Philippinen wünschen sich noch mehr Exportoptionen, auch EU-Handelskommissar Maroš Šefčovič. Sein Ziel?
7: Deepening economic ties between the EU and one of the most dynamic economies in the Southeast Asia.
5: Tiefere wirtschaftliche Beziehungen zwischen der EU und einer der dynamischsten Volkswirtschaften Südostasiens. Dabei geht es nicht nur um Kokosnüsse. Die deutschen Exporte sind in diesem Jahr um mehr als ein Drittel gestiegen. Maschinen in großer Zahl wurden in die Philippinen verkauft. Transportausrüstung, Arzneimittel und medizinische Apparate gehören ebenfalls zu den Exportschlagern der EU. Umgekehrt sind Elektronik und Halbleiter die absoluten Spitzenreiter und die mit Abstand wichtigsten Exportgüter in den Philippinen, gefolgt von Rohstoffen wie Kupfer und Nickel. Mit dem EU-Philippinen-Handel ging es im vergangenen Jahr um knapp 5% aufwärts, Volumen fast 18 Milliarden Euro. Auch für die deutsche Industrie- und Handelskammer sind die Philippinen das wichtigste Boomland der Region mit 115 Millionen Einwohnern und einem riesigen Marktpotenzial. Die EU verhandelt seit März 2024 mit den Philippinen. Im Mai wurde die fünfte Runde abgeschlossen. EU-Handelskommissar Šefčovič hofft auf einen baldigen Abschluss.
7: And this is very good news, a major opening for EU exporters.
5: Auch die philippinische Handelsministerin Aldeher Rock hofft auf einen Abschluss im November.
6: We all work together to make sure that we get things done.
5: Südostasien zählt zu den dynamischsten Wirtschaftsregionen der Welt. Hinter dem Abkommen steckt mehr als nur der Abbau von Zöllen, sondern ein strategisches Projekt der EU. Die EU will unabhängiger werden von China. Die Philippinen bieten sich als eine Alternative an, mit einer jungen englischsprachigen Bevölkerung und einer boomenden Industrie und mit wertvollen Rohstoffen, die für Autobatterien nötig sind. Noch werden diese Rohstoffe größtenteils nach China exportiert. Nun will sich die EU diese Materialien sichern.
4: Andreas Meyer-Feist aus Brüssel. Gestern haben bundesweit Beschäftigte der Automobilindustrie protestiert gegen den Abbau ihrer Arbeitsplätze. Die ganze Branche ist ja im Wandel, Werksschließungen und die Forderung nach längeren Arbeitszeiten stehen im Raum. Auch und ganz besonders beim Volkswagen-Konzern. Darum geht's jetzt in den kommenden gut 20 Minuten in 11KM, dem Tagesschau-Podcast mit Nadja Mitzkat.
8: Trump-Zölle, hohe Energiekosten und die Konkurrenz aus China machen dem Großkonzern immer mehr zu schaffen. Woran es im Unternehmen selbst hakt und was die Probleme bei VW für die deutsche Wirtschaft allgemein bedeuten, besprechen wir mit Nicolas Liefen aus der NDR-Wirtschaftsredaktion. Er sagt, diese Krise ist anders als früher. Hallo Nicolas.
9: Hi, grüß dich.
8: Nicolas, gerade ist ja, wenn wir auf VW gucken, die Rede davon, dass es um die größte Krise der Konzerngeschichte geht. Du warst neulich selber vor Ort in einem VW-Werk für ein Interview. Wie hast du die Stimmung da wahrgenommen?
9: In dem VW-Werk, muss ich sagen, es ist in Wolfsburg, wer das noch nicht kennt, das ist wie so eine kleine Stadt, 60.000 Mitarbeiter. Und diese Konzernzentrale, die hat man sicherlich schon mal gesehen, das ist dieses große rote Gebäude mit dem VW-Logo obendrauf. Da passieren so die ganz großen Entscheidungen. Also die Beschäftigten, die da sind, die äußern sich ja immer ganz schwer, so wenn die gerade, wenn du mit der Kamera vor Ort bist und so, ist immer so ein bisschen schwierig. Aber unter der Hand erfährst du schon, dass die natürlich Schiss haben, dass die Angst haben zum Teil um ihre Arbeitsplätze, weil die wissen, da wird gespart und die wissen halt nicht ganz genau, wen es wie, an welcher Stelle und wo trifft. Auf der anderen Seite musst du sagen, wenn du mit den Vorständen sprichst, nun sind das natürlich Manager und das ist deren Job auch, gute Laune zu verbreiten und vor allen Dingen hinter ihren Produkten zu stehen. Die sind ganz anders. Und vielleicht sage ich einmal, warum wir da hingefahren sind, wir, das ist unser Kollege und ich, weil ganz viele gerade sagen, VW wird möglicherweise das alles nicht überleben und so weiter und so weiter. Und dann habe ich eben gesehen, dass diese neuen E-Modelle, die jetzt rauskommen, ID Polo unter anderem, dass sie unfassbar gute Kommentare bekommen haben von der Fachpresse, von Influencern auf YouTube und so weiter. Und da haben wir uns gefragt, übersehen wir hier was? Also bei all dieser Krise läuft hier vielleicht irgendwas, was diesem Konzern doch hilft, was vielleicht ein Gamechanger sein kann. Es ist, das muss man dazu sagen, das erste Elektroauto von VW der neuen Generation für unter 25.000 Euro. Damit wollen sie einfach so, ja, so einen kleinen Boom auslösen für VW.
10: 2026 ist für uns erstmal ein Jahr zum Abliefern. Wir haben lange gearbeitet, haben jetzt viele Dinge in Ordnung gebracht. Das Feedback ist schon mal hervorragend, das wir bisher kriegen.
9: Der Markenvorstand ist das, Thomas Schäfer, den haben wir auch getroffen da vor Ort. Und der, ja, vertritt quasi die Kernmarke VW. Und die haben mich dann auch in so eine, ja, hell beleuchtete Halle geführt. Da waren die Autos dann so richtig aufgereiht, die neuen ID-Modelle und sowas. Also die haben erstens gezeigt, dass sie stolz drauf sind auf diese Modelle. Zweitens aber auch, dass die Hoffnung echt groß ist. Und das wollten die auch vermitteln. Also die haben mich, als ich da war, auch nicht vom Haken gelassen. Die haben mich quasi ständig ein bisschen bespielt.
11: Verstehe. Das ist wahrscheinlich, wie du schon sagtest, auch dann einfach ihr Job. Ich glaube, ich hätte trotzdem erwartet, dass man auch bei denen diese Krisenstimmung doch so ein bisschen mehr spürt. Wo steht denn VW gerade so?
9: Schwieriges Fahrwasser, das müssen wir schon sagen. Also die Lage ist schon richtig angespannt und viele sagen ja auch, geht um die Existenz.
12: Ich glaube, was im Moment zur Diskussion steht, ist tatsächlich die Überlebensfähigkeit längerfristig des Volkswagen-Konzerns.
9: Wir waren ja auch bei so einem Automobilexperten, Stefan Bratzel heißt der, Center of Automotive Management.
12: Wir haben die größte und zwar disruptive Phase in der Automobilindustrie, die es je gab. Ich glaube, man muss sich überlegen, wo man die Investitionen kürzt. Wenn man an der Zukunft der Marke kürzt, an der Zukunft des Konzerns kürzt, bei Technologien wie autonomen Fahren, bei Technologien wie Robotik oder KI, dann ist man, wenn man so will, mit dem Klammerbeutel gepudert. An diesen Themen darf man nicht sparen.
9: Una hat eben auch gesagt, dass VW jetzt noch so ein Zeitfenster hat bis 2030 und bis dahin entscheidet sich, wie es mit dem Konzern tatsächlich am Ende des Tages weitergeht.
12: Wenn man dort nicht vorne mitspielt, dann wird es in den 30er Jahren tatsächlich um die Existenz von Volkswagen schlecht aussehen.
9: Und das muss man dazu sagen, bei aller Euphorie, auch für diese neuen E-Modelle, ID Polo und so weiter, bei aller Euphorie, das ist halt ein Riesenkonzern und ein einziges Modell wird den Konzern jetzt nicht grundsätzlich retten. Wir sprechen hier über den größten Autohersteller in Europa. Wir sprechen hier weltweit von der Nummer 2, wenn wir uns den Autoabsatz anschauen, also hinter Toyota. Und da sind halt ganz viele Marken drin, VW, Audi, Porsche, Skoda und so weiter und so weiter. Also so ein Modell ist wichtig, ist auch ein Hoffnungsträger, aber wie gesagt, der ganze Konzern steckt halt wirklich, wirklich in schwierigem Fahrwasser, weil man einfach viel weniger Autos verkauft als früher.
11: Und kannst du das mal beziffern oder ganz konkret auf den Punkt bringen? Was ist das Problem gerade?
9: Also VW hat wirklich große, man sagt, Überkapazitäten. Mhm. Es ist einfach so, dass wenn wir uns die VW-Werke anschauen, weltweit, dann kommen wir auf so eine Kapazität, ja, so ungefähr von 11, 12 Millionen Autos, die in diesen Werken pro Jahr produziert werden können. Und wenn wir auf der anderen Seite das eben auflisten, was so im Jahr verkauft wird, dann sehen wir, dass es im vergangenen Jahr ungefähr 9 Millionen waren. Das heißt, die Kapazitäten sind einfach viel zu hoch für das, was am Ende verkauft wird. Und die Tendenz ist ja sogar noch fallen. Dann ist das Riesenproblem, dass die USA zum Teil wenigstens weggebrochen sind. US-Präsident Donald Trump und seine Zölle machen einfach das Leben schwer. Und Thomas Schäfer hatte ganz klar gesagt, hier verändert sich im Augenblick ganz viel.
10: Zölle in Amerika, Wettbewerb jetzt aus China, in China und aus China. Das hat nochmal die Lage durchaus verschärft. Da müssen wir jetzt nochmal nachlegen. Da sind wir aber gerade bei. Das ist einfach so, ja.
9: China ist so der wichtigste Markt, in dem VW bislang war. Jedes Jahr gab es da richtig Milliardengewinne. Wir hatten mal 5 Milliarden, irgendwie 2, 3 Jahre ist das her. Jetzt in der Zwischenzeit 1 Milliarde und in diesem Jahr wahrscheinlich 0. Und China ist nicht nur als Absatzmarkt weggebrochen, sondern ist in der Zwischenzeit halt Riesenkonkurrent. Das heißt, da werden in der Zwischenzeit viele, viele Autos produziert, unter anderem Hybridautos, also diesen Mix aus Verbrenner und E-Motor, aber auch reine E-Autos. Und weil da die Konkurrenz so groß ist, weil in China kaum noch Geld zu verdienen ist mit den Autos, auch für die chinesischen Hersteller, exportieren die halt hierher. Und das macht das Leben, gerade für so einen Hersteller wie VW, das nennt man Volumenhersteller, die machen einfach Masse normalerweise. Das macht das Leben einfach unglaublich schwer. Und dann kommt all das, was wir hier noch im Inland haben, an Arbeitskosten, an Energiekosten, Bürokratie, das macht das Leben halt auch noch zusätzlich schwer.
11: Beginnen wir nochmal über das zu sprechen, was ja mittlerweile offensichtlich ist. Die Automobilbauer in Deutschland, VW eingeschlossen, haben den Wandel zum E-Auto irgendwie verschlafen. Du beschäftigst dich schon lange mit dem Thema. An wem lag es denn? Sind es die Autobauer oder war es eher die Politik?
9: Da kommen eine ganze Menge zusammen. Also es gibt nicht so den einen Schuldigen, wo man sagen könnte, der hat das jetzt verpennt und deswegen hat das alles nicht funktioniert. Ich kann mich irgendwie daran erinnern, es gab mal damals einen VW-Chef, Matthias Müller heißt der, der hat mal gesagt, das war 2017, lass uns die Dieselsubventionen streichen, E-Mobilität ist sowieso die Zukunft. Hat aber gleichzeitig so ein bisschen über Elon Musk damals noch gelächelt, weil er so wenig E-Autos verkauft und hat irgendwie gesagt, wir VW, wir sind so stark, wir stellen hier am Ende des Tages die Regeln auf. Man hat sich so ein bisschen in Sicherheit gewähnt, weil man einfach so starker Konzern war und gesagt hat, wenn hier irgendwann irgendjemand bestimmt, wie E-Autos aussehen, dann sind am Ende des Tages wir das. Und von daher haben die Autohersteller das auch ein Stück weit verschlafen und haben auch nicht so mitbekommen, wie andere Hersteller, unter anderem eben auch in China, sich immer weiterentwickelt haben und auch günstig produziert haben. Also VW bringt ja jetzt das erste E-Auto unter 25.000 Euro auf den Markt. Die Chinesen sind schon längst hier und in China sowieso. Also das ist erstmal der Punkt bei den Automobilkonzernen. Aber die Politik hat halt auch aus meiner Sicht wenigstens viel falsch gemacht. Ständig hin und her. Also wir setzen auf E, dann gab es eine Prämie, dann war die Kaufprämie plötzlich über Nacht mal weg. Jetzt diskutieren wir wieder übers Aus vom Verbrenner aus und so weiter und so weiter. Ladeinfrastruktur hat man aufgebaut, aber nicht so richtig ausgebaut. Der Ladestrom heute ist auch noch viel zu teuer. Also aus meiner Sicht hat hier auch die Politik ganz, ganz viele Fehler gemacht und hat auch viele verprellt und hat dafür gesorgt, dass es diejenigen, die Gegner waren, einfach hatten, zu sagen, E-Autos, das funktioniert doch nicht. Wobei man dazu auch noch sagen muss, der Autoindustrie kam es auch an vielen Stellen nicht ganz ungelegen, weil mit E-Autos verdient man einfach oder hat viel weniger Geld verdient als mit Verbrennern. Und mit den Verbrennern konnten sich die großen Autohersteller einfach noch die Kassen füllen, was zum Teil auch nötig ist, weil sie halt viel investieren müssen.
11: Und das haben sie dann so lange gemacht, bis es irgendwann nicht mehr ging.
9: Ja, in der Zwischenzeit ist es tatsächlich einfach schwierig, weil wir so viele Player am Markt haben und sich der Markt so verschoben hat und unser ganzes Geschäftsmodell, das wir eigentlich hatten, nämlich Verbrenner, weil das so nach und nach und nach einfach derart unter Druck kommt und wir doch sehen, was alle gesagt haben, auch schon vor Jahren, dass E-Autos einfach die Zukunft sind und das wird zunehmend zum Problem, weil der Kuchen wird ja jetzt nicht wahnsinnig viel größer, aber diejenigen, die ein Stück abhaben wollen, werden halt mehr.
11: Weißt du, woran ich die ganze Zeit denken musste? Ich hatte mal vor 100 Jahren VWL im Nebenfach und bei dieser Geschichte musste ich immer an Schumpeter denken und seine schöpferische Zerstörung, ja, weil ich so das Gefühl hatte, das ist ja wie im Lehrbuch. Es kommt ein Pionier, jetzt mal gesponnen, Musk, ja, jemand entwickelt etwas Neues, das E-Auto, und die etablierten Unternehmen rühren sich nicht oder zu spät und werden dann hinweggefegt. Ich habe mich so ein bisschen gefragt, wie du das siehst. Erleben wir das hier gerade?
9: So ein bisschen so ist das. Also wir haben natürlich ein altes Geschäftsmodell und das hat immer funktioniert und das war der Verbrenner. Das ging über Jahrzehnte, ich möchte schon fast sagen über Jahrhundert recht gut und daran hält man natürlich fest. Das funktioniert, das läuft, die Leute haben sich dran gewöhnt, die Gewinne stimmen und so weiter. Wir sind, was die Technik angeht, weit vorne mit Motoren, mit Zulieferungen, mit Entwicklung und so weiter und so weiter. Und dann kommt was völlig Neues und so ein E-Motor, ich sage immer, der steckt im Staubsauger und in der Bohrmaschine. Das kann eigentlich jeder und China hat dann rechtzeitig die Chancen erkannt, hat einfach auf E gesetzt, hat Know-how auch abgegriffen von den Autofirmen, die da vor Ort waren, also was Chassis angeht und so weiter und Räder und Reifen und Federung und so weiter und so weiter. Und da setzt man einfach einen E-Motor rein und plötzlich funktioniert das alles. Und wir halten einfach noch an dieser, man muss es schon fast sagen, also veraltet darf ich nicht sagen, weil es ja immer noch eine aktuelle Technik ist, aber wir halten einfach immer noch daran fest, während wir eigentlich merken, dass die Musik in der Zwischenzeit doch ein Stück weit woanders spielt. Und es gab gerade eben eine neue Studie, die gesagt hat, in China werden 2030 80% der Autos reine E-Autos sein. Und da kann man einfach schon sehen, wohin das Ganze läuft.
11: VW hat schon diverse Krisen erlebt und auch überlebt. Inwiefern unterscheidet sich die jetzige Situation von den vorherigen?
9: Eine übliche Krise, eine übliche Wirtschaftskrise, also üblich in Anführungszeichen, ist einfach, dass die Wirtschaft nicht so gut läuft, dass die Absatzmärkte schwächeln. Wir sind eine Exportnation, dann gibt es Schwierigkeiten in irgendeiner Region oder irgendeinem Land und dann wird eben nicht mehr so viel verkauft und die Leute haben nicht so viel Geld. Das läuft ja immer in so Wellenbewegungen ab. In diesem Fall ist es einfach anders, weil unser Geschäftsmodell, wir exportieren unsere Technik. Wir lassen vielleicht woanders noch produzieren, günstig produzieren, aber eigentlich exportieren wir unsere Technik. Das ist quasi, ich möchte nicht sagen dahin, aber da wird kräftig dran gerüttelt. Das heißt, auch andere stellen jetzt eben in der Zwischenzeit Autos her. Auch andere konkurrieren jetzt mit uns auf Augenhöhe. Wenn wir uns das Thema KI anschauen, Robotik, autonomes Fahren, Batterietechnik, Software, dann sind die uns zum Teil tatsächlich auch schon relativ weit voraus. Und deswegen ist dieses ganze Geschäftsmodell einfach ein komplett anderes. Wir sind auch waren beim Maschinenbau mal ganz weit vorne. Wenn heute irgendwo ein Akkuwerk aufmacht, fast weltweit möchte ich sagen, dann stehen da Maschinen aus China drin. Keine deutschen Maschinen mehr, sondern chinesische Maschinen mit chinesischen Anleitungen und oft auch chinesischem Servicepersonal. Nur die verstehen das dann und die haben die Kontrolle drüber. Also das hat sich tatsächlich komplett verschoben und wir haben eine Abhängigkeit auch, die wir früher nicht hatten. Also wenn wir gerade das Thema anschauen, Batterieproduktion, Akkus für die Autos, dann ist es einfach so, dass die ganz großen Player eben in China sitzen. Und selbst wenn wir hier mal auf die Idee kommen, ein Batteriewerk aufzubauen, das macht VW ja gerade, dann sind wir trotzdem noch abhängig von den Rohstoffen. Also es verschiebt sich gerade alles komplett. Es ist eben nicht mehr, wir bauen unsere Technik, exportieren die, sondern wie gesagt, dieses Geschäftsmodell, ich möchte nicht sagen, ist am Ende, aber ist gerade schon heftig am Wanken.
11: Das heißt, hier geht es um einen richtigen Strukturwandel, ne? Gegebenenfalls sogar um einen Bruch. Und sag mal, auch dieser Wechsel, dass China für uns nicht mehr nur ein Abnehmerland ist, sondern ein Konkurrent geworden ist. Würdest du sagen, VW und das, was VW da erlebt in diesem Kontext, das steht eigentlich pars pro toto für die deutsche Wirtschaft im Allgemeinen? Also im Sinne von, wir sind zu langsam, wir sind zu behäbig und anderswo ist man einfach schneller und innovativer.
9: Zum Teil schon. Also es ist einfach so, dass China natürlich einen ganz klaren Plan hat. Die sichern sich weltweit ihre Rohstoffe, die investieren für die Technik, die wissen letztendlich genau, wo sie hinwollen, die investieren in die E-Mobilität, die sind wahnsinnig schnell, was Bürokratie angeht, die subventionieren, das sehen wir ja an vielen Stellen, sehen wir auch bei Stahl oder bei Aluminium, beim Schiffbau und so weiter und so weiter. Und ich sage immer, es ist natürlich auch ein Stück weit schwierig, wenn du in Konkurrenz trittst mit irgendwie Systemen, die komplett anders arbeiten. Also die bestimmte Bereiche subventionieren, wo der Umweltschutz auf jeden Fall kleiner geschrieben wird, Klimaschutz auch, die Arbeitsbedingungen. Es ist ja so, dass wir hier in den Autokonzernen in der Regel eine 35-Stunden-Woche haben. Da wird jetzt im Augenblick so ein bisschen dran gedreht, weil die Autokonzerne oft sagen, wir brauchen 40 Stunden und das ohne Lohnausgleich, damit wir irgendwie konkurrenzfähiger werden. Jetzt schauen wir aber nach China. Da gibt es das Prinzip 9-9-6. Das heißt, da wird gearbeitet von 9 bis 21 Uhr, also wir reden hier über 12 Stunden, 6 Tage lang und wenn mich nicht alles täuscht, sind das 72 Stunden die Woche. So, und mit denen treten wir jetzt in Konkurrenz. 35 Stunden auf der einen Seite, 72 Stunden auf der anderen Seite. Das Rennen kann man, wenn es um die Arbeitskosten geht, einfach nicht gewinnen.
11: Und sag mal, wenn wir jetzt nach vorne gucken, ja, VW muss was ändern, möchte was ändern. Lass uns mal am Anfang jetzt auf diese kurzfristigen Sachen gucken. Da wurde ja jetzt Anfang September ein großes Sparpaket angekündigt und darauf wurde sich geeinigt. Was ist genau geplant?
9: Ach ja, die haben ja schon mal ein Sparpaket beschlossen. Das war 2024, das ist 2 Jahre her. Da hat man schon mal gesagt, man wird 50.000 Jobs oder Stellen abbauen. Da ist man im Augenblick gerade dran. Aber jetzt kam man eben nochmal zu dem Schluss, dass da nochmal nachgelegt werden muss, weil es einfach nicht reicht. So, jetzt also nochmal 50.000 weltweit.
11: On top?
9: On top, genau. 25.000 davon heißt es so hinter vorgehaltener Hand in Deutschland, verteilt auf die verschiedenen Marken. Wobei man dazu sagen muss, das ist so eine sogenannte rechnerische Größe. Also wenn zwei in Altersteilzeit gehen und jeder arbeitet noch halb, dann ist das rechnerisch eben ein Job. Also das heißt nicht, dass die Stellen 1:1 dann letztendlich gestrichen werden, sondern das versucht man eben rechnerisch zu machen. Und ganz wichtig, es soll keine betriebsbedingten Kündigungen geben. Das heißt sozialverträglich. Wenn Leute in Altersteilzeit gehen, es wird wahrscheinlich Abfindungsprogramme geben und so weiter und so weiter. Also keine Kündigung, wenigstens ist das nicht geplant. Dann stehen weiterhin Werke auf der Kippe, das muss man einfach auch sagen. Da gibt es aber noch keine Entscheidung. Das sind ja die Werke, hat man immer wieder gehört, Emden, Zwickau, Hannover und Neckarsulm. Da wird auch gesucht, ob man möglicherweise eine andere Verwendung findet für diese Werke. Und dann wird VW, das ist auch schon klar, weniger Modelle rausbringen, möchte aber trotzdem genauso viel Autos verkaufen. Das heißt, nur die erfolgreichen Modelle sollen überleben. Und dann diese ganze Auswahl, die man hat. Also wenn du mal auf so eine Konfigurationsseite vom Autohersteller gehst, ich sage immer, du wirst wahnsinnig, weil du so viele Sachen anklicken kannst, dass du sagst, eigentlich ist mir das zu viel. Ich möchte jetzt nicht noch Ziernähte am Lenkrad aussuchen müssen. Das wird es künftig nicht mehr geben, einfach um Geld zu sparen.
11: Das sind ja jetzt erstmal die kurzfristigen Maßnahmen, wo es darum geht zu sparen. Aber wie will VW sich längerfristig aufstellen? Es muss ja parallel auch einen Strukturwandel geben.
9: Naja, also erstmal, wie gesagt, ist Sparen das ganz große Thema. Und dann ist jetzt schon im Gespräch, dass man, und das hat man ja gemacht, Teile der Produktion verlagert. Wir waren mal früher die Köpfe von VW hier in Deutschland. Die Ingenieure haben Modelle entwickelt, und zwar für die ganze Welt. Und dann wurde zum Teil produziert, in China zum Beispiel. Und dann, wie gesagt, hat man diese Autos letztendlich unters Volk gebracht. In der Zwischenzeit verlagert man dorthin, wo man billiger, wo man günstiger bauen und auch entwickeln kann. Also es ist in der Zwischenzeit einfach so, dass bei VW einfach sehr vieles in China schon für China in der Zwischenzeit produziert wird. Also da hat man Partner, da hat man Entwicklungszentrum jetzt seit geraumer Zeit. Und da werden jetzt alleine in diesem Jahr 20 neue VW-Modelle allerdings nur für China entwickelt und produziert.
13: In China ein Klassiker aus alten Tagen, der VW Jetta. Jetzt bekommt er als Elektrofahrzeug ein neues Leben, für umgerechnet rund 10.000 Euro, zu haben, aber nur in China. Der Markt dort, einst Quelle für Milliardengewinne des Konzerns, verlangt nach hochtechnisierten E-Autos zu Billigpreisen.
9: Und es gibt ja schon Stimmen, die sagen, kann sein, dass diese Modelle zum Teil auch nach Deutschland kommen und dann hier in unseren Fabriken produziert werden. Wir hatten vor ein paar Jahren, war China unsere Werkbank. In der Zwischenzeit redet man darüber, dass wir möglicherweise die Werkbank sein könnten für Modelle aus China. Ich bin da ein bisschen skeptisch, weil unsere Arbeitskosten natürlich deutlich höher sind und das sich wahrscheinlich nicht wirklich rechnen wird am Ende des Tages. Aber sowas wird man auf jeden Fall machen. Und wie gesagt, dann wird man versuchen zu verschlanken. Und wahrscheinlich wird sich das Gesicht von VW doch deutlich ändern, weil man nach und nach hier sicherlich auch an die verschiedenen Werke rangehen wird, die Zulieferbetriebe. Da wird sich hier einiges ändern auch noch, weil wir für ein E-Auto natürlich viel weniger Teile brauchen als für einen Verbrenner. Aber unterm Strich, also VW wird es aus meiner Sicht wenigstens noch länger geben.
11: Und sag mal, wenn wir nochmal auf den ID Polo schauen, ja, auf den Hoffnungsträger vom Anfang der Folge, wo ist der denn dann anzudocken bei dieser Veränderungsstrategie? Wofür steht der dann möglicherweise?
9: Der steht tatsächlich für das neue Gesicht. Der steht für das neue Gesicht von VW und der steht schon so ein Stück weit für die Zukunft. Das muss man sagen. Sowas wird entwickelt, in diesem Fall wenigstens in Deutschland, aber wird dann eben komplett produziert in Spanien, findet bei uns nicht mehr statt. Das wird bei dem nächsten kleinen Wagen, bei dem ID Everyone genauso sein. Auch hier konzipiert, auch hier entwickelt, aber vor allen Dingen in Spanien produziert.
10: Ein Fahrzeug in der Größenordnung können Sie in Deutschland nicht wettbewerbsfähig herstellen.
9: Die Produktion hier, und das ist ja das, was dieser Markenchef gesagt hat, Thomas Schäfer, die Produktion hier in Deutschland, die rechnet sich einfach nicht.
11: Kann dieser Wandel gelingen und wie sieht VW dann aus danach?
9: Also ich höre ja immer wieder, mit VW geht's möglicherweise irgendwann dem Ende zu. Ich will nochmal sagen, einer der größten Autokonzerne weltweit, führend mit ganz vielen Modellen in Deutschland, in Europa. Marken, die wirklich gut laufen, mit Skoda, mit Cupra, hat ein sehr großes Cashkonto, also man sagt so um die 30, 32, 34 Milliarden Euro. Und es gibt ja auch noch lukrative Märkte. So, das war das Positive. Ich sag nur, aus meiner Sicht wird VW überleben, aber es heißt nicht, dass VW tatsächlich so groß bleiben muss wie heute. Also das Gesicht von VW wird sich deutlich ändern. Ich gehe auch davon aus, dass es deutlich weniger Beschäftigte geben wird, sowohl in Deutschland als auch in Europa. Aber der Konzern an sich wird aus meiner Sicht auf jeden Fall überleben. VW wird aus meiner Sicht wenigstens als Konzern nicht verschwinden.
4: 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Das war der ARD Infoabend. Mein Name ist Sebastian Ottowitz. Kommen Sie gut informiert durch den Abend und durch die Nacht, und das werden Sie, denn gleich nach den 22 Uhr Nachrichten übernimmt hier mit der ARD Infonacht mein Kollege Reza Waffa.
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0: meiner Firma geleitet und der hat den Abgeordneten gesagt, was macht man, wenn es einer Firma schlecht geht, dann redet man nicht die Firma noch schlechter, sondern man überlegt sich, was ist zu tun. Und Friedrich Merz hofft wahrscheinlich, dass die Abgeordneten diesen Spirit mitnehmen. Jetzt sind 6 Monate Zeit bis zu den nächsten Landtagswahlen im April im Saarland, in Schleswig-Holstein und in Nordrhein-Westfalen.
1: Die USA, Dänemark und Grönland haben am Rande der UN-Vollversammlung in New York ein Sicherheitsabkommen unterzeichnet. Der grönländische Regierungschef Nielsen sprach von einer fantastischen Vereinbarung. Aus Stockholm, Mats Nicholson.
2: Die dänische Ministerpräsidentin Frederiksen betonte auf der gemeinsamen Pressekonferenz mit Nielsen, dass die Souveränität des Königreichs Dänemark mit dem neuen Abkommen gesichert werde. Die USA werden laut Abkommen 2 neue Militärstützpunkte auf Grönland errichten und große Bewegungsfreiheit auf der Insel bekommen. Dabei erkennen sie die territoriale Integrität des Königreichs Dänemark und das Selbstbestimmungsrecht der Grönländer an. Investitionen von Nicht-NATO- oder EU-Staaten sind in Zukunft nur begrenzt möglich.
1: US-Präsident Trump hat sich für einen Diesel-Exportstopp ausgesprochen. Grund sind die massiv gestiegenen Treibstoffpreise in den Vereinigten Staaten. Nach Angaben von Finanzminister Bessent prüft die US-Regierung die Maßnahme. Zuletzt hatten die USA während der Ölkrise der 1970er Jahre ihre Ausfuhren von Rohöl weitgehend gestoppt. Vor den Kongresswahlen am 3. November suchen Trumps Republikaner ebenfalls händeringend nach Wegen, um die hohen Treibstoffpreise zu senken. In der Europäischen Union sind im vergangenen Jahr so viele E-Autos zugelassen worden wie nie zuvor. Gut jeder 6. neu zugelassene Pkw hatte nach Angaben des Statistischen Bundesamtes einen reinen Elektroantrieb. Der Anteil ist damit in den vergangenen 10 Jahren deutlich gestiegen, von 0,4 auf 17,3%. Deutschland liegt bei den Neuzulassungen von E-Autos leicht über dem EU-Schnitt. Das waren die Nachrichten. Das Wetter in Deutschland in der kommenden Nacht: im äußersten Nordwesten bewölkt, an der Nordsee Regen. Sonst nur wenige Wolken, Tiefstwerte 13 bis 0 Grad, am kältesten im Südosten. Morgen oft heiter, im Nordwesten bewölkt und gegen Abend von der Nordsee und Ems her Regen bei 17 bis 24 Grad. Am Donnerstag wechselhaft, im Südwesten freundlicher, 14 bis 23 Grad. Es ist 22.03 Uhr.
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4: Und da ist einiges los noch auf den Straßen. Die A1 Lübeck Richtung Fehmarn ist zwischen Rathekau und Pansdorf nach einem Unfall gesperrt. Die A3 Linz Richtung Passau ist zwischen Pocking und Passau Süd wegen Bergungsarbeiten weiterhin gesperrt. Dadurch staut es sich dort. A3 Nürnberg Richtung Würzburg zwischen Kreuz Bibelried und Würzburg-Randersacker. 3 Kilometer stockender Verkehr. Die A4 Dresden-Görlitz ist zwischen Niederseifersdorf und Kodersdorf in beiden Richtungen wegen Wartungsarbeiten im Tunnel Königshainer Berge bis 5 Uhr gesperrt. Die Umleitung führt über die U4 und die U5. A5 Kassel Richtung Frankfurt zwischen Grünberg und Reiskirchener Dreieck. 2 Kilometer stockender Verkehr wegen Bauarbeiten. Die A7 Würzburg Richtung Fulda ist zwischen Bad Brückenau-Wildflecken und Volkers wegen Bauarbeiten gesperrt. Die Umleitung über die U63. Die A28, A1 Oldenburg Richtung Bremen ist zwischen Demmenhorster Dreieck und Bremen-Brinkum nach einem Unfall gesperrt. Die A29 Oldenburg Richtung Wilhelmshaven ist zwischen Oldenburg-Umstede und Kreuz Oldenburg-Nord wegen einer Nachtbaustelle bis 5 Uhr gesperrt. Die A40 Ruhr-Schnellweg Essen Richtung Dortmund ist zwischen Dreieck Bochum West und Bochum Zentrum wegen Bauarbeiten gesperrt. Die A100 Stadtring Berlin Neukölln Richtung Wedding ist zwischen Innsbrucker Platz und Hohenzollerndamm bis 5 Uhr früh wegen Wartungsarbeiten gesperrt. Die A620 Saarlouis Richtung Saarbrücken ist zwischen Völklingen Ost und Saarbrücken Klarental wegen einer Nachtbaustelle bis 5 Uhr gesperrt. Und noch eine Meldung, die betrifft die B96 Berlin-Moabit. Der Tiergartentunnel ist zwischen Heidestraße und Reichpietschufer in beiden Richtungen bis 5.30 Uhr gesperrt. Ihnen eine gute und vor allem sichere Fahrt.
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4: Aus dem Studio von NDR Info in Hamburg, mein Name ist Theresa Waffer. Guten Abend. Ich habe meinen Anteil daran. Offenbar mit diesen Worten hat Kanzler Friedrich Merz am Abend vor der CDU-CSU-Fraktion Fehler für die jüngsten Wahldebakel eingeräumt. Die Abgeordneten haben ihm dennoch offenbar demonstrativ den Rücken gestärkt.

0: Die Bundestagsabgeordneten stehen also hinter ihm. Aber gilt das auch für die Basis? Vor allem bei den Frauen, bei denen Merz laut Umfragen insgesamt nie den Beliebtheitsgrad hat und hatte wie bei den Männern. Wie tief der Frust bei den Frauen in der Union sitzt, dieser Frage ist der Kollege Arndt Lorenz nachgegangen. Und zwar bei der Frauenunion am Niederrhein, genauer gesagt im Kreis Kleve.
1: In Weeze sitzen ein paar Mitglieder der Kreis Klever Frauenunion beim vormittäglichen Brunch zusammen. Draußen im Sonnenschein essen sie Kürbissuppe und sprechen über die schlechten CDU-Wahlergebnisse von Sonntag. Ja, sie sei geschockt, erzählt Nicola Roth, Vorsitzende der Kreis Klever Frauenunion, dass die CDU in Mecklenburg-Vorpommern sogar aus dem Landtag geflogen ist.
2: Desaströs, wie auch schon vom Kanzler zusammengefasst, bevor die 4,8 dann wirklich auch stichhaltig da waren. Aber es ist Mecklenburg-Vorpommern und auf der anderen Seite Berlin von den Ergebnissen und nicht Nordrhein-Westfalen.
1: Hier bei uns könne die CDU seit 80 Jahren, also seit Bestehen des Bundeslandes NRW, ja auf eine gute Bilanz verweisen, betont Nicola Roth. Und auch im Kreis Kleve sei sie erfolgreich. Das bleibe so, zeigt sich die Frauenunion-Chefin optimistisch.
2: Da blicken wir mal in den Kreis Kleve. Im letzten Jahr haben wir hier aktive und gute Kommunalwahlen für die CDU gehabt. Wir haben unsere vielen Bürgermeisterkandidatinnen und Kandidaten durchgebracht. Die Räte sind entsprechend aufgestellt. Hier in Weeze zum Beispiel hat die CDU noch die absolute Mehrheit.
1: Ähnlich sieht das Parteikollegin Silke Immig-Gerold.
3: Wir sind ja hier in Nordrhein-Westfalen und im Kreis Kleve. Das ist ein ganz anderes Bundesland, andere Mentalität, weit weg vom Kreis Kleve. Ich habe das nicht auf den Kreis Kleve bezogen, sondern ich habe es zur Kenntnis genommen.
1: Man sollte sich von den dortigen Wahlergebnissen vor Ort am Niederrhein und in ganz NRW nicht verrückt machen lassen. Auch mit Blick auf die NRW-Landtagswahl kommendes Jahr finden die Kreis Kleve Unionsfrauen auch Judith Busch.
4: Wir sind hier CDU-mäßig recht gut aufgestellt. Wir arbeiten weiter daran, versuchen zu kommunizieren, sind tatsächlich sichtbar auch hier im Kreis Kleve. Und Kreis Kleve ist in CDU-Hand. Wir haben hier tolle Menschen, die unterwegs sind. Und wenn man das dann weiterspinnt auf Nordrhein-Westfalen, auch dort ist ein Hendrik Wüst unterwegs, zusammen mit den Grünen.
1: Und trotz der heftigen Debatten zwischen Schwarz und Rot in der Berliner Regierungskoalition über die geplanten Reformen. Daran sollte die CDU festhalten, meint Immig-Gerold, während die anderen zustimmend nicken.
3: Ich habe auch Kinder und Enkelkinder und es muss ja für die auch weitergehen. Also ich sehe auch, dass Reformen kommen müssen.
1: Und was halten Sie von der Debatte darüber, den Kanzler auszutauschen? Dazu sagen die Frauen von der Kreis Kleve Basis ganz klar nein.
2: Wir haben einen Kanzler, der heißt Friedrich Merz. Das gilt für mich. Ich habe ihn auch gewählt. Ich war beim Bundesparteitag in Stuttgart Anfang des Jahres. Ich habe ihn als Parteivorsitzenden auch gewählt.
3: Er ist jetzt nun mal nicht der Entertainer, aber er ist ein kluger Mann, schlauer Mann und fleißig. Und wer macht mit 70 noch so eine Arbeit? Er könnte sich auch zurücklehnen und sagen, ich mache jetzt nicht mehr hier weiter. Aber ist schon anerkennenswert, muss ich ganz ehrlich sagen.
1: Fazit, alle hier bleiben optimistisch, wollen sich weiter dafür engagieren, dass die CDU stark bleibt im Kreis Kleve. Im Bund und natürlich in ganz NRW. Frauenunion-Chefin Nicola Roth hat dafür schon die Marschrichtung vorgegeben und zitiert dabei gerne Bundeskanzler Friedrich Merz.
2: Rückgrat bewahren, standhaft bleiben und nach vorne gehen.
0: Ja, nach vorne gehen. Mit diesem Appell versucht Kanzler Merz also die verunsicherte Partei aus dem Stimmungstief zu reißen. Der Blick nach vorn offenbart aber eine ziemlich große Baustelle. Der CDU laufen die Wähler nämlich weg, weil viele das Gefühl haben, die Partei versteht ihre Alltagssorgen nicht mehr. 86% der Befragten in Mecklenburg-Vorpommern haben in Fratest-Diem abgesagt, dass die CDU kein Gespür für die Sorgen der einfachen Leute hat. Um den Wählerschwund zu stoppen, diskutiert die Partei jetzt über einen Kurswechsel hin zu mehr Sozialpolitik. Ob das die richtige Strategie ist, hat mein Kollege Markus Schubert den Politikexperten Professor Oliver Lemke von der Ruhr-Universität Bochum gefragt.
5: Also das würde ich denken, dass Merz versucht, dieses Thema auch für die CDU sozusagen zu besetzen. Es ist ja schon erkennbar, dass mit den schlechten Landtagswahlergebnissen für beide Seiten, sowohl für die Sozialdemokraten als auch für die Christdemokraten, die SPD gewissermaßen umschwenkt und jetzt sich als Korrektiv porträtiert der Reformen, die man selber ja mitverhandelt hat. Und die CDU wird dadurch ein bisschen getrieben. Das ist sie schon in dem Wahlkampf von Schwesig, die ja sehr stark auch Wahlkampf gegen das Rentenreformpaket gemacht hat und eben damit eben halt auch gegen die Bundesregierung. Und diese, sagen wir mal, Angriffsfläche wegzunehmen, ich glaube, das war schon die Idee von Merz, deutlich zu machen, wir sehen dieses Problem und wir können auch unsererseits nachbessern.
6: Müssen sich die Koalitionsparteien, damit die Koalition überhaupt funktioniert und auch so wahrgenommen wird, gegenseitig mehr Erfolge gönnen, mindestens bis wieder Landtagswahlen anstehen im Frühjahr?
5: Das ist eine Möglichkeit, zu Kompromissen zu kommen, die nicht darin münden, dass man sich geeinigt hat. Denn dass die beiden Lager sich einigen, das ist ja schön für sie, aber es ist möglicherweise nicht gut fürs Land. Also es ist ja nicht, zählt ja nicht nur das, was dabei rauskommt, sondern es zählt auch das, was rauskommt, als Lösung tatsächlich auch eine Lösung für die gesellschaftlichen Probleme darstellt. Und da wäre das eine Möglichkeit, dem anderen in bestimmten Gebieten mehr Raum zu lassen und auch Erfolge gönnen zu können, sicherlich. Aber sogenannte Gestaltungskompromisse, also dass man tatsächlich auch lernt, über den eigenen Schatten zu springen, und zwar wechselseitig, also springe ich ein Stück, springst du ein Stück, wechselseitig so, dass tatsächlich auch eine Wirkung entfaltet wird, die zu einer fühlbaren Lösung von Problemen führt. Ich glaube, das ist die große Herausforderung schon der ganzen Zeit und jetzt noch dringender der Koalition.
6: Gibt es für die Union auch eine Option, mit der AfD Schnittmengen auf bestimmten Politikfeldern zu finden oder eine AfD-Landesregierung wohl in Sachsen-Anhalt wie unter Laborbedingungen zu prüfen und mal zu unterstützen, mal zu stoppen? Oder zerreißt es die CDU dabei, ehe sie selbst weiß, wohin sie eigentlich will?
5: Ja, das ist ein Prozess, bei dem man sagen kann, dass die CDU-Führung es versäumt hat, zu integrieren. Und zwar ein Update, wenn man so sagen darf, des Unvereinbarkeitsbeschlusses. Denn was wir nach rechts sehen, das sehen wir ja auch nach links. Und nach links ist ja die Dehnungsübung schon gewissermaßen Pflicht geworden. Denn wenn man die Brandmauer im Osten aufrechterhalten will, dann muss man mit der Linken eine strategische Koordinierung eingehen. Und genau das wollte ja eigentlich der Unvereinbarkeitsbeschluss ausschließen. So, das heißt also, es muss jetzt unter wesentlich schwierigeren Bedingungen prüfen, ob eigentlich diese Strategie, von der man sagen kann, dass sie in vielerlei Hinsicht auch nicht mehr besonders erfolgreich ist, diese Strategie verbessert. Und zwar in einer Weise, dass man jetzt nicht einfach Extremisten an die Regierung lässt oder sich als erledigt gewissermaßen geschlagen gibt, sondern indem man versucht, diese Brandmauer, wenn man so möchte, zu verbessern und zwar unterhalb des Koalierens Formen des strategischen Zusammenwirkens zu finden. Die gibt es im Osten ja auch schon gewissermaßen fast, könnte man sagen, als Normalfall auf kommunaler Ebene zu finden, sodass das auch auf Landesebene und auf Bundesebene in einer Weise möglich wird. Das ist der CDU als Partei erstmal selber nicht schadet, aber das ist vor allem auch vermittelbar für das politische Regierungssystem ist. Und das ist ein ganz, ganz weiter Weg und der ist auch sehr voraussetzungsreich. Und es würde mindestens mal voraussetzen, von Seiten der AfD, dass sie erkennbar von ihrem Radikalisierungskurs absieht. Und die CDU sollte unbedingt auch immer wieder im Hinterkopf behalten, dass die AfD eine Partei ist, die sie zu kannibalisieren droht.
6: Noch einmal zum Kanzler selbst zum Schluss. Die Unzufriedenheit mit ihm ist ja kaum irgendwo größer als unter denen, die ihn in drei Anläufen zum CDU-Vorsitzenden gemacht haben und ihn jetzt nicht wiedererkennen. Bekommt er jetzt einen Reformherbst zur Bewährung und nach den Landtagswahlen in Schleswig-Holstein und NRW ist dann die Zeit, in der man überlegt, mit wem wollen wir in die nächste Bundestagswahl gehen im Kanzleramt?
5: Das ist nicht auszuschließen. Also viel Bewährung ist, glaube ich, nicht mehr, sondern wir haben es im Moment mit einer Situation zu tun, in der wir es innerhalb der CDU, man weiß ja um die Schwäche des Kanzlers, nicht mit einer organisierten Mehrheit, einer Gegenmehrheit gegen Merz rechnen kann und so, dass das in gewisser Weise auch vertagt ist. Man möchte der Bundesregierung und dem Bundeskanzler durchaus wünschen, dass es zu einem Herbst der Reformen endlich kommt. Ich fürchte, dass die Konsequenz, die beide Seiten aus den für sie schlechten Landtagswahlen ziehen werden, ist, dass man sich profilieren muss und das schnell eben halt auch auf Kosten des anderen. Und profilieren und koalieren passt nicht gut zusammen. Und wenn es also jetzt verwässerte, nicht bessere Reformen gibt, sondern verwässerte Reformen gibt und diese auch noch vertagt werden, sodass ein neuerliches Mal der Herbst der Reformen ausfällt, dann könnte das Bild der Regierung kaum schlechter sein, aber es wird dann noch einmal Schaden nehmen. Dann reibt man sich wund und ich glaube, dann kann es auch schneller zu einem Ende kommen, als allen Parteilichten, übrigens der Gesellschaft vielleicht inklusive, lieb sein könnte.
0: Sagt der Politikwissenschaftler Oliver Lemke. Die Zeit, es ist 22.15 Uhr.
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0: Ein Ablenkungsmanöver kann helfen, wenn es mal nicht gut läuft. Da lenkt man den Fokus plötzlich auf irgendein anderes Thema. Einige Beobachter werfen genau das Kanzler Merz vor, also eine politische Nebelkerze. Denn der Kanzler hatte sich nach den Wahlschlappen plötzlich über ein ganz anderes Thema ausgelassen, nämlich über die private und die gesetzliche Krankenversicherung. Und in dem Zusammenhang von einem Gerechtigkeitsproblem in Deutschland gesprochen. Da ist der Eindruck entstanden, dass was an dem System geändert werden soll, ist aber nicht der Fall, wie wir inzwischen wissen. Birte Sönnissen dazu.
8: Friedrich Merz hat ein Problem ausgemacht. Die Menschen hätten das Gefühl, dass es nicht mehr gerecht zugeht im Land. Das zeigt sich aus Sicht des Kanzlers zum Beispiel in der Arztpraxis.
9: Wenn in der Bevölkerung sich der Eindruck verfestigt, dass diejenigen, die privat versichert sind, sofort jede Leistung bekommen und diejenigen, die gesetzlich krankenversichert sind, Wochen und Monate darauf warten müssen, dann ist das genau ein solches Gerechtigkeitsproblem.
8: Und für einen Moment klingt es so, als wolle der Kanzler das bisherige System von gesetzlicher Krankenversicherung und privater Krankenversicherung in Frage stellen, zumindest in der jetzigen Form.
9: Es gibt gute Gründe für beide Systeme, aber wenn die Bevölkerung das als ein so massives Problem ansieht und ich teile die Einschätzung, dann müssen wir daran etwas ändern. Und genau darüber werden wir reden.
8: Sagt es, ohne Details zu nennen, und verlässt die Pressekonferenz. Andere, wie Unionsfraktionschef Thorsten Frey, müssen später klarstellen, was der Kanzler eigentlich gemeint habe.
10: Dass das System aus gesetzlicher Krankenversicherung und privater Krankenversicherung in Frage stünde, das kann ich nun absolut nicht sagen. Das ist auch nicht gemeint gewesen vom Bundeskanzler und das wäre auch nicht unsere Politik in dieser Frage.
8: Inspiriert war die März-Aussage von NRW-Gesundheitsminister Karl-Josef Laumann. Er hatte im Bundesvorstand der CDU über Gerechtigkeitsfragen im Gesundheitssystem gesprochen. Laumann sagt, ihm ging es vor allem um eine Frage.
11: Wir müssen eine vernünftige Patientensteuerung haben. Es darf nicht der Versicherungsstatus darüber entscheiden, wann ich einen Facharzttermin kriege. Das hat ja nichts mit der Systemfrage zu tun.
8: Stattdessen hat sich die Bundesregierung ganz andere Reformen vorgenommen. Etwa ein Primärversorgungsmodell. Statt direkt zum Facharzt zu gehen, sollen gesetzlich Versicherte in Zukunft erst den Hausarzt aufsuchen oder eine digitale Ersteinschätzung machen. Mit dem Ziel, doppelte Untersuchungen zu vermeiden und dafür zu sorgen, dass dringende Fälle schneller Termine bekommen. Die Bundesregierung hat sich auch immer wieder auf eine Termingarantie verständigt, ohne dass hier schon Details feststehen. All das steht auf der langen To-Do-Liste des neuen Gesundheitsministers Carsten Linnemann, der die Gesetze auf den Weg bringen muss.
12: Wenn wir zu viele Arztkontakte im Vergleich zu anderen Staaten haben, dann muss es hier eine bessere Steuerung geben.
8: Außerdem will die Regierung das System der gesetzlichen Krankenversicherung grundsätzlich reformieren, nachdem sie vor der Sommerpause ein Sparpaket verabschiedet hatte. Eine Kommission aus Fachleuten arbeitet bis Ende des Jahres weitere Vorschläge aus. SPD-Fraktionschef Matthias Miersch nutzt die Gunst der Stunde, um einer alten SPD-Forderung neuen Schwung zu verleihen. Seine Partei macht sich schon lange für ein gemeinsames Versicherungssystem für alle stark.
13: Wir setzen uns seit vielen, vielen Jahren für eine solidarische Bürgerversicherung ein. Da ist die CDU soweit wahrscheinlich noch nicht, aber es könnte ein Momentum sein, strukturell die Dinge auf den Weg zu bringen, zumindest mehr Gerechtigkeit zu haben.
8: Ob beabsichtigt oder nicht, der Bundeskanzler hat auf jeden Fall eine Debatte angestoßen. Die Umsetzung der Reformen dürfte dadurch nicht leichter werden.
0: Kann eine Branche gleichzeitig Rekorde brechen und in der Krise stecken? Genau vor diesem Rätsel steht man, wenn man über die deutsche Windkraftindustrie spricht. Während in Hamburg die weltgrößte Messe Wind Energy gestartet ist und die Windkraft hierzulande fast ein Drittel des gesamten Strombedarfs deckt, ist die Stimmung bei den Unternehmen offenbar am Boden. Warum geht den Windkraftunternehmen nach einigen guten Jahren plötzlich die Puste aus? Hannes Opel hat sich bei Branchenvertretern und Unternehmen in Rostock umgehört, wo die Probleme liegen.
14: Energiewende made in Rostock. Rund um die Uhr wurde die letzten Jahre bei EEW Special Pipe Solutions im Rostocker Hafen in drei Schichten gearbeitet. Das Unternehmen stellt Gründungsfundamente für Offshore-Windkraftanlagen her, sogenannte Monopiles. Bereits mehr als die Hälfte der in Europas Meeren installierten Offshore-Windparks steht auf diesen großen Stahlrohren aus Rostock. Knapp 1000 Mitarbeiter beschäftigt EEW, volle Auslastung auf 30.000 Quadratmetern. Doch nun geraten der Markt und damit auch der Fundamentehersteller unter Druck. Und das an mehreren Fronten gleichzeitig, sagt Geschäftsführer Robert Treves.
15: Es geht nicht nur um Kostensteigerung aus der Supply Chain, sondern es geht auch darum, dass Projekte verschoben werden, weil zum Beispiel die Netzanbindung fehlt. Kein Projekt wird entwickelt, wenn die Netzanbindung nicht pünktlich zugesichert werden kann. Das ist ein Problem auch vieler Prozesse, Genehmigungsverfahren und so weiter. Darunter leiden wir gerade sehr, weil zwei große deutsche Projekte, die Zielprojekte für uns waren, um mehr als ein Jahr verschoben wurden jeweils in einen Zeitraum 29 plus.
14: Ein Offshore-Windpark ist für Investoren eine große Wette auf die Zukunft. Bis die Windparks in Betrieb gehen können, vergehen 6, manchmal sogar bis zu 10 Jahre. Investiert werden dabei mehrere Milliarden Euro pro Windpark. Die Corona-Pandemie und der Angriffskrieg Russlands auf die Ukraine haben die Kosten extrem in die Höhe getrieben.
15: Und das führt dazu, dass die Entwickler eben schlechtere Business Case haben und die Realisierungswahrscheinlichkeit der Projekte sinkt. Und deswegen haben wir auch leider gerade in Deutschland eine Vielzahl von Projekten, ich glaube, es sind bis zu 16 Gigawatt, die zwar schon awarded sind, aber eben noch nicht umgesetzt sind.
14: Erschwerend kommt hinzu, der amerikanische Markt ist unter der Trump-Regierung komplett zusammengebrochen. Viele europäische Unternehmen wie EEW dürfen dort nicht mehr verkaufen. Genau wie chinesische Hersteller, die deshalb nun auf den europäischen Markt drängen. Und die EU erhebt zwar Strafzölle von bis zu 70% auf Rohstahl, aber nicht auf fertige Monopiles aus China. Andreas Mummert von der Stiftung Offshore Windenergie.
16: Und das bedeutet eben, dass die chinesischen Wettbewerber im Monopile-Sektor aktuell einen massiven Wettbewerbs- und Kostenvorteil haben, dadurch, dass sie eben in China produzieren, dort den Stahl beziehen und dann eben die fertigen Monopiles ohne Zölle dann hier nach Europa einführen können.
14: Und der hohe wirtschaftliche Druck sorge bereits jetzt für Konsequenzen bei den deutschen Betrieben. Daniel Friedrich, Leiter der IG Metall in Hamburg, berichtet, was ihre Umfrage unter den Betriebsräten deutscher Windenergieunternehmen ergeben hat.
17: Und da müssen wir sagen, so schlecht wie wir jetzt nach vorne schauen, sind wir schon seit 2018 nicht mehr unterwegs. Betriebsräte haben Angst um ihre Zukunft und Hintergrund ist einfach die unverlässliche und falsche Politik der Bundesregierung.
0: Über die Windenergiebranche unter Druck war das Hannes Opel. Das Münchner Oktoberfest zieht nach dem ersten Festwochenende Millionen Menschen zum Feiern an, aber die ausgelassene Stimmung auf der Wiesn wird derzeit von einer Tragödie überschattet. Ein Mitarbeiter eines Fahrgeschäfts ist nach einem schweren Unfall auf dem Festgelände ums Leben gekommen. Während die Kriminalpolizei die genauen Hintergründe des Unglücks untersucht, herrscht bei den Schaustellern und Besuchern tiefe Bestürzung, wie Birgit Grundner berichtet.
18: Am späten Nachmittag hat das Fahrgeschäft Hangover den Betrieb wieder aufgenommen. Was sich hinter den Kulissen abspielt, kann man nur erahnen. Schaustellersprecherin Yvonne Heckel beschreibt, wie es den Betreibern des Fahrgeschäfts geht.
19: Das zieht dir den Boden unter den Füßen weg. Das ist das Schlimmste, was einem eigentlich passieren kann.
18: Das Hangover ist ein sogenannter Freefall Tower. Ein Fahrgeschäft, bei dem die Gondel aus 70 Metern Höhe in die Tiefe rast und dann abgebremst wird. Ein 52-jähriger Security-Mitarbeiter mit serbischen Wurzeln geriet unter die Gondel, wurde eingeklemmt und erlitt tödliche Verletzungen. Warum er überhaupt in dem Gefahrenbereich war, das ist eine der Fragen, die auch Wiesnchef Christian Scharpf bewegen.
20: Keiner weiß, was er da oben gemacht hat und wie er da nach oben gekommen ist, weil eigentlich ist jeder Security dazu angehalten, auf seinem Posten zu bleiben.
18: Einen technischen Defekt am Fahrgeschäft schließt der Wiesnchef aus.
20: Der TÜV war da, die Lokalbaukommission, von deren Seite ist das Geschäft wieder freigegeben.
18: Am Tag danach bleiben immer wieder Wiesnbesucher vor dem geschlossenen Fahrgeschäft stehen, schauen den Turm hoch, versuchen nachzuvollziehen.
0: Ich unterbreche an dieser Stelle. Hier ist die ARD-Infonacht mit einem wichtigen Verkehrshinweis. Achtung, das sind Falschfahrer auf der B2 Gersthofen, Augsburg, Donauwörth. Unterwegs zwischen der A8 B17 Augsburg-West und Gersthofen-Nord kommt Ihnen ein Falschfahrer entgegen. Fahren Sie da äußerst rechts und überholen Sie nicht auf der B2 Gersthofen-Augsburg-Donauwörth. Zwischen A8 B17 Augsburg-West und Gersthofen-Nord ist ein Falschfahrer unterwegs. Vorsicht in beiden Richtungen.
21: Ein Vorwurf gemacht werden kann, das ist jetzt die Aufgabe vom Kommissariat 13, die für Betriebsunfälle unter anderem zuständig sind, das herauszufinden. Was man vielleicht dazu sagen kann, ist, dass zu keinem Zeitpunkt Fahrgäste, die sich in dem Fahrgeschäft befunden haben, in irgendeiner Weise gefährdet waren.
18: Gleich in der Früh hat sich Münchens Oberbürgermeister Dominik Krause in einer schriftlichen Stellungnahme geäußert. Er zeigte sich bestürzt über den tödlichen Unfall. Seine Gedanken seien bei der Familie des verunglückten Mannes und den Mitarbeitenden des betroffenen Fahrgeschäfts. Übermorgen soll beim jährlichen Schaustellergottesdienst des Verstorbenen gedacht werden. Wichtig auch für die Kollegen, weiß Sprecherin Yvonne Heckel.
19: Wir hatten hier gestern sehr viele Schausteller, die fassungslos dastanden. Mitarbeiter, die niemals damit gerechnet hätten, dass auch so etwas Tragisches passieren kann, wenn man am schönsten Arbeitsplatz der Welt ist. Und am Donnerstag ist unser Schaustellergottesdienst. Und da bin ich sehr froh drum, weil wir einfach ein paar Minuten innehalten können und uns auf uns konzentrieren und auf die Trauer, die in jedem steckt.
0: Ein Bericht von Birgit Grundner war das.
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0: So langsam wird es ernst bei der deutschen Olympia-Bewerbung. Am Samstag fällt der Deutsche Olympische Sportbund seine Entscheidung, mit welchen Kandidaten sich Deutschland um die Spiele 2036, 2040 oder 2044 bewerben wird. Und einen ersten Fingerzeig hat es heute schon gegeben, Florian Neuhaus.
3: Ja, genau. Die Evaluierungskommission hat ihre Ergebnisse vorgestellt. Demnach hat München mit 87 von 100 Punkten die beste Bewerbung eingereicht, aber auch nur einen sehr knappen Vorsprung auf die Region Rhein-Ruhr mit 85 Punkten. Berlin folgt schon mit deutlicherem Abstand und 75 Punkten auf dem dritten Platz. Das Ergebnis sei eine Bestandsaufnahme und laut Kommission eben keine Empfehlung für die Wahl am Samstag in Baden-Baden. Frage an unseren Reporter Holger Kühner: Wer entscheidet denn jetzt genau über den deutschen Olympiakandidaten?
4: Um das herauszufinden, hat sich der DOSB juristischen Beistand geholt. Nur 42 Sportverbände, die Athletinnen und Athleten zu Olympischen Spielen schicken dürfen, abstimmen. Also der Deutsche Leichtathletikverband, der Deutsche Turnerbund, aber auch der Deutsche Skiverband. Obwohl es um Sommerspiele geht. Dazu kommen noch 10 Top-Funktionäre aus dem DOSB-Präsidium und 8 persönliche Mitglieder. Athletinnen und Athleten, die zuletzt an den Spielen teilgenommen haben, wie Hockey-Olympiasieger Moritz Fürste oder Fußballspieler Leon Goretzka, der in Rio 2016 Silber gewann. Kritik gibt es von den Landessportbünden, bei denen die Spiele stattfinden würden und die nicht mit abstimmen dürfen. Auch der Deutsche Behindertensportverband darf nicht mitwählen, obwohl es auch um die Paralympics geht. 144 Stimmen sind auf dem Markt. Der Sieger wird am Samstagnachmittag dann von Bundespräsident Frank-Walter Steinmeier bekannt gegeben.
3: Die Fußballerinnen des FC Bayern sind mit einem bitteren Ergebnis in die Champions League gestartet. Die Münchnerinnen führten gegen den englischen Meister Manchester City bereits mit 2:0, mussten sich aber am Ende mit einem 2:2 begnügen. Und ausgerechnet die deutsche England-Legionärin Carlotta Wamser traf in der 86. Minute zum Endstand. Mit Rückschlägen kennen sich die Fußballer von Borussia Mönchengladbach aus. Die Fohlen sind nach 4 Spieltagen als einziges Bundesliga-Team noch immer ohne Punkt. Jetzt steht fest, Trainer Alexander Blessin soll dafür sorgen, dass es wieder besser läuft bei den Gladbachern. Uli Schäfer mit den Einzelheiten.
22: Blessin unterschreibt in Gladbach einen Vertrag bis 2028 und folgt als Cheftrainer auf Eugen Polanski, von dem sich die Borussia nach dem 3. Spieltag getrennt hatte. Der 53-jährige Blessin war bis zum Ende der vergangenen Saison Trainer beim FC St. Pauli. Er feierte mit den Hamburgern in seinem ersten Jahr den Klassenerhalt, stieg aber dann mit St. Pauli aus der Bundesliga ab. Jetzt soll Blessin Borussia Mönchengladbach vor demselben Schicksal bewahren. Die Borussia ist nach dem schlechtesten Bundesliga-Start der Vereinigung Geschichte Tabellenletzter. 4 Spiele, 0 Punkte und schon 16 Gegentore. Blessin steht vor einer Riesenherausforderung. Sein erstes Bundesligaspiel als Gladbach-Trainer wird ausgerechnet das rheinische Derby sein. Nach der Länderspielpause tritt Borussia Mönchengladbach am 11. Oktober beim 1. FC Köln an.
3: Und wir kommen zum Schluss noch zum Volleyball und dem EM aus für die deutschen Männer. Die deutsche Auswahl scheiterte im Viertelfinale gegen Favorit Polen, klar mit 0:3. Maximilian Bayer berichtet.
23: Die Sensation ist ausgeblieben, der Medaillentraum geplatzt. Dabei hielt Deutschland im ersten Satz lange mit, musste sich Polen aber knapp mit 23:25 geschlagen geben. Im zweiten Durchgang wurde der Favorit dann seiner Rolle zunehmend gerecht. Deutschland geriet früh ins Hintertreffen, Polen zog davon und holte auch diesen Satz. Im dritten Durchgang stemmte sich die deutsche Mannschaft noch einmal gegen das aus. Plötzlich führte das Team von Bundestrainer Massimo Botti mit 9:5. Für eine zweite Aufholjagd wie im Achtelfinale gegen Bulgarien reichte es diesmal aber nicht. Polen drehte den Satz und machte mit einem 25:17 den Halbfinaleinzug perfekt.
3: Deutschland wartet damit allerdings weiter auf die zweite EM-Medaille nach Silber 2017. Allerdings, wenn man auf die WM und das frühe Aus schaut, nämlich in der Vorrunde, dann war das diesmal schon ein Fortschritt.
0: Das war der Sport mit Florian Neuhaus.

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1: Um 22.30 Uhr mit Constanze Semidey. Vertreter der schwarz-roten Regierungskoalition sind am Abend nach Informationen des ARD-Hauptstadtstudios zusammengekommen, um über den weiteren Reformkurs zu beraten. Zu den Teilnehmern zählten unter anderem SPD-Chefin Baas, Innenminister Dobrindt, Kanzleramtsministerin Waken sowie Staatssekretär Böning. Der vertritt Finanzminister Klingbeil. Bei dem Treffen soll es demnach insbesondere um die Themen Rente und Pflege gehen. Zuvor hatte CDU-Chef Merz seinen Reformkurs in der Unionsfraktionssitzung noch einmal verteidigt. US-Präsident Trump hat sich optimistisch gezeigt, den Krieg in der Ukraine beenden zu können. Er wolle aber nicht verraten, wie eine mögliche Einigung aussehe. Es sei auch mit Kreml-Chef Putin viel darüber gesprochen worden und er denke, es werde sich etwas tun, so Trump. Der Präsident äußerte sich bei einem Treffen mit dem ukrainischen Staatschef Selenskyj am Rande der UN-Vollversammlung in New York. Selenskyj seinerseits sagte, er hoffe, Trump werde helfen, diesen Krieg zu beenden. Nach langem Ringen hebt die EU ihre Strafmaßnahmen gegen die beiden russischen Oligarchen Usmanow und Friedmann auf. Grund war eine drohende Totalblockade von Russlands Sanktionen durch einzelne Mitgliedstaaten. Aus Brüssel, Thomas Spickhofen.
2: Auf der Streichung von Usmanow, der als Vertrauter von Wladimir Putin gilt, hatten nach Angaben aus diplomatischen Kreisen die Slowakei und überraschend auch Frankreich bestanden. Dabei soll die Freilassung französischer Staatsbürger in Aserbaidschan eine Rolle gespielt haben. Daraufhin hatte den Angaben zufolge Luxemburg auch auf die Herunternahme von Friedmann gedrängt, der das Land wegen eingefrorener Vermögenswerte verklagt hat. Zahlreiche Staaten, allen voran Litauen, sprachen sich gegen die Streichung der beiden von der Sanktionsliste aus, weil dies aus ihrer Sicht ein falsches Signal sendet.
1: In Berlin ist die InnoTrans 2026 eröffnet worden. Auf der internationalen Leitmesse für Bahnverkehrstechnik präsentieren mehr als 3000 Aussteller aus 60 Ländern ihre Produkte rund um Schienennetze und Züge. Aus Berlin Johannes Frevel.
3: Zu sehen sind etwa Hochgeschwindigkeitszüge aus Asien und Europa. Die Deutsche Bahn präsentiert gemeinsam mit dem italienischen Staatskonzern Trenitalia den Zugteil eines Frecciarossa. Der rote Hochgeschwindigkeitszug soll ab nächstem Sommer zunächst München mit Mailand und Rom verbinden. Anbieter von Nachtzugverbindungen wollen mit neuen Konzepten als Alternative zum Flugzeug europäische Städte verbinden.
1: Das Wetter in Deutschland. Nachts an der Nordsee ist noch Regen möglich, bei Tiefstwerten von 13 bis 0 Grad. Am kältesten wird es im Südosten. Morgen oft heiter, nur im Nordwesten bewölkt und gegen Abend von der Nordsee und Ems her etwas Regen bei Höchstwerten von 17 bis 24 Grad. Am Donnerstag wird es wechselhaft im Südwesten, dabei freundlicher bei 14 bis 23 Grad. Das waren die Nachrichten.
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4: Achtung, da ist immer noch ein Falschfahrer unterwegs auf der B2 Gersthofen, Augsburg, Donauwörth. Zwischen A8, B17, Augsburg West und Gersthofen Nord kommt Ihnen ein Falschfahrer entgegen. Fahren Sie da äußerst rechts und überholen Sie nicht. Auf der B2 Gersthofen, Augsburg, Donauwörth. Zwischen der A8, B17, Augsburg West und Gersthofen Nord ist ein Falschfahrer unterwegs. Vorsicht in beiden Richtungen. Die A3 Linz Richtung Passau ist zwischen Pocking und Passau Süd wegen Bergungsarbeiten immer noch gesperrt. Die Sperrung soll in diesen Minuten aufgehoben werden. Dadurch staut es sich auf der Strecke. A3 Nürnberg Richtung Würzburg zwischen Kreuz Bibelried und Würzburg Randersacker. 3 Kilometer stockender Verkehr. A5 Kassel Richtung Frankfurt zwischen Grünberg und Reiskirchner Dreieck. 2 Kilometer stockender Verkehr wegen Bauarbeiten. A7 Hamburg Richtung Flensburg zwischen Dreieck Hamburg Nordwest und Schnelsen. 2 Kilometer stockender Verkehr. Die A28 A1 Oldenburg Richtung Bremen ist zwischen Demmenhorster Dreieck und Bremen-Brinkum nach einem Unfall gesperrt. Und gerade reingekommen, Achtung, Falschfahrer auf der A67 Mannheim-Darmstadt zwischen Gernsheim und Darmstädter Kreuz kommt Ihnen ein Falschfahrer entgegen. Fahren Sie da äußerst rechts und überholen Sie nicht. Auf der A67 Mannheim-Darmstadt zwischen Gernsheim und Darmstädter Kreuz ist ein Falschfahrer unterwegs. Vorsicht da in beiden Richtungen. Ihnen eine gute und vor allem sichere Fahrt.
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4: Mit Resa Waffa, guten Abend. Lange haben die Gespräche auf Eis gelegen, jetzt ist aber alles ganz schnell gegangen. Die EU und die Philippinen haben sich im Grundsatz auf ein Freihandelsabkommen geeinigt, das in den kommenden Monaten abgeschlossen werden soll. Beide Seiten loben das Abkommen, gleichzeitig warnen Umweltschützer vor den Folgen. Warum die Warnung und worum es in dem Abkommen geht, dazu Andreas Meyer-Feist.
5: Eine neue EU-Partnerschaft mit appetitlichen Qualitäten. Schaut man auf den absoluten Exportschlager der Philippinen.
6: The superstar is still coconut. We've increased by 34.4%.
5: Die Kokosnuss, der Superstar. Exportzuwachs im vergangenen Jahr 34,4%, sagt die philippinische Handelsministerin Maria Cristina Aldejer-Org. Jährliche Exportmenge mehr als 15 Millionen Tonnen. In Zukunft geht wohl einiges davon zollbefreit auch an die europäische Kundschaft. Kokoswasser wird als Wellnessgetränk schon jetzt in riesigen Mengen exportiert. Aus Kokosschalen entstehen hochwirksame Filter und umweltfreundliche Matten.
6: We will conclude or hope to conclude a free trade agreement, which will open the European market.
5: Aber nicht nur die Philippinen wünschen sich noch mehr Exportoptionen, auch EU-Handelskommissar Maros Šefčovič. Sein Ziel?
7: Deepening economic ties between the EU and one of the most dynamic economies in the Southeast Asia.
5: Tiefere wirtschaftliche Beziehungen zwischen der EU und einer der dynamischsten Volkswirtschaften Südostasiens. Dabei geht es nicht nur um Kokosnüsse. Die deutschen Exporte sind in diesem Jahr um mehr als ein Drittel gestiegen. Maschinen in großer Zahl wurden in die Philippinen verkauft. Transportausrüstung, Arzneimittel und medizinische Apparate gehören ebenfalls zu den Exportschlagern der EU. Umgekehrt sind Elektronik und Halbleiter die absoluten Spitzenreiter und die mit Abstand wichtigsten Exportgüter in den Philippinen, gefolgt von Rohstoffen wie Kupfer und Nickel. Mit dem EU-Philippinen-Handel ging es im vergangenen Jahr um knapp 5% aufwärts, Volumen fast 18 Milliarden Euro. Auch für die deutsche Industrie- und Handelskammer sind die Philippinen das wichtigste Boomland der Region mit 115 Millionen Einwohnern und einem riesigen Marktpotenzial. Die EU verhandelt seit März 2024 mit den Philippinen. Im Mai wurde die fünfte Runde abgeschlossen. EU-Handelskommissar Šefčovič hofft auf einen baldigen Abschluss.
7: And this is very good news, a major opening for EU exporters.
5: Auch die philippinische Handelsministerin Aldejer-Rock hofft auf einen Abschluss im November.
6: We all work together to make sure that we get things done.
5: Südostasien zählt zu den dynamischsten Wirtschaftsregionen der Welt. Hinter dem Abkommen steckt mehr als nur der Abbau von Zöllen, sondern ein strategisches Projekt der EU. Die EU will unabhängiger werden von China. Die Philippinen bieten sich als eine Alternative an, mit einer jungen englischsprachigen Bevölkerung und einer boomenden Industrie und mit wertvollen Rohstoffen, die für Autobatterien nötig sind. Noch werden diese Rohstoffe größtenteils nach China exportiert. Nun will sich die EU diese Materialien sichern.
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4: Wird CNN, der vielleicht wichtigste Nachrichtensender der Welt, demnächst ein Trump-Sender? CNN wird zusammen mit Warner Bros. Von Paramount-Konzern geschluckt. Und Paramount gilt als Trump-nah. 12 Bundesstaaten hatten gegen die Fusion geklagt. Jetzt hat sich Paramount mit ihnen auf einen Vergleich geeinigt. Auch die Gewerkschaft der Drehbuchautoren schließt sich an und lässt ihre Klage fallen.
8: Breaking news into CNN, the deal to merge Warner Brothers.
9: Klar, dass der Vergleich Top-Thema bei CNN ist. Schließlich geht es auch um die Zukunft des Nachrichtensenders aus dem Warner Discovery-Konzern. CNNs eigener Medienspezialist Brian Stelter zu den Befürchtungen, CNN könne im Rahmen der Fusion mundtot gemacht werden.
10: David Ellison, the CEO of Paramount, he has sought close ties to Trump.
9: Paramount-Chef David Ellison hat schon bei früheren Fusionen die Nähe zu Trump gesucht. Sein Vater Larry, Oracle Software-Milliardär, ist seit Jahren ein enger Verbündeter des Präsidenten. Deshalb die Sorge, was Paramount als CNN-Eigentümer für die redaktionelle Ausrichtung bedeuten würde. Bei CBS News hat Paramount schon das Sagen und Barry Weiss hat dort als neue konservative Chefredakteurin die Interviewsendung 60 Minutes umgebaut und etliche Mitarbeiter entlassen. Auch Kaliforniens Generalstaatsanwalt Rob Bonta sagt, er und seine 11 Kollegen aus anderen demokratisch regierten Bundesländern seien trotz Vergleich nicht glücklich über die Fusion als solche. Wir sind überzeugt, dass eine weitere Konzentration in Märkten, die für das amerikanische Wirtschaftsleben zentral sind, weder der US-Wirtschaft noch Verbrauchern oder dem Wettbewerb dient. Auch die Gewerkschaft der Drehbuchautoren, die parallel zu den Bundesstaaten geklagt hatte, stimmt nur zähneknirschend zu. Die Fusion sei schlecht für Autoren und die Branche insgesamt, aber die Gewerkschaft könne eben einen millionenschweren...
11: Die ARD-Info-Nacht, ich unterbreche an dieser Stelle wegen einer dringenden Verkehrsmeldung. Achtung, da ist ein Falschfahrer unterwegs in Hanau, auf der Landesstraße Hanau, Langenselbolder Dreieck zwischen der B43 Hanau, Anschluss B8 und Rückingen. Kommt Ihnen ein Falschfahrer entgegen, fahren Sie da äußerst rechts und überholen Sie nicht in Hanau. Auf der Landesstraße Hanau, Langenselbolder Dreieck zwischen B43 Hanau, Anschluss B8 und Rückingen ist ein Falschfahrer unterwegs. Vorsicht also in beiden Richtungen.
9: Er setzt Leitplanken für faire Verhandlungen beim Fernsehen, schützt den Wettbewerb und schafft für Verbraucher im Rahmen der Fusion eine größere Auswahl. Es geht um 30 bis 32 große Produktionen und mindestens 4 Independent-Filme pro Jahr. Für jeden Film weniger muss Paramount Warner 30 Millionen Dollar Strafe zahlen. Über 5 Jahre soll der fusionierte Konzern 1,5 Milliarden Dollar zusätzlich in US-Produktionen stecken. 25 Millionen Dollar sind für den Independent-Film reserviert, knapp 50 Millionen sollen Arbeitsplätze sichern. Und was passiert mit CNN und der CBS-Nachrichtenredaktion? Eine Art unabhängiges Redaktionsgremium soll CNN und CBS News vor Einflussnahme schützen. Wie das genau aussehen solle, sei aber noch nicht klar, sagt CNN-Experte Brian Stelter.
11: Aus Los Angeles war das Reinhard Spiegelhauer. Warum schafft Spitzenreiter Singapur bei der PISA-Studie die besten Werte, während Deutschland weiter abstürzt? Was Länder, die an der Spitze der Studie stehen, anders machen, ist, sie gehen anders mit KI um. Sie bringen Jugendlichen bei, künstliche Intelligenz gezielt zu steuern. Was Singapur da genau macht, darüber sprechen wir in wenigen Minuten. Gucken wir aber erstmal auf unser Bildungssystem. Da wird nämlich noch diskutiert, ob und was reformiert werden muss. Schon die Hälfte der deutschen Teenager nutzt Chatbots für Hausaufgaben, aber die Noten im Land, die sinken. Und wie gehen unsere Schulen mit KI um? Zum Beispiel diese Gesamtschule in Jena?
12: Kommuniziert mal mit diesem Agenten, als wäre das Lehrer.
13: Deutschunterricht bei Maren Hedrich an der Universale Jena, einer freien Gesamtschule. Die Schülerinnen und Schüler der 11. Klasse sollen im Austausch mit einem KI-Chatbot Passagen eines Buches analysieren.
14: Wir haben nicht mal irgendwas begründet und er hat die ganze Zeit gesagt, das ist falsch. Okay. Und jetzt haben wir aus Versehen was abgeschickt und jetzt sagt er auf einmal, ja, ihr habt recht.
15: Ja, was macht das jetzt mit eurer Überlegung?
13: Maren Hedrich setzt die Technologie in dieser Stunde ganz bewusst ein, um die Schüler beim Leseverständnis zu unterstützen, aber auch um die Grenzen der Sprachmodelle zu zeigen. Damit erfüllt die Lehrerin genau das, was sich Eltern einer repräsentativen Studie der Vodafone-Stiftung zufolge wünschen: Schülerinnen und Schüler auf den kompetenten Umgang vorzubereiten. Denn KI gehört mittlerweile zum Alltag dazu.
16: Vor allem bei Hausaufgaben oder so, wenn ich teilweise Sachen, Themen oder so nicht verstehe, dann frage ich oft auch irgendwie KI oder so nach.
17: Naja, zum Beispiel bei Matheaufgaben, dann löse ich die und dann schicke ich halt KI ein Foto und frage, so kannst du mal drüber schauen, ob ich es richtig gemacht habe. Oder bei Aufsätzen frage ich halt auch, ob es von der Grammatik her richtig ist und was ich da halt noch üben könnte.
13: Zwei Stimmen aus der 11. Klasse aus Jena, die bereits ein aufgeklärtes Verhältnis zu künstlicher Intelligenz zeigen. Eine aktuellen Medienstudie zufolge nutzen mittlerweile 3/4 aller Schülerinnen und Schüler die Technologie regelmäßig. Eine Sorge im Umgang mit künstlicher Intelligenz ist die sogenannte kognitive Auslagerung, die auch Lehrerin Maren Hedrich beschreibt.
12: Gerade wenn Sie diese Prozesse nicht verstehen, Sie geben einfach den Auftrag ab, wissen nicht, was die KI macht und müssen dann mit dem Ergebnis etwas anstellen, dann finde ich es schon wichtig, dass man irgendwie versteht zumindest, wie ist das zustande gekommen.
13: Doch erkennt die Deutschlehrerin, ob beispielsweise Hausaufgaben von den Schülern selbst oder von der KI stammen?
12: Ja, gar nicht. Also es ist schwierig. Manchmal erkennt man es an den Texten, wie Aufsätze formuliert sind, dass das nicht zum Stil der Kinder passt.
13: Leitlinien zum Umgang mit KI-Hausaufgaben sind unkonkret. So teilen die Bildungsministerien aus Sachsen und Sachsen-Anhalt auf Anfrage von MDR aktuell mit, dass die Prüfung der Hausaufgaben bei den Lehrerinnen und Lehrern liege. Eine KI-Software, die KI-erstellte Hausaufgaben erkennt, wird nicht empfohlen. Zu unsicher seien diese Detektoren. So sehe man es auch in Thüringen, sagt Melanie Hai vom Thüringer Institut für Lehrerfortbildung. Sie ist überzeugt, KI fordere Lehrkräfte dazu auf, zentrale Fragen des Bildungswesens neu zu beantworten.
18: Wie schaffe ich es, Lernende für ein Lernthema zu begeistern? Wie schaffe ich wirklich eine subjektive Bedeutsamkeit bei den Lernenden? Das ist, glaube ich, auch ein guter Hebel, den man als Lehrkraft immer wieder setzen kann.
11: Die Gesamtschule in Jena besucht hatten Gary Pasu und Max Fallert.

0: Die Zeit, es ist 22.45 Uhr.
1: Der Chemieunterricht beginnt.
0: So, jetzt sind wir an dieser Stelle. Geht es nochmal um die PISA-Studie. Da geht es nämlich nochmal darum, dass Singapur das Maß aller Dinge ist bei der PISA-Studie. Was kann sich aber das deutsche Bildungssystem da abgucken? Was macht das Bildungssystem von Singapur so erfolgreich? Der Stadtstaat legt großen Wert auf Problemlösung, Eigenständigkeit und praxisnahes Lernen, vor allem im Umgang mit KI.
1: Der Chemieunterricht beginnt. First Sorry Grace trägt Schuluniform und Schutzbrille. Vorsichtig schüttet sie zwei Flüssigkeiten ineinander. Im Reagenzglas in ihrer Hand schäumt es. Die Flüssigkeit verfärbt sich. Die 16-Jährige tippt ihre Beobachtungen ins Tablet ein. Im Anschluss bekommt sie direkt ein persönliches Feedback von der künstlichen Intelligenz.
2: As you can see over here, AI has given.
3: Wie du hier sehen kannst, gibt mir die KI Verbesserungsvorschläge. Zum Beispiel könnte ich sagen, dass sich die Farbe von violett zu farblos verändert hat, anstatt einfach nur hat sich entfärbt zu schreiben. Zweitens hat die KI auch Punkte erkannt, die ich nicht erwähnt habe. Zum Beispiel habe ich die Temperaturveränderung nicht angesprochen.
1: Künstliche Intelligenz ist in Singapur Teil des Schulalltags. In der Grundschule lernen Schülerinnen und Schüler die Grundlagen kennen, also was KI überhaupt ist, welche Vorteile und Risiken es gibt. Mit circa 9 Jahren nutzen sie es im Unterricht. First Sorry Grace helfe die KI, ihre Antworten präziser zu formulieren.
3: Gleichzeitig muss ich KI mit Vorsicht nutzen und in der Lage sein, zu unterscheiden, was für mich hilfreich ist und was nicht.
1: Denn die Analyse sei nicht immer zu 100% korrekt, sagt sie. Chemielehrerin Wong zeigt, wie das Tool für die Lehrer aussieht. Sie kann auf dem Tablet live sehen, was die Schülerinnen und Schüler schreiben und sich gleichzeitig mit Hilfe von KI einen schnellen Überblick verschaffen, was viele Schüler falsch verstanden haben oder wo noch Lücken sind.
4: Früher, als wir noch keine KI hatten, musste ich die Arbeitsblätter wieder einsammeln, ich musste sie einzeln durchsehen und ich musste selbst versuchen, sie gedanklich zu analysieren. KI verkürzt die Zeit, die ich dafür benötige, sodass ich mehr Zeit habe, den Schülern individuelles Feedback zu geben.
1: Das Singapurer Bildungsministerium hat in den vergangenen Jahren eigene KI-Werkzeuge entwickelt. Da die Regierung große Sorgen habe, dass Schüler nicht mehr selbst denken, sondern alles an die KI auslagern, sagt Ong Kong Hong, der im Bildungsministerium landesweit die Lehrpläne mitentwickelt.
5: So in our own MOE developed,
6: bei unseren eigenen, vom Bildungsministerium entwickelten KI-Werkzeugen achten wir darauf, dass sie keine fertigen Antworten liefern. Sie sind nicht einfach nur Effizienzwerkzeuge oder Abkürzungen, um Hausaufgaben schneller zu erledigen.
1: Sondern die KI gebe Rückmeldungen und unterstütze, ähnlich wie im Chemieunterricht. Das übergeordnete Ziel des Lehrplans sei, die Schüler fit fürs 21. Jahrhundert zu machen, Spaß am Lernen zu fördern und das Gelernte in realen Lebenssituationen anwenden zu können. Mit dem Lernen legen Schülerinnen und Schüler in Singapur zudem bereits in jungen Jahren los, weit vor der ersten Klasse im Kindergarten.
3: Soweit ich mich an meine Zeit im Kindergarten erinnere, haben wir schon früh Zahlen gelernt, also einfache Zahlen von 1 bis 10, später von 1 bis 20. Außerdem wurde uns das Alphabet beigebracht, A, B, C, D, E, F, G. Wir haben auch mit einfachen englischen Wörtern angefangen.
1: Erzählt die 16-jährige Grace, während sie mit einer Pipette eine lila Flüssigkeit in eine klare Flüssigkeit tropft. Im Reagenzglas schäumt es bräunlich auf. Dank des KI-Feedbacks ist ihre Antwort dieses Mal präziser.
0: Aus Singapur war das Jennifer Johnston.
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0: Monatelang ist Grönland in den Schlagzeilen gewesen. Dafür hatte US-Präsident Trump gesorgt. Er hatte Ansprüche auf die Arktikinsel angemeldet. Jetzt haben die USA, Dänemark und Grönland am Rande der UN-Vollversammlung in New York ein Abkommen vereinbart, in dem es um Sicherheitsinteressen geht. Mads Nicholson.
8: Grönlands Regierungschef Nielsen hatte sich nach der Vertragsunterzeichnung umgezogen. Im traditionellen blauen grönländischen Anorak sprach er von einer fantastischen Vereinbarung. Die dänische Ministerpräsidentin Frederiksen betonte auf der gemeinsamen Pressekonferenz mit Nielsen, dass die Souveränität des Königreichs Dänemark mit dem neuen Abkommen gesichert werde. Ähnlich äußerte sich Dänemarks Außenminister Rasmussen, der ebenfalls mit nach New York gereist war. Der ehemalige dänische Verteidigungsminister Lund Poulsen dankte in Kopenhagen allen Beteiligten und bezeichnete die Spannungen zwischen den USA, Grönland und Dänemark als chaotische und ernste Zeit. in der er als Verteidigungsminister am wenigsten geschlafen habe. Die USA werden laut Abkommen zwei neue Militärstützpunkte auf Grönland errichten und große Bewegungsfreiheit auf der Insel bekommen. Dabei erkennen sie die territoriale Integrität des Königreichs Dänemark und das Selbstbestimmungsrecht der Grönländer an. Investitionen von Nicht-NATO- oder EU-Staaten sind in Zukunft nur begrenzt möglich.
0: Das Grönland-Abkommen, darum geht's auch jetzt.
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0: Ein Kommentar dazu von Jana Sinnram aus dem ARD-Studio in Stockholm.
9: Das Abkommen ist unterzeichnet, der Konflikt um Grönland vorerst gelöst. Für die Menschen in Grönland bedeutet das, sie können nach Monaten der Unsicherheit und Angst vor Donald Trumps Annexionsfantasien aufatmen. Und der US-Präsident kann sich als Dealmaker feiern lassen und damit brüsten, den Vereinigten Staaten weitreichende militärische Zugangsrechte in Grönland gesichert zu haben. In diesem Sinne ist das Grönland-Abkommen eine Meisterleistung skandinavischer Diplomatie. Denn Dänen und Grönländer haben Trump einen alten Deal in neuer Verpackung verkauft und dafür gesorgt, dass er nach Monaten immer neuer Drohungen ihre roten Linien anerkennt. Schauen wir uns die wichtigsten Punkte des Abkommens einmal an. Der Vertrag erlaubt den Amerikanern, neue Militärstandorte in Grönland einzurichten. Die Grundlage dafür existierte allerdings im Wesentlichen schon. Ein bilaterales Militärabkommen von 1951 räumte den USA weitreichende Rechte in Grönland ein. Neu sind erweiterte Bewegungsrechte für das US-Militär und konkrete Pläne für zusätzliche Standorte. Die Vereinigten Staaten wollen die vorhandene Pituffik Space Base ausbauen und zwei neue Militärbasen im Süden und Osten Grönlands aufbauen. Die Amerikaner werden sich also wieder stärker an der Verteidigung der Arktisinsel beteiligen. Das ist ganz im Sinne Grönlands und Dänemarks. Denn angesichts des wachsenden russischen und chinesischen Interesses an der Arktis können sie die strategisch wichtige Insel allein kaum schützen. Schon im Januar hatten sie deshalb die NATO-Partner zur Zusammenarbeit eingeladen. Trump lehnte damals ab und wertete die Pläne sogar als Drohung. Und schließlich bekräftigen die Parteien in der Präambel die Souveränität und territoriale Integrität des Königreiches Dänemark, ebenso wie das Selbstbestimmungsrecht des grönländischen Volkes. Dieser Punkt ist der entscheidende. Denn im Januar hatte Trump das Nein der Grönländer zu seinen Kaufangeboten und Drohungen ignoriert. Jetzt bestätigt er mit seiner Unterschrift, über das Schicksal Grönlands wird in Nuuk und Kopenhagen entschieden und nicht in Washington. Aus dänischer und grönländischer Sicht hätte es kaum besser laufen können. Donald Trump bekommt eine schöne neue Verpackung für einen alten Deal und kann seinen Triumph feiern. Mette Frederiksen und Jens Frederik Nielsen sind klug genug, ihm den Ruhm zu überlassen. Doch in Wahrheit gehen sie selbst als Sieger vom Platz. Auch die NATO gewinnt, weil die USA künftig mehr Verantwortung für die Sicherheit in der Arktis übernehmen, die strategisch immer wichtiger wird. Und die Grönland-Krise hat gezeigt, wer Trump geschlossen gegenübertritt und klare Grenzen setzt, muss sich von seinen Drohungen nicht einschüchtern lassen.
0: Ein Kommentar von Jana Sinnram war das.
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0: Sie ist die Queen of Funk, Chaka Khan. Mit 73 hat sie ein brandneues Album veröffentlicht. Chakzilla heißt es. Und ihr Stimmvolumen ist in voller Bandbreite zu hören. Ein Volumen übrigens, das sie bei Live-Auftritt im Studio zwingt, fast 2 Meter vom Mikrofon wegzurücken, um es nicht zu übersteuern. Genau diese Power kennen wir von ihr schon von älteren Songs wie diesen hier.
10: When Whitney went, I missed her immensely. Ain't Nobody, it's a fantastic song. It's one of the few songs on stage that I still don't mind singing. I like to sing it. Well, I miss Prince comes to mind. Yes, very special, yes.
11: Als Whitney Houston starb, hat Chaka Khan sie unendlich vermisst. I'm Every Woman hatte Houston einst zu ihrem Hit gemacht. Ain't Nobody gehört dagegen zu den wenigen Songs, die Chaka Khan selbst noch immer gerne auf der Bühne singt. Und auch Prince fehlt ihr sehr. Gerade deshalb bekommt sein I Feel For You für sie heute eine besondere Bedeutung. Jetzt, mit 73, blickt sie dennoch nicht zurück, sondern nach vorn. Chakzilla heißt ihr neues Album. Selbstbewusst, augenzwinkernd und ziemlich unüberhörbar.
12: The city has been reduced to rubble. Chuckzilla has just emerged on the outskirts of town. What could possibly happen next?
11: Der Titelsong spielt mit der Ikonografie klassischer Monsterfilme. Eine rund 30 Stockwerke hohe Chaka Khan zieht durch die Großstadt. Doch sie zerstört nicht, sie repariert, hilft und unterstützt. Ein schönes Bild für eine Künstlerin, die ihre enorme Energie längst nicht mehr beweisen muss.
13: You know, very well written. I love a well-written song.
11: Chuckzilla, kraftvoll verspielt, mit einem fetten 80s Groove, einfach ein guter Song. Gemeinsam mit Sia, die auch die Background Vocals beisteuerte, entstand er ganz nach Chaka Khans Geschmack.
13: Yeah, that young girl, yeah, it's fantastic. Absolutely.
11: Erstaunlich. Und mit diesem jungen Mädchen, das immerhin auch bereits 50 ist. Cool You Down, ebenfalls mit Sia, zeigt ihre poppige Seite. Während Boogies in My Soul mit Snoop Dogg tief in Funk und R&B eintaucht.
14: The room and I caught the groove. Big Snoop Dogg with the Queen, Chaka Khan. I can't believe I got a record with Chaka Khan.
11: Die Rapper-Legende Snoop Dogg nennt Chaka Khan schlicht die Queen. Queen of Funk and R&B wird sie häufig bezeichnet und sie ist sicher.
13: Oh, R&B is fundamental. It lends itself to so many types of music. So yeah, R&B is fine.
11: R&B ist angesagt und wird bleiben. Für sie ist es das musikalische Fundament, auf dem unzählige andere Stilrichtungen entstanden sind. Songs wie Bring the Party mit Lenny Kravitz, Always Love the Challenge oder Curious Subject erzählen von einer Künstlerin, die sich mit dem Erreichten nicht zufrieden gibt.
13: One major moment for me was when I moved to New York to sing and record with Miles Davis, Dizzy Gillespie. Wow.
11: Knapp ein halbes Jahrhundert, nachdem sie nach New York zog, wo sie unter anderem mit Jazzgrößen wie Miles Davis oder Dizzy Gillespie arbeitete, ist die Botschaft von Chuckzilla ziemlich klar. Die Queen blickt nicht zurück auf ihre Geschichte, sie schreibt sie weiter.

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1: Um 23 Uhr mit Constanze Semidey. Nach den CDU-Niederlagen bei den drei Landtagswahlen im September hat die Unionsfraktion im Bundestag über Konsequenzen beraten. Die Abgeordneten sprachen sich in der mehrstündigen Sitzung dafür aus, das Reformpaket der schwarz-roten Koalition schnell umzusetzen. Ein möglicher Aufstand gegen Bundeskanzler Merz ist nach den Worten unseres Berlin-Korrespondenten Markus Preis ausgeblieben.
2: Es gab Kritik an ihm, auch scharfe, die hat er auch angenommen, eine Mitverantwortung auch für das schlechte Ergebnis mit eingeräumt. Aber es gab eben auch die anderen Stimmen, unter anderem von Carsten Wildberger, dem Digitalminister, der hat ja selber meine Firma geleitet.

0: Pressekonferenz mit Nielsen, dass die Souveränität des Königreichs Dänemark mit dem neuen Abkommen gesichert werde. Die USA werden laut Abkommen zwei neue Militärstützpunkte auf Grönland errichten und große Bewegungsfreiheit auf der Insel bekommen. Dabei erkennen sie die territoriale Integrität des Königreichs Dänemark und das Selbstbestimmungsrecht der Grönländer an. Investitionen von Nicht-NATO- oder EU-Staaten sind in Zukunft nur begrenzt möglich.
1: US-Präsident Trump hat sich für einen Diesel-Exportstopp ausgesprochen. Grund sind die massiv gestiegenen Treibstoffpreise in den Vereinigten Staaten. Nach Angaben von Finanzminister Bessent prüft die US-Regierung die Maßnahme. Zuletzt hatten die USA während der Ölkrise der 1970er Jahre ihre Ausfuhren von Rohöl weitgehend gestoppt. Vor den Kongresswahlen am 3. November suchen Trumps Republikaner ebenfalls händeringend nach Wegen, um die hohen Treibstoffpreise zu senken. In Rheinland-Pfalz ist ein US-Militärflugzeug abgestürzt. Nach Angaben der US-Luftwaffe handelt es sich um einen F-16-Kampfjet. Der Pilot habe sich per Schleudersitz gerettet und werde jetzt medizinisch versorgt. Weitere Personen wurden offenbar nicht verletzt. Der Absturz ereignete sich am Nachmittag auf dem Vorfeld der US-Airbase Spangdahlem in der Eifel. Die Ursache wird noch untersucht. Das waren die Nachrichten. Das Wetter in Deutschland in der kommenden Nacht: im äußersten Nordwesten bewölkt und an der Nordsee Regen möglich. Sonst nur wenige Wolken bei Tiefstwerten von 13 bis 0 Grad. Am kältesten wird es im Südosten. Morgen oft heiter, nur im Nordwesten bewölkt und gegen Abend dann von der Nordsee und Ems her Regen, 17 bis 24 Grad. Am Donnerstag wechselhaft, im Südwesten freundlicher, 14 bis 23 Grad. Es ist 23.03 Uhr.
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3: Und da fangen wir mal ausnahmsweise mit drei guten Meldungen an, und zwar dreimal eine Entwarnung. Fangen wir an mit der Entwarnung für die A67 Mannheim-Darmstadt. Da ist kein Falschfahrer mehr zwischen Gernsheim und Darmstädter Kreuz unterwegs. Auch eine Entwarnung für die B2 Gersthofen, Augsburg, Donauwörth. Auch da kein Falschfahrer mehr zwischen der A8, B17 Augsburg-West und Gersthofen-Nord. Und eine Entwarnung in Hanau auf der Landesstraße Hanau-Langenselbolder Dreieck. Auch da kein Falschfahrer mehr zwischen der B43, Hanau-Anschluss B8 und Rückingen. Die A3 Linz Richtung Passau ist zwischen Pocking und Passau Süd wegen Bergungsarbeiten voraussichtlich noch eine halbe Stunde bis 11:30 gesperrt. Dadurch staut es sich dort. Die A4 Dresden-Görlitz ist zwischen Niederseifersdorf und Kodersdorf in beiden Richtungen wegen Wartungsarbeiten im Tunnel Königshainer Berge bis 5 Uhr gesperrt. Die Umleitung führt über die U4, U5. Die A7 Würzburg Richtung Fulda ist zwischen Bad Brückenau, Wildflecken und Volkers wegen Bauarbeiten gesperrt. Die Umleitung über die U63. Die A28 A1 Oldenburg Richtung Bremen ist zwischen Delmenhorster Dreieck und Bremen-Brinkum nach einem Unfall gesperrt. Die A29 Oldenburg Richtung Wilhelmshaven ist zwischen Oldenburg-Ohmstede und Kreuz Oldenburg-Nord wegen einer Nachtbaustelle bis 5 Uhr gesperrt. Die A40 Ruhr-Schnellweg Essen Richtung Dortmund ist zwischen Dreieck Bochum-West und Bochum-Zentrum wegen Bauarbeiten gesperrt. Die A100 Stadtring Berlin-Neukölln Richtung Wedding ist zwischen Innsbrucker Platz und Hohenzollerndamm bis 5 Uhr früh wegen Wartungsarbeiten gesperrt. Und noch eine Meldung, die die B96 Berlin-Moabit bzw. der Tiergartentunnel da betrifft. Nämlich der Tiergartentunnel ist zwischen Heidestraße und Reichpietschufer in beiden Richtungen bis 5.30 Uhr gesperrt. Ihnen eine gute und vor allem sichere Fahrt.
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3: Aus dem Studio von NDR Info in Hamburg, mein Name ist Resa Waffer. Guten Abend. Der Druck auf Friedrich Merz ist deutlich gewachsen nach den Wahlen in Berlin und Mecklenburg-Vorpommern. Bei der Fraktionssitzung am Nachmittag musste sich der Kanzler und CDU-Chef den Fragen und der Kritik aus den eigenen Reihen stellen. Sebastian Ottowitz vom Norddeutschen Rundfunk hat ARD-Hauptstadtkorrespondentin Katrin Aue gefragt, wie viel Kritik es denn am Merz gegeben hat.
4: Ja, ich habe vorher schon in den Gesprächen ganz kurz vor Beginn der Sitzung herausgehört, dass so ein richtiges Scherbengericht das wohl nicht werden würde. Klar, da wollten ein paar Abgeordnete ein bisschen Dampf ablassen, aber ich war schon vorher fast erstaunt, wie wenig ich da zu hören bekam. Und so scheint es dann auch tatsächlich gewesen zu sein. Nach Angaben von Teilnehmern ist offenbar recht offen und klar diskutiert worden. Ich habe zum Beispiel gehört, da hat sich keiner zurückgehalten. Auch Skepsis gegenüber dem Bundeskanzler persönlich ist demnach durchaus angesprochen worden.

0: Beispiel an seinem Kommunikationsstil. Ein einzelner Abgeordneter ist angeblich auch recht eindringlich seine Kritik losgeworden, hat dafür offenbar auch Applaus bekommen. Aber es fielen hinterher auch Worte wie war entspannt oder war konstruktiv. Und die meisten, die rauskamen, wirkten, als seien sie eher so gelöster Stimmung.
1: Das heißt auch, dein Eindruck, Merz hat den nötigen Rückhalt in seiner Fraktion.
0: Es macht schon den Anschein. Hinterher habe ich fast unisono gehört, die Fraktion steht trotz allem hinter dem Kanzler. Er hat unsere Rückendeckung. Also von ernsthaften Rücktrittsforderungen in der Sitzung kann offenbar keine Rede sein. Ich habe auch gehört, die Stimmung sei der Situation angemessen gewesen. Nach einem ja historisch schlechten Wahlergebnis in Mecklenburg-Vorpommern keine Sektstimmung, eher Trauerfeier, hat ein Abgeordneter gesagt. Aber Personaldebatten, die können wir uns jetzt eben nicht leisten, hieß es dann. Angesichts der Lage, in der wir sind, geopolitisch, wirtschaftlich, aber auch was den Zustand der Sozialsysteme in Deutschland angeht. Und genau da bei den Reformen, da müssen wir jetzt Kurs halten, das habe ich öfters gehört.
1: Ja, der Kurs, das ist ja die spannende Frage. Wie wird die Union sich da ausrichten in den kommenden Tagen, Wochen, Monaten? Irgendwie muss man ja Wähler wieder für sich gewinnen. Weiß man da mehr, wie Merz das angehen will?
0: Tja, also erstmal kam offenbar ganz gut an, dass er sich durchaus auch etwas selbstkritisch geäußert haben soll in der Sitzung. Er hat offenbar auch Fehler eingeräumt und dann hat er laut einigen Teilnehmern erklärt, wie er eben in den kommenden Monaten vorgehen will. Erstens die geplanten Reformen in Rente, Pflege, Steuern und so weiter umsetzen und da auch durchaus standhaft bleiben gegenüber möglichen, in Anführungsstrichen, Aufweichversuchen der SPD. Aber andererseits hat er offenbar auch wieder das Wort Gerechtigkeit in den Mund genommen. Also die Wahrnehmung, die er auch gestern schon nach einer Sitzung geschildert hat, dass viele Menschen in unserem Land sich abgehängt fühlen, sich nicht mitgenommen fühlen, auch in seiner Wahrnehmung mittlerweile, und dass es eben gelte, diese wieder besser anzusprechen. Aber wie genau diese beiden Seiten zusammengebracht werden sollen, das ist mir auch nach der Fraktionssitzung etwas unklar geblieben.
2: Sagt Katrin Auer aus dem ARD-Hauptstadtstudio. Schon vor der Fraktionssitzung hatte Unionsfraktionschef Thorsten Frey gesagt, der Bundeskanzler hat unsere Unterstützung. In den ARD-Tagesthemen am Abend hat ihn Ingo Zamperoni gefragt, ob die Fraktionssitzung für Friedrich Merz der Befreiungsschlag gewesen ist.
3: Ja, es war auf jeden Fall eine wichtige Fraktionssitzung, die wir hatten. Und wir hatten natürlich einen enormen Gesprächs- und Aussprachebedarf angesichts der Tatsache, dass wir an diesem Wochenende wirklich eine dramatische Wahlniederlage erlebt haben, insbesondere in Mecklenburg-Vorpommern, aber auch darüber hinaus in Berlin und zwei Wochen zuvor in Sachsen-Anhalt. Deswegen war es wichtig, dass wir genügend Zeit hatten, intensiv zu sprechen.
4: Das haben Sie gemacht, aber Sie sagen es, nach den Wahlergebnissen der vergangenen Tage und nach dem Aufrauch innerhalb der Partei der letzten Tage, jetzt scheint das irgendwie abgeflacht zu sein. Heißt es jetzt, ja, jetzt haben Sie alle mal ausgesprochen, das war wichtig. Das heißt, ja, wir haben verstanden, die Botschaft der Wählerinnen und Wähler, aber jetzt geht es erstmal auf diesem Kurs so weiter, als wäre nichts passiert, oder wie muss man das jetzt verstehen?
3: Nein, das wäre natürlich eine falsche Nachricht. Wer eine solche Wahlniederlage kassiert, der muss sich hinterfragen, der muss die eigene Arbeit hinterfragen und der muss sich auch mit den sich daraus ergebenden Konsequenzen beschäftigen. Dieser Prozess ist selbstverständlich nicht abgeschlossen. Das gilt sowohl für die Partei als auch für die Bundestagsfraktion. Aber unsere Verantwortung als größte Regierungsfraktion ist natürlich, in diesen schwierigen Tagen auch Stabilität in die Koalition zu bringen und mitzuhelfen, dass wir in den entscheidenden Themen vorwärts kommen und dass wir die Fortschritte erzielen, die die Menschen in unserer Politik noch nicht sehen.
4: Aber weil Sie Konsequenzen ansprechen, welche zieht denn Ihre Fraktion jetzt? Noch mehr Reformen, jetzt erst recht, oder doch eher eine Aufweichung auch des Kurses, weil man sieht, okay, das kommt sonst bei den Wählerinnen und Wählern nicht an?
3: Nein, ich glaube, zum einen müssen wir natürlich zur Kenntnis nehmen, dass die Extreme von rechts und links auch nicht nur aus Protest, sondern auch wegen einzelner ihrer Themen gewählt worden sind. Das müssen wir uns sehr genau anschauen, auch wo wir da Leerstellen haben, wo wir besser werden müssen, wo wir Antworten finden müssen. Das ist gar keine Frage, auch wenn wir diese Antworten natürlich immer anders geben, als das Radikale von rechts und links tun. Aber wenn Sie die Frage ansprechen, wie wir unseren Staat, unsere Gesellschaft modernisieren und vorwärts bringen, dann sind das natürlich Herausforderungen, die bleiben. Und ich glaube nicht, dass die Menschen uns nicht wählen, weil wir zu viele Reformen machen, sondern ich glaube eher, dass man die Erfolge, die notwendig sind, noch nicht sieht, die Konsequenzen auch im ganz persönlichen Leben der Menschen. Und deswegen kommt es nicht darauf an, mehr oder weniger, sondern dass wir das, was wir verständigt und geeint haben in der Koalition, dass wir das dann auch tatsächlich umsetzen und die Menschen spüren, dass es vorwärts geht.
4: Macht Ihr Koalitionspartner das mit, was Sie sich vorstellen, ist die Frage. Die SPD hat ja gerade ein neues Positionspapier auch formuliert nach den Wahlen, in dem so manches zur Debatte gestellt wird.
3: Also zunächst einmal arbeiten wir auf der Grundlage dessen, was wir im Koalitionsvertrag vereinbart haben. Wir arbeiten auf der Grundlage der Beschlüsse der Koalitionsausschüsse. All das, was wir gemeinsam verabredet haben. Und das ist die Basis, an die, glaube ich, sollten sich alle Partner gebunden fühlen.
4: Ja, aber wir und darüber ja hinaus. Frei, entschuldigen Sie, wenn ich Sie unterbreche, aber wir sehen ja, die SPD sagt, nee. Gerade während wir dieses Gespräch führen, gibt es eine Art Mini-Koalitionsgipfel im Kanzleramt. Da scheint das ja irgendwie neu abgesteckt zu werden.
3: Nein, das ist nicht so, sondern es geht darum, dass die Referentenentwürfe für maßgebliche Gesetzesvorhaben, dass die innerhalb der Regierung abgestimmt werden. Das ist natürlich etwas völlig anderes und das machen wir auf der Grundlage dessen, was wir gemeinsam verständigt haben. Darüber hinaus gibt es aber auch noch weitere Aufgaben und was man davon macht und wie man es macht, das muss man in der Koalition absprechen. Da haben wir aber auch bewährte Kanäle und da finden wir auch einen gemeinsamen Weg. Da bin ich überzeugt.
4: Und der sieht so aus wie angekündigt, also beispielsweise aus einem Guss die Rentenreform, da wird nicht nochmal hier und dort an welchen Stellschrauben gedreht?
3: Naja, das hat ja sowohl, haben das sowohl der Bundeskanzler als auch die Arbeitsministerin, aber auch der ganze Koalitionsausschuss hat es bestätigt. Und da sind natürlich auch noch einzelne Fragen offen, die ausformuliert werden müssen, wie zum Beispiel eine soziale Schutzrente aussehen kann, wie man den Vertrauensschutz regeln kann. Das sind natürlich Themen, die muss man in einem Referentenentwurf eines Gesetzes ausbuchstabieren. Und das machen wir auf der Grundlage der Verständigung, dass wir dieses Paket jedenfalls im Ganzen umsetzen möchten.
4: Und Sie möchten auch, haben Sie gesagt, die Reform in einem Rutsch umsetzen und das müsste auch zügig kommen. Aber dieses zügig und wir müssen Reformen hören, das hören wir ja ständig jetzt seit Tagen, seit Wochen, damit vertrösten Sie ja auch die Menschen ein bisschen. Bis wann konkret? Was heißt denn zügig?
3: Also das, was wir uns vorgenommen haben im Koalitionsausschuss am 1. Juli, ist, dass das alles zum 01.01.2027 in Kraft tritt. Wer die Abläufe im Parlament, die Fristen und die Beteiligungsrechte kennt, der weiß, dass das in höchstem Maße anspruchsvoll ist. Aber das zuständige Ministerium hatte ja jetzt auch schon 2,5 Monate Zeit, sich seitdem damit zu beschäftigen und hat es mit Sicherheit auch getan. Deswegen bin ich davon überzeugt, dass die Regierung jetzt zügig einen Gesetzentwurf vorstellen und dann auch im Kabinett verabschieden wird. Und dann werden wir alles in die Waagschale werfen, das auch im Parlament schnell durchzusetzen.
2: Sagt Unionsfraktionschef Thorsten Frey in den ARD-Tagesthemen.

0: Die Zeit, es ist 23.15 Uhr.
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0: Wer bei den Vereinten Nationen auf einen großen, unkontrollierten Knall gewartet hat, der ist wohl enttäuscht worden. Denn das hatten einige wahrscheinlich mal wieder von Donald Trump erwartet. Wie sein Auftritt vor der UN-Generalversammlung abgelaufen ist, dazu ARD-Korrespondent Martin Gansemeyer.
2: Im vergangenen Jahr schimpfte US-Präsident Trump in seiner Rede vor der UN-Vollversammlung über den maroden Zustand der Vereinten Nationen, nicht funktionierende Rolltreppen und Teleprompter. Seine Rede in diesem Jahr war deutlich disziplinierter. In weiten Teilen hielt sich Trump an sein Redemanuskript. Zweimal bedankte er sich ausdrücklich beim UN-Sicherheitsrat für die Verabschiedung von Resolutionen zu Gaza und zur freien Schifffahrt in der Straße von Hormuz. Dennoch, Trump wäre nicht Trump gewesen, hätte er nicht auch seine eigenen Verdienste in der Weltpolitik herausgestellt.
3: So while others have talked, I have acted. While others have spoken of peace, I have made peace. While others have ignored threats, I have confronted them.
2: Während andere redeten, habe ich gehandelt, sagte Trump. Während andere vom Frieden geredet haben, habe ich ihn gemacht. Während andere Gefahren ignorierten, habe ich sie konfrontiert. Dies gelte vor allem für den Iran, betonte Trump und rechtfertigte seinen Krieg gegen das Land.
3: Just imagine such a vile regime were ever empowered to carry out large-scale terror attacks from behind a nuclear shield. This was the reality we had to confront, a reality that far too many preferred to ignore.
2: Stellen Sie sich vor, solch ein böses Regime könnte Terroranschläge ausführen und wäre durch Atomwaffen geschützt. Das war die Realität, der wir uns stellen mussten. Eine Realität, die viel zu viele lieber ignoriert haben. Trump forderte die Staatengemeinschaft auf, Iran wirtschaftlich zu isolieren. Und er zeigte sich zuversichtlich, dass das iranische Regime nach den Halbzeitwahlen in den USA auf die US-Forderungen eingehen werde, was ein deutliches Sinken der Öl- und Benzinpreise zur Folge habe. Andernfalls werde er Iran, Zitat, in die Hölle schicken. Während dieser Redepassage verließ die iranische Delegation den Raum. Den Krieg in der Ukraine sprach Trump nur kurz an und wiederholte seine Einschätzung, er halte ein schnelles Ende dieses Krieges für möglich. Lob gab es für Dänemark und Grönland. Er freue sich auf die Zusammenarbeit mit ihnen, sagte Trump. Die USA planen zwei große neue Militärstützpunkte auf Grönland, kündigte Trump an. Keinem Feind der USA werde jemals mehr erlaubt werden, eine militärische Präsenz in Grönland aufzubauen. Indem Amerika seinen Fußabdruck in der Arktik und im Nordatlantik vergrößert, so Trump, beschützt dieser Deal auch Europa. Dies sei auch für die NATO sehr gut.
0: Mehr als 5 Millionen Menschen haben im Jemen durch den jahrelangen Bürgerkrieg schon ihre Heimat verloren. Zahlen der UN zeigen jetzt, dass sich die humanitäre Situation noch deutlich verschlechtern könnte. Experten der Vereinten Nationen rechnen in den kommenden 3 Monaten mit fast 250.000 zusätzlicher Vertriebener. Der Grund sind die aktuellen Gefechte in der Region und der Vormarsch der Houthi-Rebellen. Die Zivilbevölkerung gerät dabei zwischen die Fronten, darunter viele Kinder.
4: Sie hocken in einer Ecke eines Schulhofs auf dem Boden. Die jemenitische Schule in der Provinz Taiz wurde zu einer Flüchtlingsunterkunft umfunktioniert. Jamil Salam, seine Frau und seine kleinen Kinder leben jetzt hier. Es ist eine schwere Zeit, erzählt Jamil der Nachrichtenagentur Reuters. Unsere Familie wurde getrennt. 5 Kinder habe ich hier, 3 sind noch im Husi-Gebiet. Wir wurden vertrieben, wir konnten nichts mitnehmen, wir haben nichts mehr. Die Angriffe sind heftig. Wir sind gerade noch mit dem Leben davongekommen. Wie Jamil sind Zehntausende im Jemen vor den anhaltenden Kämpfen geflohen. Die humanitäre Krise wächst täglich, sagt Baba Balogh vom UN-Flüchtlingshilfswerk UNHCR. Die Kämpfe verschärfen sich und das könnte zu weiteren Massenvertreibungen führen. Immer mehr Menschen fliehen innerhalb des Jemen oder sogar nach Djibouti, Somalia und in andere Länder. Die Kämpfe im Jemen weiten sich auf mehrere Frontlinien aus. Seit Anfang September wurden mehr als 130.000 Menschen gezwungen zu fliehen. Und die Kämpfe gehen weiter. Die Husi-Miliz und die Truppen der international anerkannten Regierung, die von Saudi-Arabien unterstützt werden, leisten sich heftige Gefechte. Allein in den vergangenen Tagen soll es im Jemen mehr als 150 Tote gegeben haben. Saudi-Arabien bombardiert die Husi aus der Luft. Der Konflikt zwischen den Husi und Saudi-Arabien war vor wenigen Wochen aufgrund des US-Iran-Kriegs wieder aufgeflammt. Die Husi haben nun die gesamte Westküste des Jemen erobert und erklärten ihre Kontrolle über die strategisch wichtige Meerenge Bab el-Mandab im Roten Meer. Durch eine Seeblockade soll nun Saudi-Arabien kein Öl mehr durch die Meerenge exportieren können. Ein herber Schlag für die wichtigste Ölexportnation der Welt mit unmittelbaren Auswirkungen auf den internationalen Ölpreis. Mehrmals griffen die Husi Saudi-Arabien mit Drohnen an. Immerhin, eine wichtige zerstörte Pipeline soll nun wieder in Betrieb kommen. Die Husi werden vom Iran unterstützt. Sie zählen Beobachtern zufolge, ähnlich wie die Hisbollah im Libanon und die schiitischen Milizen im Irak, zur iranischen Achse des Widerstands gegen Israel. Obwohl sie durchaus im Jemen ihre eigene Agenda haben, sehen einige Beobachter klar Irans Handschrift im Handeln der Miliz. Und das schade dem Jemen, sagt Amraham Sawi vom Carnegie Middle East Institute bei Al Jazeera. Insgesamt agiert die iranische Seite über ihre Stellvertreter auf eine Weise, die die nationale Souveränität all dieser Länder bedroht, wenn nicht gar zerstört. Das ist im Libanon passiert, lange Zeit in Syrien, im Irak und das ist, was jetzt im Jemen passiert. Saudi-Arabien soll nun Hilfe unter anderem aus Großbritannien erhalten. Die britische Luftwaffe will saudische Militärflugzeuge im Kampf gegen die Husi in der Luft betanken. Auch saudische Verbündete wie Ägypten, Türkei und Pakistan haben ihre Unterstützung zugesagt. US-Präsident Trump hingegen war in den vergangenen Tagen zunächst sehr zurückhaltend mit Hilfe, sehr zum Missfallen der eigentlich eng mit den USA verbündeten Saudis.
0: Über die aktuelle Situation im Jemen war das Anna Osius. Während der Platz für Schweine und Hühner im Stall in Deutschland bis ins kleinste Detail geregelt ist, fehlt für die Putenmast bislang fast jede gesetzliche Vorgabe. Damit soll jetzt Schluss sein, nachdem das Bundesverwaltungsgericht geurteilt hat, dass die gängige Praxis in den Ställen gegen das Tierschutzgesetz verstößt, liegt ein erster konkreter Entwurf der Geflügelwirtschaft für Vorschriften auf dem Tisch. Wie es im Moment hinter den Stalltüren aussieht und wie Überprüfungen aussehen, hat sich Sandra Lohse angeguckt. Sie hat einen Putenstall in Bayern im Landkreis Dillingen besucht.
5: Hält Ernst Linder diese Puten artgerecht? Er steht inmitten von einem weißen Meer an Tieren. 10.000 Putenhähne ringen sich um ihn. Er schaut nochmal, ob alles passt. Denn heute kommt ein Kontrolleur.
6: Natürlich ist man immer aufgeregt, wenn andere in den Stall kommen.
5: Insgesamt hält er 20.000 Puten in Dattenhausen bei Ziertheim. Dann ist Georg Kirchmeier von der Süddeutschen Truthahn AG da. Einmal im Jahr kontrolliert er die Betriebe, deren Fleisch er später verkauft. Normalerweise unangekündigt. Heute weiß der Betrieb Bescheid, weil wir dabei sein dürfen. Kirchmeier ist ausgestattet mit Schutzoverall und einem Klemmbrett, auf dem er abhakt.
7: Es gibt Eckwerte einer freiwilligen Vereinbarung zur Haltung von Mastputen. Und da wird halt dann regelmäßig überprüft.
5: Doch genau diese Grundlage steht nach einem Gerichtsurteil in der Kritik. Tierschützer hatten gegen einen Betrieb geklagt, obwohl dieser die Eckwerte eingehalten hatte. Franziska Hagen von der Akademie für Tierschutz.
8: Das Urteil bestätigt, dass die bundeseinheitlichen Eckwerte keine tierschutzgerechte Tierhaltung nach § 2 Tierschutzgesetz gewährleisten können.
5: Das Besondere? Für Puten gibt es in Deutschland bislang keine eigene Haltungsverordnung. Stattdessen gelten freiwillige Vereinbarungen der Branche. Was heißt das für die Putenbranche? Kirchmeier und Linder nehmen uns mit zur Kontrolle. Der Kontrolleur hakt einen Punkt nach dem anderen ab. Das Wasser in den Tränken ist sauber. Mit einer Hand nimmt er Futter und riecht daran. Alles frisch.
7: Schaut gut aus.
5: Laut Eckwerten darf Linder knapp 3 ausgewachsene Putenhähne pro Quadratmeter halten. Er liegt sogar drunter, weil er seine Puten in Haltungsstufe 2 hält. Das bedeutet knapp 2,5 Tiere pro Quadratmeter. Doch auch der Betrieb im Gerichtsurteil hat sich an die Eckwerte gehalten und wurde beanstandet. Franziska Hagen von der Akademie für Tierschutz fordert, Puten brauchen doppelt so viel Platz. Das Urteil für sie ein klares Signal.
8: Dass die Politik nun wirklich dringend aufgefordert ist, eine Putenverordnung zu erlassen bzw. die Puten in die Tierschutznutztierhaltungsverordnung aufzunehmen.
5: Das Bundesministerium für Landwirtschaft prüft aktuell, in welcher Form das Urteil Auswirkungen auf die gesamte Putenhaltung hat. Das teilt ein Sprecher auf BR-Anfrage mit. Ein klares Ziel sei es, die Rahmenbedingungen zu verbessern. Was heißt das für den Betrieb von Ernst Linder? Neue Regeln könnten teure Stallumbauten bedeuten.
6: Habe ich aber nur die Angst, dass jetzt eine politische Entscheidung herkommt, wo eigentlich dann nicht praxistauglich ist.
5: Die Kontrolle heute hat Ernst Linder mit Bestnoten bestanden. Wie aussagekräftig die jedoch künftig ist, bleibt unklar.
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2: Mit Christian Hake. Da ist er, der erste Punktverlust der Frauen des FC Bayern München. In der Bundesliga noch mit weißer Weste kamen sie bei der Champions-League-Premiere in Unterhaching gegen Manchester City nicht über ein Unentschieden hinaus. Taufik Khalil war für uns mit dabei.
9: Lange sah es wie die perfekte Premierenparty aus. Die Bayern-Frauen dominieren Manchester City im ersten Champions-League-Spiel im Sportpark Unterhaching, wo ab sofort in der Königsklasse gespielt wird. Doch am Ende dann nur Frust bei Julia Gwin, die das frühe 1:0 gemacht hat.
10: Fühlt sich tatsächlich momentan auch ein bisschen an wie verlorene 3 Punkte. Ich glaube, wir haben über weite Strecken des Spiels echt ein gutes Spiel gemacht, sehr viel Dominanz ausgestrahlt. Eigentlich genauso, wie man in die Champions-League-Saison starten will, auch reingestartet. Vermissen es aber leider, das über 90 Minuten zu zeigen. Ich glaube, wir laden sie dann mit unseren eigenen Fehlern ein, dann auch ihre Tore zu machen.
9: Ausgerechnet Manchesters Bundesliga-Neuzugang Carlotta Wamsa macht das 2:2 kurz vor Spielschluss, trotz 2:0-Führung für die Bayern-Frauen. Aufreger des Abends war Citys Anschluss vor der Pause. Ein Pyro lag auf dem Rasen, ärgert sich Sportchefin Bianca Recht.
11: Der Vengalo liegt ungefähr 5 Sekunden oder 10 Sekunden schon auf dem Platz und da kommt keine Reaktion. Dann geht auch noch der Angriff über die Seite. Ich finde, bin der Meinung, da muss eine Schiedsrichterin unterbrechen. Selbst die Spielerin, man hat auch in den Reaktionen gesehen, das war so, pfeift sie jetzt ab oder geht es jetzt irgendwie weiter? Dann geht der Angriff, der geht quasi durch den Bengalo durch.
9: Nächster Termin heute. Da geht es für Gwin und Co. zum Frustbier auf die Wiesen.
10: Im Endeffekt geht es darum, ja, dieses Selbstvertrauen, das wir uns über die letzten Wochen erarbeitet haben, auch wieder weiterzutragen. Ist, glaube ich, immer ein schöner Termin mit der Mannschaft. Trotzdem, alles in allem, liegt der Fokus schon wieder auf dem Pokal.
9: Sonntag dann in Mönchengladbach.
2: Wird es wieder Olympische Sommerspiele in Deutschland geben? Wenn es nach dem Deutschen Olympischen Sportbund geht, dann ja. Und am Samstag wird entschieden, mit welcher Region sich Deutschland endgültig für die Spiele 2036, 40 oder 44 bewerben wird. Jetzt hat der DOSB einen Bericht vorgestellt, in dem die 3 Bewerber Berlin, München und die Region Köln-Rhein-Ruhr gründlich überprüft wurden und Markus Tepper weiß, wer zurzeit vorne liegt.
12: München liegt hauchdünn vorne und erhält vom DOSB rund 87 von 100 möglichen Punkten. Köln-Rhein-Ruhr bekommt gut 85. Das bedeutet für beide die Bewertung sehr gut. Berlin erreicht 74,6 Zähler. Das reicht für die Note gut. Dabei punkten München und Köln-Rhein-Ruhr mit ihren modernen vorhandenen Sportstätten, hohen Zustimmungswerten von 66% und mehr in der Bevölkerung und ihrer internationalen Strahlkraft. Für Köln-Rhein-Ruhr mag auch die Aussicht, 17,6 Millionen Tickets verkaufen zu können, eine Rolle gespielt haben, so viel wie noch nie bei Olympischen Spielen. Nordrhein-Westfalens Ministerpräsident Hendrik Wüst nannte die Bewertung eine starke Nachricht für Köln-Rhein-Ruhr, das eine exzellente Olympiabewerbung vorgelegt habe. Bei dem Ranking handelt es sich nicht um eine bindende Empfehlung. Am Samstag müssen die deutschen Sportverbände darüber abstimmen.
2: Von einer Medaille hatten auch die deutschen Volleyballer bei der Europameisterschaft geträumt. Gegen die Favoriten aus Polen hat es dann allerdings nicht gereicht. Kapitän Jan Zimmermann zieht nach dem Aus im Viertelfinale allerdings trotzdem eine positive Turnierbilanz.
13: Ja, ich denke allgemein, die Bilanz muss positiv sein. Ich glaube, wir sind sehr gut aus der Gruppe rausgekommen, auch wenn natürlich der erste Spot oder der Sieg gegen Frankreich schon nochmal uns einen anderen Weg gegeben hätte im Turnier. Ich glaube, wir müssen positiv rausgehen, die Sachen mitnehmen, die wir gut gemacht haben und weiter dran arbeiten, jetzt erstmal in die Saison gehen und dann nächstes Jahr hoffentlich auf dem Level anfangen.
2: Und im DRB-Pokal steht der Handballclub Hamburg im Achtelfinale. Beim Zweitligisten Elbflorenz Dresden gab es ein knappes 31:30. Ebenfalls extrem knapp setzte sich Melsungen gegen die Rhein-Neckar-Löwen durch, am Ende 35:33 nach Verlängerung.
0: Das war der Sport mit Christian Hake.

Spannerbrille. So wird sie genannt, die sogenannten Smart Glasses. Es gibt eine große Diskussion um sie und ein mögliches Verbot liegt auf dem Tisch. Wir sprechen über die Spannerbrillen, über die Smart Glasses nach den Nachrichten hier in der ARD Infonacht um 11:30 Uhr.

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1: Um 23.30 Uhr mit Milat Kupay. Vertreter der schwarz-roten Koalition sind am Abend nach Informationen des ARD-Hauptstadtstudios zusammengekommen, um über den weiteren Reformkurs zu beraten. Zu den Teilnehmern zählen unter anderem SPD-Chefin Baas, Innenminister Dobrindt, Kanzleramtsministerin Wagen sowie Staatssekretär Böning. Dieser vertritt Finanzminister Klingbeil. Bei dem Treffen soll es demnach insbesondere um die Themen Rente und Pflege gehen. Zuvor hatte CDU-Chef Merz seinen Reformkurs in der Unionsfraktionssitzung noch einmal verteidigt. US-Präsident Trump hat sich optimistisch gezeigt, den Krieg in der Ukraine beenden zu können. Er wolle aber nicht verraten, wie eine mögliche Einigung aussehe. Es sei auch mit Kreml-Chef Putin viel darüber gesprochen worden und er denke, es werde sich etwas tun, so Trump. Der Präsident äußerte sich bei einem Treffen mit dem ukrainischen Staatschef Selenskyj am Rande der UN-Vollversammlung in New York. Selenskyj seinerseits sagte, er hoffe, Trump werde helfen, diesen Krieg zu beenden. Nach langem Ringen hebt die EU ihre Strafmaßnahmen gegen die beiden russischen Oligarchen Usmanow und Friedmann auf. Grund war eine drohende Totalblockade von Russland-Sanktionen durch einzelne Mitgliedstaaten. Aus Brüssel, Thomas Spickhofen.
2: Auf der Streichung von Usmanow, der als Vertrauter von Wladimir Putin gilt, hatten nach Angaben aus diplomatischen Kreisen die Slowakei und überraschend auch Frankreich bestanden. Dabei soll die Freilassung französischer Staatsbürger in Aserbaidschan eine Rolle gespielt haben. Daraufhin hatte den Angaben zufolge Luxemburg auch auf die Herunternahme von Friedmann gedrängt, der das Land wegen eingefrorener Vermögenswerte verklagt hat. Zahlreiche Staaten, allen voran Litauen, sprachen sich gegen die Streichung der beiden von der Sanktionsliste aus, weil dies aus ihrer Sicht ein falsches Signal sendet.
1: Der österreichische Investor René Benko ist in einem neu aufgerollten Prozess zu 2,5 Jahren Haft verurteilt worden. Das Landgericht Innsbruck ist davon überzeugt, dass er seine Gläubiger geschädigt hat. Aus Wien, Silke Hane.
3: Konkret geht es darum, dass Benko für einen Zweitwohnsitz seiner Familie 360.000 Euro Miete im Voraus zahlte, obwohl er kurz vor der Insolvenz stand. Damit stand das Geld Benkos Gläubigern nach seiner Pleite nicht mehr als Insolvenzmasse zur Verfügung. Gegen Benko und andere Signa-Manager wird in mehreren weiteren Fällen ermittelt. Der 49-Jährige sitzt seit Januar 2025 in Untersuchungshaft. Er hatte mit der Signa Group einen milliardenschweren Immobilien- und Handelskonzern aufgebaut.
1: Und das Wetter in Deutschland. Nachts im äußersten Nordwesten bewölkt und an der Nordsee Regen möglich, sonst nur wenige Wolken, Tiefstwerte 13 bis 0 Grad, am kältesten im Südosten. Morgen oft heiter, nur im Nordwesten bewölkt und gegen Abend von der Nordsee und Ems her Regen, Höchstwerte 17 bis 24 Grad. Und am Donnerstag wechselhaft im Südwesten freundlicher 14 bis 23 Grad. Das waren die Nachrichten.
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4: Die A3 Linz Richtung Passau ist zwischen Pocking und Passau Süd wegen Bergungsarbeiten weiterhin gesperrt. Dadurch staut es sich da auf der Strecke. Die A28 A1 Oldenburg Richtung Bremen ist zwischen Demmenhorster Dreieck und Bremen-Brinkum nach einem Unfall gesperrt. Dann gucken wir noch auf die B96 Berlin-Moabit. Der Tiergartentunnel ist zwischen Heidestraße und Reichpietschufer in beiden Richtungen gesperrt. Und zwar voraussichtlich noch bis 5:30. Gute Fahrt.
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4: Mit Theresa Waffer. Guten Abend. Spannerbrille. So werden sie genannt, sogenannte Smart Glasses, gelten als der nächste große Tech-Trend. Aber das Image ist ja ruiniert, vielleicht aber schon deutlich angeschlagen, weil Männer die unauffälligen Brillen missbraucht haben, um Frauen heimlich zu filmen. Jetzt fordern Politikerinnen aktuell Verbote. Der Meta-Konzern reagiert in dieser Woche sogar mit Plänen für eine komplett kamerafreie Version. Dabei könnte die Technologie sinnvoll eingesetzt werden und unter anderem blinden Menschen den Alltag erleichtern.
5: Hey Meta, was habe ich an?
6: Du trägst ein weißes T-Shirt oder Poloshirt unter einem dunklen, ärmellosen Pullunder.
7: So klingt es, wenn Konstantin Alt seine smarte Brille nutzt. Der Hamburger ist blind. Die integrierte Kamera in seiner Brille sieht, was er nicht sieht. Künstliche Intelligenz beschreibt es. 7 Millionen dieser Smart Glasses hat der US-Konzern Meta vergangenes Jahr verkauft. Sie sehen aus wie normale Brillen, die Kamera ist kaum zu sehen. Das missbrauchen manche. Beschwerden gab es etwa am Ostseestrand, berichtet im August Lukas Reuter von der DLRG.
8: Das war beim Anbaden hier der öffentlichen Veranstaltung, wo eine Person mit so einer Smartglass gefilmt hat, gerade auch im Bereich, wo Personen unbekleidet waren. Und einmal im Rahmen des Wasserrettungsdienstes, wo der Verdacht bestand, dass ein Badegast Kinder gefilmt hat.
7: Auch für Videos in sozialen Medien werden die Brillen genutzt. Sogenannte Risfluencer, abgeleitet vom Wort Charisma, zeigen, wie sie Frauen auf der Straße ansprechen. Dass die dabei gefilmt werden, ist kaum zu sehen. Die Polizei kann Betroffenen nicht immer helfen. Das Veröffentlichen solcher Aufnahmen ist zwar strafbar, das Filmen oder Fotografieren an sich nur in manchen Fällen. Zumindest für intime Aufnahmen plant das Bundesjustizministerium Verschärfungen. In Hamburg arbeitet der Datenschutzbeauftragte mit der Polizei zusammen, um heimliche Aufnahmen als Datenschutzverstoß zu verfolgen. Eindeutig verboten sind in Deutschland getarnte Geräte für heimliche Aufnahmen. Doch die zuständige Bundesnetzagentur verweist auf ein kleines weißes Licht im Brillengestell, das bei Aufnahmen leuchtet. Die Brille sei vielleicht für heimliche Aufnahmen geeignet, aber nicht extra dafür bestimmt und damit nicht verboten. Die grüne Bundestagsabgeordnete Jeanne Dillschneider fordert genauere Vorgaben.
9: Aus meiner Sicht wäre es also auch gut, dass es konkretere Kriterien gibt und man genau sagt, wie das eigentlich ausgestaltet werden soll oder ob es da nicht zusätzlich noch ein Geräusch geben sollte oder eine Verpixelung.
7: Doch die Bundesnetzagentur gibt an, sie dürfe keine Regeln aufstellen und das Bundesdigitalministerium hält weitere Regelungen nicht für notwendig. Nicht nur heimliche Aufnahmen lösen Kritik aus. Der Digitalexperte und Netzaktivist Markus Beckedahl hat eine Petition für ein Verkaufsverbot initiiert. Fast 200.000 Menschen haben unterschrieben. Er sieht ein größeres Problem.
10: Diese Brillen werden von Unternehmen auf den Markt gedrückt, die möglichst viel auch in unserem analogen, realen Leben überwachen wollen und dokumentieren wollen. Mit dem eigentlichen Ziel, möglichst viel über uns zu erfahren. Und wir ihnen das Material dann über diese Brillen kostenlos nach Hause schicken, damit sie ihre KI-Systeme trainieren können, damit sie mit Werbung viel mehr Geld verdienen und reicher werden.
7: Inzwischen verbieten etwa erste Schwimmbäder Smart Glasses in ihrer Hausordnung. Strengere Brillenregeln auf Bundesebene sind nicht in Sicht.
11: Wirtschaft.
4: Während Pendler täglich über veraltete Technik der Deutschen Bahn schimpfen, wird in Berlin, ausgerechnet am Hauptsitz der Deutschen Bahn, die Hightech-Zukunft der Schiene gefeiert. Die internationale Leitmesse InnoTrans zeigt nämlich die neuesten Superzüge der Weltelite. Für die heimische, sanierungsbedürftige Bahn wirkt dieser Kontrast fast schon schmerzhaft. Die Einzelheiten dazu von Johannes Frevel.
12: Mit mehr als 3.100 Unternehmen aus 60 Ländern und mehr als 100 ausgestellten Schienenfahrzeugen gilt die InnoTrans als weltweite Leitmesse der Bahnbranche. EU-Verkehrskommissar Apostolos Tsitsikostas sagte bei der Eröffnung, die Bahnbranche brauche einen stärkeren europäischen Markt, um wettbewerbsfähiger zu werden.
13: Rail.
12: Die Bahn muss attraktiver werden, sowohl für Passagiere als auch für Frachtkunden in Europa. Mit besserem Service, einfacheren Reisen, niedrigeren Kosten, schnelleren Lieferungen von Zügen und Schienentechnik. Der EU-Verkehrskommissar stellte Finanzhilfen für ein europäisches Hochgeschwindigkeitsbahnnetz in Aussicht. Ziel sei ein leistungsfähigeres Transportsystem in Europa. Das allein reiche aber nicht. Auch die Bahnbetreiber in Europa müssten sich bewegen, um für Unternehmen, Speditionen und Reisende attraktiver und wettbewerbsfähiger zu werden. Dazu gehöre, Bahntickets zahlreicher Anbieter quer durch Europa am Markt einfacher vergleichen und mit einem Klick buchen zu können.
13: One journey, one booking.
12: Eine Reise, eine Buchung, volle Passagierrechte, das würde grenzüberschreitende Buchungen mit mehreren Anbietern einfacher und viel attraktiver machen. Das hilft nicht nur Verbrauchern. Einfacherer Zugang könnte mehr Passagiere, mehr Einnahmen und neue Kunden bringen. Wie schwer der Weg zu einer besseren Bahn gerade in Deutschland ist, machte Bundesverkehrsminister Steffen Bilger beim InnoTrans-Auftakt deutlich. Dabei bietet die Bahn eigentlich viele Chancen.
14: Kein anderes System bewegt so viele Menschen und so viele Güter so energieeffizient und klimafreundlich. Und die InnoTrans zeigt uns, wie moderne Mobilität von morgen aussieht. Aber ich weiß auch, die Schiene in Deutschland leistet heute nicht das, was wir von ihr erwarten. Die Bahn muss besser, pünktlicher und zuverlässiger werden. Das Konzept der Korridorsanierung, bei dem Abschnitte mehrere Monate gesperrt und umfassend modernisiert werden sollten, hat die hohen Erwartungen bislang nicht erfüllt. Zeitpläne und Budgets wurden überschritten und es gab zum Teil weiterhin Störungen auf bereits sanierten Strecken.
12: Die InnoTrans ist für Fachbesucher reserviert. Zu sehen sind etwa Hochgeschwindigkeitszüge aus Asien und Europa. Die Deutsche Bahn präsentiert gemeinsam mit dem italienischen Staatskonzern Trenitalia den Zugteil eines Frecciarossa. Der Hochgeschwindigkeitszug soll ab nächsten Sommer zunächst München mit Mailand und Rom verbinden. Zudem zeigt der private Wettbewerber Italo gemeinsam mit dem französischen Zugbauer Alstom seinen Hochgeschwindigkeitszug. Italo will 2028 als Konkurrent der Deutschen Bahn im deutschen Fernverkehr einsteigen. Auf der InnoTrans präsentieren zudem Nachtzugbetreiber ihre Verbindungen als Alternative zum Flugzeug.
4: Da haben sie lange dicht gehalten, aber jetzt ist die Katze aus dem Sack. Das Ferienunternehmen Centerparks kommt ins Lausitzer Seenland. Ganz Brandenburg spricht natürlich drüber, viele Fragen sind aber noch offen. Gibt zum Beispiel neue Arbeitsplätze? Wann genau geht's los? Was heißt das für den 70-Einwohner-Ort Lieske und das benachbarte Sedlitz? Jasmin Schombam fasst die bisherigen Fakten mal zusammen.
11: 90 Hektar zwischen Seelitzer See und Partwitzer See will das Unternehmen Centerparks mit Ferienhäusern bebauen. Politik und Wirtschaft sind begeistert. Die Bewohner von Lieske, der Ort, der unmittelbar in der Nähe liegt, eher verhalten fröhlich. Sie haben viele Fragen.
15: Wie viel Touristen verträgt Lieske? Ja, wie ändert sich die ganze Struktur? Das Miteinander, das Dorf.
16: Das größte Problem ist ja der Verkehr, den wir hier mit der Bundesstraße haben. Man fragt sich natürlich, was kommt dann auf uns zu?
17: So an sich ist das Projekt schon eine Zukunftsvision für die Region. Also ich denke mal, das wird auch viel bringen. Aber ja, mal gucken, wie sich so entwickelt.
11: Klar ist, die Bewohner sollen mitgenommen werden. Centerparks plant keinen Alleingang, so die stellvertretende Bürgermeisterin Katrin Peter. Auch sie hat die erste Infoveranstaltung in Lieske verfolgt.
18: Naja, als erstes sagt Centerpark, gehen sie immer sehr mit der Natur. Also sie haben kein Schema F, sondern sie gucken sich wirklich an, was ist da in der Region, was kann man da zeigen. Da gibt es dann immer wohl ein Schwimmbad, da gibt es immer so einen Marketdom und dann die Ferienhäuser. Und die sind auch nicht immer gleich, also das wird angepasst, schön in die Natur eingepasst und so soll das sein.
11: Das Gelände soll außerdem offen bleiben und nicht eingezäunt werden. Auch die Gemeinde soll in Zukunft die Angebote nutzen können.
18: Wir werden einbezogen in die Planung oder informiert über die Planung. Ich habe das Ortsentwicklungskonzept der Gemeinde übergeben. Da haben wir uns ja selber schon mal im Ort die Gedanken gemacht, was wollen wir für unseren Ort, wie soll das weitergehen mit dem Tourismus. Da waren sie sehr dankbar und haben gesagt, das werden sie sich auch annehmen. Wir wollen hier natürlich auch noch lebenswert leben. Und ansonsten, wenn sich der Tourismus da anhängt oder, sag ich mal, in der Nähe befindet, dann ist das auch okay.
11: Jetzt wird erstmal geplant. Bis das erste von ca. 500 bis 700 Ferienhäusern steht, braucht es Zeit, sagt Frank Demen, Geschäftsführer von Centerparks Deutschland.
19: Normalerweise mit dem Bekanntgab braucht es ungefähr 12 bis 18 Monate Machbarkeitsstudie, Umweltverträglichkeitsstudie. Dann werden wir tatsächlich festlegen können, was genau machbar wäre hier vor Ort und müssen dann auch für Centerparks weiter in die Planung gehen. Man braucht in der Regel 2 bis 5 Jahre für die finale Planung und dann auch die Bauzeit, die ungefähr zwischen 18 und 24 Monate dauert. Somit, man muss vorsichtig sein, aber 2031, 2032 wäre sicher ein Bestreben, die wir auch nachgehen können.
11: Noch ist also einiges zu tun. Die 70 Einwohner von Lieske werden alles genau verfolgen.
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4: Trump TV. Unter diesem Namen verbreitet die US-Regierung ihre Bilder ab jetzt in Eigenregie. Das Weiße Haus reagiert mit dem 24-Stunden-Stream auf den Streit mit den Medien. Weil der Präsident unliebsamen Reportern die Akkreditierung entzogen hat, wehren sich die großen US-Sender. Sie schränken ihre offizielle Pool-Berichterstattung über Donald Trump massiv ein. Über diesen Kurswechsel auf dem amerikanischen Medienmarkt berichtet Ralf Borchardt.
20: CNN, MS Now und Politico haben nach ihrem Ausschluss aus dem Weißen Haus nicht nur Klage eingereicht, zahlreiche andere US-Medien haben sich solidarisch erklärt. So gab es am Montag zum ersten Mal keine Fernsehbilder von Trump durch den sogenannten TV-Pool. Traditionell begleitet im täglichen Wechsel einer der fünf großen Sender ABC, CBS, NBC, CNN und Fox News den Präsidenten auf Schritt und Tritt und stellt die Bilder allen Medien zur Verfügung. Am Montag wäre CNN an der Reihe gewesen. Keiner der anderen Sender sprang ein, auch nicht der sonst stets Trump-freundliche Sender Fox News. Fox-Korrespondentin Jackie Heinrich ist zudem die Präsidentin der White House Correspondents Association, des Verbands der Korrespondenten, die aus dem Weißen Haus berichten. Sie betonte in ihrem Sender, die drei ausgeschlossenen Medien würden sich zu Recht gegen Trump wehren. Es bekommt nicht jeder automatisch Zugang zum Weißen Haus. Aber wenn die Akkreditierung einmal erteilt ist, kann man sie nicht wieder entziehen, weil man die Berichterstattung nicht mag. Heinrich ergänzte, wenn jetzt ein Präzedenzfall geschaffen werde, könnten auch künftige US-Präsidenten ihnen nicht genehme Medien ausschließen. Man müsse an die langfristigen Folgen solcher Entscheidungen denken. Trump selbst wiederholte seinen Vorwurf, die drei ausgeschlossenen Medien würden nur Falschnachrichten verbreiten. Bei einer Pressekonferenz mit New Yorks Bürgermeister Soran Mamdani, die von einem lokalen New Yorker Fernsehsender übertragen wurde, sagte Trump, ich denke, diese Unternehmen haben eine Verpflichtung, fair zu sein. Und wenn es Fake News sind, habe ich die Verpflichtung, sie nicht zuzulassen. Dennoch sind die meisten Juristen der Ansicht, dass der Ausschluss der drei Medien keinen Bestand haben wird. Über den Eilantrag von CNN, MSNBC und Politico entscheidet der gleiche Richter, der schon während Trumps erster Amtszeit einen ähnlichen Fall verhandelt hat. Damals wurde CNN-Korrespondent Jim Acosta von Trump ausgeschlossen. Bundesrichter Timothy Kelly, obwohl von Trump selbst ernannt, hat die sofortige Wiederzulassung Acostas angeordnet. Der auf das Thema Pressefreiheit spezialisierte Anwalt Connor Fitzpatrick meinte jetzt bei CNN,
2: This is a violation of the First Amendment.
20: Dies ist ein Verstoß gegen den ersten Verfassungszusatz. Schon morgen am Mittwoch findet die erste Anhörung vor Gericht statt. Der Eilentscheid könnte noch am gleichen Tag fallen, sicher ist das aber nicht. Wenn eine neue Niederlage vor Gericht droht, warum hat Donald Trump den Streit dann jetzt vom Zaun gebrochen? Mehrere US-Medien berichten, Trumps persönliche Assistentin Natalie Harp habe ihm kurz zuvor Zitate von CNN, MSNBC und Politico präsentiert. Der Anwalt Ty Cobb, in Trumps erster Amtszeit einer seiner Rechtsberater, meint, Trump nimmt das alles persönlich. Es ist eine Folge seines übersteigerten Narzissmus. Jede Art von Kritik erzeugt für ihn einen Feind. Stephanie Grisham, in Trumps erster Amtszeit vorübergehend für die Pressearbeit im Weißen Haus zuständig, sagte ebenfalls bei CNN, es ist kein Geheimnis, dass er sich in dieser Amtszeit nur noch mit Leuten umgeben hat, die ihm das sagen, was er hören will. Und selbst wenn ihm jemand rät, etwas nicht zu tun, er macht am Ende sowieso, was er will. Er tut, was er will, wann er will.
4: Aus Washington war das Ralf Borchert. Viele Kinder und Jugendliche im Gazastreifen sind nicht mehr da. Mehr als 20.000 sind nach UN-Angaben von Israel getötet worden und können den Schulanfang jetzt nicht mehr miterleben. Für diejenigen, die den Krieg überstanden haben, beginnt jetzt nach langem Stillstand der Unterricht. Die Schulen versuchen, mehr als 500.000 Kinder und Jugendliche aus der Isolation in den Traumata zu holen, während fast alles im Gazastreifen zerstört ist.
21: Scheinbar ein normaler Schulstart irgendwo auf der Welt. Kinder, die aufgeregt durcheinander reden, Lehrer, die Klassen sortieren. Doch es ist das Gegenteil. Der Schulhof ist ein staubiger Platz, umgeben von Trümmerbergen. Die Klassenzimmer sind Zelte, umgeben von flatternden Planen. Und doch ist es für diese Mutter in Gaza im Interview mit der Nachrichtenagentur Reuters ein Moment tiefen Aufatmens. Ich bin gekommen und habe eine fast normale Schule gesehen. Die Kinder stellen sich morgens auf. Es gibt eine Begrüßung durch die Schulleitung. Gott sei Dank, mein Kind ist sehr glücklich. 3 Jahre lang war an einen geregelten Unterricht im Gazastreifen nicht zu denken. Nach dem Ausbruch des Krieges im Herbst 2023 kollabierte das Bildungssystem vollständig. Monatelang gab es gar nichts, später nur digitalen Notunterricht über Smartphones. Oft unmöglich in einem Gebiet ohne stabiles Netz und Strom. Nun versucht das UN-Palästinenser-Hilfswerk UNRWA den Neustart in improvisierten Zeltschulen. Eine logistische Mammutaufgabe, denn die alte Infrastruktur existiert schlicht nicht mehr, erklärt Taufik al-Hurani, der Chef des UNRWA-Schulprogramms in Gaza. Vor 3 Jahren verfügte UNRWA über 182 vollständig ausgestattete Schulgebäude. Doch davon haben wir leider mehr als 95% verloren. Und die verbleibenden Schulgebäude werden von Vertriebenen bewohnt. Gelernt wird jetzt in Zeltstätten. Der Alltag hier hat nichts mit der Komfortzone moderner Schulen zu tun. Es ist ein Kampf gegen die Elemente. Das spürt auch der 14-jährige Yamin Abu Samra, der seinen ersten Tag in der 8. Klasse erlebt. Ich sitze hier und mir ist heiß. Es gibt keine Ventilatoren, keine Glühbirnen, keinen Strom, keine Generatoren, keine Solarpaneele. Ich sitze in einem Zelt, das absolut nichts bietet, nur Hitze. Außer den Schülern ist dort nichts. Der Boden ist nicht gefliest. Ich sitze auf Sand. Trotz der widrigen Bedingungen ist der Drang nach Bildung ungebrochen. Für die Kinder bedeutet der Unterricht im Provisorium vor allem eines: ein Stück verlorene Lebenszeit zurückzuholen.
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4: Und da stellen wir Ihnen jetzt ein Kinderbuch vor, für Kinder ab 10. Von der Autorin, Regisseurin und Filmproduzentin Holly Goldberg Sloan. Der Roman heißt Happy, kleiner Hund und großes Glück. Katharina Marenholz stellt ihn vor.
1: Die 11-jährige Cordy lebt mit ihrem kleinen Bruder und ihrer Mutter an der Küste von Oregon. Nach dem tödlichen Unfall des Vaters vor 2 Jahren fehlt das Geld. Die Mutter hat ihre Ausbildung als Krankenschwester abgebrochen und arbeitet in Doppelschichten als Kellnerin in einem Fischrestaurant. Außerdem auch als Verwalterin für eine Villa, weshalb sie mietfrei in einem kleinen Bootshaus auf dem Grundstück wohnen dürfen. Es ist zugig, das Dach leckt und in der Küche riecht es nach den Fischernetzen, die dort früher gelagert wurden.
3: Bis zu dem Unfall habe ich nie viel über Glück oder Unglück nachgedacht. Jetzt denke ich ständig daran. Was meinem Dad passiert ist, war großes, großes, großes Pech. Ich warte auf eine große, große, große Glückssträhne. Ich versuche ganz fest daran zu glauben, dass es sie geben könnte. Wir erleben jetzt schon eine ganze Weile eine Pechsträhne.
1: Und dann läuft Cordy eines Tages ein kleiner Hund zu, ausgesetzt offenbar. Ihre Mutter erlaubt, dass er bleibt und Cordy ist überglücklich. Sie ist überzeugt, dass sich das Blatt jetzt wendet für die Familie. Der Hund ist ein Glücksbringer und sie nennt ihn Happy. Tatsächlich passieren einige gute Dinge. Cordy sieht Delfine. Die Bibliothekarin schenkt ihr einen Rucksack und ihr kleiner Bruder Gino findet raus, dass es eine kostenlose Tierarzt-Sprechstunde gibt, wo Happy durchgecheckt werden kann. Weil ihre Mutter arbeiten muss, geht Cordy allein dorthin und überwindet dabei einige Hürden. Aber dann ein Schock. Happy hat faule Zähne, die gezogen werden müssen. Was viel Geld kostet. Sehr viel Geld.
3: So etwas Teures können wir uns nicht leisten. Ich starre das Papier an und die Wörter verschwinden. Und dann wird mir klar, dass meine Augen sich mit Tränen gefüllt haben. Ich werde nicht weinen. Ich werde nicht an einem öffentlichen Ort weinen vor der Dame mit der einäugigen Katze und dem Ehepaar mit dem wirklich alten Hund. Aber ich kann es nicht stoppen. Ich möchte aufstehen und rausrennen, aber meine Beine funktionieren nicht. Ich bin an diesem Stuhl festgefroren und meine Füße sind aus Beton.
1: Holly Goldberg Sloan hat ein Gespür für gute Geschichten und sie schafft es immer wieder, überzeugend aus der Perspektive ihrer Protagonistinnen zu erzählen. Die haben meist ein Päckchen zu tragen, haben einen Elternteil verloren oder haben einen Traum, der erstmal nicht erfüllt werden kann. Cordy ist eine typische Goldberg-Sloan-Heldin. Sie begegnet dem Leben skeptisch, aber optimistisch. Zurückhaltend, aber mit einem gewissen Selbstvertrauen. Sie muss ja früh Verantwortung übernehmen für sich, den Hund und auch für ihren kleinen Bruder, der auf seine Weise unter dem Verlust des Vaters leidet. Cordy gibt ihm die Sicherheit, die sie selbst mühsam sucht. Etwa als sie ihm versichert, dass es eine Lieblingseissorte bei Dairy Queen für immer geben wird.
3: Mach dir mal keine Sorgen, sage ich und habe gleich ein schlechtes Gewissen. Woher will ich denn wissen, was mit bestimmten Dairy Queen-Sorten irgendwann passieren könnte? Aber Gino strahlt. Danke, Cordy. Ich nicke nur. Das habe ich in den letzten 2 Jahren gelernt. Das Geheimnis, eine gute Schwester zu sein, liegt darin, die Welt weniger beängstigend zu machen.
1: Und das ist auch das Geheimnis eines guten Kinderbuchs. Holly Goldberg-Sloan schreckt nicht vor großen Themen zurück, nimmt die Sorgen der Kinder ernst und schafft mit ihren Büchern einen tröstlichen Resonanzraum.
4: Happy, kleiner Hund und großes Glück, so heißt der Roman von Holly Goldberg-Sloan, für Kinder ab 10, kostet 16 Euro.
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4: Die Konflikte zwischen US-Präsident Trump und den Medien eskalieren weiter. CNN, MS Now und Politico haben Klage gegen die Trump-Administration eingereicht, weil die ihnen den Zugang zum Weißen Haus untersagt hat. Die betroffenen Medien berufen sich auf den Schutz der Pressefreiheit. Die Quittung bekam Trump nun bei der Einweihung eines Hubschrauberlandeplatzes vor dem Weißen Haus. Zwar gibt es Bilder davon, aber es lief kein Pressemikrofon. Diesmal könnte Trump es übertrieben haben, sagt Anne Reit im Deutschlandfunk.
5: Wie oft hat der US-Präsident in den vergangenen Wochen von seinem jüngsten Umgestaltungsprojekt auf dem Gelände des Weißen Hauses geschwärmt? Doch als der Landeplatz endlich offiziell eingeweiht wurde, hat keiner der großen TV-Sender darüber berichtet. Eigentlich wäre CNN dran gewesen, doch Trump hat CNN aus dem Weißen Haus verbannt. Und keiner der anderen verbliebenen 4 Sender war bereit, diese Lücke zu füllen. Das ist in Zeiten wie diesen kein leichter Schritt, aber es ist der einzig richtige. Um endlich einem Präsidenten seine Grenzen aufzuzeigen, der kaum eine Gelegenheit auslässt, Journalistinnen verbal zu attackieren, seriöse Berichterstattung als Fake News zu diskreditieren und Sendeanstalten mit dem Entzug ihrer Lizenz zu drohen. Viel zu oft ist er bisher damit davongekommen.
4: Die Süddeutsche Zeitung nennt den Rauswurf von CNN aus dem Weißen Haus ebenso wie die Reaktion anderer großen Medien beispiellos.
6: In seltener Solidarität machten sie am Montag keine Filmaufnahmen. Große Zeitungen veröffentlichten keine aktuellen Fotos Trumps. Sicher, Trump wird das nicht beeindrucken. Das wird nur eine richterliche Anordnung, die ihn zwingt, den Bann zurückzuziehen. Dennoch ist der Boykott ein wichtiges Zeichen, weil es die Aufmerksamkeit auf eine erschreckende Realität lenkt. Noch nie in der modernen US-Geschichte war die Meinungsfreiheit so bedroht wie unter Donald Trump.
4: Die Frankfurter Allgemeine Zeitung meint, es gehe Trump und anderen Rechtsnationalen darum, Institutionen schrittweise zu delegitimieren.
6: Dass Gerichte gegen Präsidenten entscheiden können, dass Universitäten Erkenntnisse produzieren, die der Regierung missfallen und dass Medien diese Regierung kontrollieren sollen, führt im Oval Office regelmäßig zu Wutanfällen. Ein solcher hat nun wohl den Ausschluss der 3 Medien aus dem Weißen Haus eingeleitet, die umgehend gegen die Verletzung ihrer Rechte klagten.
4: Themenwechsel. Kanzler Merz hat das Nebeneinander von gesetzlicher und privater Krankenversicherung als Gerechtigkeitsproblem bezeichnet. Privatversicherte erhielten oft schnell Arzttermine und Leistungen, während gesetzlich Versicherte vielfach Wochen oder gar monatelang darauf warten müssten. Die Neue Osnabrücker Zeitung lobt, dass Merz das Thema offenbar angehen will.
6: Die private und die gesetzliche Krankenversicherung zusammenzuführen, würde bei der von Merz bemängelten Finanznot im gesetzlich finanzierten Gesundheitssystem helfen. Denn Privatversicherte sind meist Besserverdiener und als solche statistisch gesehen gesünder als Menschen mit weniger Geld. Sie würden mehr Beiträge zahlen, ohne allzu viele Leistungen zu beanspruchen. Aber so weit scheint der Kanzler nicht zu denken. Merz' Vorschlag, dass die Reformen wirkungsgleich auf die private Versicherung angewandt werden sollten, wäre aber schon mal ein Schritt in diese Richtung.
4: Die Pforzheimer Zeitung stellt in Frage, ob der Kanzler seinen Vorschlag ernst meint.
6: Wenn Merz etwas gegen dieses Ärgernis tun oder dafür sorgen will, dass die Krankenkassen bei den versicherungsfremden Leistungen entlastet werden, wie den Kosten für die Grundsicherungsempfänger, wäre das erfreulich. Doch zu fürchten ist, dass der Kanzler sich wieder einmal hat hinreißen lassen und einfach einen rausgehauen hat. Und das ist ein Problem für seine ganze Partei.
4: Das waren die Standpunkte, zusammengestellt von Amir Brecht.

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1: Um 0 Uhr mit Milat Kupay. Nach den CDU-Niederlagen bei den drei Landtagswahlen im September hat die Unionsfraktion im Bundestag über Konsequenzen beraten. Die Abgeordneten sprachen sich in der mehrstündigen Sitzung dafür aus, das Reformpaket der schwarz-roten Koalition schnell umzusetzen. Ein möglicher Aufstand gegen Kanzler Merz ist nach den Worten unseres Berlin-Korrespondenten Markus Preis ausgeblieben.
2: Es gab Kritik an ihm, auch scharfe, die hat er auch angenommen, eine Mitverantwortung auch für das schlechte Ergebnis mit eingeräumt. Aber es gab eben auch die anderen Stimmen, unter anderem von Carsten Wildberger, dem Digitalminister. Der hat ja selber meine Firma geleitet und der hat den Abgeordneten gesagt, was macht man, wenn es einer Firma schlecht geht? Dann redet man nicht die Firma noch schlechter, sondern man überlegt sich, was ist zu tun. Und Friedrich Merz hofft wahrscheinlich, dass die Abgeordneten diesen Spirit mitnehmen. Jetzt sind 6 Monate Zeit bis zu den nächsten Landtagswahlen im April. Im Saarland, in Schleswig-Holstein und in Nordrhein-Westfalen.
1: Die USA, Dänemark und Grönland haben am Rande der UN-Vollversammlung in New York ein Sicherheitsabkommen unterzeichnet. Der grönländische Regierungschef Nielsen sprach von einer fantastischen Vereinbarung. Aus Stockholm, Mats Nicholsen.
3: Die dänische Ministerpräsidentin Frederiksen betonte auf der

0: Regierung diese Maßnahme. Zuletzt hatten die USA während der Ölkrise der 1970er Jahre ihre Ausfuhren von Rohöl weitgehend gestoppt. Vor den Kongresswahlen am 3. November suchen Trumps Republikaner ebenfalls händeringend nach Wegen, um die hohen Treibstoffpreise zu senken. In Rheinland-Pfalz ist ein US-Militärflugzeug abgestürzt. Nach Angaben der US-Luftwaffe handelt es sich um einen F-16 Kampfjet. Der Pilot habe sich per Schleudersitz gerettet und werde jetzt medizinisch versorgt. Weitere Personen wurden offenbar nicht verletzt. Der Absturz ereignete sich am Nachmittag auf dem Vorfeld der US-Airbase Sprangdahlem in der Eifel. Die Ursache wird noch untersucht. Das waren die Nachrichten. Und das Wetter in Deutschland: im Nordwesten bewölkt und an der Nordsee Regen möglich, sonst nur wenige Wolken, Tiefstwerte 13 bis 0 Grad. Tagsüber oft heiter, nur im Nordwesten bewölkt und Regen. Und von der Nordsee her die Höchstwerte 17 bis 27 Grad. Es ist 0:03 Uhr.
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2: Die A3 Linz Richtung Passau ist zwischen Pocking und Passau Süd wegen Bergungsarbeiten weiterhin gesperrt. Dadurch staut es sich dort. Die A4 Dresden-Görlitz ist zwischen Niederseifersdorf und Kodersdorf in beiden Richtungen wegen Wartungsarbeiten im Tunnel Königshainer Berge. Bis 5 Uhr gesperrt, die Umleitung führt über die U4 und U5. Die A6 Heilbronn Richtung Nürnberg. Zwischen Ansbach und Lichtenau ist die Strecke nach einem Unfall gesperrt. Die Umleitung führt über die U9. Die A7 Würzburg Richtung Fulda ist zwischen Bad Brückenau-Wildflecken und Volkers wegen Bauarbeiten gesperrt. Die Umleitung führt hier über die U63. Die A23 Heide Richtung Hamburg ist zwischen Horst-Elmshorn und Elmshorn wegen Reinigungsarbeiten bis ca. 2 Uhr gesperrt. Die A28, A1 Oldenburg Richtung Bremen ist zwischen Delmenhorster Dreieck und Bremen-Brinkum nach einem Unfall gesperrt. Die A29 Oldenburg Richtung Wilhelmshaven ist zwischen Oldenburg-Umstede und Kreuz Oldenburg-Nord wegen einer Nachtbaustelle bis 5 Uhr gesperrt. Die A40 Ruhr Schnellweg Essen Richtung Dortmund ist zwischen Dreieck Bochum-West und Bochum-Zentrum wegen Bauarbeiten gesperrt. Die A100 Stadtring Berlin-Neukölln Richtung Wedding ist zwischen Innsbrucker Platz und Hohenzollerndamm bis 5 Uhr früh wegen Wartungsarbeiten gesperrt. B96 Berlin-Moabit, der Tiergartentunnel, ist zwischen Heidestraße und Reichpietschufer in beiden Richtungen bis 5.30 Uhr gesperrt. Ihnen eine gute und vor allem sichere Fahrt.
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2: Aus dem Studio von NDR Info in Hamburg, mein Name ist Reza Waffa, willkommen. Ich habe meinen Anteil daran. Offenbar mit diesen Worten hat Kanzler Friedrich Merz am Abend vor der CDU-CSU-Fraktion Fehler für die jüngsten Wahldebakel eingeräumt. Die Bundestagsabgeordneten haben ihm dennoch den Rücken gestärkt, sie stehen also hinter ihm. Aber gilt das auch für die Basis, vor allem bei den Frauen, bei denen Merz laut Umfragen insgesamt nie den Beliebtheitsgrad hatte wie bei den Männern? Wie tief der Frust bei den Frauen in der Union sitzt, dieser Frage ist der Kollege Arndt Lorenz nachgegangen. Und zwar bei der Frauenunion am Niederrhein, genauer gesagt im Kreis Kleve.
3: In Weeze sitzen ein paar Mitglieder der Kreiskleber Frauenunion beim vormittäglichen Brunch zusammen. Draußen im Sonnenschein essen sie Kürbissuppe und sprechen über die schlechten CDU-Wahlergebnisse von Sonntag. Ja, sie sei geschockt, erzählt Nicola Roth, Vorsitzende der Kreiskleber Frauenunion, dass die CDU in Mecklenburg-Vorpommern sogar aus dem Landtag geflogen ist.
4: Desaströs, wie auch schon vom Kanzler zusammengefasst, bevor die 4,8 dann wirklich auch stichhaltig da waren. Aber es ist Mecklenburg-Vorpommern und auf der anderen Seite Berlin von den Ergebnissen und nicht Nordrhein-Westfalen.
3: Hier bei uns könne die CDU seit 80 Jahren, also seit Bestehen des Bundeslandes NRW, ja auf eine gute Bilanz verweisen, betont Nicola Roth. Und auch im Kreis Kleve sei sie erfolgreich. Das bleibe so, zeigt sich die Frauenunion-Chefin optimistisch.
4: Da blicken wir mal in den Kreis Kleve. Im letzten Jahr haben wir hier aktive und gute Kommunalwahlen für die CDU gehabt. Wir haben unsere vielen Bürgermeisterkandidatinnen und Kandidaten durchgebracht. Die Räte sind entsprechend aufgestellt. Hier in Weeze zum Beispiel hat die CDU noch die absolute Mehrheit.
3: Ähnlich sieht das Parteikollegin Silke Immich-Gerold.
5: Wir sind ja hier in Nordrhein-Westfalen und im Kreis Klever. Das ist ein ganz anderes Bundesland, andere Mentalität, weit weg vom Kreis Klever. Ich habe das nicht auf den Kreis Kleve bezogen, sondern ich habe es zur Kenntnis genommen.
3: Man sollte sich von den dortigen Wahlergebnissen vor Ort am Niederrhein und in

0: Ganz NRW nicht verrückt machen lassen. Auch mit Blick auf die NRW-Landtagswahl kommendes Jahr finden die Kreiskleever Unionsfrauen auch Judith Busch.
1: Wir sind hier CDU-mäßig recht gut aufgestellt. Wir arbeiten weiter daran, versuchen zu kommunizieren, sind tatsächlich sichtbar auch hier im Kreis Kleve. Und Kreis Kleve ist in CDU-Hand. Wir haben hier tolle Menschen, die unterwegs sind. Und wenn man das dann weiterspinnt auf Nordrhein-Westfalen, auch dort ist ein Hendrik Wüst unterwegs, zusammen mit den Grünen.
0: Und trotz der heftigen Debatten zwischen Schwarz und Rot in der Berliner Regierungskoalition über die geplanten Reformen. Daran sollte die CDU festhalten, meint Immich Gerold, während die anderen zustimmend nicken.
2: Ich habe auch Kinder und Enkelkinder und es muss ja für die auch weitergehen. Also ich sehe auch, dass Reformen kommen müssen.
0: Und was halten Sie von der Debatte darüber, den Kanzler auszutauschen? Dazu sagen die Frauen von der Kreiskleverbasis ganz klar nein.
3: Wir haben einen Kanzler, der heißt Friedrich Merz. Das gilt für mich. Ich habe ihn auch gewählt. Ich war beim Bundesparteitag in Stuttgart Anfang des Jahres. Ich habe ihn als Parteivorsitzenden auch gewählt.
2: Er ist jetzt nun mal nicht der Entertainer, aber er ist ein kluger Mann, schlauer Mann und fleißig. Und wer macht mit 70 noch so eine Arbeit? Er könnte sich auch zurücklehnen und sagen, ich mache jetzt nicht mehr hier weiter. Aber ist schon anerkennenswert, muss ich ganz ehrlich sagen.
0: Fazit, alle hier bleiben optimistisch, wollen sich weiter dafür engagieren, dass die CDU stark bleibt im Kreis Kleve, im Bund und natürlich in ganz NRW. Frauen-Union-Chefin Nicola Roth hat dafür schon die Marschrichtung vorgegeben und zitiert dabei gerne Bundeskanzler Friedrich Merz.
3: Rückgrat bewahren, standhaft bleiben und nach vorne gehen.
4: Nach vorne gehen. Mit diesem Appell versucht Kanzler Merz also die verunsicherte Partei aus dem Stimmungstief zu reißen. Der Blick nach vorn offenbart aber eine ziemlich große Baustelle. Der CDU laufen nämlich die Wähler weg, weil viele das Gefühl haben, die Partei versteht ihre Alltagssorgen nicht mehr. 86% der Befragten in Mecklenburg-Vorpommern haben Infratest DIMAP gesagt, dass die CDU kein Gespür für die Sorgen der einfachen Leute hat. Um den Wählerschwund zu stoppen, diskutiert die Partei jetzt über einen Kurswechsel hin zu mehr Sozialpolitik. Ob das die richtige Strategie ist, hat mein Kollege Markus Schubert vom Norddeutschen Rundfunk den Politikexperten Professor Oliver Lemke von der Ruhr-Universität Bochum gefragt.
5: Also das würde ich denken, dass Merz versucht, dieses Thema auch für die CDU sozusagen zu besetzen. Es ist ja schon erkennbar, dass mit den schlechten Landtagswahlergebnissen für beide Seiten, sowohl für die Sozialdemokraten als auch für die Christdemokraten, die SPD gewissermaßen umschwenkt und jetzt sich als Korrektiv porträtiert der Reformen, die man selber ja mitverhandelt hat. Und die CDU wird dadurch ein bisschen getrieben. Das ist sie schon in dem Wahlkampf von Schwesig, die ja sehr stark auch Wahlkampf gegen das Rentenreformpaket gemacht hat und eben damit eben halt auch gegen die Bundesregierung. Und diese, sagen wir mal, Angriffsfläche wegzunehmen, ich glaube, das war schon die Idee von Merz, deutlich zu machen, wir sehen dieses Problem und wir können auch unsererseits nachbessern.
6: Müssen sich die Koalitionsparteien, damit die Koalition überhaupt funktioniert und auch so wahrgenommen wird, gegenseitig mehr Erfolge gönnen, mindestens bis wieder Landtagswahlen anstehen im Frühjahr?
5: Das ist eine Möglichkeit, zu Kompromissen zu kommen, die nicht darin münden, dass man sich geeinigt hat. Denn dass die beiden Lager sich einigen, das ist ja schön für sie, aber es ist möglicherweise nicht gut fürs Land. Also es ist ja nicht, zählt ja nicht nur das, was dabei rauskommt, sondern es zählt auch das, was rauskommt, als Lösung tatsächlich auch eine Lösung für die gesellschaftlichen Probleme darstellt. Und da wäre das eine Möglichkeit, dem anderen in bestimmten Gebieten mehr Raum zu lassen und auch Erfolge gönnen zu können, sicherlich. Aber sogenannte Gestaltungskompromisse, also dass man tatsächlich auch lernt, über den eigenen Schatten zu springen, und zwar wechselseitig, also springe ich ein Stück, springst du ein Stück, wechselseitig so, dass tatsächlich auch eine Wirkung entfaltet wird, die zu einer fühlbaren Lösung von Problemen führt. Ich glaube, das ist die große Herausforderung schon der ganzen Zeit und jetzt noch dringender der Koalition.
6: Gibt es für die Union auch eine Option mit der AfD? Schnittmengen auf bestimmten Politikfeldern zu finden oder eine AfD-Landesregierung wohl in Sachsen-Anhalt wie unter Laborbedingungen zu prüfen und mal zu unterstützen, mal zu stoppen? Oder zerreißt es die CDU dabei, ehe sie selbst weiß, wohin sie eigentlich will?
5: Ja, das ist ein Prozess, bei dem man sagen kann, dass die CDU-Führung es versäumt hat, zu integrieren. Und zwar ein Update, wenn man so sagen darf, des Unvereinbarkeitsbeschlusses. Mhm. Denn was wir nach rechts sehen, das sehen wir ja auch nach links. Und nach links ist ja die Dehnungsübung schon gewissermaßen Pflicht geworden. Denn wenn man die Brandmauer im Osten aufrechterhalten will, dann muss man mit der Linken eine strategische Koordinierung eingehen. Und genau das wollte ja eigentlich der Unvereinbarkeitsbeschluss ausschließen. So, das heißt also, es muss jetzt unter wesentlich schwierigeren Bedingungen prüfen, ob eigentlich diese Strategie, von der man sagen kann, dass sie in vielerlei Hinsicht auch nicht mehr besonders erfolgreich ist, diese Strategie verbessert. Und zwar in einer Weise, dass man jetzt nicht einfach Extremisten an die Regierung lässt oder sich als erledigt gewissermaßen geschlagen gibt, sondern indem man versucht, diese Brandmauer, wenn man so möchte, zu verbessern und zwar unterhalb des Koalierens Formen des strategischen Zusammenwirkens zu finden. Die gibt es im Osten ja auch schon gewissermaßen fast, könnte man sagen, als Normalfall auf kommunaler Ebene zu finden, sodass das auch auf Landesebene und auf Bundesebene in einer Weise möglich wird. Das ist der CDU als Partei erstmal selber nicht schadet, aber das ist vor allem auch vermittelbar für das politische Regierungssystem ist. Und das ist ein ganz, ganz weiter Weg und der ist auch sehr voraussetzungsreich. Und es würde mindestens mal voraussetzen, von Seiten der AfD, dass sie erkennbar von ihrem Radikalisierungskurs absieht. Und die CDU sollte unbedingt auch immer wieder im Hinterkopf behalten, dass die AfD eine Partei ist, die sie zu kannibalisieren droht. Hm.
6: Noch einmal zum Kanzler selbst zum Schluss. Die Unzufriedenheit mit ihm ist ja kaum irgendwo größer als unter denen, die ihn in drei Anläufen zum CDU-Vorsitzenden gemacht haben und ihn jetzt nicht wiedererkennen. Bekommt er jetzt einen Reformherbst zur Bewährung und nach den Landtagswahlen in Schleswig-Holstein und NRW ist dann die Zeit, in der man überlegt, mit wem wollen wir in die nächste Bundestagswahl gehen im Kanzleramt?
5: Das ist nicht auszuschließen. Also viel Bewährung ist, glaube ich, nicht mehr, sondern wir haben es im Moment mit einer Situation zu tun, in der wir es innerhalb der CDU, man weiß ja um die Schwäche des Kanzlers, nicht mit einer organisierten Mehrheit, einer Gegenmehrheit gegen Merz rechnen kann und so, dass das in gewisser Weise auch vertagt ist. Man möchte der Bundesregierung und dem Bundeskanzler durchaus wünschen, dass es zu einem Herbst der Reform endlich kommt. Ich fürchte, dass die Konsequenz, die beide Seiten aus den für sie schlechten Landtagswahlen ziehen werden, ist, dass man sich profilieren muss und das schnell eben halt auch auf Kosten des anderen. Und profilieren und koalieren passt nicht gut zusammen. Und wenn es also jetzt verwässerte, nicht bessere Reformen gibt, sondern verwässerte Reformen gibt und diese auch noch vertagt werden, sodass ein neuerliches Mal der Herbst der Reformen ausfällt, dann könnte das Bild der Regierung kaum schlechter sein, aber es wird dann noch einmal Schaden nehmen. Dann reibt man sich wund und ich glaube, dann kann es auch schneller zu einem Ende kommen, als allen Parteilichten, übrigens der Gesellschaft vielleicht inklusive, lieb sein könnte. Also Achtung, Obacht und ich würde einen Rat geben wollen, vielleicht lernen die Regierungsparteien auch mal mit den Umfragen anders umzugehen, als sich davon in dieser Weise treiben zu lassen und vielleicht führen sie auch mal notwendige Strategiedebatten, wofür man ja offenbar nie Zeit hat, doch einfach mal, indem man die eigenen Wortmeldungen in der eigenen Partei auch mal ernst nimmt und sich mit den Kritikern so auseinandersetzt, dass mehr Spielraum für alle Landesverbände auch vorhanden sein kann.
4: Sagt der Politikwissenschaftler Oliver Lemke von der Ruhr-Uni Bochum.
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4: Ein Ablenkungsmanöver. Kann manchmal helfen, wenn es mal nicht gut läuft. Da lenkt man den Fokus dann plötzlich auf irgendein anderes Thema. Einige Beobachter werfen genau das Kanzler Merz vor. Also eine politische Nebelkerze. Denn der Kanzler hatte sich nach den Wahlschlappen plötzlich über ein ganz anderes Thema ausgelassen. Nämlich über die private und die gesetzliche Krankenversicherung. Und in dem Zusammenhang von einem Gerechtigkeitsproblem in Deutschland gesprochen. Da ist der Eindruck entstanden, dass was an dem System geändert werden soll. Ist aber nicht der Fall, wie wir inzwischen wissen. Bitte Sönnissen dazu.
8: Friedrich Merz hat ein Problem ausgemacht. Die Menschen hätten das Gefühl, dass es nicht mehr gerecht zugeht im Land. Das zeigt sich aus Sicht des Kanzlers zum Beispiel in der Arztpraxis.
9: Wenn in der Bevölkerung sich der Eindruck verfestigt, dass diejenigen, die privatversichert sind, sofort jede Leistung bekommen und diejenigen, die gesetzlich krankenversichert sind, Wochen und Monate darauf warten müssen, dann ist das genau ein solches Gerechtigkeitsproblem.
8: Und für einen Moment klingt es so, als wolle der Kanzler das bisherige System von gesetzlicher Krankenversicherung und privater Krankenversicherung in Frage stellen, zumindest in der jetzigen Form.
9: Es gibt gute Gründe für beide Systeme, aber wenn die Bevölkerung das als ein so massives Problem ansieht und ich teile die Einschätzung, dann müssen wir daran etwas ändern. Und genau darüber werden wir reden.
8: Sagt es, ohne Details zu nennen, und verlässt die Pressekonferenz. Andere, wie Unionsfraktionschef Thorsten Frey, müssen später klarstellen, was der Kanzler eigentlich gemeint habe.
10: Dass das System aus gesetzlicher Krankenversicherung und privater Krankenversicherung in Frage stünde, das kann ich nun absolut nicht sagen. Das ist auch nicht gemeint gewesen vom Bundeskanzler und das wäre auch nicht unsere Politik in dieser Frage.
8: Inspiriert war die März-Aussage von NRW-Gesundheitsminister Karl-Josef Laumann. Er hatte im Bundesvorstand der CDU über Gerechtigkeitsfragen im Gesundheitssystem gesprochen. Laumann sagt, ihm ging es vor allem um eine Frage.
11: Wir müssen eine vernünftige Patientensteuerung haben. Es darf nicht der Versicherungsstatus darüber entscheiden, wann ich einen Facharzttermin kriege. Das hat ja nichts mit der Systemfrage zu tun.
8: Stattdessen hat sich die Bundesregierung ganz andere Reformen vorgenommen. Etwa ein Primärversorgungsmodell. Statt direkt zum Facharzt zu gehen, sollen gesetzlich Versicherte in Zukunft erst den Hausarzt aufsuchen oder eine digitale Ersteinschätzung machen. Mit dem Ziel, doppelte Untersuchungen zu vermeiden und dafür zu sorgen, dass dringende Fälle schneller Termine bekommen. Die Bundesregierung hat sich auch immer wieder auf eine Termingarantie verständigt, ohne dass hier schon Details feststehen. All das steht auf der langen To-Do-Liste des neuen Gesundheitsministers Carsten Linnemann, der die Gesetze auf den Weg bringen muss.
12: Wenn wir zu viele Arztkontakte im Vergleich zu anderen Staaten haben, dann muss es hier eine bessere Steuerung geben.
8: Außerdem will die Regierung das System der gesetzlichen Krankenversicherung grundsätzlich reformieren, nachdem sie vor der Sommerpause ein Sparpaket verabschiedet hatte. Eine Kommission aus Fachleuten arbeitet bis Ende des Jahres weitere Vorschläge aus. SPD-Fraktionschef Matthias Miersch nutzt die Gunst der Stunde, um einer alten SPD-Forderung neuen Schwung zu verleihen. Seine Partei macht sich schon lange für ein gemeinsames Versicherungssystem für alle stark.
13: Wir setzen uns seit vielen, vielen Jahren für eine solidarische Bürgerversicherung ein. Da ist die CDU soweit wahrscheinlich noch nicht, aber es könnte ein Momentum sein, strukturell die Dinge auf den Weg zu bringen, zumindest mehr Gerechtigkeit zu haben.
8: Ob beabsichtigt oder nicht, der Bundeskanzler hat auf jeden Fall eine Debatte angestoßen. Die Umsetzung der Reformen dürfte dadurch nicht leichter werden.
4: Kann eine Branche gleichzeitig Rekorde brechen und in der Krise stecken? Genau vor diesem Rätsel steht man, wenn man über die deutsche Windkraftindustrie spricht. Während in Hamburg die weltgrößte Messe Windenergy gestartet ist und die Windkraft hierzulande fast ein Drittel des gesamten Strombedarfs deckt, ist die Stimmung bei den Unternehmen offenbar am Boden. Warum geht den Windkraftunternehmen nach einigen guten Jahren plötzlich die Puste aus? Hannes Opel hat sich bei Branchenvertretern und Unternehmen in Rostock umgehört, wo die Probleme liegen.
14: Energiewende made in Rostock. Rund um die Uhr wurde die letzten Jahre bei EEW Special Pipe Solutions im Rostocker Hafen in drei Schichten gearbeitet. Das Unternehmen stellt Gründungsfundamente für Offshore-Windkraftanlagen her, sogenannte Monopiles. Bereits mehr als die Hälfte der in Europas Meeren installierten Offshore-Windparks steht auf diesen großen Stahlrohren aus Rostock. Knapp 1.000 Mitarbeiter beschäftigt EEW, volle Auslastung auf 30.000 Quadratmetern. Doch nun geraten der Markt und damit auch der Fundamentehersteller unter Druck. Und das an mehreren Fronten gleichzeitig, sagt Geschäftsführer Robert Treves.
15: Es geht nicht nur um Kostensteigerung aus der Supply Chain, sondern es geht auch darum, dass Projekte verschoben werden, weil zum Beispiel die Netzanbindung fehlt. Kein Projekt wird entwickelt, wenn die Netzanbindung nicht pünktlich zugesichert werden kann. Das ist ein Problem auch vieler Prozesse, Genehmigungsverfahren und so weiter. Darunter leiden wir gerade sehr, weil zwei große deutsche Projekte, die Zielprojekte für uns waren, um mehr als ein Jahr verschoben wurden jeweils in einen Zeitraum 29 plus.
14: Ein Offshore-Windpark ist für Investoren eine große Wette auf die Zukunft. Bis die Windparks in Betrieb gehen können, vergehen 6, manchmal sogar bis zu 10 Jahre. Investiert werden dabei mehrere Milliarden Euro pro Windpark. Die Corona-Pandemie und der Angriffskrieg Russlands auf die Ukraine haben die Kosten extrem in die Höhe getrieben.
15: Und das führt dazu, dass die Entwickler eben schlechtere Business Cases haben und die Realisierungswahrscheinlichkeit der Projekte sinkt. Und deswegen haben wir auch leider gerade in Deutschland eine Vielzahl von Projekten, ich glaube, es sind bis zu 16 Gigawatt, die zwar schon awarded sind, aber eben noch nicht umgesetzt sind.
14: Erschwerend kommt hinzu, der amerikanische Markt ist unter der Trump-Regierung komplett zusammengebrochen. Viele europäische Unternehmen wie EEW dürfen dort nicht mehr verkaufen. Genau wie chinesische Hersteller, die deshalb nun auf den europäischen Markt drängen. Und die EU erhebt zwar Strafzölle von bis zu 70% auf Rohstahl, aber nicht auf fertige Monopiles aus China. Andreas Mummert von der Stiftung Offshore Windenergie.
16: Und das bedeutet eben, dass die chinesischen Wettbewerber im Monopolsektor aktuell einen massiven Wettbewerbs- und Kostenvorteil haben, dadurch, dass sie eben in China produzieren, dort den Stahl beziehen und dann eben die fertigen Monopiles ohne Zölle dann hier nach Europa einführen können.
14: Und der hohe wirtschaftliche Druck sorge bereits jetzt für Konsequenzen bei den deutschen Betrieben. Daniel Friedrich, Leiter der IG Metall in Hamburg, berichtet, was ihre Umfrage unter den Betriebsräten deutscher Windenergieunternehmen ergeben hat.
17: Und da müssen wir sagen, so schlecht wie wir jetzt nach vorne schauen, sind wir schon seit 2018 nicht mehr unterwegs. Betriebsräte haben Angst um ihre Zukunft und Hintergrund ist einfach die unverlässliche und falsche Politik der Bundesregierung.
4: Das Münchner Oktoberfest zieht nach dem ersten Festwochenende Millionen Menschen zum Feiern an. Aber die ausgelassene Stimmung auf der Wiesn wird derzeit von einer Tragödie überschattet. Ein Mitarbeiter eines Fahrgeschäfts ist nach einem schweren Unfall auf dem Festgelände ums Leben gekommen. Während die Kriminalpolizei die genauen Hintergründe des Unglücks untersucht, herrscht bei den Schaustellern und Besuchern tiefe Bestürzung, wie Birgit Grundner berichtet.
18: Am späten Nachmittag hat das Fahrgeschäft Hangover den Betrieb wieder aufgenommen. Was sich hinter den Kulissen abspielt, kann man nur erahnen. Schaustellersprecherin Yvonne Heckel beschreibt, wie es den Betreibern des Fahrgeschäfts geht.
19: Das zieht dir den Boden unter den Füßen weg. Das ist das Schlimmste, was einem eigentlich passieren kann.
18: Das Hangover ist ein sogenannter Freefall Tower. Ein Fahrgeschäft, bei dem die Gondel aus 70 Metern Höhe in die Tiefe rast und dann abgebremst wird. Ein 52-jähriger Security-Mitarbeiter mit serbischen Wurzeln geriet unter die Gondel, wurde eingeklemmt und erlitt tödliche Verletzungen. Warum er überhaupt in dem Gefahrenbereich war, das ist eine der Fragen, die auch Wiesnchef Christian Scharpf bewegen.
20: Keiner weiß, was er da oben gemacht hat und wie er da nach oben gekommen ist, weil eigentlich ist jeder Security dazu angehalten, auf seinem Posten zu bleiben.
18: Einen technischen Defekt am Fahrgeschäft schließt der Wiesnchef aus.
20: Der TÜV war da, die Lokalbaukommission, von deren Seite ist das Geschäft wieder freigegeben.
18: Am Tag danach bleiben immer wieder Wiesnbesucher vor dem geschlossenen Fahrgeschäft stehen, schauen den Turm hoch, versuchen nachzuvollziehen, was hier vergangene Nacht passiert sein könnte.
21: Ich war tatsächlich gestern im Freefall nebenan. Und ich verstehe nicht, wie das passieren kann, weil wenn der runterkommt, dann ist es ja eigentlich langsam. Es verlangsamt sich und wie kann der da drunter stehen? Ich kann es mir nicht erklären. Schrecklich.
22: Wenn man sowas hört, dann geht es einem schon in die Knochen, oder?
23: Ja, das ist schlimm.
18: Die Ermittlungen hat inzwischen die Kriminalpolizei übernommen. Man gehe von einem Unfall aus, sagt Polizeisprecher Thomas Schildzorn.
24: Ob hier jemandem ein Vorwurf gemacht werden kann, das ist jetzt die Aufgabe vom Kommissariat 13, die für Betriebsunfälle unter anderem zuständig sind, das herauszufinden. Was man vielleicht dazu sagen kann, ist, dass zu keinem Zeitpunkt Fahrgäste, die sich in dem Fahrgeschäft befunden haben, in irgendeiner Weise gefährdet waren.
18: Gleich in der Früh hat sich Münchens Oberbürgermeister Dominik Krause in einer schriftlichen Stellungnahme geäußert. Er zeigte sich bestürzt über den tödlichen Unfall. Seine Gedanken seien bei der Familie des verunglückten Mannes und den Mitarbeitenden des betroffenen Fahrgeschäfts. Übermorgen soll beim jährlichen Schaustellergottesdienst des Verstorbenen gedacht werden. Wichtig auch für die Kollegen, weiß Sprecherin Yvonne Heckel.
19: Wir hatten hier gestern sehr viele Schausteller, die fassungslos dastanden. Mitarbeiter, die niemals damit gerechnet hätten, dass auch so etwas Tragisches passieren kann, wenn man am schönsten Arbeitsplatz der Welt ist. Und am Donnerstag ist unser Schaustellergottesdienst. Und da bin ich sehr froh drum, weil wir einfach ein paar Minuten innehalten können und uns auf uns konzentrieren und auf die Trauer, die in jedem steckt.
4: Vom Oktoberfest berichtete Birgit Grundner.
7: Sport.
25: Mit Florian Neuhaus und der großen Frage, mit welchen Kandidaten sich Deutschland denn nun um Olympia bewerben wird. Am Samstag fällt der Deutsche Olympische Sportbund seine Entscheidung. Einen Fingerzeig gab es schon jetzt, denn die Evaluierungskommission hat ihre Ergebnisse vorgestellt. Demnach hat München mit 87 von 100 Punkten die beste Bewerbung eingereicht, aber auch nur einen knappen Vorsprung auf die Region Rhein-Ruhr mit 85 Punkten.
4: Die ARD-Infonacht, ich unterbreche an dieser Stelle wegen einer wichtigen Verkehrsmeldung. Achtung, Falschfahrer auf der A61 Speyer Richtung Hockenheim. Im Dreieck Hockenheim in der Überleitung zur A6 Richtung Mannheim kommt Ihnen ein Falschfahrer entgegen. Fahren Sie äußerst rechts und überholen Sie nicht. Auf der A61 Speyer Richtung Hockenheim im Dreieck Hockenheim in der Überleitung zur A6 Richtung Mannheim ist ein Falschfahrer unterwegs. Vorsicht in beiden Richtungen.
25: Punkten. Berlin folgt schon mit deutlicherem Abstand und 75 Punkten auf dem dritten Platz. Das Ergebnis ist eine Bestandsaufnahme, aber laut Kommission explizit keine Empfehlung für die Wahl am Samstag in Baden-Baden. Frage an unseren Reporter Holger Kühner: Wer entscheidet denn jetzt genau über den deutschen Olympiakandidaten?
0: Um das herauszufinden, hat sich der DOSB juristischen Beistand geholt. Nur 42 Sportverbände, die Athletinnen und Athleten zu Olympischen Spielen schicken dürfen, abstimmen. Also der Deutsche Leichtathletikverband, der Deutsche Turnerbund, aber auch der Deutsche Skiverband. Obwohl es um Sommerspiele geht. Dazu kommen noch 10 Top-Funktionäre aus dem DOSB-Präsidium und 8 persönliche Mitglieder. Athletinnen und Athleten, die zuletzt an den Spielen teilgenommen haben, wie Hockey-Olympiasieger Moritz Fürste oder Fußballspieler Leon Goretzka, der in Rio 2016 Silber gewann. Kritik gibt es von den Landessportbünden, bei denen die Spiele stattfinden würden und die nicht mit abstimmen dürfen. Auch der Deutsche Behindertensportverband darf nicht mitwählen, obwohl es auch um die Paralympics geht. 144 Stimmen sind auf dem Markt, der Sieger wird am Samstagnachmittag dann von Bundespräsident Frank-Walter Steinmeier bekannt gegeben.
25: Mit dem Stadion in Unterhaching haben die Fußballerinnen des FC Bayern eine neue Heimspielstätte für die Champions League. Die Premiere endete aber mit einem bitteren Ergebnis. Die Münchnerinnen führten gegen den englischen Meister Manchester City bereits mit 2:0, mussten sich aber am Ende mit einem 2:2 begnügen. Ausgerechnet die deutsche England-Legionärin Carlotta Wamsa traf in der 86. Minute zum Endstand. Mit bitteren Rückschlägen kennen sich in dieser Saison auch die Fußballer von Borussia Mönchengladbach aus. Die Fohlen sind nach 4 Spieltagen als einziges Bundesligateam noch immer ohne Punkt. Jetzt steht fest, Trainer Alexander Blessin soll dafür sorgen, dass es wieder besser läuft bei den Gladbachern. Uli Schäfer mit den Einzelheiten.
1: Blessin unterschreibt in Gladbach einen Vertrag bis 2028 und folgt als Cheftrainer auf Eugen Polanski, von dem sich die Borussia nach dem 3. Spieltag getrennt hatte. Der 53-jährige Blessin war bis zum Ende der vergangenen Saison Trainer beim FC St. Pauli. Er feierte mit den Hamburgern in seinem ersten Jahr den Klassenerhalt, stieg aber dann mit St. Pauli aus der Bundesliga ab. Jetzt soll Blessin Borussia Mönchengladbach vor demselben Schicksal bewahren. Die Borussia ist nach dem schlechtesten Bundesliga-Start der Vereinsgeschichte Tabellenletzter. 4 Spiele, 0 Punkte und schon 16 Gegentore. Blessin steht vor einer Riesenherausforderung. Sein erstes Bundesligaspiel als Gladbach-Trainer wird ausgerechnet das rheinische Derby sein. Nach der Länderspielpause tritt Borussia Mönchengladbach am 11. Oktober beim 1. FC Köln an.
25: Und wir kommen zum Schluss noch zum Volleyball und dem EM aus für die deutschen Männer. Die DVV-Auswahl scheiterte im Viertelfinale gegen Favorit Polen, klar mit 0:3. Maximilian Bayer berichtet.
2: Die Sensation ist ausgeblieben, der Medaillentraum geplatzt. Dabei hielt Deutschland im ersten Satz lange mit, musste sich Polen aber knapp mit 23:25 geschlagen geben. Im zweiten Durchgang wurde der Favorit dann seiner Rolle zunehmend gerecht. Deutschland geriet früh ins Hintertreffen, Polen zog davon und holte auch diesen Satz. Im dritten Durchgang stemmte sich die deutsche Mannschaft noch einmal gegen das aus. Plötzlich führte das Team von Bundestrainer Massimo Botti mit 9:5. Für eine zweite Aufholjagd wie im Achtelfinale gegen Bulgarien reichte es diesmal aber nicht. Polen drehte den Satz und machte mit einem 25:17 den Halbfinaleinzug perfekt.
25: Damit wartet Deutschland weiter auf die zweite EM-Medaille nach Silber 2017.
4: Das war der Sport mit Florian Neuhaus und es gibt noch eine aktuelle Verkehrsmeldung. Achtung, Falschfahrer auf der A6 Mannheim-Kaiserslautern. Zwischen Kreuz Frankenthal und Grünstadt kommt Ihnen ein Falschfahrer entgegen. Fahren Sie äußerst rechts und überholen Sie nicht auf der A6 Mannheim-Kaiserslautern. Zwischen Kreuz Frankenthal und Grünstadt ist ein Falschfahrer unterwegs. Vorsicht in beiden Richtungen. Und noch ein Falschfahrer auf der A61 Hockenheim Richtung Ludwigshafen. Zwischen Dreieck Hockenheim und Kreuz Speyer kommt Ihnen ein Falschfahrer entgegen. Fahren Sie da äußerst rechts und überholen Sie nicht. Auf der A61 Hockenheim Richtung Ludwigshafen zwischen Dreieck Hockenheim und Kreuz Speyer ist ein Falschfahrer unterwegs. Vorsicht in beiden Richtungen.
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3: Um 0.30 Uhr mit Milat Kupay. Vertreter der schwarz-roten Koalition sind am Abend nach Informationen des ARD-Hauptstadtstudios zusammengekommen, um über den weiteren Reformkurs zu beraten. Zu den Teilnehmern zählen unter anderem SPD-Chefin Baas, Innenminister Dobrindt, Kanzleramtsministerin Waken sowie Staatssekretär Böning. Dieser vertritt Finanzminister Klingbeil. Bei dem Treffen soll es demnach insbesondere um die Themen Rente und Pflege gehen. Zuvor hatte CDU-Chef Merz seinen Reformkurs in der Unionsfraktionssitzung noch einmal verteidigt. US-Präsident Trump hat sich optimistisch gezeigt, den Krieg in der Ukraine beenden zu können. Er wolle aber nicht verraten, wie eine mögliche Einigung aussehe. Es sei auch mit Kreml-Chef Putin viel darüber gesprochen worden und er denke, es werde sich etwas tun, so Trump. Der Präsident äußerte sich bei einem Treffen mit dem ukrainischen Staatschef Selenskyj am Rande der UN-Vollversammlung in New York. Selenskyj seinerseits sagte, er hoffe, Trump werde helfen, diesen Krieg zu beenden. Nach langem Ringen hebt die EU ihre Strafmaßnahmen gegen die beiden russischen Oligarchen Usmanow und Friedmann auf. Grund war eine drohende Totalblockade von Russland-Sanktionen durch einzelne Mitgliedstaaten. Aus Brüssel Thomas Speckhofen.
5: Auf der Streichung von Usmanow, der als Vertrauter von Wladimir Putin gilt, hatten nach Angaben aus diplomatischen Kreisen die Slowakei und überraschend auch Frankreich bestanden. Dabei soll die Freilassung französischer Staatsbürger in Aserbaidschan eine Rolle gespielt haben. Daraufhin hatte den Angaben zufolge Luxemburg auch auf die Herunternahme von Friedmann gedrängt, der das Land wegen eingefrorener Vermögenswerte verklagt hat. Zahlreiche Staaten, allen voran Litauen, sprachen sich gegen die Streichung der beiden von der Sanktionsliste aus, weil dies aus ihrer Sicht ein falsches Signal sendet.
3: Der österreichische Investor René Benko ist in einem neu aufgerollten Prozess zu 2,5 Jahren Haft verurteilt worden. Das Landgericht Innsbruck ist davon überzeugt, dass er seine Gläubiger geschädigt hat. Aus Wien Silke Hane.
6: Konkret geht es darum, dass Benko für einen Zweitwohnsitz seiner Familie 360.000 Euro Miete im Voraus zahlte, obwohl er kurz vor der Insolvenz stand. Damit stand das Geld Benkos Gläubigern nach seiner Pleite nicht mehr als Insolvenzmasse zur Verfügung. Gegen Benko und andere Signa-Manager wird in mehreren weiteren Fällen ermittelt. Der 49-Jährige sitzt seit Januar 2025 in Untersuchungshaft. Er hatte mit der Signa Group einen milliardenschweren Immobilien- und Handelskonzern aufgebaut.
3: Und das Wetter in Deutschland, im äußersten Nordwesten bewölkt, an der Nordsee Regen möglich, sonst nur wenige Wolken, Tiefstwerte 13 bis 0 Grad. Tagsüber oft heiter, nur im Nordwesten bewölkt und gegen Abend von der Nordsee und Ems her Regen, Höchstwerte 17 bis 24 Grad. Am Donnerstag wechselhaft, im Südwesten freundlicher, 14 bis 23 Grad. Freitag oft freundlich, zwischen Ostsee und Erzgebirge mehr Wolken, stellenweise Regen, 15 bis 25 Grad. Das waren die Nachrichten.
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4: Achtung, da ist immer noch ein Falschfahrer unterwegs auf der A6 Mannheim-Kaiserslautern. Zwischen Kreuz Frankenthal und Grünstadt kommt Ihnen ein Falschfahrer entgegen. Fahren Sie äußerst rechts und überholen Sie nicht. Und auch auf der A61 Hockenheim Richtung Ludwigshafen ist ein Falschfahrer unterwegs. Und zwar zwischen Dreieckhockenheim und Kreuz Speyer. Da kommt Ihnen ein Falschfahrer entgegen. Auch da fahren Sie äußerst rechts und überholen Sie nicht. Dann gucken wir auf die A6 Heilbronn Richtung Nürnberg. Zwischen Ansbach und Lichtenau ist die Strecke nach einem Unfall gesperrt. Die Umleitung führt über die U9. Die A23 Heide Richtung Hamburg ist zwischen Horst-Elmshorn und Elmshorn wegen Reinigungsarbeiten bis ca. 2 Uhr noch gesperrt. Die A28 A1 Oldenburg Richtung Bremen ist zwischen Delmenhorster Dreieck und Bremen-Brinkum nach einem Unfall gesperrt. Und das war's. Ihnen eine gute Fahrt.
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4: Mit Resa Waffa. Hallo. Lange haben die Gespräche auf Eis gelegen. Jetzt ist aber alles ganz schnell gegangen. Die EU und die Philippinen haben sich im Grundsatz auf ein Freihandelsabkommen geeinigt, das in den kommenden Monaten abgeschlossen werden soll. Beide Seiten loben das Abkommen, gleichzeitig warnen Umweltschützer vor den Folgen. Warum die Warnung und worum es in dem Abkommen überhaupt geht, dazu Andreas Mayer Feist.
9: Eine neue EU-Partnerschaft mit appetitlichen Qualitäten. Schaut man auf den absoluten Exportschlager der Philippinen.
10: The superstar is still coconut. We've increased by 34.4%.
9: Die Kokosnuss, der Superstar. Exportzuwachs im vergangenen Jahr 34,4%, sagt die philippinische Handelsministerin Maria Cristina Aldejer-Org. Jährliche Exportmenge mehr als 15 Millionen Tonnen. In Zukunft geht wohl einiges davon zollbefreit auch an die europäische Kundschaft. Kokoswasser wird als Wellnessgetränk schon jetzt in riesigen Mengen exportiert. Aus Kokosschalen entstehen hochwirksame Filter und umweltfreundliche Matten.
10: We will conclude or hope to conclude the free trade agreement, which will open the European market.
9: Aber nicht nur die Philippinen wünschen sich noch mehr Exportoptionen, auch EU-Handelskommissar Maros Šefčovič. Sein Ziel?
8: Deepening economic ties between the EU and one of the most dynamic economies in the Southeast Asia.
9: Tiefere wirtschaftliche Beziehungen zwischen der EU und einer der dynamischsten Volkswirtschaften Südostasiens. Dabei geht es nicht nur um Kokosnüsse. Die deutschen Exporte sind in diesem Jahr um mehr als ein Drittel gestiegen. Maschinen in großer Zahl wurden in die Philippinen verkauft. Transportausrüstung, Arzneimittel und medizinische Apparate gehören ebenfalls zu den Exportschlagern der EU. Umgekehrt sind Elektronik und Halbleiter die absoluten Spitzenreiter und die mit Abstand wichtigsten Exportgüter in den Philippinen, gefolgt von Rohstoffen wie Kupfer und Nickel. Mit dem EU-Philippinen-Handel ging es im vergangenen Jahr um knapp 5% aufwärts, Volumen fast 18 Milliarden Euro. Auch für die deutsche Industrie- und Handelskammer sind die Philippinen das wichtigste Boomland der Region mit 115 Millionen Einwohnern und einem riesigen Marktpotenzial. Die EU verhandelt seit März 2024 mit den Philippinen. Im Mai wurde die fünfte Runde abgeschlossen. EU-Handelskommissar Šefčovič hofft auf einen baldigen Abschluss.
8: And this is very good news, a major opening for EU exporters.
9: Auch die philippinische Handelsministerin Aldeher Rock hofft auf einen Abschluss im November.
10: We all work together to make sure that we get things done.
9: Südostasien zählt zu den dynamischsten Wirtschaftsregionen der Welt. Hinter dem Abkommen steckt mehr als nur der Abbau von Zöllen, sondern ein strategisches Projekt der EU. Die EU will unabhängiger werden von China. Die Philippinen bieten sich als eine Alternative an, mit einer jungen englischsprachigen Bevölkerung und einer boomenden Industrie und mit wertvollen Rohstoffen, die für Autobatterien nötig sind. Noch werden diese Rohstoffe größtenteils nach China exportiert. Nun will sich die EU diese Materialien sichern.
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4: Die britische Online-Bank Revolut hat in Deutschland schon 3 Millionen Kunden und die Bank hält sich offenbar nicht im vollen Umfang an rechtliche Anforderungen in Deutschland. Das haben Recherchen von WDR, NDR und Süddeutscher Zeitung ergeben. Konkret geht es dabei um mögliche Probleme bei der Geldwäscheprävention, vor allem im Kampf gegen illegales Glücksspiel. Ein Bericht dazu von Melanie Weimann.
11: In einer internen Mitteilung, die NDR, WDR und SZ vorliegt, zeigen sich Mitarbeiter von Revolut besorgt. Die Kontrollen, die Revolut installiert habe, um verdächtige Transaktionen zu identifizieren, reichten nicht aus. Und damit halte sich die Bank nicht in vollem Umfang an die rechtlichen Anforderungen in Deutschland. Die Glücksspielanbieter scheinen das für sich zu nutzen. Sie locken mit großem Gewinn, nur einen Klick entfernt, zu jeder Zeit. Online-Casinos sind rund um die Uhr erreichbar. Für Glücksspielsüchtige ist genau das ein Problem, weiß Ilona Füchtenschneider vom Fachverband für Glücksspielsüchtige.
12: Beim Internetglücksspiel kann man sich in allerkürzester Zeit ruinieren. Das geht so schnell und so unauffällig passiert das, dass selbst Angehörige das häufig erst mitkriegen, wenn schon alles zu spät ist.
11: Rund 1,3 Millionen Menschen in Deutschland leiden an einer sogenannten Glücksspielstörung. Um sie zu schützen, hat der Gesetzgeber Regelungen erlassen, die Online-Glücksspiel einschränken. Beispielsweise Limits, die Spieler an einem Tag maximal einsetzen dürfen, oder die komplette Sperrung von Glücksspielsüchtigen. Glücksspielanbieter ohne behördliche Genehmigungen sind illegal. Das Besondere, Banken müssen Transaktionen stoppen oder melden, wenn sie von oder an illegale Anbieter gehen. Doch nicht immer kommen Banken dieser Verantwortung nach. Der Berliner Rechtsanwalt István Cochran vertritt seit 2019 Mandantinnen und Mandanten im Glücksspielverfahren und kennt die rechtlichen Pflichten von Banken.
13: Es gibt eine relativ klare Regelung im Glücksspielstaatsvertrag, der für alle Anbieter und auch für die Banken gilt. Das ist in Paragraph 4. Relativ prominent, nämlich gleich im Absatz 1 geregelt.
4: Die ARD-Infonacht, ich unterbreche an dieser Stelle wegen einer wichtigen Verkehrsmeldung. Achtung, da ist ein Falschfahrer unterwegs auf der A6 Mannheim-Heilbronn. Zwischen Kreuz Mannheim und Schwetzingen kommt Ihnen ein Falschfahrer entgegen. Fahren Sie äußerst rechts und überholen Sie nicht. Auf der A6 Mannheim-Heilbronn zwischen Kreuz Mannheim und Schwetzingen ist ein Falschfahrer unterwegs. Vorsicht in beiden Richtungen. Jetzt geht's weiter mit dem Beitrag über die britische Bank Revolut.
13: Dass die Mitwirkung an Zahlungsvorgängen im Zusammenhang mit illegalen Online-Glücksspielen verboten ist.
11: Verdächtige Transaktionen müssen außerdem an die Financial Intelligence Unit gemeldet werden, eine zentrale Meldestelle zur Bekämpfung von Geldwäsche und Terrorismusfinanzierung. Auch das soll einer internen Meldung der Compliance-Abteilung zufolge bei 3000 verdächtigen Transaktionen über Revolut nicht geschehen sein. Unterlagen aus einem Verfahren, die WDR, NDR und Süddeutsche Zeitung einsehen konnten, legen nahe, dass Revolut nicht einschritt, als ein Spieler aus Deutschland über Jahre in illegalen Online-Casinos Geld verlor und dabei sein Revolut-Konto für Transaktionen nutzte. Revolut hat sich auf Anfrage zum konkreten Einzelfall nicht geäußert. Sie betonen aber, sie nehmen das Thema illegales Glücksspiel sehr ernst und haben umfassende Kontrollmechanismen etabliert, die über die gesetzlichen Anforderungen hinausgingen. Auf Nachfrage, was es mit dem Hinweis auf die angebliche Nichtmeldung von 3000 verdächtigen Transaktionen auf sich hat, teilt Revolut mit, dies sei strikt falsch. Dass 3000 Kunden angeblich Transaktionen in Bezug auf illegales Glücksspiel gemacht haben könnten, sei inkorrekt und unhaltbar. Rechtsanwalt István Cochran plädiert dafür, die Banken stärker in Verantwortung zu nehmen. Müssten sie selbst für finanzielle Schäden durch illegale Transaktionen aufkommen, würden sie stärker dagegen vorgehen, sagt er.
13: Der einfachste Weg, illegales Glücksspiel zu bekämpfen, ist die Haftung der eingeschalteten Zahlungsdienstleister. Weil wenn jeder Zahlungsdienstleister befürchten muss, dass er alle Verluste, deren Entstehen er beiwirkt, ja, oder mitwirkt, wenn er die zurückerstatten muss an den geschädigten Spieler, so hoch kann die Provision nicht sein.
11: Bislang bleiben die Verluste meist bei den Spielern selbst hängen.
4: Warum schafft Spitzenreiter Singapur bei der PISA-Studie die besten Werte, während Deutschland weiter abstürzt? Was Länder, die an der Spitze der Studie stehen, anders machen? Sie gehen anders mit KI um. Sie bringen Jugendlichen bei, künstliche Intelligenz gezielt zu steuern. Gucken wir aber mal auf unser Bildungssystem. Da wird noch diskutiert, ob und was reformiert werden muss. Schon die Hälfte der deutschen Teenager nutzt Chatbots für Hausaufgaben, aber die Noten im Land, die sinken. Und wie gehen unsere Schulen mit KI um, zum Beispiel diese Gesamtschule in Jena?
14: Kommuniziert mal mit diesem Agenten, als wäre das Lehrer.
15: Deutschunterricht bei Maren Hedrich an der Universale Jena, einer freien Gesamtschule. Die Schülerinnen und Schüler der 11. Klasse sollen im Austausch mit einem KI-Chatbot Passagen eines Buches analysieren.
16: Wir haben nicht mal irgendwas begründet und er hat die ganze Zeit gesagt, das ist falsch.
14: Okay.
16: Und jetzt haben wir aus Versehen was abgeschickt und jetzt sagt er auf einmal, ja, ihr habt recht.
14: Ja, was macht das jetzt mit eurer Überlegung?
15: Maren Hedrich setzt die Technologie in dieser Stunde ganz bewusst ein, um die Schüler beim Leseverständnis zu unterstützen, aber auch um die Grenzen der Sprachmodelle zu zeigen. Damit erfüllt die Lehrerin genau das, was sich Eltern einer repräsentativen Studie der Vodafone-Stiftung zufolge wünschen: Schülerinnen und Schüler auf den kompetenten Umgang vorzubereiten. Denn KI gehört mittlerweile zum Alltag dazu.
17: Vor allem bei Hausaufgaben oder so, wenn ich teilweise Sachen, Themen oder so nicht verstehe, dann frage ich oft auch irgendwie KI oder so nach.
20: Naja, zum Beispiel bei Matheaufgaben, dann löse ich die und dann schicke ich halt KI ein Foto und frage, so kannst du mal drüber schauen, ob ich es richtig gemacht habe. Oder bei Aufsätzen frage ich halt auch, ob es von der Grammatik her richtig ist und was ich da halt noch üben könnte.
15: Zwei Stimmen aus der 11. Klasse aus Jena, die bereits ein aufgeklärtes Verhältnis zu künstlicher Intelligenz zeigen. Eine aktuellen Medienstudie zufolge nutzen mittlerweile 3/4 aller Schülerinnen und Schüler die Technologie regelmäßig. Eine Sorge im Umgang mit künstlicher Intelligenz ist die sogenannte kognitive Auslagerung, die auch Lehrerin Maren Hedrich beschreibt.
14: Gerade wenn Sie diese Prozesse nicht verstehen, Sie geben einfach den Auftrag ab, wissen nicht, was die KI macht und müssen dann mit dem Ergebnis etwas anstellen, dann finde ich es schon wichtig, dass man irgendwie versteht zumindest, wie ist das zustande gekommen.
15: Doch erkennt die Deutschlehrerin, ob beispielsweise Hausaufgaben von den Schülern selbst oder von der KI stammen?
14: Ja, gar nicht. Also es ist schwierig. Manchmal erkennt man es an den Texten, wie Aufsätze formuliert sind, dass das nicht zum Stil der Kinder passt.
15: Leitlinien zum Umgang mit KI-Hausaufgaben sind unkonkret. So teilen die Bildungsministerien aus Sachsen und Sachsen-Anhalt auf Anfrage von MDR aktuell mit, dass die Prüfung der Hausaufgaben bei den Lehrerinnen und Lehrern liege. Eine KI-Software, die KI-erstellte Hausaufgaben erkennt, wird nicht empfohlen. Zu unsicher seien diese Detektoren. So sehe man es auch in Thüringen, sagt Melanie Hai vom Thüringer Institut für Lehrerfortbildung. Sie ist überzeugt, KI fordere Lehrkräfte dazu auf, zentrale Fragen des Bildungswesens neu zu beantworten.
23: Wie schaffe ich es, Lernende für ein Lernthema zu begeistern? Wie schaffe ich wirklich eine subjektive Bedeutsamkeit bei den Lernenden? Das ist, glaube ich, auch ein guter Hebel, den man als Lehrkraft immer wieder setzen kann.
4: Garib Hasu und Max Fallert hatten die Gesamtschule in Jena besucht.
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4: Monatelang ist Grönland in den Schlagzeilen gewesen. Dafür hatte US-Präsident Trump gesorgt. Er hatte Ansprüche auf die Arktikinsel angemeldet. Jetzt haben die USA, Dänemark und Grönland im Rande der UN-Vollversammlung in New York ein Abkommen vereinbart. in dem es um Sicherheitsinteressen geht. Mats Nicholson dazu.
0: Grönlands Regierungschef Nielsen hatte sich nach der Vertragsunterzeichnung umgezogen. Im traditionellen blauen grönländischen Anorak sprach er von einer fantastischen Vereinbarung. Die dänische Ministerpräsidentin Frederiksen betonte auf der gemeinsamen Pressekonferenz mit Nielsen, dass die Souveränität des Königreichs Dänemark mit dem neuen Abkommen gesichert werde. Ähnlich äußerte sich Dänemarks Außenminister Rasmussen, der ebenfalls mit nach New York gereist war. Der ehemalige dänische Verteidigungsminister Lund Poulsen dankte in Kopenhagen allen Beteiligten und bezeichnete die Spannungen zwischen den USA, Grönland und Dänemark als chaotische und ernste Zeit, in der er als Verteidigungsminister am wenigsten geschlafen habe. Die USA werden laut Abkommen zwei neue Militärstützpunkte auf Grönland errichten und große Bewegungsfreiheit auf der Insel bekommen. Dabei erkennen sie die territoriale Integrität des Königreichs Dänemark und das Selbstbestimmungsrecht der Grönländer an. Investitionen von Nicht-NATO- oder EU-Staaten sind in Zukunft nur begrenzt möglich.
4: Und wir bleiben beim Thema Grönland.
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4: Ein Kommentar zu dem Abkommen von Jana Simram aus dem ARD-Studio in Stockholm.
18: Das Abkommen ist unterzeichnet, der Konflikt um Grönland vorerst gelöst. Für die Menschen in Grönland bedeutet das, sie können nach Monaten der Unsicherheit und Angst vor Donald Trumps Annexionsfantasien aufatmen. Und der US-Präsident kann sich als Dealmaker feiern lassen und damit brüsten, den Vereinigten Staaten weitreichende militärische Zugangsrechte in Grönland gesichert zu haben. In diesem Sinne ist das Grönland-Abkommen eine Meisterleistung skandinavischer Diplomatie. Denn Dänen und Grönländer haben Trump einen alten Deal in neuer Verpackung verkauft und dafür gesorgt, dass er nach Monaten immer neuer Drohungen ihre roten Linien anerkennt. Schauen wir uns die wichtigsten Punkte des Abkommens einmal an. Der Vertrag erlaubt den Amerikanern, neue Militärstandorte in Grönland einzurichten. Die Grundlage dafür existierte allerdings im Wesentlichen schon. Ein bilaterales Militärabkommen von 1951 räumte den USA weitreichende Rechte in Grönland ein. Neu sind erweiterte Bewegungsrechte für das US-Militär und konkrete Pläne für zusätzliche Standorte. Die Vereinigten Staaten wollen die vorhandene Pituffik Space Base ausbauen und zwei neue Militärbasen im Süden und Osten Grönlands aufbauen. Die Amerikaner werden sich also wieder stärker an der Verteidigung der Arktisinsel beteiligen. Das ist ganz im Sinne Grönlands und Dänemarks. Denn angesichts des wachsenden russischen und chinesischen Interesses an der Arktis können sie die strategisch wichtige Insel allein kaum schützen. Schon im Januar hatten sie deshalb die NATO-Partner zur Zusammenarbeit eingeladen. Trump lehnte damals ab und wertete die Pläne sogar als Drohung. Und schließlich bekräftigen die Parteien in der Präambel die Souveränität und territoriale Integrität des Königreiches Dänemark, ebenso wie das Selbstbestimmungsrecht des grönländischen Volkes. Dieser Punkt ist der entscheidende. Denn im Januar hatte Trump das Nein der Grönländer zu seinen Kaufangeboten und Drohungen ignoriert. Jetzt bestätigt er mit seiner Unterschrift, über das Schicksal Grönlands wird in Nuuk und Kopenhagen entschieden und nicht in Washington. Aus dänischer und grönländischer Sicht hätte es kaum besser laufen können. Donald Trump bekommt eine schöne neue Verpackung für einen alten Deal und kann seinen Triumph feiern. Mette Frederiksen und Jens Frederik Nielsen sind klug genug, ihm den Ruhm zu überlassen. Doch in Wahrheit gehen sie selbst als Sieger vom Platz. Auch die NATO gewinnt, weil die USA künftig mehr Verantwortung für die Sicherheit in der Arktis übernehmen, die strategisch immer wichtiger wird. Und die Grönland-Krise hat gezeigt, wer Trump geschlossen gegenübertritt und klare Grenzen setzt, muss sich von seinen Drohungen nicht einschüchtern lassen.
4: Ein Kommentar war das von Jana Sinram.
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4: Die deutsche Filmemacherin Valeska Griesebach ist bekannt dafür, häufig mit nicht professionellen Darstellern zu arbeiten. Das gilt auch für den Film »Das geträumte Abenteuer«. Der Film ist in Cannes mit dem Preis der Jury ausgezeichnet worden und kommt am Donnerstag in unsere Kinos. Lars Meyer stellt ihn vor.
19: Tief im Osten, wo die Europäische Union endet, taucht ein Fremder auf. Gewinnendes Lächeln, nicht mehr jung, immerzu kaffeeschlürfend. Er sucht am Rande der Autobahn nach einem Mann namens der Rabe, zwischen Wellblechhütten, in denen sich Casinos befinden, und Tankstellen.
21: Und warst du schon mal hier, an der Grenze?
22: Ja, aber das war in den 90ern. 93, 94. Ich war einer dieser jungen Idioten mit Goldkette, die damals von Millionen geträumt haben.
19: Damit ist ein Referenzpunkt gesetzt. 90er Jahre in Bulgarien im Dreiländereck mit Griechenland und der Türkei. Goldgräberstimmung, aber auch Gesetzlosigkeit. Heute macht Said nur noch kleine Geschäfte, was mit Treibstoff. Doch zunächst wird ihm selbst das Auto geklaut in der Grenzstadt Svilengrad. Er nimmt es gelassen hin. Beiläufig und undramatisch baut Valeska Grissebach in ihrem Film eine dichte, geheimnisvolle Atmosphäre auf. Nie lässt sich ganz sicher sagen, wann das geträumte Abenteuer eigentlich beginnt. Vielleicht jetzt?
21: Valeska!
1: Said, das gibt's doch nicht.
19: Eine etwa gleichaltrige Frau tritt ins Bild, Valeska, eine alte Bekannte von ganz woanders. Sie ist gerade in ihre Geburtsstadt zurückgekehrt, um in der Gegend eine Ausgrabung zu leiten. Sie nimmt Said mit zur Arbeitsstätte, ein alter Turm. Freiwillige graben hier gemeinsam die noch fernere Vergangenheit aus. Es ist ein utopischer Ort, umsäumt von kahlen Bergen.
22: Wunderschön.
1: Oder?
22: Sehr majestätisch.
19: Etwas liegt in der Luft, das Versprechen auf weitere Tage. Doch dann ist Said verschwunden und Valeska übernimmt das Abenteuer. Der Held wird ausgetauscht durch die Heldin, ohne großes Aufsehen. In Grissebachs letzten Film Western, auch in Bulgarien gedreht, standen eher die Männer im Zentrum. Diesmal habe sie das Bild einer Frau vor Augen gehabt, so die Regisseurin, die wie von einer Seitenbühne in die Kulisse hineinschaue und dann plötzlich in sie hineintrete, um sich in dieser Männerwelt zu behaupten. Auf der Suche nach Said taucht Valeska in das Zwielicht der Grenzregion ein und trifft auf mögliche Antagonisten.
17: Jeder weiß, dass du hier rumspionierst. Hast du nichts Besseres zu tun?
1: Ich dachte, ich kann hingehen, wo ich will.
19: Der Film ist Western, Mafia-Film, Liebesfilm zugleich, unterläuft aber stets das Genre und die Publikumserwartungen zugunsten der Authentizität. Wie bei Grissebach üblich kommen lauter nicht professionelle Darsteller zum Einsatz, gefunden in einer jahrelangen Recherche. Mit Valeska gleitet man durch den Film und nimmt Platz an verschiedenen Tischgesellschaften, wo Menschen zusammensitzen und alles verlachen. Ihr hartes Leben, die Korruption, die Schmuggler und Menschenhändler.
2: Solche Autos werden fürs Schmuggeln genommen.
5: Ja klar, dann nehmen alte Autos.
22: Gibt's irgendwas in dieser Stadt, das ihr nicht wisst?
19: Immer wieder geht es um die wilden 90er, in denen viele Frauen sexueller Gewalt ausgesetzt waren. Auch Valeska muss sich ihrer Vergangenheit stellen. Als sie kurz davor ist, auf eigene Faust Saids Geschäfte mit dem Raben zu übernehmen, bekommt sie Besuch vom Obergangster. Sie kennt ihn aus ihrer Jugend.
21: Mir ist zu Ohren gekommen, dass ihr beide vorhabt, ein kleines Geschäft mit Treibstoff zu machen. Weißt du überhaupt, worauf du dich da einlässt?
19: Doch Valeska lässt sich nicht einschüchtern. Eine so selbstbewusste Heldin gibt es selten im Kino zu sehen. Dass die charismatische Hauptdarstellerin vorher noch nie vor einer Kamera stand, ist kaum zu glauben.
4: Sagt Lars Meyer über den Film Das geträumte Abenteuer, der am Donnerstag in die Kinos kommt. Die EU-Länder haben sich grundsätzlich auf eine Verlängerung der Sanktionen gegen Russland geeinigt, und zwar um weitere 36 Monate. Gleichzeitig haben die Botschafter der Mitgliedstaaten aber vereinbart, zwei russische Oligarchen von der Sanktionsliste zu streichen. Dazu Thomas Spickhofen.
6: Von einem schwierigen Kompromiss ist bei der irischen Ratspräsidentschaft die Rede. Gewisse Personen seien von der Sanktionsliste genommen worden, heißt es. Dabei dürfte es sich um Alisher Usmanov und Michael Friedmann handeln, zwei russische Oligarchen. Auf der Streichung von Usmanov, der als Vertrauter von Wladimir Putin gilt, hatten nach Angaben aus diplomatischen Kreisen die Slowakei und überraschend auch Frankreich bestanden. Dabei soll die Freilassung französischer Staatsbürger in Aserbaidschan eine Rolle gespielt haben. Daraufhin hatte den Angaben zufolge Luxemburg auch auf die Herunternahme von Friedmann gedrängt, der das Land wegen eingefrorener Vermögenswerte verklagt hat. Zahlreiche Staaten, allen voran Litauen, sprachen sich gegen die Streichung der beiden von der Sanktionsliste aus, weil dies aus ihrer Sicht ein falsches Signal sendet. Litauen hat sich eigenen Angaben zufolge nun bei der Abstimmung enthalten, behält sich aber nationale Sanktionen gegen Usmanov und Friedmann vor. Dafür wurde die Gültigkeit der Liste nun auf gleich 3 Jahre festgesetzt. Bislang galt sie immer nur 6 Monate lang. Die Sanktionsliste der EU umfasst inzwischen rund 3000 Personen, Institutionen und Unternehmen, denen die Unterstützung Russlands im Krieg gegen die Ukraine vorgeworfen wird. Ihnen sind Geschäfte in der EU untersagt, Vermögen wurden eingefroren und für die betroffenen Personen besteht ein Reiseverbot in der EU.
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4: Die Konflikte zwischen US-Präsident Trump und den Medien eskalieren weiter. CNN, MS Now und Politico haben Klage gegen die Trump-Administration eingereicht, weil die ihnen den Zugang zum Weißen Haus untersagt hat. Die betroffenen Medien berufen sich auf den Schutz der Pressefreiheit. Die Quittung bekam Trump nun bei der Einweihung eines Hubschrauber-Landeplatzes vor dem Weißen Haus. Zwar gibt es Bilder davon, aber es lief kein Pressemikrofon. Diesmal könnte Trump es übertrieben haben, sagte Anne Reit im Deutschlandfunk.
3: Wie oft hat der US-Präsident in den vergangenen Wochen von seinem jüngsten Umgestaltungsprojekt auf dem Gelände des Weißen Hauses geschwärmt? Doch als der Landeplatz endlich offiziell eingeweiht wurde, hat keiner der großen TV-Sender darüber berichtet. Eigentlich wäre CNN dran gewesen, doch Trump hat CNN aus dem Weißen Haus verbannt. Und keiner der anderen verbliebenen 4 Sender war bereit, diese Lücke zu füllen. Das ist in Zeiten wie diesen kein leichter Schritt, aber es ist der einzig richtige. Um endlich einem Präsidenten seine Grenzen aufzuzeigen, der kaum eine Gelegenheit auslässt, Journalistinnen verbal zu attackieren, seriöse Berichterstattung als Fake News zu diskreditieren und Sendeanstalten mit dem Entzug ihrer Lizenz zu drohen. Viel zu oft ist er bisher damit davongekommen.
4: Die Süddeutsche Zeitung nennt den Rauswurf von CNN aus dem Weißen Haus ebenso wie die Reaktion anderer großer Medien beispiellos.
5: In seltener Solidarität machten sie am Montag keine Filmaufnahmen. Große Zeitungen veröffentlichten keine aktuellen Fotos Trumps. Sicher, Trump wird das nicht beeindrucken. Das wird nur eine richterliche Anordnung, die ihn zwingt, den Bann zurückzuziehen. Dennoch ist der Boykott ein wichtiges Zeichen, weil es die Aufmerksamkeit auf eine erschreckende Realität lenkt. Noch nie in der modernen US-Geschichte war die Meinungsfreiheit so bedroht wie unter Donald Trump.
4: Die Frankfurter Allgemeine Zeitung meint, es geht Trump und anderen Rechtsnationalen darum, Institutionen schrittweise zu delegitimieren.
5: Dass Gerichte gegen Präsidenten entscheiden können, dass Universitäten Erkenntnisse produzieren, die der Regierung missfallen und dass Medien diese Regierung kontrollieren sollen, führt im Oval Office regelmäßig zu Wutanfällen. Ein solcher hat nun wohl den Ausschluss der 3 Medien aus dem Weißen Haus eingeleitet, die umgehend gegen die Verletzung ihrer Rechte klagten.
4: Themenwechsel. Kanzler Merz hat das Nebeneinander von gesetzlicher und privater Krankenversicherung als Gerechtigkeitsproblem bezeichnet. Privatversicherte erhielten oft schnell Arzttermine und Leistungen, während gesetzlich Versicherte vielfach Wochen oder gar monatelang darauf warten müssen. Die Neue Osnabrücker Zeitung lobt, dass Merz das Thema angeblich angehen will.
5: Die private und die gesetzliche Krankenversicherung zusammenzuführen, würde bei der von Merz bemängelten Finanznot im gesetzlich finanzierten Gesundheitssystem helfen. Denn Privatversicherte sind meist Besserverdiener und als solche statistisch gesehen gesünder als Menschen mit weniger Geld. Sie würden mehr Beiträge zahlen, ohne allzu viele Leistungen zu beanspruchen. Aber so weit scheint der Kanzler nicht zu denken. Merz' Vorschlag, dass die Reformen wirkungsgleich auf die private Versicherung angewandt werden sollten, wäre aber schon mal ein Schritt in diese Richtung.
4: Die Pforzheimer Zeitung stellt in Frage, ob der Kanzler seinen Vorschlag ernst meint.
5: Wenn Merz etwas gegen dieses Ärgernis tun oder dafür sorgen will, dass die Krankenkassen bei den versicherungsfremden Leistungen entlastet werden, wie den Kosten für die Grundsicherungsempfänger, wäre das erfreulich. Doch zu fürchten ist, dass der Kanzler sich wieder einmal hat hinreißen lassen und einfach einen rausgehauen hat. Und das ist ein Problem für seine ganze Partei.
4: Das waren die Standpunkte, zusammengestellt von Amir Brecht.

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1: Um 1 Uhr mit Milat Kupay. Unionsfraktionschef Frei hat betont, dass die schwarz-rote Bundesregierung bei der geplanten Rentenreform Kurs halten wolle. Änderungen seien höchstens bei einzelnen Fragen denkbar, so Frei in der ARD.
2: Naja, das hat ja sowohl, haben das sowohl der Bundeskanzler als auch die Arbeitsministerin, aber auch der ganze Koalitionsausschuss hat es bestätigt. Und da sind natürlich auch noch einzelne Fragen offen, die ausformuliert werden müssen, wie zum Beispiel eine soziale Schutzrente aussehen kann, wie man den Vertrauensschutz regeln kann. Das sind natürlich Themen, die muss man in einem Referentenentwurf eines Gesetzes ausbuchstabieren. Und das machen wir auf der Grundlage der Verständigung, dass wir dieses Paket jedenfalls im Ganzen umsetzen möchten.
1: Der Chef der Unionsfraktion Frei. Die Europäische Union streicht die beiden Oligarchen Usmanow und Friedmann von ihrer Russland-Sanktionsliste. Darauf haben sich die EU-Botschafter im Rahmen eines Kompromisses geeinigt, wie aus Diplomatenkreisen verlautete. Im Gegenzug werden die Strafmaßnahmen gegen rund 3000 andere Personen und Einrichtungen um gleich 3 Jahre verlängert. Bislang mussten die Sanktionen alle 6 Monate erneuert werden. Dem Beschluss waren ungewöhnlich schwierige Verhandlungen vorausgegangen. Die Frist für die Verlängerung der Strafmaßnahmen wäre um Mitternacht ausgelaufen. Die USA, Dänemark und Grönland haben ein Sicherheitsabkommen geschlossen. Das Papier wurde am Rande der UN-Generalversammlung in New York unterzeichnet. Alle 3 Seiten hatten sich in der vergangenen Woche darauf geeinigt. Das Abkommen erlaubt den USA, ihre Militärpräsenz auf der Arktisinsel auszubauen. Die USA könne demnach 2 neue Militärstützpunkte auf Grönland bauen. Trump hatte monatelang immer wieder Anspruch auf die Insel erhoben. Auftakt

0: Wetter in Deutschland, im äußersten Nordwesten bewölkt, an der Nordsee Regen möglich, sonst nur wenige Wolken, Tiefstwerte 13 bis 0 Grad. Tagsüber oft heiter, nur im Nordwesten bewölkt und gegen Abend von der Nordsee und Ems her Regen, Höchstwerte 17 bis 24 Grad und am Donnerstag wechselhaft bis 23 Grad. Die Zeit, es ist 1.03 Uhr.
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2: Zunächst mit einer Entwarnung für die A6 Mannheim-Kaiserslautern. Da ist kein Falschfahrer mehr zwischen Kreuz Frankenthal und Grünstadt unterwegs. Auch eine Entwarnung für die A61 Hockenheim-Ludwigshafen. Auch da ist kein Falschfahrer mehr unterwegs zwischen Dreieck-Hockenheim und Kreuz Speyer. Die A4 Dresden-Görlitz ist zwischen Niederseifersdorf und Kodersdorf in beiden Richtungen wegen Wartungsarbeiten im Tunnel Königshainer Berge. Bis 5 Uhr gesperrt, die Umleitung führt über die U4 und U5. Die A6 Heilbronn Richtung Nürnberg zwischen Ansbach und Lichtenau ist die Strecke nach einem Unfall gesperrt. Die Umleitung führt über die U9. Die A7 Würzburg Richtung Fulda ist zwischen Bad Brückenau, Wildflecken und Volkers wegen Bauarbeiten gesperrt. Die Umleitung führt hier über die U63. Die A23 Heide Richtung Hamburg ist zwischen Horst-Elmshorn und Elmshorn wegen Reinigungsarbeiten vermutlich noch eine Stunde bis ca. 2 Uhr gesperrt. Die A28 A1 Oldenburg Richtung Bremen ist zwischen Delmenhorster Dreieck und Bremen-Brinkum nach einem Unfall gesperrt. Die A29 Oldenburg Richtung Wilhelmshaven ist zwischen Oldenburg-Ohmstede und Kreuz Oldenburg Nord wegen einer Nachtbaustelle bis 5 Uhr gesperrt. Die A40 Ruhr Schnellweg Essen Richtung Dortmund ist zwischen Dreieck Bochum West und Bochum Zentrum wegen Bauarbeiten gesperrt. Und die A100 Stadtring Berlin Neukölln Richtung Wedding ist zwischen Innsbrucker Platz und Hohenzollerndamm bis 5 Uhr früh wegen Wartungsarbeiten gesperrt. Ihnen eine gute und vor allem sichere Fahrt.
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2: Aus dem Studio von NDR Info in Hamburg. Mein Name ist Resa Waffer. Hallo. Eigentlich hätte der Kanzler jetzt in New York sein wollen bei den Vereinten Nationen, aber seinen USA-Trip hat er abgesagt, um stattdessen die Scherben aufzukehren, nach den für seine Partei schlechten Wahlergebnissen in Mecklenburg-Vorpommern und Berlin am Wochenende. Zum Beispiel bei einem Besuch seiner Unionsfraktion im Bundestag. Katrin Aue mit Eindrücken.
3: Dienstagnachmittag, kurz vor 15 Uhr auf der sogenannten Fraktionsebene im Bundestag. Die Abgeordneten von CDU und CSU kommen zusammen. Angeblich ist die Stimmung vor allem nach der historisch schlecht gelaufenen Wahl in Mecklenburg-Vorpommern historisch schlecht. In Medien ist von Kanzlerdämmerung die Rede. Auch von einer möglichen Revolution in der Fraktion wird geraunt. Also,
4: was macht denn Revolution besser?
3: Fragt Daniela Ludwig von der CSU.
4: Revolution hat noch nie irgendwas zum Besseren gewendet.
3: Der CDU-Abgeordnete Bastian Ernst aus Niedersachsen antwortet, nach dem Kanzler gefragt, wie aus der Pistole geschossen.
5: Der Kanzler bleibt. Da sehe ich gar keinen Zweifel dran. Aber der Kanzler hat sicherlich auch gemerkt, dass wir was verändern müssen. Und deswegen hat er auch gesagt, dass wir in die Zukunft schauen.
3: In die Zukunft schauen, etwas verändern. Das hat auch Fraktionschef Thorsten Frey im Sinn. Vor der Sitzung mit dem Kanzler analysiert er, die Wahlen vom Wochenende seien nicht nur Protestwahlen gewesen.
6: Sondern dass darüber hinaus eben auch der Fingerzeig auf bestimmte thematische Leerstellen gegeben worden ist. Damit müssen wir uns beschäftigen, das müssen wir annehmen und daraus müssen wir dann auch die entsprechenden Lehren ziehen.
3: Dann vergehen gut 2,5 Stunden. Einzelne der rund 200 Abgeordneten melden sich aus der Sitzung, beschreiben eine konstruktive, offene Stimmung, eine auch selbstkritische Rede des Kanzlers und vereinzelt Kritik aus der Fraktion, unter anderem am Kommunikationsstil des Kanzlers. Sepp Müller aus Sachsen-Anhalt zur Atmosphäre.
7: Es war der Situation angemessen. Wir haben die historisch schlechtestes Wahlergebnis. Wir fliegen zum ersten Mal aus dem Landtag raus. Da gibt es nichts schön zu reden. Und deswegen war das jetzt keine Sektstimmung, sondern eher Trauerfeier.
3: Teilnehmer schildern, Friedrich Merz habe in seinem Redebeitrag nochmal für die geplanten Reformen geworben, etwa bei Rente und Pflege. Serap Güler, CDU-Abgeordneter aus Nordrhein-Westfalen, beschreibt den Weg, den der Kanzler gehen will, so.
8: Ich glaube, einerseits ist es schon das Thema Gerechtigkeit. Das hat der Bundeskanzler ja gestern auch nach den Gremiensitzungen deutlich gemacht, dass es viele Menschen in unserem Land gibt, die sich abgehängt fühlen, die sich nicht mitgenommen fühlen, sie wieder besser anzusprechen, auch politisch mitzunehmen. Auf der anderen Seite aber auch die Entschlossenheit zu zeigen, wir reformen, damit das Land auch in 30 Jahren noch

0: zukunftsfähig ist.
1: Allerdings, bei den Reformen gibt es seit Wochen Fragezeichen, unter anderem beim Koalitionspartner SPD. CDU-Parlamentarier Tilman Kuban warnt davor, das Rentenpaket wieder aufzuschnüren.
2: Wenn man die eine Seite aufmacht, werden auch viele andere Seiten wieder aufgemacht werden. Dann geht es ums Thema Minijobs, wo man nochmal nachverhandeln könnte. Da geht es um die Frage der Kopplung an die Lebenserwartung erst ab 2031. Dann geht das gesamte Konzept wieder auf und das wäre ein schwerer Fehler.
1: Nur, wie soll das zusammengehen? Den Reformkurs beibehalten und stärker das Thema Gerechtigkeit in den Mittelpunkt stellen. Die Belange von Union und SPD unter einen Hut bekommen. Fraktionsvize Matthias Mittelberg glaubt, das geht.
3: Am Ende ist allen klar, dass wir nur eine Chance haben, wenn wir jetzt insgesamt geschlossen in der Unionsfraktion, aber am Ende auch geschlossen in der Regierung handeln. Wenn wir uns jetzt irgendwie auseinandertreiben lassen, dann scheitert nicht nur diese Regierung, dann wird am Ende auch dieses Land scheitern.
1: Geschlossenheit und Rückendeckung. Dieser Sitzungstag in seiner Unionsfraktion geht für den Kanzler glimpflich aus.
4: Schon vor der Fraktionssitzung hatte Unionsfraktionschef Thorsten Frey gesagt, der Bundeskanzler hat unsere Unterstützung. In den ARD-Tagesthemen hat ihn Ingo Zamperoni gefragt, ob die Fraktionssitzung für Friedrich Merz der Befreiungsschlag gewesen ist.
5: Ja, es war auf jeden Fall eine wichtige Fraktionssitzung, die wir hatten. Und wir hatten natürlich einen enormen Gesprächs- und Aussprachebedarf angesichts der Tatsache, dass wir an diesem Wochenende wirklich eine dramatische Wahlniederlage erlebt haben, insbesondere in Mecklenburg-Vorpommern, aber auch darüber hinaus in Berlin und zwei Wochen zuvor in Sachsen-Anhalt. Deswegen war es wichtig, dass wir genügend Zeit hatten, intensiv zu sprechen.
6: Das haben Sie gemacht, aber Sie sagen es, nach den Wahlergebnissen der vergangenen Tage und nach dem Aufrauch innerhalb der Partei der letzten Tage, jetzt scheint das irgendwie abgeflacht zu sein. Heißt es jetzt, ja, jetzt haben Sie alle mal ausgesprochen, das war wichtig. Das heißt, ja, wir haben verstanden, die Botschaft der Wählerinnen und Wähler, aber jetzt geht es erstmal auf diesem Kurs so weiter, als wäre nichts passiert? Oder wie muss man das jetzt verstehen?
5: Nein, das wäre natürlich eine falsche Nachricht. Wer eine solche Wahlniederlage kassiert, der muss sich hinterfragen, der muss die eigene Arbeit hinterfragen und der muss sich auch mit den sich daraus ergebenden Konsequenzen beschäftigen. Dieser Prozess ist selbstverständlich nicht abgeschlossen. Das gilt sowohl für die Partei als auch für die Bundestagsfraktion. Aber unsere Verantwortung als größte Regierungsfraktion ist natürlich in diesen schwierigen Tagen auch Stabilität in die Koalition zu bringen und mitzuhelfen, dass wir in den entscheidenden Themen vorwärts kommen und dass wir die Fortschritte erzielen, die die Menschen in unserer Politik noch nicht sehen.
6: Aber weil Sie Konsequenzen ansprechen, welche zieht denn Ihre Fraktion jetzt? Noch mehr Reformen, jetzt erst recht? Oder doch eher eine Aufweichung auch des Kurses, weil man sieht, okay, das kommt sonst bei den Wählerinnen und Wählern nicht an?
5: Nein, ich glaube, zum einen müssen wir natürlich zur Kenntnis nehmen, dass die Extreme von rechts und links auch nicht nur aus Protest, sondern auch wegen einzelner ihrer Themen gewählt worden sind. Das müssen wir uns sehr genau anschauen, auch wo wir da Leerstellen haben, wo wir besser werden müssen, wo wir Antworten finden müssen. Das ist gar keine Frage, auch wenn wir diese Antworten natürlich immer anders geben, als das Radikale von rechts und links tun. Aber wenn Sie die Frage ansprechen, wie wir unseren Staat, unsere Gesellschaft modernisieren und vorwärts bringen, dann sind das natürlich Herausforderungen, die bleiben. Und ich glaube nicht, dass die Menschen uns nicht wählen, weil wir zu viele Reformen machen, sondern ich glaube eher, dass man die Erfolge, die notwendig sind, noch nicht sieht, die Konsequenzen auch im ganz persönlichen Leben der Menschen. Und deswegen kommt es nicht darauf an, mehr oder weniger, sondern dass wir das, was wir verständigt und geeint haben in der Koalition, dass wir das dann auch tatsächlich umsetzen und die Menschen spüren, dass es vorwärts geht.
6: Macht Ihr Koalitionspartner das mit, was Sie sich vorstellen, ist die Frage. Die SPD hat ja gerade ein neues Positionspapier auch formuliert nach den Wahlen, in dem so manches zur Debatte gestellt wird.
5: Also zunächst einmal arbeiten wir auf der Grundlage dessen, was wir im Koalitionsvertrag vereinbart haben. Wir arbeiten auf der Grundlage der Beschlüsse der Koalitionsausschüsse. All das, was wir gemeinsam verabredet haben. Und das ist die Basis, an die, glaube ich, sollten sich alle Partner gebunden fühlen.
6: Ja, aber wir und darüber hinaus. Herr Frey, entschuldigen Sie, wenn ich Sie unterbreche, aber wir sehen ja, die SPD sagt, nee. Gerade während wir dieses Gespräch führen, gibt es eine Art Mini-Koalitionsgipfel im Kanzleramt. Da scheint das ja irgendwie neu abgesteckt zu werden.
5: Nein, das ist nicht so, sondern es geht darum, dass die Referentenentwürfe für maßgebliche Gesetzesvorhaben, dass die innerhalb der Regierung abgestimmt werden. Das ist natürlich etwas völlig anderes und das machen wir auf der Grundlage dessen, was wir gemeinsam verständigt haben. Darüber hinaus gibt es aber auch noch weitere Aufgaben und was man davon macht und wie man es macht, das muss man in der Koalition absprechen. Da haben wir aber auch bewährte Kanäle und da finden wir auch einen gemeinsamen Weg. Da bin ich überzeugt.
6: Und der sieht so aus wie angekündigt, also beispielsweise aus einem Guss die Rentenreform, da wird nicht nochmal hier und dort an welchen Stellschrauben gedreht?
5: Naja, das hat ja sowohl, haben das sowohl der Bundeskanzler als auch die Arbeitsministerin, aber auch der ganze Koalitionsausschuss hat es bestätigt. Und da sind natürlich auch noch einzelne Fragen offen, die ausformuliert werden müssen, wie zum Beispiel eine soziale Schutzrente aussehen kann, wie man den Vertrauensschutz regeln kann. Das sind natürlich Themen, die muss man in einem Referentenentwurf eines Gesetzes ausbuchstabieren. Und das machen wir auf der Grundlage der Verständigung, dass wir dieses Paket jedenfalls im Ganzen umsetzen möchten.
6: Und Sie möchten auch, haben Sie gesagt, die Reform in einem Rutsch umsetzen und das müsste auch zügig kommen. Aber dieses zügig und wir müssen Reformen hören, das hören wir ja ständig jetzt seit Tagen, seit Wochen, damit vertrösten Sie ja auch die Menschen ein bisschen. Bis wann konkret? Was heißt denn zügig?
5: Also das, was wir uns vorgenommen haben im Koalitionsausschuss am 1. Juli, ist, dass das alles zum 01.01.2027 in Kraft tritt. Wer die Abläufe im Parlament, die Fristen und die Beteiligungsrechte kennt, der weiß, dass das in höchstem Maße anspruchsvoll ist. Aber das zuständige Ministerium hatte ja jetzt auch schon 2,5 Monate Zeit, sich seitdem damit zu beschäftigen und hat es mit Sicherheit auch getan. Deswegen bin ich davon überzeugt, dass die Regierung jetzt zügig einen Gesetzentwurf vorstellen und dann auch im Kabinett verabschieden wird. Und dann werden wir alles in die Waagschale werfen, das auch im Parlament schnell durchzusetzen.
4: Hat Unionsfraktionschef Thorsten Frey in den ARD-Tagesthemen gesagt.
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4: Wer bei den Vereinten Nationen auf einen großen, unkontrollierten Knall gewartet hat, der ist wohl weitgehend zumindest enttäuscht worden. Denn das hatten einige wahrscheinlich mal wieder von Donald Trump erwartet. Wie sein Auftritt vor der UN-Generalversammlung abgelaufen ist, dazu ARD-Korrespondent Martin Ganselmeier.
7: Im vergangenen Jahr schimpfte US-Präsident Trump in seiner Rede vor der UN-Vollversammlung über den maroden Zustand der Vereinten Nationen, nicht funktionierende Rolltreppen und Teleprompter. Seine Rede in diesem Jahr war deutlich disziplinierter. In weiten Teilen hielt sich Trump an sein Redemanuskript. Zweimal bedankte er sich ausdrücklich beim UN-Sicherheitsrat für die Verabschiedung von Resolutionen zu Gaza und zur freien Schifffahrt in der Straße von Hormuz. Dennoch, Trump wäre nicht Trump gewesen, hätte er nicht auch seine eigenen Verdienste in der Weltpolitik herausgestellt.
8: So while others have talked, I have acted. While others have spoken of peace, I have made peace. While others have ignored threats, I have confronted them.
7: Während andere redeten, habe ich gehandelt, sagte Trump. Während andere vom Frieden geredet haben, habe ich ihn gemacht. Während andere Gefahren ignorierten, habe ich sie konfrontiert. Dies gelte vor allem für den Iran, betonte Trump und rechtfertigte seinen Krieg gegen das Land.
8: Just imagine such a vile regime were ever empowered to carry out large-scale terror attacks from behind a nuclear shield. This was the reality we had to confront, a reality that far too many preferred to ignore.
7: Stellen Sie sich vor, solch ein böses Regime könnte Terroranschläge ausführen und wäre durch Atomwaffen geschützt. Das war die Realität, der wir uns stellen mussten. Eine Realität, die viel zu viele lieber ignoriert haben. Trump forderte die Staatengemeinschaft auf, Iran wirtschaftlich zu isolieren. Und er zeigte sich zuversichtlich, dass das iranische Regime nach den Halbzeitwahlen in den USA auf die US-Forderungen eingehen werde, was ein deutliches Sinken der Öl- und Benzinpreise zur Folge habe. Andernfalls werde er Iran, Zitat, in die Hölle schicken. Während dieser Redepassage verließ die iranische Delegation den Raum. Den Krieg in der Ukraine sprach Trump nur kurz an und wiederholte seine Einschätzung, er halte ein schnelles Ende dieses Krieges für möglich. Lob gab es für Dänemark und Grönland. Er freue sich auf die Zusammenarbeit mit ihnen, sagte Trump. Die USA planen 2 große neue Militärstützpunkte auf Grönland, kündigte Trump an. Keinem Feind der USA werde jemals mehr erlaubt werden, eine militärische Präsenz in Grönland aufzubauen. Indem Amerika seinen Fußabdruck in der Arktik und im Nordatlantik vergrößert, so Trump, beschützt dieser Deal auch Europa. Dies sei auch für die NATO sehr gut.
4: Während der Platz für Schweine und Hühner im Stall in Deutschland bis ins kleinste Detail geregelt ist, fehlt für die Putenmast bislang fast jede gesetzliche Vorgabe. Damit soll jetzt Schluss sein, nachdem das Bundesverwaltungsgericht geurteilt hat, dass die gängige Praxis in den Ställen gegen das Tierschutzgesetz verstößt, liegt ein erster konkreter Entwurf der Geflügelwirtschaft für Vorschriften auf dem Tisch. Wie es im Moment hinter den Stalltüren aussieht und wie Überprüfungen aussehen, hat sich Sandra Lohse angeguckt. Sie hat einen Putenstall in Bayern im Landkreis Dillingen besucht.
9: Hält Ernst Linder diese Puten artgerecht? Er steht inmitten von einem weißen Meer an Tieren. 10.000 Putenhähne ringen sich um ihn. Er schaut nochmal, ob alles passt. Denn heute kommt ein Kontrolleur.
10: Natürlich ist man immer aufgeregt, wenn andere in den Stall kommen.
9: Insgesamt hält er 20.000 Puten in Dattenhausen bei Ziertheim. Dann ist Georg Kirchmeier von der Süddeutschen Truthahn AG da. Einmal im Jahr kontrolliert er die Betriebe, deren Fleisch er später verkauft. Normalerweise unangekündigt, heute weiß der Betrieb Bescheid, weil wir dabei sein dürfen. Kirchmeier ist ausgestattet mit Schutzoverall und einem Klemmbrett, auf dem er abhakt.
11: Es gibt Eckwerte einer freiwilligen Vereinbarung zur Haltung von Mastputen und da wird halt dann regelmäßig überprüft.
9: Doch genau diese Grundlage steht nach einem Gerichtsurteil in der Kritik. Tierschützer hatten gegen einen Betrieb geklagt, obwohl dieser die Eckwerte eingehalten hatte. Franziska Hagen von der Akademie für Tierschutz.
12: Das Urteil bestätigt, dass die bundeseinheitlichen Eckwerte keine tierschutzgerechte Tierhaltung nach § 2 Tierschutzgesetz gewährleisten können.
9: Das Besondere? Für Puten gibt es in Deutschland bislang keine eigene Haltungsverordnung. Stattdessen gelten freiwillige Vereinbarungen der Branche. Was heißt das für die Putenbranche? Kirchmeier und Linder nehmen uns mit zur Kontrolle. Der Kontrolleur hakt einen Punkt nach dem anderen ab. Das Wasser in den Tränken ist sauber. Mit einer Hand nimmt er Futter und riecht daran. Alles frisch.
11: Schaut gut aus.
9: Laut Eckwerten darf Linder knapp 3 ausgewachsene Putenhähne pro Quadratmeter halten. Er liegt sogar drunter, weil er seine Puten in Haltungsstufe 2 hält. Das bedeutet knapp 2,5 Tiere pro Quadratmeter. Doch auch der Betrieb im Gerichtsurteil hat sich an die Eckwerte gehalten und wurde beanstandet. Franziska Hagen von der Akademie für Tierschutz fordert, Puten brauchen doppelt so viel Platz. Das Urteil für sie ein klares Signal.
12: Dass die Politik nun wirklich dringend aufgefordert ist, eine Putenverordnung zu erlassen beziehungsweise die Puten in die Tierschutznutztierhaltungsverordnung aufzunehmen.
9: Das Bundesministerium für Landwirtschaft prüft aktuell, in welcher Form das Urteil Auswirkungen auf die gesamte Putenhaltung hat. Das teilt ein Sprecher auf BR-Anfrage mit. Ein klares Ziel sei es, die Rahmenbedingungen zu verbessern. Was heißt das für den Betrieb von Ernst Linder? Neue Regeln könnten teure Stallumbauten bedeuten.
10: Habe ich aber nur die Angst, dass jetzt eine politische Entscheidung herkommt, wo eigentlich dann nicht praxistauglich ist.
9: Die Kontrolle heute hat Ernst Linder mit Bestnoten bestanden. Wie aussagekräftig die jedoch künftig ist, bleibt unklar.
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4: Und da geht es heute um einen der bedeutendsten Jazzmusiker. Heute vor 100 Jahren wurde nämlich John Coltrane geboren. Bernd Schlesemann mit einem Porträt.
13: Im Spätsommer 1964 will John Coltrane nicht gestört werden. Er zieht sich in die Dachetage seines Hauses auf Long Island zurück. Mit Papier, Stift und Saxophon. Es dauert einige Tage, bis er sich wieder seiner Familie zeigt.
14: Es war, als wäre Moses vom Berg gekommen. Er kam herunter und hatte diesen freudigen, friedlichen Ausdruck, diese Ausgeglichenheit im Gesicht.
13: So erinnerte sich seine Frau Alice an diesen denkwürdigen Moment, als John Coltrane sie endlich geschrieben hatte. Die vierteilige Suite, zu der ihn bereits 1946 während seiner Navy-Zeit eine Vision inspiriert hatte. A Love Supreme, ein Loblied an die Liebe und an Gott, ein musikalisches Glaubensbekenntnis. In nur einer Session am 9. Dezember 1964 nimmt er das Album mit drei Musikern in New Jersey auf. Es wird ein wegweisendes Meisterwerk des Jazz, das im Beatjahr 1965 den Nerv der Zeit trifft. Als die Jugend rebelliert und die Musik radikaler wird, sorgt Coltrane mit seinem Tenorsaxophon für spirituelle Erleuchtung. Der Rolling Stone bringt es auf den Punkt.
15: A Love Supreme ist das erste Jazzalbum, das gehört und verkauft wird wie eine Popplatte.
13: John Coltrane stammt aus einer religiösen und musikalischen Familie in North Carolina. Seine beiden Großväter Pfarrer, sein Vater Schneider und Prediger. Er spielt Ukulele und Geige. Als er stirbt, ist John 12 Jahre alt. Ein stiller Junge, der in jeder freien Minute auf seiner Klarinette übt. 1943, zu seinem 17. Geburtstag, schenkt ihm seine Mutter ein Altsaxophon. Wieder spielt er unablässig. Seine neue Heimatstadt Philadelphia ist voller Bars und Clubs. Gut für John. Und er entdeckt auch noch das rasante Saxophonspiel von Charlie Parker. Dann der Ritterschlag. Mitte der 50er Jahre nimmt ihn Miles Davis in sein Quintett auf. Der verteilt Notizen statt Noten. Die Musiker dürfen, sollen improvisieren. Jazzautor Ashley Carr.
15: John Coltrane spielte jeden Abend ohne Netz und doppelten Boten. Immer auch mit der Angst vor dem Scheitern. Er wusste ja nie, was passieren würde.
13: Trotz schwerer Heroinabhängigkeit entfaltet Coltrane seinen eigenen Stil, intensiv mit klaren, starken Tönen. Mit seinem Tenorsaxophon setzt er neue Maßstäbe im Jazz. Das Davis-Album Kind of Blue ist der kreative Höhepunkt ihrer Zusammenarbeit. Anfang der 60er Jahre geht John Coltrane seinen eigenen Weg und experimentiert mit verschiedenen Bandbesetzungen. Seine Musik hat jetzt auch indische und arabische Einflüsse. Er ist ein Star, der selbst von Rockmusikern geschätzt wird. Coltrane stirbt 1967 mit nur 40 Jahren an Leberkrebs. Geboren wurde er am 23. September 1926. Das war heute vor 100 Jahren.
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16: Mit Christian Hake. Da ist er. Der erste Punktverlust der Frauen des FC Bayern München. In der Bundesliga noch mit weißer Weste kamen sie bei der Champions League Premiere in Unterhaching gegen Manchester City nicht über ein Unentschieden hinaus. Taufik Khalil war für uns mit dabei.
17: Lange sah es wie die perfekte Premierenparty aus. Die Bayern-Frauen dominieren Manchester City im ersten Champions League Spiel im Sportpark Unterhaching, wo ab sofort in der Königsklasse gespielt wird. Doch am Ende dann nur Frust bei Julia Gwin, die das frühe 1:0 gemacht hat.
18: Fühlt sich tatsächlich momentan auch ein bisschen an wie verlorene 3 Punkte. Ich glaube, wir haben über weite Strecken des Spiels echt ein gutes Spiel gemacht, sehr viel Dominanz ausgestrahlt, eigentlich genauso wie man in die Champions-League-Saison starten will, auch reingestartet. Vermissen es aber leider, das über 90 Minuten zu zeigen. Ich glaube, wir laden sie dann mit unseren eigenen Fehlern ein, dann auch ihre Tore zu machen.
17: Ausgerechnet Manchesters Bundesliga-Neuzugang Carlotta Wamsa macht das 2:2 kurz vor Spielschluss, trotz 2:0 Führung für die Bayern-Frauen. Aufreger des Abends war Citys Anschluss vor der Pause. Ein Pyro lag auf dem Rasen, ärgert sich Sportchefin Bianca Recht.
19: Der Vengalo liegt ungefähr 5 Sekunden oder 10 Sekunden schon auf dem Platz und da kommt keine Reaktion. Dann geht auch noch der Angriff über die Seite. Ich finde, bin der Meinung, da muss eine Schiedsrichterin unterbrechen. Selbst die Spielerin, man hat auch in den Reaktionen gesehen, das war so, pfeift sie jetzt ab oder geht es jetzt irgendwie weiter? Dann geht der Angriff, der geht quasi durch den Bengalo durch.
17: Nächster Termin heute. Da geht es für Gwin und Co. zum Frustbier auf die Wiesen.
18: Im Endeffekt geht es darum, ja, dieses Selbstvertrauen, das wir uns über die letzten Wochen erarbeitet haben, auch wieder weiterzutragen. Ist, glaube ich, immer ein schöner Termin mit der Mannschaft. Trotzdem, alles in allem, liegt der Fokus schon wieder auf dem Pokal.
17: Sonntag dann in Mönchengladbach.
16: Wird es wieder Olympische Sommerspiele in Deutschland geben? Wenn es nach dem Deutschen Olympischen Sportbund geht, dann ja. Und am Samstag wird entschieden, mit welcher Region sich Deutschland endgültig für die Spiele 2036, 40 oder 44 bewerben wird. Jetzt hat der DOSB einen Bericht vorgestellt, in dem die drei Bewerber Berlin, München und die Region Köln-Rhein-Ruhr gründlich überprüft wurden und Markus Tepper weiß, wer zurzeit vorne liegt.
20: München liegt hauchdünn vorne und erhält vom DOSB rund 87 von 100 möglichen Punkten. Köln-Rhein-Ruhr bekommt gut 85. Das bedeutet für beide die Bewertung sehr gut. Berlin erreicht 74,6 Zähler. Das reicht für die Note gut. Dabei punkten München und Köln-Rhein-Ruhr mit ihren modernen, vorhandenen Sportstätten, hohen Zustimmungswerten von 66% und mehr in der Bevölkerung und ihrer internationalen Strahlkraft. Für Köln-Rhein-Ruhr mag auch die Aussicht, 17,6 Millionen Tickets verkaufen zu können, eine Rolle gespielt haben, so viel wie noch nie bei Olympischen Spielen. Nordrhein-Westfalens Ministerpräsident Hendrik Wüst nannte die Bewertung eine starke Nachricht für Köln-Rhein-Ruhr, das eine exzellente Olympia-Bewerbung vorgelegt habe. Bei dem Ranking handelt es sich nicht um eine bindende Empfehlung. Am Samstag müssen die deutschen Sportverbände darüber abstimmen.
16: Von einer Medaille hatten auch die deutschen Volleyballer bei der Europameisterschaft geträumt. Gegen die Favoriten aus Polen hat es dann allerdings nicht gereicht. Kapitän Jan Zimmermann zieht nach dem Aus im Viertelfinale allerdings trotzdem eine positive Turnierbilanz.
21: Ja, ich denke allgemein, die Bilanz muss positiv sein. Ich glaube, wir sind sehr gut aus der Gruppe rausgekommen, auch wenn natürlich der erste Spot oder der Sieg gegen Frankreich schon nochmal uns einen anderen Weg gegeben hätte im Turnier. Ich glaube, wir müssen positiv rausgehen, die Sachen mitnehmen, die wir gut gemacht haben und weiter dran arbeiten, jetzt erstmal in die Saison gehen und dann nächstes Jahr hoffentlich auf dem Level anfangen.
16: Und im DRB-Pokal steht der Handballclub Hamburg im Achtelfinale. Beim Zweitligisten Elbflorenz Dresden gab es ein knappes 31:30. Ebenfalls extrem knapp setzte sich Melsungen gegen die Rhein-Neckar-Löwen durch, am Ende 35:33 nach Verlängerung.
4: Und das war der Sport mit Christian Hake.
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22: Um 1.29 Uhr mit Milat Kupay. Kanzleramtschefin Wagen hat bekräftigt, dass die Bundesregierung die geplanten Sozialreformen bei Pflege, Krankenversicherung und Rente umsetzen will. Mutige und umfassende Reformen müssten kommen, sagte die Kanzleramtschefin vor Wirtschaftsvertretern, kurz vor einem abendlichen Treffen mit mehreren Bundesministern im Kanzleramt. Wagen forderte Tempo und sagte, die Koalition müsse nun Knoten lösen. Der Reformkurs müsse den Menschen außerdem besser erklärt werden. US-Präsident Trump hat sich optimistisch gezeigt, den Krieg in der Ukraine beenden zu können. Er wolle aber nicht verraten, wie eine mögliche Einigung aussehe. Es sei auch mit Kreml-Chef Putin viel darüber gesprochen worden und er denke, es werde sich etwas tun, so Trump. Der Präsident äußerte sich bei einem Treffen mit dem ukrainischen Staatschef Selenskyj am Rande der UN-Vollversammlung in New York. Selenskyj seinerseits sagte, er hoffe, Trump werde helfen, diesen Krieg zu beenden. Nach langem Ringen hebt die EU ihre Strafmaßnahmen gegen die beiden russischen Oligarchen Usmanow und Friedmann auf. Grund war eine drohende Totalblockade von Russland-Sanktionen durch einzelne Mitgliedstaaten. Aus Brüssel, Thomas Spickhofen.
23: Auf der Streichung von Usmanow, der als Vertrauter von Wladimir Putin gilt, hatten nach Angaben aus diplomatischen Kreisen die Slowakei und überraschend auch Frankreich bestanden. Dabei soll die Freilassung französischer Staatsbürger in Aserbaidschan eine Rolle gespielt haben. Daraufhin hatte den Angaben zufolge Luxemburg auch auf die Herunternahme von Friedmann gedrängt, der das Land wegen eingefrorener Vermögenswerte verklagt hat. Zahlreiche Staaten, allen voran Litauen, sprachen sich gegen die Streichung der beiden von der Sanktionsliste aus, weil dies aus ihrer Sicht ein falsches Signal sendet.
22: Der österreichische Investor René Benko ist in einem neu aufgerollten Prozess zu 2,5 Jahren Haft verurteilt worden. Das Landgericht Innsbruck ist davon überzeugt, dass er seine Gläubiger geschädigt hat. Aus Wien, Silke Hane.
24: Konkret geht es darum, dass Benko für einen Zweitwohnsitz seiner Familie 360.000 Euro Miete im Voraus zahlte, obwohl er kurz vor der Insolvenz stand. Damit stand das Geld Benkos Gläubigern nach seiner Pleite nicht mehr als Insolvenzmasse zur Verfügung. Gegen Benko und andere Signa-Manager wird in mehreren weiteren Fällen ermittelt. Der 49-Jährige sitzt seit Januar 2025 in Untersuchungshaft. Er hatte mit der Signa Group einen milliardenschweren Immobilien- und Handelskonzern aufgebaut.
22: Und das Wetter in Deutschland: im äußersten Nordwesten bewölkt und an der Nordsee Regen möglich, sonst nur wenige Wolken, Tiefstwerte 13 bis 0 Grad. Tagsüber oft heiter, nur im Nordwesten bewölkt und gegen Abend von der Nordsee und Ems her Regen, Höchstwerte 17 bis 24 Grad. Am Donnerstag wechselhaft, im Südwesten freundlicher, 14 bis 23 und Freitag oft freundlich zwischen Ostsee und Erzgebirge, mehr Wolken und stellenweise Regen, 15 bis 25 Grad. Das waren die Nachrichten.
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4: Mit nur zwei aktuellen Meldungen. Die eine betrifft die A6 Heilbronn Richtung Nürnberg. Zwischen Ansbach und Lichtenau ist die Strecke nach einem Unfall gesperrt. Die Umleitung führt über die U9. Und die A28 A1 Oldenburg Richtung Bremen ist zwischen Delmenhorster Dreieck und Bremen-Brinkum nach einem Unfall weiterhin gesperrt. Ansonsten Ihnen eine gute Fahrt.
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4: Mein Name ist Reza Wafam. Hallo. Spannerbrille. So werden sie genannt. Sogenannte Smart Glasses gelten als der nächste große Tech-Trend. Aber das Image ist zumindest angeschlagen, wenn nicht ruiniert, weil Männer die unauffälligen Brillen missbraucht haben, um Frauen heimlich zu filmen. Politikerinnen fordern deswegen aktuell Verbote. Der Meta-Konzern reagiert in dieser Woche sogar mit Plänen für eine komplett kamerafreie Version. Dabei könnte die Technologie sinnvoll eingesetzt werden und unter anderem blinden Menschen den Alltag massiv erleichtern.
1: Hey Meta, was habe ich an?
2: Du trägst ein weißes T-Shirt oder Poloshirt unter einem dunklen ärmellosen Pullunder.
3: So klingt es, wenn Konstantin Alt seine smarte Brille nutzt. Der Hamburger ist blind. Die integrierte Kamera in seiner Brille sieht, was er nicht sieht. Künstliche Intelligenz beschreibt es. 7 Millionen dieser Smart Glasses hat der US-Konzern Meta vergangenes Jahr verkauft. Sie sehen aus wie normale Brillen, die Kamera ist kaum zu sehen. Das missbrauchen manche. Beschwerden gab es etwa am Ostseestrand, berichtet im August Lukas Reuter von der DLRG.
5: Das war beim Anbaden hier, der öffentlichen Veranstaltung, wo eine Person mit so einer Smart Glass gefilmt hat. Gerade auch im Bereich, wo Personen unbekleidet waren. Und einmal im Rahmen des Wasserrettungsdienstes, wo der Verdacht bestand, dass ein Badegast Kinder gefilmt hat.
3: Auch für Videos in sozialen Medien werden die Brillen genutzt. Sogenannte Risfluencer, abgeleitet vom Wort Charisma, zeigen, wie sie Frauen auf der Straße ansprechen. Dass die dabei gefilmt werden, ist kaum zu sehen. Die Polizei kann Betroffenen nicht immer helfen. Das Veröffentlichen solcher Aufnahmen ist zwar strafbar, das Filmen oder Fotografieren an sich nur in manchen Fällen. Zumindest für intime Aufnahmen plant das Bundesjustizministerium Verschärfungen. In Hamburg arbeitet der Datenschutzbeauftragte mit der Polizei zusammen, um heimliche Aufnahmen als Datenschutzverstoß zu verfolgen. Eindeutig verboten sind in Deutschland getarnte Geräte für heimliche Aufnahmen. Doch die zuständige Bundesnetzagentur verweist auf ein kleines weißes Licht im Brillengestell, das bei Aufnahmen leuchtet. Die Brille sei vielleicht für heimliche Aufnahmen geeignet, aber nicht extra dafür bestimmt und damit nicht verboten. Die grüne Bundestagsabgeordnete Jeanne Dillschneider fordert genauere Vorgaben.
6: Aus meiner Sicht wäre es also auch gut, dass es konkretere Kriterien gibt und man genau sagt, wie das eigentlich ausgestaltet werden soll oder ob es da nicht zusätzlich noch ein Geräusch geben sollte oder eine Verpixelung.
3: Doch die Bundesnetzagentur gibt an, sie dürfe keine Regeln aufstellen und das Bundesdigitalministerium hält weitere Regelungen nicht für notwendig. Nicht nur heimliche Aufnahmen lösen Kritik aus, der Digitalexperte und Netzaktivist Markus Beckedahl hat eine Petition für ein Verkaufsverbot initiiert. Fast 200.000 Menschen haben unterschrieben. Er sieht ein größeres Problem.
25: Diese Brillen werden von Unternehmen auf den Markt gedrückt, die möglichst viel auch in unserem analogen, realen Leben überwachen wollen und dokumentieren wollen. Mit dem eigentlichen Ziel, möglichst viel über uns zu erfahren und wir ihnen das Material dann über diese Brillen kostenlos nach Hause schicken, damit sie ihre KI-Systeme trainieren können, damit sie mit Werbung viel mehr Geld verdienen und reicher werden.
3: Inzwischen verbieten etwa erste Schwimmbäder Smart Glasses in ihrer Hausordnung. Strengere Brillenregeln auf Bundesebene sind nicht in Sicht.
0: Wirtschaft.
4: Wird CNN, der vielleicht wichtigste Nachrichtensender der Welt, demnächst ein Trump-Sender? CNN wird zusammen mit Warner Bros. Vom Paramount-Konzern geschluckt und Paramount gilt als Trump-nah. 12 Bundesstaaten hatten gegen die Fusion geklagt. Jetzt hat sich Paramount mit ihnen auf einen Vergleich geeinigt. Auch die Gewerkschaft der Drehbuchautoren schließt sich an und lässt ihre Klage fallen.
7: Breaking news into CNN, the deal to merge Warner Brothers.
8: Klar, dass der Vergleich Top-Thema bei CNN ist. Schließlich geht es auch um die Zukunft des Nachrichtensenders aus dem Warner Discovery-Konzern. CNNs eigener Medienspezialist Brian Stelter zu den Befürchtungen, CNN könne im Rahmen der Fusion mundtot gemacht werden.
9: David Ellison, the CEO of Paramount, he has sought close ties to Trump.
8: Paramount-Chef David Ellison hat schon bei früheren Fusionen die Nähe zu Trump gesucht. Sein Vater Larry, Oracle Software-Milliardär, ist seit Jahren ein enger Verbündeter des Präsidenten. Deshalb die Sorge, was Paramount als CNN-Eigentümer für die redaktionelle Ausrichtung bedeuten würde. Bei CBS News hat Paramount schon das Sagen und Barry Weiss hat dort als neue konservative Chefredakteurin die Interviewsendung 60 Minutes umgebaut und etliche Mitarbeiter entlassen. Auch Kaliforniens Generalstaatsanwalt Rob Bonta sagt, er und seine 11 Kollegen aus anderen demokratisch regierten Bundesländern seien trotz Vergleich nicht glücklich über die Fusion als solche. Wir sind überzeugt, dass eine weitere Konzentration in Märkten, die für das amerikanische Wirtschaftsleben zentral sind, weder der US-Wirtschaft noch Verbrauchern oder dem Wettbewerb dient. Auch die Gewerkschaft der Drehbuchautoren, die parallel zu den Bundesstaaten geklagt hatte, stimmt nur zähneknirschend zu. Die Fusion sei schlecht für Autoren und die Branche insgesamt, aber die Gewerkschaft könne eben einen millionenschweren Prozess nicht alleine weiterführen. Wichtigste Zugeständnisse an die Gewerkschaft: Paramount zahlt 17,5 Millionen US-Dollar in einen Gesundheitsfonds und gibt eine 5-jährige Beschäftigungszusage für bestimmte CBS-News-Autoren. Kaliforniens Generalstaatsanwalt feiert, dass Mindestzahlen nicht nur für Blockbuster-Produktionen gelten, sondern auch für Independent-Filme. Damit behalten Minderheitenthemen ihren Platz, sagt er. Und alles sei einklagbar.
10: This is a court-enforceable settlement.
8: Es ist ein gerichtlich durchsetzbarer Vergleich, der die Beschäftigten in Hollywood schützt. Er setzt Leitplanken für faire Verhandlungen beim Fernsehen, schützt den Wettbewerb und schafft für Verbraucher im Rahmen der Fusion eine größere Auswahl. Es geht um 30 bis 32 große Produktionen und mindestens 4 Independent-Filme pro Jahr. Für jeden Film weniger muss Paramount Warner 30 Millionen Dollar Strafe zahlen. Über 5 Jahre soll der fusionierte Konzern 1,5 Milliarden Dollar zusätzlich in US-Produktionen stecken. 25 Millionen Dollar sind für den Independent-Film reserviert, knapp 50 Millionen sollen Arbeitsplätze sichern. Und was passiert mit CNN und der CBS-Nachrichtenredaktion? Eine Art unabhängiges Redaktionsgremium soll CNN und CBS News vor Einflussnahme schützen. Wie das genau aussehen solle, sei aber noch nicht klar, sagt CNN-Experte Brian Stelter.
4: Aus Los Angeles war das Reinhard Spiegelauer. Da haben sie lange dicht gehalten, aber jetzt ist die Katze aus dem Sack. Das Ferienunternehmen Centerparks kommt ins Lausitzer Seenland. Ganz Brandenburg spricht drüber. Viele Fragen sind aber noch offen. Zum Beispiel, gibt's neue Arbeitsplätze? Wann geht's genau los? Was heißt das für den 70-Einwohner-Ort Lieske und den benachbarten Seedlitz? Jasmin Schomber fasst mal die bisherigen Fakten zusammen.
11: 90 Hektar zwischen Seelitzer See und Partwitzer See will das Unternehmen Centerparks mit Ferienhäusern bebauen. Politik und Wirtschaft sind begeistert. Die Bewohner von Lieske, der Ort, der unmittelbar in der Nähe liegt, eher verhalten fröhlich. Sie haben viele Fragen.
12: Wie viel Touristen verträgt Lieske? Ja, wie ändert sich die ganze Struktur? Das Miteinander, das Dorf.
26: Das größte Problem ist ja der Verkehr, den wir hier mit der Bundesstraße haben. Man fragt sich natürlich, was kommt dann auf uns zu?
27: So an sich ist das Projekt schon eine Zukunftsvision für die Region. Also ich denke mal, das wird auch viel bringen. Aber ja, mal gucken, wie sich so entwickelt.
11: Klar ist, die Bewohner sollen mitgenommen werden. Centerparks plant keinen Alleingang, so die stellvertretende Bürgermeisterin Katrin Peter. Auch sie hat die erste Infoveranstaltung in Lieske verfolgt.
26: Naja, als erstes sagt Centerpark, gehen sie immer sehr mit der Natur. Also sie haben kein Schema F, sondern sie gucken sich wirklich an, was ist da in der Region, was kann man da zeigen. Da gibt es dann immer wohl ein Schwimmbad, da gibt es immer so einen Marketdom und dann die Ferienhäuser. Und die sind auch nicht immer gleich, also das wird angepasst, schön in die Natur eingepasst. passt und so soll das sein.
11: Das Gelände soll außerdem offen bleiben und nicht eingezäunt werden. Auch die Gemeinde soll in Zukunft die Angebote nutzen können.
26: Wir werden einbezogen in die Planung oder informiert über die Planung. Ich habe das Ortsentwicklungskonzept der Gemeinde übergeben. Da haben wir uns ja selber schon mal im Ort die Gedanken gemacht, was wollen wir für unseren Ort, wie soll das weitergehen mit dem Tourismus. Da waren sie sehr dankbar und haben gesagt, das werden sie sich auch annehmen. Wir wollen hier natürlich auch noch lebenswert leben. Und ansonsten, wenn sich das der Tourismus da anhängt oder, sag ich mal, in der Nähe befindet, dann ist das auch okay.
11: Jetzt wird erstmal geplant. Bis das erste von ca. 500 bis 700 Ferienhäusern steht, braucht es Zeit, sagt Frank Dehmen, Geschäftsführer von Centerparks Deutschland.
13: Normalerweise mit dem Bekanntgab braucht es ungefähr 12 bis 18 Monate Machbarkeitsstudie, Umweltverträglichkeitsstudie. Dann würden wir tatsächlich festlegen können, was genau machbar wäre hier vor Ort und müssen dann auch für Centerparks weiter in die Planung gehen. Man braucht in der Regel 2 bis 5 Jahre für den finale Planung und dann auch die Bauzeit, die ungefähr zwischen 18 und 24 Monate dauert. Somit, man muss vorsichtig sein, aber 2031, 2032 wäre sicher ein Bestreben, die wir auch nachgehen können.
11: Noch ist also einiges zu tun. Die 70 Einwohner von Lieske werden alles genau verfolgen.
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4: Trump TV. Unter diesem Namen verbreitet die US-Regierung ihre Bilder ab jetzt in Eigenregie. Das Weiße Haus reagiert mit dem 24-Stunden-Stream auf den Streit mit den Medien. Weil der Präsident unliebsamen Reportern die Akkreditierung entzogen hat, wehren sich die großen US-Sender. Sie schränken ihre offizielle Pool-Berichterstattung über Donald Trump massiv ein. Über diesen Kurswechsel auf dem amerikanischen Medienmarkt berichtet Ralf Borchert.
14: CNN, MS Now und Politico haben nach ihrem Ausschluss aus dem Weißen Haus nicht nur Klage eingereicht, zahlreiche andere US-Medien haben sich solidarisch erklärt. So gab es am Montag zum ersten Mal keine Fernsehbilder von Trump durch den sogenannten TV-Pool. Traditionell begleitet im täglichen Wechsel einer der 5 großen Sender ABC, CBS, NBC, CNN und Fox News den Präsidenten auf Schritt und Tritt und stellt die Bilder allen Medien zur Verfügung. Am Montag wäre CNN an der Reihe gewesen, keiner der anderen Sender sprang ein, auch nicht der sonst stets Trump-freundliche Sender Fox News. Fox-Korrespondentin Jackie Heinrich ist zudem die Präsidentin der White House Correspondents Association, des Verbands der Korrespondenten, die aus dem Weißen Haus berichten. Sie betonte in ihrem Sender, die 3 ausgeschlossenen Medien würden sich zu Recht gegen Trump wehren. Es bekommt nicht jeder automatisch Zugang zum Weißen Haus. Aber wenn die Akkreditierung einmal erteilt ist, kann man sie nicht wieder entziehen, weil man die Berichterstattung nicht mag. Heinrich ergänzte, wenn jetzt ein Präzedenzfall geschaffen werde, könnten auch künftige US-Präsidenten ihnen nicht genehme Medien ausschließen. Man müsse an die langfristigen Folgen solcher Entscheidungen denken. Trump selbst wiederholte seinen Vorwurf, die 3 ausgeschlossenen Medien würden nur Falschnachrichten verbreiten. Bei einer Pressekonferenz mit New Yorks Bürgermeister Soran Mamdani, die von einem lokalen New Yorker Fernsehsender übertragen wurde, sagte Trump, ich denke, diese Unternehmen haben eine Verpflichtung, fair zu sein. Und wenn es Fake News sind, habe ich die Verpflichtung, sie nicht zuzulassen. Dennoch sind die meisten Juristen der Ansicht, dass der Ausschluss der 3 Medien keinen Bestand haben wird. Über den Eilantrag von CNN, MS Now und Politico entscheidet der gleiche Richter, der schon während Trumps erster Amtszeit einen ähnlichen Fall verhandelt hat. Damals wurde CNN-Korrespondent Jim Acosta von Trump ausgeschlossen. Bundesrichter Timothy Kelly, obwohl von Trump selbst ernannt, hat die sofortige Wiederzulassung Acostas angeordnet. Der auf das Thema Pressefreiheit spezialisierte Anwalt Connor Fitzpatrick meinte jetzt bei CNN,
15: "This is a violation of the First Amendment."
14: Dies ist ein Verstoß gegen den ersten Verfassungszusatz. Schon morgen am Mittwoch findet die erste Anhörung vor Gericht statt. Der Eilentscheid könnte noch am gleichen Tag fallen, sicher ist das aber nicht. Wenn eine neue Niederlage vor Gericht droht, warum hat Donald Trump den Streit dann jetzt vom Zaun gebrochen? Mehrere US-Medien berichten, Trumps persönliche Assistentin Natalie Harp habe ihm kurz zuvor Zitate von CNN, MS Now und Politico präsentiert. Der Anwalt Ty Cobb, in Trumps erster Amtszeit einer seiner Rechtsberater, meint, Trump nimmt das alles persönlich. Es ist eine Folge seines übersteigerten Narzissmus. Jede Art von Kritik erzeugt für ihn einen Feind. Stephanie Grisham, in Trumps erster Amtszeit vorübergehend für die Pressearbeit im Weißen Haus zuständig, sagte ebenfalls bei CNN, es ist kein Geheimnis, dass er sich in dieser Amtszeit nur noch mit Leuten umgeben hat, die ihm das sagen, was er hören will. Und selbst wenn ihm jemand rät, etwas nicht zu tun, er macht am Ende sowieso, was er will. Er tut, was er will, wann er will.
4: Aus Washington war das Ralf Borchert. Viele Kinder und Jugendliche im Gazastreifen sind nicht mehr da. Mehr als 20.000 sind getötet worden und können den Schulanfang jetzt nicht mehr miterleben. Für diejenigen, die den Krieg überstanden haben, beginnt nun nach langem Stillstand der Unterricht. Die Schulen versuchen, mehr als eine halbe Million Jugendliche aus der Isolation und den Traumata zu holen, auch wenn fast die gesamte Infrastruktur zerstört ist.
16: Scheinbar ein normaler Schulstart irgendwo auf der Welt. Kinder, die aufgeregt durcheinander reden, Lehrer, die Klassen sortieren. Doch es ist das Gegenteil. Der Schulhof ist ein staubiger Platz, umgeben von Trümmerbergen. Die Klassenzimmer sind Zelte, umgeben von flatternden Planen. Und doch ist es für diese Mutter in Gaza im Interview mit der Nachrichtenagentur Reuters ein Moment tiefen Aufatmens. Ich bin gekommen und habe eine fast normale Schule gesehen. Die Kinder stellen sich morgens auf. Es gibt eine Begrüßung durch die Schulleitung. Gott sei Dank, mein Kind ist sehr glücklich. 3 Jahre lang war an einen geregelten Unterricht im Gazastreifen nicht zu denken. Nach dem Ausbruch des Krieges im Herbst 2023 kollabierte das Bildungssystem vollständig. Monatelang gab es gar nichts, später nur digitalen Notunterricht über Smartphones. Oft unmöglich in einem Gebiet ohne stabiles Netz und Strom. Nun versucht das UN-Palästinenser-Hilfswerk UNRWA den Neustart in improvisierten Zeltschulen. Eine logistische Mammutaufgabe, denn die alte Infrastruktur existiert schlicht nicht mehr, erklärt Taufik al-Hurani, der Chef des UNRWA-Schulprogramms in Gaza. Vor 3 Jahren verfügte UNRWA über 182 vollständig ausgestattete Schulgebäude. Doch davon haben wir leider mehr als 95% verloren. Und die verbleibenden Schulgebäude werden von Vertriebenen bewohnt. Gelernt wird jetzt in Zeltstätten. Der Alltag hier hat nichts mit der Komfortzone moderner Schulen zu tun. Es ist ein Kampf gegen die Elemente. Das spürt auch der 14-jährige Yamen Abu Samra, der seinen ersten Tag in der 8. Klasse erlebt. Ich sitze hier und mir ist heiß. Es gibt keine Ventilatoren, keine Glühbirnen, keinen Strom, keine Generatoren, keine Solarpaneele. Ich sitze in einem Zelt, das absolut nichts bietet, nur Hitze. Außer den Schülern ist dort nichts. Der Boden ist nicht gefliest. Ich sitze auf Sand. Trotz der widrigen Bedingungen ist der Drang nach Bildung ungebrochen. Dass Eltern ihre Kinder überhaupt in diese Zeltklassen schicken, hat auch einen tiefen gesellschaftlichen Grund, berichtet Lehrer Fawaz Halas im ARD-Interview. Wir Palästinenser haben keine natürlichen Reichtümer, keine Goldminen, keine Ölvorkommen, keine Flüsse und keine seltenen Erden. Deshalb ist Bildung das wichtigste Kapital für uns Palästinenser. Es ist sehr wichtig, dass wir wieder damit beginnen, unsere Kinder auszubilden. Und dass sie Fähigkeiten und Wissen erwerben, das ist von großer Bedeutung für das palästinensische Volk. Für die Kinder bedeutet der Unterricht im Provisorium vor allem eines, ein Stück verlorene Lebenszeit zurückzuholen. Wie groß die Motivation trotz der widrigen Umstände im Zelt ist, beschreibt die 15-jährige Samar Abu Salmi. Vor dem Krieg sind wir zur Schule gegangen, jetzt wollen wir neu anfangen. 3 Jahre lang war der Unterricht unterbrochen. Wir haben über das Handy gelernt und unsere Lehrer nicht persönlich gesehen. Jetzt verfolgen wir unseren Traum wieder in einem Zelt.
4: Bettina Meier über die Lage der Kinder in Gaza.
0: Kultur.
4: Und da stellen wir Ihnen jetzt ein Kinderbuch vor für Kinder ab 10 von der Autorin, Regisseurin und Filmproduzentin Holly Goldberg-Sloan. Der Roman heißt Happy, kleiner Hund und großes Glück. Katharina Marenholz stellt ihn vor.
17: Die 11-jährige Cordy lebt mit ihrem kleinen Bruder und ihrer Mutter an der Küste von Oregon. Nach dem tödlichen Unfall des Vaters vor 2 Jahren fehlt das Geld. Die Mutter hat ihre Ausbildung als Krankenschwester abgebrochen und arbeitet in Doppelschichten als Kellnerin in einem Fischrestaurant. Außerdem auch als Verwalterin für eine Villa, weshalb sie mietfrei in einem kleinen Bootshaus auf dem Grundstück wohnen dürfen. Es ist zugig, das Dach leckt und in der Küche riecht es nach den Fischernetzen, die dort früher gelagert wurden.
18: Bis zu dem Unfall habe ich nie viel über Glück oder Unglück nachgedacht. Jetzt denke ich ständig daran. Was meinem Dad passiert ist, war großes, großes, großes Pech. Ich warte auf eine große, große, große Glückssträhne. Ich versuche ganz fest daran zu glauben, dass es sie geben könnte. Wir erleben jetzt schon eine ganze Weile eine Pechsträhne.
17: Und dann läuft Cordy eines Tages ein kleiner Hund zu, ausgesetzt offenbar. Ihre Mutter erlaubt, dass er bleibt und Cordy ist überglücklich. Sie ist überzeugt, dass sich das Blatt jetzt wendet für die Familie. Der Hund ist ein Glücksbringer und sie nennt ihn Happy. Tatsächlich passieren einige gute Dinge. Cordy sieht Delfine. Die Bibliothekarin schenkt ihr einen Rucksack und ihr kleiner Bruder Gino findet raus, dass es eine kostenlose Tierarzt-Sprechstunde gibt, wo Happy durchgecheckt werden kann. Weil ihre Mutter arbeiten muss, geht Cordy allein dorthin und überwindet dabei einige Hürden. Aber dann ein Schock. Happy hat faule Zähne, die gezogen werden müssen. Was viel Geld kostet. Sehr viel Geld.
18: So etwas Teures können wir uns nicht leisten. Ich starre das Papier an und die Wörter verschwinden. Und dann wird mir klar, dass meine Augen sich mit Tränen gefüllt haben. Ich werde nicht weinen. Ich werde nicht an einem öffentlichen Ort weinen vor der Dame mit der einäugigen Katze und dem Ehepaar mit dem wirklich alten Hund. Aber ich kann es nicht stoppen. Ich möchte aufstehen und rausrennen, aber meine Beine funktionieren nicht. Ich bin an diesem Stuhl festgefroren und meine Füße sind aus Beton.
17: Holly Goldberg-Sloan hat ein Gespür für gute Geschichten und sie schafft es immer wieder, überzeugend aus der Perspektive ihrer Protagonistinnen zu erzählen. Die haben meist ein Päckchen zu tragen, haben einen Elternteil verloren oder haben einen Traum, der erstmal nicht erfüllt werden kann. Cordy ist eine typische Goldberg-Sloan-Heldin. Sie begegnet dem Leben skeptisch, aber optimistisch. Zurückhaltend, aber mit einem gewissen Selbstvertrauen. Sie muss ja früh Verantwortung übernehmen für sich, den Hund und auch für ihren kleinen Bruder, der auf seine Weise unter dem Verlust des Vaters leidet. Cordy gibt ihm die Sicherheit, die sie selbst mühsam sucht. Etwa als sie ihm versichert, dass es eine Lieblingseissorte bei Dairy Queen für immer geben wird.
18: Mach dir mal keine Sorgen, sage ich und habe gleich ein schlechtes Gewissen. Woher will ich denn wissen, was mit bestimmten Dairy Queen-Sorten irgendwann passieren könnte? Aber Gino strahlt. Danke, Cordy. Ich nicke nur. Das habe ich in den letzten 2 Jahren gelernt. Das Geheimnis, eine gute Schwester zu sein, liegt darin, die Welt weniger beängstigend zu machen.
17: Und das ist auch das Geheimnis eines guten Kinderbuchs. Holly Goldberg-Sloan schreckt nicht vor großen Themen zurück, nimmt die Sorgen der Kinder ernst und schafft mit ihren Büchern einen tröstlichen Resonanzraum.
4: Happy, kleiner Hund und großes Glück, so heißt das Buch von Holly Goldberg-Sloan. Für Kinder ab 10 kostet 16 Euro.
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4: Die Konflikte zwischen US-Präsident Trump und den Medien eskalieren weiter. CNN, MS Now und Politico haben Klage gegen die Trump-Administration eingereicht, weil die ihnen den Zugang zum Weißen Haus untersagt hat. Die betroffenen Medien berufen sich auf den Schutz der Pressefreiheit. Die Quittung bekam Trump nun bei der Einweihung eines Hubschrauber-Landeplatzes vor dem Weißen Haus. Zwar gibt es Bilder davon, aber es lief kein Pressemikrofon. Diesmal könnte Trump es übertrieben haben, sagt Anne Reit im Deutschlandfunk.
19: Wie oft hat der US-Präsident in den vergangenen Wochen von seinem jüngsten Umgestaltungsprojekt auf dem Gelände des Weißen Hauses geschwärmt? Doch als der Landeplatz endlich offiziell eingeweiht wurde, hat keiner der großen TV-Sender darüber berichtet. Eigentlich wäre CNN dran gewesen, doch Trump hat CNN aus dem Weißen Haus verbannt. Und keiner der anderen verbliebenen 4 Sender war bereit, diese Lücke zu füllen. Das ist in Zeiten wie diesen kein leichter Schritt, aber es ist der einzig richtige. Um endlich einem Präsidenten seine Grenzen aufzuzeigen, der kaum eine Gelegenheit auslässt, Journalistinnen verbal zu attackieren, seriöse Berichterstattung als Fake News zu diskreditieren und Sendeanstalten mit dem Entzug ihrer Lizenz zu drohen. Viel zu oft ist er bisher damit davongekommen.
4: Die Süddeutsche Zeitung nennt den Rauswurf von CNN aus dem Weißen Haus ebenso wie die Reaktion anderer großer Medien beispiellos.
1: In seltener Solidarität machten sie am Montag keine Filmaufnahmen. Große Zeitungen veröffentlichten keine aktuellen Fotos Trumps. Sicher, Trump wird das nicht beeindrucken. Das wird nur eine richterliche Anordnung, die ihn zwingt, den Bann zurückzuziehen. Dennoch ist der Boykott ein wichtiges Zeichen, weil es die Aufmerksamkeit auf eine erschreckende Realität lenkt. Noch nie in der modernen US-Geschichte war die Meinungsfreiheit so bedroht wie unter Donald Trump.
4: Die Frankfurter Allgemeine Zeitung meint, es gehe Trump und anderen Rechtsnationalen darum, Institutionen schrittweise zu delegitimieren.
1: Dass Gerichte gegen Präsidenten entscheiden können, dass Universitäten Erkenntnisse produzieren, die der Regierung missfallen, und dass Medien diese Regierung kontrollieren sollen, führt im Oval Office regelmäßig zu Wutanfällen. Ein solcher hat nun wohl den Ausschluss der 3 Medien aus dem Weißen Haus eingeleitet, die umgehend gegen die Verletzung ihrer Rechte klagten.
4: Themenwechsel. Kanzler Merz hat das Nebeneinander von gesetzlicher und privater Krankenversicherung als Gerechtigkeitsproblem bezeichnet. Privatversicherte erhielten oft schnell Arzttermine und Leistungen, während gesetzlich Versicherte vielfach Wochen oder gar Monate lang darauf warten müssten. Die neue Osnabrücker Zeitung lobt, dass Merz das Thema angeblich angehen will.
1: Die private und die gesetzliche Krankenversicherung zusammenzuführen, würde bei der von Merz bemängelten Finanznot im gesetzlich finanzierten Gesundheitssystem helfen. Denn Privatversicherte sind meist Besserverdiener und als solche statistisch gesehen gesünder als Menschen mit weniger Geld. Sie würden mehr Beiträge zahlen, ohne allzu viele Leistungen zu beanspruchen. Aber so weit scheint der Kanzler nicht zu denken. Merz' Vorschlag, dass die Reformen wirkungsgleich auf die private Versicherung angewandt werden sollten, wäre aber schon mal ein Schritt in diese Richtung.
4: Die Pforzheimer Zeitung stellt in Frage, ob der Kanzler seinen Vorschlag ernst meint.
1: Wenn Merz etwas gegen dieses Ärgernis tun oder dafür sorgen will, dass die Krankenkassen bei den versicherungsfremden Leistungen entlastet werden, wie den Kosten für die Grundsicherungsempfänger, wäre das erfreulich. Doch zu fürchten ist, dass der Kanzler sich wieder einmal hat hinreißen lassen und einfach einen rausgehauen hat. Und das ist ein Problem für seine ganze Partei.
4: Das waren die Standpunkte, zusammengestellt von Amir Brecht.

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1: Um 2 Uhr mit Milat Kupay. Kanzleramtschefin Wagen hat bekräftigt, dass die Bundesregierung die geplanten Sozialreformen bei Pflege, Krankenversicherung und Rente umsetzen will. Das sagte sie am Abend vor Wirtschaftsvertretern in Berlin. Aus der Nachrichtenredaktion Christoph Tietz.
2: Vor den Wirtschaftsverbandsbossen versprach Wagen in ihrer Rede mehr Tempo und sagte, die Koalition müsse nun Knoten lösen. Der Reformkurs müsse den Menschen aber auch besser erklärt werden. Wünschen der SPD nach Änderungen an der Rentenreform nach den jüngsten Landtagswahlen erteilte die Kanzleramtschefin indirekt eine Absage. Die von der Rentenkommission vorgeschlagene Reform sei ein Gesamtkunstwerk, das sehe sie genauso wie der Kanzler und auch SPD-Arbeitsministerin Baas. DIHK-Präsident Adrian kritisierte, den Firmen im Land fehle das Vertrauen in die Bundesregierung. Berlin müsse die Reformen nun endlich in Gang setzen, um schneller zu einer wachstumsorientierten Wirtschaftspolitik zu kommen.
1: Die Europäische Union streicht die beiden Oligarchen Usmanow und Friedmann von ihrer Russland-Sanktionsliste. Darauf haben sich die EU-Botschafter im Rahmen eines Kompromisses geeinigt, wie aus Diplomatenkreisen verlautete. Im Gegenzug werden die Strafmaßnahmen gegen rund 3000 andere Personen und Einrichtungen um gleich 3 Jahre verlängert. Bislang mussten die Sanktionen alle 6 Monate erneuert werden. Die USA, Dänemark und Grönland haben ein Sicherheitsabkommen geschlossen. Das Papier wurde am Rande der UN-Generalversammlung in New York unterzeichnet. Alle 3 Seiten hatten sich in der vergangenen Woche darauf geeinigt. Das Abkommen erlaubt den USA, ihre Militärpräsenz auf der Arktisinsel auszubauen. Die USA können demnach 2 neue Militärstützpunkte auf Grönland bauen. Trump hatte monatelang immer wieder Anspruch auf die Insel erhoben. Auftakt der Champions League-Saison fürs Frauenteam des FC Bayern und der lief nicht nach Plan. Gegen Manchester City gab es nur ein 2:2 Unentschieden. Wegen des Spielverlaufs waren die Bayern-Frauen entsprechend enttäuscht. Aus München, Taufik Khalil.
3: Sie haben 2:0 geführt. Sie hatten das Spiel über 70 Minuten komplett unter Kontrolle. Doch irgendwie wollte dann am Ende Manchester City viel mehr. Die Bayern-Frauen spielten so ein bisschen, ja, auf Zeit und deswegen ging es am Ende dann schief. Nächste Woche geht es schon zu Benfica Lissabon im 2. Spiel in der Champions League. Da musst du jetzt unbedingt gewinnen, denn die Bayernfrauen wollen am Ende unter die ersten 4 und direkt ins Viertelfinale.
1: Das waren die Nachrichten.